0: Südlibanon geäußert. Eine weitere Eskalation verschärfe die Lage und sorge für neue Fluchtbewegungen, erklärte der CDU-Politiker. Wadephul betonte die berechtigten Sicherheitsinteressen Israels, forderte aber auch den Schutz der Zivilbevölkerung beim militärischen Vorgehen gegen die Hisbollah. Der Außenminister rief zugleich die pro-iranische Miliz auf, ihre Angriffe auf den Norden Israels einzustellen. Ähnlich äußerte sich die britische Außenministerin Cooper. Die Eskalation habe Zivilisten getötet und vertrieben, Infrastruktur zerstört und den Raum für Diplomatie eingeschränkt, erklärte sie auf der kurzen Nachrichtenplattform X. Zuletzt rückten israelische Truppen so weit in den Libanon vor wie seit 26 Jahren nicht mehr. Dabei eroberten sie eine strategisch wichtige Festung im Süden des Landes. Bundesentwicklungsministerin Alabali Radovan reist heute für 2 Tage in den Libanon. Sie will dort unter anderem Präsident Aoun treffen sowie Flüchtlingslager besuchen. Die Bundesregierung hatte dem Libanon im März nach dem Beginn des Irankriegs 70 Millionen Euro zur Versorgung von Flüchtlingen bereitgestellt. Die Verwendung des 500 Milliarden Euro umfassenden Sondervermögens für Infrastruktur und Klimaschutz ist 2025 hinter dem gesteckten Ziel zurückgeblieben. Das berichten mehrere Medien unter Berufung auf den Monitoring-Bericht des Bundesfinanzministeriums. Demnach sind für das vergangene Jahr Ausgaben von 37,2 Milliarden Euro vorgesehen gewesen. Tatsächlich seien lediglich 24 Milliarden Euro ausgezahlt worden. Zudem hätten die Ministerien von 109 für dieses Jahr geplanten Maßnahmen bis Ende Mai erst 26 umgesetzt. Der Bericht wird voraussichtlich heute veröffentlicht. Bundestag und Bundesrat hatten im vergangenen Jahr den Weg für eine zusätzliche Schuldenaufnahme über insgesamt 500 Milliarden Euro freigemacht für zusätzliche Investitionen in Infrastruktur und Klimaschutz. Das Sondervermögen ist auf 12 Jahre angelegt. Die Hamburger haben in einem Referendum gegen eine Bewerbung ihrer Stadt für die Olympischen Spiele gestimmt. Nach Auszählung aller Stimmen lagen die Gegner mit 54,9% vorn, 45,1% stimmten für eine Bewerbung. Hamburgs erster Bürgermeister Tschentscher sagte, er bedauere das Votum und habe die Spitze des Deutschen Olympischen Sportbunds DOSB darüber informiert, dass Hamburg seine Bewerbung zurückziehe. Nach dem Nein in Hamburg sind noch Berlin, München sowie die Region Rhein-Ruhr mit Köln im Rennen für das nationale deutsche Olympiakonzept. Deutschland möchte sich für die Olympischen und Paralympischen Spiele 2036, 2040 oder 2044 bewerben. Der DOSB entscheidet Ende September, mit welchem Kandidaten er ins internationale Bewerbungsverfahren geht. Bei der Eishockey-Weltmeisterschaft hat Finnland die Goldmedaille gewonnen. In der Verlängerung im Finale gegen das Gastgeberland Schweiz schoss Konsta Helenius das entscheidende Tor. In der regulären Spielzeit war die Partie torlos geblieben. Finnland holte zum 5. Mal den WM-Titel. Das Wetter: in der Nacht im Osten und Süden Schauer und Gewitter. Sonst zunehmend trocken und Wolkenauflockerungen. Tiefstwerte 16 bis 9 Grad. Am Tag wechselnd bewölkt und vor allem im Osten Schauer, vereinzelt Gewitter, Höchstwerte 20 bis 26 Grad. Das waren die Nachrichten.
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2: Im Studio hat es Mike Herbstreuth. Schön, dass Sie zuhören.

Sie ist Iran-Expertin, Ärztin und Demokratiediagnostikerin. Gilda Sahibi bezieht öffentlich Position, vor allem dann, wenn Menschenrechte missachtet werden. Und sie sucht nach dem, was uns verbindet. Sie hören wir gleich in unserer Sendung Zwischentöne hier im Deutschlandfunk. Nach der ersten Folge unseres brandneuen WM-Podcasts Behind the Games, wer den Sport kontrolliert, indem wir das raffinierte System von Gianni Infantino erklären und bisher unbekannte Hintergründe zur Fußball-WM 2026 erzählen. Aber davor gibt's erstmal hier unseren Blick in die Sterne.

0: Sternzeit, 1. Juni. Himmlisch schönes Planetentrio am Abend. Mit Einbruch der Dunkelheit ziehen die hellen Planeten Venus, Jupiter und Merkur die Blicke auf sich. Venus und Jupiter sind unübersehbar. Um Merkur zu sehen, braucht man etwas Glück. Merkur ist etwa eine Dreiviertelstunde nach Sonnenuntergang tief im Nordwesten auszumachen. Der Blick an den Horizont muss frei von hohen Bäumen, Gebäuden oder Bergen sein. Für nicht einmal eine Stunde zeigt sich dieser seltene Gast, dann geht er unter. Venus und Jupiter stehen höher am Himmel. Von Abend zu Abend ist die Bewegung der Planeten zu ahnen. Venus, der hellere der beiden, macht große Schritte auf Jupiter zu, den sie schon in einer Woche überholt. Auch Merkur nähert sich in den kommenden 2 Wochen dem Jupiter, wird ihn aber nicht ganz erreichen. Wenn es dunkel genug ist, zeigen sich auch Castor und Pollux, die beiden Zwillingssterne. Die 3 Planeten und die beiden Sterne könnten unterschiedlicher kaum sein. Castor und Pollux sind glühende Gaskugeln, die im Innern Kernfusion betreiben und selbst leuchten. Sie sind etwa 50 und 35 Lichtjahre entfernt. Jupiter, Venus und Merkur sind uns sehr viel näher. Als Planeten laufen sie um die Sonne und reflektieren deren Licht. Jupiter ist eine riesige Gaskugel mit gut 11-fachem Erddurchmesser. Venus, etwa so groß wie die Erde, ein felsiger Planet mit einer extrem dichten Atmosphäre. Merkur, der kleinste von allen, kreist als nackte Gesteinskugel. Noch bis Mitte Juni verzaubert der abendliche Westhimmel mit 2 Sternen und dem Tanz der 3 Planeten.
1: Noch 10 Tage sind es bis zur Fußball-WM und wir starten hier im Deutschlandfunk etwas Neues. Ab heute gibt's einen neuen Podcast, Behind the Games. Er befasst sich mit Gianni Infantino, dem FIFA-Präsidenten, und zeichnet seinen Weg nach von seiner Wahl vor 10 Jahren bis zu dieser WM. Maximilian Rieger und Matthias Friebe sind die Autoren und alles beginnt mit einem Telefonanruf.
2: Zürich. Spätherbst 2010. Bei Sepp Blatter klingelt das Telefon.
3: Und dann ruft mich Platini an am anderen Tag und sagt, du, unser Arrangement, das wir hatten, geht nicht mehr.
2: In wenigen Tagen findet die Vergabe der Fußball-Weltmeisterschaft statt. Und Blatter, der FIFA-Präsident, erfährt, sein Plan geht nicht auf.
3: Warum? Dann sagt er, ja, der Staatspräsident hat mich gefragt. Und dann sage ich, was heißt das? Dann sagt er, du kannst auf 4 Leute eventuell nicht mehr zählen. Und die 4 Leute haben dann den Ausschlag gegeben.
2: Sepp Blatter muss erkennen, sein treuer Helfer hat die Seiten gewechselt. Wenige Tage später vergibt die FIFA die WM 2022 nach Katar. Es ist der Verrat von Zürich. Es ist die Ursünde. Sie prägt den Weltfußball bis heute, denn diese WM-Vergabe löst eine Kettenreaktion aus. Sepp Blatter wird als Präsident der FIFA stürzen, ein anderer wird an die Spitze des Weltfußballs aufsteigen.
4: Gianni Infantino and I'm from the world.
2: 15 Jahre nach dem Telefonat von Zürich ist Gianni Infantino der mächtigste Funktionär in der Geschichte des Fußballs. Er wird von Heidi Klum auf die Bühne gerufen.
5: Please welcome football's number one fan, the FIFA president Gianni Infantino.
6: Gianni.
5: Hello, hello.
7: Ladies first.
5: Ladies first.
7: Get out.
5: Gianni.
7: Hello.
2: Er spielt Animateur.
7: Only the Americans. So 1, 2, 3. USA. Okay. Good.
2: Er verleiht Friedenspreise, die er sich selbst ausgedacht hat.
7: Please welcome the very first winner of the FIFA Peace Prize, the President of the United States of America, Mr. Donald J. Trump, please.
2: Und so ein bisschen sieht er sich als Retter der Welt oder zumindest als offizieller Glücksbringer der Menschheit.
7: Let me tell you one thing, you know, FIFA is the official happiness provider to humanity.
8: Ah, wow.
2: Und bei all diesen Absurditäten stellt sich uns die Frage, warum zur Hölle ist der Typ immer noch FIFA-Präsident? Und genau darum soll es in diesem Podcast gehen. Warum kann sich Infantino als FIFA-Präsident halten? Warum ist er eigentlich immer noch so mächtig?

0: Mein Name ist Matthias Friebe. Ich berichte seit mehr als 10 Jahren für den Deutschlandfunk über die FIFA, war zum Beispiel in Russland und Katar bei der WM vor Ort. Über Gianni Infantino habe ich in dieser Zeit oft berichtet. Meistens tagesaktuell, wenn er mal wieder was Verrücktes gemacht hat. Für diesen Podcast bin ich mit meinem Kollegen Maxi Rieger aber nochmal tiefer eingetaucht in die Welt der FIFA. Dafür haben wir uns externe Hilfe geholt von dem Mann, der wahrscheinlich wie kaum ein anderer Skandale um die FIFA aufgedeckt hat. Thomas Kistner, Investigativjournalist, der vor allem für die Süddeutsche Zeitung seit Jahrzehnten zur FIFA recherchiert. Wir nehmen euch mit in die USA und nach Saudi-Arabien, dahin, wo der Weltfußball seine größten Geschäfte macht. Ihr werdet geheime Mitschnitte aus FIFA-Sitzungen hören, die zeigen, wie Infantino intern vorgeht.
1: I don't mind for it to be recorded, but I would like this meeting to be absolutely confidential between us.
0: Und wir haben mit mehreren FIFA-Insidern gesprochen. Einige wollten, dass dabei kein Mikro läuft, aber einige werdet ihr hören können. Es sind Menschen, die das System FIFA und das System Infantino von innen erlebt haben. Dank der Gespräche mit ihnen können wir euch zeigen, was wirklich passiert hinter den Kulissen des Weltfußballs und wer dieser Mensch ist, der den Fußball beherrscht. Und deswegen starten wir erstmal da, wo alles angefangen hat, in der Schweiz, im Wallis. Schöne Kirchenglocken hast du uns da mitgebracht, Maxi.
2: Ja, das ist ein bisschen Klischee, aber es war ziemlich nett da in Brig.
0: Brig, das ist der Geburtsort von Gianni Infantino und deswegen bist du da für uns im April mal hingefahren in die Schweiz. Was ist das für ein Ort?
2: Also erstmal hat Brig eine sehr beeindruckende Lage. Wenn man da reinkommt, hat man links einen steilen Berg und rechts einen steilen Berg und Brig liegt eben in diesem Talkessel, was dann ein bisschen breiter wird, wo dann der Ort ist. Und Brig liegt im Wallis, das ist im Süden der Schweiz, praktisch an der italienischen Grenze. Und die Altstadt von Brig ist auch ganz schnucklig mit einem Schloss, dem Stockalper Schloss. Und da habe ich dann auch eine Schlossführerin gesprochen, Fabienne Nenzer-Walker. Denn wer kann sich besser mit der Geschichte eines Ortes aus? Und jetzt habe ich mal ein kleines Ratespiel für dich. Über welchen berühmten Sohn der Stadt redet sie hier?
3: Und er hat mit allem Geschäfte gemacht, wo man Geld verdienen konnte. Also kein Geschäft war zu groß, keines zu klein. Und die Finger hat er auch überall im Spiel. Der wollte immer reicher werden. Er hat Titel gesammelt, wie manche Schnecken sammeln.
0: Also ich würde sagen, das klingt doch sehr nach Gianni Infantino. Aber ich vermute bei diesem Ratespiel, das ist eine Fangfrage.
2: Das ist richtig. Also das mit der Fangfrage. Denn Fabienne redet über Kaspar Stockalper. Der wurde nämlich wie Infantino in Brig geboren, aber im 17. Jahrhundert. Und er wurde in dieser Zeit der reichste Mann im Wallis. Irgendwann auch da unangefochtener Herrscher. Mit Cleverness, aber ohne große moralische Skrupel. Im 30-jährigen Krieg hat er zum Beispiel einfach an beide Konfliktparteien Soldaten verkauft. Also das fand ich dann schon spannend, dass Infantino so ein bisschen der Tradition fortsetzt, mit verschlagenen Methoden zu Einfluss und Reichtum zu kommen. Und es gibt noch ein paar weitere Gemeinsamkeiten von Stockalper und Infantino. Beide sind sehr sprachbegabt. Stockalper hat 6 Sprachen gesprochen, Infantino kommt sogar auf 7. Und beide haben italienische Vorfahren, das ist ja auch nur einmal über den Berg.
0: Aber diese Immigrationsgeschichte, das ist ja was, was Gianni Infantino hin und wieder auch erzählt, wie sehr ihn das geprägt hat.
2: Genau, bei Infantino war das so, seine Eltern sind in den 60er Jahren nach Brig ausgewandert und damals haben italienische Einwanderer viel Diskriminierung da erlebt.
3: Ganz am Anfang, wenn die Grenzgänger hierher kamen, war das schon so fast wie zweite Klasse. Und wenn man die Leute, wenn sie darüber sprechen, das war natürlich nicht schön. Man hat vielleicht sogar die Straße gewechselt. Das ist schon nicht schön.
2: Und in diese Zeit wird Infantino reingeboren, im März 1970. Und später erzählt er, dass auch er unter dieser Diskriminierung gelitten hat.
1: I know what it means to be discriminated, to be bullied as a foreigner.
4: Ich kenne das Gefühl, diskriminiert zu werden, als Fremder in einem fremden Land.
1: I was bullied because I had red hair and I had these red, how do you call them?
4: Als Kind wurde ich gemobbt, weil ich rotes Haar und Sommersprossen hatte. Und ich war Italiener.
2: Das sagt er kurz vor der WM in Katar. Da nutzt er also seine eigene Erfahrung, die er gemacht hat, um Katar gegen Kritik zu verteidigen. Davon kann man jetzt halten, was man will. Aber ich nehme es Infantino ab, dass ihn die Diskriminierung in seiner Kindheit tatsächlich auch bis heute prägt.
0: Die WM zu organisieren und durchzuführen, das ist die Hauptaufgabe der FIFA. Und weil es in diesem Podcast

0: sehr viel um sie gehen wird, müssen wir erst einmal über die Struktur reden. Die dürfte euch bekannt vorkommen, wenn ihr selbst in einem Sportverein seid. Da gibt es ja meistens einmal im Jahr die Vollversammlung. Also alle Mitglieder sind eingeladen. Bei der FIFA sind das 211 nationale Fußballverbände. Der Deutsche Fußballbund gehört dazu, aber auch so kleine wie der Fußballverband von Aruba. Auf dem Papier sollen alle wichtigen Entscheidungen von dieser Vollversammlung getroffen werden, die wie gesagt einmal im Jahr zusammenkommt. Und auch das kennt ihr aus dem Vereinsleben. Meist werden die Entscheidungen aber von einer kleinen Gruppe von Leuten vorbereitet. Das heißt dann Präsidium oder Vorstand. Bei der FIFA nennt man das FIFA-Rat, FIFA-Council auf Englisch. Früher hieß es Exekutivkomitee, kurz Exco. Die alltägliche Arbeit, also die Umsetzung von all dem, was der Kongress und der FIFA-Rat beschließen, die liegt dann bei der Verwaltung, bei den hauptamtlichen Mitarbeiterinnen und Mitarbeitern, das sind rund 300, die vor allem in Zürich in der FIFA-Zentrale arbeiten. Und dann gibt es natürlich noch den Präsidenten. Und das ist bei der FIFA immer die mächtigste Figur. Das hat Thomas Kistner auch während seiner Recherchen immer wieder festgestellt. Ich hatte ihn euch ja schon angekündigt, er recherchiert seit sehr langer Zeit zur FIFA. Wie lang eigentlich schon?
1: Seit Anfang der 90er Jahre bin ich intensiv mit diesem Betrieb befasst, vorher punktuell auch schon ein bisschen.
0: Und da geht es natürlich auch immer vor allem um den FIFA-Präsidenten und seine Rolle. Thomas, wie würdest du das denn beschreiben? Was ist die Rolle des Präsidenten?
1: Der FIFA-Präsident ist der Roi du Soleil, faktisch. Ist der Sonnenkönig. Also er hat die absolutistische Macht, über alles zu entscheiden. Insofern ist das eine Autokratie, die von Nordkorea über China bis sonst wohin eigentlich einen Vorbildcharakter haben könnte. Denn alles im Fußball läuft über die drei Faktoren: Geld, Geld und nochmal Geld.
0: Geld, Geld, nochmal Geld. Was das eigentlich konkret heißt, das dröseln wir für euch hier auf. Denn Geld und Macht, die hängen im System FIFA natürlich sehr eng zusammen. Okay, das war jetzt sehr viel Theorie. Ich finde, wir haben erstmal noch einen kleinen WM-Moment verdient.
2: 'Cause this is Africa.
3: It's Shabalala! Goal! Botswana, Botswana!
2: It's time for Africa.
0: Das war, viele von euch haben es wahrscheinlich schon erkannt, von der Fußball-WM 2010, der ersten in Afrika. Auf dem Rasen gewinnen am Ende die Spanier den goldenen Pokal, aber abseits des Platzes, da tobt in dieser Zeit ein ganz anderer Kampf. 9 Länder ringen darum, die Fußball-Weltmeisterschaften 2018 oder 2022 austragen zu dürfen. Es wird die berüchtigste WM-Vergabe aller Zeiten werden. Infantino hat damit direkt nichts zu tun. Aber um zu verstehen, warum er heute Präsident ist und wie er an die Macht gekommen ist, sind diese Ereignisse aus dem Jahr 2010 elementar.
4: Wenn etwas bei einer WM-Vergabe keine Rolle spielt, dann ist es die Bewerbung. Die interessiert niemanden.
0: Das ist Alexander Koch, eine Stimme, die ihr noch häufiger hören werdet. Von 2006 bis 2017 war er bei der FIFA angestellt, in der Kommunikationsabteilung, ist also ein richtiger Insider. Er hat beispielsweise ganz eng mit Sepp Blatter zusammengearbeitet. Wir haben ihn in Zürich getroffen, mittlerweile arbeitet Alexander Koch als Lehrer. 2010 aber bekommt er ziemlich genau mit, was vor der WM-Vergabe passiert.
4: Das beste Beispiel für die Vergabe der WM 2022 oder 18-22 zusammen war ja, dass von diesen 24 Exco-Mitgliedern 2 waren suspendiert, 22 waren es noch und 8 haben die Bewerbungsunterlagen von keinem einzigen Land je eingefordert. Das heißt, die haben die überhaupt nicht bekommen.
0: Die 24 oder besser gesagt 22 Mitglieder, von denen Koch da spricht, das sind die Mitglieder vom FIFA-Exekutivkomitee. Sie kommen aus aller Welt und Sepp Blatter ist als FIFA-Präsident der Vorsitzende. Und diese Männer, ja, es sind wirklich nur Männer, sie entscheiden, wohin die Weltmeisterschaften 2018 und 2022 vergeben werden. Wer die WM in sein Land holen will, muss die Mehrheit überzeugen. Nur halt nicht damit, dass man die besten Stadien hat. Stattdessen gibt es eine deutlich vielversprechendere Methode. Man besticht die Exco-Mitglieder mit Geld. Die WM-Vergabe als Bazar. So hat es Fedra Al-Majid erlebt. Damals arbeitet sie für die katarische Bewerbung und ist mit dabei, als es im Januar 2010 zu einem Treffen mit afrikanischen Mitgliedern des FIFA-Exekutivkomitees kommt.
5: Ich hatte mit angesehen, wie das katarische Bewerbungsteam mehreren Mitgliedern der FIFA-Exekutive 1,5 Millionen Dollar angeboten hat für ihre Stimme.
0: Zuerst habe Katar nur 1 Million Dollar geboten. und da wird dann ein bisschen nachverhandelt.
5: Ich erinnere mich daran, wie ich angefangen habe zu lachen. Mit einem der Funktionäre war es fast wie eine Posse. Es war lächerlich, so schlicht und locker.
0: Das katarische Organisationskomitee hat das immer wieder als haltlos zurückgewiesen. Das fragen wir nochmal nach bei Thomas Kistner. Wie glaubwürdig ist das?
1: Also aus meiner Sicht völlig unglaubwürdig. Zum einen gibt es ja Zahlungen, die zwischen Firmen oder Akteuren auch, damals für Katars WM-Interessen und hohen Fußballfunktionären stattgefunden haben. Das Ganze oder lässt sich ja immer leicht, das ist das Wesen der Korruption, dass man nicht einfach einen Scheck ausschreibt und draufschreibt, hier für Korruption bei der Weltmeisterschaft, sondern für irgendwas anderes deklariert wird.
0: Katar versucht also viel, um nicht zu sagen alles, um diese WM zu bekommen. Sepp Blatter hat darauf gar keine Lust. Er will, dass die WM in die USA vergeben wird. Von dort kommen nämlich viele der großen FIFA-Sponsoren, da lässt sich sehr viel Geld machen. Also versucht Blatter nachzuhelfen.
4: Rein kommerziell war großes Interesse, dass es in die USA geht. Hat Herr Blatter dann tatsächlich auch persönlich eingemischt und hat gesagt, die Bewerbung dürften wir nicht so positiv darstellen von Katar. Und dann wurde hier und da immer mal das Kreuzchen noch weiter nach links verschoben. Und dann hat er noch gesagt, wegen Klima, da müssen wir ein ganz dickes, großes, rotes Kreuz machen. Auf jeden Fall waren nachher laut unseren Evaluationsberichten die beiden schlechtesten Bewerbungen die von Katar und Russland. Und wir sind ehrlich gesagt davon ausgegangen, dass die in die USA gehen.
0: Alexander Koch erzählt das so, als sei es das Normalste der Welt, dass bei einer WM-Bewerbung manipuliert wird. Naja, wahrscheinlich ist das einfach die Realität, aber trotzdem. Am Ende reicht selbst das nicht. Am 2. Dezember 2010 muss Sepp Blatter den Satz sagen, der inzwischen in die Fußballgeschichte eingegangen ist.
6: The winner to organize the 2022 FIFA World Cup is Katar.
0: Das kleine Katar besiegt die großen USA. Trotz der Hilfe von Blatter. Und obwohl die Staaten sogar Ex-Präsident Bill Clinton nach Zürich geschickt haben für die finale Präsentation. Aber wir erinnern uns, die Bewerbung ist ja am Ende sowieso egal.
7: Und nun die Siegerehrung. Michel Platini auf dem Höhepunkt seiner Karriere. Italienischer Meister, Torschützenkönig, Europas Fußballer des Jahres und jetzt Kapitän der französischen Europameistermannschaft.
0: Schon als Fußballer ist er ein Schlitzohr. Michel Platini. Ein Stratege auf dem Rasen, einer der besten Spieler der Geschichte. Und seine strategischen Fähigkeiten nutzt er später für eine Funktionärskarriere. 2007 wird er Präsident des Europäischen Fußballverbands UEFA und damit automatisch zu einem der mächtigsten Männer im Weltfußball.
1: Platini war zu der Zeit der Kronprinz von Sepp Blatter. Platini war der Mann, der Sepp Blatter 1998 auf den Thron verholfen hatte. Und seit damals waren die beiden ein bisschen wie Vater und Sohn.
0: Bis das hier passiert.
8: Und dann ruft mich Platini an am anderen Tag und sagt, du, unser Arrangement, das wir hatten, geht nicht mehr.
0: Es ist das Telefonat, das ihr schon ganz am Anfang gehört habt. Sepp Blatter wird von Michel Platini angerufen und der sagt, du, unser Deal, der ist tot. Ein Schock für Blatter. Denn eigentlich war alles abgesprochen. Russland würde die WM 2018 bekommen und die USA dann 4 Jahre später. Die zwei Weltmächte aus dem Kalten Krieg, jetzt verbunden über die Ausrichtung einer WM, das sind die Geschichten, die die FIFA liebt und die sie vom Friedensnobelpreis träumen lassen. Und wie gesagt, das Geld aus den USA hätte man beim Verband auch gerne gesehen.
1: Platini hat kurzfristig, Ende November, die Wahl damals war ja am 2. Dezember, eine Einladung erhalten, in den Élysée-Palast zum Mittagessen mit dem damaligen Staatspräsidenten Sarkozy zu kommen. Und das hat er natürlich getan, kam hin und war dann angeblich recht überrascht, das mag auch so sein, dass der Sohn des Emirs, der heute selber der Emir ist, Tamim, mit als Gast diniert hat.
0: Die Herrscherfamilie von Katar nutzt also die enge Beziehung zum französischen Präsidenten, um kurz vor der WM-Vergabe mit Platini zu sprechen. Wohl dem, der solche Kontakte hat. Das Ziel ist klar. Platini soll nicht für die USA stimmen, sondern für Katar. Aber wie soll er überzeugt werden?
1: Also Platini wurde klargemacht, dass es hier am Tisch eigentlich um die Entscheidung geht, ob Katar in den französischen Fußball ganz groß einsteigt. Man wollte fußballerische Superstars der damaligen Zeit, wie Ibrahimovic, nach Paris bringen. Man wollte insbesondere auch die französische Liga mit Geld zuschütten. Das geht immer nur über die Fernsehsender. Und beIN Sports, der katarische Sender, stand bereit, um einzusteigen, was er dann eben auch getan hat. Und das war das, was vor Platini fußballerisch ausgebreitet wurde. Ob und inwieweit er da schon auch mitbekommen hat bei dem Treffen, wie wichtig das Ganze wirtschaftlich für Frankreich sein würde, weil natürlich gewaltige wirtschaftliche Investitionen vom Rüstungsbereich über den Energiesektor bis hin zur Flugzeugindustrie, Airbus namentlich, besprochen und vereinbart worden sind. Das kann man da hinstellen. Auf jeden Fall hat er mitgekriegt, ich kann den französischen Fußball vergolden mit meiner Entscheidung und ich helfe meinem Heimatland wirtschaftlich ganz entscheidend voran.
0: Viele Jahre lang ist praktisch alles bei der FIFA so gelaufen, wie Sepp Blatter das wollte. Gegen diesen Verrat aber von seinem Ziehsohn ist er machtlos. Blatter muss den damaligen US-Präsidenten Barack Obama informieren. Das mit der WM, das wird wahrscheinlich nichts.
8: Ich habe ihm gesagt, jetzt haben wir ein Problem. Und dann hat er gesagt, USA will not die about that oder sowas. Ja. But it's a pity, das wäre schade. Ja. Und dann waren sie schlechte Verlierer.
0: Schlechte Verlierer. In der FIFA-Welt war es bis dahin so, Niederlagen werden akzeptiert. Was die FIFA nicht gewohnt ist, dass ein Staat nach einer Niederlage zum Gegenschlag ausholen könnte. Aber genau das machen die USA. Erst ermitteln die US-Steuerbehörden gegen einen ranghohen FIFA-Funktionär, dann kommt noch das FBI dazu. In den kommenden Jahren entsteht ein immer größerer Kriminalfall, bis die FIFA mit der Mafia verglichen wird.
4: Wenn das System so ist und jeder seine Rolle ernsthaft übernimmt, dann muss es zu Korruption führen. Zwangsläufig.
0: Das ist der ziemlich nüchterne Blick von Ex-Mitarbeiter Alexander Koch auf das System FIFA. Es ist ein System von Abhängigkeiten und Deals. Hilf du mir, dann helf ich dir. Um Fußball geht es nur am Rande. So wie dieses System aufgebaut ist, entscheiden politische und wirtschaftliche Interessen.
4: Und darum verteidige ich auch in gewisser Weise Sarkozy, wenn er als Präsident von Frankreich sich dafür einsetzen muss, dass es den Franzosen gut geht, dass er alles macht, um diesen Flugzeugdeal an Airbus zu geben und nicht an Boeing. Und dann verstehe ich auch, wenn er Michel Platini sagt, spielt es für den Fußball eine große Rolle, ob die französische Nationalmannschaft in Katar oder in den USA spielt? Nein, eigentlich nicht. Katar ist sogar von der Zeitzone noch näher. Also jetzt Hand aufs Herz, du bist doch auch Franzose. Und es ist wirklich für Frankreich besser, wenn dieser Flugzeugdeal an Airbus geht. Also bitte stimme für Katar. Finde ich auch noch legitim, denn das ist die Aufgabe des Präsidenten.
0: Ihr habt gemerkt, von Gianni Infantino war jetzt schon länger nicht mehr die Rede. Das liegt daran, dass er mit dieser WM-Vergabe 2010 nicht direkt zu tun hatte. Zu dieser Zeit ist Gianni Infantino bei der UEFA. Seit 2000 arbeitet er dort, nachdem er sein Jurastudium abgeschlossen hat. Er steigt Schritt für Schritt auf. Unter Michel Platini wird Infantino dann Generalsekretär der UEFA ab 2009. Und wenn ihr Fußballfans seid, dann ist das vielleicht auch das erste Mal, dass ihr ihn wahrgenommen habt. Als Losfee mit Hang zu schalen Gags.
9: Thanks to my cousin who started the applause. Ladies and gentlemen.
0: Infantino leitet nämlich die Auslosung für die europäischen Pokalwettbewerbe. Wie hier 2015 die Achtelfinalauslosung der Champions League.
9: How much time do you have? Okay, let's take the first one. KAA Gent.
0: Infantino hat also eine wichtige Position im europäischen Fußball. Aber niemand denkt, der könnte mal FIFA-Präsident werden. Für diese Rolle ist Michel Platini vorgesehen. Infantino ist eher der Mann im Hintergrund, außer es geht um die Lose. In der UEFA scheint er 2015 auf jeden Fall kaum noch weitere Aufstiegschancen zu haben. Es sieht so aus, als würde Generalsekretär schon das Höchstmögliche auf der Karriereleiter für ihn sein. Die FIFA kommt derweil nicht zur Ruhe. Das FBI ermittelt weiter, lange Zeit im Geheimen, bis zum 27. Mai 2015.
10: It's the largest corruption scandal in the history of football's world governing body, FIFA. In the early hours of Wednesday morning in Zurich, Swiss police stormed a luxury five-star hotel and arrested seven senior FIFA officials.
0: Im Morgengrauen verhaften Polizisten mehrere FIFA-Funktionäre in einem Züricher Nobelhotel. Die FIFA wird von ihrer Vergangenheit eingeholt. 5 Jahre nach der WM-Vergabe an Russland und Katar. Die USA servieren ihre Rache in Form von klickenden Handschellen. Und für Gianni Infantino ergibt sich plötzlich eine Chance.
1: Entweder er ist raus aus dem Fußball oder er geht all in und greift nach den Sternen.
11: Das war die erste Folge unseres neuen Podcasts Behind the Games, wer den Sport kontrolliert, von Matthias Friebe und Maximilian Rieger. Und alle Folgen des Podcasts finden Sie in unserer Deutschlandfunk-App. Gilda Sahebi ist 1984 in Teheran geboren. Als kleines Kind kam sie nach Deutschland. Der Vater, der wurde vom iranischen Regime politisch verfolgt. Sahebi schloss ein Medizin- und Politikstudium ab und entschied sich für Journalismus als Beruf. Gerade hat sie ein Buch darüber veröffentlicht, was in einer zerstrittenen Gesellschaft verbindend wirken könnte. Recht haben wollen und anderen die Schuld geben. Das präge derzeit das Diskussionsklima. Mein Kollege Julius Stucke hat Gilda Sahebi zum Gespräch getroffen und in unserer Sendung Zwischentöne mit ihr 1,5 Stunden gesprochen. Und diese Sendung, die hören Sie jetzt in der Radionacht.
12: Es ist wirklich so in politischen Debatten, dass Sie, obwohl Sie eine klare Haltung zeigen, ausgeglichen auftreten. Wenn so eine Situation ist, wo Sie am Tisch sitzen, das muss ja gar nicht in einer Fernsehshow sein, es werden immer alle lauter. Jeder will gehört werden, jeder will sich Gehör verschaffen. Es wird geschrien, man kann irgendwann gar keinen mehr verstehen. Wie reagieren Sie in solchen Situationen für gewöhnlich? Was machen Sie, um sich Gehör zu verschaffen?
13: Also in solchen Situationen werde ich still. Also da sage ich gar nichts mehr. Ich hatte so eine Situation tatsächlich mal in einer Talkshow des öffentlich-rechtlichen Rundfunks. Da war ich die einzige Nicht-Politikerin am Tisch. Wir waren 6 Leute und es waren 5 Politiker. Und diese Talkshow ging über 1 Stunde. Und dann irgendwann so ab 1/2 Stunde haben die nur noch quasi sie sind sich quasi nur noch ins Wort gefallen. Der eine wollte sagen, die andere wollte sagen und so weiter. Ich hab dann ausgeschaltet. Weil ich tatsächlich, wenn ich sowas sehe, dann schalte ich wortwörtlich aus. Das gucke ich mir nicht an. Und ich saß dann wirklich in diesem Fernsehstudio und habe innerlich ausgeschaltet, weil ich dachte, das macht gar keinen Sinn. Und es macht auch keinen Sinn, dass ich da reingehe und irgendwas erkläre, weil ich habe gar nicht mehr verstanden, was sie sagen. Ich habe wirklich nicht mehr verstanden, worum es geht. Also von daher, in so einer Situation bringt es jetzt wirklich nichts, dass man dann nochmal als noch eine Person unbedingt sagt, jetzt hört mir doch mal alle zu. Ja. Also das mache ich nicht.
12: Ich habe auch noch was zu sagen. Ach, dann, das ist natürlich dann aber in dem Beruf durchaus schwierig oder in dem alle gehört werden wollen.
13: Naja, also der Kern des Journalismus, und das wissen Sie gut, ist ja zuhören und nicht sprechen. Das wird oft vergessen, habe ich das Gefühl. Also ich hatte auch einmal, das war ganz lustig, es war jetzt im März eine Lesung mit dem Buch und hatten wir 1,5 Stunden Lesung und am Ende der Lesung sind ja auch immer Fragen oder Kommentare aus dem Publikum, was ich immer sehr, sehr gerne mache. Ich öffne eigentlich auch immer ab Anfang an. Jedenfalls stand am Ende eine Frau auf und sagte wütend, habe ich alles verstanden, aber was sollen wir denn jetzt machen? Und ich habe gesagt, ich verstehe ihre Wut und ich verstehe ihren Frust. Das werde ich ihnen nicht sagen. Da muss ich sie enttäuschen. Ich kann nur versuchen, Dinge zu erklären. Und das speist sich ja aus dem, was ich selber erfahre von anderen Menschen, dass ich eben zuhöre. Und was Menschen aber damit machen, das ist nun wirklich nicht mein Bier sozusagen. Also mein Bier ist es schon, weil ich lebe in dieser Gesellschaft. Aber ich kann und will Leuten auch nicht sagen, was richtig und was falsch ist, sondern ich versuche halt, so gut ich kann, Dinge aufzuzeigen. Und dazu gehört halt Zuhören. Dazu gehört nicht irgendwie zu allen anderen zu erklären, wie es läuft.
12: Gleichzeitig wollen Sie ja auch rausgehen mit etwas, denn sonst hätten Sie kein Buch geschrieben. In dem Fall ja auch eines, ja, was politisch ist. Was war so der Punkt, wo Sie gesagt haben, darüber möchte ich jetzt schreiben, über dieses ganze Spalten, die Polarisierung, die manche ja in Anführungsstriche setzen, ob sie überhaupt so stark ist, wie sie immer gemacht wird, ob wir so gespalten sind und das Verbindende. Wann haben Sie gesagt, da möchte ich jetzt ein Buch schreiben?
13: Das kam aus Frust. Ehrlich gesagt, über diese ganzen, was ich auch gerade so erwähnt habe mit dieser Talkshow, über die politisch-medialen Debatten, wie wir sie führen. Also das Buch heißt ja Verbinden statt Spalten, eine Antwort auf die Politik der Polarisierung. Und das finde ich gut, dass Sie den Hinweis auf die Polarisierung machen. Weil Polarisierung selbst, das muss man, glaube ich, einmal erstmal sagen, ist ja was super, super Wichtiges und Gutes. Es ist super wichtig, dass wir als Gesellschaft und als Menschen unterschiedlich sind. Dass wir unterschiedliche Ideen haben und Gedanken und Gefühle, dass wir auch unterschiedliche politische, wirtschaftliche, gesellschaftliche Konzepte und Ideen haben. So davon lebt die Welt schon immer, die Ideengeschichte. Worüber ich spreche, ist die affektive Polarisierung. Das bedeutet, dass man sagt, dass man in Gruppen konstruiert, also Gruppen werden in der Regel konstruiert, man denkt, man sei Teil dieser Gruppe und dann sagt man, meine Gruppe ist besser als deine. So, du bist der Feind. Das ist die affektive Polarisierung. Deine Gruppe ist schlechter als meine. Ich bin in der guten Gruppe. Und mir ist aufgefallen, dass im politisch-medialen Raum vor allem so diskutiert wird. Ja. Also es geht ja darum, wer hat Recht? Also es geht immer um zwei Dinge, Recht haben wollen und anderen die Schuld geben. Und da ist ein großer Unterschied zu dem, wie wir als Menschen miteinander leben.
12: Und es geht auch irgendwie nur um immer rechts und links quasi. Ja. Gibt es nur diese beiden Gruppen?
13: Nee. Würden Sie denn sich einer Gruppe zuordnen?
12: Ich würde mich in der Tat einer Gruppe zuordnen, weiß aber nicht, ob ich mich der zuordnen will, die in dieser Debatte auftaucht. Das ist ja der Punkt, wie die dargestellt werden. Denn es ist ja auch für viele, egal auf welcher Seite sie sich sehen, gar nicht unbedingt schön, in so eine Gruppe gepackt zu werden. Weil Gruppe weiß ich gar nicht. Wer ist die Gruppe?
13: Genau, das ist der Punkt.
12: Man begegnet im Alltag Menschen und spricht mit denen und stellt natürlich fest, wo sind sie politisch zum Beispiel? Wo sind sie gesellschaftlich mit ihren Meinungen? Und dann sortiert man sich ein. Ist das schon ein Problem, wenn wir anfangen, uns dann einzusortieren? Fangen wir dann im Kleinen schon an zu spalten? Wenn ich sage, ah ja, okay, der ist aber offensichtlich ein bisschen so unterwegs.
13: Also ich mache schon einen Unterschied zwischen sich selbst einsortieren und andere einsortieren. Also jeder kann sich selbst einsortieren. Ist ja, also ist ja nicht schlimm. Das Problem ist, das andere einsortieren. Ich hatte eine Art Streitgespräch mit Jan Fleischhauer im Januar. Und dann habe ich ihn gefragt, weil er redet ja ganz immer die Linke und die Rechte und die was ich was. Und dann habe ich ihn gefragt, okay, dann erklären Sie mir doch mal oder erklär doch mal, wer ist denn die Linke? Einfach mal erklären konkret, wer ist die Linke? Ja, die gendern. Ich so, okay. Okay, sonst noch was. Und da kam nichts. Und das ist das Problem, wenn du glaubst, es gäbe eine Gruppe und alle, die das und das machen oder alle, die das und das denken, sind da drin und nicht nur das, sondern die erfüllen dann auch alles andere, was in dieser Gruppe ist. Mhm. Also ich gendere zum Beispiel und dann wüsste jemand wie Jan Fleischhauer alles über mich. Aber so funktioniert es halt nicht.
12: Der Eindruck zumindest, und das wird auch immer mal wieder geäußert, ist ja, dass das stärker geworden ist. Ist das so? Also sind wir stärker in diesen, ha, ich weiß sofort, was die andere Seite denkt, wenn ich nur eine Sache weiß. Ist das mehr geworden? Wird das von irgendwem befeuert? Denn es ist ja eigentlich dann nichts unbedingt Natürliches so.
13: Nee, genau. Und das sagt auch Steffen Mau zum Beispiel, der Soziologe, der dazu forscht. In Deutschland ist die Polarisierungsforschung noch nicht allzu alt. Also es gibt ganz viel, was wir an Forschung haben, gibt es aus den USA, aus Großbritannien und aus anderen Ländern. In Deutschland beginnt jetzt vieles. Also es gibt den Berliner Polarisierungsmonitor, der immer wieder Daten liefert. Und es gibt auch immer mehr Forschung. Das heißt, man kann da auch mehr zu sagen. Ob es mehr geworden ist, ist schwierig zu sagen. Es ist auf jeden Fall noch nicht so viel, wie man vielleicht glaubt. Im Grunde, bei vielen, vielen Fragen, politischen, gesellschaftlichen Fragen, sind die meisten Menschen irgendwo dazwischen und eben nicht an diesen Polen. Die Pole gibt's. Es gibt die Leute, die sagen, wer irgendwas anderes sagt als ich, hat Unrecht und ist mein Feind. So, also wenn es auch nicht so explizit ist. Die gibt's natürlich. Und es wäre auch echt komisch, wenn nicht. Ich denke mir immer, es wäre so krass, wenn alle Leute so hart polarisiert wären und so, dann könnten wir gar nicht miteinander leben, es würde überhaupt nicht funktionieren. Wir würden ja die ganze Zeit uns nur die Köpfe einschlagen.
12: Ja, aber in diesen kleinen Bereichen ist doch schon der Eindruck im Privaten, dass dieses, was politisch passiert, dass das im Privaten mehr wird, genau um solche Kleinigkeiten, dann aber sehr verhärtet. Also normale Feststellungen, eigentlich soll, würde man denken, im 21. Jahrhundert, wie ich esse kein Fleisch mehr, sind sofort ein politischer Moment und werden von anderen kommentiert.
13: Ich hatte eine Lesung, es war ganz toll. Und der Moderator hat erzählt, der ist in Berlin Fahrrad gefahren, ist aneinander geraten mit einem Autofahrer. Und dann hat der Autofahrer ihn angeschrien, du verkotzter oder so Tofufresser. Einfach nur, weil der gute Fahrer gefahren ist und vielleicht noch ein Ohrring hat, ich weiß es nicht. Aber das ist genau das, weil natürlich kommt diese Polarisierung, die wir im medialpolitischen Raum sehen, kommt natürlich bei Menschen an. Unbewusst. Das ist ja nichts Bewusstes. Das sind unbewusste Assoziationen, die wir treffen. Ein anderes Beispiel. Das hatte mir auch die Laura Vorsatz erzählt. Die hat einen Podcast, der ist Feminismus mit Vorsatz. Und da hat sie erzählt, als sie zum ersten Mal Mutter geworden ist, da hat sie die Verbindung zu anderen Müttern gesucht, weil sie gemerkt hat, boah, ich muss mich irgendwie austauschen, ich brauche irgendwie Hilfe, Unterstützung und so weiter. und hat dann auch eine Frau kennengelernt, eine ganz tolle Person mit Kind im ähnlichen Alter. Die haben sich angefreundet und so weiter und haben viel Zeit miteinander verbracht und es hat ihr total gut getan. Sie mochte sie richtig gerne. Und dann erzählte sie, eines Tages kommt die Freundin und ihr Mann, glaube ich, mit dem Kind und dann sieht sie bei dem Kind eine Bernsteinkette. Wissen Sie schon was?
12: Nee. Das ist für mich noch nicht politisch einsortiert, ja, die Bernsteinkette.
13: Genau, für manche schon. Und Leute, die zuhören, wahrscheinlich auch einige. Also ich wusste es nicht. Jedenfalls, manche Menschen legen ihren Kindern Bernsteinketten um den Hals, wenn sie zahnen. Weil sie glauben, dass Bernstein Heilkräfte hat. Mhm. Und Laura wusste das. Und dann ist bei Laura der Film angegangen. Oh mein Gott, das ist ein Esoteriker. Und diese unbewusste Assoziationskette ging weiter bis zu Reichsbürgern und Rechtsextremen.
12: Die impfen auch sicher nicht, garantiert genau. Impfgegner.
13: Genau. Ja,
12: okay, verstehe.
13: Stimmte alles nicht, aber es fühlt sich echt an.
12: Ja.
13: Und das sind diese unbewussten Assoziationsketten, die bei ihrem Freund auch gelaufen sind. Deswegen hat er sie gefragt. Und die kommen natürlich irgendwo her. Die werden erzeugt.
12: Ja.
13: Das ist nicht in uns drin. Das kommt schon irgendwo her. Aber wir Menschen sind viel, viel, viel zu komplex, als dass es funktionieren würde. Und diese Linien, und das sagt auch Steffen Mau, werden konstruiert im politisch-medialen Raum.
12: Fahrradfahren war ein super Beispiel, denn Fahrradfahren alleine ist in Berlin eine sehr politische Sache schon. In einer Stadt, wo gerade ganz viele Schilder hängen, Auto verbieten, ja, verboten oder solche Geschichten, ja, das wird sehr, genau, viel Politik damit gemacht. Das ist die politische Ebene. Wir wollen mit Gilda Sahebi hier auch nochmal drüber sprechen, wie wir vielleicht ja mit einem kleinen How-To das Verbinden im Alltag weiterbringen können. Jedenfalls die Frage, wo dieses Buch bei uns im Alltag ankommt. Hören aber erstmal einen der Songs, die sie sich gewünscht haben. Und zwar ist das Then You Can Tell Me Goodbye von Betty Swan. Warum fangen wir mit dem an?
13: Der Song, ich höre gerne diese alte Musik tatsächlich. Und der hat natürlich mit einer Liebesgeschichte zu tun.
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1: Betty Swan hier im Deutschlandfunk. Gilda Sahebi hat vor dem Song noch gesagt, ja, das hat natürlich mit einer Liebesgeschichte zu tun, mit einer guten.
2: Ja, also ziemlich, sonst würde ich das Lied auch nicht so gerne hören. Sie ist natürlich zu Ende gegangen und für mich sind Lieder, eigentlich fast jedes Lied hat für mich mit irgendeiner Emotion zu tun oder mit irgendeinem Teil von mir, an den mich das erinnert. Und ich mochte mich sehr in dieser Beziehung und daran denke ich gern zurück. Es geht gar nicht so sehr um die andere Person tatsächlich.
1: Interessant, sie mochten sich sehr in der Beziehung.
2: Ja. Mhm.
1: Muss ich kurz drüber nachdenken, ist ein interessanter...
2: Ja, ich habe nicht manipuliert, ich habe nicht versucht zu gefallen, ich habe nicht gespielt, ich konnte, und das hat natürlich auch mit ihm zu tun, aber ich konnte ich selbst sein. Ich habe das so gemacht, ich habe es entschieden, es hat ihm auch nicht immer gefallen, aber ich habe es gemacht und das fand ich ganz toll.
1: Super, und dann kann man den Song eben auch noch später hören.
2: Ja.
1: Was ein interessanter Punkt ist, ich habe es vorhin kurz gesagt, ja, wir haben das schon mal versucht aufzuzeichnen vor einem guten halben Jahr. Und da haben sie diese Songs ausgesucht. Und der hier ist jetzt, erinnert ja sicher nicht an eine Liebesgeschichte, die ja so ganz kurz irgendwie, ganz kurz davor war und jetzt nicht mehr. Und sie hören den noch, haben aber vorhin kurz gesagt, als wir hier aufgebaut haben, eigentlich hätte ich jetzt natürlich interessanterweise vielleicht auch schon andere wieder dazu gewählt.
2: Ja, weil die einfach, weil andere präsenter sind. Also in der Zeit, ich glaube, es war Oktober oder so, sowas um den Dreh,
1: ja.
2: November. Da habe ich den, glaube ich, nochmal öfter gehört und dann war der präsenter. Also heute sind es schon einige der Songs, die wir auch hören, schon. Und gleichzeitig sind aber wieder andere dazugekommen. Mhm. Also heute würde ich, ich hatte gerade...
1: Der Frühlingsmusik.
2: Das war Vivaldi. Liebe ich sehr, aber höre ich jetzt nicht so oft. Ich hatte eine Veranstaltung, danach gab es so Musik und Party und so und da wurde Schwarz zu Blau gespielt und das hatte ich ewig nicht mehr gehört. Also vielleicht wäre das jetzt so bei Peter Fox.
1: Ja. Gut, das hätten wir dann drauf gehabt, aber wir haben auf jeden Fall, das kann ich schon mal verraten, noch sehr, sehr gute Songs, die wir hören. Jetzt sprechen wir nochmal über das Buch, ein bisschen Verbinden statt Spalten. Was Sie geschrieben haben, ja auch mit so einem Kapitel am Ende, was tun? Und das richtet sich im Prinzip ja auch an, ja, jede und jeden, die uns zuhören, denn man kann natürlich nicht sagen, so jetzt muss die Politik das Ganze wieder verbinden. Was tun Sie denn im Alltag dafür aktiv oder tun Sie was aktiv dafür zu verbinden?
2: Nein, das würde ich nicht sagen. Also es gibt natürlich mich in meiner Rolle als Journalistin und als Gilda sozusagen, als ich. Und meine Rolle als Journalistin sehe ich, wie gesagt, vor allem darin, selbst Dinge zu verstehen, zuzuhören, zu lernen. So. Und das, was ich das Gefühl habe, da habe ich was verstanden oder ich sehe was anders, als ich es vielleicht sonst irgendwo lese, dann mache ich das entweder in Form eines Textes oder in unserem Podcast oder als Instagram-Video oder wie auch immer. Und mir wurde aber auch schon gesagt, ich kriege viel Feedback von Menschen, die eben sagen, dass es ihnen hilft, diese verbindende Perspektive zu sehen. Und ich glaube halt, warum das für mich wichtig ist, wir können als JournalistInnen nicht die Wahrheit sagen. Wir wissen die Wahrheit nicht. Die Wahrheit gibt es nicht. Es gibt Fakten, aber es gibt nicht die Wahrheit. Wir können versuchen, der Wahrheit so nah wie möglich zu kommen. Und ich glaube, dass wir der Wahrheit umso näher kommen, wenn wir in der Differenzierung schauen. Weil die Welt ist nun mal komplex und es ist, die Wahrheit liegt der Differenzierung immer viel näher als der Polarisierung. Und deswegen ist diese Perspektive oft sowieso damit verknüpft, dass es einfach differenzierter ist, weil ich die Welt so sehe, weil ich mich selbst auch so sehe, weil ich nicht sage, ich bin ein guter Mensch, würde ich nie behaupten. Und als ich sozusagen als Person, also ich versuche einfach mein Handeln, mein Fühlen immer wieder zu beobachten.
1: Aber das heißt ja schon, man kann eben im Alltäglichen etwas tun, indem man sich eben ja vielleicht erstmal kurz zurücknimmt und nachdenkt über Dinge, in denen man sonst sehr schnell aufbauscht und sich streitet. Ist das ein Beispiel, wo man eben, es gibt ja diese Tischsituationen, es gibt häufig diese Frage nach Familienfeste, die anstehen und dann kommen eben die, wo man schon sagt, ah, die haben doch mittlerweile, die sind doch auch in diese Ecke gewandert und dann ist man schon vorher auf 180 und der Streit ist so vorprogrammiert. Kann man da dann besser handeln oder muss man dann manchmal auch sagen, nee, der ist mir so weit abgedriftet, mit dem will ich gar nicht mehr reden. Aber dann spaltet man natürlich.
2: Nee, tut man nicht. Muss man auf jeden Fall sagen. Nee, das ist nicht spalten, das ist einfach zu sagen, ich habe keinen Bock, mit der Person zu reden. Kann ich total verstehen. Ich habe auch keinen Bock mit vielen Personen. Also Alice Weil habe ich keine Lust. Was soll ich mir da sprechen? Ich war im Taxi und dann hat der Taxifahrer angefangen, von den Rothschilds zu sprechen und so weiter. Und ich habe gedacht, oh Gott. Und ich saß hinten im Taxi, es war irgendwie 11:30 Uhr nachts und ich so, werde es nicht anfangen, mit dem zu diskutieren.
1: Ja.
2: So, you do you. Also, das ist total gesund, finde ich. Ich glaube, das ist sehr klug zu sagen und entscheiden zu können, so, nee, gar keinen Bock. Weil das würde auch nicht gut laufen, das bringt auch nichts für mich. Mhm. Und was auch ganz wichtig ist, Wut ist wichtig. Also nicht so, dass ich irgendwie irgendwo sitze, zum Beispiel an diesem Tisch, am Familientisch, und dann denke ich, oh nein, jetzt werde ich schon wieder wütend. Ja, ist doch super, wütend zu sein. Wut ist was, eine sehr wichtige, auch politische Emotion. Und auch eine nicht politische Emotion. Das ist einfach sehr, sehr gut und wichtig, alle Gefühle, die man hat, zu fühlen und nicht wegdrücken zu wollen oder als schlecht zu werten oder so.
1: Das klingt aber nach der Situation, wo man im ungünstigen Polarisieren dann drin ist und nicht mehr rauskommt, oder? Wenn dann wütend man gegeneinander steht?
2: Na, die Frage ist ja, was mache ich mit meiner Wut? Ich kann natürlich meine Wut auf andere projizieren. Das ist nicht so schlau. So kann man machen, bringt nicht so viel. Aber es ist wichtig, Wut zu spüren. Also zum Beispiel, ich fahre ja auch in Berlin nur Fahrrad und ich schimpfe auf dem Fahrrad wie ein Rohrspatz. Ich schimpfe die ganze Zeit, weil es gibt auch ständig Grund zu schimpfen. Weil die Leute einen Knall haben, wie sie fahren in dieser Stadt. Naja, auf jeden Fall. Nee, also halt Fahrradwege. Gestern bin ich wieder auf der Obernstraße gefahren. Dieser Fahrradweg ist einfach zum Davonrennen, falls jemand zuhört, der das ändern kann. Und aber ich schimpfe so, dass die Leute es nicht hören. Wissen Sie, wie ich meine?
1: Ja.
2: Also ich bin dann so, oh, du Blöde. Ich sage jetzt, ich schimpfe nicht, wir sind im Deutschlandfunk.
1: Macht einen aber selber auch fertig, oder? Also da würde ich jetzt als Fahrradfahrer die eigene Beobachtung ergänzen, dass man danach, selbst wenn man es der anderen Person nicht entgegengeschrien hat, eigentlich sich auch schlechter fühlt, als wenn man drüber steht. Was heißt drüber
2: echt,
1: steht?
2: Ja,
1: würde ich schon.
2: Warum denn?
1: Weil das so dieser Moment ist, dass sich nicht in der Kontrolle gehabt zu haben und aus der Haut fahren. So.
2: Und da ist ganz wichtig zu sagen, nein, es ist okay. Je mehr man sagt, oh mein Gott, ich hätte nicht dürfen und warum habe ich, umso größer wird dieser Teil von mir. So ein bisschen das Paradoxe, aber es ist so. Je mehr ich mich dafür schäme und wegschiebe, nein, nein, nein, ich darf, ich muss immer Zen sein, dann werde ich garantiert nie Zen sein. Ich muss total okay damit sein, dass ich auch mal wütend bin und dass ich auch mal nicht sachlich bin. Also dieser Teil von mir, den Schattenteil, wenn ich den nicht haben will und sage, ich bin Mensch, ich bin moralisch und ich bin auch immer ganz rational und so. Wenn Leute das behaupten, da bin ich schon sehr vorsichtig, wenn Leute es von sich behaupten. Weil dann bin ich ziemlich garantiert nicht, wenn ich das so betone und daran glaube. Weil dann sehe ich nicht, dass ich einen anderen Teil habe. Also deswegen ist es, man muss überhaupt nicht sachlich sein und nichts da. Man soll alles fühlen, was man fühlen will. Nur wenn ich das auf eine andere Person projiziere, der sage, du bist so und du hast Schuld und du bist gemein und du bist. Das ist was nicht okay ist. Weil dann verletze ich einen anderen Menschen.
1: Es klingt für mich, auch wenn die Wut da sein darf, überlegt, was sie sagen. Nicht rausgehauen einfach, sondern vorher drüber nachgedacht. Und da würde ich sagen, beobachte ich bei vielen Auftritten, die sie medial haben, Ähnliches. Dass sie eben vielleicht nicht gleich irgendwas raushauen, sondern drüber nachdenken. Ist das was in ihnen gewachsen ist? Ist das immer schon da? Ist das Erziehung? Ist das eine Haltung? Oder ist das einfach so gekommen und sie haben nie drüber nachgedacht?
2: Das ist harte Arbeit. Das ist harte Arbeit. Das ist wirklich mit seinem Schatten arbeiten. Okay, also es ist jeden Tag so ein Auge nach außen, ein Auge nach innen. Also ich weiß halt, wenn ich getriggert bin, fällt mein IQ zur Hälfte runter. So, dann weiß ich eigentlich, jetzt sagst du nichts mehr und es passiert mir trotzdem. Was war denn das Letzte? Ich hatte das auch öffentlich. Ja, genau. Ich war bei einer Veranstaltung und da saß ich auf dem Podium und da ging es um Solidaritätsbewegungen, also verschiedene Solidaritätsbewegungen, ausgerechnet. Da ging es um Menschen im Iran, Palästina und so weiter. Und eine Person auf dem Podium hat eben so das wirklich relativiert, was das iranische Regime macht. Die ganze Zeit. Irgendwie, die haben nicht so viele Menschen getötet wie die USA. Im Iran kann man sehr wohl protestieren. Und ich habe so gemerkt, wow. Also ich habe so richtig gemerkt, in meinem Inneren. Das lag einfach auch daran, dass es gerade mitten in dieser Kriegssituation war, dass ich einen sehr engen Menschen im Iran verloren habe. Es war irgendwie eine Woche vorher. Und ich bin ausgetickt auf diesem Podium, in aller Öffentlichkeit. Ich war laut, ich habe geschimpft. Ich habe nicht sie beschimpft. Ich habe das Publikum ein bisschen beschimpft, aber die geklatscht haben. Und ich habe aber danach nicht gesagt, oh, wie konnte ich nur, ich hätte nicht dürfen. Ich habe gesagt, ja, ich bin gerade wirklich, I'm not okay. So, ich bin traurig, ich bin wütend Und dann habe ich das auch abgeschlossen, ja, es ist okay und fertig und weiter. Und eben nicht, und ich hätte nicht dürfen und warum nicht, ich muss auch sachlich sein. Oder?
1: Gilda Sahebi im Deutschlandfunk. Wir hören gleich noch einen Song und dann gibt es hier erstmal die Nachrichten. Danach haben wir noch ein bisschen Zeit und sprechen unter anderem auch über den Iran und das Geschenk oder vielleicht auch die Bürde, da immer mal wieder medial dann drüber sprechen zu dürfen müssen. Aber erstmal haben wir noch einen Song, den wir hören von Ihrer Liste. Das ist einer, der aus dem Iran kommt, von Dariush. Mhm. Das Daje Tu. Ja. Ist richtig ausgesprochen. Ja,
2: okay. Das Daje Tu.
1: Und das heißt?
2: Deine Hände.
1: Deine Hände. Mhm. Auch ein Song mit Liebe.
2: In iranischen Songs ist irgendwie immer Liebe drin. Dariush ist ein alter iranischer Sänger, den meine Eltern gehört haben, vor der Revolution auch und danach natürlich auch. Und seine Lieder sind solche Lieder, mit denen ich aufgewachsen bin, weil wir sie einfach zu Hause oft gehört haben. Und die wie so eine. Also wenn ich das zusammenhören würde mit, ich weiß nicht, 3, 4 anderen Iranerinnen oder so, dann würden wahrscheinlich alle weinen. Weil das sehr viel Musik kann diese kollektiven Emotionen so unglaublich gut ausdrücken, weil das halt Generationen sind, die mit bestimmter Musik aufgewachsen sind. Und das ist irgendwie für mich dann der Verlust, die Trauer über den Verlust unserer Heimat.

0: 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Die Verwendung des 500 Milliarden Euro umfassenden Sondervermögens für Infrastruktur und Klimaschutz ist 2025 hinter dem gesteckten Ziel zurückgeblieben. Das berichten mehrere Medien unter Berufung auf den Monitoring-Bericht des Bundesfinanzministeriums. Demnach sind für das vergangene Jahr Ausgaben von 37,2 Milliarden Euro vorgesehen gewesen. Tatsächlich seien lediglich 24 Milliarden Euro ausgezahlt worden. Zudem hätten die Ministerien von 109 für dieses Jahr geplanten Maßnahmen bis Ende Mai erst 26 umgesetzt. Insgesamt heißt es in einer Bewertung zu den Investitionsprojekten, der Durchschnittswert zeige mit 54% eine teilweise Zielerreichung an. Der Bericht wird voraussichtlich heute veröffentlicht. Bundestag und Bundesrat hatten im vergangenen Jahr den Weg für eine zusätzliche Schuldenaufnahme über insgesamt 500 Milliarden Euro freigemacht für zusätzliche Investitionen in Infrastruktur und Klimaschutz. Das Sondervermögen ist auf 12 Jahre angelegt. Wenn erkrankte Kinder betreut werden müssen, bleiben dafür laut einer AOK-Auswertung nach wie vor meistens berufstätige Frauen zu Hause. 73% der Kinderkrankentage im vergangenen Jahr wurden von weiblichen Kassenmitgliedern genommen, wie das Wissenschaftliche Institut der AOK nach eigenen versicherten Daten ermittelte. Der Anteil der Männer lag bundesweit bei 27%. In Bayern war er am niedrigsten mit 23%, am höchsten in Sachsen mit gut 31%. Gesetzlich versicherte Eltern können Krankengeld beantragen, wenn ein Kind unter 12 Jahren erkrankt ist und sie deshalb nicht zur Arbeit gehen. Pro Kind und Elternteil für 15 Tage im Jahr und bei Alleinerziehenden für 30 Tage. Die Inanspruchnahme ging bei der AOK leicht zurück. Mindestens einmal Kinderkrankengeld beantragten 2025 demnach 4,6% der berechtigten Versicherten. 2024 waren es noch 4,8% gewesen. Einen Höchststand hatte es 2022 in der Corona-Pandemie mit 5,1% gegeben. Bundesaußenminister Wadephul hat sich besorgt über das Vorrücken der israelischen Armee im Südlibanon geäußert. Eine weitere Eskalation verschärfe die Lage und sorge für neue Fluchtbewegungen, erklärte der CDU-Politiker. Wadephul betonte die berechtigten Sicherheitsinteressen Israels, forderte aber auch den Schutz der Zivilbevölkerung bei militärischem Vorgehen gegen die Hisbollah. Der Außenminister rief zugleich die pro-iranische Miliz auf, ihre Angriffe auf den Norden Israels einzustellen. Bundesentwicklungsministerin Alabali Radovan reist heute für 2 Tage in den Libanon. Sie will dort unter anderem Präsident Aoun treffen sowie Flüchtlingslager besuchen. Die Bundesregierung hatte dem Libanon im März nach dem Beginn des Irankriegs 70 Millionen Euro zur Versorgung von Flüchtlingen bereitgestellt. Bei der Präsidentschaftswahl in Kolumbien gehen der rechtsgerichtete Anwalt De La Espriella und der linke Senator Cepeda in die Stichwahl. De La Espriella kam laut vorläufigen Ergebnissen auf 44% der Stimmen, Cepeda erzielte demnach 41%. Da keiner von beiden in der ersten Runde mehr als die Hälfte der abgegebenen Stimmen erreichte, kommt es am 21. Juni zur Stichwahl zwischen den beiden. Amtsinhaber Petro durfte gemäß Verfassung nicht erneut kandidieren. Er war der erste linke Präsident in der Geschichte des südamerikanischen Landes. Während seiner 4-jährigen Amtszeit sank die Arbeitslosigkeit, der Mindestlohn stieg um 75%. Die Sicherheitslage verschlechterte sich aber. Kolumbien leidet seit Jahrzehnten unter bewaffneten Konflikten, an denen neben der Armee und linken Guerillagruppen auch rechte Paramilitärs und Drogenbanden beteiligt sind. Die deutsche Fußballnationalmannschaft hat ihr vorletztes Länderspiel vor der Weltmeisterschaft gegen Finnland mit 4:0 gewonnen. In dem Testspiel in Mainz schossen zweimal Dennis Undaf sowie Florian Wirtz und Jamal Musiala die Tore. Am Samstag trifft die Nationalelf von Bundestrainer Nagelsmann in Chicago auf die Mannschaft der USA. Das Wetter: in der Nacht im Osten und Süden Schauer und Gewitter, sonst zunehmend trocken und Wolkenauflockerungen. Tiefstwerte 16 bis 9 Grad. Am Tag wechselnd bewölkt und vor allem im Osten Schauer, vereinzelt Gewitter, Höchstwerte 20 bis 26 Grad. Die weiteren Aussichten: am Dienstag wolkig, aus Westen verbreitet schauerartige, teils gewitterige Regenfälle, 20 bis 27 Grad. Das waren die Nachrichten.
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2: Heute Nacht mit Mike Herbstreut und hier geht's jetzt weiter mit dem zweiten Teil unserer Sendung Zwischentöne, moderiert von Julius Stucke. Und zu Gast ist diesmal die Autorin Gilda Sahebi, die wie jeder Gast in unseren Zwischentönen auch Musik mitgebracht hat, die ihr besonders viel bedeuten. Das jetzt in den nächsten 60 Minuten hier in der Radionacht.
3: Wir sprechen über Das Verbinden statt Spalten, das ist das Buch, was Gilda Sahebi zuletzt geschrieben hat, und sprechen jetzt in dieser zweiten Stunde auf jeden Fall auch über den Iran. Dort ist sie geboren und da haben wir gerade schon vor den Nachrichten einen Song draus gehört. Apropos Song, Musik, ist das für Sie ein passives, lebensbegleitendes Ding? Sie haben gesagt, Musik ist Ihnen wichtig, auch gerade wichtig für Situationen, für Erinnerungen. Ist Musik auch aktiv, spielt aktiv auch eine Rolle?
4: Also ich habe Klavier gespielt lange. Also als wir dann in Deutschland waren, bin ich in die musikalische Früherziehung gegangen und da habe ich Blockflöte gelernt, wie man das halt macht. Und dann habe ich relativ lang Klavier gespielt tatsächlich, aber ich habe lange nicht mehr gespielt. Das Klavier steht nicht mehr irgendwie in meiner Wohnung hier in Berlin und ich habe eigentlich immer wieder Lust, irgendwie wieder reinzugehen, aber dann ist die Zeit irgendwie nicht mehr da, aber ich habe es sehr gerne gemacht, ja.
3: Bis wann ungefähr?
4: Ich glaube, Unterricht habe ich bekommen, bis ich 14, 15 war.
3: Ja, also schon genug, dass man dann nochmal sagen könnte, jetzt fängt man nochmal an. Oder auch mit der Blockflöte, womit ja eigentlich alle Kinder in Deutschland
4: ich noch hin.
3: Gequält werden.
4: Ja, also 7, 8 Jahre habe ich, glaube ich, gespielt.
3: Ich habe meine auch noch letztens zu Hause gefunden. Das ist, glaube ich.
4: Echt, ja?
3: Ja.
4: Ja, so wirklich. Einer aus dunklem Holz?
3: Nee, einer aus so hellem Holz, was eigentlich aussieht wie Plastik.
4: Ah ja.
3: Vielleicht
4: ja.
3: Ist es auch sogar Kunststoff, das weiß ich gar nicht.
4: Echt? Nee.
3: Vielleicht ist es gar kein Holz.
4: Doch. Naja, wer weiß. Meine war aus Holz, ich war sehr stolz drauf.
3: Nichts gegen Flötenspielerinnen und Flötenspieler, aber um es so zwangsweise irgendwie zu lernen. Ja. Klavier war dann freiwillig oder war auch einfach so ein, man macht jetzt was?
4: Ich weiß nicht, was meine Eltern sich gedacht haben, aber ich hab's gern, also ich mochte es sehr.
3: Den Song, den wir jetzt hören, der ist von Lily Allen und den Titel sage ich jetzt auch an. Fuck You heißt der, Entschuldigung dafür.
4: Das ist meine Schuld.
3: Ist okay. Warum haben Sie den mitgebracht?
4: Weil ich das oft denke. Ich finde es sehr wichtig. Ich fluche auch gerne, eher weniger öffentlich als privat, weil es ist für mich sehr, sehr wichtig und ich finde es super geil, wenn Leute ihre Emotionen zeigen. Und manchmal ist halt so ein richtiges Fuck you nötig und das fühle ich dann, wenn ich irgendwie eine Talkshow zu Hause angucke, sage ich auch mal laut oder so. Und ich finde es super gut, wenn eine Frau sich hinstellt und es sagt, und ich glaube, davon brauchen wir mehr.

0: Manchmal muss man auch einfach Fuck you sagen. Das sagt Gilda Sahebi. Den Song hier von Lily Allen haben wir gehört. Nutzen Sie eigentlich die Möglichkeit, auf Persisch einfach dann zu schimpfen, ohne dass die meisten es verstehen?
1: Nee, tatsächlich nicht. Gar nicht. Ich habe nie Schimpfwörter gelernt von meinen, oder? Von meinen Eltern. Nee, also weniger auf jeden Fall. Ich habe iranische Freundinnen, die alle Schimpfwörter rauf und runter kennen. Ich kenne die leider nicht. Also ich kenne sie jetzt, bin damit nicht

0: sofort als politischer Flüchtling anerkannt. Das macht es natürlich leichter. Er musste nicht ewig in irgendwelchen Heimen sitzen, sondern konnte dann studieren. Also er hatte schon studiert im Iran Mathematik und hat hier dann nochmal studiert. Und auch wir haben dann nicht irgendwie untätig irgendwo gesessen, sondern wir waren dann eben zwar in diesem kleinen Zimmer im Studierendenwohnheim, aber ich bin dann direkt in den Kindergarten gekommen. Also wir wurden von sehr, sehr lieben Menschen aufgenommen. Und mein Vater war auch ganz am Anfang an so eine, also er hatte erzählt, dass er stand an der Supermarktkasse und mein Vater ist so ein ganz kleiner Mann. So, ich glaube, da denken Menschen oft, vielleicht muss man dem helfen. Und dann kamen so Leute auf ihn zu und das waren dann Christen. Und die haben ihn einfach mitgenommen in ihre Bibelgruppe. Und so hat er auch Deutsch gelernt dann mit denen. Und diese Gruppe hat sich dann auch um uns gekümmert mit und die anderen Studierenden, weil ich halt so, also in Anfang 20 oder 18, 19 Jahren sind ja nicht so viele Kinder irgendwie around. Und ich war das einzige Kind, was irgendwie da war. Es hat denen dann auch Spaß gemacht und die haben mit mir Deutsch gelernt und mich durchgeführt und gezeigt, das ist ein Busch und das ist ein Fahrrad. Und dann hatten wir tatsächlich, und das habe ich eben festgestellt dann im Gespräch mit ganz vielen eingewanderten Menschen, dass sie diese eine Oma hatten. So bei uns war das die Inge.
1: Inge.
0: Inge hieß sie, genau. Und andere hatten dann die Hilde und andere, aber die war irgendwie immer da. Und deswegen finde ich es auch so schön, dass es jetzt die Omas gegen rechts gibt, weil ich habe da wirklich so ein emotionales Verhältnis dazu. Weil Inge hat einfach uns mit ganz vielem geholfen. Irgendwie ist vorbeigekommen. Sie hat auch, das ist mir erst später aufgefallen, sie hat auch immer so Artikel ausgeschnitten aus der Zeitung, so von der Taz, und hat die uns so gegeben, guck mal, lest die mal. Und wir so, was sollen wir machen? So, genau, wir haben gerade andere Probleme. Aber sie hat einfach wirklich so immer, sie war da. Sie hat geholfen beim Streichen, sie hat geholfen beim Umziehen. Sie hat, also es war, wir hatten sehr, sehr viel, wie auf Englisch sagt man, we were blessed. Wir hatten sehr viel Glück.
1: Hat dann natürlich auch politisch und beruflich geprägt durch diese Taz-Artikel. Damit auch was getan. Dieses Sprachelernen durch die Bibelgruppe ist natürlich auch interessant. Hat Ihr Vater dann zu Hause viel in so Bibelsprüchen gesprochen?
0: Er hat viel über Jesus gesprochen. Ja, es hat geholfen.
1: Ja, ja, super. Das heißt, es bräuchte heute noch mehr einfach von diesen Oma Hildes, Oma Inge, Omas gegen rechts.
0: Glaube ich, schon sehr viele. Es bräuchte weniger Hass, würde ich sagen. Ich glaube, Omas gibt es viele.
1: Ja, man hört den Omas vielleicht zu wenig zu. Also ich meine, stimmt, demografisch gibt es viele, aber und sie sind natürlich eigentlich auch eher in der öffentlichen Debatte auch ein Problem gerne. Ab einem gewissen Alter wird man ja als, ja, dann doch Belastung fürs Sozialsystem. Die vielen Rentner und Rentnerinnen.
0: Das habe ich gerade gar nicht gedacht. Ich habe gerade an die 551 Fragen der Union im Bundestag gedacht. Gegen die NGOs, da waren die Omas gegen rechts auch dabei.
1: Okay.
0: Die sind ja böse jetzt anscheinend.
1: Ja, eine extremistische Organisation.
0: Ja, ja, wirklich. Also im Verdacht zumindest.
1: Die Omas gegen rechts. Sie haben gleich zwei Studiengänge gemacht, parallel Medizin und Politikwissenschaften. Und dann wird immer gerne, vielleicht ist es heute weniger, aber es wurde immer gerne mitgesagt, Gilda Sahebi, Journalistin und Ärztin. Obwohl das mit dem Thema vielleicht gar nichts zu tun hat.
0: Ich verhindere das dann inzwischen auch.
1: Okay, Gilda Sahebi, Autorin und Minigolfspielerin. Das heißt, Sie finden das auch sonderbar, weil Sie diesen Beruf dann doch nicht gefüllt haben mit Praxis.
0: Nee, genau. Also wenn es irgendwie einen Zusammenhang zu dem hat, was man dann bespricht, dann kann man das schon sagen. Oder wenn man dann zum Beispiel über das Studium sprechen will oder was für Erfahrungen ich da gemacht habe. Ich hatte ja auch noch eine Kolumne in der Taz zum Beispiel, so eine Art Medizinkolumne, dann macht das alles Sinn. Aber wenn ich jetzt über Verbinden statt Spalten spreche oder so, dann hat die Ärzte nichts versucht. Man kann über Medizinerin sagen, aber ich habe tatsächlich das Examen gemacht, das Staatsexamen, ich habe das abgeschlossen. Ich habe natürlich in dem Jahr vorher im praktischen Jahr klinisch gearbeitet. Ein Jahr lang. Und dann habe ich aber direkt nach dem Examen meine Magisterarbeit geschrieben für Politik und dann war ich da raus. So. Also praktische Medizin habe ich wirklich sehr wenig nur gemacht.
1: Vielleicht sagen Journalistinnen und Journalisten das auch so gerne dazu, weil es einfach nach was Richtigem klingt. Die Frau kann die Frau kann offensichtlich irgendwas. Die kann nicht nur Journalismus, das kann ja jeder von sich behaupten. Warum haben Sie dann diese Entscheidung eigentlich getroffen? Warum hat die eine Richtung Sie mehr angezogen und ausgerechnet diese ja dann doch nicht so ganz klare, wo man nicht weiß, danach werde ich halt Ärztin?
0: Ja, im Nachhinein, glaube ich, war es irgendwie eine Intuition, dass ich wusste, ich gehöre da nicht hin. Also ich habe im Grunde, ich habe in Heidelberg begonnen zu studieren, Medizin damals. Und da fand ich schon den die Atmosphäre

0: Also war nicht für mich, sagen wir es mal so. Es waren halt irgendwie so gefühlt 601 Nuller, die alle da zusammensitzen. Und es fehlte mir damals schon so, ich möchte gerne was aufnehmen. Also wissen, wie ich meine. Also nicht nur auswendig lernen und dann wieder ausspucken, sondern halt irgendwie irgendwas anderes noch aufnehmen.
1: Weiterdenken.
0: Genau. Einfach so nachfragen, kritisch sein, ist das alles so oder nicht oder so Sachen. Dann habe ich gewechselt nach München und da habe ich mir dann gesagt, okay, ich mache jetzt noch parallel Politik, einfach weil ich irgendeine Art von Beschäftigung mit was anderem haben möchte. Und im praktischen Jahr tatsächlich, da habe ich gemerkt, ich will auf gar keinen Fall in diesem System arbeiten, weil ich auch immer wieder darauf hingewiesen wurde, ich verbringe zu viel Zeit mit Patientinnen, also ich rede im Grunde zu viel mit denen und dafür ist keine Zeit im hektischen Alltag, du musst jetzt ganz schnell allen Blut abnehmen, du musst ganz schnell dies machen, das machen. Dazu sind ja sogenannte PJlerinnen dann irgendwie da. Was ja auch total Sinn macht, aber für mich war das ganz schlimm. Auch wie über Menschen gesprochen wurde. Ohne dass ich sage, sozusagen die Ärztin oder so ein Böse, gar nicht, 000, es ist einfach die Struktur, die dich zwingt, in Anführungsstrichen effizient zu sein. Aber Gesundheit ist halt nicht, dem man mit Effizienz begegnen sollte.
1: Klingt jetzt nicht so, als wären Sie traurig, dass Sie diese Entscheidung getroffen haben.
0: Nee,
1: Und
0: nee,
1: nee.
0: gar nicht. Nee.
1: Und dann jetzt woanders verbinden. Halt, jetzt habe ich den nochmal gemacht. Haha. Im gesellschaftlichen, politischen. Dieses Aufwachsen im Studentenwohnheim, ich habe es jetzt einfach so hingestellt,
0: Ja, die ersten anderthalb Jahre waren
1: erst
0: es.
1: anderthalb Jahre, als hätte Sie das sozusagen geprägt und deshalb haben Sie so fleißig zwei Studiengänge gemacht.
0: Nee.
1: War das so? Haben Sie großen Ehrgeiz gehabt? Also, weil das sind ja wirklich zwei Studiengänge, Medizin und Politikwissenschaften, die man jetzt parallel, ja, nicht jetzt so macht, weil man faul ist.
0: Ich würde es gleich auch nicht nochmal machen. Also meine 20er waren keine leichte Zeit. Also ich hatte halt das Glück, dass ich eben noch im Magisterstudiengang war in Politik. Das heißt, das ist ja sehr wenig verschult. Das ist, du musst halt irgendwie deine Seminare machen, dann kannst du aber auch mal ein Blog-Seminar machen, dann hast du unter der Woche keine. Und es ließ sich alles organisieren und machen. Es blieb aber sehr wenig Zeit für mich und mein Reifen, also auch mein emotionales Reifen, meine Beschäftigung mit mir. Und dafür habe ich dann auch bezahlt. Also was es bezahlt ist, ist eine Konsequenz. So. Deswegen würde ich auch nicht das als Fehler bezeichnen. Ich bin froh, dass es genauso gewesen ist. Es ist alles richtig, wie es war. Bereuen ist jetzt nicht mein Thema. Aber ja, es war sehr anstrengend. Es war sehr, sehr anstrengend. Gleichzeitig hat mir tatsächlich das Politikstudium geholfen, irgendwie durch diese Medizinstudium zu kommen, weil ich mich halt in Seminare setzen konnte. Wir haben diskutiert, ich habe auch über Iran damals schon Hausarbeiten geschrieben. Ich konnte mich mit Themen diskutieren, die mich total faszinieren und interessieren. Und das Medizinstudium alleine wäre, glaube ich, wenn ich jetzt so drüber nachdenke, noch anstrengender gewesen.
1: Okay. Gilt das erheblich im Deutschlandfunk? Jetzt hören wir aber erstmal noch einen von den Songs, die Sie sich gewünscht haben. Das ist einer, der ein fieser Ohrwurm auf jeden Fall ist für den restlichen Tag und auch so eine sehr aufdringliche gute Laune vermitteln möchte. I Can See Clearly Now, heißt der. Warum haben Sie sich den gewünscht?
0: Also ich höre den jetzt auch nicht so oft, ehrlich gesagt, aber den habe ich in der Zeit sehr oft gehört, als ich nach einer schweren Krankheit wieder gesund wurde. Und damit verbinde ich diesen Song. Und ich mag den sehr gerne. Auch ich kann ihn jetzt ja auch nicht jeden Tag hören, aber ab und zu.
1: Schwere Krankheit, die zu tun hat mit dem fleißigen zwei Studiengänge parallel machen und danach, Sie haben es gesagt, dafür bezahlen müssen?
0: Ja.
1: Ja. Also einfach, weil Sie gesagt haben, jetzt, also der Körper gesagt hat, ich kann nicht mehr.
0: Nee, nicht der Körper. Der emotionale Teil von mir eher. Ja.

0: I can see clearly now. Der Song hier, den wir gehört haben im Deutschlandfunk. Gilda Sahebi hat sich diesen, ja, kann man schon sagen, Klassiker gewünscht. Ein Klassiker, der, ja, was Optimistisches hat. So einen, die Wolken sind vorbei und jetzt ist es wieder gut, Moment hat. Johnny Nash, I can see clearly now. Und das war, haben Sie gesagt, auch für Sie so ein, es ist wieder gut Moment.
1: Ja, also natürlich ist es immer so, es gibt ja diesen Satz auf Englisch, this too shall pass, also alles, das geht vorbei und natürlich gehen diese Momente, wo alles gut ist, genauso vorbei wie die Momente, wo alles schlecht ist in der Regel. Nicht nur, es ist so, alles ist im Fluss. Damals war das aber tatsächlich, weil ich so lange erkrankt war, also es war eine körperliche Krankheit, es war keine emotionale Krankheit, aber der Kern kam eben aus dem, was ich vorher meinte, ich hatte keinen, ich konnte nicht emotional reifen in diesen Jahren. Also warum aufsitzt wegen dem Doppelstudium, war es glaube ich auch nicht. Es war aber nicht die Zeit offensichtlich. Und durch diese Erkrankung wurde ich gezwungen, das nachzuholen. Und dann wurde ich tatsächlich auch gesund. Also ich bin körperlich gesund geworden und war dann emotional in einer ganz anderen Welt als vorher. Hm. Und das hat sich sehr, sehr gut angefühlt.
0: Auch ein bisschen ein Moment, in dem Sie dann angekommen sind, an dem, was danach kam. Also davor ist das ja dann eigentlich ein gehetztes, ein immer drei Sachen gleichzeitig machen, ein ich muss irgendwie weiter und dann sind Sie angekommen. Ist das jetzt zu küchenpsychologisch, das so ein bisschen auch auf die eigene Geschichte zurückzubeziehen? Also als kleines Kind auf der Flucht gekommen und dann eben im Studentenwohnheim, weil eben ja auch da sozusagen weitergemacht werden musste, immer dabei und so. Es war einfach ein immer weiter rennen vielleicht?
1: Das weiß ich gar nicht. Ich glaube eher, ich war dann wieder auf einem Weg, auf dem ich sein sollte. Aber also ich meine, der ganze Weg war meiner. Also die Krankheit, so schlimm diese Krankheit war, ich war 2,5 Jahre die ganze Zeit im Krankenhaus, rein, raus, Schmerzen. Es war einfach sehr, sehr schwer. Und gleichzeitig war das auch Teil meines Weges. Und ich arbeite immer noch an ganz vielen Geschichten, die in einem selbst drin sind und bin aber gleichzeitig eben, habe ich das Gefühl, auf dem Weg, auf dem ich sein soll.
0: Sie sind, wir haben es kurz angesprochen, schon mit 7 Jahren zum ersten Mal dann im Iran gewesen. Der Iran spielt ja in Ihrem Arbeitsleben ein eine riesengroße Rolle. Welche Rolle, wie groß ist die Rolle, die der Iran gespielt hat und spielt in Ihrem privaten Leben, im Gilda Sahebi-Leben?
1: Eine größere als im Arbeitsleben, ehrlich gesagt. Also das Thema Iran ist ja im Grunde ein Nebenthema für mich journalistisch. Also es ist halt, ich habe dazu schon viele Jahre gearbeitet. Ich habe auch meine Magisterarbeit damals über die deutsche und europäische Außenpolitik gegen Iran geschrieben und so. Also es war immer Teil meiner Arbeit. Und gleichzeitig sind meine Themen aber nicht Iran hauptsächlich, sondern viele andere Themen. Im Privaten spielt es eine Riesenrolle. Also ich alleine wegen irgendwie Kontakten zu Menschen im Iran, außerhalb des Irans, die Musik, das Fühlen, das Denken, das Auseinandersetzen mit persischer Kultur, Dichtkunst, mir selbst. Also ich kann mir mich nicht vorstellen als Nicht-Iranerin. Ja. So, also es spielt eine riesige Rolle in meinem Leben, hat es immer gemacht. Es hat oft zu Situationen geführt, oder zu nicht nur Situationen, sondern zum Gefühl, ich gehöre nicht dazu. Wir sind natürlich einfach arm aufgewachsen, wir hatten kein Geld in einer Sozialwohnung, an einem Ort, wo sehr viele wohlhabende Menschen gelebt haben. Das war immer schwierig. Es hat immer. Aber ich. Und in der Zeit auch so, in der Pubertät ist ja auch so, dass ich gehasst habe. Warum kann ich nicht auch? Warum können wir nicht auch? Und warum ist es alles nicht leichter? Und was soll das alles? Und jetzt liebe ich es einfach. Ich kann mir das leben, ohne dass ich diese Sprache verstehe, ohne dass ich, dass da ein Gefühl da ist von, ich bin auch woanders. Und ich würde es nicht als ich sitze zwischen den Stühlen beschreiben, sondern ich darf verschiedene Räume in mir vereinen und mein Herz hat verschiedene Räume und ich kann rein und rausgehen, wie ich möchte und das ist ein Riesenprivileg.
0: Gleichzeitig aber auch nicht, also vielleicht ist das was Spezifisches bei Menschen aus dem Iran, dass die ja nicht, obwohl sie nicht hin können, sondern vielleicht sogar weil sie nicht hin können, so einfach, wie man eben in andere Länder, aus denen man kommt, sagt, okay, da kann ich jetzt nochmal hin, weil es immer diese schwierige Situation gibt politisch, ja auch etwas, was so zwei Gesellschaften im Prinzip schafft, oder? Die Exil-Iranerinnen und Iraner eben dann doch eine besondere Gruppe, also auch ein besonderes Zerrissensein. Haben Sie das so gefühlt als Wunsch, ich möchte eigentlich viel mehr hin?
1: Ja, auf jeden Fall. Also es gibt wirklich wenige, also es gibt natürlich Menschen, die bis zu diesem Krieg oder sogar jetzt noch, ein Freund von mir ist in den Iran geflogen, jetzt vorletzte Woche war der da. Nee, letzte Woche hat er mir Nachricht geschickt aus dem Iran. Die regelmäßig hin und her sind, für uns war das keine Möglichkeit. Das ging dann einfach irgendwann nicht mehr. Zweimal waren wir da, mein Vater konnte natürlich gar nicht zurück und wir konnten dann auch nicht mehr zurück, weil es dort dann heikel wurde. Und es gibt für viele Menschen außerhalb des Irans keine größere Sehnsucht, als zurückzugehen. Also nicht unbedingt zurückzugehen und dort zu bleiben, weil natürlich auch so wie ich oder mein jüngerer Bruder oder so, wir haben dort nie gelebt. So, das ist schwieriger, aber einfach die Vorstellung, in einem Land zu sein, wo alle aussehen wie du, also um es mal ganz banal zu sagen, ist so, also ich habe so eine Sehnsucht danach, dass das ist schwer rational oder sachlich zu beschreiben. Es ist auf jeden Fall eine große Sehnsucht da, ja.
0: Das passt zu einer großen Hoffnung, die ich jedenfalls meine rauszuhören immer wieder in Gesprächen, ohne dass Sie jetzt so was Glaskugelmäßiges sagen, aber diese Hoffnung, dass sich die Situation bessert, immer wieder. Und das ist ja immer wieder so ein, durch auch diese mediale Frage, immer wieder so ein Punkt, ja, was ändert sich jetzt, was bringt die Situation jetzt, führen Proteste hierhin, führen Proteste dahin, was könnte am Rande dieser gewalttätigen Eskalation durch Donald Trump vielleicht im positiven Sinne passieren. Es ist immer dieses Hinher, das klingt sehr anstrengend, aber haben Sie eigentlich Lust darauf, dazu dann befragt zu werden öffentlich, eben als die Iran-Expertin und Ärztin Gilda Sahebi?
1: Also über meine persönlichen Sachen spreche ich nicht. Also das sage ich auch immer, wenn wir irgendwie, weiß ich, im Deutschlandfunk oder andere Gespräche haben, sage ich immer, so was ich jetzt gerade hoffe und fühle, also danach, also Sie können fragen, ich werde darauf nicht antworten. So, das sage ich vorher immer, weil das da einfach keine Rolle spielt. Und dadurch, dass ich einfach Kontakt habe zu vielen Menschen im Land, möchte ich das auch machen, dass ich versuche, hier zu zeigen, was dort Menschen denken, wie sie leben, wie die Situation ist, weil sehr viel Missverständnis über das Land herrschen, immer noch. Es wurde lang viel falsch berichtet, in Teilen immer noch. Es wurden Vorurteile genährt, die einfach nicht stimmen und so Sachen. Deswegen bin ich schon froh, wenn ich drüber sprechen kann. Und gleichzeitig spreche ich aber über meinen persönlichen Anteil daran, nur in so einem Kontext dann zum Beispiel. Ja. Nicht in einem Gespräch, wo es jetzt um die politische Situation im Iran geht oder die Situation der Menschen.
0: Was ja auch eine sinnvolle Trennung ist, eben zu sagen, wo sind wir bei Fakten und Analyse und wo sind wir bei persönlichen Geschichten. Trotzdem klingt es sehr anstrengend.
1: Nee, anstrengend ist nur, wenn die mich immer, und ich versuche das zu verändern, aber ich kriege das nicht raus, wenn ich immer als deutsch-iranische Journalistin vorgestellt wird.
0: Und Ärztin.
1: Das kommt ja eh mit dem iranisch sein, das ist praktisch jeder Ärztin oder Arzt. Aber da sage ich immer bitte nicht deutsch-iranisch, weil das macht man ja bei Ihnen wahrscheinlich auch nicht, dass man ständig sagt, der deutsche Journalist. Und dann sage ich dann, wenn Sie den Iran-Bezug herstellen wollen, dann sagen Sie, in Teheran geboren zum Beispiel. Das ist ja total okay, oder mit iranischem Bewusstsein und wie auch immer. Aber dieses deutsch-iranisch, das nervt mich.

0: Freedom war das hier im Deutschlandfunk von Beyoncé. Die Zwischentöne heute mit Gilda Sahebi, die, wir haben es gehört, gerne den Blick anderer Menschen für den Iran ein bisschen differenziert, ein bisschen öffnet, damit da auch andere Dinge ankommen, als die, die ankommen. Also es nicht als Qual empfindet, wenn sie da immer wieder zu gefragt wird. Aber eben nicht so gerne über die persönliche Geschichte, jedenfalls nicht in solchen Gesprächen. Generell ist mein Eindruck, dass sie eher zurückhaltend sind mit Persönlichem. Das meine ich jetzt ganz wertfrei, aber wenn man sich so anschaut, wie in den Medien dann doch viele Dinge ein bisschen ja persönlicher und gefühliger hier und da werden. Ich will nicht Schuld auf Podcasts schieben, aber da ist natürlich auch viel mehr Raum dafür da. Ja, schon der Eindruck da ist, es kann auch mal ein bisschen weicher werden, im Sinne von auf der anderen Seite harte Fakten. Ich würde sagen, eigentlich sind sie eher auf der faktischen Seite, ist jedenfalls mein Eindruck, oder täuscht das?
1: Das ist interessant. Ich glaube, ich verbinde das tatsächlich, weil ich so bin. Also ich lese auch Nachrichten nicht und bin so, aha, okay, alles klar, abgehakt. Sondern ich bin so, oh, was? Und also ich spüre Emotionen beim Nachrichten konsumieren und die zeige ich dann auch, wenn ich das wiedergebe. Also wir haben, also im Podcast zum Beispiel, ich vorher erwähnt habe, Gilda Con Arnes, so ein wöchentlicher Politik-Podcast, den ich mit Arne Semsrott mache. Und das ist ganz interessant, weil ganz viele Leute schreiben uns zurück, sie finden das so toll, dass wir das nicht so steril machen, sondern dass wir lachen dann auch mal dabei, wir machen Witze drüber. So wie ich allgemein auch über alles rede, mit Humor, das ist mir immer sehr, sehr wichtig, weil ich sonst überhaupt nicht klarkomme in dieser Welt, wenn ich das nicht hätte. Und deswegen ist es eigentlich sehr emotional, wie wir sprechen. Aber da haben Sie recht, über mein Privatleben spreche ich eigentlich gar nicht. Das möchte ich auch nicht.
0: Dieses Emotionale, oder emotional klingt ja auch schon so, als würde man immer schreien oder immer traurig
1: sein.
0: Genau,
1: das hat in Deutschland sehr negativ, das ist wirklich krass, das ist was sehr Deutsches, es ist so, was Schlechtes sei.
0: Emotionen?
1: Ja.
0: Ja. Die sind ja auch schrecklich. Aber das ist
1: da wirklich, reden wir nachher nochmal drüber.
0: Das ist aber wirklich weniger, das scheint weniger durch ansonsten und es scheint in diesem Podcast für mich auch deutlich mehr durch. Also ich habe deutlich mehr das Gefühl, dass sie da eben ja sich persönlich ein bisschen zeigen und hatte den Eindruck, ah ja, okay, macht sie das eigentlich gerne? Also ich hätte fast gedacht, im Vergleich zu dem vorher Beobachtenden, da mussten sie sich ein bisschen reinleben, so nach dem Motto in dieses, ah, jetzt sage ich hier auch mal einfach, dass ich was scheiße finde oder so. Oder?
1: Nee, das mache ich total gerne. Also die Menschen, die mich kennen, die kennen diese Person. Im Podcast ist es halt so, ich habe schon das Gefühl, ich rede mit Leuten, es ist halt unsere Community irgendwie. Das ist halt, also ich erzähle da trotzdem nicht irgendwie aus meinem Privatleben Sachen. Und gleichzeitig ist es mir wichtig, dass Leute, die uns da zuhören, wissen, wer wir sind. So, also wir haben zum Beispiel in der aktuellen Folge über Bibliotheken gesprochen, hat Arne mich gefragt, was meine Lieblingsbibliothek ist. Und da habe ich gesagt, die Stadtbücherei in Tübingen. Weil da war ich dann, als ich klein war, und da habe ich mich dann selber alleine aufgeklärt. Da bin ich hingegangen, habe Bücher gesucht, weil niemand hat mich aufgeklärt, habe ich das halt gemacht. Und sowas erzähle ich dann halt. Das ist trotzdem nicht, ich würde zum Beispiel nie auf Instagram privates Foto posten oder sowas. Nie im Leben. Ich habe da eine überlegte, sondern so eine emotionale Schranke. So, es gibt einfach so Grenzen. Aber privat rede ich so und im Podcast rede ich halt eher so, wie ich privat spreche und nicht so, wie ich jetzt für die Tagesschau reden würde.
0: Ja. Finde ich interessant, weil ich diesen überraschenden Moment dann ein bisschen hatte bei einem Artikel, den Sie geschrieben haben für die Zeit, der plötzlich so, ja, dann sehr persönlich war und auch mit so einer schwierigen Geschichte. Sie haben 2025, glaube ich, eben einen Artikel geschrieben über Co-Abhängigkeit, also das Zusammenleben als Mensch mit einem anderen Menschen, der oder die suchtkrank ist und diesem ganzen, ja, eben co-abhängigen Schwierigkeiten, die daraus entstehen. Das war ja etwas sehr konkret Persönliches, was eben ja angesichts des anderen mich überrascht hat, diese Geschichte. Warum musste das und auch in dieser persönlichen Form raus?
1: Das ist eine sehr gute Frage, die ich mir auch gestellt habe, sowohl vorher als auch nachher tatsächlich. Die Entwicklung war so, dass ich in dieser Kolumne, die ich vorher erwähnt hatte, in der Taz, einmal über Co-Abhängigkeit gesprochen hatte. Es war eine sehr kurze, es waren 3000 Zeichen, es war eine sehr kurze Kolumne. Also wie ist es mit einer Person zusammen zu sein, die alkoholabhängig ist. Und darauf kamen so viele Nachrichten von Menschen, die sich nicht gesehen fühlen, nicht gefühlt, gehört fühlen, weil es eben immer um die suchtkranken Personen geht, aber nicht um die Menschen, die um sie herum sind. Und es sind ganz, ganz, ganz viele Menschen. Und das hat mich sehr berührt, was Menschen dort geschrieben haben. Und ich hatte mir das schon lange vorgenommen, dass ich das mal mache, weil ich das Gefühl hatte, dass es wichtig ist für Menschen zu verstehen, dass sie nicht schwach sind, dass sie nicht alleine sind und dass sie sich nicht schämen müssen für das, was sie gerade erleben und fühlen. Und das war der Grund, warum ich das gemacht habe. Es war für mich nicht einfach tatsächlich. Danach habe ich mich auch gefragt, weil natürlich auch Kommentare kommen, wo du denkst, boah, Alter, du gehst gerade wirklich über alle meine Grenzen drüber. Ich habe mich danach gefragt, hätte ich es machen sollen oder nicht. Ich bin froh, dass ich es gemacht habe, weil ich habe sehr viele Nachrichten bekommen von Menschen, die sehr dankbar waren, dass mal das, dieses, dass sie sich nicht verrückt fühlen, dass sie nicht das Gefühl haben, mit mir stimmt was nicht. Und deswegen bin ich froh, dass ich es gemacht habe. Ich werde es wahrscheinlich sowas nicht nochmal machen.
0: Weil es ja auch gerade in dem Fall viel mit Scham zu tun hat, mit sich schlecht fühlen und sich auch, ja, entgegen sozusagen der Fakten, die eigentlich man vor Auge hat, trotzdem einreden, man träge selber Schuld, Verantwortung für Dinge. Und dann, ja, guckt man danach auf so einen Artikel und fühlt sich ja vermutlich auch eine ganze Weile schlecht. Das ist vermutlich nicht leicht gewesen, das hervorzuholen. Hat es dann denn am Ende, jenseits der Kommentare, auch wirklich, ja, hat es gut getan, das rauszulassen? Rauszulassen klingt
1: das,
0: blöd.
1: Aber das stimmt. Das hatte mich eine Freundin auch gefragt und ich hatte ihr gesagt, ich glaube, nee, hat es nicht, weil ich konnte das, glaube ich, auch nur schreiben, weil ich den Prozess durch habe. Weil ich nicht mehr, das habe ich auch in den Kommentaren gemerkt, weil Leute haben geschrieben, hä, du warst doch selber schuld, lalalala, und du bist doch selber, wieso bist du nicht gegangen? Und die haben mich nicht mehr berührt. Ich glaube, wenn ich da noch hätte durcharbeiten müssen, wäre es ganz, ganz, ganz schlimm gewesen. Weil man sozusagen das, was man am meisten fürchtet, ich war schuld, ich hätte gehen müssen, sagt einem auch noch jemand, das kann richtig schwer sein und sehr verletzend. Und das hatte ich nicht. Also ich glaube, ich konnte ihn tatsächlich auch nur schreiben, weil ich da sehr, also diese Erkrankung war eine Folge dieser Beziehung auch, die ich hatte. Und als ich diese Sachen aufgelöst habe, die Scham, die Schuld, als ich verstanden habe, was ist Co-Abhängigkeit, wie funktioniert das, was ist in mir passiert, da wurde ich dann eben auch gesund. Und wahrscheinlich konnte ich eben nur deswegen den Text schreiben.
0: Ein Thema, was wir vielleicht auch ja gesellschaftlich wegen dem etwas komischen Umgang mit Alkohol auch zu häufig nicht beachten.
1: Ja, ja, exakt. Also es ist wirklich, wirklich, wirklich schlimm. Die Art, wie Alkohol glorifiziert wird, wie so getan wird, als sei das irgendwie normal, dass irgendwie alle trinken, dass Kinder schon mit 14, 15 trinken und dass dabei komplett ausgeblendet wird. Also wir haben ja auch das Bild von alkoholabhängigen Personen, die irgendwie rote Nase haben und nichts hinkriegen und irgendwie, das stimmt nicht. So, ganz viele AlkoholikerInnen sehen aus wie sie und ich und das merkt man denen überhaupt nicht an. Und dann wird eben vergessen, was es macht mit Menschen um die herum. Das ist wirklich ein leises, innerliches, inneres zugrunde gehen daran, wenn man ständig an sich zweifelt, was stimmt mir nicht, ich will der Person helfen, aber man gräbt sich ein in der eigenen Scham. Und es ist nicht die Schuld der alkoholkranken Person, das muss man auch nochmal sagen. Das ist eine Erkrankung. Aber wenn man sich vorstellt, es gibt wahrscheinlich ungefähr 9 Millionen suchtkranke Personen, wie viele Menschen mehr gibt es, die diesen Personen nahe sind und eng, und was macht es mit denen?

0: Hindi Sarah war das hier im Deutschlandfunk mit einem Tango von Gilda Sahebi gewünscht oder mitgebracht, direkt aus der Tanzschule.
1: Nee, I wish. Ich habe so mal Tanzkurs gemacht, so mit 14, da wo alle Tanzkurs machen. Da haben wir aber keinen Tango getanzt. Nee, das Lied hat mir ein guter Freund geschickt. Und deswegen, und ich kannte sie vorher nicht und ich kannte das Lied vorher nicht. Das ist schon ein paar Jahre her. Und deswegen höre ich das sehr gerne.
0: Beautiful Tango, also Hindi Sarah. Es ist schon ein, zwei Mal angeklungen. Es war schon ein, zwei Mal ein Thema heute, der doch noch recht neue Podcast zusammen mit Arne Semsrott, Gilda con Arne. Also auch ein permanenter Sprachgag eigentlich drin. Es wird, yep. Es wird dann auch immer mal anders gesagt.
1: Ja, Arne variiert gerne. Sagt gerne. Dann Gilli con Arne, Gilli con Carne.
0: Wie ist das dazu gekommen? Also das war ja so, Sie haben schon gesagt, es gibt viele positive Reaktionen darauf. Und ich habe auch Menschen getroffen, die gesagt haben, genau das hat ihnen gefehlt eigentlich. Aber so aus medienmachenden Sicht war es ja schon so ein Zeitpunkt, wo man hätte sagen können, so, meine Herren, jetzt einmal die Woche über politische und gesellschaftliche Themen sprechen, da gibt es doch schon Tausende von, jetzt machen wir das auch noch. Warum haben Sie es trotzdem gemacht oder gerade deswegen?
1: Ja, aber tatsächlich aus dem Gefühl, und das kriegen wir auch oft gespiegelt, dass mir was gefehlt hat. Also das war nach der Bundestagswahl dieses Gefühl und auch der Frust super, super groß, weil der Wahlkampf, finde ich, medial echt nicht gut war. So, ich finde, da haben andere Stimmen gefehlt, da hat Kritik gefehlt, da hat Machtkritik gefehlt. Und dann bin ich erstmal nach dem Bundestagswahlkampf, also nicht, dass ich sowas hätte gründen wollen, aber ich bin erstmal rumgerannt, habe gesagt, kennt jemand Milliardär? Wir brauchen ein neues Medium. Und ich habe aber keinen gefunden und kannte auch keiner Milliardär.
0: Dann musste es halt Arne Semsrott
1: machen. Dann habe ich geschrieben, Arne, hör mal. Und ich habe sogar geschrieben, das ist jetzt volles Klischee, aber willst du einen Podcast mit mir machen? Und dann war uns auch klar, dass es wirklich eigentlich total irre ist, jede Woche einen Podcast zu machen. Es ist wirklich anstrengend. Es ist wirklich viel Arbeit. Dann irgendwie, der kommt mittwochs raus, dann hat man Donnerstag einen Tag Ruhe und dann ist Freitag schon, was machen wir jetzt als nächstes? Und gleichzeitig bin ich sehr dankbar, dass wir es machen können, weil wir eben merken, dass viele Menschen sagen, uns fehlt oft die betroffene Perspektive, uns fehlt oft die Sicht aus der Zivilgesellschaft, uns fehlt oft dieses Meta, diese Metaebene, die Hintergründe erklären, nicht dieses Allmeldung, sondern wirklich mal sagen, okay, warum ist das denn so und warum fühlen wir uns so? Also was wirklich witzig ist, habe ich jetzt gerade auf der Republik auch wieder von mehreren Leuten gehört, dass sie gesagt haben, wenn ich einen Podcast höre, habe ich das Gefühl, ich bin nicht total verrückt. Das haben mir echt viele und ich so, ja, verstehe ich. Ich weiß, was ihr meint.
0: Ja. Gleichzeitig ist es ja einer, der schon, aber doch politisch deutlich, jetzt fange ich mit diesen Ecken an und fange an zu polarisieren, der schon klar sagt, wir haben eine eher linkere Haltung. Kann man das sagen?
1: Nein.
0: Nein.
1: Arne ja, ich nicht. Hm. Ja.
0: Denn Arne Semsrott, muss man kurz sagen, hat ja auch sozusagen eine Vorgeschichte oder eine Geschichte des Aktivistischen sozusagen, ja, im positiven Sinne. Der macht sonst den...
1: Frag den Staat.
0: Frag den Staat im Prinzip ja genau dieses dahinter gucken, was läuft da wie und ist damit ja auch sozusagen ja schon aktiv unterwegs. Das heißt, es gibt zumindest, wenn nicht links, einen politischen Anspruch.
1: Also wenn man Arne sagt, fragt, dann sagt er von sich, er ist links. Ich tue das nicht. Wir hatten zum Beispiel, als Peter Modja in Ungarn gewonnen hat, da waren ja auch ganz viele, die gesagt haben, ja, aber der ist doch irgendwie selber konservativ und rechts. Und ich habe halt gesagt, also meine Sicht, also nur als ein Beispiel, aber so what? Na und? Hm. Also er muss ja nicht links sein, um gute Politik zu machen. Da kann man ja drum streiten. Also das wird man ja sehen. Und es wird inzwischen leider konservativ und auch rechts vermischt mit autoritär. Das sind nochmal zwei unterschiedliche Sachen. In unseren Zeiten haben wir eben vor allem das Problem der rechtsautoritären Kräfte. Deswegen macht es auch Sinn, dass man da sehr vorsichtig ist. Gleichzeitig, nur weil jemand konservativ ist, ist er nicht autoritär. Und deswegen ist es, glaube ich, sehr, sehr wichtig, dass wir da nicht, oder ich möchte das nicht, diese Bewertung machen, das ist gut und das ist schlecht, sondern ich möchte mir gerne konkrete Konzepte anschauen. Und da, das stimmt schon, ich fühle mich linken politischen, einigen linken politischen Konzepten weitaus näher als konservativen oder rechten. Hm. Das ja.
0: Ist es ein verbindender Podcast?
1: Also Arne und mich verbindet er auf jeden Fall.
0: Immerhin. Und Sie beiden natürlich mit denen, die es hören, auf jeden Fall.
1: Ja.
0: Es ist schon ein näherer, ein direkterer Kontakt
1: sehr
0: zu.
1: Ja, ja. Ich beantworte jede einzelne Feedback-E-Mail.
0: Mal sehen, wie lange noch.
1: Mache ich auch sehr gerne. Ja. Also es dauert tatsächlich, weil es immer mehr werden. Aber ich mache das richtig, richtig, richtig gerne. Ich finde es unfassbar toll, dass Menschen sich hinsetzen und sich Zeit nehmen, eine E-Mail zu schreiben und uns ihre Gedanken mitzuteilen. Ich finde, es ist ein krasses Geschenk. Und es freut mich jedes Mal.
0: Gibt es nette und unnette eigentlich auch? Also weil, ich sage jetzt in den klassischen Medien, die Erfahrung ja schon die ist, dass man die, die zum Stift greifen oder in die Tastatur hauen, sind dann doch häufiger die, die sich ärgern und einen anschimpfen. Wenn man was schön findet, dann findet man es schön, aber schreibt deshalb selten. Ist das beim Podcast genau andersrum? Wie erleben Sie das?
1: Ja, die meisten sind, die allermeisten sind sehr zugewandt und dankbar, eben dank es den Podcast gibt. Und das Verbinden wird aber auch verbunden mit, guck mal, das ist mir aufgefallen oder warum macht ihr denn das nicht? Ich finde, das fehlt. Und das ist super. Also beschimpft wurden wir jetzt noch nicht.
0: Dann soll das, würde ich sagen, auch so bleiben. Gilda Sahebi, Journalistin, Ärztin, ich sage es jetzt doch nochmal dazu, Entschuldigung, und Autorin war heute zu Gast. Wir haben gesprochen über das Verbinden, über das Spalten und ja auch über den Iran und vor allem natürlich über ihre Geschichte. Ich danke sehr, dass Sie sich die Zeit genommen haben.
1: Ganz lieben Dank für das tolle Gespräch und die Einladung.
0: Danke und ich danke Ihnen natürlich fürs Zuhören. Wir haben noch einen Song hier gleich, den hören wir als letzten und zwar ist der von Gugush Man Amadeam, das sage ich aber auch nur so, weil Gilda Sahebi mir gerade verraten hat, wie man es ausspricht. Was ist das für ein Song?
1: Gugush ist eine der bekanntesten iranischen Sängerinnen, die ihre Hochzeit so in den 60er, 70er Jahren hatte im Iran. Und sie ist eine Figur, die wirklich viele zusammenbringt und wo nicht irgendwie der Hass auf sie abtropft, je nach politischer Position, sondern sie ist einfach eine Figur, die viele, viele Menschen verehren und ich liebe einfach auch ihre Musik.

Das war ein paar Sekunden zu früh. Jetzt kommt erstmal noch die Absage, weil wir es 3.59 Uhr haben. Das heißt, hier im Programm, da folgen gleich die Nachrichten und danach, da geht es dann weiter mit der Radionacht im Deutschlandfunk. Und wir hören noch ein paar Takte Musik, bevor es dann wirklich in die Nachrichten übergeht.

0: 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Vier Uhr, die Nachrichten. Die Verwendung des 500 Milliarden Euro umfassenden Sondervermögens für Infrastruktur und Klimaschutz ist 2025 hinter dem gesteckten Ziel zurückgeblieben. Das berichten mehrere Medien unter Berufung auf den Monitoring-Bericht des Bundesfinanzministeriums. Demnach sind für das vergangene Jahr Ausgaben von 37,2 Milliarden Euro vorgesehen gewesen. Tatsächlich seien lediglich 24 Milliarden Euro ausgezahlt worden. Zudem hätten die Ministerien von 109 für dieses Jahr geplanten Maßnahmen bis Ende Mai erst 26 umgesetzt. Der Bericht wird voraussichtlich heute veröffentlicht. Bundestag und Bundesrat hatten im vergangenen Jahr den Weg für eine zusätzliche Schuldenaufnahme über insgesamt 500 Milliarden Euro freigemacht für zusätzliche Investitionen in Infrastruktur und Klimaschutz. Das Sondervermögen ist auf 12 Jahre angelegt. Die Bundesvereinigung der deutschen Arbeitgeberverbände lehnt einen verpflichtenden Dienst von Reservisten ab. Der Präsident der Bundesvereinigung Dulger mahnte, die Anforderungen von Bundeswehr und Wirtschaft sorgfältig abzuwägen. Die doppelte Freiwilligkeit habe sich als tragfähiges Modell bewährt, um die Interessen in Einklang zu bringen, sagte Dulger der Frankfurter Allgemeinen Zeitung. Daran sollte festgehalten werden. Bisher setzt die Teilnahme an Reserveübungen nicht nur das Einverständnis der Reservisten voraus. Für eine Freistellung im Beruf muss auch der Arbeitgeber zustimmen. Das Verteidigungsministerium bereitet hingegen einen Gesetzentwurf vor, nach dem Reservisten künftig zu Wehrübungen verpflichtet werden können und Arbeitgeber lediglich angehört werden sollen. Die Hamburger haben in einem Referendum gegen eine Bewerbung ihrer Stadt für Olympische Spiele gestimmt. Nach Auszählung aller Stimmen lagen die Gegner mit 54,9% vorn. 45,1% stimmten für eine Bewerbung. Nach dem Nein in Hamburg sind noch Berlin, München sowie die Region Rhein-Ruhr mit Köln im Rennen für das nationale deutsche Olympiakonzept. Deutschland möchte sich für die Olympischen und Paralympischen Spiele 2036, 2040 oder 2044 bewerben. Der DOSB entscheidet Ende September, mit welchem Kandidaten er ins internationale Bewerbungsverfahren geht. Der ukrainische Präsident Selenskyj hat sich für Friedensgespräche mit Russland vor dem Winter ausgesprochen. In einem Interview des US-Senders CBS verwies Selenskyj auf eine verbesserte strategische Lage der Ukraine. Er sagte, Russland verliere zunehmend die Initiative auf dem Schlachtfeld. Der Vormarsch der russischen Truppen habe sich verlangsamt. Dagegen greife die Ukraine zunehmend die für Russland wichtige Ölindustrie an. Selenskyj plädierte dafür, in den nächsten Monaten einen Weg zu finden, um miteinander zu sprechen. Allerdings sei dazu innerer Druck auf Kreml-Chef Putin ebenso nötig wie mehr Sanktionsdruck durch die USA und Europa. Bei Verhandlungen müsse auch Europa mit am Tisch sitzen, etwa unter Einbeziehung von Großbritannien, Frankreich und Deutschland. Die US-Regierung will ein Schlupfloch bei den Exportbeschränkungen für Lieferungen hochentwickelter Chips nach China schließen. Das Handelsministerium in Washington veröffentlichte dafür neue Richtlinien. Demnach gelten die Auflagen nicht nur für direkte Ausfuhren nach China, sondern auch für Firmen im Ausland, die ihr Hauptquartier oder ihre Muttergesellschaft in China haben, teilte die zuständige US-Behörde für Industriesicherheit mit. Im Rennen um die Entwicklung künstlicher Intelligenz sind die weltweit fortschrittlichsten Chips der US-Firma Nvidia extrem wichtig. US-Präsident Donald Trump belegte China deshalb mit Handelsbeschränkungen für Nvidias beste Produkte. Die neue Maßnahme deutet nun auf einen weiterhin harten Kurs gegenüber Peking hin, obwohl Trump sich zuletzt um ein harmonisches Verhältnis mit Chinas Staatschef Xi Jinping bemühte. Das Wetter. Wechselnd bewölkt, im Südwesten und an den Küsten Sonne. Im Tagesverlauf am ehesten in den zentralen und östlichen Mittelgebirgen sowie im Südosten einzelne Schauer und vereinzelt Gewitter. Höchstwerte 19 bis 26 Grad. Morgen wolkig, aus Westen verbreitet schauerartige, teils gewittrige Regenfälle 20 bis 27 Grad. Die weiteren Aussichten: am Mittwoch von der Mitte in den Nordosten verlagernder schauerartiger Regen, teils gewittrig, im Westen ab dem Nachmittag vermehrt trockene Abschnitte, 17 bis 22 Grad. Das waren die Nachrichten.
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2: Heute Nacht mit Mike Herbstreuth. Schön, dass Sie zuhören.

Das ganze Wochenende hat die FDP in Berlin getagt. Die Partei, die in einer tiefen Krise steckt, wollte dort einen Neustart verkünden, nach innen wie nach außen. Aber am Ende gab es eine Kampfkandidatur um den Vorsitz und es bleibt der Eindruck einer Partei, die mit sich selbst um ihren eigenen Kurs ringt. Wir schauen gleich genauer drauf in dieser nächsten halben Stunde hier in der Radionacht.

0: Die FDP hat einen neuen Vorsitzenden. Wolfgang Kubicki ist der neue Chef der Liberalen. Er hat sich in einer Kampfkandidatur gegen Maria-Agnes Strack-Zimmermann durchgesetzt, die kurzfristig kandidiert hatte. Am zweiten Tag des Parteitages an diesem Wochenende, da ging es um Inhaltliches, aber auch darum, wie die Partei geeint werden kann. Mein Kollege Till Tonino berichtet aus Berlin.
1: Neustart und Aufbruchsstimmung. Das sollte der Bundesparteitag der FDP in Berlin transportieren. Nach der überraschenden Kampfabstimmung zwischen Wolfgang Kubicki und Maria-Agnes Strack-Zimmermann ist davon wenig zu spüren. Etwa 60% der Delegierten wählten Kubicki, die anderen etwa 40% Strack-Zimmermann. Unter anderem der ehemalige Bundestagsabgeordnete Jens Teutrine fürchtet einen Richtungsstreit der Partei.
2: Das wäre nicht gut, wenn es ein 60% Wolfgang Kubicki-Lager gibt und auf der anderen Seite ein 40% Maria-Agnes Strack-Zimmermann-Lager, was am Seitenrand steht, kommentiert, denkt, das wäre doch die bessere Vorsitzende.
1: Wolfgang Kubicki hingegen betont seinen Sieg als Parteivorsitzender. Er wolle sich lieber an Wahlergebnissen messen lassen, als an einem innerparteilichen Richtungsstreit. In seiner Grundsatzrede erinnert er an Freiheit als Kernbotschaft der FDP.
3: Wir muten den Menschen die Freiheit zu. Wir sagen ihnen nicht, was sie denken sollen. Wir sagen ihnen nicht, was sie essen sollen, wie sie heizen sollen und mit wem sie zusammenleben sollen. Das ist ihre Entscheidung. Wir trauen ihnen zu, ihr Leben selbst zu gestalten.
1: Auch sonst bestätigt Kubicki in seiner Rede alte Positionen der FDP.
3: Doch nicht nur das leidige Thema Bürokratie drückt uns in die Rezession. Die Energiepreise sind eine noch viel größere Wachstumsbremse. Es mag sein, dass die Reaktivierung der Atomkraftwerke mittlerweile irreversibel ist. Es hält uns aber nicht davon ab, über kleinere modulare Reaktoren nachzudenken.
1: Außerdem kritisiert er die Regierung Merz. Sie tue zu wenig für die Wirtschaft und die anstehenden Reformen sei nicht wirkungsvoll genug. Aber nicht nur die Regierung greift Kubicki an, auch andere Parteien wie die Grünen. Er wirft ihnen vor, sie stünden nur zur Meinungsfreiheit, wenn es für sie opportun wäre. Der Abschlussappell von Kubickis Rede ist für ihn typisch.
3: Leute, trinkt deutschen Wein. Es geht unseren Winzern Hundsmiederabel.
1: Neben Kubicki wurde auf seinen Vorschlag hin Martin Hagen zum Generalsekretär gewählt. Er erhielt rund 59% der Stimmen. Seine Vorgängerin erhielt im letzten Jahr 80%. Im Vorfeld der Wahl gab es Kritik an Hagens Äußerungen zur Brandmauer gegenüber der AfD. Er stellte diese im Vorfeld des Parteitags in Frage. Auf dem Parteitag sagte Hagen hingegen:
4: Wer Menschen aufgrund ihrer Abstammung abspricht, Deutsche zu sein, dessen Geisteshaltung ist von der unseren so kilometerweit entfernt, dass es keine Brandmauer braucht, um sich abzugrenzen. So etwas ist mit unseren Grundüberzeugungen schlicht inkompatibel.
1: Inwiefern die FDP mit diesem Vorstand in Zukunft mehr nach rechts rückt, bleibt offen. Strack-Zimmermann hat schon angekündigt, dies zu beobachten. Aufgrund ihrer Rolle als Leiterin der FDP-Abgeordneten im Europäischen Parlament bleibt sie Teil der Parteiführung. Die erste Bewährungsprobe für Kubicki ist die Landtagswahl in Sachsen-Anhalt im September. Danach folgen Landtagswahlen in Mecklenburg-Vorpommern und Berlin. Laut aktuellen Umfragen wäre die FDP in keinem der drei Landtage vertreten.
0: Ein Beitrag von Till Tonino. Und die Wahl von Wolfgang Kubicki zum neuen FDP-Vorsitzenden ist auch eines der großen Themen in den Kommentaren der Zeitungen von heute. Wir haben schon mal für Sie reingelesen.
5: Die Badische Zeitung aus Freiburg stellt fest, Kubicki habe zwar mit 60% gewonnen, aber seine überraschende Gegenkandidatin Maria-Agnes Strack-Zimmermann holte beachtliche 40%. Diese lassen sich nicht ignorieren. Am Parteichef wäre es nun, die Lager zusammenzuführen und nicht Unterordnung zu erwarten. Die Volksstimme aus Magdeburg findet: Die Wahl unter zwei Kandidaten sollte in einer Partei normal sein, die sich Freie Demokraten nennt. Statt danach auf seine Herausforderin zuzugehen und angesichts des 60-40-Resultats beide Parteiflügel zusammenzuführen, will Kubicki Alleinherrscher sein. Für Kubicki wird es nun noch schwerer, vermuten die Zeitungen der Mediengruppe Bayern. Denn so steht immer im Raum, wie wäre es wohl mit Strack-Zimmermann gelaufen? Es stehen drei Landtagswahlen an. In Sachsen-Anhalt, in Berlin und in Mecklenburg-Vorpommern spielt die FDP derzeit keine Rolle. Nirgendwo touchiert sie die 5%-Hürde. Die Welt ist überzeugt, für die FDP eröffnet sich unter Kubicki die Chance, ein radikal-liberales Gegenprogramm zur herrschenden Politik zu formulieren. Das aber kann nur gelingen, wenn heimatlose Bürgerliche wissen, dass sie nicht doch

0: Der Großstadt kostet, klafft jedoch eine Lücke von über 200 Euro im Monat. Jobben ist da keine Frage der Lebenseinstellung, sondern Notwendigkeit. Nur fehlt dafür die Zeit. Die Tageszeitung Taz betont, man könne Bär entgegnen, dass schon heute 3/4 der Studierenden arbeiten. Man kann darauf hinweisen, dass der Bildungserfolg schon heute in kaum einem Land so von der Herkunft abhängt wie in Deutschland.
1: Das war unser Blick in die Zeitungen von heute. Sie hören die Radio Nacht gleich, 4.14 Uhr.
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0: Eigentlich kämpfen die Menschen entlang des Flusses Euphrat seit Jahrzehnten mit enormen Dürren. Aber aktuell sind sie in Syrien mit einer Flut konfrontiert, wie es sie seit über 30 Jahren nicht mehr gab. Viele Familien mussten ihre Häuser verlassen und in Notunterkünften unterkommen. Ganze Ernten- und Wasserpumpstationen wurden zerstört. Laut dem syrischen Ministerium für Notfall- und Katastrophenschutz sind rund 2400 Familien von der Überflutung betroffen. Magdalena Knöller berichtet.
1: Schreie, voller Angst und Verzweiflung. Im Dunkeln begleitet durch Blaulicht von Polizeiwagen. Ein Dorf in der Nähe vom Fluss Euphrat wird mitten in der Nacht evakuiert, aus Sicherheitsgründen. Der Fernsehsender Syria TV bringt eine ganze Sendung zur Flutkatastrophe im Osten Syriens. Ein Landwirt erzählt, was die Fluten innerhalb kürzester Zeit angerichtet haben. Beim Mittagsgebet haben wir bemerkt, dass der Wasserspiegel ansteigt. Wir haben sofort begonnen zu ernten, aber die Getreideähren wurden vom Wasser mitgerissen. Er lebt seit 25 Jahren in Deir ez-Zor. So etwas hat er noch nie erlebt. Auch wenn er seine Felder jetzt zurücklassen musste, für die Evakuierungen hat er Verständnis. Die Behörden hatten gewarnt. Sicherheit hat oberste Priorität. Alles andere kann ersetzt werden. Durch die Flut wurde aber auch sein Einkommen zerstört. Vier Kinder und ein Mann sollen von den starken Strömungen des Euphrats in den letzten Tagen mitgerissen worden sein. Ertrunken. Mehrere Brücken stürzten ein, bewohnte Inseln im Euphrat wurden überflutet und die Strom- und Trinkwasserversorgung fiel in einigen Dörfern aus, weil Wasserpumpstationen durch die Fluten zerstört wurden oder weil sie vorsorglich abgebaut wurden, damit man sie später wieder aufbauen kann. Vor 3 Tagen wurden wir von der türkischen Seite informiert, dass eine beispiellose Wassermenge, eine Flutwelle zu erwarten sei. Infolge der Schneeschmelze in der Türkei und einiger Sturzfluten, sagte Haytham al-Bakur dem Nachrichtensender Al Jazeera. Er ist als Generaldirektor für den Euphrat-Staudamm zuständig. Der Euphrat entspringt in der Türkei und fließt durch Syrien und den Irak und dort in den Persischen Golf. Die gewaltigen Wassermengen werden durch mehrere riesige Staudämme in den Ländern geregelt. Die Türkei hatte die syrischen Behörden vor den kommenden Wassermassen gewarnt. Syriens Energieminister sagt, die Warnungen seien zu spät gekommen. Menschen im syrischen Deir ez-Zor bitten die Regierung jetzt um Hilfe. Deir ez-Zor steht heute vor einer echten Katastrophe. Anlagen wurden beschädigt, Felder und auch einige Flussinseln. Ein Viertel von Deir ez-Zor ist völlig vom Rest der Stadt abgeschnitten. Gestern, am Freitag, hat der syrische Übergangspräsident Ahmed al-Sharaa der Flutregion einen Besuch abgestattet. Das Ministerium für Notfall- und Katastrophenmanagement erklärte, man werde Sicherheitsvorkehrungen treffen, die sowohl jetzt als auch langfristig helfen sollen. Laut einem Fernsehbericht von Al-Hadas steigt die Kritik an der Regierung. Warum wurde nicht schon früher der schon lang vollgelaufene Stausee in Syrien schrittweise abgelassen? Dann hätten die Wassermassen aus der Türkei möglicherweise weniger Schäden angerichtet. Vor 38 Jahren gab es schon einmal ähnlich große Überschwemmungen. Die waren entstanden, weil im Euphrat-Staudamm viel zu viel Wasser war nach starkem Regen. Damals wie heute hatte man die Sorge, der Staudamm könne brechen. Deshalb die Entscheidung, die Überlauftore zu öffnen. Und dann kam die Flut, wie diese Woche. Die hat auch jetzt viele Binnenflüchtlinge aus Kriegszeiten getroffen. Sie leben noch immer notdürftig in Zelten. Wie Umm Warda. Von ihrem Flüchtlingszelt steht nur noch das nackte Gestänge. Das Wasser kam auf uns zu, es stieg und stieg. Ich bin dann zum Haus unserer Nachbarn geflüchtet und habe dort geschlafen. Am frühen Morgen bin ich wieder hierher zurückgekommen. Umm Warda fischt ihr weniges Hab und Gut aus dem Schlamm. Wo sie mit ihren 6 Kindern aktuell Hilfe findet, ist nicht bekannt. Die Hilfsorganisation Roter Halbmond arbeitet nach eigenen Angaben daran, dass es Trinkwasser, Essen und Notfallunterkünfte gibt und dass weiter über die Hochwassergefahr aufgeklärt wird. Denn die hält mindestens dieses Wochenende noch an.
0: Ein Beitrag von Magdalena Knöller war das.

0: Am Wochenende findet in Singapur die wichtigste Sicherheitskonferenz in Asien statt, der Shangri-La-Dialog. Das jährliche Sicherheitsforum gilt als asiatisches Pendant zur Münchner Sicherheitskonferenz. Verteidigungsminister, Militärs und Sicherheitsexperten diskutieren dort 3 Tage lang über die aktuellen Krisenherde in der Welt. Hauptgesprächsthemen werden der Iran-Krieg, die Sicherheitsstrategie der USA in der Region und die Spannungen im südchinesischen Meer sein. Aus Deutschland nimmt unter anderem der Generalinspekteur der Bundeswehr Carsten Breuer teil. Jennifer Johnston berichtet.
1: Gespannt warten hunderte Delegierte im großen Saal des Shangri-La-Hotels in Singapur auf den Verteidigungsminister der USA, Pete Hegseth. Der hat eine klare Botschaft an die Minister, Sicherheitsexperten und Militärs im Raum.
2: Viel zu lange hat die Sicherheit dieser Region überproportional auf amerikanischer Militärmacht beruht, während viele unserer Verbündeten und Partner ihre eigenen Verteidigungsfähigkeiten verkümmern ließen.
1: Er fordert die asiatischen Länder auf, ihre Militärausgaben zu erhöhen, um der wachsenden Macht Chinas etwas entgegenzusetzen.
2: Die Zeit, in der die Vereinigten Staaten die Verteidigung wohlhabender Nationen subventioniert haben, ist vorbei. Wir brauchen Partner, keine Schützlinge.
1: Die USA gelten traditionell als Sicherheitsgarant für die Region, sollte der Konflikt mit China mal eskalieren. Dabei geht es um Taiwan, aber auch um Gebietsansprüche im südchinesischen Meer. China rüstet seit Jahren massiv auf und tritt im Indo-Pazifik-Raum immer aggressiver auf.
3: Ich denke, man kann sagen, dass es heute deutlich mehr Krisenherde im Indo-Pazifik gibt als noch vor 10 Jahren,
1: sagt Sicherheitsexpertin Dashana Barua vom Internationalen Institut für Strategische Studien, IISS, das den Shangri-La-Dialog organisiert. China fliegt immer wieder gefährliche Manöver. Es kommt zu Zusammenstößen von Küstenwachen der Anrainerstaaten und Inseln werden zu Militärbasen aufgerüstet. Vor wenigen Tagen hat die chinesische Marine nach eigenen Angaben eine niederländische Fregatte aus dem Gebiet rund um die umstrittenen Paracel-Inseln vertrieben. Die Niederländer seien angeblich in ihr Gebiet eingedrungen. In seiner Rede betont Pete Hegseth, welch große Bedeutung der Indopazifik für die USA habe. An der Verlässlichkeit der USA gibt es allerdings zunehmend Zweifel, sagt der Politikwissenschaftler Jia Ian Chong von der Nationaluniversität von Singapur.
4: Es gibt deutlich mehr Skepsis gegenüber dem Engagement der USA in der Region. Wenn nicht hinsichtlich des Willens, dann ganz sicher hinsichtlich ihrer Fähigkeit dazu. Außerdem gibt es viel mehr Zweifel an der Berechenbarkeit bzw. Stabilität der US-Politik.
1: Diese Einschätzung teilt auch Michael Vatikiokis vom Zentrum für humanitären Dialog. Die unparteiliche Organisation vermittelt seit mehr als 2 Jahrzehnten in Konflikten in Südostasien.
2: Zuletzt haben wir bei Präsident Trumps Besuch in China gesehen, dass die Betonung des engen Schulterschlusses mit Taiwan nicht mehr so deutlich war. Und das sendet natürlich, denke ich, Schockwellen durch die Region hinsichtlich des Ausmaßes des Engagements der USA.
1: Sicherheitsexpertin Dashana Barua beobachtet keinen mangelnden Willen der USA, aber sieht ebenfalls ein Ressourcenproblem.
3: Durch die Angriffe auf den Iran stellt sich die Frage, welche militärischen Mittel wurden aus dem Indopazifik abgezogen und haben die USA noch die Kapazität, beide Regionen gleichzeitig zu bedienen? Es geht also weniger um mangelndes Interesse. Die Region weiß natürlich, dass die USA eigene Interessen haben und nicht morgen einfach verschwinden werden. Die Frage ist eher, ob es aufgrund anderer Verpflichtungen oder Krisen zu Verschiebungen bei Ressourcen und Prioritäten kommt.
1: Die Unsicherheit über die Verlässlichkeit alter Partner wie der USA und die wirtschaftlichen Auswirkungen des Iran-Kriegs haben den Wunsch vieler Länder der Region verstärkt, neue Partner zu suchen. Die Regierungschefs und Minister der Asien-Pazifik-Region sitzen daher derzeit häufiger im Flieger als sonst. Sie vertiefen Sicherheitspartnerschaften oder schließen neue. Sicherheitsexpertin Dashana Barua sieht darin eine Chance.
3: Ich nenne den Indo-Pazifik oft einen Raum der Möglichkeiten, weil man, je nach Thema, unterschiedliche Partner wählen kann. Wir beobachten daher derzeit eine starke Zunahme minilateraler Koalitionen, die oft themenbezogen sind.
1: So gehe es aktuell besonders um Fragen der Energiesicherheit, Lieferketten, seltene Erden, aber auch allgemein um Sicherheits- und Verteidigungskooperationen.
3: Ich denke, wir werden mehr solcher Partnerschaften sehen, die einen Grad an Ernsthaftigkeit und Komplexität erreichen, der früher vielleicht nur Verbündeten vorbehalten war, nun aber auch strategischen Partnern offen steht, weil sich die Natur von Partnerschaften verändert.
1: US-Verteidigungsminister Pete Hegseth lobt diesen interessengeleiteten, pragmatischen Ansatz. Die europäischen Verbündeten greift er hingegen ungewöhnlich scharf an.
2: Unsere Partner in Asien haben schon lange verstanden, dass das Fundament einer dauerhaften Partnerschaft nicht auf idealistischen Werten beruht, sondern auf der konkreten Übereinstimmung nationaler Interessen. Wenn unsere Interessen übereinstimmen, handeln wir gemeinsam mit entschlossener Zielstrebigkeit. Wenn unsere Interessen auseinandergehen, passen wir uns pragmatisch an, ohne Drama und ohne Moralisieren. Ich denke, Westeuropa könnte sich daran ein Beispiel nehmen.
1: Mit Blick auf die Anwesenden im Saal fügt der US-Verteidigungsminister noch hinzu, es brauche weniger Konferenzen wie den Shangri-La-Dialog in Singapur, sondern mehr Schiffe und mehr U-Boote.
0: Ein Beitrag von Jennifer Johnston. 4.29 Uhr gleich halb fünf heißt, hier folgen gleich die Nachrichten und danach hören wir uns wieder in der Deutschlandfunk-Radionacht.

0: 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Uhr 4:30, die Nachrichten. Bundesaußenminister Wadephul hat sich besorgt über das Vorrücken der israelischen Armee im Südlibanon geäußert. Eine weitere Eskalation verschärfe die Lage und sorge für neue Fluchtbewegungen, erklärte der CDU-Politiker. Wadephul betonte die berechtigten Sicherheitsinteressen Israels, forderte aber auch den Schutz der Zivilbevölkerung beim militärischen Vorgehen gegen die Hisbollah. Der Außenminister rief zugleich die pro-iranische Miliz auf, ihre Angriffe auf den Norden Israels einzustellen. Auch die britische Außenministerin Cooper forderte ein Ende der israelischen Angriffe im Libanon. Die Eskalation habe Zivilisten getötet und vertrieben, Infrastruktur zerstört und den Raum für Diplomatie eingeschränkt, erklärt sie auf der kurzen Nachrichtenplattform X. Zugleich müsse die Hisbollah-Miliz ihre Angriffe auf Israel einstellen und sich entwaffnen. Alle Seiten müssten die Waffenruhe respektieren und ernsthaft verhandeln. Zuletzt rückten israelische Truppen so weit in den Libanon vor wie seit 26 Jahren nicht mehr. Dabei eroberten sie eine strategisch wichtige Festung im Süden des Landes. Wenn erkrankte Kinder betreut werden müssen, bleiben dafür laut einer AOK-Auswertung nach wie vor meistens berufstätige Frauen zu Hause. 73% der Kinderkrankentage im vergangenen Jahr wurden von weiblichen Kassenmitgliedern genommen, wie das Wissenschaftliche Institut der AOK nach eigenen versicherten Daten ermittelte. Der Anteil der Männer lag bundesweit bei 27%. In Bayern war er am niedrigsten mit 23, am höchsten in Sachsen mit gut 31%. Gesetzlich versicherte Eltern können Krankengeld beantragen, wenn ein Kind unter 12 Jahren erkrankt ist und sie deshalb nicht zur Arbeit gehen, pro Kind und Elternteil für 15 Tage im Jahr und bei Alleinerziehenden für 30 Tage. Die Krankenkasse übernimmt dann einen Großteil des Verdienstausfalls. Bei der Präsidentschaftswahl in Kolumbien gehen der rechtsgerichtete Anwalt de la Espriella und der linke Senator Cepeda in die Stichwahl. De la Espriella kam laut vorläufigen Ergebnissen auf 44% der Stimmen, Cepeda erzielte demnach 41%. Da keiner von beiden in der ersten Runde mehr als die Hälfte der abgegebenen Stimmen erreichte, kommt es am 21. Juni zur Stichwahl zwischen den beiden. Amtsinhaber Petro durfte gemäß Verfassung nicht erneut kandidieren. Er war der erste linke Präsident in der Geschichte des südamerikanischen Landes. Während seiner 4-jährigen Amtszeit sank die Arbeitslosigkeit, der Mindestlohn stieg um 75%. Die Sicherheitslage verschlechterte sich aber. Kolumbien leidet seit Jahrzehnten unter bewaffneten Konflikten, an denen neben der Armee und linken Guerillagruppen auch rechte Paramilitärs und Drogenbanden beteiligt sind. Vor einem Abschiebezentrum in Newark im US-Bundesstaat New Jersey haben die Behörden eine nächtliche Ausgangssperre verhängt. Der Bürgermeister der Stadt Baraka erklärte, die Ausgangssperre gelte im Umkreis von 800 Metern um die Einrichtung. Vor der Unterkunft mit 1000 Betten hatte es mehrere Nächte in Folge Zusammenstöße zwischen Polizisten und Gegnern der Einwanderungspolitik von US-Präsident Trump gegeben. Die demokratische Gouverneurin von New Jersey, Sherrill, verurteilte die Gewalt. Die Proteste hatten begonnen, nachdem es in dem Abschiebezentrum der Einwanderungsbehörde ICE zu einem Hungerstreik von Migranten gegen die Bedingungen in dem Lager gekommen war. Die deutsche Fußballnationalmannschaft hat ihr vorletztes Länderspiel vor der Weltmeisterschaft gegen Finnland mit 4:0 gewonnen. In dem Testspiel in Mainz schossen zweimal Dennis Undaf sowie Florian Wirtz und Jamal Musiala die Tore. Am Samstag trifft die Nationalelf von Bundestrainer Nagelsmann in Chicago auf die Mannschaft der USA. Das Wetter wechselnd bewölkt, im Südwesten und an den Küsten Sonne, im Tagesverlauf am ehesten in den zentralen und östlichen Mittelgebirgen sowie im Südosten einzelne Schauer und vereinzelt Gewitter. Höchstwerte 19 bis 26 Grad. Morgen wolkig, aus Westen verbreitet schauerartige, teils gewittrige Regenfälle 20 bis 27 Grad. Die weiteren Aussichten am Mittwoch von der Mitte in den Nordosten verlagernder schauerartiger Regen, teils gewittrig. Im Westen ab dem Nachmittag vermehrt trockene Abschnitte, 17 bis 22 Grad. Das waren die Nachrichten.
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2: Im Studio ist Mike Herbstreuth. Schön, dass Sie zuhören. Vor 50 Jahren wurde eine der größten Plattenbausiedlungen der DDR gegründet. Ein Sinnbild für Fortschritt, genauso wie für soziale Benachteiligung und erfolgreichen Wandel. Für all das steht Leipzig-Grünau. Wir schauen zum Jubiläum gleich genauer auf die Leipziger Großsiedlung. Eins unserer Themen in der nächsten halben Stunde Radionacht.

0: Nicht der Testlauf für die Fußball-WM ist die Top-Meldung bei Marina Schweizer jetzt gleich in unseren Sportmeldungen hier in der Radionacht. Es ist ein Dämpfer für die deutschen Olympia-Ambitionen. Zumindest die, für die, die sich Spiele in Hamburg gewünscht hatten.
1: Erneuter Paukenschlag gestern Abend in Hamburg. Schon wieder hat sich die Hansestadt beim Bürgerreferendum gegen eine Bewerbung für Olympische und Paralympische Spiele ausgesprochen. Holger Gerska.
2: In einem Telefonat mit dem Präsidenten des Deutschen Olympischen Sportbundes hat der erste Bürgermeister der Hansestadt, Peter Tschentscher, die Hamburger Bewerbung offiziell zurückgezogen. Das vorläufige Ergebnis ist noch deutlicher als beim Olympiareferendum vor 11 Jahren. Damals ging es um die Spiele 2024. Die Hamburgerinnen und Hamburger haben sich jetzt mit 54,9% zu 45,1% gegen Sommerspiele und gegen Paralympics in ihrer Stadt ausgesprochen. Insgesamt lag die Wahlbeteiligung bei knapp 50%. Die Olympiagegner feierten das Ergebnis. Hamburg habe die Sorgen bezüglich Mietsteigerungen, Verkehrschaos und wachsender sozialer Ungerechtigkeit geteilt. Eine deutsche Bewerbung um Sommerspiele gibt es aber. Ende September kann der Deutsche Olympische Sportbund nun aus 3 Kandidaten auswählen. Berlin, München und die Bewerbung von Rhein-Ruhr mit Köln im Zentrum stellen sich dann zur Wahl.
1: Wo die kommende Fußball-WM stattfindet, ist klar. In den USA, Kanada und Mexiko und das schon in 10 Tagen. Gestern Abend das letzte Testspiel der deutschen Mannschaft vor der Abreise. Gegen Finnland sollte vor allem die WM-Stimmung in Deutschland geschürt werden. Philipp Hofmeister.
3: Der letzte Auftritt auf deutschem Boden vor den heimischen Fans vor dem Abflug Richtung Weltmeisterschaft hat durchaus Lust auf mehr gemacht. Die erste Hälfte gegen schwache Finnen war einigermaßen zäh. Dennis Undav, der Mann vom VfB Stuttgart, traf trotzdem per Kopf und sorgte so für die Pausenführung der DFB-Auswahl. Nach dem Wechsel Deutschland deutlich aktiver, deutlich zielstrebiger. Florian Wirtz, erneut Dennis Undav und Jamal Musiala schossen am Ende einen 4:0-Sieg heraus. Gegen allerdings eine wirklich schwache Mannschaft aus Finnland, die DFB-Auswahl kaum forderte. Morgen folgt noch das letzte öffentliche Training. Und am Dienstag geht's dann mit dem Flieger in Richtung Nordamerika.
1: Und neben dem Olympiareferendum ist gestern Abend noch eine zweite wichtige Entscheidung in Hamburg gefallen. In einem deutschen Finale hat sich die MT Melsungen den Titel in der European League geholt und hauchdünn gegen den THW Kiel gewonnen. Thomas Kos.
4: Die Handballer der MT Melsungen schaffen die Überraschung und holen den ersten Titel der Clubgeschichte. Im European League Finale von Hamburg besiegten die Nordhessen in einem engen Endspiel den THW Kiel mit 24:23. Linksaußen David Mandic erzielte das entscheidende Siegtor. Am Ende konnten sich die Melsunger auch bei ihrem Schlussmann Simic bedanken, der auf 11 Paraden kam. Es war vor den 12.000 Zuschauern ein sehr hart und intensiv geführtes Spiel mit insgesamt 8 Zeitstrafen. Für den THW Kiel ist es damit eine Saison ohne Titel. Die Melsunger bekommen neben dem Pokal noch die Siegprämie von 100.000 Euro und dürfen zusätzlich in der kommenden Saison sehr wahrscheinlich nach diesem Triumph in der Champions League starten.
1: Noch ist das Finale weit weg, aber in Paris hat Deutschlands bester Tennisspieler Alexander Zverev den Einzug ins Viertelfinale der French Open perfekt gemacht. Guido Ringe.
5: Das kann doch einen Hamburger nicht erschüttern. Auch diese längst verteilte klare Favoritenrolle schultert Alexander Zverev. Sie erdrückt ihn nicht. Er kann vom Papier her nur noch an sich selbst scheitern. Er ist laut Rangliste der beste verbliebene Spieler des Turniers. Und die Dominanz konnte er auch im Match gegen Jesper de Jong unter Beweis stellen.
6: Ich fand, dass ich ein sehr schlechtes erstes Aufschlussspiel gespielt habe und dann eigentlich gut in das Match gefunden habe. 3-1 habe ich das Rebreak gemacht und dann ab da fand ich, dass ich okay gespielt habe. Mit dem Match habe ich mich gesteigert und das ist in Ordnung. Also solche Dinge, wir sind beim Grand Slam, wir spielen Best of 5. Da wird nicht jeder Satz glatt ausgehen. Also da wird man irgendwo Situationen haben, wo man Probleme hat und die muss man halt gut lösen.
5: Den Auftakt hatte Zverev noch irgendwie nicht ernst genommen, leistete sich viele Fehler, aber dann konnte er aufdrehen und konstant Druck ausüben. So viel, dass sein Gegner aus den Niederlanden dagegen kein Mittel mehr finden konnte. Nach 3 Sätzen und gut 2 Stunden Spielzeit stand fest, Zverev ist im Viertelfinale. Und er wird dort auf eine neue spanische Hoffnung treffen, auf Rafael Jodar, der mit seinen erst 19 Jahren und seinem aggressiven Spiel für Aufregung sorgt. Aber auch hier gilt, es ist kaum vorstellbar, dass sich Zverev davon erschüttern lässt. Der Topfavorit auf den Turniersieg geht in Paris seinen Weg.
1: Nach 3 Wochen Italien-Rundfahrt steht der Sieger fest. Den Giro d'Italia gewinnt in diesem Jahr und zum ersten Mal in seiner Karriere der Däne Jonas Vingegaard. Matthew Jennes Schön.
7: Jonathan Milan vom deutschen Rennstall Lidl Trek heißt der Sieger der 21. und damit letzten Etappe des diesjährigen Giro d'Italia. Für den Italiener ist der Sieg in der Hauptstadt seines Heimatlandes ein Riesenerfolg. Auf dem 131 Kilometer langen flachen Rundkurs durch Rom war der Massensprint zum Ende der Italien-Rundfahrt vorprogrammiert. Angriffe auf den gesamtführenden Jonas Vingegaard gab es keine mehr. Der Däne, bereits vor Giro-Start in Bulgarien als klarer Favorit gehandelt, kam nach insgesamt 5 Etappensiegen mit einem Vorsprung von rund 5,5 Minuten vor dem Österreicher Felix Gall und dem Australier Jai Hindley vom deutschen Rennstall Red Bull-Bohrer Hans Grohe in Rom an. Vingegaard ist damit erst der 8. Fahrer überhaupt, dem es gelingt, alle 3 großen Rundfahrten, die Vuelta a España, die Tour de France und jetzt eben auch den Giro d'Italia zu gewinnen.
1: Und am Ende noch eine sportpolitisch wichtige Meldung aus der Fußball-Bundesliga der Frauen. Die wird ab kommendem Sommer nicht mehr vom Deutschen Fußballbund organisiert. Der DFB hat sich mit dem Ligaverband FBL auf einen Grundlagenvertrag zur Ausgliederung der Liga verständigt. Einzelheiten dazu von Luca Benincasa.
8: Das Modell orientiert sich an der Struktur der deutschen Fußballliga im Männerfußball. Mit der Einigung steht die von den 14 Erstligisten angestrebte Ausgliederung der Frauenbundesliga unmittelbar bevor. Der Grundlagenvertrag regelt die rechtlichen, organisatorischen und finanziellen Beziehungen zwischen DFB und FBL erst einmal für 7 Jahre. Laut FBL sollen in diesem Zeitfenster über 20 Millionen Euro vom DFB fließen. Der will außerdem weiterhin die Abstellungen von Nationalspielern vergüten und beim Schiedsrichterwesen und der Nachwuchsförderung unterstützen. DFB-Präsident Bernd Neuendorf sprach von einem tragfähigen Kompromiss. Die endgültige Entscheidung über die neuen Strukturen fällt auf einem vom DFB-Präsidium und Aufsichtsrat einberufenen außerordentlichen DFB-Bundestag. Die Zustimmung gilt als Formsache.
0: Das waren die Sportnachrichten bei uns hier in der Radionacht. Zusammengestellt hat sie Marina Schweizer.

0: Früher sind Botschafter aus der Europäischen Union nach Khan al-Ahmar gekommen, um den Menschen dort ihre Solidarität zu zeigen. Schon 2018 hatte der oberste Gerichtshof in Israel entschieden, dass das Dorf geräumt werden kann. Doch israelische Regierungen haben das bislang nicht umgesetzt, auch wegen des internationalen Protests und weil die Räumung als völkerrechtswidrig gilt. Jetzt hat Israels Finanzminister Bezalel Smotrich die Räumung von Khan al-Ahmar angekündigt. Der rechtsextreme Politiker ist bekannt dafür, im Westjordanland Fakten zu schaffen. Der Ort, der liegt nämlich an einer strategischen Stelle. Der Ausbau israelischer Siedlungen in der Gegend hat das Ziel, das Westjordanland in einen Nord- und einen Südteil zu zerteilen und einen palästinensischen Staat immer unwahrscheinlicher zu machen. Wir haben den Ort und die Menschen besucht, die täglich damit rechnen, dass die Bagge kommen.
1: Id Hamiswalm Jachlin füttert seine Schafe. Noch. Er ist Dorfältester in Khan al-Ahmar, einem Dorf am Rand der Straße, von Jerusalem runter zum Toten Meer. Besonders idyllisch ist es hier nicht. Die Gebäude, in denen 25 Familien leben, mehr als 300 Menschen, sind eher ärmliche Verschläge. Das Land ist trocken, überall hört man den Lärm des Verkehrs. Und doch hängt Id Jachlin an diesem Ort. Ich stamme aus der Negev-Wüste. Wir und unsere Familie kamen 1952 in dieses Gebiet. Dieses Land hier, damit niemand behaupten kann, es handele sich um Staatsland, befindet sich im Privatbesitz und gehört dem Dorf Anata. Wir verfügen über entsprechende Verträge aus dem Jahr 1962, die auf unsere Väter ausgestellt sind. Auch wir besitzen diese Unterlagen und haben die Vereinbarung im Jahr 1997 erneuert. Diese Verträge sind spätestens seit 2018 nicht mehr viel wert. Vor 8 Jahren hat der oberste Gerichtshof in Israel entschieden, dass Khan al-Ahmar geräumt werden kann. Die Gebäude hätten keine Baugenehmigung. Dass das nicht gleich passiert ist, lag auch am internationalen Druck. Eine Räumung des Beduinendorfs gilt als völkerrechtswidrig. Immer wieder kamen Botschafter, beispielsweise aus EU-Ländern, hierher zu Solidaritätsbesuchen. Die Furcht vor internationalem Protest hatte israelische Regierungen bisher davon abgehalten, die Gebäude abzureißen und die Bewohner hier zu vertreiben. Doch seit dem 7. Oktober hat sich hier kein Botschafter mehr sehen lassen, sagt der Dorfälteste. Und dann hat Israels rechtsextremer Finanzminister Bezalel Smotrich vor wenigen Tagen die Räumung angeordnet. Jeden Tag rechnen sie jetzt damit, dass die Bagger anrücken. Id Jachlin berichtet, dass seitdem schon die Bedrohung durch jüdische Siedler, die in der Nähe wohnen, zugenommen hat. Die Übergriffe nahmen zu. Sie sagen, nun ist die Entscheidung gefallen. Jetzt will ich, dass ihr dieses Land verlasst. Wenn das Militär kommt und die Gebäude abreißt, will ich dabei sein. Sie stehlen Tiere und Schafe. Sie schlagen Kinder in der Schule. Sie greifen die Lehrer an und sagen obszöne Dinge. Sie drehen den Leuten das Wasser ab, die Solaranlagen, die alternative Stromversorgung. Seit Jahren ist Khan al-Ahmar ein symbolischer Ort für das Fortschreiten der israelischen Besatzung des Westjordanlandes. Etwa 14 Kilometer östlich von Jerusalem gelegen, soll hier die Grenzanlage erweitert werden. Gleich nebenan soll nun das Siedlungsbauprogramm E1 ausgebaut werden. Das Ziel hat Finanzminister Smotrich vor kurzem klar formuliert. Das Westjordanland soll in 2 Hälften zerschnitten, ein palästinensischer Staat unmöglich gemacht werden. Deshalb sollen die Bewohner von Khan al-Ahmar weg.
2: You can see these illegal outposts.
1: Man kann den illegalen Außenposten sehen, der das Leben und die Sicherheit der Menschen hier einschränkt. Was aber einzigartig war, das ist eine andere Methode. Hier gab es nur die ausgesprochene Erklärung eines israelischen Ministers über die gewaltsame Vertreibung. Das sagt Shai Parnes von der israelischen Menschenrechtsorganisation B'Tselem. Und auch er erklärt, warum die Räumung von Khan al-Ahmar so bedeutsam ist. Das hat nicht nur Einfluss auf das Selbstbestimmungsrecht von Palästinensern. Es ist auch, was Israel tut, um die Bevölkerung aufzuteilen, Palästinenser zu kontrollieren und auf eine Art auch Palästinenser als ein Volk auszulöschen, ihre Möglichkeit zu kommunizieren, zu arbeiten und zu reisen, ihre Familien zu besuchen, auf beiden Seiten dessen, was das nördliche und das südliche Westjordanland sein werden. Id Jachlin bestätigt, dass die einzige Chance, die seine Dorfgemeinschaft noch hat, ist internationale Aufmerksamkeit. Dabei ist der Lebensraum hier schon viel kleiner geworden, wegen der Siedlungen in der Nähe. Früher hatten sie hier bis zu 6.000 Schafe, jetzt sind es noch rund 1.000 und selbst die müssen im Stall bleiben, für teures Geld gefüttert werden. Das entzieht den Menschen in Khan al-Ahmar die Lebensgrundlage. Doch immerhin sind heute Menschenrechtsgruppen gekommen. Eine christliche Delegation aus Jerusalem ist da und es kommen israelisch-jüdische und palästinensische Vertreter der Organisation Parents Circle, Angehörige von Opfern auf beiden Seiten von Gewalt im Nahostkonflikt. Id Jachlin, der Dorfälteste, führt mit allen Gespräche, ist dankbar für den Besuch. Dies ist wichtig für die ganze Welt, nicht nur für Khan al-Ahmar. Das ist das einzige noch existierende Dorf auf der Strecke zwischen Jerusalem und dem Toten Meer, das einzige palästinensische Dorf. Sollten Sie dieses Dorf zerstören, würden Sie die Siedlungen Kfar Adumim und Alon mit Ma'ale Adumim und einem Industriegebiet verbinden und damit einen Gürtel bilden, der Jerusalem vom Osten her umschließt. Zweitens würden Sie das Westjordanland in einen nördlichen und einen südlichen Teil zerschneiden. Daher ist das wichtig für mich, für die Palästinenser und für die gesamte Welt. Im Kleinen ist Khan al-Ahmar ein wichtiges Zentrum für die umliegenden beduinischen Siedlungen. Es gibt hier eine Schule, auf die etwa 180 Kinder gehen. Es gibt eine Moschee und ein Gesundheitszentrum. Im Großen steht der Ort für das Schicksal, das viele palästinensische Gemeinden im Westjordanland in den letzten Jahren schon ereilt hat. Laut B'Tselem wurden seit dem 7. Oktober 2023 bereits 68 palästinensische Gemeinschaften durch Siedler und das israelische Militär geräumt. Über 4000 Menschen wurden vertrieben. Dazu kommen tausende weitere Menschen, die in mehreren Flüchtlingslagern im Norden des Westjordanlands gelebt haben, die Israels Armee geräumt hat. Ähnliches droht nun auch Khan al-Ahmar. Auch Ahmed Jachlin ist heute hier. Er trägt traditionelle Kleidung und einen eindrucksvollen Bart. Er lebt mit seiner Familie nicht mehr dauerhaft hier. Es gäbe in Khan al-Ahmar keine Entwicklungsmöglichkeiten mehr, sagt er. Aber er kommt so oft es geht, will um sein Heimatdorf kämpfen. Was die kommenden Tage betrifft, so wissen wir nicht, was geschehen wird. Alles liegt in Gottes Händen. Seit 2018 durchleben wir schwere Zeiten und Tag für Tag heißt es, es stünden Abrisse bevor. Doch wir bleiben standhaft und harren aus. Wir haben keinen anderen Ort als diesen hier. Selbst wenn sie unsere Häuser abreißen werden, werden wir dennoch hier bleiben. Wohin sollen wir auch gehen? Es gibt keinen Ort, an den man uns von hier fortbringen könnte, wo wir geboren wurden und wo wir sterben werden.
0: Jan-Christoph Kitzler mit einem Beitrag aus dem Westjordanland.

0: Am 1. Juni 1976 war die Grundsteinlegung für die DDR-Großsiedlung Leipzig-Grünau. Den 50. Jahrestag der Gründung feiert die Stadt heute und in den nächsten Wochen mit einem großen Programm von Kultur bis Fachtagung zum Städtebau. Grünau zählt zu den größten Plattenbau- bzw. Neubausiedlungen in der DDR. Hier lebten bis zu 85.000 Menschen, heute sind es etwa halb so viele. Der Stadtteil, der ist Sinnbild für vergangenen Fortschrittsglauben, für Abwanderung, soziale Benachteiligung, aber auch für gelingenden Wandel. Unser Landeskorrespondent Alexander Moritz war dort.
1: Horst Grummig steht auf dem Balkon in der 9. Etage und blickt über die grauen Plattenbaublöcke vor seinem Haus, aber auch über die Parks bis zum nahen Kulkwitzer See und in die Richtung der Leipziger Innenstadt.
2: Bei mir aus dem Wohnzimmer. Also haben Sie hier die Stadt Skyline, sehen Sie das? Ja, das macht es hier schön. Das hast du natürlich nicht überall, wenn du aufwachst. Früh, wir hatten das. Drum mein Junge, der war hier, hat gesagt, also weißt du, die Bude kannst du wegschmeißen, aber der Blick ist 10.000 Dollar wert.
1: Die Wohnungen in seinem neuen Geschosser sind kaum saniert. Dafür ist die Miete günstig. Seit über 30 Jahren lebt er hier in Leipzig-Grünau aus Überzeugung, wie viele, die in den Anfangsjahren herzogen. Grünau war eine der größten Neubausiedlungen der DDR, gebaut auf der grünen Wiese am Westrand von Leipzig. Die industriell gefertigten Plattenbauten sollten den Wohnungsmangel in der DDR lindern, versprach Leipzigs damaliger Oberbürgermeister Karl-Heinz Müller bei der Grundsteinlegung am 1. Juni 1976.
3: Die Bauschaffenden werden die Aufgabe in dem Bewusstsein in Angriff nehmen, dass jede einzelne Wohnung Menschen Freude bereitet und durch ihre Arbeit für nahezu 100.000 Bürger neue, bessere Wohnverhältnisse geschaffen werden.
1: Von 1976 an entstanden innerhalb weniger Jahre 8 Wohnkomplexe in Plattenbauweise. Dazu Schulen, Kaufhallen, Gaststätten. Mehrere Straßenbahnlinien und eine S-Bahn verbinden die Trabantensiedlung mit dem Rest der Stadt. Auch wenn beim Einzug der ersten Bewohner vieles noch Baustelle war, was Grünau den spöttischen Spitznamen Schlammhausen einbrachte.
4: Es stand wirklich nur vereinzelt Wohnblöcke, eine behelfsmäßige Kaufhalle. Es war kein Baum.
1: Erinnert sich Margit Wernicke. Sie lebt seit 1984 in Grünau, war eine der ersten Bewohnerinnen, ebenso wie Karin Färber. Die neuen Wohnungen wurden bevorzugt an junge Familien vergeben.
4: Erstmals waren wir damals froh, dass wir eine vernünftige Wohnung bekommen haben, wo es eben warm und Wasser aus der Wand hatten. Und da hat man über vieles drüber weggesehen, was rundherum noch nicht gestimmt hat.
1: Mit dem Ende der DDR wurde Grünau von der sozialistischen Vorzeigesiedlung zum Problemviertel. Viele Einwohner zogen in den Westen oder in andere Stadtteile. Von 85.000 Einwohnern 1990 verblieben einige Jahre später nur etwa halb so viele. Im großen Stil wurden ganze Wohnblöcke abgerissen. An ihrer Stelle wiegen heute Grashalme im Wind. Die Zeiten rechtsextremer Gewalt wie in den 90ern sind vorbei. Doch noch immer gilt Grünau als sozialer Brennpunkt, geprägt von Armut und einem hohen Ausländeranteil. Zuletzt kam der Stadtteil erneut mit Gewalt in die Schlagzeilen. An Silvester griffen Unbekannte im Zentrum von Grünau Feuerwehrleute an, unter anderem mit selbstgebauten Sprengsätzen. Anfang des Jahres machte zudem eine Kinderbande Schlagzeilen, die Passanten überfiel und ausraubte. Die Polizei sprach von über 150 Fällen. Die jüngsten Beteiligten waren gerade mal 10 Jahre alt.
5: Hat sich sehr verändert und man geht abends nicht mehr raus.
1: So etwas hört man in Grünau zuletzt häufiger. Die Soziologin Sigrun Kabisch hat Grünau über mehrere Jahrzehnte wissenschaftlich erforscht. Tatsächlich sind die Bewohner von Grünau in den vergangenen 15 Jahren unzufriedener mit ihrem Stadtteil geworden. Doch noch immer ist die Hälfte der Einwohner uneingeschränkt zufrieden. Überwiegend unzufrieden ist fast niemand. Als größte Probleme nennen die Bewohner zu viel Müll auf öffentlichen Flächen und Sicherheitsbedenken. Auch Kabisch sieht die Herausforderungen. Allerdings werde Grünau in den Medien zu negativ dargestellt.
6: Jede deutsche Mittelstadt hat sehr schöne Ecken, die man gerne besucht und wo man seine Gäste hinführt. Und auch weniger schöne Ecken. Und genauso ist das hier in Grünau.
1: Inzwischen ziehen wieder mehr Menschen nach Grünau. Die Einwohnerzahl stieg auf etwa 50.000. Studierende und Geflüchtete finden hier günstige Wohnungen. In Grünau liegen auch mehrere Asylunterkünfte. Gleichzeitig werden in Grünau nach Jahrzehnten des Abrisses erstmals auch wieder neue Häuser gebaut.
7: Wir sehen jetzt quasi den Rand von Grünau. Wohnkomplex 8, der letzte entstandene Wohnkomplex, die wirklich Ende der 80er Jahre entstanden sind.
1: Nelly Keding blickt von einem modernen Balkon. Die Bauingenieurin ist Vorsitzende der Lipsia-Genossenschaft, der in Grünau mehrere tausend Wohnungen gehören, 10% des Bestandes. Lange war die Genossenschaft vor allem mit Sanieren der in die Jahre gekommenen DDR-Wohnungen beschäftigt. 2020 hat sie zum ersten Mal ein neues Wohnhochhaus errichtet. Der Lipsia-Turm, barrierefrei, mit zusätzlichem Serviceangebot für die meist älteren Bewohner. Mit 13 Stockwerken ist er sogar höher als der DDR-Plattenbau, der zuvor an dieser Stelle abgerissen worden war.
7: Diesen Abriss haben wir halt genutzt, um Wohnhäuser zu errichten, die nicht diesem Riegelbautyp entsprechen, sondern wir wollen neue Grundrisse, Schallschutz, Barrierefreiheit. Und durch diese Vielfalt im Bau schaffe ich halt Vielfalt an Menschen, weil Menschen ziehen hierher in den Stadtteil.
1: Für die Wohnungen im Neubauturm gibt es Wartelisten, obwohl die Mieten doppelt so hoch sind wie in den DDR-Plattenbauten. Grünau dürfe nicht nur als Problemviertel angesehen werden, sagt die Genossenschaftschefin. Im Gegenteil, die Großwohnsiedlung übernehme in der wachsenden Stadt Leipzig noch immer eine wichtige Funktion.
7: Leute finden hier eine Heimat und eine Wohnung, die sonst sich in Leipzig keine neue Wohnung mehr leisten könnten. Das löst für die Stadt viele Probleme.
1: Auch darauf möchte der Stadtteil aufmerksam machen. Zum 50. Jahrestag der Grundsteinlegung gibt es mehrere Ausstellungen und eine Jubiläumsfeier in der zentralen Einkaufsstraße.
4: Im Großen und Ganzen kann man wirklich sagen, man wohnt nicht schlecht.
0: Ein Beitrag war das von Alexander Moritz. Uhr 4:59 haben wir es, kurz vor 5. Das heißt, hier folgen gleich die Nachrichten und danach bringt sie mein Kollege Tobias Armbrüster in den Informationen am Morgen auf den neuesten Stand der Dinge. Mein Name ist Mike Herbstreut. Vielen herzlichen Dank fürs Zuhören. Ich wünsche Ihnen einen schönen Montag und einen guten Start in die Woche. Machen Sie es gut.
8: 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Die Verwendung des 500 Milliarden Euro umfassenden Sondervermögens für Infrastruktur und Klimaschutz ist 2025 hinter dem gesteckten Ziel zurückgeblieben. Das berichten mehrere Medien unter Berufung auf den Monitoring-Bericht des Bundesfinanzministeriums. Demnach sind für das vergangene Jahr Ausgaben von 37,2 Milliarden Euro vorgesehen gewesen. Tatsächlich seien lediglich 24 Milliarden Euro ausgezahlt worden. Zudem hätten die Ministerien von 109 für dieses Jahr geplanten Maßnahmen bis Ende Mai erst 26 umgesetzt. Insgesamt heißt es in einer Bewertung zu den Investitionsprojekten, der Durchschnittswert zeige mit 54% eine teilweise Zielerreichung an. Trotz Anlaufschwierigkeiten rechne das Finanzministerium mit einem spürbaren Wachstumsimpuls, heißt es weiter. Der Bericht wird voraussichtlich heute veröffentlicht. Bundestag und Bundesrat hatten im vergangenen Jahr den Weg für die zusätzliche Schuldenaufnahme freigemacht. Das Sondervermögen ist auf 12 Jahre angelegt. Die Bundesvereinigung der deutschen Arbeitgeberverbände lehnt einen verpflichtenden Dienst von Reservisten ab. Der Präsident der Bundesvereinigung Dulger meinte, die Anforderungen von Bundeswehr und Wirtschaft sorgfältig abzuwägen. Die doppelte Freiwilligkeit habe sich als tragfähiges Modell bewährt, um die Interessen in Einklang zu bringen, sagte Dulger der Frankfurter Allgemeinen Zeitung. Daran sollte festgehalten werden. Bisher setzt die Teilnahme an Reserveübungen nicht nur das Einverständnis der Reservisten voraus. Für eine Freistellung im Beruf muss auch der Arbeitgeber zustimmen. Das Verteidigungsministerium bereitet hingegen einen Gesetzentwurf vor, nachdem Reservisten künftig zu Wehrübungen verpflichtet werden können und Arbeitgeber lediglich angehört werden sollen. Bundesaußenminister Wadephul hat sich besorgt über das Vorrücken der israelischen Armee im Südlibanon geäußert. Eine weitere Eskalation verschärfe die Lage und sorge für neue Fluchtbewegungen, erklärte der CDU-Politiker. Wadephul betonte die berechtigten Sicherheitsinteressen Israels, forderte aber auch den Schutz der Zivilbevölkerung beim militärischen Vorgehen gegen die Hisbollah. Der Außenminister rief zugleich die pro-iranische Miliz auf, ihre Angriffe auf den Norden Israels einzustellen. Ähnlich äußerte sich die britische Außenministerin Cooper. Die Eskalation habe Zivilisten getötet und vertrieben, Infrastruktur zerstört und den Raum für Diplomatie eingeschränkt, erklärte sie auf der Kurznachrichtenplattform X. Zuletzt rückten israelische Truppen so weit in den Libanon vor wie seit 26 Jahren nicht mehr. Dabei eroberten sie eine strategisch wichtige Festung im Süden des Landes. Bundesentwicklungsministerin Alawali Radovan reist heute für 2 Tage in den Libanon. Sie will dort unter anderem Präsident Aoun treffen sowie Flüchtlingslager besuchen. Die Bundesregierung hatte dem Libanon im März nach dem Beginn des Irankriegs 70 Millionen Euro zur Versorgung von Flüchtlingen bereitgestellt. Bei der Präsidentschaftswahl in Kolumbien gehen der rechtsgerichtete Anwalt de la Espriella und der linke Senator Cepeda in die Stichwahl. De la Espriella kam laut vorläufigen Ergebnissen auf 44% der Stimmen, Cepeda erzielte demnach 41%. Da keiner von beiden in der ersten Runde mehr als die Hälfte der abgegebenen Stimmen erreichte, kommt es am 21. Juni zur Stichwahl zwischen den beiden. Amtsinhaber Petro durfte gemäß Verfassung nicht erneut kandidieren. Er war der erste linke Präsident in der Geschichte des südamerikanischen Landes. Bei der Eishockey-Weltmeisterschaft hat Finnland die Goldmedaille gewonnen. In der Verlängerung im Finale gegen das Gastgeberland Schweiz schoss Konstantin Helenius das entscheidende Tor. In der regulären Spielzeit war die Partie torlos geblieben. Finnland holte zum 5. Mal den WM-Titel. Das Wetter wechselnd bewölkt, im Südwesten und an den Küsten Sonne, im Tagesverlauf am ehesten in den zentralen und östlichen Mittelgebirgen sowie im Südosten einzelne Schauer und vereinzelt Gewitter. Höchstwerte 19 bis 26 Grad. Morgen wolkig, aus Westen verbreitet schauerartige, teils gewittrige Regenfälle, 20 bis 27 Grad. Die weiteren Aussichten am Mittwoch: von der Mitte in den Nordosten verlagernder schauerartiger Regen, teils gewittrig, im Westen ab dem Nachmittag vermehrt trockene Abschnitte, 17 bis 22 Grad. Das waren die Nachrichten.
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10: Im Studio ist heute Tobias Armbruster. Ich wünsche Ihnen einen schönen guten Morgen. Weltweit wächst gerade die Kritik am israelischen Vorgehen im Libanon. Sorge ist auch aus Berlin zu hören, haben wir gerade in den Nachrichten gehört. Die israelische Armee rückt dort immer weiter vor. Wir bekommen gleich aktuelle Informationen. Außerdem reist heute die deutsche Entwicklungsministerin in den Libanon. Auch das ist heute Morgen ein Thema. Nein zu einer Olympia-Bewerbung haben gestern die Bürgerinnen und Bürger in Hamburg gesagt. Das alles trotz großer Kampagne der Befürworter. Es gab keine Unterstützung zum Schluss. Wir hören kurz Bürgermeister Peter Tschentschner.
11: Ja, ich bedauere die Entscheidung sehr. Viele, die sich auf die Spiele gefreut haben, viele, die die Kampagne des Senats unterstützt haben, sind enttäuscht. Ich bin es auch. Gleichwohl ist es richtig, eine solch wichtige Frage durch die Bürgerinnen und Bürger selbst entscheiden zu lassen.
10: Peter Tschentschner gestern nach dem Hamburger Nein zu Olympia. Deutschland bemüht sich erneut um einen Sitz im Weltsicherheitsrat. Außenminister Wadephul reist deshalb heute nach New York. Am Mittwoch soll die Entscheidung dann fallen. Wir hören auch dazu mehr und ebenfalls mehr über Marilyn Monroe. Die wäre heute nämlich 100 Jahre alt geworden.

0: 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Israel und der Libanon verhandeln zwar zurzeit über eine Waffenruhe und einen langfristigen Frieden, aber die israelische Armee geht gleichzeitig mit großer militärischer Härte gegen die Hisbollah-Miliz im Libanon vor. Immer weiter bewegen sich die israelischen Soldaten im Libanon in Richtung Norden und sie haben dabei inzwischen auch einen symbolträchtigen Ort eingenommen. Einzelheiten von Nina Amin.
1: Die Menschen auf den Straßen von Beirut sind fassungslos. Angesichts der israelischen Bodentruppen, die vom Süden her immer weiter ins Land eindringen. Angesichts der vielen Menschen, die vor Israels Bomben fliehen müssen. Und jetzt die erneute Besetzung der symbolträchtigen Festung Beaufort. Es fühlt sich an, als ob der ganze Libanon verloren hat, nicht nur der Süden. Denn die Festung ist ein Wahrzeichen für uns. Erzählt Dibba Fawaz der ARD. Die Frau mit Sonnenbrille im offenen Haar ist selbst aus dem Süden in die libanesische Hauptstadt geflohen. Auch für Hussam Ralayani reißt dieser Sonntag alte Wunden auf.
2: Ich bin als Libanese traurig darüber, dass der Feind die Burg und die Gebiete darüber hinaus eingenommen hat. Das ist eine Katastrophe.
1: Beaufort, die rund 900 Jahre alte Kreuzfahrerburg, wurde schon in den 80er Jahren einmal von Israel gewaltsam in Besitz genommen, damals im Kampf gegen die PLO. Israel besetzte danach fast 20 Jahre lang den Südlibanon. Jetzt weht wieder die israelische Flagge über der Ruine, einem strategisch günstigen Ort auf einer Hügelkette mit Weitblick. Israels Premierminister Benjamin Netanyahu gibt sich siegessicher. Seit Tagen geht Israel verstärkt gegen die Hisbollah im Süden vor, die wiederum den Norden Israels beschießt. Auch in den vergangenen Tagen heulten dort Warnsirenen.
2: Unsere Truppen haben den Litani überquert. Sie haben Beaufort eingenommen und Gebiete unter ihre Kontrolle gebracht, die vorher unter Kontrolle der Hisbollah standen. Mein Befehl lautet nun, diese zu festigen und auszuweiten.
1: Die Angst im Süden Libanons ist groß. Hunderttausende wurden von Israels Armee aufgerufen, in den Norden zu gehen. Israels selbsternannte Kampfzone erstreckt sich inzwischen auf 20% des libanesischen Staatsgebiets. Mehr als 100 Ortschaften sind betroffen, auch die Hafenstadt Tyros. Nawal Iskandar steht dort in ihrem zerstörten Viertel. Fliehen ist für die Frau mit mehreren Enkeln dennoch keine Option, wie sie der Nachrichtenagentur Reuters erzählt.
3: Ich bringe es nicht übers Herz, zu gehen. Ich bleibe in meiner Heimatstadt, in meinem Zuhause, in meinem vertrauten Umfeld. Wohin sollte ich denn ziehen, fern von der Heimat? Entwurzelt und heimatlos.
1: Der libanesische Regierungschef Nawaf Salam wirft der israelischen Regierung in ihrem Kampf gegen die Hisbollah eine Strategie der verbrannten Erde vor. Und dass sein Land kollektiv bestraft werde. Libanons Regierung ist nicht Teil des Krieges zwischen Israel und der pro-iranischen Miliz. Ab Dienstag wollen Libanon und Israel in Washington weiter verhandeln, wie die Hisbollah entwaffnet werden kann und um eine Waffenruhe. Auf dem Papier gilt diese schon seit 6 Wochen. Stattdessen greifen Israel und die pro-iranische Miliz sich täglich an.
0: Zur Lage im Libanon war das der Bericht von Nina Amin.

0: Paris Saint-Germain, der Fußballclub, hat am Samstag die Champions League gewonnen gegen den britischen Club Arsenal. In Paris hat das zu Jubelfeiern geführt, aber auch zu Ausschreitungen, die inzwischen verurteilt werden. Aus Paris berichtet Stefan Detjen.
1: Paris tous ensemble on chantera.
2: Das war gestern nicht in einer der zahllosen Bars oder in einem der Straßencafés an den großen Boulevards von Paris, in denen das ganze Wochenende der Sieg von PSG gefeiert wurde. Das war im Élysée-Palast, dem Amtssitz des französischen Staatspräsidenten, in dem PSG-Kapitän Marquinhos den Vorsänger gab und die versammelten Minister, Abgeordneten der Nationalversammlung und Mitarbeiter des Staatspräsidenten einstimmten.
1: Merci beaucoup.
2: Wir sind sehr stolz. Ein Sieg, das war schwierig und historisch, aber der zweite, das ist legendär. Der zweite Champions League-Sieg hat die ganze Stadt und weite Teile Frankreichs in einen Siegesrausch versetzt. Zum Teil war er in der Nacht in besinnungslose Zerstörungswut ausgeartet. Sowas wollen wir nicht nochmal sehen. Schluss, wir haben die Schnauze voll.
3: On en a ras-le-bol. Terminé.
2: Sagte Staatspräsident Emmanuel Macron, bevor er der Mannschaft zum Sieg gratulierte. Hunderte Festnahmen, geborstene Fensterscheiben, Tränengaseinsätze der Polizei hatten die Bilder der Freude überlagert. Und noch bevor die Mannschaft aus Budapest zurückgekommen war, gab es eine politische Diskussion. Es war das Inferno, sagte der Europaabgeordnete der extrem rechten Le Pen-Partei RN und ehemalige Polizist Mathieu Vallée. Bruno Retailleau, Vorsitzender der konservativen Republikaner, der sich im nächsten Jahr für die Präsidentschaft bewerben will, bezeichnete ungeordnete Zuwanderung als eine der Ursachen der Randale und erhielt Widerspruch von dem ehemaligen Premierminister Dominique de Villepin, ebenfalls möglicher Bewerber um die Macron-Nachfolge. Wir müssen das auseinanderhalten und wenn wir diese Themen vermischen, macht es die richtige Antwort nur noch schwieriger. Trotz Eruptionen von Gewalt und politischen Debatten, Paris feierte an diesem Wochenende vor allem ein großes Fest. Väter hatten ihre Kinder auf den Schultern, um ihnen das historische Ereignis zu zeigen. Auf Balkonen wurden Flaggen geschwenkt und den Fans zugewinkt, die am Nachmittag zu Zehntausenden auf das Marsfeld vor dem Eiffelturm strömten, um die Mannschaft zu begrüßen.
3: C'est toute la France qui est fière.
2: Ganz Frankreich ist stolz, sagte Emmanuel Macron beim Empfang des Teams im Élysée, und wir teilen das mit Spanien, Katar, Marokko und

0: 5:14 Uhr. Der Inselstaat Malta ist zwar klein, aber weil Malta vollwertiges Mitglied der EU ist, hat es natürlich politisches Gewicht. Am Wochenende waren dort Parlamentswahlen und gewonnen hat zum 4. Mal in Folge die Labour-Partei. Anna Giordano.
1: Jubel in Maltas Auszählungszentrum in Nashar, als die ersten Teilergebnisse bekannt gegeben werden. Noch bevor der Wahlausgang offiziell feststeht, sind die Zahlen so eindeutig, dass die Labour-Delegierten Hochlebe-Labour-Sprechchöre anstimmen. Und Maltas Regierungschef Robert Abela, der damit sein Mandat verlängern konnte, tritt vor die Kameras. Ich werde Premierminister der Labour-Partei und aller Malteser bleiben, damit jener Geist, in dem wir stets geführt haben, ein Geist der Einheit, uns bei der Umsetzung unseres Wahlprogramms leitet und uns auf dem Weg hin zu einem besseren Malta sowie zu größerem Wohlstand für alle Malteser und Gocitaner voranbringt. Gocitaner, das sind die Bewohner der Insel Gozo, die ebenfalls zu Malta gehört. Und beim Wahlprogramm Abelas handelt es sich vor allem um ein Wohlstands- und Subventionspaket, das unter dem Motto Sicherheit und Stabilität in unsicheren Zeiten steht. Es beinhaltet unter anderem massive staatliche Subventionen bei den Energiepreisen, einen staatlichen Bonus bei der Geburt eines Kindes und Unterstützung für Erstkäufer von Immobilien. All das ist möglich dank eines konstanten Wirtschaftswachstums in den vergangenen Jahren, das aber auch Schattenseiten hat, wie der junge Oppositionsführer Alex Borg von der Nationalist Party immer wieder herausgestellt hatte. Er sagte nach der Niederlage in einer Videobotschaft: Ich weiß, dass dies für viele von euch ein enttäuschender Tag ist. Ich weiß, dass die Herzen schwer sind. Aber ich möchte euch von ganzem Herzen sagen, ihr solltet es niemals bereuen, an die Hoffnung geglaubt zu haben. Ihr solltet euch niemals dafür schämen, dass ihr Veränderung wolltet. Welche Veränderung er meint, hatte Borg im Wahlkampf gesagt. Man müsse weg von der sogenannten Uglification Maltas, also der Verunstaltung vor allem der Hauptinsel durch immer mehr Immobilienkomplexe und Hotels, wodurch es immer weniger Grünflächen gebe. Das Verkehrschaos sei chronisch, die Infrastrukturprobleme seien groß. Das Wirtschaftswachstum gehe auf Kosten der Lebensqualität und auf Kosten der Staatsverschuldung. Damit dürfte der 30-jährige Borg wunde Punkte der maltesischen Politik angesprochen haben. Obwohl er erst seit September Chef der Oppositionspartei ist, konnte er den Stimmenabstand zur Regierung massiv verringern. Von knapp 39.000 bei der Wahl 2022 auf jetzt rund 20.600 Stimmen. Borg kommentierte das vor der Presse so: Was wir heute haben, ist eine klare Bestätigung dafür, warum die Wahl vorzeitig ausgerufen wurde. Denn wir haben am Ergebnis gesehen, wie diese Mehrheit von 40.000 Stimmen drastisch gesunken ist. Das gibt uns völlige Klarheit darüber, warum Abela offensichtlich nicht warten wollte, dass wir unsere Oppositionsarbeit noch bis zum nächsten Jahr fortsetzen. In jedem Distrikt sei seine christdemokratische Partei stärker gewesen, so Borg. Der bisherige Amtsinhaber Abela, der die Neuwahlen vor einem Monat wohl auch aus strategischen Gründen verfrüht ausgerufen hatte, wird nun aber erst einmal für 5 weitere Jahre regieren.
0: Anna Giordano zum Wahlausgang in Malta.

0: Wahlen gestern auch in einem Land in Südamerika, und zwar in einem Land, das eine lange Geschichte aus Gewalt und Bürgerkrieg hat. Wir reden über Kolumbien. Es waren Präsidentschaftswahlen, aber die erste Runde hat noch kein klares Ergebnis gebracht. Jenny Barke.
1: Bei den Präsidenten

0: Präsidentschaftswahlen in Kolumbien gehen der linke Senator Iván Cepeda und der rechte Anwalt Abelardo de la Espreya in die Stichwahl. Beide konnten in der ersten Runde der Wahlen am Sonntag nicht mehr als die Hälfte der Stimmen erreichen. Wer die Nachfolge vom ersten linken Präsidenten Kolumbiens, Gustavo Petro, antritt, entscheidet sich am Sonntag in 3 Wochen. Überschattet wurde die Wahl von einem deutlichen Anstieg der Gewalt. Während Petros 4-jähriger Amtszeit sank die Arbeitslosigkeit, der Mindestlohn stieg um 75%. Doch trotz Verhandlungen der Regierung mit den Guerilla- und paramilitärischen Gruppen des Landes verschlechterte sich die Sicherheitslage deutlich. Kolumbien leidet seit Jahrzehnten unter bewaffneten Konflikten, an denen neben der Armee und linken Guerilla-Gruppen auch rechte Paramilitärs und Drogenbanden beteiligt sind. Cepeda, Sohn eines ermordeten kommunistischen Politikers, verspricht, die Politik Petros fortzusetzen, also Friedensverhandlungen mit illegalen bewaffneten Gruppen fortzuführen. Zudem plant er Reformen zur Bekämpfung von Armut und Ungleichheit, darunter Steuererhöhungen für Spitzenverdiener, die Übergabe von 1 Million Hektar Land an Opfer des jahrzehntelangen innerstaatlichen Konflikts sowie den Ausbau der Gesundheitsversorgung. De la Espreya, Anwalt und Geschäftsmann, hat noch nie ein politisches Amt bekleidet. Er präsentiert sich als politischer Außenseiter und fordert ein härteres Vorgehen gegen bewaffnete Banden sowie den Bau von 10 neuen Gefängnissen. Er setzt sich für die Förderung der Ölindustrie sowie fossile Energien ein.
1: Jenny Barke berichtete.

0: 5.21 Uhr in Berlin hört man immer wieder, für die deutsche Außenpolitik könnte diese Woche die wichtigste des Jahres werden. Denn die Generalversammlung der Vereinten Nationen, die stimmt am Mittwoch darüber ab, ob Deutschland wieder einmal einen Sitz bekommt im mächtigen UN-Sicherheitsrat. Sicher ist das nicht, denn um diese zwei freien Sitze bemühen sich derzeit drei Staaten. Steffen Wurzel aus unserem Hauptstadtstudio berichtet über den Endspurt in diesem Quasi-Wahlkampf, bei dem es auch für den Außenkanzler Friedrich Merz um einiges geht.
1: Es wird eine enge Kiste. Diesen Hinweis hört man dieser Tage häufig, wenn man mit deutschen Diplomatinnen und Diplomaten spricht über die Abstimmung am Mittwoch. Dann wählt die Generalversammlung der Vereinten Nationen turnusgemäß neue Mitglieder in den UN-Sicherheitsrat. Auch Deutschland bewirbt sich erneut um einen der nicht ständigen Sitze im mächtigsten Gremium der Vereinten Nationen, in dem es, zugespitzt gesagt, um Krieg und Frieden auf der Welt geht.
2: Wir biegen jetzt im Wahlkampf auf die Zielgerade ein. Deswegen werden wir noch mal alle Kräfte mobilisieren. Und ich werde um Unterstützung jeden weiteren Tag bis Mittwoch werben.
1: Außenminister Johann Wadephul, er ist seit Ende vergangener Woche in New York. Mit dem Begriff Wahlkampf übertreibt der CDU-Politiker nicht. Denn dass es Deutschland erneut schafft, für zwei Jahre in den UN-Sicherheitsrat gewählt zu werden, ist alles andere als sicher. Um die zwei Sitze in der Staatengruppe Westeuropa und sonstige bemühen sich nämlich drei Länder. Neben Deutschland auch Österreich und Portugal. Wobei diese beiden Länder deutlich früher ihre Kandidaturen bekannt gegeben haben als Deutschland.
3: Ich bin leider nicht so sicher, dass wir das gewinnen werden.
1: Die Co-Parteichefin der Bündnisgrünen Franziska Brandner. Auch sie spiele natürlich im Team Deutschland, betont sie im Gespräch mit dem Deutschlandfunk. Dennoch sei sie skeptisch, was die Wahl am Mittwoch angehe. Die Bundesregierung gehe mit zwei Schwächen in die wichtige UN-Abstimmung.
3: Das eine ist, dass man eben auch Völkerrecht dann verteidigt, wenn es unangenehm ist. Und zweitens, dass man nicht bei der humanitären Hilfe kürzt. Und beides hat die Bundesregierung nicht entsprechend getan. Wer die humanitäre Hilfe so radikal kürzt wie diese Bundesregierung und wer nicht immer klar auch zum Völkerrecht steht, auch wenn es vielleicht mal unbequem ist, das wird schon sehr genau beobachtet in den Vereinten Nationen.
1: Tatsächlich haben sich in den vergangenen Monaten zum Beispiel Staaten in der Karibik und in Südamerika daran gestört, dass Deutschland die Entführung von Venezuelas Staatschef Nicolas Maduro durch die US-Regierung nicht verurteilt hat. Die fehlende Distanz der Bundesregierung zur in Teilen rechtsradikalen israelischen Regierung wird von vielen anderen Staaten kritisiert. Außenminister Johann Wadephul sagte zu Beginn seines UN-Wahlkampfabschlusses in New York, dass er dennoch von vielen Staaten Unterstützung bekomme.
2: Dafür, dass Deutschland eine starke und hörbare Stimme für Frieden und Sicherheit ist, ich bin zuversichtlich mit Blick auf das Ziel, das jetzt vor uns liegt.
1: Und das ist die Abstimmung in der UN-Generalversammlung übermorgen in New York, wo Deutschland zwei Drittel der Stimmen braucht. Scheitert Deutschland, wäre es eine herbe Niederlage für den Außenminister. Und erst recht für seinen Chef, den Außenkanzler Friedrich Merz.
0: Deutschlands Bewerbung also um einen nichtständigen Sitz im UNO-Sicherheitsrat, Steffen Wurzel.

0: Vor dem Oberlandesgericht Düsseldorf, da fällt heute das Urteil gegen einen 36-jährigen Mann aus Syrien. Er soll vor einem Jahr in Bielefeld bewaffnet mit einem Messer mehrere Menschen lebensgefährlich verletzt haben. Die Ankläger sind sich sicher, der Mann handelte aus religiösen Motiven und im Namen der Terrororganisation IS. Heute nun also das Urteil in Düsseldorf. Die Opfer kämpfen dagegen weiterhin mit den Folgen. Unser Landeskorrespondent Jonas Panning hat mit einer jungen Frau gesprochen, die bei dem Anschlag schwer verletzt wurde.
1: Seit dem Wochenende Mitte Mai letzten Jahres ist im Leben von Sarah Cevcik nichts mehr so, wie es vorher war. An einem lauen Frühjahrsabend war sie mit Freunden beim Treppentanz, einer Open-Air-Veranstaltung in Bielefeld. DJs legten auf, die Stimmung unter den Freunden war auch zu später Stunde noch so ausgelassen, dass sie weiterzogen in einen barähnlichen Club ganz in der Nähe.
2: Wir sind dann nach draußen gegangen, um eine zu rauchen und waren dann halt am Überlegen, ob wir noch weiterhin noch bleiben oder ob wir auf den ersten Zug warten oder ob wir uns abholen lassen sollen. Und als dann der Ausruf Allahu Akbar kam, merkte ich halt schon etwas in meinem Arm.
1: Die mittlerweile 27-Jährige wurde von einem Messer mit einer 18 cm langen Klinge getroffen, mit dem der Täter einen Gehstock präpariert hatte. Cevcik ist an diesem Abend das erste von insgesamt 4 Opfern im Alter zwischen 22 und 27 Jahren, die lebensgefährlich verletzt werden. Dass sie so schwer verletzt wurde, realisiert Sarah Cevcik erst später. Zunächst wird sie noch selbst zur Helferin.
2: Man begreift nicht, was gerade los ist. Also man hat einfach funktioniert, was ich noch weiß. Der Freund, mit dem ich da war, wurde ja auch angegriffen. Und wie er auf ihn eingestochen hat, das ist schwarz bei mir. Das nächste, was ich sehe, ist, wie er auf den Boden hingefallen ist. Er ist über die Kante gestolpert. Und dann habe ich ihn einfach nur noch hochgezogen und dann ja, hat man einfach funktioniert und wir sind dann ins Cutie reingelaufen.
1: In dem Club tanzen die Menschen noch zur Musik. Zum Teil feiern sie in dieser Nacht den Aufstieg ihres Fußballvereins Arminia Bielefeld. Erst als sie die blutüberströmten Opfer sehen, beginnen sie zu helfen und binden mit T-Shirts die Wunden ab. In dem Chaos entkommt der mutmaßliche Täter. Er wird einen Tag später in Heiligenhaus bei Düsseldorf festgenommen. Der Mitbewohner seines Cousins hatte ihn bei der Polizei verraten. Seit März muss sich der 36-Jährige vor dem Staatsschutzsenat des Oberlandesgerichts Düsseldorf verantworten. Sarah Cevcik tritt als Nebenklägerin auf und ist für jeden der bislang 21 Verhandlungstage aus Gütersloh angereist.
2: Ich möchte so viele Informationen, wie ich darüber haben kann, möchte ich aufnehmen, um dieses Puzzle in meinem Kopf einfach irgendwie noch mehr Teile da hinzuzufügen. Und ich denke auf der einen Seite auch irgendwie, um dort zu sitzen, um dem Täter auch irgendwie zu zeigen, ja, er hat es nicht geschafft.
1: Die Bundesanwaltschaft hält den Syrer, der im Jahr 2023 nach Deutschland gekommen war, für ein Mitglied des Islamischen Staates. Er soll bereits in seiner Heimat von der Terrororganisation ausgebildet und für sie tätig gewesen sein. Die Vertreter des Generalbundesanwaltes sagten in ihrem Plädoyer, Mahmoud M. fehle jegliche Empathie mit den Opfern von Bielefeld. Er empfinde nur Mitleid mit sich selbst. Die Karlsruher Behörde fordert die höchstmögliche Strafe in Deutschland, lebenslänglich mit anschließender Unterbringung in der Sicherungsverwahrung. Für Sarah Cevcik ein logischer Schritt.
2: Die Beweislage ist ja, so wie ich das beurteilen kann, als Laie ziemlich klar. Und ich würde es für unverantwortlich finden, wenn man so jemanden, der so stark radikalisiert ist, auf die Gemeinschaft loslassen würde wieder.
1: Für die 27-Jährige steht seit dem Anschlag vor einem Jahr der Alltag weitestgehend still. Sie lenkt sich mit Reiten ab, Freunde und Familie sind für sie da. Ursprünglich wollte sie soziale Arbeit studieren.
2: Das ist auf Stopp, weil ich habe jetzt auch ultra Schwierigkeiten mit der Konzentration und mit den Merken. Also das fällt mir alles sehr schwer, das merkt man schon deutlich. Mindestens einmal am Tag kommen schon die Bilder hoch von der Nacht.
1: Das Urteil sei wichtig, um die Tat weiter zu verarbeiten. Noch immer geht Sarah Cevcik zur Therapie, um irgendwie wieder zurück ins Leben zu finden.
0: Heute am Oberlandesgericht Düsseldorf also das Urteil gegen den mutmaßlichen Attentäter von Bielefeld vor einem Jahr. Wer auf Autobahnen in Italien im Stau stehen bleibt, der soll Mautgebühren zurückerhalten können. Was sich da gerade ändert im Verkehr im Urlaubsland Italien. Thema hier bei uns gleich nach den Nachrichten um 5:30.

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1: Uhr 5:30, die Nachrichten. Bei der Präsidentschaftswahl in Kolumbien gehen der rechtsgerichtete Anwalt de la Estrella und der linke Senator Cepeda in die Stichwahl. De la Estrella kam laut vorläufigen Ergebnissen auf 44% der Stimmen, Cepeda erzielte demnach 41%. Da keiner von beiden in der ersten Runde mehr als die Hälfte der abgegebenen Stimmen erreichte, kommt es am 21. Juni zur Stichwahl zwischen den beiden. Amtsinhaber Petro durfte gemäß Verfassung nicht erneut kandidieren. Er war der erste linke Präsident in der Geschichte des südamerikanischen Landes. Im Iran-Konflikt sind die Aussichten auf ein baldiges Abkommen zwischen Teheran und Washington wieder gesunken. Der iranische Chefunterhändler Ghalibaf erklärte laut der staatlichen Nachrichtenagentur IRNA, man werde eine Vereinbarung erst dann unterzeichnen, wenn konkrete Gegenleistungen gesichert seien. Damit ist offenbar die Freigabe eingefrorener iranischer Gelder in Höhe von 12 Milliarden Dollar gemeint, die auf Auslandskonten liegen. Auch die USA äußerten sich wieder zurückhaltend, nachdem es zuvor Berichte über eine baldige Einigung gegeben hatte. US-Medienberichten zufolge schickte Präsident Trump das eigentlich fertig ausgehandelte Abkommen mit härteren Bedingungen nach Teheran zurück. Dem Sender Fox News sagte Trump, er sei nicht in Eile. Nach dem, was bisher bekannt ist, sieht das Rahmenabkommen unter anderem eine Verlängerung der Waffenruhe um 60 Tage, Verhandlungen über das iranische Atomprogramm und die Öffnung der Straße von Hormus vor. Die Bundesvereinigung der deutschen Arbeitgeberverbände lehnt einen verpflichtenden Dienst von Reservisten ab. Der Präsident der Bundesvereinigung Dulger mahnte, die Anforderungen von Bundeswehr und Wirtschaft sorgfältig abzuwägen. Die doppelte Freiwilligkeit habe sich als tragfähiges Modell bewährt, um die Interessen in Einklang zu bringen, sagte Dulger der Frankfurter Allgemeinen Zeitung. Daran sollte festgehalten werden. Bisher setzt die Teilnahme an Reserveübungen nicht nur das Einverständnis der Reservisten voraus. Für eine Freistellung im Beruf muss auch der Arbeitgeber zustimmen. Das Verteidigungsministerium bereitet hingegen einen Gesetzentwurf vor, nachdem Reservisten künftig zu Wehrübungen verpflichtet werden können und Arbeitgeber lediglich angehört werden sollen. Verteidigungsminister Pistorius hatte auf die Aufgabe verwiesen, den geplanten 260.000 Soldatinnen und Soldaten in der aktiven Truppe 200.000 Reservisten an die Seite zu stellen. Dies könne nicht auf Freiwilligkeit basieren. Auch in Malaysia gilt ab heute ein Social-Media-Verbot für Kinder und Jugendliche unter 16 Jahren. Die neuen Vorschriften verpflichten Social-Media-Plattformen dazu, Systeme zur Überprüfung des Alters einzuführen und Nutzern unter 16 Jahren die Erstellung von Konten zu verwehren. Die Regeln gelten für Plattformen mit mindestens 8 Millionen Nutzern, darunter Facebook, Instagram, TikTok und YouTube. Unternehmen, die sich nicht daran halten, drohen Strafen von umgerechnet bis zu 2,5 Millionen US-Dollar. Eltern, deren Kinder es jedoch schaffen, das Gesetz zu umgehen, werden nicht bestraft. Andere Länder, darunter Australien, Brasilien und Indonesien, haben altersbezogene Beschränkungen oder Anforderungen für den Zugang von Kindern zu sozialen Medien bereits eingeführt oder angekündigt. Weitere Länder prüfen solche Maßnahmen. Den diesjährigen Giro d'Italia hat der dänische Radrennfahrer Jonas Vingegaard gewonnen. Nach der finalen 21. Etappe in Rom lag Vingegaard in der Gesamtwertung mit deutlichem Vorsprung vor dem Österreicher Felix Gall und dem Australier Jai Hindley. Vingegaards schärfster Rivale, der Slowene Tadej Pogacar, nahm in diesem Jahr nicht an der Italien-Rundfahrt teil. Vingegaard ist nun einer von 8 Radprofis, die alle 3 großen Rundfahrten, die Tour de France, den Giro und die Vuelta, gewonnen haben. Das Wetter wechselnd bewölkt, im Südwesten und an den Küsten Sonne, im Tagesverlauf am ehesten in den zentralen und östlichen Mittelgebirgen sowie im Südosten einzelne Schauer und vereinzelt Gewitter, Höchstwerte 19 bis 26 Grad. Morgen wolkig, aus Westen verbreitet schauerartige, teils gewittrige Regenfälle, 20 bis 27 Grad. Die weiteren Aussichten am Mittwoch von der Mitte in den Nordosten verlagern, da schauerartiger Regen, teils gewittrig, Im Westen ab dem Nachmittag vermehrt trockene Abschnitte, 17 bis 22 Grad. Das waren die Nachrichten.
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2: Deutschlandfunk, 5.35 Uhr, die Presseschau. Im Mittelpunkt steht die Wahl von Wolfgang Kubicki zum neuen FDP-Vorsitzenden auf dem Bundesparteitag in Berlin. Die Dithmarscher Landeszeitung stellt fest, Kubicki sei mit knapp 60% der Delegierten zum Parteichef gewählt worden. Dies und die plötzliche Kampfkandidatur von Marie-Agnes Strack-Zimmermann haben den tiefen Riss zutage gelegt, der die Partei in zwei Lager teilt. Uneinigkeit ausgerechnet in Zeiten, in denen die Liberalen bis auf Weiteres Wahl für Wahl an der 5%-Hürde zu scheitern drohen. Es ist nicht auszuschließen, dass Wolfgang Kubicki unterm Strich zum Schadensfall wird. Nämlich dann, wenn es ihm misslingt, seine Partei nicht nur als entschlossene, sondern vor allem auch geschlossene politische Kraft auftreten zu lassen, notiert die Dithmarscher Landeszeitung aus Heide. Die Welt hebt in ihrer Online-Ausgabe hervor, Strack-Zimmermann habe sich nach der Abstimmung als schlechte Verliererin gezeigt. In der für sie typischen Sprache der impliziten Drohung stellte sie klar, dass sie das Verhalten des neuen Vorsitzenden genau im Blick behalten will und im Zweifel bereit ist, gegen ihn mobil zu machen. Wolfgang weiß, dass es 60 zu 40 steht. Doch als gelbe Nuance im Konsens der nur vermeintlich konstruktiven Kompromisskultur werden die Liberalen eine Splitterpartei bleiben. Und die AfD wird sich weiter erfolgreich als einzige kritische Kraft inszenieren können, so die Einschätzung von Die Welt. Kubicki ist kein Programmatiker, sondern ein Situativpolitiker, schreibt die Märkische Oder-Zeitung aus Frankfurt-Oder. Er war bei den Liberalen schon so gut wie alles. Linksliberaler und Brandmauerspecht, Parteirebell und Grand Seigneur, grünen Freund und grünen Gegner. Er wittert Stimmungen und kann sie bedienen. Die Leute kennen und schätzen ihn genau dafür. Das klingt beliebig, aber es passt in die aktuelle politische Lage. Kubicki dürfte fürs Erste die beste Karte sein, die den Liberalen noch für einen Comeback bleibt. Klar ist aber auch, dass es sich bei ihm nur um einen Übergangsvorsitzenden handeln kann, unterstreicht die Märkische Oder-Zeitung. Die Westdeutsche Allgemeine Zeitung aus Essen wendet ein: Klar ist, dass sich 40% der FDP-Delegierten nicht ignorieren lassen. Kubicki muss sich etwas einfallen lassen, um diese Parteimitglieder in sein Konzept für die Neuaufstellung der FDP zu integrieren. Parteiinterne Konflikte wird er nicht zulassen können, wenn er die Liberalen in eine neue, in seine Richtung bewegen will. Das gilt umso mehr im Hinblick auf die Wahlen in Sachsen-Anhalt, Mecklenburg-Vorpommern und Berlin, betont die WAZ. Die Frankfurter Allgemeine Zeitung vermutet, die FDP steht nicht deshalb so schlecht da, weil die Bürger freie Demokraten satt hätten. Im Gegenteil, es gibt ein Bedürfnis nach liberaler Politik. Nicht unbedingt nach Klientelpolitik oder Pendlerpauschalenfetischismus, sondern danach, den Menschen in den Mittelpunkt zu stellen und der Freiheit Raum zu geben. Gerade in Zeiten von Krise und Flaute, von Überregulierung und Verknöcherung braucht es ein Korrektiv. Soweit die FAZ und so viel zu diesem Thema. Die Süddeutsche Zeitung beschäftigt sich mit der Sperrung der Brenner-Autobahn wegen einer Protestaktion. Die Befürchtungen waren groß. Welch ein Verkehrschaos würde es geben, wenn der vielbefahrene Brennerpass zwischen Österreich und Italien an einem Samstag wegen einer Demonstration gegen eben jenen Transitverkehr für Stunden gesperrt sein würde. Am Ende konnte man sagen, nichts ist passiert. Alles war gut. Für diesen einen Tag hatten die Anlieger im Tiroler Wipptal das, was sie wollen. Mehr Ruhe, eine Pause vom Verkehrsdauerlärm. Was aus diesem Tag folgt, ist ungewiss, notiert die SZ. Die Ostsee-Zeitung aus Rostock konstatiert: Der Protest der Menschen im Wipptal reiht sich ein in eine immer längere Liste von Demonstrationen in Transit- und Urlaubsregionen, die sich von Verkehr und Andrang überfordert fühlen. Auch im Rheintal, an der italienisch-französischen Grenze oder rund um die großen Häfen in Belgien und Holland setzen die Lkw den Menschen zu. Wenn wir in Europa handeln und reisen, dann ist das gut so. Nur hat all das eben auch Folgen, für die Menschen am Weg, ebenso für die Menschen am Ziel. Sie zu schützen ist daher auch ein Dienst am europäischen Zusammenhalt, argumentiert die Ostsee-Zeitung zum Ende dieser Presseschau. Die Redaktion hatte Jan Altmann, Sprecherin war Anja Jatzeschan.
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0: 5.40 Uhr, 20 vor 6. Der Ebola-Ausbruch in der Demokratischen Republik Kongo, der zeigt wieder einmal, wie schlecht es in vielen afrikanischen Ländern mit der Gesundheitsversorgung aussieht. Krankheiten können sich deshalb schneller ausbreiten. Krankenhäuser sind in vielen Städten und Landstrichen hoffnungslos überfüllt. Besonders deutlich zeigt sich das alles bei der Säuglings- und Kindersterblichkeit. Unsere Korrespondentin Karin Bentsch hat sich das einmal genauer angesehen, und zwar in der Zentralafrikanischen Republik.
1: Gypsy Kelembona hält ein Bündel im Arm, das in eine Decke eingewickelt ist. Das Baby ist winzig klein. Es ist ihre Tochter, Issa Abigail. Sie ist gerade einmal 2 Wochen alt. Issa ist ein Frühchen. Sie kam mit 7 Monaten auf die Welt, erzählt die Mutter. Ich habe erst im 5. Monat bemerkt, dass ich schwanger bin. Vorher wusste ich es nicht. Gypsy Kelembona ist 20, eine junge Mutter. Doch sie hat bereits ein älteres Kind. Gypsy lebt auf dem Land, in einem Dorf, ein gutes Stück entfernt von der Hauptstadt Bangui. Ihre Nachbarn waren es, die ihr geraten haben, sich untersuchen zu lassen. Deshalb geht sie ins Krankenhaus. Doch die erste Untersuchung findet spät statt. Erst im 5. Monat der Schwangerschaft. 2 Monate später bekommt Gypsy Schmerzen. Etwas stimmt nicht mit ihr. Eines Morgens kann sie vor lauter Schmerzen nicht mehr laufen, bringt zu Hause Zwillinge zur Welt. Eine Frühgeburt. Ihre Schwiegermutter ist bei ihr, hilft ihr. Schnell ist klar, eines der beiden Babys hat schwere gesundheitliche Probleme. Doch im Dorf gibt es kein Krankenhaus, auch keinen Krankenwagen. Gypsy muss mit ihren 2 neugeborenen Babys ins Krankenhaus in die Hauptstadt gebracht werden. Als wir hier angekommen sind, war eines der Zwillingskinder bereits gestorben. In diesem Krankenhaus gibt es ein Angebot, um Mütter aufzufangen, die das erlebt haben. Die Zentralafrikanische Republik gehört zu den Ländern in Afrika mit der höchsten Säuglingssterblichkeit. Laut einer Statistik sind es rund 67 Kindstote im ersten Lebensjahr je 1000 Lebendgeburten. Zum Vergleich, in Deutschland sind es nur 3 Kinder. Die Säuglings- und Kindersterblichkeit ist ein großes Problem in der Zentralafrikanischen Republik, ausgelöst durch Armut, Konflikte und dem Mangel an Krankenhäusern und medizinischem Personal. Dr. Kango läuft durch einen langen Flur. Die Wände sind dunkel gestrichen, kühles Neonlicht strahlt von der Decke. Dr. Kango ist Kinderarzt und Chef der Notaufnahme in diesem Kinderkrankenhaus in der Hauptstadt Bangui. Pro Jahr werden hier etwa 30.000 Kinder untersucht und behandelt. Das ist viel für dieses Krankenhaus. Schwangerschaft, Geburt und die ersten Lebensjahre. Für viele Kinder in diesem Land ist das eine Zeit großer Gefahren, erklärt der Kinderarzt. Wir haben viele Erkrankungen, die tödlich sind hier in Subsahara und Zentralafrika. Dazu gehört zum Beispiel Malaria. Die Krankheit endet für Kleinkinder unter 5 Jahren meist tödlich, wenn sie nicht behandelt wird. Hinzu kommen vor allem Atemwegsinfektionen, die besonders für Babys und Kleinkinder sehr gefährlich sind. Plötzlich ein Notfall auf der Babystation. Ein Neugeborenes wird eingeliefert. Seine Mutter ist noch nicht transportfähig. Deshalb hat die Oma das schwerkranke Baby hierher gebracht. Eine Fahrt von 45 Minuten auf einem Motorradtaxi. Das Baby liegt auf einem Behandlungstisch im Gang. Es atmet schwer, ringt nach Luft. Ein junger Arzt und eine Krankenschwester behandeln es, saugen mit einem dünnen Schlauch Flüssigkeit ab aus den Atemwegen. Sie kämpfen um das Leben des Babys. Doch dann eine Nulllinie auf dem Monitor. Das kleine Mädchen, nicht einmal 2 Stunden alt, ist tot. Ein Kind ohne Namen. Die Krankenschwester und der junge Arzt treten zur Seite. Dr. Yangandia braucht einen Moment für sich. Dann sagt der junge Arzt:
2: L'enfant aspirait les liquides amniotiques.
1: Das Kind hat Fruchtwasser eingeatmet. Das hat die Atemnot ausgelöst. Es hatte keine gute Sauerstoffversorgung. Wir haben versucht, es wiederzubeleben, aber wir hatten keine Chance. Die Oma des Kindes ist da. Sie schließt das tote Baby in ihre Arme, schreit und weint vor Schmerz und Trauer. Sie wird das Baby zurückbringen ins Dorf. Dort soll es begraben werden. Gypsy Kelembona ist glücklich, dass von ihren Zwillingen 1 Kind überlebt hat. Sie streicht der kleinen Issa über den Kopf. Ein Baby, das eine Chance hat. Eine Chance auf Leben.
0: Kinder- und Säuglingssterblichkeit in der Zentralafrikanischen Republik. Ein Fallbeispiel war das, geschildert von unserer Korrespondentin Karin Bentsch.

0: 5.46 Uhr, der Deutschlandfunk, die Information am Morgen. Und wir machen einen harten Schnitt, sind bei einem ganz anderen Thema. Wer im Urlaub mit dem Auto in Italien unterwegs ist, der kennt das. An vielen Autobahnen muss man Mautgebühren zahlen. Das Warten vor den Kassenhäuschen und den Automaten, das ist für viele Urlauber eine typische Italien-Erfahrung. In diesem Jahr gibt es jetzt eine Neuerung, wer nämlich nach dem Zahlen längere Zeit auf der Autostrada im Stau steht, der kann sein Geld zurückbekommen, allerdings nur unter bestimmten Voraussetzungen. Tilman Kleinjung berichtet.
1: Der Traum von Italien beginnt auf der Autostrada. Und dieser Traum kostet. Von Nord nach Süd, sagen wir, für die Strecke vom Brenner bis nach Florenz, zahlen Autofahrer 34,30 Euro. Für 447 Kilometer. Das ist für europäische Verhältnisse ziemlich teuer. Ärgerlich, noch ärgerlicher, wenn man dann in einem Stau landet. Heute Morgen bin ich in Monza losgefahren, dann war die Autobahn vor Piacenza Süd gesperrt. Und ich habe eineinhalb Viertelstunden verloren. Das ist nicht leicht.
2: Genau. Am besten den Stau vermeiden. Versuchen.
1: Leider passieren Unfälle und dann verlierst du bis zu 5-6 Stunden. Ab heute gibt es Geld zurück bei staubedingter Verspätung. Das funktioniert ein bisschen so wie bei der Bahn. Wer bis zu 2 Stunden im Stau steht, bekommt die Hälfte der Maut erstattet. Bei mehr als 3 Stunden Verspätung wegen Stop and Go gibt es die gesamte Gebühr zurück. Nicola Zaccheo, Präsident der für die Autobahnen zuständigen Regulierungsbehörde. Wer Maut bezahlt, hat Anspruch auf einen effizienten Service. Wird dieser Service nicht vollständig erbracht, sollte er auch nicht vollständig bezahlt werden müssen. Bei staubedingter Verspätung Geld zurück? Nein, so pauschal gilt das nicht, sagt Zaccheo. Bei Notfallbaustellen, schweren Unfällen oder außergewöhnlichen Wetterereignissen handelt es sich um außergewöhnliche Umstände. Dafür besteht keine objektive Verantwortung des Betreibers. In solchen Fällen gibt es daher grundsätzlich keine Entschädigung. Die Rückerstattung gibt es also nur in einem sehr eng definierten Fall, wenn der Stau durch eine Autobahnbaustelle verursacht wird.
2: Mal schauen, wie einfach das funktioniert. Mir ist es gar nicht bekannt, dass es funktioniert. Wenn das geht, könnte man es schon probieren, ja.
1: Im Grunde ist es ganz einfach. Wer auf italienischen Autobahnen unterwegs ist, muss eine Mautstation passieren, ein Ticket ziehen. Und wenn der Fahrer, die Fahrerin die Autostrada verlässt, muss die Maut bezahlt werden. Wer nachweisen kann, dass man für die gefahrene Strecke, baustellenbedingt, deutlich länger gebraucht hat, kann über das Portal der Betreiber Erstattung beantragen. Alexander Römer vom ADAC empfiehlt deshalb,
3: man sollte die Belege aufbewahren, wenn man dort unterwegs war, dass man die dann eben auch über die Online-Plattform hochladen kann, digital. Den Zeit nachweisen, dass man eben dort auch unterwegs war tatsächlich. Und das Kennzeichen sollte natürlich auch parat sein.
1: Allerdings sollte man wissen, wer den befahrenen Autobahnabschnitt betreibt. Es gibt mehr als 20 Betreibergesellschaften in Italien. Erst zum Ende des Jahres soll die Erstattung über ein einheitliches Portal bzw. eine App funktionieren. Verbraucherschützer wie Gianluca D'Ascenzio fürchten noch einen unschönen Nebeneffekt der neuen Regelung. Denn die Betreiber haben die Möglichkeit, die Kosten der Entschädigungen über höhere Mautgebühren wieder hereinzuholen.
4: Ab 2030
1: wird das nicht mehr möglich sein. Wir hätten es aber bevorzugt, wenn die Betreiber diese Kosten von Anfang an selbst tragen müssten, da sie schließlich für die Unannehmlichkeiten verantwortlich sind. Maut zurück bei Stau. Was die italienische Regierung als europäische Premiere feiert, könnte für die Verbraucher ein Nullsummenspiel werden.
0: Tilman Kleinjung berichtete aus Italien.

0: Der Deutschlandfunk um 10 vor 6. Es ist einer der bekanntesten Namen der Welt und wir werden ihn an diesem Montag wahrscheinlich noch häufiger lesen und hören. Marilyn Monroe. Sie wäre heute nämlich 100 Jahre alt geworden. Antje Sieb über eine besondere Schauspielerin und ein besonderes Datum.
1: Vor 100 Jahren wird in Los Angeles Norma Jean geboren, ein kleines Mädchen, das seine Jugend in Pflegefamilien verbringt und seine alleinstehende Mutter nur selten sieht. Mit 16 heiratet sie zum ersten Mal. Ein paar Jahre später beginnt sie zu modeln.
2: She first started out as a model and then she had a film with Columbia.
1: Und dreht dann schon als Marilyn Monroe ihre ersten Filme. Asphaltdschungel sei ihr Durchbruch gewesen, sagt Simran Bala, Kuratorin der Ausstellung, mit der das Academy Museum in Los Angeles Marilyns Geburtstag feiert. Mit Filmplakaten, Filmausschnitten, aber auch, natürlich, berühmten Kleidern aus ihrer Karriere, bei denen man sofort legendäre Filmszenen vor Augen hat, wie das original pinke Kleid aus Blondinen bevorzugt.
2: We have the pink dress from Gentlemen Prefer Blondes, in which she performs the song Diamonds Are a Girl's Best Friend.
1: Und eine Kopie des wahrscheinlich berühmtesten Kleides. Marilyn Monroe in einem weißen, schulterfreien Kleid über einem U-Bahn-Gitter stehend und der Luftzug bläst ihren Rock nach oben. Die Szene aus Das verflixte siebte Jahr. Regisseur Billy Wilder drehte zwei Filme mit ihr und beschwerte sich über ihre Unzuverlässigkeit am Set. Manche Szenen mussten zigmal gedreht werden.
2: At the same time, we have letters from directors such as.
3: Wir haben Briefe von Regisseuren, etwa Billy Wilder hat darüber geredet. Aber meist war am Ende das Fazit, auch wenn sie 80 Anläufe brauchte, die 81. Einstellung machte das dann wieder weg.
1: Gegen das Image des blonden Dummchens, das sie in ihren erfolgreichsten Filmen spielte, wehrte sie sich. Etwa indem sie eine eigene Produktionsfirma gründete und sich damit etwas mehr Kontrolle verschaffte über ihr Leben und ihre Karriere, meint Bala.
2: And having her own production company helped her.
3: Dadurch hatte sie mehr Mitsprache bei ihren Rollen oder mit welchen Regisseuren oder Kameraleuten sie arbeiten wollte.
2: Which director and which cinematographer she would work with.
1: Ihr Privatleben war turbulent. Weitere Ehen mit Baseballstar Joe DiMaggio und Autor Arthur Miller scheiterten. Viele Beziehungsgerüchte, unter anderem in Verbindung mit Präsident John F. Kennedy, liefern nach wie vor Stoff für Spekulationen.
4: Happy Birthday, Mr. President. Happy Birthday to you.
1: Genau wie ihr früher Tod. Mit nur 36 Jahren starb sie in ihrem gerade erst bezogenen Haus in Los Angeles an einer Überdosis Schlafmittel. Vermutlich Selbstmord, befanden die Behörden. Sie war in psychiatrischer Behandlung, hatte Probleme mit Alkohol und Tabletten. Ihr Tod machte sie erst recht zur Ikone. Alles, was mit ihr in Verbindung zu bringen ist, ist heute wertvoll. Von hingekritzelten Notizen bis hin zu ihren Möbeln. In Auktionshäusern in Los Angeles wird gerade einiges davon versteigert. Zum Beispiel die Tore ihres Hauses, kurz vor ihrem Tod installiert. Margaret Barrett vom Auktionshaus Julien's.
5: She had those gates installed a couple weeks before she passed away.
1: Das erste und einzige Haus, das Marilyn Monroe je besessen hat, beschäftigt zurzeit die Gerichte. Es wurde vor 2 Jahren unter Denkmalschutz gestellt, um den geplanten Abriss zu verhindern. Die heutigen Eigentümer allerdings klagen dagegen. Sie sagen, vom Originalzustand sei sowieso nichts mehr übrig. Denn das Haus hat einige Renovierungen hinter sich. Das habe die Stadt bisher nie interessiert.
0: Antje Sieb über Marilyn Monroe, die heute 100 Jahre alt geworden wäre.

0: gleich 6:05. In 10 Tagen ist Anpfiff bei der Fußball-WM in den USA, Kanada und Mexiko. Und viele, die den Weltfußballverband kennen, sagen, dass diese WM nach Nordamerika kommt, das ist vor allem das Verdienst eines Mannes, von FIFA-Boss Gianni Infantino nämlich. Seit 10 Jahren ist er der Chef im Weltfußball und er hat den Verband komplett nach seinen Vorstellungen neu zugeschnitten. Aber wie genau tickt der Fußball-Boss und wie ist er nach oben gekommen? Ein neuer Deutschlandfunk-Podcast ist diesen Fragen nachgegangen. Maximilian Rieger sagt uns mehr.
1: Im Mai 2016 ist Gianni Infantino unzufrieden.
2: As of today, I have no contract with FIFA.
1: Er sei seit mehr als 2 Monaten FIFA-Präsident, aber er habe noch keinen Vertrag. Dabei liegt ein Angebot vor. Mehr als 1 Million Euro soll er erhalten. Eine Beleidigung.
2: It was a proposal which I found insulting.
1: Denn sein Vorgänger Sepp Blatter habe mehr als das Doppelte verdient.
2: It was less than half of what the previous president was earning.
1: Mit dieser Beschwerde beginnt Infantino die Sitzung des FIFA-Rats am 10. Mai 2016. Der Rat ist praktisch die Regierung der FIFA. Er tagt eigentlich hinter verschlossenen Türen. Die Mitschnitte sind jetzt aber im Deutschlandfunk-Podcast Behind the Games zu hören. Die Aufnahmen zeigen, wie Infantino kurz nach seiner Wahl seine Macht konsolidiert und ausbaut. Eigentlich soll der FIFA-Präsident nach den korruptionsverseuchten Jahren unter Sepp Blatter eher repräsentativ arbeiten. Aber Infantino hat andere Pläne. Er formt die Verwaltung nach seinen Vorstellungen und präsentiert dem FIFA-Rat seine Kandidatin für den Posten der Generalsekretärin, Fatma Samoura, eine Frau aus dem Senegal, vorher bei der UN.
2: She has no experience, working experience.
3: Natürlich hat sie keinerlei Erfahrung im Fußball, das ist klar. Aber ich denke, wir können ihr mit unserer Erfahrung helfen.
2: And we can help her.
1: Infantino installiert also jemanden ohne eigene Hausmacht, ohne Kontakte in den globalen Fußballstrukturen. Samoura ist von Beginn an abhängig vom Präsidenten. Es ist eine von vielen Episoden, die zeigen, wie Infantino zum Alleinherrscher in der FIFA aufsteigt.
4: Die Herrschaftskultur dieser Organisation ist ausgerichtet auf absolute Machtkonzentration, auf Machterhalt. Und diese Kultur hat sich gegen die Reformen und Regeln durchgesetzt,
1: sagt Miguel Maduro. Der Experte für saubere Verbandsführung ist 1 Jahr Teil der FIFA, bis er zu unbequem wird und von Infantino ersetzt wird. Widerstand schaltet Infantino aus. Und er versteht das System FIFA wie kein anderer. Schon bei seiner Wahlkampfrede 2016 verspricht er den mehr als 200 Nationalverbänden mehr Geld. Ein Versprechen, das er hält. Dank Deals mit Saudi-Arabien und dank der Ausweitung der kommenden WM auf 48 Teams. Und damit diese WM gelingt, wird auch mal der Hauptgastgeber beschenkt.
5: The very first winner of the FIFA Peace Prize, the 45th and 47th President of the United States of America, Mr. Donald J. Trump.
1: Wenn Donald Trump keinen Friedensnobelpreis bekommt, dann erschafft die FIFA eben einen eigenen Friedenspreis. Infantino übergibt den großen goldenen Pokal während der WM-Gruppenauslosung.
6: Ich glaube, Infantino versteht es unglaublich gut, reichen, mächtigen und zutiefst unsicheren Männern genau das zu sagen, was sie hören möchten. Darin ist Infantino wirklich gut. Darin ist er ein Meister.
7: He's a master at that.
1: Sagt Sven Daniel Wulfe, der an der Universität Neuchâtel zu den Auswirkungen von Megasport-Events forscht. Und Infantinos Zeit an der FIFA-Spitze ist noch lange nicht zu Ende. Gerade erst hat er angekündigt, bis 2031 FIFA-Präsident bleiben zu wollen.
0: Maximilian Rieger berichtete. Und den Podcast Behind the Games, den können Sie natürlich in der DLF-App hören oder überall sonst, wo es Podcasts gibt. Und wir haben noch ein Sportthema an diesem Montagmorgen. Hamburg und das Nein zur Olympia-Bewerbung. Wir hören mehr dazu gleich nach den Nachrichten in etwa 10 Minuten.

0: 6 Uhr, die Nachrichten. Zunächst die Übersicht. Die Bundesregierung hat ihre Ziele beim 500 Millionen Euro schweren Sondervermögen im Jahr 2025 einem Bericht zufolge nicht erreicht. In Hamburg haben sich die Bürgerinnen und Bürger gegen eine Olympia-Bewerbung ausgesprochen. Europäische Regierungen zeigen sich besorgt über die anhaltende Gewalt im Libanon. Die Meldungen im Einzelnen. Die Verwendung des 500 Milliarden Euro umfassenden Sondervermögens für Infrastruktur und Klimaschutz ist 2025 hinter dem gesteckten Ziel zurückgeblieben. Das berichten mehrere Medien unter Berufung auf den Monitoring-Bericht des Bundesfinanzministeriums. Demnach sind für das vergangene Jahr Ausgaben von 37,2 Milliarden Euro vorgesehen gewesen. Tatsächlich seien lediglich 24 Milliarden Euro ausgezahlt worden. Zudem hätten die Ministerien von 109 für dieses Jahr geplanten Maßnahmen bis Ende Mai erst 26 umgesetzt. Insgesamt heißt es in einer Bewertung zu den Investitionsprojekten, der Durchschnittswert zeige mit 54% eine teilweise Zielerreichung an. Trotz Anlaufschwierigkeiten rechne das Finanzministerium mit einem spürbaren Wachstumsimpuls, heißt es weiter. Der Bericht wird voraussichtlich heute veröffentlicht. Bundestag und Bundesrat hatten im vergangenen Jahr den Weg für die zusätzliche Schuldenaufnahme freigemacht. Das Sondervermögen ist auf 12 Jahre angelegt. Die Hamburger haben in einem Referendum gegen eine Bewerbung ihrer Stadt für Olympische Spiele gestimmt. Nach Auszählung aller Stimmen lagen die Gegner mit 54,9% vorn. 45,1% stimmten für eine Bewerbung. Hamburgs erster Bürgermeister Tschentscher sagte, er bedauere das Votum und habe die Spitze des Deutschen Olympischen Sportbunds, DOSB, darüber informiert, dass Hamburg seine Bewerbung zurückziehe. Nach dem Nein in Hamburg sind noch Berlin, München sowie die Region Rhein-Ruhr mit Köln im Rennen für das nationale deutsche Olympiakonzept. Deutschland möchte sich für die Olympischen und Paralympischen Spiele 2036, 2040 oder 2044 bewerben. Der DOSB entscheidet Ende September, mit welchem Kandidaten er ins internationale Bewerbungsverfahren geht. Wenn erkrankte Kinder betreut werden müssen, bleiben dafür laut einer AOK-Auswertung nach wie vor meistens berufstätige Frauen zu Hause. 73% der Kinderkrankentage im vergangenen Jahr wurden von weiblichen Kassenmitgliedern genommen, wie das Wissenschaftliche Institut der AOK nach eigenen versicherten Daten ermittelte. Der Anteil der Männer lag bundesweit bei 27%. In Bayern war er am niedrigsten mit 23%, am höchsten in Sachsen mit gut 31%. Gesetzlich versicherte Eltern können Krankengeld beantragen, wenn ein Kind unter 12 Jahren erkrankt ist und sie deshalb nicht zur Arbeit gehen. Die Inanspruchnahme ging bei der AOK leicht zurück. Mindestens einmal Kinderkrankengeld beantragten 2025 demnach 4,6% der berechtigten Versicherten. 2024 waren es noch 4,8% gewesen. Einen Höchststand hatte es 2022 in der Corona-Pandemie mit 5,1% gegeben. Bundesaußenminister Wadephul hat sich besorgt über das Vorrücken der israelischen Armee im Südlibanon geäußert. Eine weitere Eskalation verschärfe die Lage und sorge für neue Fluchtbewegungen, erklärte der CDU-Politiker. Wadephul betonte die berechtigten Sicherheitsinteressen Israels, forderte aber auch den Schutz der Zivilbevölkerung beim militärischen Vorgehen gegen die Hisbollah. Der Außenminister rief zugleich die pro-iranische Miliz auf, ihre Angriffe auf den Norden Israels einzustellen. Ähnlich äußerte sich die britische Außenministerin Cooper. Die Eskalation habe Zivilisten getötet und vertrieben, Infrastruktur zerstört und den Raum für Diplomatie eingeschränkt, schrieb sie auf der Kurznachrichtenplattform X. Zuletzt rückten israelische Truppen so weit in den Libanon vor wie seit 26 Jahren nicht mehr. Dabei eroberten sie eine strategisch wichtige Festung im Süden des Landes. Bundesentwicklungsministerin Alabali Radovan reist heute für 2 Tage in den Libanon. Sie will dort unter anderem Präsident Aoun treffen sowie Flüchtlingslager besuchen. Die Bundesregierung hatte dem Libanon im März nach dem Beginn des Irankriegs 70 Millionen Euro zur Versorgung von Flüchtlingen bereitgestellt. Der iranische Außenminister Araghchi hat sich zurückhaltend zu den Aussichten auf ein baldiges Abkommen mit den USA geäußert. Die Gespräche würden fortgesetzt, sagte Araghchi staatlichen Medien zufolge. Er selbst wolle die Verhandlungen nicht beurteilen, bis ein klares Ergebnis vorliege. Spekulationen dürfe keine Bedeutung beigemessen werden. Zuvor hatte der iranische Chefunterhändler Ghalibaf erklärt, man werde eine Vereinbarung erst dann unterzeichnen, wenn konkrete Gegenleistungen gesichert seien. Damit ist offenbar die Freigabe eingefrorener iranischer Gelder in Höhe von 12 Milliarden Dollar gemeint, die auf Auslandskonten liegen. US-Medienberichten zufolge schickte Präsident Trump ein eigentlich fertig ausgehandeltes Abkommen mit, wie es heißt, härteren Bedingungen nach Teheran zurück. Dem Sender Fox News sagte Trump, er sei nicht in Eile. Zwischen den USA und dem Iran gilt seit Anfang April eine Waffenruhe. Der ukrainische Präsident Selenskyj hat sich für Friedensgespräche mit Russland vor dem Winter ausgesprochen. In einem Interview des US-Senders CBS verwies Selenskyj auf eine verbesserte strategische Lage der Ukraine. Er sagte, Russland verliere zunehmend die Initiative auf dem Schlachtfeld. Der Vormarsch der russischen Truppen habe sich verlangsamt. Dagegen greife die Ukraine zunehmend die für Russland wichtige Ölindustrie an. Selenskyj plädierte dafür, in den nächsten Monaten einen Weg zu finden, um miteinander zu sprechen. Allerdings sei dazu innerer Druck auf Kreml-Chef Putin ebenso nötig wie mehr Sanktionsdruck durch die USA und Europa. Bei Verhandlungen müsse auch Europa mit am Tisch sitzen, etwa unter Einbeziehung von Großbritannien, Frankreich und Deutschland. Die vor kurzem im rumänischen Grenzgebiet eingeschlagene Drohne stammte laut einem Expertenbericht aus Russland. Das teilte Rumäniens Präsident Dan mit. Demnach soll es sich um das Modell Geran II handeln, eine russische Version der vom Iran entwickelten Shahed-Drohne. Laut dem Bericht weisen die Wrackteile kyrillische Schriftzeichen und technische Ähnlichkeiten mit anderen Drohnen auf, die zuvor auf rumänischem Gebiet niedergegangen waren. Russlands Präsident Putin hatte bezweifelt, dass die Drohne, die am Freitag auf das Dach eines Wohnhauses im rumänischen Galaz gestürzt war, aus seinem Land stammen könnte. Der Vorfall war international verurteilt worden. Bei der Präsidentschaftswahl in Kolumbien gehen der rechtsgerichtete Anwalt de la Espriella und der linke Senator Cepeda in die Stichwahl. De la Espriella kam laut vorläufigen Ergebnissen auf 44% der Stimmen. Cepeda erzielte demnach 41%. Da keiner von beiden in der ersten Runde mehr als die Hälfte der abgegebenen Stimmen erreichte, kommt es am 21. Juni zur Stichwahl zwischen den beiden. Amtsinhaber Petro durfte gemäß Verfassung nicht erneut kandidieren. Er war der erste linke Präsident in der Geschichte des südamerikanischen Landes. Während seiner vierjährigen Amtszeit sank die Arbeitslosigkeit, der Mindestlohn stieg um 75%. Die Sicherheitslage verschlechterte sich aber. Kolumbien leidet seit Jahrzehnten unter bewaffneten Konflikten, an denen neben der Armee und linken Guerillagruppen auch rechte Paramilitärs und Drogenbanden beteiligt sind. Die deutsche Fußballnationalmannschaft hat ihr vorletztes Länderspiel vor der Weltmeisterschaft gegen Finnland mit 4:0 gewonnen. In dem Testspiel in Mainz schossen zweimal Dennis Undaf sowie Florian Wirtz und Jamal Musiala die Tore. Am Samstag trifft die Nationalelf von Bundestrainer Nagelsmann in Chicago auf die Mannschaft der USA. Bei der Eishockey-Weltmeisterschaft hat Finnland die Goldmedaille gewonnen. In der Verlängerung im Finale gegen das Gastgeberland Schweiz schoss Konsta Helenius das entscheidende Tor. In der regulären Spielzeit war die Partie torlos geblieben. Finnland holte zum 5. Mal den WM-Titel. Und hier noch einmal die Übersicht. Die Bundesregierung hat ihre Ziele beim 500 Milliarden Euro schweren Sondervermögen im Jahr 2025 einem Bericht zufolge nicht erreicht. In Hamburg haben sich die Bürgerinnen und Bürger gegen eine Olympia-Bewerbung ausgesprochen. Europäische Regierungen zeigen sich besorgt über die anhaltende Gewalt im Libanon. Das Wetter? Wechselnd bewölkt, im Südwesten und an den Küsten Sonne. Im Tagesverlauf am ehesten in den zentralen und östlichen Mittelgebirgen sowie im Südosten einzelne Schauer und vereinzelt Gewitter. Höchstwerte 19 bis 26 Grad. Morgen wolkig, aus Westen verbreitet schauerartige, teils gewittrige Regenfälle. 20 bis 27 Grad. Die weiteren Aussichten. Am Mittwoch von der Mitte in den Nordosten verlagernde schauerartiger Regen, teils gewittrig. Im Westen ab dem Nachmittag vermehrt trockene Abschnitte 17 bis 22 Grad. Das waren die Nachrichten.
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2: Am Mikrofon ist heute Tobias Armbrüster. Ich wünsche Ihnen einen schönen guten Morgen. Hamburg ist also nicht dabei bei einer möglichen Olympiabewerbung in den kommenden Jahren. Gestern hat es da ein eindeutiges Nein gegeben beim Referendum in der Hansestadt. Wir hören mehr dazu gleich. Der FDP-Parteitag am Wochenende, der wirkt immer noch nach, vor allem die deutlichen Worte der Europaabgeordneten Marie-Agnes Strack-Zimmermann.
3: Es geht um eine Haltung. Und wer auch nur einen Hauch kokettiert mit der AfD, nennen sie es Brandmauer, nennen sie es Tralala oder Gartenhecke. Wer nur einen Hauch mit dieser Partei kokettiert, wird mich auf der Zinne haben.
2: Was bleibt also von diesem FDP-Parteitag in Berlin? Einschätzungen aus unserem Hauptstadtstudio hier in den Informationen am Morgen in etwa einer halben Stunde. Und die Europäische Kommission will Druck machen bei der digitalen Souveränität Europas. Mehr Unabhängigkeit in wichtigen Technologiefragen von den USA. Fragen dazu an den EU-Digitalpolitiker Axel Voss von der CDU gegen 10 vor 7.

0: 6:12 Uhr. Gestern die wichtige Abstimmung in Hamburg. Das Referendum über eine mögliche Olympia-Bewerbung. Aber anders als die Menschen in München und in der Rhein-Ruhr-Region haben die Hamburger gestern Nein gesagt. Oliver Wuttke.
1: Deutlicher als von vielen erwartet, haben sich die Menschen in Hamburg gegen eine Olympia-Bewerbung ihrer Stadt entschieden. Gut 55% sagten Nein, etwa 45% Ja. Während noch die letzten Stimmen ausgezählt wurden, erklärte Bürgermeister Peter Tschentscher:
2: Ich habe deshalb soeben den Präsidenten des Deutschen Olympischen Sportbundes und das deutsche Mitglied beim IOC darüber informiert, dass Hamburg die Bewerbung nicht aufrechterhält.
1: Die Regierungsparteien SPD und Grüne, die CDU, Sport- und Wirtschaftsverbände hatten monatelang für die Olympia-Idee geworben, ohne Erfolg. Riesenfreude deshalb bei den Olympia-Gegnern, etwa der linken Co-Fraktionschefin Heike Sudmann.
3: Wie David gegen Goliath zu stellen und wir haben gewonnen gegen Goliath, das macht ein viel geileres Gefühl.
1: Und Eckhard Maudrich von der Initiative No Olympia kann kaum fassen, dass es ihm und seinen Mitstreitern zum zweiten Mal nach 2015 gelungen ist, Olympia auszubremsen. Die Ablehnung fiel diesmal sogar größer aus.
4: Die Freude ist groß, aber gleichzeitig sehen wir ja auch eine zerrissene Stadt, eine Stadt, die sich Sport wünscht, aber eben nicht in dieser Verfassung, wie sie das IOC uns zur Verfügung stellt.
1: Zu groß, zu teuer, zu prestigeorientiert und damit mit wenig Nutzen für die Stadtbewohner, so die Kritikpunkte der Initiative an den Spielen. Der Verweis auf Reformen und schlankere Spiele hat offenbar

0: umsetzen müssen, sagt Bürgermeister Peter Tschentscher.
1: Wir werden die großen Infrastrukturprojekte, für die wir die Unterstützung der Bundesregierung brauchen, wir werden auch die weiteren Entwicklungen zur Barrierefreiheit im öffentlichen Raum, für mehr Grün, für besseren öffentlichen Nahverkehr, eben jetzt auch ohne Olympische und Paralympische Spiele mit aller Kraft verfolgen.
0: Auf die Unterstützung von CDU-Oppositionsführer Dennis Thiering darf der Sozialdemokrat dabei nicht mehr zählen, anders als bei der Olympiakampagne.
2: Peter Tschentscher muss jetzt erklären, wie es weitergeht. Deshalb erwarten wir von ihm jetzt auch, dass er eine Regierungserklärung hält, indem er den Hamburgerinnen und Hamburger sagt, wie er sich vorstellt, in Zukunft Hamburg zu gestalten und ob er überhaupt noch die Kraft gemeinsam mit seinem Koalitionspartner hat, die wichtigen Aufgaben in Hamburg zu lösen.
0: Soweit wie die AfD, die bereits den Rücktritt des ersten Bürgermeisters fordert, geht die CDU in Hamburg aber nicht.
3: Oliver Wuttke über das Nein der Hamburger gestern im Referendum zu einer möglichen Olympia-Bewerbung.

0: 6 Uhr und gleich 16 Minuten. Die ukrainische Metropole Odessa, die ist für das kriegsgeplagte Land extrem wichtig. Eine Hafenstadt mit direktem Zugang zum Schwarzen Meer. Gerade deshalb bleibt Odessa aber auch umkämpft. Immer wieder ist die Stadt ein Ziel russischer Luftangriffe. Zurzeit findet in Odessa zum dritten Mal eine groß angelegte Sicherheitskonferenz statt, die sich mit der Lage rund um das Schwarze Meer befasst. Peter Sawicki erklärt, was es da genau geht.
1: Ein Ballettensemble führt eine Choreografie auf. Das Publikum im Hauptsaal des neobarocken Opernhauses von Odessa ist begeistert. Mit Kultur beginnt im Süden der Ukraine die diesjährige Schwarzmeer-Sicherheitskonferenz, das Black Sea Security Forum. Zum dritten Mal seit Beginn der russischen Großinvasion. Der aus Odessa stammende Abgeordnete Oleksiy Honcharenko, neben der Konrad-Adenauer-Stiftung Co-Organisator, spricht in höchsten Tönen vom Austragungsort. Odessa ist die Hauptstadt der Schwarzmeerregion. Es ist die größte Stadt hier, mit dem größten Hafen der Region und einem der größten Agrarterminals der Welt. Deshalb findet die Konferenz hier statt. Tatsächlich sind sich Experten einig, dass die ukrainische Staatlichkeit ohne den Zugang zum Schwarzen Meer kaum denkbar wäre. Ungeachtet russischer Luftangriffe hat es die Ukraine seit 2022 nach eigenen Angaben geschafft, mehr als 100 Millionen Tonnen Getreide von Odessa aus zu exportieren. Auch deshalb, weil ukrainische Drohnen Moskaus Schwarzmeerflotte geschwächt haben. Eine russische Bodenoffensive auf Odessa droht derzeit nicht. 2 Tage lang diskutieren Akteure aus Politik, Sicherheit und Militär, etwa aus der Ukraine, EU-Ländern und den USA, auch über Aussichten für ein mögliches Kriegsende. Oppositionspolitiker Honcharenko plädiert für einen zügigen Waffenstillstand mit Einfrieren der derzeitigen Front. Es gibt aber auch andere Stimmen. In der ukrainischen Armee sei die Zuversicht momentan groß, Russland weitere Verluste zufügen zu können, ist zu hören. Grund seien immer effektivere ukrainische Drohnen. Ähnlich sieht es der Journalist Oleksandr Chorobiec, der viel über Militärtechnologie berichtet. Dabei rücke der seit 2022 von Russland kontrollierte Teil der Südukraine stärker in den Fokus. Das besetzte Gebiet im Süden wird von ukrainischen Mittelstreckendrohnen beschossen. Dadurch ist die gesamte dortige Logistik Russlands gefährdet. Zudem könnten sich Möglichkeiten für weitere lokale Gegenoffensiven ergeben. Eine solche erfolgreiche kleinere Offensive gab es vor einigen Monaten in der Region Saporischschja. Berichten zufolge attackierte die Ukraine mit Drohnen zudem zuletzt russische Stellungen in der besetzten Stadt Mariupol am Asowschen Meer, einem Nebengewässer des Schwarzen Meeres. Die Küste zwischen Mariupol und der annektierten Halbinsel Krim gilt als strategisch bedeutsam für die russische Armee. Nicht alle in Odessa glauben, dass die Ukraine momentan in der Lage sei, Moskaus Logistik dort großflächig zu zerstören. Dennoch lautet der Tenor, dass die allgemeine Dynamik an der Front auf Seiten Kiew sei. So sagt auch der online zugeschaltete Ex-Ukraine-Beauftragte von US-Präsident Trump, Keith Kellogg. Bleibt standhaft. Es war ein furchtbarer Winter, aber jetzt seid ihr in einer besseren Position. Kämpft weiter und lasst euch nicht auf ein schlechtes Friedensabkommen ein.

0: Die Aussage ist umso bemerkenswerter, da die USA die Ukraine zuvor zu einseitigen Gebietsabtretungen gegenüber Russland drängen wollten. Nicht nur der Ukraine-Experte Wilfried Jielge sieht aber noch einen weiten Weg zu einem Kriegsende. Er warnt zudem vor langfristigen Bedrohungen von Seiten Russlands, auch für die NATO, speziell vom besetzten Süden der Ukraine aus.
1: Russland sieht das Asowsche Meer bereits als sein eigenes Meer und das kann man absolut nicht anerkennen. Abgesehen davon ist diese Region eine Absicherungsregion für die Krim geworden. Russland entwickelt eine sogenannte Asow-Flottille mit weiteren Korvetten, die mit weitreichenden Raketen ausgerüstet sind und zusätzlich zur Krim für uns auch ein Drohpotenzial darstellen.
2: Die militärische Lage rund um das Schwarze Meer und die Sicherheitskonferenz in Odessa. Peter Sawicki berichtete.

0: 6.21 Uhr. Die Lage im Libanon bleibt kritisch. Die israelische Armee rückt aus Süden immer weiter vor, zerstört Häuser und Dörfer. Im Kampf gegen die Hisbollah. International gibt es dafür eine Menge Kritik, auch aus Deutschland Sorge, unter anderem aus dem Auswärtigen Amt, haben wir heute Morgen schon gehört. Heute reist nun außerdem die deutsche Entwicklungsministerin in den Libanon und es geht bei dieser Reise der SPD-Politikerin nicht nur um humanitäre Projekte. Felicitas Böselager.
1: Entwicklungsministerin Rehm Alabali Radovan reist in ein Land, das zum Zerreißen angespannt ist. Obwohl eigentlich seit dem 17. April eine Waffenruhe im Libanon gelten sollte, lieferten sich die Hisbollah und Israel zuletzt immer wieder Gefechte. Die israelischen Bodentruppen sind so weit in den Libanon vorgedrungen wie seit 26 Jahren nicht mehr. Über 1 Million Libanesen und Libanesinnen sind Flüchtlinge im eigenen Land.
2: Das menschliche Leid und der humanitäre Bedarf im Libanon sind derzeit immens,
1: sagt die politische Referentin für Ärzte ohne Grenzen Valentine Burkhardt.
2: Wir sehen mittlerweile täglich Menschen, die uns berichten, dass sie mehrfach vertrieben wurden. Hinzu kommt, dass wir auch Menschen uns immer mehr erreichen, die infolge von Angriffen mit Kopfverletzungen, Knochenbrüchen, mit teils Drohnensplittern in wichtigen Organen zu uns kommen.
1: Und in den Notunterkünften fehle es an Wasser, Sanitäranlagen, Lebensmitteln.
2: Und auch an Privatsphäre, was besonders wichtig ist für Familien, für ältere und chronisch kranke Leute.
1: So Burkhardt von Ärzte ohne Grenzen. Nun will sich die deutsche Entwicklungsministerin selbst ein Bild von den Auswirkungen des Krieges zwischen der Hisbollah und Israel machen. Im Mittelpunkt ihres zweitägigen Besuchs sollen die Lage der Binnenvertriebenen im Land stehen und die Bemühungen der libanesischen Regierung, trotz anhaltender Krise, ihren Reformkurs fortzusetzen. So heißt es in einem Statement vor der Reise: Deutschland stehe an der Seite der Menschen im Libanon. Gemeinsam mit Partnern wie UNICEF und UNDP leiste Deutschland schnelle Hilfe für Menschen, die unter Krieg und Vertreibung im Land leiden müssen. Klar sei aber, die Menschen bräuchten mehr als Soforthilfe. Sie bräuchten Frieden, Stabilität und eine Zukunftsperspektive. Vertriebene müssten in ihre Heimat zurückkehren können. Die Ministerin fordert vor der Abreise nach Beirut außerdem einen Waffenstillstand und ein Ende des Krieges. Die Bundestagsabgeordnete Luise Amtsberg von den Grünen spricht von einer wichtigen Reise der Ministerin.
3: Ja, aber es ist auch klar, als Entwicklungsministerin kann sie nicht nur ins Land reisen mit Angeboten, wo Deutschland beim Wiederaufbau oder auch bei der Stärkung der Zivilgesellschaft unterstützen kann.
1: Sondern gerade in dieser Zeit sei es zentral,
3: dass sie Botschaften mitbringt und vor allen Dingen Unterstützung der libanesischen Regierung, der libanesischen Staatlichkeit. Als der Außenminister Wadephul sich mit dem israelischen Außenminister Saar getroffen hat, war diese Klarheit über die Einordnung, dass das, was Israel militärisch tut im Libanon, völkerrechtswidrig ist, die war da nicht so klar. Und ich denke, es ist sehr, sehr wichtig, dass die Entwicklungsministerin genau dieses Zeichen auch setzt.
1: Denn, so sagt Amtsberg weiter,
3: selbstverständlich muss sich Israel gegen die Angriffe der Hisbollah wehren, aber eine Pufferzone und eine Besetzung eines Fünftels des Landes, das souverän ist, wird nicht dazu führen, dass die Hisbollah entwaffnet wird. Im Gegenteil, also was ich von vor Ort höre, ist, dass die Hisbollah gerade politisch Aufschwung erlebt aufgrund der massiven Zerstörung und Vertreibung.
1: Das könne in niemandes Interesse sein, so die grüne Bundestagsabgeordnete. Ministerin Alabali Radovan wird bei ihrem Besuch unter anderem den libanesischen Staatspräsidenten Josef Aoun und Sozialministerin Hanin Sayed treffen. Sie ist verantwortlich für die Krisenkoordination des Landes. Bei den Gesprächen soll die Frage im Mittelpunkt stehen, wie Europa in der aktuellen Krise weiterhin Unterstützung leisten kann für Binnenflüchtlinge, Notunterstützung und psychosoziale Maßnahmen. Es soll aber auch um die langfristigen Reformbemühungen der libanesischen Regierung gehen.
0: Meine Kollegin Felicitas Böselager über den Besuch der deutschen Entwicklungsministerin heute im Libanon. Und wir bleiben in Nahost. Das von Israel besetzte Westjordanland. Seit Monaten gibt es da Berichte über schwere Übergriffe israelischer Siedler gegen Palästinenser. Und die israelische Regierung, die scheint dabei zuzusehen. Im Moment sorgt vor allem eine ganz besondere Taktik der Siedler für Aufsehen. Es geht um Viehdiebstahl. Ganze Herden werden dabei entwendet. Den Besitzern wird damit die Lebensgrundlage geraubt. Bettina Meyer hat mit einem der Geschädigten gesprochen.
1: Beim ersten Mal kamen 40 Siedler. Sie versuchten, den Stall anzuzünden. Beim letzten Mal gelang es ihnen, einzubrechen. Aufgeregt zeigt Salim Hamayel auf eine rußgeschwärzte Wand neben dem Eingang zu seinem Hof am Rand des Dorfes Abu Falah im Westjordanland. Der Hof mit Fleischerei gleicht einer Festung. Betonmauern mit Stacheldraht umgeben das Stallgebäude, in dem der Bauer 76 Schafe hielt. Nur ein paar Hühner laufen durch die leere Stallhalle. Mitte April brachen Siedler nachts die Hintertür auf, nahmen die Tiere mit und verwüsteten den Stall. 5 Schafe konnten sich verstecken. Von 76 habe ich noch 5. In meinen Hof habe ich 180.000 Euro investiert. Unsere ganze Hoffnung, unser Leben, das meiner Frau, meines Sohnes, er ist verheiratet, hat Kinder, hängt von diesem Hof ab. Seit 2 Monaten haben wir keinen Cent verdient. Salims Frau Rifa wischt sich Tränen aus den Augen. So wie den Hamayels geht es vielen Familien in ländlichen Gegenden im Westjordanland, sagt Amir Dewoud von der palästinensischen Kommission gegen Mauer und Siedlungen, die zur palästinensischen Autonomiebehörde gehört. Zwischen Januar und Mitte Mai habe es mehr als 100 direkte Angriffe auf palästinensische Bauern gegeben. 4.700 Tiere seien gestohlen worden. Der Wut spricht von einem Muster.
4: These attacks include the theft, killing, poisoning, burning.
1: Tiere werden gestohlen, getötet, vergiftet, verbrannt oder ihnen werden Wiesen und Wasserquellen versperrt. Besonders seit Kriegsbeginn kommen die Siedler ungestraft davon. Seit Palästinenser keine Arbeitserlaubnis mehr in Israel bekommen, sind viele von Landwirtschaft und Viehzucht abhängig. Der Viehdiebstahl trifft die Gemeinden im schwächsten Moment.
4: Attacks on livestock are striking communities at their most vulnerable moment.
1: Es gehe darum, Palästinenser strategisch aus ländlichen Gemeinden zu vertreiben, sagt Dewoud. Vor allem aus der von Israel kontrollierten Zone C und dem Jordantal. Von dort flüchteten 13 Familien des Beduinen-Clans von Ali Kabneh, der ebenfalls von Schafzucht lebt. Die Familien wohnen wenige Autominuten von Abu Falah entfernt. Mit starrem Blick sitzt Ali Kabneh auf einem Plastikstuhl unter einem Wellblechdach. Ich möchte der Welt sagen, dass Youssef, mein Sohn, zu Unrecht getötet wurde. Israelische Soldaten griffen Youssef an, obwohl er unbewaffnet war. Sie haben ihn kaltblütig getötet. Ich möchte der Welt sagen, dass die israelische Armee Youssefs Schafe beschlagnahmt und sie den Siedlern gegeben hat. Youssef wurde zu Unrecht getötet. Mitte Mai wurde Alis 16-jähriger Sohn Youssef durch einen Schuss in die Brust getötet, während eines Militäreinsatzes der israelischen Armee. An jenem Tag trieben Siedler 700 Schafe von Bauern der Umgebung zusammen. Die Armee spricht von einem gewalttätigen Aufruhr. Ein Video auf Ali Kabnehs Handy zeigt israelische Soldaten, die eine Schafherde durch eine Straße treiben. Diese Siedler stehen über dem Gesetz. Niemand schützt uns. Das Schlimmste ist, mein Sohn ist tot und wir verlieren unsere Einkommensquelle. Wir sprechen hier von 13 Familien. Das ist eine neue Phase der Vertreibung und Zwangsmigration. Erst kürzlich sei das Lager der Familie von 40 Siedlern angegriffen worden. Mit Stöcken sollen sie auf die Beduinen eingeschlagen und Zelte in Brand gesetzt haben. Wenn die Angriffe nicht aufhören, müsse die Familie wieder mit den verbleibenden Schafen der Herde flüchten. Wohin er gehen soll, weiß er allerdings nicht.
0: Bettina Meier über die Angriffe israelischer Siedler auf Palästinenser. Hier bei uns in Deutschland hat die FDP einen turbulenten Parteitag hinter sich, inklusive einer Spontankandidatur um den Parteivorsitz. Was das alles für die FDP bedeutet und wie es in der Partei weitergeht, Thema hier bei uns gleich nach den Nachrichten um 6:30.

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1: Uhr, die Nachrichten. Die Verwendung des 500 Milliarden Euro umfassenden Sondervermögens für Infrastruktur und Klimaschutz ist 2025 hinter dem gesteckten Ziel zurückgeblieben. Das melden mehrere Medien unter Berufung auf den Monitoring-Bericht des Bundesfinanzministeriums. Für das vergangene Jahr waren Ausgaben von 37,2 Milliarden Euro vorgesehen gewesen. Tatsächlich ausgezahlt wurden lediglich 24 Milliarden. Zudem hätten die Ministerien erst 26 der 109 Maßnahmen umgesetzt, die für dieses Jahr geplant gewesen seien. Dennoch ist von einem insgesamt erfolgreichen Start der Umsetzung die Rede. Bei Wohnungsbau und Digitalisierung seien bereits erste Fortschritte und Wirkungen sichtbar. In den Bereichen Energieinfrastruktur, Forschung und Entwicklung sowie Verkehrsinfrastruktur gäbe es die niedrigsten Kennzahlen. Der Bericht wird voraussichtlich heute veröffentlicht. Bundesaußenminister Wadephul hat sich besorgt über das Vorrücken der israelischen Armee im Südlibanon geäußert. Eine weitere Eskalation verschärfe die Lage und sorge für neue Fluchtbewegungen, erklärte der CDU-Politiker. Wadephul betonte die berechtigten Sicherheitsinteressen Israels, forderte aber auch den Schutz der Zivilbevölkerung beim militärischen Vorgehen gegen die Hisbollah. Der Außenminister rief zugleich die pro-iranische Miliz auf, ihre Angriffe auf den Norden Israels einzustellen. Ähnlich äußerte sich die britische Außenministerin Cooper. Bundesentwicklungsministerin Alabali Radovan reist heute für 2 Tage in den Libanon. Sie will dort unter anderem Präsident Aoun treffen sowie Flüchtlingslager besuchen. Die Bundesregierung hatte dem Libanon im März nach dem Beginn des Irankriegs 70 Millionen Euro zur Versorgung von Flüchtlingen bereitgestellt. Vor einem Abschiebezentrum in Newark im US-Bundesstaat New Jersey haben die Behörden eine nächtliche Ausgangssperre verhängt. Der Bürgermeister der Stadt Baraka erklärte, die Ausgangssperre gelte im Umkreis von 800 Metern um die Einrichtung. Vor der Unterkunft mit 1000 Betten hatte es mehrere Nächte in Folge Zusammenstöße zwischen Polizisten und Gegnern der Einwanderungspolitik von US-Präsident Trump gegeben. Die demokratische Gouverneurin von New Jersey, Sherrill, verurteilte die Gewalt. Die Proteste hatten begonnen, nachdem es in dem Abschiebezentrum der Einwanderungsbehörde ICE zu einem Hungerstreik von Migranten gegen die Bedingungen in dem Lager gekommen war. Bei der Präsidentschaftswahl in Kolumbien gehen der rechtsgerichtete Anwalt de la Espriella und der linke Senator Cepeda in die Stichwahl. De la Espriella kam laut vorläufigen Ergebnissen auf 44% der Stimmen, Cepeda auf 41%. Die Stichwahl findet in 3 Wochen statt. Amtsinhaber Petro durfte gemäß Verfassung nicht erneut kandidieren. Er war der erste linke Präsident in der Geschichte des südamerikanischen Landes. Während seiner 4-jährigen Amtszeit sank die Arbeitslosigkeit, der Mindestlohn stieg um 75%. Die Sicherheitslage verschlechterte sich aber. Kolumbien leidet seit Jahrzehnten unter bewaffneten Konflikten, an denen neben der Armee und linken Guerillagruppen auch rechte Paramilitärs und Drogenbanden beteiligt sind. In Köln gelten seit heute Mindestpreise für Mietwagenfahrten über Vermittler wie Uber oder Bolt. Sie dürfen nur noch maximal 20% günstiger sein als Fahrten mit dem Taxi. Dadurch sollen laut den Angaben der Stadtverwaltung gleiche und faire Wettbewerbsbedingungen für alle Anbieter geschaffen werden. Kritiker werfen Unternehmen wie Uber unter anderem vor, Taxiunternehmen mit Dumpingpreisen vom Markt zu drängen und seine Fahrer auszubeuten. Im Januar hatte bereits die Stadt Essen Mindestpreise für Mietwagenfahrten vorgegeben. Nach einer Eilentscheidung des Verwaltungsgerichts Gelsenkirchen Anfang April wurde die Maßnahme aber wieder ausgesetzt. Mietwagenanbieter hatten dagegen geklagt. Das Wetter. Wechselnd bewölkt. Im Südwesten und an den Küsten Sonne. Im Tagesverlauf am ehesten in den zentralen und östlichen Mittelgebirgen sowie im Südosten einzelne Schauer und vereinzelt Gewitter. Höchstwerte 19 bis 26 Grad. Morgen wolkig. Aus Westen verbreitet schauerartige, teils gewittrige Regenfälle. 20 bis 27 Grad. Die weiteren Aussichten. Am Mittwoch von der Mitte in den Nordosten verlagernder schauerartiger Regen, teils gewittrig. Im Westen ab dem Nachmittag vermehrt trockene Abschnitte, 17 bis 22 Grad. Das waren die Nachrichten.
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2: Vor ein paar Wochen war ich in Vilnius. Die Hauptstadt von Litauen liegt ganz im Süden der drei baltischen Staaten Litauen, Lettland und Estland. Nicht nur in Leipzig und vielen ostdeutschen Städten gab es eine friedliche Revolution. Bereits im August 1989 haben Balten eine 600 Kilometer lange Menschenkette von Vilnius im Süden bis zum estnischen Tallinn im Norden gebildet. Sie haben die Unabhängigkeit von der Sowjetunion gefordert. Der baltische Weg oder die singende Revolution hat den friedlichen Wandel hin zur Demokratie geebnet. Vilnius ist heute eine junge Stadt mit einer großen Universität. Zahlreiche weltweit tätige Unternehmen haben sich hier angesiedelt. Die Stadt atmet Historie, ebenso wie Modernität und Fantasie. Szene-Cafés, die ohne Murren einen ganzen Vormittag als Coworking-Space genutzt werden, Museen, viele Kirchen, Grünanlagen und Restaurants. Jerusalem des Nordens wurde Vilnius früher genannt, weil große Teile der Bevölkerung ehemals jüdisch waren. So auch der Stadtteil jenseits der Vilnia. Einige Brücken führen über diesen Fluss, der die Siedlung wie eine Halbinsel umarmt. Jenseits des Flusses, so nennt sich der Stadtteil Usupis. Unter dem NS-Terror wurden Juden dort vertrieben oder getötet. Nach dem Zweiten Weltkrieg blieben Straßen und Häuser zu Sowjetzeiten leer. Kriminelle, Obdachlose oder Ausgestoßene fanden Zuflucht in dieser Parallelwelt. Nach 1989 entwickelte sich Usupis zu einem Szeneviertel für Künstler. Freiheit wurde neu buchstabiert und so gründete man am 1. April 1997 die Freie Republik Usupis. Klingt, als wäre es ein Antistaat von Radikalen, ist aber so ziemlich genau das Gegenteil davon. Eher ein Aprilscherz, der künstlerische Freiheit ebenso feiert wie nationale Diversität und Lebensrecht für jede und jeden, auch und gerade für die schrägen Typen. Die Freie Republik Usupis hat sich sogar eine Verfassung gegeben. Sie ist eher ein offenes Kunstwerk als eine verbindliche Rechtsordnung. Sie findet sich auf zahlreichen silbernen Wandtafeln, die in verschiedenen Sprachen nebeneinander an einer Mauer hängen. In den Tafeln sind nicht nur die Grundsätze eingraviert, man kann sich auch darin spiegeln, sodass jedem, der davor steht, seine Rechte ins Gesicht geschrieben stehen. Ich lese: Jeder Mensch hat das Recht, beim Fluss Vilnia zu leben und der Fluss hat das Recht, an jedem vorbeizufließen. Jeder Mensch hat das Recht, Fehler zu machen, einzigartig zu sein, zu lieben, nicht geliebt zu werden, aber nicht notwendigerweise. Jeder Mensch hat das Recht, gewöhnlich und unbedeutend zu sein. Jeder Mensch hat das Recht, zu sterben, ist jedoch hierzu nicht verpflichtet. Diese künstlerische Verfassung besteht vor allem aus positiven und lebensklugen Aussagen. Es gibt nur wenige negative Formulierungen. Kein Mensch hat das Recht, Gewalt auszuüben. Kein Mensch hat das Recht, nach der Ewigkeit zu trachten. Offensichtlich gilt es, sich mit der eigenen Endlichkeit abzufinden. Und alles schließt mit den Worten: Jeder Mensch hat das Recht, keine Angst zu haben. Lass dich nicht unterkriegen, schlag nicht zurück, gib nicht auf. Besonders für Benachteiligte und Menschen ohne Obdach sind diese Sätze geschrieben. Sie erinnern mich an die Seligpreisungen Jesu. Sie nehmen die in den Blick, die auf der Schattenseite stehen, gerade ihnen gilt ein besonderer Segen. Jesus sagt: Selig sind die Sanftmütigen, die Verfolgten, die Traurigen, die Hungrigen. Sie werden einmal die Glücklichen sein, die Gesegneten. Und so ist er auch nicht weit. Jesus. Eine Christusfigur steht unmittelbar am Fluss Vilnia in einem Hinterhof, eine Skulptur mit ausgebreiteten Armen wie zum Kreuz geformt. Auf dem Rücken trägt Jesus einen Rucksack und eine zusammengerollte Isomatte. Jesus war Wanderprediger. Er hatte keinen festen Ort, wo er sein Haupt hinlegte. Er war besonders denen nah, die jenseits des Flusses, jenseits der etablierten Welt leben.
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0: Montagmorgen, 1. Juni, 20 vor 7 und die FDP hat einen Parteitag mit so einigen Überraschungen hinter sich. Eigentlich wollte sich da Wolfgang Kubicki ohne langen Umweg zum Parteichef wählen lassen, aber in letzter Sekunde hatte der dann am Samstag doch noch eine Gegenkandidatin, Maria-Agnes Strack-Zimmermann aus dem Europaparlament. Am Ende wurde Kubicki zwar gewählt, aber nur mit 59%. Jörg Münchenberg hat den Parteitag für uns beobachtet. Was kann man sagen, wie sehr hat diese spontane Kampfabstimmung dieses Treffen in Berlin geprägt?
1: Also man muss schon sagen, das war das beherrschende Thema. Auch am zweiten Tag, also gestern, haben dann noch viele Delegierte darüber intensiv diskutiert, diese überraschende Kampfkandidatur. Wird aber, muss man sagen, durchaus ambivalent bewertet. Auf der einen Seite haben mir viele Delegierte gesagt, ja, wir finden das eigentlich gut. Das hat den Parteitag enorm belebt und damit ja auch die Partei selber, die ja weiter auf dem richtigen Weg zurück auf die politische Bühne sucht. Und ja, innerparteilicher Wettbewerb, der sei gut, gerade für eine Partei, die den Wettbewerbsgedanken ja gerne auch zum eigenen Markenkern erklärt. Nur das Wie, also die Vorgehensweise von Strack-Zimmermann, ist bei vielen auch auf Kritik gestoßen, eben weil sie das vorher nicht angekündigt hat, weil sie sich damit faktisch auch nicht einer internen Diskussion vorab gestellt hat, sondern den Überraschungsmoment gesucht hat, um dann mit einer fulminanten Rede doch noch den Parteivorsitz zu holen. Das haben schon manche auch als richtiges Foulspiel aufgefasst, wobei natürlich auch gilt, 40% hat sie bekommen und 40% sagen eben schon dann auch, dass sie hier einen Nerv bei einer starken Minderheit doch getroffen hat.
0: Okay, aber fest steht, Wolfgang Kubicki ist also der neue FDP-Parteichef. Was können wir festhalten? Welchen Kurs will er verfolgen?
1: Ja, also Wolfgang Kubicki und andere in der Partei bestreiten das zwar, aber es zeichnet sich schon ab, dass die FDP unter seiner Führung jetzt doch einen eher rechtsliberalen Kurs fahren wird. Er gilt ja auch als Vertreter des rechtsliberalen Flügels und dazu passt ja auch die nicht ganz unumstrittene Personalie jetzt des neuen Generalsekretärs Martin Hagen, bislang Geschäftsführer der konservativen Denkfabrik R21, die ja bewusst die Brandmauer auch zur AfD in Frage stellt, die für eine neue bürgerliche Mitte wirbt und auch kritisiert, dass eben linke und grüne Ideen den öffentlichen Diskurs bestimmen würden. Und man muss eben sagen, Kubicki hat das dann selber auf dem Parteifach mehrfach beklagt. Der offene Diskurs sei gar nicht mehr möglich. Man dürfe zum Beispiel in der Klima- und Migrationspolitik bestimmte Dinge gar nicht mehr sagen. Also Vorwürfe, die ja auch regelmäßig die AfD erhebt, wobei beide, also Kubicki als auch Hagen, eine direkte Zusammenarbeit mit der AfD ablehnen, auch wenn sie beide eben von der Brandmauer nichts halten. Ansonsten muss man schon noch sagen, Kubickis Auftrag lautet, die FDP im Gespräch zu halten, sie wieder bekannter zu machen. Das ist seine Mission, das ist sein Auftrag. Und dem wird er auch alles unterordnen, das hat er so ganz klar gesagt. Und inwieweit er da auf Populismus setzen wird, das bleibt dann schon noch abzuwarten. Und genau das treibt eben auch manche in der Partei um, die genau das befürchten.
0: Jörg Münchenberg, wir können dann festhalten, Maria-Agnes Strack-Zimmermann hat da bei dieser Kampfkandidatur 39% bekommen. Sie steht ja eher für einen sozialliberalen Kurs, immerhin 39% dafür, Wolfgang Kubicki 59%. Wenn wir uns diese Zahlen anschauen, ist die Partei gespalten?
1: Also die Sorge gibt es in jedem Fall, wobei mir einige Delegierte dann auch gesagt haben, da sei eigentlich gar nichts dran, gerade bei den Wirtschaftsthemen oder wenn es darum geht, jetzt Bürokratie, Regulierung abzubauen, das Steuersystem zu vereinfachen, da würden ja alle an einem Strang ziehen. Aber es sind eben 40% für Strack-Zimmermann. Das zeigt deutlich, dass viele gerade Hagen sehr kritisch sehen. Der hat ja auch nur ein sehr schwaches Wahlergebnis bekommen von 58%. Und das eben nach der vorherigen Wahlschlappe schon von Kubicki mit knapp 60%. Und Jens Teutrine, einer der Hoffnungsträger der Partei, hat gestern ausdrücklich vor einer Spaltung gewarnt. Derzeit muss man sagen, auch stehen sich eben beide Seiten ziemlich unversöhnlich gegenüber. Aber auf der anderen Seite gilt eben auch weiterhin, die FDP kämpft ums politische Überleben. Im Herbst drohen ja auch schon neue Wahlniederlagen, zumindest sagen das die aktuellen Umfragen voraus. Und wenn man jetzt weiterdenkt, dann kann sich die Partei einen permanenten Streit auf offener Bühne eigentlich überhaupt nicht leisten, weil einfach klar ist, das würde potenzielle Wähler dann zusätzlich verprellen.
0: Jörg Münchenberg war das live aus unserem Hauptstadtstudio über den Parteitag der FDP. Vielen Dank dafür. Und den Namen Martin Hagen, den Namen des neuen FDP-Generalsekretärs, den haben wir jetzt mehrfach gehört. Er wird live bei uns im Interview sein, nachher um 10:08 hier in den Informationen am Morgen.

0: 6.45 Uhr, Viertel vor sieben. Egal, ob es einem gefällt oder nicht, technologisch ist Europa noch immer stark abhängig von den USA. Egal, ob es um Daten europäischer Verbraucher geht, die auf US-Servern liegen, oder um KI, Technologie und Software, die nur US-Unternehmen anbieten. Das alles kann zum Problem werden, vor allem in Zeiten wachsender Entfremdung zwischen der EU und den USA. Deshalb ist immer öfter die Forderung zu hören, Europa solle digital unabhängig werden. In dieser Woche will die EU-Kommission nun ein ganzes Paket von geplanten Gesetzen vorstellen, die genau so eine Unabhängigkeit fördern sollen. Die Einzelheiten nennt uns Annabel Brockhus.
1: Die EU-Kommission ist für große Visionen bekannt. Sie will, dass Europa zum KI-Kontinent wird und damit auch digital souveräner, also unabhängiger von den USA und China. Doch mit Abschottung und Protektionismus soll diese Souveränität nichts zu tun haben, betont die zuständige Digitalkommissarin Henna Virkkunen.
2: It's very much about building our own capacity, building more resilience for our supply chains and working together with our partners.
1: Es gehe darum, eigene Kapazitäten aufzubauen, resiliente Lieferketten und das gemeinsam mit Partnern. In dieser Woche will die EU-Kommission ein lang erwartetes Gesetzespaket vorlegen. Die ersten Details sind bereits durchgedrungen. Im Fokus stehen Cloud-Systeme, künstliche Intelligenz und Halbleiter. Gerade Behörden sollen demnach in Zukunft prüfen, wie stark sie von ausländischen Cloud-Diensten abhängig sind. Und damit auch, wie groß das Risiko ist, dass sensible Daten abfließen oder die Clouds aus geopolitischen Gründen abgeschaltet werden. Die Sorge vor diesem sogenannten Kill-Switch-Szenario wächst, seitdem Donald Trump Präsident der USA ist und amerikanische Tech-Unternehmen zunehmend versuchen, Einfluss auf europäische Politik zu nehmen. Clouds sind die Grundlage für komplexe KI-Systeme, deren Entwicklung die EU-Kommission fördern will. Und dafür wiederum braucht es hochspezialisierte KI-Chips. Julia Hess, Expertin für Halbleiter und geopolitische Dynamiken bei der deutschen Denkfabrik Interface, erkennt darin Ansätze einer Gesamtstrategie.
3: Weil wir haben ja zum Beispiel den Fokus auf die Verdreifachung der Rechenkapazitäten in Europa bis 2030. Und das wiederum braucht natürlich eine Menge von KI-Chips und sehr modernen Chips. Das heißt also, man versucht auf jeden Fall schon mal darüber zu sagen, damit beweisen wir, dass eben diese Fertigungskapazitäten, auf die wir vielleicht auch weiterhin abzielen, auch wirklich gebraucht werden.
1: Diese Gesamtstrategie hat 2023 beim ersten Chipsgesetz der EU gefehlt. Als Reaktion auf die Lieferschwierigkeiten während der Corona-Pandemie habe man sich darauf konzentriert, das Angebot in Europa zu schaffen, ohne die Nachfrage durch entsprechende Unternehmen zu sichern. Dieses Mal setzt die EU-Kommission darauf, die Nachfrage vor allem durch öffentliche Aufträge und Vorgaben zu steigern, erklärt Kommissarin Henna Virkkunen.
2: It really matters how we are buying and what kind of services we are buying.
1: Open Source Software könne dabei für Wettbewerb und Innovation sorgen und ermöglicht gleichzeitig mehr Transparenz und Kontrolle bei kritischen Technologien. Frank Karliczek, Entwickler der Open-Source-Software Nextcloud, begrüßt die Signale aus der EU-Kommission.
4: Es werden exakt die richtigen Probleme angesprochen. Es werden auch die richtigen Lösungen angesprochen, nämlich eine Präferenz für europäische Lösungen. Auch bin ich sehr positiv überrascht, dass Open-Source so einen großen Stellenwert hat. Was natürlich jetzt wirklich noch komplett unklar ist, ist wirklich, wie viel Biss letztendlich das Ganze hat.
1: Denn gleichzeitig hat die EU-Kommission gerade selbst millionenschwere Verträge im Cloud-Bereich vergeben, unter anderem an eine Unternehmenskooperation mit Google. Die grüne Europaabgeordnete Alexandra Gese kritisiert genau das, dass amerikanische Unternehmen weiterhin an europäischen Rechenzentren beteiligt sein können.
5: Souveränität gibt es aber nicht mit Rechenzentren, in denen ausländische Regierungen direkt auf die Daten zugreifen können. Das ist bei allen US-Anbietern der Fall. Hier wäre ein klares Bekenntnis zu europäischen Betreibern wichtig gewesen, um genügend sichere Kapazitäten zu schaffen.
1: Auch die angedachten Souveränitätsprüfungen sind aus Sicht der grünen Digitalpolitikerin nicht ausreichend, damit sich europäische Unternehmen gegen amerikanische behaupten können.
0: Annabel Brockhus berichtete aus Brüssel und am Telefon ist der CDU-Europapolitiker Axel Voss. Sein Schwerpunkt ist die Digitalpolitik. Er ist außerdem der rechtspolitische Sprecher der EVP-Fraktion im EU-Parlament. Schönen guten Morgen, Herr Voss.
6: Ja, guten Morgen.
0: Herr Voss, warum ist das so schwer, digital unabhängig zu werden von den USA?
6: Weil die Abhängigkeiten einfach zu groß sind im Moment. Wir haben das ja beinahe schon Jahrzehnte schleifen lassen und uns immer weiter reintreiben lassen in bestimmte Entwicklungen. Und jetzt stellen wir fest, auch mit dem politischen Backing von der anderen transatlantischen Seite, dass wir hier um einiges mehr unabhängiger werden müssen.
0: Fehlt es vielleicht auch so ein bisschen an Willen und vielleicht auch an unternehmerischer Kreativität?
6: Also es ist zum einen, glaube ich, der Wille schon vorhanden, unabhängiger zu werden, aber auch aufzuschließen in technologischer Hinsicht. Das sind ja zwei unterschiedliche Stränge, die wir da beachten müssen. Was, glaube ich, wirklich fehlt, ist ein strategisches Konzept, wie wir das in kurzer Zeit hinbekommen. Das ist etwas, was uns wirklich nach vorne bringen würde, wo natürlich viel Geld dazu gehört, wo Cybersicherheit dazu gehört, Infrastruktur dazu gehört. Aber das wäre das, worauf es ankommt.
0: Ich meine, wenn ich jetzt nach den Unternehmen frage, die USA haben ja auch nie ein Gesetz erlassen, mit dem das Silicon Valley gegründet wurde, sondern das haben Unternehmen einfach gemacht. Warum kann sowas nicht auf europäischer Seite passieren?
6: Also die Regulierung, die wir bislang vorgenommen haben, würde ich auch sagen, ist zu detailliert. Das hängt ein bisschen an der politischen Fragmentierung, der wir da nun hineinlaufen. Aber es hängt eben auch daran, dass man immer wieder neue Gefahren auf einmal entdeckt. Das ist generell nicht schlecht, für KI insbesondere einen Rahmen zu geben, einen Rahmen zu setzen und zu sagen, wie geht man eigentlich legal mit KI um? Nur diese detaillierten Abläufe, die da zum Teil drinstehen, erschweren durchaus der Praxis oftmals den Weg. Natürlich brauchen wir auch die Offenheit der Unternehmen, KI auch anzuwenden, weil wir auch sehen, ohne KI wird man in der nächsten Phase des Wettbewerbs nicht bestehen können.
0: Höre ich das da richtig raus bei Ihnen, Herr Voss? Sie sind durchaus kritisch, was die EU-Kommission da in dieser Woche vorstellen will.
6: Ich bin durchaus kritisch, das ist richtig. Was ich hingegen durchaus aber auch sehe, dass die Fragen mit dem Tech Sovereignty Package, dass man mit Cloud und der AI Development Act hier durchaus nach vorne kommt. Chips Act ist auch richtig. Die digitale Roadmap für den Energiesektor auch ganz wichtig. Das alles ist richtig. Nur wir brauchen viel zu viel Zeit dazu. Wir müssen eigentlich jetzt handeln und nicht erst, wenn wir das alles beschlossen haben. Also deshalb muss ich schon sagen, wir kommen viel zu spät und wird zu wenig sein.
0: Ich meine, mir fällt auf und ich glaube vielen anderen Menschen auch, dass es ja durchaus Computerprogramme und auch Software und auch Anbieter gibt, die auf europäischen Füßen stehen und die sozusagen komplett unabhängig sind von den USA, aber die werden irgendwie nie richtig angewandt. Wir hören immer wieder diese einzelnen Beispiele, zum Beispiel aus Stadtverwaltung, die Microsoft-Produkte abschaffen, aber das sind ja wirklich nur Einzelbeispiele. Warum geht das so langsam?
6: Ja, also es hängt, glaube ich, an verschiedenen Dingen. Der Widerstand intern in den Verwaltungen ist relativ groß. Manche wissen vielleicht gar nicht, in welche Richtung sie dann irgendwie gehen sollen. Hier, glaube ich, muss man mit Paketlösungen entsprechend arbeiten. Und was durchaus auch richtig ist, man muss jetzt einfach, glaube ich, von oben nach unten das dirigieren, weil die Zeiten uns nicht mehr viel oder wir nicht mehr viel Zeit haben, um das auch alles noch so langsam ändern zu können. Es ist hochwichtig und es gibt alles in Europa, was man braucht. Nur der Staat muss eben auch Ankerkunde werden.
0: Sie sagen jetzt von oben nach unten, aber ist nicht genau das die Methode, die in Europa immer so viel Zeit braucht? Wenn die EU-Kommission erstmal mit etwas anfängt, das dauert ja oft sehr lange, bis das tatsächlich bei den Menschen im Alltag ankommt.
6: Ja, da haben Sie völlig recht. Deshalb wäre ich eben auch dafür, kommt ins Management, anstatt sich neue Papiere zu überlegen. Wir müssen jetzt entscheiden, was brauchen wir. Dann ruft man die Stakeholder alle zusammen und sagt, wer macht's? Und dann gibt's Geld dazu und dann muss umgesetzt werden. Wir müssen mehr Management in der Umsetzung jetzt haben.
0: Müssen Sie mir nochmal genau erklären, wer sind jetzt die Stakeholder?
6: Die Unternehmen, die bestimmte Dinge umsetzen können, wie zum Beispiel ein großes Large Language Modell, was wir anbieten sollten an unsere Unternehmen, das muss zentral, glaube ich, jetzt mittlerweile bestimmt werden. Das kann man nicht mehr dem Markt insofern überlassen, weil dann zu viel Unsicherheiten da sind. Man muss jetzt managen. Das, was wir brauchen, muss jetzt gemacht werden.
0: Sie sind da gleich wieder bei einem Beispiel aus der KI, aus der künstlichen Intelligenz. Wie ist das mit dieser Technik? Ist die möglicherweise in Europa auch noch zu sehr, ich sag mal, hinterfragt? Sehen zu viele Unternehmen, zu viele Menschen diese Technologie zu kritisch?
6: Ja, also KI ist da und wird bleiben und wir müssen damit umgehen. Wir haben das gemacht mit dem KI-Gesetz, wo wir einen Rahmen geben, wie man vernünftigerweise mit KI umgeht. Selbst das mag schon etwas zu kompliziert sein, aber es gibt zumindest mal so eine Handlungsanweisung, wo man sagt, eine Maschine soll nicht über den Menschen entscheiden. Und ausgehend davon muss man jetzt im Grunde in die Umsetzung gehen. Man muss am Ende wissen, wer nicht KI in der Wirtschaft einsetzt, der kann eben dann nicht schneller, nicht individueller, nicht kostengünstiger produzieren und ist damit dann im zweiten Schritt weg vom Markt.
0: Kann Europa denn überhaupt KI regulieren? Ich frage mich, zählt da irgendetwas, was in Brüssel gesagt oder beschlossen wird, wenn der Rest der Welt in KI munter weitere Technologien entwickelt und sie verbreitet?
6: Also wir können das regulieren, wir sollten es auch regulieren, nicht in dieser Detailtreue, wie wir es haben. Und wir müssen dann eben auch wirklich das entsprechend umsetzen, durchhalten und auch gucken, wie wir das auf der anderen Seite in diesem Rahmen gefördert kriegen. Es ist richtig, hier Rahmen zu setzen. Und das Schlimme ist eben immer, wir kommen immer hinterher als demokratischer Gesetzgeber. Und dann diejenigen, die schon auf dem Markt sind, wieder zurückzuholen, ist eben ein Riesenkraftakt. Und deshalb sollte man das von vornherein im Vorfeld eigentlich festmachen. Jetzt ist schon vieles ein bisschen zu spät geworden, aber wir müssen jetzt eben nacharbeiten und gucken, dass man das auf die Linie kriegt.
0: Herr Voss, diese neuen Gesetze, die da jetzt in dieser Woche von der EU-Kommission vorgestellt werden sollen, die werden letztendlich natürlich auch amerikanische Unternehmen oder können sie benachteiligen. Wie groß ist die Gefahr, dass sie Donald Trump damit wieder wütend machen?
6: Also höchstwahrscheinlich wird das so sein, aber wir wissen ja nicht so richtig ab wann. Auch wenn wir nichts tun, wird es höchstwahrscheinlich andere Punkte geben. Wir müssen an unserem Kurs festhalten, zu sagen, wir wollen eine vertrauensvolle KI für die Menschen haben und nicht einfach in jegliche Überwachung einsteigen. Und deshalb sollten wir unseren Weg der Verbindung von Werten mit Technologie auch entsprechend weitergehen. Das kann man in einer gewissen Weise abstimmen, auch mit schon existierenden und großen Unternehmen. Aber die müssen sich dennoch an unseren Werten entsprechend ausrichten.
0: Sagt hier bei uns im Deutschlandfunk Axel Voss. Wir müssen hier zu einem Ende kommen. Hier kommen gleich die Nachrichten. Axel Voss war das von der CDU. Digitalpolitiker im Europaparlament. Herr Voss, vielen Dank für Ihre Zeit heute Morgen.
6: Gerne. Ihnen alles Gute.
0: Ihnen auch. Bis dann.

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7: Sieben Uhr, die Nachrichten. Die Verwendung des 500 Milliarden Euro umfassenden Sondervermögens für Infrastruktur und Klimaschutz ist 2025 hinter dem gesteckten Ziel zurückgeblieben. Das melden mehrere Medien unter Berufung auf den Monitoring-Bericht des Bundesfinanzministeriums. Für das vergangene Jahr waren Ausgaben von 37,2 Milliarden Euro vorgesehen gewesen. Tatsächlich ausgezahlt wurden lediglich 24 Milliarden. Zudem hätten die Ministerien erst 26 der 109 Maßnahmen umgesetzt, die für dieses Jahr geplant gewesen seien. Dennoch ist von einem insgesamt erfolgreichen Start der Umsetzung die Rede. Bei Wohnungsbau und Digitalisierung seien bereits erste Fortschritte und Wirkungen sichtbar. In den Bereichen Energieinfrastruktur, Forschung und Entwicklung sowie Verkehrsinfrastruktur gäbe es die niedrigsten Kennzahlen. Der Bericht wird voraussichtlich heute veröffentlicht. Bundesaußenminister Wadephul hat Israel und die vom Iran unterstützte Hisbollah-Miliz im Libanon aufgerufen, zur vereinbarten Waffenruhe zurückzukehren. Das weitere Vorrücken der israelischen Armee im Süden Libanons gebe Anlass zu großer Sorge, sagte er in New York. Israel habe berechtigte Sicherheitsinteressen angesichts der Angriffe der Hisbollah. Wenn aber Zivilisten den Preis einer militärischen Eskalation zahlten und Teile des Libanon dauerhaft unbewohnbar würden, mache dies Israels Nachbarschaft nicht sicherer, so Wadephul. Ähnlich äußerte sich die britische Außenministerin Cooper. Scharfe Kritik an Israel kam vom französischen Außenminister Barrot. Zuletzt rückten israelische Truppen so weit in den Libanon vor wie seit 26 Jahren nicht mehr. Dabei eroberten sie eine strategisch wichtige Festung. In Äthiopien hat die Parlamentswahl begonnen. Die größten Chancen werden der Partei des amtierenden Regierungschefs Abiy Ahmed ausgerechnet. Er regiert seit 2018 und strebt seine dritte Amtszeit an. 2019 wurde er wegen der Versöhnung mit Eritrea und einer innenpolitischen Öffnung mit dem Friedensnobelpreis ausgezeichnet. Inzwischen wird ihm aber Unterdrückung der Opposition vorgeworfen. Außerdem gab es zwischen 2020 und 2022 einen Krieg in der Tigray-Region. Dort wird nicht gewählt. Auch in weiteren Regionen gibt es Autonomiebestrebungen und damit verbundene Konflikte. Bei der Präsidentschaftswahl in Kolumbien gehen der rechtsgerichtete Anwalt de la Espriella und der linke Senator Cepeda in die Stichwahl. De la Espriella kam laut vorläufigen Ergebnissen auf 44% der Stimmen, Cepeda auf 41%. Die Stichwahl findet in 3 Wochen statt. Amtsinhaber Petro durfte gemäß Verfassung nicht erneut kandidieren. Er war der erste linke Präsident in der Geschichte des südamerikanischen Landes. Hamburgs Bürgermeister Tschentscher hat das Scheitern des Olympia-Referendums bedauert. Viele Bürger hätten sich auf die Spiele gefreut und seien über das Ergebnis enttäuscht. Zudem hätten Olympische Spiele der Stadt bei vielen Projekten Rückenwind geben können, sagte Tschentscher. Fast 55% der teilnehmenden Bürger stimmten gestern gegen eine Bewerbung Hamburgs. 45% waren dafür. Die Bewerbung als Ausrichterstadt wurde daraufhin zurückgezogen. Noch im Rennen sind Berlin, München sowie die Region Köln-Rhein-Ruhr. Deutschland plant eine Bewerbung für die Olympischen und Paralympischen Spiele 2036, 2040 oder 2044. Der Deutsche Olympische Sportbund entscheidet Ende September, mit welchem Kandidaten er in das internationale Verfahren geht. Die deutsche Fußballnationalmannschaft hat ihr vorletztes Länderspiel vor der Weltmeisterschaft gegen Finnland mit 4:0 gewonnen. In dem Testspiel in Mainz schossen zweimal Dennis Undaf sowie Florian Wirtz und Jamal Musiala die Tore. Am Samstag trifft die Nationalelf von Bundestrainer Nagelsmann in Chicago auf die Mannschaft der USA. Das Wetter. Wechselnd bewölkt, im Südwesten und an den Küsten Sonne. Im Tagesverlauf am ehesten in den zentralen und östlichen Mittelgebirgen sowie im Südosten einzelne Schauer und vereinzelt Gewitter. Höchstwerte 19 bis 26 Grad. Morgen wolkig, aus Westen verbreitet schauerartige, teils gewittrige Regenfälle. 20 bis 27 Grad. Die weiteren Aussichten. Am Mittwoch von der Mitte in den Nordosten verlagernder schauerartiger Regen, teils gewittrig. Im Westen ab dem Nachmittag vermehrt trockene Abschnitte, 17 bis 22 Grad. Das waren die Nachrichten.
6: Deutschlandfunk, 7.05 Uhr, die Presseschau. Themen sind die Wahl von Wolfgang Kubicki zum neuen Bundesvorsitzenden der FDP, die Debatte über die BAföG-Reform. Doch zunächst nach Hamburg, wo die Bürgerinnen und Bürger in einem Referendum gegen eine Bewerbung ihrer Stadt für Olympische Spiele gestimmt haben. Das Hamburger Abendblatt beobachtet: Über das Ergebnis der Bürgerbefragung zu Olympia wurde an zwei Orten gejubelt. Einerseits bei den Kritikern rund um die Linken im Hamburger Rathaus. Andererseits rund 800 Kilometer entfernt in der Landesregierung des Freistaats Bayern. Denn mit Hamburg nimmt sich die Stadt selbst aus dem Rennen, die München bei seiner erneuten Bewerbung um Olympische Sommerspiele am meisten gefürchtet hatte. Was für ein schöner Abend für Bayerns Ministerpräsident Markus Söder und das Münchner Kampagnenteam. Was für ein Desaster für den Hamburger Senat, der mit ganzer Kraft für ein Ja der Bevölkerung gekämpft hat, aber die Mehrheit anders als bei der Bürgerschaftswahl nicht auf seine Seite ziehen konnte. Trotz einer 1 Million Euro teuren Kampagne, trotz zigtausender Wahlplakate, unzähliger Veranstaltungen und einem Bürgermeister Peter Tschentscher, den man leidenschaftlich wie selten erlebt hat. Resümiert das Hamburger Abendblatt. Die Zeit analysiert in ihrer Online-Ausgabe: Es gibt gute Gründe für die Vermutung, dass Hamburg auch im Fall eines erfolgreichen Referendums keine großen Aussichten gehabt hätte, Olympische Spiele auszurichten. So gesehen hat das Resultat den Stadtstaat nun in eine tristere, besser berechenbare und weniger glamouröse Wirklichkeit zurückgeworfen. Aber, wie man im Sinne des Senats sagen könnte, die Stadt hat es wenigstens versucht. Themenwechsel. Die Dithmarscher Landeszeitung beschäftigt sich mit dem Bundesparteitag der FDP in Berlin und stellt fest: Wolfgang Kubicki ist mit knapp 60% der Delegierten zum Parteichef gewählt worden. Dies und die plötzliche Kampfkandidatur von Marie-Agnes Strack-Zimmermann haben den tiefen Riss zutage gelegt, der die Partei in zwei Lager teilt. Uneinigkeit ausgerechnet in Zeiten, in denen die Liberalen bis auf Weiteres Wahl für Wahl an der 5%-Hürde zu scheitern drohen. Es ist nicht auszuschließen, dass Wolfgang Kubicki unterm Strich zum Schadensfall wird. Nämlich dann, wenn es ihm misslingt, seine Partei nicht nur als entschlossene, sondern vor allem auch als geschlossene politische Kraft auftreten zu lassen. Dass er als frisch gebackener Bundesvorsitzender die von Strack-Zimmermann gereichte Hand zur Zusammenarbeit ausgeschlagen hat, ist arrogant und fahrlässig in einem. Urteilt die Dithmarscher Landeszeitung aus Heide. Die Welt hebt in ihrer Online-Ausgabe hervor, Strack-Zimmermann habe sich nach der Abstimmung als schlechte Verliererin gezeigt. In der für sie typischen Sprache der impliziten Drohung stellte sie klar, dass sie das Verhalten des neuen Vorsitzenden genau im Blick behalten will und im Zweifel bereit ist, gegen ihn mobil zu machen. Wolfgang weiß, dass es 60-40 steht. Doch als gelbe Nuance im Konsens der nur vermeintlich konstruktiven Kompromisskultur werden die Liberalen eine Splitterpartei bleiben. Und die AfD wird sich weiter erfolgreich als einzige kritische Kraft inszenieren können. So die Einschätzung von Die Welt. Kubicki ist kein Programmatiker, sondern ein Situativpolitiker, schreibt die Märkische Oder-Zeitung aus Frankfurt-Oder. Er war bei den Liberalen schon so gut wie alles. Linksliberaler und Brandmauerspecht, Parteirebell und Grand Seigneur, grünen Freund und grünen Gegner. Er wittert Stimmungen und kann sie bedienen. Die Leute kennen und schätzen ihn genau dafür. Das klingt beliebig, aber es passt in die aktuelle politische Lage. Kubicki dürfte fürs Erste die beste Karte sein, die den Liberalen noch für ein Comeback bleibt. Klar ist aber auch, dass es sich bei ihm nur um einen Übergangsvorsitzenden handeln kann. Die Partei muss sich mittelfristig finden und einen einheitlichen Kurs einschlagen, empfiehlt die Märkische Oder-Zeitung. Die Westdeutsche Allgemeine Zeitung aus Essen wendet ein: Klar ist, dass sich 40% der FDP-Delegierten nicht ignorieren lassen. Kubicki muss sich etwas einfallen lassen, um diese Parteimitglieder in sein Konzept für die Neuaufstellung der FDP zu integrieren. Parteiinterne Konflikte wird er nicht zulassen können, wenn er die Liberalen in eine neue, in seine Richtung bewegen will. Das gilt umso mehr im Hinblick auf die Wahlen in Sachsen-Anhalt, Mecklenburg-Vorpommern und Berlin, betont die WAZ. Die Frankfurter Allgemeine Zeitung vermutet: Die FDP steht nicht deshalb so schlecht da, weil die Bürger Freie Demokraten satt hätten. Im Gegenteil. Es gibt ein Bedürfnis nach liberaler Politik. Nicht unbedingt nach Klientelpolitik oder Pendlerpauschalen-Fetischismus, sondern danach, den Menschen in den Mittelpunkt zu stellen und der Freiheit Raum zu geben. Gerade in Zeiten von Krise und Flaute, von Überregulierung und Verknöcherung, braucht es ein Korrektiv. Soweit die FAZ und so viel zu diesem Thema. Die Freie Presse geht auf die Debatte über die geplante BAföG-Reform ein. Schwarz-Rot kann Milliarden locker machen, wenn die Regierung will. So wie für die Mütterrente, die Gastrosteuer oder den Tankrabatt. Alles von Ökonomen durch und durch kritisierte Projekte. Nur wenn es um die Bildungs- und Chancengerechtigkeit geht, ohnehin nicht Deutschlands politisches Steckenpferd, soll nun der Rotstift angesetzt werden. Dabei ist eine BAföG-Reform mehr als überfällig, eigentlich noch eine viel weitergehende als lediglich eine Anpassung der Wohnkostenpauschale. Denn so richtig gut funktioniert die Ausbildungsförderung für bedürftige junge Menschen nicht, gibt die Freie Presse aus Chemnitz zu bedenken. Die Zeitungen der Mediengruppe Bayern finden: Eine BAföG-Reform ist überfällig. Die Sätze reichen oft nicht mehr für ein WG-Zimmer. Dadurch wird das Studium zur Frage des Geldbeutels. Für ein Land, dessen einzige Ressource Bildung ist, sollte die Prioritätensetzung damit doch nun wirklich klar sein. Das Straubinger Tagblatt verweist auf die CSU-Politikerin Beer. Die Forschungsministerin, die eigentlich für die Studenten kämpfen sollte, hat angeblich die noch im April bekräftigte BAföG-Erhöhung vorbereitet, hält sie aber nun für verzichtbar, weil man eben Prioritäten setzen müsse. Möglichst vielen jungen Menschen ein Studium zu ermöglichen, ist also nicht so wichtig? Ja, was denn dann, bitteschön? Es ist ein Rückfall in finstere Zeiten, wo ein Studium davon abhing, ob die Eltern sich das leisten konnten oder nicht, kritisiert das Straubinger Tagblatt. Abschließend Stimmen zur Sperrung der Brenner-Autobahn wegen einer Protestaktion. Die Süddeutsche Zeitung erläutert: Die Befürchtungen waren groß. Welch ein Verkehrschaos würde es geben, wenn der vielbefahrene Brennerpass zwischen Österreich und Italien an einem Samstag wegen einer Demonstration gegen eben jenen Transitverkehr für Stunden gesperrt sein würde. Am Ende konnte man sagen, nichts ist passiert, alles war gut. Für diesen einen Tag hatten die Anlieger im Tiroler Webtal das, was sie wollen. Mehr Ruhe, eine Pause vom Verkehrsdauerlärm. Was aus diesem Tag folgt, ist ungewiss, notiert die SZ. Die Ostsee-Zeitung aus Rostock konstatiert: Der Protest der Menschen im Wipptal reiht sich ein in eine immer längere Liste von Demonstrationen in Transit- und Urlaubsregionen, die sich von Verkehr und Andrang überfordert fühlen. Auch im Rheintal, an der italienisch-französischen Grenze oder rund um die großen Häfen in Belgien und Holland setzen die Lkw den Menschen zu. Auf Mallorca, in Rom, Venedig oder Amsterdam fürchten viele, dass die Touristen ihnen die Heimat entfremden. Wenn wir in Europa handeln und reisen, dann ist das gut so. Nur hat all das eben auch Folgen. Für die Menschen am Weg, ebenso für die Menschen am Ziel. Sie zu schützen, ist daher auch ein Dienst am europäischen Zusammenhalt. argumentiert die Ostsee-Zeitung, mit der diese Presseschau endet. Die Redaktion hatte Jan Altmann, Sprecher war Christian Michalak.
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9: Im Studio ist heute Tobias Armbruster. Ich wünsche Ihnen einen schönen guten Morgen.

0: Senats unterstützt haben, sind enttäuscht. Ich bin es auch. Gleichwohl ist es richtig, eine solch wichtige Frage durch die Bürgerinnen und Bürger selbst entscheiden zu lassen.
1: Hamburgs erster Bürgermeister war das Peter Tschentschner von der SPD. Wir hören mehr zu diesem Olympia-Nein aus der Hansestadt in etwa einer halben Stunde. Und eine historische Plattenbausiedlung in Leipzig, die feiert heute 50 Jahre Grundsteinlegung. Dazu eine Reportage hier bei uns in den Informationen am Morgen.

0: Studierende in Deutschland sollen es besser haben. Darauf hatte sich die Bundesregierung in ihrem Koalitionsvertrag geeinigt, inklusive BAföG-Reform, BAföG-Erhöhung. Aber seit dem Wochenende sieht das alles nicht mehr ganz so klar und eindeutig aus. Die Bundesforschungsministerin Dorothee Beer von der CSU hat in einem Interview Zweifel daran geweckt, dass die Regierung diese BAföG-Reform immer noch will. Die Einzelheiten hat Wladimir Balzer.
1: Eigentlich war alles klar. Im Koalitionsvertrag stand es, im Kabinett war man sich einig. Es sollte mehr Geld fürs Wohnen geben und mehr für den Grundbedarf von Studierenden. Bis zum Ende der Legislaturperiode 462 Millionen Euro mehr, die der Staat in das BAföG steckt. Das übrigens bisher nur von 11% aller Studierenden überhaupt genutzt wird. Dann kam Unionsfraktionschef Jens Spahn, der vor wenigen Tagen Zweifel an dieser Erhöhung anmeldete angesichts der schlechten wirtschaftlichen Lage hierzulande. Die fachlich zuständige CSU-Forschungsministerin Dorothee Beer hatte noch im Interview der Woche im Deutschlandfunk vor 5 Wochen eine Zusage gemacht.
2: Wir haben in der Koalition eine BAföG-Erhöhung versprochen und diese BAföG-Reform wird auch kommen.
1: Das klang aber erstmal am Wochenende anders, bis sie sich dann doch korrigieren musste. Aber der Streit entzündete sich an ihrer Aussage, sie habe gehört, so sagte sie es in einem Interview der Funke Mediengruppe, dass es für die BAföG-Erhöhung keine Mehrheit in den Regierungsfraktionen mehr gebe. Vor allem aber verwies sie auf den Spardruck bei der Pflege und auf die geplanten Kürzungen beim Elterngeld. Da könne man woanders keine zusätzlichen Leistungen versprechen. Und in der Tat, ähnlich hatte sie sich immer wieder geäußert. Die BAföG-Erhöhung galt nie als das Lieblingsprojekt der Forschungsministerin. Das wurde zum Beispiel auch im Bundestag deutlich, als sie im April so zu vernehmen war.
3: Es ist übrigens nicht verboten, neben dem Bezug von BAföG nebenbei auch noch zu jobben. Ich habe mir mein ganzes Studium auch selber finanziert, weil meine Eltern nicht BAföG-berechtigt waren und trotzdem musste ich mir mein Studium selber verdienen.
1: Die BAföG-Erhöhung gilt als ein sozialdemokratisches Projekt und entsprechend kam auch aus dieser Richtung heftiger Widerstand gegen die neuen Zweifel. Fraktionsvize Wiebke Ester warnte vor einem Schaden für die Koalition, falls die Erhöhung der Ausbildungsförderung in Frage gestellt werde. Die Linken sprachen davon, die Forschungsministerin verhöhne die Lebensrealität hunderttausender Studierender. Und auch die oppositionellen Grünen sparen nicht mit Kritik. Aisha Azar, forschungspolitische Sprecherin, erklärte gegenüber unserem Sender.
4: BAföG ist keine Sozialleistung. BAföG ist eine Investition in die Fachkräfte von morgen.
1: Und sie fügte hinzu.
4: Und wenn es jetzt heißt, es gäbe kein Geld dafür, gleichzeitig aber Milliarden für einen Tankrabatt bereitgestellt werden, dann hat das was mit politischer Prioritätensetzung zu tun. Und Bildungsgerechtigkeit scheint offensichtlich keine Priorität für diese Koalition zu haben.
1: Ihr stimmte auch das Deutsche Studierendenwerk zu. Matthias Anbuhl ist der Vorstandsvorsitzende. Er formulierte es bei uns so.
5: Das BAföG ging seit Jahren schon den Lebenshaltungskosten hinterher. Insofern bin ich davon ausgegangen, dass die Union Wort halten will.
1: Am Ende des Wochenendes stand dann aber doch eine Art Korrektur der ursprünglichen Äußerungen von Dorothee Beer. Aus ihrem Ministerium hieß es auf Anfrage, man verfolge die BAföG-Reform weiter und wolle sie Ende Juli rechtssicher ins Kabinett bringen.
0: Soweit Wladimir Balzer aus unserem Hauptstadtstudio und am Telefon ist der Chef der Jungsozialisten, der Jugendorganisation der SPD, Philipp Thürmer. Schönen guten Morgen, Herr Thürmer.
6: Guten Morgen, Herr Armbruster.
0: Herr Thürmer, wie beobachten Sie das? Was war da übers Wochenende wieder los in der Koalition in Berlin?
6: Ich glaube, man muss vor allen Dingen fragen, was in der Union los ist, denn die Äußerungen der Forschungsministerin, die empfinde ich wirklich als skandalös. Also sie müsste ja auf der Seite der Studierenden stehen, sie müsste ja ein Interesse daran haben, dass es in Deutschland nicht vom Geldbeutel abhängt, ob man sich eben das Studieren leisten kann. Und stattdessen wiederholt sie ehrlicherweise saudumme Klischees, sagt, die Studierenden sollten doch mal arbeiten. Die Realität ist doch, 65% der Studierenden arbeiten jetzt schon. Das ist mehr als in den gesamten Generationen davor. Aber trotzdem leben fast 50% der Studierenden, die nicht mehr zu Hause wohnen, in Armut, weil die Kosten so stark gestiegen sind und das BAföG eben nicht reicht. Diese Situation ist unhaltbar und die Forschungsministerin

0: Ministerin sollte eigentlich an erster Stelle stehen, um daran etwas zu ändern. Stattdessen macht sie das, was wir am Wochenende gesehen haben. Ich kann das einfach nicht verstehen, ehrlich gesagt.
1: Herr Thoma, jetzt sagt die Bundesforschungsministerin Dorothee Beer, dass nicht nur sie das ist, sondern dass sie wahrnimmt, dass es in der Regierungskoalition Zweifel an dieser Reform gibt. Ich frage Sie mal, kennen Sie jemanden aus der SPD, der das kritisch sieht und der das nicht mehr will?
0: Also ich kann nur sagen, die Forschungsministerin redet hier Unsinn. Das sind Fake News, die sie da verbreitet, wenn sie sagt zwei, also sie spricht ja von Regierungsfraktionen. Das müssten ja also mal zwei sein. Und ich kenne niemanden in der SPD, wirklich keine einzige Person. Ich habe mit vielen geredet an diesem Wochenende, die nicht voller Überzeugung hinter der BAföG-Reform stehen. Das BAföG muss steigen. Es liegt aktuell unterhalb der Armutsgrenze. Das kann man ja niemandem erklären. Und die SPD steht voll dahinter, dass diese Erhöhung auch kommt.
1: Sie kennen ja das politische Geschäft so ein bisschen, Herr Thoma. Könnte es sein, dass das hier der, ich sag mal, Start einer kleinen Kampagne ist?
0: Also es würde ja ins Muster passen. Die CDU überlegt sich ja aktuell einfach jede Woche, welche gesellschaftliche Gruppe man diesmal wieder als Faulenzer bezeichnen könnte. Und scheinbar sind jetzt die Studierenden dran. Ich sage es aber nochmal, das ist Schwachsinn. Studierende arbeiten neben dem Studium und die müssen ja auch irgendwann lernen. Die sollen ja auch irgendwann fertig werden mit dem Studium. Das heißt, die können nicht 40 Stunden nebenbei noch arbeiten. Das geht ja nicht. Aber offensichtlich ist das der CDU egal, weil sie vielleicht denken, man könne damit punkten, dass man auf jungen Menschen rumhackt, irgendwelche Klischees wiederholt, dass Studierende irgendwie nur saufen und feiern würden. Aber das stimmt eben nicht. Studierende arbeiten jetzt schon, aber leben halt trotzdem in Armut, weil unter anderem das BAföG nicht reicht.
1: Gut, aber jetzt wird ja überall in der Politik nach Stellen gesucht, an denen sich noch Geld sparen lässt. Da werden ja zurzeit ziemlich viele Gruppen herangezogen. Warum sollte man nicht dann zumindest auch bei den Studierenden ein bisschen sparen? Wobei es ist ja noch nicht mal sparen, es ist ja einfach nur, dass man eine Reform nicht stattfinden lässt.
0: Also es ist richtig, alle suchen gerade nach Geld. Aber es stimmt eben nicht, dass man an jeder Stelle nach Geld suchen würde. Also es gibt ungefähr etwas über 600.000 Leute, sind glaube ich die meinen letzten Zahlen, die BAföG beziehen. Gleichzeitig gibt es 700.000 Menschen in Deutschland, denen allein die gesamte Hälfte des Vermögens in diesem Land gehört. Also gerade haben wir ja neue Zahlen bekommen, wie extrem polarisiert der Reichtum, insbesondere das Vermögen in diesem Land sind. Und naja, vielleicht sollte man mal bei denen anklopfen und endlich dafür sorgen, dass wir eine gerechte Besteuerung von Kapitalerträgen und Vermögen haben. Und dann können wir uns das BAföG, diese BAföG-Reform, die kostet ja nicht viel, das ist ungefähr ein Drittel Tankrabatt. Das können wir uns dann locker leisten, aber da fehlt eben zumindest in Teilen der Koalition die Bereitschaft, hier endlich mal auch die starken Schultern zu beteiligen.
1: Der Fairness halber muss man sagen, genau über diese starken Schultern und über deren Steuerbelastung wird ja schon diskutiert. Und
0: da, aber es passiert bislang wenig.
1: Da ist ja zumindest auch eine Steuererhöhung im Gespräch. Ich will aber nochmal zurückkommen auf die Studentinnen und Studenten in Deutschland. Dorothee Beer sagt jetzt, die sind in Deutschland durchaus auch privilegiert, weil man hierzulande ja anders als in vielen anderen Ländern keine Studiengebühren zahlen muss. Und man könnte noch hinzufügen, das Leben in vielen deutschen Universitätsstädten ist im internationalen Vergleich relativ günstig. Hat die Ministerin da nicht einen Punkt, wenn sie sagt, deutsche Studenten privilegiert?
0: Also ich finde, da hat sie überhaupt gar keinen Punkt. Es ist eine große Errungenschaft, dass man bei uns nicht fürs Studieren zahlen muss, denn wir wollen ja irgendwie, dass es nicht vom Geldbeutel abhängt, wer irgendwie seinen Lebensweg, auch seinen akademischen Lebensweg gehen kann, sondern es soll von den Talenten und dem Fleiß abhängen, den die Studierenden mitbringen. Außerdem, Sie haben gesagt, es ist noch einigermaßen günstig. In manchen wenigen Studierendenstädten mag das noch so sein. Wir wissen aber, gerade in den großen Städten sind die Lebenshaltungskosten in den letzten Jahren extrem gestiegen. Wir wissen, wir haben keine durchlässige Gesellschaft mehr. Ganz im Gegenteil, die Durchlässigkeit nimmt immer weiter ab. Es ist immer schwieriger für junge Menschen aus Arbeiterfamilien irgendwie den akademischen Bildungsweg erfolgreich zu bestreiten. Da fallen wir immer weiter zurück in internationalen Rankings. Also Deutschland ist eben nicht mehr dieses durchlässige Land, von dem manche noch träumen würden. Und wenn man sich die Äußerungen der Forschungsministerin anschaut, dann kriegt man vielleicht auch eine Idee, warum das so ist, weil offensichtlich nicht mal das Problem gesehen wird. Wenn die Forschungsministerin ihren Job richtig machen würde, sollte sie jetzt dafür kämpfen, dass wir unter anderem mit einem gut ausgestatteten BAföG, das eben vor Armut absichert, dafür sorgen, dass wir endlich wieder gerechte Chancen in diesem Land haben.
1: Sagt hier bei uns im Deutschlandfunk in den Informationen am Morgen Philipp Thürmer, der Chef der Jungsozialisten. Und wir haben gesprochen über die Zweifel, die Dorothee Bär, die Bundesforschungsministerin, geweckt hat an einer kommenden BAföG-Reform. Herr Thürmer, vielen Dank.
0: Danke Ihnen.

0: 7.26 Uhr, 4 Minuten vor 7:30 für die deutsche Außenpolitik könnte diese Woche die wichtigste des Jahres werden, denn die Generalversammlung der UNO, die stimmt am Mittwoch, also übermorgen, darüber ab, ob Deutschland wieder einmal einen Sitz bekommt im mächtigen UN-Sicherheitsrat. Sicher ist das nicht, denn um 2 freie Sitze bemühen sich insgesamt 3 Staaten. Steffen Wurzel aus unserem Hauptstadtstudio berichtet über den Endspurt in diesem Quasi-Wahlkampf, bei dem es auch für den Außenkanzler Friedrich Merz um einiges geht.
1: Es wird eine enge Kiste. Diesen Hinweis hört man dieser Tage häufig, wenn man mit deutschen Diplomatinnen und Diplomaten spricht über die Abstimmung am Mittwoch. Dann wählt die Generalversammlung der Vereinten Nationen turnusgemäß neue Mitglieder in den UN-Sicherheitsrat. Auch Deutschland bewirbt sich erneut um einen der nichtständigen Sitze im mächtigsten Gremium der Vereinten Nationen, in dem es, zugespitzt gesagt, um Krieg und Frieden auf der Welt geht.
2: Wir biegen jetzt im Wahlkampf auf die Zielgerade ein. Deswegen werden wir noch mal alle Kräfte mobilisieren. Und ich werde um Unterstützung jeden weiteren Tag bis Mittwoch werben.
1: Außenminister Johann Wadephul, er ist seit Ende vergangener Woche in New York. Mit dem Begriff Wahlkampf übertreibt der CDU-Politiker nicht. Denn dass es Deutschland erneut schafft, für 2 Jahre in den UN-Sicherheitsrat gewählt zu werden, ist alles andere als sicher. Um die 2 Sitze in der Staatengruppe Westeuropa und sonstige bemühen sich nämlich 3 Länder. Neben Deutschland auch Österreich und Portugal. Wobei diese beiden Länder deutlich früher ihre Kandidaturen bekannt gegeben haben als Deutschland.
3: Ich bin leider nicht so sicher, dass wir das gewinnen werden.
1: Die Co-Parteichefin der Bündnisgrünen Franziska Brandner. Auch sie spiele natürlich im Team Deutschland, betont sie im Gespräch mit dem Deutschlandfunk. Dennoch sei sie skeptisch, was die Wahl am Mittwoch angehe. Die Bundesregierung gehe mit 2 Schwächen in die wichtige UN-Abstimmung.
3: Das eine ist, dass man eben auch Völkerrecht dann verteidigt, wenn es unangenehm ist. Und zweitens, dass man nicht bei der humanitären Hilfe kürzt. Und beides hat die Bundesregierung nicht entsprechend getan. Wer die humanitäre Hilfe so radikal kürzt wie diese Bundesregierung und wer nicht immer klar auch zum Völkerrecht steht, auch wenn es vielleicht mal unbequem ist, das wird schon sehr genau beobachtet in den Vereinten Nationen.
1: Tatsächlich haben sich in den vergangenen Monaten zum Beispiel Staaten in der Karibik und in Südamerika daran gestört, dass Deutschland die Entführung von Venezuelas Staatschef Nicolas Maduro durch die US-Regierung nicht verurteilt hat. Die fehlende Distanz der Bundesregierung zur in Teilen rechtsradikalen israelischen Regierung wird von vielen anderen Staaten kritisiert. Außenminister Johann Wadephul sagte zu Beginn seines UN-Wahlkampfabschlusses in New York, dass er dennoch von vielen Staaten Unterstützung bekomme.
2: Dafür, dass Deutschland eine starke und hörbare Stimme für Frieden und Sicherheit ist, ich bin zuversichtlich mit Blick auf das Ziel, das jetzt vor uns liegt.
1: Und das ist die Abstimmung in der UN-Generalversammlung übermorgen in New York, wo Deutschland 2 Drittel der Stimmen braucht. Scheitert Deutschland, wäre es eine herbe Niederlage für den Außenminister. Und erst recht für seinen Chef, den Außenkanzler Friedrich Merz.
0: Steffen Wurzel über die aktuell laufende Bewerbungskampagne Deutschlands um einen Sitz im UNO-Sicherheitsrat. Welche Chancen, welches Potenzial haben ostdeutsche Unternehmen, ist derzeit das Thema beim Ostdeutschen Wirtschaftsforum. Wir hören mehr dazu gleich nach den Nachrichten um 7:30 Uhr.

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1: 7.30 Uhr, die Nachrichten. Im Krieg zwischen den USA und dem Iran werden neue gegenseitige Angriffe gemeldet. Das für die Golfregion zuständige US-Regionalkommando CENTCOM schrieb auf X, man habe iranische Radar- und Drohnenkontrollanlagen in der Stadt Ghoruk und auf der Insel Keshm in der Straße von Hormuz attackiert. Dies sei als Maßnahme der Selbstverteidigung nach dem Abschuss einer US-Drohne durch den Iran geschehen. Die iranischen Revolutionsgarden teilten ihrerseits mit, einen vom US-Militär genutzten Stützpunkt attackiert zu haben, von dem aus Angriffe gegen den Iran gestartet worden seien. Ein Ort wurde nicht genannt. Die Armee Kuwaits gab allerdings an, das Land sei am frühen Morgen mit Raketen und Drohnen attackiert worden. In Kuwait ist auch US-Militär stationiert. Die gegenseitigen Angriffe geschehen vor dem Hintergrund einer eigentlich vereinbarten Waffenruhe. Die Mittel des 500 Milliarden Euro umfassenden Sondervermögens für Infrastruktur und Klimaschutz sind im vergangenen Jahr offenbar nicht vollständig ausgeschöpft worden. Das melden mehrere Medien unter Berufung auf den Monitoring-Bericht des Bundesfinanzministeriums, der vermutlich heute offiziell vorgestellt werden soll. Demnach waren für 2025 Ausgaben von 37,2 Milliarden Euro vorgesehen. Tatsächlich ausgezahlt wurden aber lediglich 24 Milliarden. Dennoch ist in dem Bericht von einem insgesamt erfolgreichen Start der Umsetzung die Rede. Bei Wohnungsbau und Digitalisierung etwa seien bereits erste Fortschritte und Wirkungen sichtbar. Politikerinnen der SPD werfen der Union vor, die Umsetzung einer EU-Richtlinie für mehr Transparenz bei Gehältern von Frauen und Männern zu blockieren. Die SPD-Abgeordnete Wegge sagte dem Magazin Der Spiegel, Entgelttransparenz sei kein bürokratisches Hindernis, sondern ein Instrument für Gerechtigkeit. Die Blockade der Union sei ein Affront gegenüber Millionen Frauen. Das CDU-geführte Familienministerium hatte erklärt, es seien noch weitere Abstimmungen nötig, sodass die Frist zur Umsetzung Anfang Juni nicht eingehalten werden könne. Die EU-Richtlinie dazu stammt aus dem Jahr 2023. Sie sieht vor, Bewerber frühzeitig über Einstiegsentgelte zu informieren. Es soll verboten werden, nach dem bisherigen Gehalt zu fragen. Größere Unternehmen sollen regelmäßig über die Verdienstlücke zwischen Männern und Frauen berichten. In Äthiopien hat die Parlamentswahl begonnen. Die größten Chancen werden der Partei des amtierenden Regierungschefs Abiy Ahmed ausgerechnet. Er regiert seit 2018 und strebt seine dritte Amtszeit an. 2019 wurde er wegen der Versöhnung mit Eritrea und einer innenpolitischen Öffnung mit dem Friedensnobelpreis ausgezeichnet. Inzwischen wird ihm aber Unterdrückung der Opposition vorgeworfen. Außerdem gab es zwischen 2020 und 2022 einen Krieg in der Tigray-Region. Dort wird nicht gewählt. Auch in weiteren Regionen gibt es Autonomiebestrebungen und damit verbundene Konflikte. Im südostasiatischen Laos geht die Suche nach den letzten beiden in einer Höhle vermissten Goldsuchern weiter. Rettungskräfte entdeckten einen bislang unbekannten Zugang zu dem größtenteils überfluteten Höhlensystem. Ein beteiligter australischer Taucher äußerte die Hoffnung, über diesen Weg zu den beiden zu gelangen. Die Rettungsbemühungen in einer abgelegenen Bergregion der Provinz Saisonbun werden durch neue Monsunregenfälle erschwert. Vor fast zwei Wochen waren 7 Goldsucher nach einem massiven Wassereintritt in der Höhle eingeschlossen worden. 5 von ihnen konnten inzwischen gerettet werden oder gelangten von selbst ins Freie. Bei der Eishockey-Weltmeisterschaft hat Finnland die Goldmedaille gewonnen. In der Verlängerung im Finale gegen das Gastgeberland Schweiz gestern am späten Abend schoss Konsta Helenius das entscheidende Tor. In der regulären Spielzeit war die Partie torlos geblieben. Finnland holte zum 5. Mal den WM-Titel. Das Wetter wechselnd bewölkt, im Südwesten und an den Küsten Sonne. Im Tagesverlauf am ehesten in den zentralen und östlichen Mittelgebirgen sowie im Südosten einzelne Schauer und vereinzelt Gewitter. Höchstwerte 19 bis 26 Grad. Morgen wolkig, aus Westen verbreitet schauerartige, teils gewittrige Regenfälle. 20 bis 27 Grad. Die weiteren Aussichten. Am Mittwoch von der Mitte in den Nordosten verlagernder schauerartiger Regen, teils gewittrig. Im Westen ab dem Nachmittag vermehrt trockene Abschnitte. 17 bis 22 Grad. Das waren die Nachrichten.
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2: 7:35, 7:35. Als Davos des Ostens wird es manchmal bezeichnet, das Ostdeutsche Wirtschaftsforum im brandenburgischen Bad Saarow. Ein Treffen, das den Blick vor allem auf die Wirtschaftsentwicklung in den östlichen Bundesländern richten soll. Heute steht nun der zweite Tag dieses Forums an. Markus Wolf aus unserer Wirtschaftsredaktion verfolgt es für uns. Wie viel Davos kann denn da erwartet werden in Bad Saarow?
3: Ja, die Ähnlichkeit von Davos und Bad Saarow ist vor allem, dass beide Orte Kurorte sind. Jenseits davon ist die Ähnlichkeit dieser Veranstaltung natürlich, dass erstmal vor allem gesprochen wird. Also das ist jetzt keine Messe, wo Deals abgeschlossen werden, sondern eben vor allem ein Debattenraum. Und es ist auch nicht wie in Davos ein Ort, wo jetzt große geopolitische Aufregerreden von US-Vertretern erwartet werden. Das macht die Veranstaltung aber vielleicht auch genau deshalb inhaltlich ergiebiger. Das Ostdeutsche Wirtschaftsforum gibt es ja seit 2016, ist vom Verleger Frank Nehring ins Leben gerufen worden, geht also jetzt ins 10. Jahr. Und die Themen waren natürlich von Beginn an welche, die sich schon wiederholen zwischen den enormen Umbruchsgeschichten im Osten und den neuen Wirtschaftsclustern, die entstehen. Es geht also darum, dass in vielen ostdeutschen Regionen natürlich, das wissen wir, es weniger Wirtschaftskraft gibt als in Westdeutschland in vielen Regionen. Dass aber auch gesehen wird, dass hier seit einigen Jahren schon regionale Cluster entstehen, könnte man sagen, also Schwerpunkte in bestimmten Branchen und dass auch Bundespolitik und Landespolitik mit diesen Branchen ins Gespräch kommen.
2: Um welche Region und um welche Branchen geht es denn da konkret?
3: Ja, also alle einzelnen ostdeutschen Bundesländer sind mit Landespolitik vertreten, aber eben auch mit Unternehmen, die in ihren jeweiligen Branchen recht stark unterwegs sind. Beispiel optische Industrie in Thüringen. Da gibt es ja mit Carl Zeiss, Meditec und Jenoptik sogar zwei ostdeutsche Unternehmen im SDAX. Der DAX, der wichtigste deutsche Aktienindex, hat ja sonst nur Unternehmen mit Sitz in Westdeutschland. Anderes Beispiel ist die Chipindustrie in Sachsen, die zum Teil sogar auf der Mikroelektronik der Geschichte der DDR aufbaut. Dort wird es im Großraum Dresden in den nächsten Jahren ja Milliardeninvestments geben bei neuen Chipfabriken. Unter anderem TSMC aus Taiwan baut da in Kooperation mit dem deutschen Chipkonzern Infineon aktuell Fabrikhallen. Also das sind eben in beiden Fällen auch Beispiele, wo wirklich ein Ökosystem entsteht aus regionalen Fraunhofer-Instituten und aus Unternehmen aus Deutschland und aus dem Ausland, die dafür sorgen, dass wirklich mehr entsteht als jetzt nur ein Einzelunternehmen. Und im Vorfeld des Forums gibt es jetzt auch Innovationspreise an einzelne Unternehmen. In diesem Jahr sind es 6 ostdeutsche Unternehmen gewesen, von Solarmodulrecycling bis Kunstleder bis Biotech.
2: Und neben den vielen Erfolgsgeschichten hören wir jetzt auch von einer Studie, einer aktuellen, die womöglich ein wenig Wasser in den Wein gießt. Es ist der sogenannte Wettbewerbsreport Ostdeutschland. Was ist da die Diagnose?
3: Ja, der Report wird heute offiziell vorgestellt. Wir kennen einzelne Erkenntnisse schon seit der letzten Woche. Federführend ist hier der Dresdner Ableger des Münchner IFO-Instituts. Der Grundtenor, würde ich sagen, ist vor allem eine Warnung. Die Warnung, dass, und das ist natürlich was, was wir auch demografisch und politisch in den Ostbundesländern sehen, dass hier einfach eine sehr große Zahl von Menschen in den Ruhestand gehen wird in den nächsten Jahren. Viele junge, qualifizierte Menschen, auch solche, die in Ostdeutschland zur Uni gehen, eher wegziehen. Und gleichzeitig weisen die Studienautoren auch darauf hin, dass eben zu wenig investiert wird in den Ostbundesländern, auch von Unternehmen selbst, auch vom Staat. Und ja, gleichzeitig gibt es auch beim Wirtschaftsforum weiter Themen, die eher Hoffnung machen. Zum Beispiel Ostdeutschland in der weiteren Region, Tschechien, Polen sind da auch ein Thema, wo es ja durchaus Wirtschaftswachstum gibt und wo auch die Ostbundesländer mit profitieren von der grenzüberschreitenden Vernetzung von Wirtschaftsregionen.
2: Das Ostdeutsche Wirtschaftsforum in Bad Saarow geht also in seinen zweiten Tag. Vielen Dank für die Informationen, Markus Wolf aus unserer Wirtschaftsredaktion.

0: Es ist die Top-News seit gestern Abend. Hamburg ist nicht dabei bei einer möglichen Olympia-Bewerbung in den kommenden Jahren. Gestern das eindeutige Nein beim Referendum in der Hansestadt. Knapp 56% haben gegen Olympia in Hamburg gestimmt. Magdalena Neubich, unsere Landeskorrespondentin. Was ist denn da seit gestern in Hamburg zu diesem Nein zu hören?
1: Ja, also zumindest die Olympiagegner sind gut drauf seitdem, denn so ein deutliches Abstimmungsergebnis, das hatten auch sie nicht erwartet. 54,9% waren es am Ende gegen Olympia. Und der Sprecher der Olympia-Kampagne, Eckhard Mautrich, der ist beispielsweise der Ansicht, dass eben dieses Abstimmungsergebnis zeige, dass unter anderem das Finanzkonzept des Senats unglaubwürdig gewesen sei, weil darin eben etwa die absehbar hohen Kosten für Sicherheit noch nicht näher beziffert wurden. Die Linkspartei, auch die starker Olympia-Gegner, die findet, dass SPD, CDU und Grüne, die das eben alle drei unterstützt hatten, jetzt blamiert dastehen. Die AfD forderte gestern gar, dass der erste Bürgermeister zurücktreten müsse. Und ja, Hamburgs erster Bürgermeister, Peter Tschentscher von der SPD wiederum, der hatte sich gestern nur schriftlich geäußert. Er hat gesagt, dass er das Votum bedauert, aber es eben für den Senat verbindlich sei und er entsprechend schon dem DOSB mitgeteilt habe, dass Hamburg seine Olympia-Bewerbung zurückzieht und man jetzt eben auch ohne Olympia diese großen Infrastrukturprojekte und sonstigen Stadtentwicklungsziele eben so alleine verfolgen müsse als Stadt. Und ja, natürlich alle anderen Olympia-Befürworter, die waren sichtlich enttäuscht, unter anderem eben verschiedenste Wirtschaftsverbände, aber eben auch die Sportverbände, die das unisono unterstützt hatten.
0: Was bedeutet diese Entscheidung jetzt für die Hamburger Sportpolitik?
1: Ich schätze, daran wird sich nicht so viel ändern, so meine Prognose. Die Stadt ist zwar nicht Olympia-begeistert, aber ansonsten sehr sportbegeistert. Die Hamburger Sportvereine, die haben ja aktuell mehr Mitglieder als je zuvor. Und der Sportsenator Andi Grote, auch der hatte gestern schon mal schriftlich mitgeteilt, dass man auch weiterhin mit ganzer Kraft daran arbeiten werde, den Sport in der Stadt zu stärken. Und es sollen auch verschiedenste Projekte aus dem Bewerbungskonzept, insbesondere die, die die Bewegungsförderung von Kindern fördern sollen, die sollen umgesetzt werden, auch ohne Olympia. Da geht es unter anderem darum, dass es eine stadtweite Kinderolympiade geben soll künftig und dass im schulischen Ganztag 5 Stunden Sport oder Bewegung pro Woche vorgesehen sind.
0: Was ist denn Ihre Einschätzung? Sie haben das ja verfolgt. Was ist der Grund für dieses deutliche Nein?
1: Ja, das ist jetzt die Preisfrage. Ein Hinweis darauf gibt schon mal die Befragung, die Sozialwissenschaftler der Uni Hamburg in den vergangenen Wochen gemacht haben. Demnach waren vor allem wirtschaftliche Faktoren für das Abstimmungsverhalten entscheidend. Also Menschen, die Olympia abgelehnt haben für Hamburg, die fürchten offenbar, dass die Spiele am Ende viel, viel teurer werden als jetzt veranschlagt und dass dann an anderen Stellen im Haushalt gespart werden muss. Und wenn man sich das Abstimmungsverhalten auf Stadtteilebene anschaut, dann fällt schon auf, dass die wenigen Stadtteile, die für Olympia mehrheitlich gestimmt haben, dort wohnen besonders wohlhabende Hamburger. Also das waren tatsächlich vor allem die Elbvororte wie eben Blankenese, Nienstetten, aber eben auch die Stadtteile westlich der Außenalster wie Roterbaum und Harvestehude. Mhm. Und insofern ist da möglicherweise schon was dran, dass eben die Leute Angst haben, wenn es knapper wird, dass man da jetzt Prioritäten setzen muss und sowas Extravagantes wie ein Olympia-Ereignis nicht dazugehört.
0: Unsere Landeskorrespondentin in Hamburg, Magdalena Neubich. Vielen Dank für diese Information. Uhr, gefeiert wird heute in einem Stadtteil von Leipzig, in Grünau nämlich. Der zählt neben Marzahn-Hellersdorf in Berlin und in Halle-Neustadt, zählt dort zu den größten Wohnsiedlungen, die es in der DDR gegeben hat. Bis zu 85.000 Menschen haben dort gelebt. Nach der Wiedervereinigung hat sich das alles stark verändert. Heute vor genau 50 Jahren wurde in Leipzig der erste Grundstein für diese Plattenbausiedlung gelegt. Die Stadt feiert das am Nachmittag mit einem Festakt. Und unser Korrespondent Alexander Moritz hat sich einmal umgehört und gefragt, wie die Menschen dort heute ihren Stadtteil erleben.
2: Horst Grummig steht auf dem Balkon in der 9. Etage und blickt über die grauen Plattenbaublöcke vor seinem Haus, aber auch über die Parks bis zum nahen Kulkwitzer See und in die Richtung der Leipziger Innenstadt.
3: Bei mir aus dem Wohnzimmer. Also haben Sie hier die Stadt Skyline, sehen Sie das? Ja, das macht es hier schön. Das hast du natürlich nicht überall, wenn du aufwachst früh. Wir hatten das. Drum mein Junge, der war hier, hat gesagt, also weißt du, die Bude kannst du wegschmeißen, aber der Blick ist 10.000 Dollar wert.
2: Die Wohnungen in seinem neuen Geschosser sind kaum saniert. Dafür ist die Miete günstig. Seit über 30 Jahren lebt er hier in Leipzig-Grünau aus Überzeugung, wie viele, die in den Anfangsjahren herzogen. Grünau war eine der größten Neubausiedlungen der DDR, gebaut auf der grünen Wiese am Westrand von Leipzig. Die industriell gefertigten Plattenbauten sollten den Wohnungsmangel in der DDR lindern, versprach Leipzigs damaliger Oberbürgermeister Karl-Heinz Müller bei der Grundsteinlegung am 1. Juni 1976.
4: Die Bauschaffenden werden die Aufgabe in dem Bewusstsein in Angriff nehmen, dass jede einzelne Wohnung Menschen Freude bereitet und durch ihre Arbeit für nahezu 100.000 Bürger neue, bessere Wohnverhältnisse geschaffen werden.
2: Von 1976 an entstanden innerhalb weniger Jahre 8 Wohnkomplexe in Plattenbauweise. Dazu Schulen, Kaufhallen, Gaststätten. Mehrere Straßenbahnlinien und eine S-Bahn verbinden die Trabantensiedlung mit dem Rest der Stadt. Auch wenn beim Einzug der ersten Bewohner vieles noch Baustelle war, was Grünau den spöttischen Spitznamen Schlammhausen einbrachte.
5: Es stand wirklich nur vereinzelt Wohnblöcke, eine behelfsmäßige Kaufhalle. Es war kein Baum.
2: Erinnert sich Margit Wernicke. Sie lebt seit 1984 in Grünau, war eine der ersten Bewohnerinnen, ebenso wie Karin Färber. Die neuen Wohnungen wurden bevorzugt an junge Familien vergeben.
5: Erstmals waren wir damals froh, dass wir eine vernünftige Wohnung bekommen haben, wo es eben warm und Wasser aus der Wand hatten. Und da hat man über vieles drüber weggesehen, was rundherum noch nicht gestimmt hat.
2: Mit dem Ende der DDR wurde Grünau von der sozialistischen Vorzeigesiedlung zum Problemviertel. Viele Einwohner zogen in den Westen oder in andere Stadtteile. Von 85.000 Einwohnern 1990 verblieben einige Jahre später nur etwa halb so viele. Im großen Stil wurden ganze Wohnblöcke abgerissen. An ihrer Stelle wiegen heute Grashalme im Wind. Die Zeiten rechtsextremer Gewalt wie in den 90ern sind vorbei. Doch noch immer gilt Grünau als sozialer Brennpunkt, geprägt von Armut und einem hohen Ausländeranteil. Zuletzt kam der Stadtteil erneut mit Gewalt in die Schlagzeilen. An Silvester griffen Unbekannte im Zentrum von Grünau Feuerwehrleute an, unter anderem mit selbstgebauten Sprengsätzen. Anfang des Jahres machte zudem eine Kinderbande Schlagzeilen, die Passanten überfiel und ausraubte. Die Polizei sprach von über 150 Fällen. Die jüngsten Beteiligten waren gerade mal 10 Jahre alt.
6: Hat sich sehr verändert und man geht abends nicht mehr raus.
2: So etwas hört man in Grünau zuletzt häufiger. Die Soziologin Sigrun Kabisch hat Grünau über mehrere Jahrzehnte wissenschaftlich erforscht. Tatsächlich sind die Bewohner von Grünau in den vergangenen 15 Jahren unzufriedener mit ihrem Stadtteil geworden. Doch noch immer ist die Hälfte der Einwohner uneingeschränkt zufrieden. Überwiegend unzufrieden ist fast niemand. Als größte Probleme nennen die Bewohner zu viel Müll auf öffentlichen Flächen und Sicherheitsbedenken. Auch Kabisch sieht die Herausforderungen. Allerdings werde Grünau in den Medien zu negativ dargestellt.
7: Jede deutsche Mittelstadt hat sehr schöne Ecken, die man gerne besucht und wo man seine Gäste hinführt. Und auch weniger schöne Ecken. Und genauso ist das hier in Grünau.
2: Inzwischen ziehen wieder mehr Menschen nach Grünau. Die Einwohnerzahl stieg auf etwa 50.000. Studierende und Geflüchtete finden hier günstige Wohnungen. In Grünau liegen auch mehrere Asylunterkünfte. Gleichzeitig werden in Grünau nach Jahrzehnten des Abrisses erstmals auch wieder neue Häuser gebaut.
8: Wir sehen jetzt quasi den Rand von Grünau, Wohnkomplex 8, der letzte entstandene Wohnkomplex, die wirklich Ende der 80er Jahre entstanden sind.
2: Nelly Keding blickt von einem modernen Balkon. Die Bauingenieurin ist Vorsitzende der Lipsia-Genossenschaft, der in Grünau mehrere tausend Wohnungen gehören, 10% des Bestandes. Lange war die Genossenschaft vor allem mit Sanieren der in die Jahre gekommenen DDR-Wohnungen beschäftigt. 2020 hat sie zum ersten Mal ein neues Wohnhochhaus errichtet. Der Lipsia-Turm, barrierefrei, mit zusätzlichem Serviceangebot für die meist älteren Bewohner. Mit 13 Stockwerken ist er sogar höher als der DDR-Plattenbau, der zuvor an dieser Stelle abgerissen worden war.
8: Diesen Abriss haben wir halt genutzt, um Wohnhäuser zu errichten, die nicht diesem Riegelbautyp entsprechen, sondern wir wollen neue Grundrisse, Schallschutz, Barrierefreiheit. Und durch diese Vielfalt im Bau schaffe ich halt Vielfalt an Menschen, weil Menschen ziehen hierher in den Stadtteil.
2: Für die Wohnungen im Neubauturm gibt es Wartelisten, obwohl die Mieten doppelt so hoch sind wie in den DDR-Plattenbauten. Grünau dürfe nicht nur als Problemviertel angesehen werden, sagt die Genossenschaftschefin. Im Gegenteil. Die Großwohnsiedlung übernehme in der wachsenden Stadt Leipzig noch immer eine wichtige Funktion.
8: Leute finden hier eine Heimat und eine Wohnung, die sonst sich in Leipzig keine neue Wohnung mehr leisten könnten. Das löst für die Stadt viele Probleme.
2: Auch darauf möchte der Stadtteil aufmerksam machen. Zum 50. Jahrestag der Grundsteinlegung gibt es mehrere Ausstellungen und eine Jubiläumsfeier in der zentralen Einkaufsstraße.
5: Im Großen und Ganzen kann man wirklich sagen, man wohnt nicht schlecht.
0: Eine Wohnsiedlung also mit Geschichte. Alexander Moritz war das mit seiner Reportage über Leipzig-Grünau.

0: 10 vor 8 an diesem Montagmorgen. Weltweite Kritik in diesen Tagen am Vorrücken der israelischen Armee im Libanon. Heute reist nun die deutsche Entwicklungsministerin in das Land. Felicitas Böselager berichtet.
1: Entwicklungsministerin Rehm Alabali Radovan reist in ein Land, das zum Zerreißen angespannt ist. Obwohl eigentlich seit dem 17. April eine Waffenruhe im Libanon gelten sollte, lieferten sich die Hisbollah und Israel zuletzt immer wieder Gefechte. Die israelischen Bodentruppen sind so weit in den Libanon vorgedrungen wie seit 26 Jahren nicht mehr. Über 1 Million Libanesen und Libanesinnen sind Flüchtlinge im eigenen Land.
2: Das menschliche Leid und der humanitäre Bedarf im Libanon sind derzeit immens,
1: sagt die politische Referentin für Ärzte ohne Grenzen Valentine Burkhardt.
2: Wir sehen mittlerweile täglich Menschen, die uns berichten, dass sie mehrfach vertrieben wurden. Hinzu kommt, dass wir auch Menschen uns immer mehr erreichen, die infolge von Angriffen mit Kopfverletzungen, Knochenbrüchen, mit teils Drohnensplittern in wichtigen Organen zu uns kommen.
1: Und in den Notunterkünften fehle es an Wasser, Sanitäranlagen, Lebensmitteln.
2: Und auch an Privatsphäre, was besonders wichtig ist für Familien, für ältere und chronisch kranke Leute.
1: So Burkhardt von Ärzte ohne Grenzen. Nun will sich die deutsche Entwicklungsministerin selbst ein Bild von den Auswirkungen des Krieges zwischen Hisbollah und Israel machen. Im Mittelpunkt ihres zweitägigen Besuchs sollen die Lage der Binnenvertriebenen im Land stehen und die Bemühungen der libanesischen Regierung, trotz anhaltender Krise, ihren Reformkurs fortzusetzen. So heißt es in einem Statement vor der Reise: Deutschland stehe an der Seite der Menschen im Libanon. Gemeinsam mit Partnern wie UNICEF und UNDP leiste Deutschland schnelle Hilfe für Menschen, die unter Krieg und Vertreibung im Land leiden müssen. Klar sei aber, die Menschen bräuchten mehr als Soforthilfe. Sie bräuchten Frieden, Stabilität und eine Zukunftsperspektive. Vertriebene müssten in ihre Heimat zurückkehren können. Die Ministerin fordert vor der Abreise nach Beirut außerdem einen Waffenstillstand und ein Ende des Krieges. Die Bundestagsabgeordnete Luise Amtsberg von den Grünen spricht von einer wichtigen Reise der Ministerin.
3: Ja, aber es ist auch klar, als Entwicklungsministerin kann sie nicht nur ins Land reisen mit Angeboten, wo Deutschland beim Wiederaufbau oder auch bei der Stärkung der Zivilgesellschaft unterstützen kann.
1: Sondern gerade in dieser Zeit sei es zentral,
3: dass sie Botschaften mitbringt und vor allen Dingen Unterstützung der libanesischen Regierung, der libanesischen Staatlichkeit. Als der Außenminister Wadephul sich mit dem israelischen Außenminister Saar getroffen hat, war diese Klarheit über die Einordnung, dass das, was Israel militärisch tut im Libanon, völkerrechtswidrig ist, die war da nicht so klar. Und ich denke, es ist sehr, sehr wichtig, dass die Entwicklungsministerin genau dieses Zeichen auch setzt.
1: Denn, so sagt Amtsberg weiter,
3: selbstverständlich muss sich Israel gegen die Angriffe der Hisbollah wehren, aber eine Pufferzone und eine Besetzung eines Fünftels des Landes, das souverän ist, wird nicht dazu führen, dass die Hisbollah entwaffnet wird. Im Gegenteil, also was ich von vor Ort höre, ist, dass die Hisbollah gerade politisch Aufschwung erlebt aufgrund der massiven Zerstörung und Vertreibung.
1: Das könne in niemandes Interesse sein, so die grüne Bundestagsabgeordnete.
0: Aus unserem Hauptstadtstudio berichtete Felicitas Böselager. Uhr und wir sind beim Sport in den Informationen am Morgen. Und da geht es erstmal um Fußball. 4:0 gegen Finnland gestern Abend. Die deutsche Fußballnationalmannschaft hat den vorletzten Test vor der WM klar gewonnen. Matthias Friebe aus unserer Sportredaktion. Was waren denn gestern Abend die wichtigsten Erkenntnisse für den Bundestrainer, für Julian Nagelsmann?
4: Ja, die sind eigentlich schon in den letzten Tagen der Vorbereitung in Herzogenaurach gereift. Ein realistischer Blick auf Stärken und Schwächen, der ist gerade vorhanden im deutschen Team, der ist auch wichtig. Und deshalb sagt der Bundestrainer gestern Abend trotz des 4:0 ziemlich nüchtern:
5: Wenn wir noch ein bisschen mehr an uns glauben in gewissen Momenten, dann brauchen wir gar nicht so schnell ungeduldig werden, weil die Stärke, dass wir Tore schießen, haben wir immer, weil wir sehr viel gute Fußball auf dem Feld haben und ja, über ganz große Strecken des Spiels war ich sehr zufrieden.
4: Das Ergebnis an sich ist in dem Test natürlich auch zweitrangig. Es geht darum, dass sich möglichst niemand verletzt, dass sich das Team einspielt, Selbstvertrauen tankt. Und das gilt besonders für Stürmer Dennis Undav gestern mit 2 Toren und einer Vorlage und der jetzt dann auch sehr, sehr selbstbewusst zu den Zielen bei der WM sagt:
6: Den Pokal zu holen, den WM-Titel. Das Selbstvertrauen ist da, das habe ich mir über die Saison erarbeitet, das habe ich in den Einsätzen, die ich bei der Nationalmannschaft bis jetzt hatte, habe ich, glaube ich, immer unter Beweis gestellt. Ich versuche einfach meinen Job zu erledigen, Tore zu machen, das kann ich am besten. Und das habe ich im Laufe der Saison gezeigt beim VfB und habe es heute wieder gezeigt.
4: Also er hat dem Bundestrainer viele Argumente geliefert, in der Startelf stehen zu müssen. Überzeugen zum Beispiel auch der Auftritt gestern des 18-jährigen Lennart Kahl. Das war insgesamt ein mutmachender Auftritt der deutschen Mannschaft. Morgen geht es dann ins Flugzeug und am Samstag der letzte Test gegen den Gastgeber, gegen die Vereinigten Staaten.
0: Matthias Friebe, wenn wir über diese WM sprechen, dann müssen wir auch die FIFA mit in den Blick nehmen. Ein neuer Deutschlandfunk-Podcast beschäftigt sich hier ganz intensiv mit der Rolle der FIFA, gerade bei dieser anstehenden WM. Was muss man dazu wissen?
4: Ja, wir können zeigen, dass diese WM in den USA nicht ohne Gianni Infantino zu verstehen ist und andersrum, er wohl nicht Präsident der FIFA wäre ohne die USA. Wir müssen zurückgehen zu seiner Wahl. Als er gewählt wurde, war die FIFA in ihrer tiefsten Krise. Ein Jahr zuvor gab es etliche Verhaftungen nach US-Ermittlungen, die, so weiß man heute, auch eine Art Rache dafür waren, dass man bei der korruptionsumwitterten Vergabe der WM 2022 gegen Katar verloren hat. Und Infantino, damals gar nicht der erste Kandidat aufs Präsidentenamt, auf die Nachfolge von Sepp Blatter, hat früh, dafür gibt es im Podcast viele Belege, Drähte in die USA geknüpft und sie haben ihm dann auch ins Amt geholfen. Und diese WM jetzt ist sowas wie ein Rückzahlmoment. Also er musste liefern, jetzt findet die WM in den Vereinigten Staaten statt und jetzt geht es vor allen Dingen darum, dem Gastgeber Donald Trump zu schmeicheln. Das gelingt Infantino wie keinem Zweiten. Kaum jemand ist beispielsweise so oft im Oval Office wie er. Über den ominösen FIFA-Friedenspreis an Trump haben wir ja noch gar nicht gesprochen. Aber das alles gehört zu einer besonderen Fähigkeit Infantinos, die Sven Daniel Wulfe, Forscher von der Uni Neuchâtel, so erklärt.
7: Ich glaube, Infantino versteht es unglaublich gut, reichen, mächtigen und zutiefst unsicheren Männern genau das zu sagen, was sie hören möchten. Darin ist Infantino wirklich gut. Darin ist er ein Meister.
8: He's a master at that.
4: Also eine Art Superkraft für Infantino, der die Nähe zu diesen Staatschefs ja auch braucht.
0: Infantino ist jetzt als FIFA-Chef seit 10 Jahren im Amt. Inzwischen gilt er als so mächtig wie kein anderer zuvor. Wie hat er das geschafft?
4: Ja, eigentlich war bei seiner Wahl eine Reform beschlossen worden, die ihn eher zu einem Repräsentanten machen soll, also eher Bundespräsident als Kanzler. Doch Stück für Stück hat er jeden Widerstand ausgeschaltet. Er entlässt Kritiker und Reformer, baut den ganzen Laden nach seinen Wünschen um. Miguel Maduro leitete damals die sogenannte Governance-Kommission, überwachte die Führungsstrukturen und ist dann schnell in Unglade gefallen. Jetzt sagt er:
9: Die Herrschaftskultur dieser Organisation ist ausgerichtet auf absolute Machtkonzentration, auf Machterhalt. Und diese Kultur hat sich gegen die Reformen und Regeln durchgesetzt.
4: Inzwischen ist Infantino mehr Kanzler, als Sepp Blatter und alle Vorgänger je zuvor waren. Manch einer sagt, die FIFA ist eine Ich-AG, alles ist auf Infantino ausgerichtet. Das zeigen auch geheime Mitschnitte aus FIFA-Sitzungen, die wir präsentieren können. Schon 2 Monate nach seiner Wahl wird er da sehr deutlich, beschwert sich darüber, dass er noch gar keinen Vertrag hat.
10: It was a proposal which I found insulting. It was less than half of what the previous president was earning.
4: Also der Vorschlag, den man ihm damals gemacht hat, sei eine Beleidigung gewesen, sagt Infantino relativ deutlich hinter verschlossenen Türen.
0: Und wo will dieser Mann, wo will Gianni Infantino noch hin mit dem Weltfußball?
4: Ja, viele seiner Pläne, seiner Ideen zielen auf ein ganz neues Verständnis des Fußballs, einer sehr mächtigen Rolle von ihm selbst. Wir nennen ihn im Podcast deshalb auch Mr. Football, den globalen Fußball-CEO. An vielen Beispielen, er plant eine WM alle 2 Jahre, die neue gigantische Club-WM und vielem anderen können wir zeigen, dass es eigentlich nur darum geht, noch mehr Geld und noch mehr Geld zu erlösen. Das ist nämlich auch seine Machtbasis. Das kann er dann andersrum in die sogenannte Entwicklungshilfe stecken. Das sind Gelder an die über 200 Nationalverbände, die noch so klein sein können. Und damit ist eine Wiederwahl, damit ist eine Mehrheit für seine Ideen und Projekte eigentlich immer sicher, weil er durch diese Entwicklungshilfe, die er verteilt, eben sehr viele Fürsprecher hat. Und das werden wir dann auch nächstes Jahr erleben im März, wenn er sich noch einmal zum FIFA-Präsidenten wählen lassen will und noch einmal 4 Jahre Amtszeit dranhängt.
0: Matthias Friebe, vielen Dank für diese Details rund um den FIFA-Boss und der DLF-Podcast Behind the Games, der sich mit dieser ganzen Thematik ausführlich beschäftigt, ist ab sofort live abrufbar in der DLF-App und überall sonst, wo es Podcasts gibt. Hier bei uns im Interview gleich nach den Nachrichten der neue FDP-Generalsekretär Martin Hagen. Bis gleich.
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19: Acht Uhr, die Nachrichten. Zunächst die Übersicht. Juso-Chef Türmer hat die Aussagen von Bundesforschungsministerin Beer zum BAföG kritisiert. Die Bundesregierung hat ihre Ziele beim Sondervermögen für Infrastruktur und Klimaneutralität bislang nicht erreicht. Bei der Parlamentswahl in Äthiopien wird ein erneuter Sieg der Partei von Ministerpräsident Abiy Ahmed erwartet. Die Meldungen im Einzelnen. Der Juso-Vorsitzende Türmer hat die Äußerungen von Forschungsministerin Beer bezüglich der BAföG-Reform als skandalös bezeichnet. Zu behaupten, es gebe Widerstände in den Regierungsfraktionen gegen eine Erhöhung der Bezüge sei ungeheuerlich, sagte Türmer im Deutschlandfunk. Er kenne niemanden aus der SPD, der das Vorhaben ablehne. Statt für Bildungs- und Chancengerechtigkeit in Deutschland zu sorgen, falle der Forschungsministerin nichts anderes ein als, Zitat, saudumme Klischees vom faulen Studenten zu wiederholen, der zur Finanzierung des Studiums nicht arbeiten wolle, so Türmer. Die Union wolle offenbar kein Land, in dem Bildungsmöglichkeiten nicht vom Geldbeutel der Eltern abhingen, sagte der Juso-Vorsitzende weiter. Beer hatte gesagt, sie rechne nicht mehr mit einer Erhöhung des BAföG-Satzes. Dabei verwies sie auf Widerstand aus den Regierungsfraktionen. Die CSU-Politikerin äußerte dafür Verständnis. Wenn Pflegebedürftige sparen sollten und beim Elterngeld Kürzungen vorgenommen würden, dann sei es nachvollziehbar, dass man nicht an anderer Stelle zusätzliche Leistungen verspreche. Es bringe nichts, Forderungen ins Parlament einzubringen, von denen man wisse, dass sie keine Mehrheit finden. Politikerinnen der SPD werfen der Union vor, die Umsetzung einer EU-Richtlinie für mehr Transparenz bei Gehältern von Frauen und Männern zu blockieren. Die SPD-Abgeordnete Wegge sagte dem Magazin Der Spiegel, Entgelttransparenz sei kein bürokratisches Hindernis, sondern ein Instrument für Gerechtigkeit. Die Blockade der Union sei ein Affront gegenüber Millionen Frauen. Das CDU-geführte Familienministerium hatte erklärt, es seien noch weitere Abstimmungen nötig, sodass die Frist zur Umsetzung Anfang Juni nicht eingehalten werden könne. Die EU-Richtlinie dazu stammt aus dem Jahr 2023. Sie sieht vor, Bewerber frühzeitig über Einstiegsentgelte zu informieren. Es soll verboten werden, nach dem bisherigen Gehalt zu fragen. Größere Unternehmen sollen regelmäßig über die Verdienstlücke zwischen Männern und Frauen berichten. Die Verwendung des 500 Milliarden Euro umfassenden Sondervermögens für Infrastruktur und Klimaschutz ist 2025 hinter dem gesteckten Ziel zurückgeblieben. Das melden mehrere Medien unter Berufung auf den Monitoring-Bericht des Bundesfinanzministeriums. Für das vergangene Jahr waren Ausgaben von 37,2 Milliarden Euro vorgesehen gewesen. Tatsächlich ausgezahlt wurden lediglich 24 Milliarden. Zudem hätten die Ministerien erst 26 der 109 Maßnahmen umgesetzt, die für dieses Jahr geplant gewesen seien. Dennoch ist von einem insgesamt erfolgreichen Start der Umsetzung die Rede. Bei Wohnungsbau und Digitalisierung seien bereits erste Fortschritte und Wirkungen sichtbar. In den Bereichen Energieinfrastruktur, Forschung und Entwicklung sowie Verkehrsinfrastruktur gäbe es die niedrigsten Kennzahlen. Der Bericht wird voraussichtlich heute veröffentlicht. Bundesaußenminister Wadefuhl hat Israel und die vom Iran unterstützte Hisbollah-Miliz im Libanon aufgerufen, zur vereinbarten Waffenruhe zurückzukehren. Das weitere Vorrücken der israelischen Armee im Süden des Libanons gebe Anlass zu großer Sorge, sagte er in New York. Israel habe berechtigte Sicherheitsinteressen angesichts der Angriffe der Hisbollah. Wenn aber Zivilisten den Preis einer militärischen Eskalation zahlten und Teile des Libanon dauerhaft unbewohnbar würden, mache die Israels Nachbarschaft nicht sicherer, so Wadefuhl. Ähnlich äußerte sich die britische Außenministerin Cooper. Scharfe Kritik an Israel kam vom französischen Außenminister Barrot. Zuletzt rückten israelische Truppen so weit in den Libanon vor wie seit 26 Jahren nicht mehr. Dabei eroberten sie eine strategisch wichtige Festung. In Äthiopien hat die Parlamentswahl begonnen. Die größten Chancen werden der Partei des amtierenden Regierungschefs Abiy Ahmed ausgerechnet. Er regiert seit 2018 und strebt seine dritte Amtszeit an. 2019 wurde er wegen der Versöhnung mit Eritrea und einer innenpolitischen Öffnung mit dem Friedensnobelpreis ausgezeichnet. Inzwischen wird ihm aber Unterdrückung der Opposition vorgeworfen. Außerdem gab es zwischen 2020 und 2022 einen Krieg in der Tigray-Region. Dort wird nicht gewählt. Auch in weiteren Regionen gibt es Autonomiebestrebungen und damit verbundene Konflikte. Bei der Präsidentschaftswahl in Kolumbien gehen der rechtsgerichtete Anwalt de la Espriella und der linke Senator Cepeda in die Stichwahl. De la Espriella kam laut vorläufigen Ergebnissen auf 44% der Stimmen, Cepeda auf 41%. Die Stichwahl findet in 3 Wochen statt. Amtsinhaber Petro durfte gemäß Verfassung nicht erneut kandidieren. Er war der erste linke Präsident in der Geschichte des südamerikanischen Landes. Während seiner 4-jährigen Amtszeit sank die Arbeitslosigkeit. Der Mindestlohn stieg um 75%. Die Sicherheitslage verschlechterte sich aber. Kolumbien leidet seit Jahrzehnten unter bewaffneten Konflikten, an denen neben der Armee und linken Guerillagruppen auch rechte Paramilitärs und Drogenbanden beteiligt sind. Im südostasiatischen Laos geht die Suche nach den letzten beiden in einer Höhle vermissten Goldsuchern weiter. Rettungskräfte entdeckten einen bislang unbekannten Zugang zu dem größtenteils überfluteten Höhlensystems. Ein beteiligter australischer Taucher äußerte die Hoffnung, über diesen Weg zu den beiden zu gelangen. Die Rettungsbemühungen in einer abgelegenen Bergregion der Provinz Saisonbun werden durch neue Monsunregenfälle erschwert. Vor fast 2 Wochen waren 7 Goldsucher nach einem massiven Wassereintritt in der Höhle eingeschlossen worden. 5 von ihnen konnten inzwischen gerettet werden oder gelangten von selbst ins Freie. Hamburgs Bürgermeister Tschentscher hat das Scheitern des Olympiareferendums bedauert. Viele Bürger hätten sich auf die Spiele gefreut und seien über das Ergebnis enttäuscht. Zudem hätten Olympische Spiele der Stadt bei vielen Projekten Rückenwind geben können, sagte Tschentscher. Fast 55% der teilnehmenden Bürger stimmten gestern gegen eine Bewerbung Hamburgs. 45% waren dafür. Die Bewerbung als Ausrichterstadt wurde daraufhin zurückgezogen. Noch im Rennen sind Berlin, München sowie die Region Köln-Rhein-Ruhr. Deutschland plant eine Bewerbung für die Olympischen und Paralympischen Spiele 2036, 2040 oder 2044. Der Deutsche Olympische Sportbund entscheidet Ende September, mit welchem Kandidaten er in das internationale Verfahren geht. Die deutsche Fußballnationalmannschaft hat ihr vorletztes Länderspiel vor der Weltmeisterschaft gegen Finnland mit 4:0 gewonnen. In dem Testspiel in Mainz schossen 2-mal Dennis Undav sowie Florian Wirtz und Jamal Musiala die Tore. Am Samstag trifft die Nationalelf von Bundestrainer Nagelsmann in Chicago auf die Mannschaft der USA. Bei der Eishockey-Weltmeisterschaft hat Finnland die Goldmedaille gewonnen. In der Verlängerung im Finale gegen das Gastgeberland Schweiz schoss Konsta Helenius das entscheidende Tor. In der regulären Spielzeit war die Partie torlos geblieben. Finnland holte zum 5. Mal den WM-Titel. Und hier noch einmal die Übersicht. Juso-Chef Türmer hat die Aussagen von Bundesforschungsministerin Beer zum BAföG kritisiert. Die Bundesregierung hat ihre Ziele beim Sondervermögen für Infrastruktur und Klimaneutralität bislang nicht erreicht. Bei der Parlamentswahl in Äthiopien wird ein erneuter Sieg der Partei von Ministerpräsident Abiy Ahmed erwartet. Das Wetter. Wechselnd bewölkt, im Südwesten und an den Küsten Sonne. Im Tagesverlauf am ehesten in den zentralen und östlichen Mittelgebirgen sowie im Südosten einzelne Schauer und vereinzelt Gewitter. Höchstwerte 19 bis 26 Grad. Morgen wolkig, von Westen her verbreitet schauerartige, teils gewittrige Regenfälle. 20 bis 27 Grad. Die weiteren Aussichten. Am Mittwoch von der Mitte in den Nordosten verlagernder schauerartiger Regen, teils gewittrig. Im Westen ab dem Nachmittag vermehrt trockene Abschnitte, 17 bis 22 Grad. Und hier noch die Temperaturen von heute früh 7 Uhr. Greifswald 14 Grad, Hamburg 13, Bremen sowie Hannover je 12 Grad. Berlin und Leipzig je 15, Köln 13 Grad, Dresden, Frankfurt am Main sowie Stuttgart je 15 Grad, Freiburg 16 und München 15 Grad. Das waren die Nachrichten.
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0: Im Studio ist heute Tobias Armbruster. Ich wünsche Ihnen einen schönen guten Morgen. Die FDP hat einen schwierigen Parteitag hinter sich, auch wenn der neue Parteichef Wolfgang Kubicki so einiges versucht hat, um Hoffnung zu verbreiten.
20: Die FDP wird gebraucht als Kraft der sozialen Marktwirtschaft. Ich sage ausdrücklich der sozialen Marktwirtschaft und nicht der sozialen Umverteilung.
0: Wolfgang Kubicki, der neue FDP-Chef. Eindruck hat aber vor allem Kubickis plötzliche Gegenkandidatin Marie-Agnes Strack-Zimmermann hinterlassen.
21: Es geht um eine Haltung. Und wer auch nur einen Hauch kokettiert mit der AfD, nennen sie es Brandmauer, nennen sie es Tralala oder Gartenhecke, wer nur einen Hauch mit dieser Partei kokettiert, wird mich auf der Zinne haben.
0: Marie-Agnes Strack-Zimmermann, wohin steuert die FDP also jetzt nach so einem Schlagabtausch ganz oben? Gleich Fragen an den neuen FDP-Generalsekretär, an Martin Hagen. Außerdem heute Morgen der Messerangriff von Bielefeld vor einem Jahr. Heute wird in Düsseldorf das Urteil gesprochen. Angeklagt ist ein 36-jähriger Mann. Mein Kollege Jonas Panning hat mit einem der Opfer über die Nachwirkungen dieser Tat gesprochen. Acht Uhr und elf Minuten. Wir beginnen mit der Außenpolitik, mit der Lage in Nahost. Immer wieder hören wir in diesen Tagen, dass die USA und der Iran an einer Lösung in ihrem seit Monaten schwelenden Konflikt suchen. Jetzt ist erneut die Waffenruhe gebrochen worden. Uwe Lüb.
22: Die Revolutionsgarde teilte mit, sie habe einen Luftwaffenstützpunkt der USA in der Region angegriffen. Dabei seien die ins Visier genommenen Ziele zerstört worden. Die Rede ist von einem Vergeltungsschlag für Angriffe auf Einrichtungen Irans am Wochenende. Welchen US-Stützpunkt Iran getroffen haben will, ist unklar. Aus Kuwait wird jedoch gemeldet, es seien Drohnen und Raketen abgewehrt worden. Zuvor hatten die USA Radar- und Drohnenkontrollanlagen Irans angegriffen. In einer Mitteilung des Regionalkommandos für die Region CENTCOM ist die Rede von Selbstverteidigung nach dem Abschuss einer US-Drohne. Die seit Anfang April geltende Waffenruhe ist immer wieder verletzt worden. Dabei handelte es sich meistens um Angriffe im Zusammenhang mit der Straße von Hormus. Der Iran blockiert die freie Schifffahrt durch die Meerenge. Die USA wiederum blockieren iranische Häfen. Der neue Bruch der Waffenruhe könnte ein vorläufiges Abkommen zwischen den USA und Iran weiter verzögern. Auf dessen Grundlage soll binnen 60 Tagen ein endgültiges Abkommen ausgehandelt werden. Nach US-Medienberichten verlangt US-Präsident Trump von Iran weitere Zugeständnisse. Auch Iran erwartet konkrete Schritte der USA wie die Freigabe von im Ausland eingefrorenen Geldes.
0: Uwe Lüb berichtete.

0: 8:13 an diesem Montagmorgen. Die FDP hat ein Überraschungswochenende hinter sich, einen Parteitag mit Überraschungen. Eigentlich wollte sich da in Berlin Wolfgang Kubicki ohne langen Umweg zum Parteichef wählen lassen. Aber in letzter Sekunde hatte er dann plötzlich eine Gegenkandidatin, Marie-Agnes Strack-Zimmermann aus dem Europaparlament. Kubicki hat die Wahl zwar geschafft, aber zurück bleibt bei vielen Beobachterinnen und Beobachtern der Eindruck einer zerstrittenen, einer gespaltenen Partei. Martin Hagen ist der neue Generalsekretär dieser FDP. Er wurde ebenfalls am Wochenende gewählt. Jetzt ist er bei uns am Telefon. Schönen guten Morgen, Herr Hagen.
1: Guten Morgen, Herr Armbruster. Grüße Sie.
0: Herr Hagen, wie gut haben Sie die letzten beiden Nächte geschlafen?
1: Die letzte Nacht ganz hervorragend. Die Nacht davor war kurz, weil wir natürlich nach dem Parteitag Samstag eine rauschende Party hatten. Und von daher am Sonntag alle ein bisschen müde zum zweiten Parteitagstag erschienen sind. Aber es geht mir ganz hervorragend.
0: Wenn man sich dieses Ergebnis anguckt für den neuen Parteichef, 59%, man könnte sagen, miserabel. Wie viel Hoffnung auf eine bessere Zukunft für die FDP ist da möglich?
1: Ich würde mich dem Urteil nicht anschließen, wenn zwei sehr profilierte Persönlichkeiten gegeneinander antreten und einer davon 60% bekommt, ist das kein miserables Ergebnis, sondern das ist eine recht deutliche Entscheidung, die die Partei für Wolfgang Kubicki getroffen hat. Und wir werden jetzt aus dieser Entscheidung heraus in die Zukunft starten, werden die FDP wieder stark machen und werden für eine bessere Politik in Deutschland arbeiten.
0: Aber wie sieht denn ein gemeinsamer Kurs der FDP aus, wenn sich 40% der

0: wahrgenommen, dass beispielsweise Marie-Agnes Strack-Zimmermann davon sprach, wir hätten kein Problem mit der Meinungsfreiheit in Deutschland. Da hat, glaube ich, Wolfgang Kubicki eine etwas größere Sensibilität auch für die Entwicklungen, die Befindlichkeiten auch, die es in der deutschen Bevölkerung gibt und auch für tatsächliche rechtliche Entwicklungen, hängt vielleicht auch mit seiner Profession zusammen. Er ist ja Strafverteidiger. Das heißt, in dem Punkt, die FDP ist klar die Anwältin der Meinungsfreiheit. Sie stellt sich für offenen Diskurs, für geistige Freiheit. Und das ist ein Punkt, wo, glaube ich, Wolfgang Kubicki, sagen wir mal, etwas profilierter ist als Marie-Agnes Strack-Zimmermann. Aber wie gesagt, ich glaube, 90% der Sachfragen sind wir da völlig einig und das gilt auch für die gesamte Partei.
1: Aber ist ja ein interessanter Punkt. Was darf man denn in Deutschland nicht sagen, nach Meinung von Herrn Kubicki?
0: Na, nicht nach Meinung von Herrn Kubicki, sondern ganz faktisch erleben wir, dass in den letzten Jahren es immer mehr Fälle gab, wo Menschen wegen Äußerungen im Internet Strafanzeigen bekommen haben. Es gab Journalisten, gegen die Strafverfahren gab. Beispielsweise einer, der hat ein Meme über die damalige Innenministerin Nancy Faeser geteilt. Witzigerweise war es eine Kritik an dem Umgang von Nancy Faeser mit der Meinungsfreiheit. Und diese Kritik wurde dann sozusagen dadurch gleich auch als richtig bewiesen und erwiesen, dass dieser Journalist eine Anzeige bekommen hat. Und ich glaube, das ist ein großes Problem. Schauen Sie, wenn man den Bundeskanzler im Internet als Pinocchio bezeichnet, weil man seinen Umgang mit der Wahrheit zum Beispiel in der Frage, ob es die Schuldenbremse nach der Wahl noch geben wird oder ob man sie umgeht. Wenn man ihn als Pinocchio bezeichnet und dann eine Strafanzeige bekommt, ist es doch ein ganz handfester Angriff auf die Meinungsfreiheit. Und Wolfgang Kubicki ist jemand, der hier ein sehr profilierter Gegner solcher Tendenzen ist.
1: Aber heißt das denn wirklich, dass man das nicht sagen darf? Oder ist es eigentlich nur so, dass man natürlich alles sagen darf, aber natürlich nicht das Recht hat, davor geschützt zu sein, dass andere Leute sich wehren?
0: Naja, Sie dürfen alles sagen, aber wenn Sie dafür eine Strafanzeige bekommen, ist es doch ein Eingriff auf die Meinungsfreiheit. Und wir sehen ja auch in den Umfragen, dass mittlerweile nur noch eine Minderheit in Deutschland der Meinung ist, man könne in Deutschland seine Meinung frei äußern. Dieser Wert ist in den letzten Jahrzehnten immer niedriger geworden. Und wenn eine Minderheit in Deutschland nur noch der Meinung ist, man dürfe seine Meinung frei äußern, haben wir doch ganz offensichtlich ein Problem. Einerseits mit den rechtlichen Rahmenbedingungen, das habe ich gerade geschildert, aber vielleicht auch ein bisschen mit dem gesellschaftlichen Debattenklima. Wir haben es etwas verlernt als Gesellschaft, unterschiedliche Meinungen auszuhalten. Man wurde da, wenn man vom Mainstream abweicht, sei es in der Frage der Migration, sei es in der Debatte um Klimapolitik oder auch um die Corona-Maßnahmen, sehr schnell ins Gesellschaftliche ausgedrängt. Und die FDP als Partei der offenen Debatte ist da, glaube ich, in einer sehr, sehr guten Tradition und sollte dieses Thema auch weiterhin verfolgen.
1: Und Sie sind auch für eine offene Debatte, wenn es um die AfD und deren Politik geht.
0: Man sollte über alles eine offene Debatte führen. Was die AfD angeht, habe ich eine sehr klare Meinung. Das ist eine Partei, die beispielsweise in der Außenpolitik Grundkonstanten der Bundesrepublik in Frage stellt. Sie fremdelt mit der Westbindung, die Adenauer damals durchgesetzt hat und die seitdem Konsens ist bei uns. Sie dient sich Diktatoren wie Wladimir Putin an. Sie ist in der Frage, wer gehört in unserem Land überhaupt dazu, eine Partei, die nicht ganz klar auch auf dem Boden unserer Verfassung steht, weil es Protagonisten gibt, teils führende Protagonisten, die Menschen absprechen, zum deutschen Volk dazuzugehören, die das deutsche Volk so als eine Art ethnische Abstammungsgemeinschaft verstehen und sagen, naja, es gibt Deutsche und dann gibt es Leute, die haben zwar einen deutschen Pass, aber die gehören irgendwie nicht so richtig dazu, weil deren Vorfahren stammen vielleicht woanders her. Das ist mit dem liberalen Menschenbild völlig unvereinbar und deswegen habe ich da eine sehr klare Meinung zu dieser Partei.
1: Warum kritisieren Sie dann so sehr die Brandmauer zur AfD?
0: Ich kritisiere die gar nicht so sehr. Ich mache sie mir nur nicht zu eigen. Ich finde, eine Partei, die eine klare Haltung hat, die braucht keine Brandmauer, um sich von der AfD oder auch von jeder anderen Partei abzugrenzen. Für die FDP kommt weder die AfD noch die Linkspartei, um jetzt mal auf die andere Seite des politischen Spektrums zu gehen, als Koalitionspartner in Frage. Die FDP arbeitet nicht mit linken oder rechten radikalen Parteien zusammen. Aber dafür braucht man ja nicht die Brandmauer und alles.
1: Ist denn, Herr Hagen, entschuldigen Sie, wenn ich Sie da unterbreche, ist denn die Brandmauer nicht genau das? Einfach nur ein Statement, dass das sagt, wir arbeiten mit denen grundsätzlich nicht zusammen?
0: Ja, wenn Sie es so verstehen, ist das in Ordnung. Die Brandmauer wurde ja aber auch bemüht, zum Beispiel, als es im Bundestag um die Frage ging, ob man dem Zustrombegrenzungsgesetz zustimmt, einem Gesetz, dem

0: inhaltlich fast alle zustimmen können, weil wir in Deutschland ganz dringend Migration besser regeln müssen, den unkontrollierten Zuzug illegaler Migranten eindämmen müssen. Als die FDP dem zugestimmt hat, hat es ja von linker Seite geheißen, das Tor zur Hölle sei aufgestoßen, weil die AfD auch zugestimmt hat. Ich würde mein Abstimmungsverhalten nie davon abhängig machen, was die AfD tut oder was andere Parteien tun, sondern ich würde da immer meinen Überzeugungen folgen.
1: Das heißt, Sie würden so etwas durchaus häufiger zulassen, gemeinsame Abstimmung mit der AfD?
0: Nicht gemeinsam mit der AfD. Ich würde immer so abstimmen, wie ich es in der Sache für richtig halte. Wenn die AfD einem Antrag der FDP oder der CDU zustimmt, der in der Sache richtig ist, wird dieser Antrag ja dadurch nicht falsch. Tatsächlich Relevanz hat das ja aber ohnehin nur in Parlamenten, wo es keine Regierungsmehrheit gibt. Das ist momentan im Bundestag nicht der Fall. Das war ein kurzes Intermezzo Anfang vergangenen Jahres. Das ist beispielsweise auch im Landtag von Thüringen momentan so, wo wir eine Minderheitsregierung haben. Aber in den meisten Parlamenten haben wir eine Regierungsmehrheit. Da stellt sich die Frage dann ja gar nicht.
1: Ja, aber das ist ja genau interessant. Wie ist das dann in Landesparlamenten? Wie soll das sein? Vor allen Dingen nach den anstehenden Wahlen. Da könnte es ja durchaus zu genau solchen Situationen sehr häufig kommen.
0: Wir werden sehen, wie die Wahlen ausgehen. Wir wollen jetzt im Osten, in Sachsen-Anhalt und Mecklenburg-Vorpommern und dann auch in Berlin möglichst gute Ergebnisse für die FDP erzielen. In Sachsen-Anhalt haben wir zum Beispiel die Situation, dass sollte die FDP nicht ins Parlament kommen, es sehr wahrscheinlich eine absolute Mehrheit für die AfD geben wird. Das heißt, ein AfD-Ministerpräsidenten, eine AfD, die mit absoluter Mehrheit alleine durchregieren kann. Es wäre hier also auch, glaube ich, für das demokratische System in Sachsen-Anhalt sehr wichtig, dass die FDP den Sprung über die 5%-Hürde schafft. Und dafür werden wir jetzt alles geben, weil die FDP auch in Sachsen-Anhalt eine ganz hervorragende Regierungsarbeit macht mit Lydia Hüskens als Digitalministerin. Und ich glaube, diese gute Arbeit sollten wir dort unbedingt fortsetzen.
1: Herr Hagen, und genau in so einem Landesparlament könnte es dann ja entscheidend sein, was die FDP für eine Richtung bei solchen Abstimmungen verfolgt. Das heißt, Sie könnten sich dann vorstellen, wenn es darauf ankommt, AfD-Anträgen zuzustimmen, wenn sie mit ihren Positionen übereinstimmen und so sozusagen der AfD einen Durchmarsch zu ermöglichen?
0: Nein, die FDP wird der AfD keinen Durchmarsch ermöglichen. Es gibt keine Koalition, keine Zusammenarbeit mit der AfD und wir stimmen auch nicht deren Anträgen zu. Aber wenn wir einen guten Antrag einbringen, wird er nicht dadurch schlecht, dass die AfD auch die Hand hebt.
1: Gut, Herr Hagen, dann müssen wir noch eins klären. Ihr Verhältnis zur Union, zur CDU. Können Sie sich vorstellen, nach dem, was Friedrich Merz gesagt hat, dass Sie noch mal ein Bündnis mit der Partei eingehen?
0: Ja, natürlich. Friedrich Merz hat vor der Wahl gesagt, 4% für die FDP seien 4% zu viel. Hat damit auch noch mal dazu beigetragen, dass die FDP es nicht ins Parlament schafft. Mit dem Ergebnis, dass die CDU jetzt keinen potenziellen bürgerlichen Koalitionspartner hat, sondern darauf angewiesen ist, immer ausschließlich mit linken Parteien zu koalieren. Und das Ergebnis ist, dass obwohl die Mehrheit der Bürger einen Politikwechsel wollte, eine eher bürgerliche Politik, sie weiterhin linke Politik kriegen, die gerade von der SPD in Fragen der Wirtschaft, sozialen Arbeitsmarktpolitik dominiert ist. Aber CDU grundsätzlich bleibt natürlich ein potenzieller Koalitionspartner und die inhaltlichen Schnittmengen zwischen der FDP und der CDU sind auch vorhanden, auch wenn wir feststellen, dass die CDU in der Opposition und im Wahlkampf gerne wie Ludwig Erhard klingt, in der Regierung dann aber Politik wie die Sozialdemokraten macht.
1: Aber ich meine, das war ja schon ziemlich hart, was Friedrich Merz da gesagt hat. Die FDP sozusagen ist Geschichte. Das können Sie vergessen, da können Sie drüber hinweggehen.
0: Schauen Sie, Friedrich Merz hat schon so viel gesagt. Friedrich Merz hat gesagt, er werde die AfD halbieren. Friedrich Merz hat gesagt, er werde an der Schuldenbremse festhalten. Wenn Friedrich Merz etwas sagt, dann tritt meistens das Gegenteil ein. Und wenn Friedrich Merz sagt, die FDP sei Geschichte, dann steigert das meinen Optimismus, was unsere Partei angeht.
1: Martin Hagen war das, der neue, frisch gewählte Generalsekretär der FDP. Herr Hagen, vielen Dank für dieses Gespräch heute Morgen.
0: Sehr gerne, Herr Ambrus. Alles Gute.
1: Ihnen auch. 8:25 Uhr, 9:05 Uhr. 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

0: Vor dem Oberlandesgericht Düsseldorf, da fällt heute das Urteil gegen einen 36-jährigen Mann aus Syrien. Er soll vor einem Jahr in Bielefeld bewaffnet mit einem Messer mehrere Menschen lebensgefährlich verletzt haben. Die Ankläger sind sich sicher, der Mann handelte aus religiösen Motiven und im Namen der Terrororganisation IS. Heute nun also das Urteil. Die Opfer, die kämpfen dagegen weiterhin mit den Folgen. Unser Landeskorrespondent Jonas Panning hat mit einer jungen Frau gesprochen, die bei dem Anschlag schwer verletzt wurde.
1: Seit dem Wochenende Mitte Mai letzten Jahres ist im Leben von Sarah Cevcik nichts mehr so, wie es vorher war. An einem lauen Frühjahrsabend war sie mit Freunden beim Treppentanz, einer Open-Air-Veranstaltung in Bielefeld. DJs legten auf, die Stimmung unter den Freunden war auch zu später Stunde noch so ausgelassen, dass sie weiterzogen in einen barähnlichen Club ganz in der Nähe.
2: Wir sind dann nach draußen gegangen, um eine zu rauchen und waren dann halt am Überlegen, ob wir noch weiterhin noch bleiben oder ob wir auf den ersten Zug warten oder ob wir uns abholen lassen sollen. Und als dann der Ausruf Allahu Akbar kam, merkte ich halt schon etwas in meinem Arm.
1: Die mittlerweile 27-Jährige wurde von einem Messer mit einer 18 cm langen Klinge getroffen, mit dem der Täter einen Gehstock präpariert hatte. Cevcik ist an diesem Abend das erste von insgesamt 4 Opfern im Alter zwischen 22 und 27 Jahren, die lebensgefährlich verletzt werden. Dass sie so schwer verletzt wurde, realisiert Sarah Cevcik erst später. Zunächst wird sie noch selbst zur Helferin.
2: Man begreift nicht, was gerade los ist. Also man hat einfach funktioniert, was ich noch weiß. Der Freund, mit dem ich da war, wurde ja auch angegriffen. Und wie er auf ihn eingestochen hat, das ist schwarz bei mir. Das nächste, was ich sehe, ist, wie er auf den Boden hingefallen ist. Er ist über die Kante gestolpert. Und dann habe ich ihn einfach nur noch hochgezogen und dann hat man einfach funktioniert und wir sind dann ins Cutie reingelaufen.
1: In dem Club tanzen die Menschen noch zur Musik. Zum Teil feiern sie in dieser Nacht den Aufstieg ihres Fußballvereins Arminia Bielefeld. Erst als sie die blutüberströmten Opfer sehen, beginnen sie zu helfen und binden mit T-Shirts die Wunden ab. In dem Chaos entkommt der mutmaßliche Täter. Er wird einen Tag später in Heiligenhaus bei Düsseldorf festgenommen. Der Mitbewohner seines Cousins hatte ihn bei der Polizei verraten. Seit März muss sich der 36-Jährige vor dem Staatsschutzsenat des Oberlandesgerichts Düsseldorf verantworten. Sarah Cevcik tritt als Nebenklägerin auf und ist für jeden der bislang 21 Verhandlungstage aus Gütersloh angereist.
2: Ich möchte so viele Informationen, wie ich darüber haben kann, möchte ich aufnehmen, um dieses Puzzle in meinem Kopf einfach irgendwie noch mehr Teile da hinzuzufügen. Und ich denke auf der einen Seite auch irgendwie, um dort zu sitzen, um dem Täter auch irgendwie zu zeigen, er hat es nicht geschafft.
1: Die Bundesanwaltschaft hält den Syrer, der im Jahr 2023 nach Deutschland gekommen war, für ein Mitglied des Islamischen Staates. Er soll bereits in seiner Heimat von der Terrororganisation ausgebildet und für sie tätig gewesen sein. Die Vertreter des Generalbundesanwaltes sagten in ihrem Plädoyer, Mahmoud M. fehle jegliche Empathie mit den Opfern von Bielefeld. Er empfinde nur Mitleid mit sich selbst. Die Karlsruher Behörde fordert die höchstmögliche Strafe in Deutschland, lebenslänglich mit anschließender Unterbringung in der Sicherungsverwahrung. Für Sarah Cevcik ein logischer Schritt.
2: Die Beweislage ist ja, so wie ich das beurteilen kann, als Laie ziemlich klar. Und ich würde es für unverantwortlich finden, wenn man so jemanden, der so stark radikalisiert ist, auf die Gemeinschaft loslassen würde wieder.
1: Für die 27-Jährige steht seit dem Anschlag vor einem Jahr der Alltag weitestgehend still. Sie lenkt sich mit Reiten ab, Freunde und Familie sind für sie da. Ursprünglich wollte sie soziale Arbeit studieren.
2: Das ist auf Stopp, weil ich habe jetzt auch ultra Schwierigkeiten mit der Konzentration und mit den Merken. Also das fällt mir alles sehr schwer, das merkt man schon deutlich. Mindestens einmal am Tag kommen schon die Bilder hoch von der Nacht.
1: Das Urteil sei wichtig, um die Tat weiter zu verarbeiten. Noch immer geht Sarah Cevcik zur Therapie, um irgendwie wieder zurück ins Leben zu finden.
0: Eins der Opfer nach dem Messeranschlag von Bielefeld vor einem Jahr. Jonas Panning war das. Der umstrittene Tech-Milliardär Peter Thiel und das Hin und Her um seine Einladung zu den Wiener Festwochen. Wir hören mir dazu nach den Nachrichten.
3: Deutschlandfunk. 8.30 Uhr, die Nachrichten. Im Krieg zwischen den USA und dem Iran werden neue gegenseitige Angriffe gemeldet. Das für die Golfregion zuständige US-Regionalkommando CENTCOM schrieb auf X, man habe iranische Radar- und Drohnenkontrollanlagen in der Stadt Gurukh und auf der Insel Keshm in der Straße von Hormuz attackiert. Dies sei als Maßnahme der Selbstverteidigung nach dem Abschuss einer US-Drohne durch den Iran geschehen. Die iranischen Revolutionsgarden teilten ihrerseits mit, einen vom US-Militär genutzten Stützpunkt attackiert zu haben, von dem aus Angriffe gegen den Iran gestartet worden seien. Ein Ort wurde nicht genannt. Die Armee Kuwaits gab allerdings an, das Land sei am frühen Morgen mit Raketen und Drohnen attackiert worden. In Kuwait ist auch US-Militär stationiert. Die gegenseitigen Angriffe geschehen vor dem Hintergrund einer eigentlich vereinbarten Waffenruhe. In Äthiopien hat die Parlamentswahl begonnen. Die größten Chancen werden der Partei des amtierenden Regierungschefs Abiy Ahmed ausgerechnet. Er regiert seit 2018 und strebt seine dritte Amtszeit an. 2019 wurde er wegen der Versöhnung mit Eritrea und einer innenpolitischen Öffnung mit dem Friedensnobelpreis ausgezeichnet. Inzwischen wird ihm aber Unterdrückung der Opposition vorgeworfen. Das Defizit bei der Bundesagentur für Arbeit wird laut einem Medienbericht vermutlich deutlich höher ausfallen als bislang erwartet. Nach Informationen der Zeitung Die Welt rechnet die Bundesregierung für das Jahresende mit einem Minus von mehr als 5 Milliarden Euro. Das Blatt beruft sich dabei auf Insider. Die Bundesagentur selbst befürchte sogar ein Defizit von bis zu 8 Milliarden, heißt es weiter. Grund seien die angespannte Wirtschaftslage und die voraussichtlich höheren Arbeitslosenzahlen im Jahresdurchschnitt. Das führe zu deutlich mehr Ausgaben für das Arbeitslosengeld als bisher geplant. Die Bundesagentur war im November in ihrer letzten Haushaltsplanung für das laufende Jahr noch von einem Defizit in Höhe von knapp 4 Milliarden Euro ausgegangen. Eine Sprecherin bestätigte gegenüber der Zeitung, dass diese Prognose nicht mehr zutreffe, nannte aber keine konkreten neuen Zahlen. Die Mittel des 500 Milliarden Euro umfassenden Sondervermögens für Infrastruktur und Klimaschutz sind im vergangenen Jahr offenbar nicht vollständig ausgeschöpft worden. Das melden mehrere Medien unter Berufung auf den Monitoring-Bericht des Bundesfinanzministeriums, der vermutlich heute offiziell vorgestellt werden soll. Demnach waren für 2025 Ausgaben von 37,2 Milliarden Euro vorgesehen. Tatsächlich ausgezahlt wurden aber lediglich 24 Milliarden. Zudem hätten die Ministerien erst 26 der 109 Maßnahmen umgesetzt, die für dieses Jahr geplant gewesen seien, heißt es. Dennoch ist in dem Bericht von einem insgesamt erfolgreichen Start der Umsetzung die Rede. Bei Wohnungsbau und Digitalisierung etwa seien bereits erste Fortschritte und Wirkungen sichtbar. Der Juso-Vorsitzende Türmer hat die Äußerungen von Forschungsministerin Beer bezüglich der BAföG-Reform als skandalös bezeichnet. Zu behaupten, es gebe Widerstände in den Regierungsfraktionen gegen eine Erhöhung der Bezüge, sei ungeheuerlich, sagte Türmer im Deutschlandfunk. Er kenne niemanden aus der SPD, der das Vorhaben ablehne. Statt für Bildungs- und Chancengerechtigkeit in Deutschland zu sorgen, falle der Forschungsministerin nichts anderes ein, als, Zitat, saudumme Klischees vom faulen Studenten zu wiederholen, der zur Finanzierung des Studiums nicht arbeiten wolle, so Türmer. Beer hatte gesagt, sie rechne nicht mehr mit einer Erhöhung des BAföG-Satzes. Dabei verwies sie auf Widerstand aus den Regierungsfraktionen. Die CSU-Politikerin äußerte dafür Verständnis. Wenn Pflegebedürftige sparen sollten und beim Elterngeld Kürzungen vorgenommen würden, dann sei es nachvollziehbar, dass man nicht an anderer Stelle zusätzliche Leistungen verspreche. Das Wetter. Wechselnd bewölkt, im Südwesten und an den Küsten viel Sonne, im östlichen Mittelgebirgsraum sowie im Süden Bayerns anfangs noch gebietsweise schauerartiger Regen, der allmählich nachlässt. Höchstwerte 19 bis 27 Grad. Morgen wolkig, von Westen her verbreitet schauerartige, teils gewittrige Regenfälle, 20 bis 27 Grad. Die weiteren Aussichten. Am Mittwoch von der Mitte in den Nordosten verlagernder schauerartiger Regen, teils gewittrig. Im Westen ab dem Nachmittag vermehrt trockene Abschnitte, 17 bis 22 Grad. Das waren die Nachrichten.
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0: Und um 8.35 Uhr sind wir nochmal bei der Wirtschaft und beim Stichwort künstliche Intelligenz. Eine KI-Anfrage, die braucht vor allem eines: Rechenleistung, und die kostet Geld. Und weil das ein steigender Kostenpunkt für viele Unternehmen wird, bemühen sich jetzt einzelne Firmen, die exzessive Nutzung von KI in der eigenen Belegschaft etwas zu begrenzen. Markus Wolf aus unserer Wirtschaftsredaktion, worum geht es da konkret?
4: Ja, es geht, wie schon angedeutet, um die Rechenleistung, die für eine Anfrage nötig ist. Und die ist am Ende die in Rechnung gestellt wird bei den Kunden.

0: Wir sind sehr stolz. Ein Sieg, das war schwierig und historisch, aber der zweite, das ist legendär. Der zweite Champions League-Sieg hat die ganze Stadt und weite Teile Frankreichs in einen Siegesrausch versetzt. Zum Teil war er in der Nacht in besinnungslose Zerstörungswut ausgeartet. So was wollen wir nicht noch mal sehen. Schluss, wir haben die Schnauze voll. Sagte Staatspräsident Emmanuel Macron, bevor er der Mannschaft zum Sieg gratulierte. Hunderte Festnahmen, geborstene Fensterscheiben, Tränengaseinsätze der Polizei hatten die Bilder der Freude überlagert. Und noch bevor die Mannschaft aus Budapest zurückgekommen war, gab es eine politische Diskussion. Es war das Inferno, sagte der Europaabgeordnete der extrem rechten Le Pen-Partei RN und ehemalige Polizist Mathieu Vallée. Bruno Retailleau, Vorsitzender der konservativen Republikaner, der sich im nächsten Jahr für die Präsidentschaft bewerben will, bezeichnete ungeordnete Zuwanderung als eine der Ursachen der Randale und erhielt Widerspruch von dem ehemaligen Premierminister Dominique de Villepin, ebenfalls möglicher Bewerber um die Macron-Nachfolge. Wir müssen das auseinanderhalten und wenn wir diese Themen vermischen, macht es die richtige Antwort nur noch schwieriger. Trotz Eruptionen von Gewalt und politischen Debatten, Paris feierte an diesem Wochenende vor allem ein großes Fest. Väter hatten ihre Kinder auf den Schultern, um ihnen das historische Ereignis zu zeigen. Auf Balkonen wurden Flaggen geschwenkt und den Fans zugewinkt, die am Nachmittag zu Zehntausenden auf das Marsfeld vor dem Eiffelturm strömten, um die Mannschaft zu begrüßen.
1: C'est toute la France qui est fière.
0: Ganz Frankreich ist stolz, sagte Emmanuel Macron beim Empfang des Teams im Élysée, und wir teilen das mit Spanien, Katar, Marokko und den anderen Nationen, die in diesem Trikot vereint sind. Es ist ein großer Stolz für alle diese Länder.
2: Emmanuel Macron hier am Ende des Beitrags von Stefan Detjen. 8.44 Uhr und wir fassen noch einmal die wichtigsten Meldungen an diesem Montagmorgen zusammen. Ein Interview von Bundesforschungsministerin Beer von der CSU zur geplanten BAföG-Erhöhung hat in der schwarz-roten Koalition für Irritationen gesorgt. Ruth Kirchner.
3: Nach den skeptischen Äußerungen von Bundesforschungsministerin Beer zur BAföG-Reform bekräftigt ihr Ministerium, die Erhöhung der BAföG-Leistungen soll kommen. Das Forschungsministerium arbeitet daran, dass die BAföG-Reform Ende Juli im Kabinett verabschiedet wird und zum Wintersemester 2026/27 in Kraft treten kann, schreibt das Ressort auf der Plattform X. Beer hatte sich am Wochenende pessimistisch zur Reform der Ausbildungsförderung für Studierende geäußert und auf Widerstand in den Koalitionsfraktionen verwiesen. Zugleich äußerte sie Verständnis für einen möglichen Stopp der Reformen wegen allgemeiner Sparzwänge.
2: Harsche Kritik an der Bundesforschungsministerin kam heute Morgen hier bei uns im Programm von Juso-Chef Philipp Türmer.
4: Die Äußerungen der Forschungsministerin, die empfinde ich wirklich als skandalös. Also sie müsste ja ein Interesse daran haben, dass es in Deutschland nicht vom Geldbeutel abhängt, ob man sich eben das Studieren leisten kann. Und stattdessen wiederholt sie ehrlicherweise saudumme Klischees, sagt, die Studierenden sollten doch mal arbeiten. Die Realität ist doch, 65% der Studierenden arbeiten jetzt schon. Es ist immer schwieriger für junge Menschen aus Arbeiterfamilien irgendwie den akademischen Bildungsweg erfolgreich zu bestreiten. Wenn die Forschungsministerin ihren Job richtig machen würde, sollte sie jetzt dafür kämpfen, dass wir endlich wieder gerechte Chancen in diesem Land haben.
2: Soweit Philipp Türmer, der Juso-Vorsitzende. Trotz der Kritik von Friedrich Merz an der FDP könne er sich auch künftig eine Koalition mit der Union vorstellen. Das unterstrich Martin Hagen, frisch gewählter Generalsekretär der FDP, hier bei uns im Programm vor gut einer halben Stunde.
5: Ja, natürlich. Friedrich Merz hat vor der Wahl gesagt, 4% für die FDP seien 4% zu viel. Hat damit auch nochmal dazu beigetragen, dass die FDP es nicht ins Parlament schafft. Mit dem Ergebnis, dass die CDU jetzt keinen potenziellen bürgerlichen Koalitionspartner hat, sondern darauf angewiesen ist, immer ausschließlich mit linken Parteien zu koalieren. Und das Ergebnis ist, dass obwohl die Mehrheit der Bürger einen Politikwechsel wollte, sie weiterhin linke Politik kriegen. Friedrich Merz hat gesagt, er werde die AfD halbieren. Friedrich Merz hat gesagt, er werde an der Schuldenbremse festhalten. Wenn Friedrich Merz etwas sagt, dann tritt meistens das Gegenteil ein. Und wenn Friedrich Merz sagt, die FDP sei Geschichte, dann steigert das meinen Optimismus, was unsere Partei angeht.
2: Martin Hagen, der neue FDP-Generalsekretär. Die EU will in dieser Woche ein Gesetzespaket zur Förderung unabhängiger europäischer KI-Unternehmen vorstellen. Es wird den USA kaum gefallen, sagte der Europaabgeordnete Axel Voss von der CDU.

0: CDU, ebenfalls hier in dieser Sendung.
1: Höchstwahrscheinlich wird das so sein, aber wir wissen ja nicht so richtig ab wann. Auch wenn wir nichts tun, wird es höchstwahrscheinlich andere Punkte geben. Wir müssen an unserem Kurs festhalten, zu sagen, wir wollen eine vertrauensvolle KI für die Menschen haben und nicht einfach in jegliche Überwachung einsteigen. Und deshalb sollten wir unseren Weg der Verbindung von Werten mit Technologie auch entsprechend weitergehen. Das kann man in einer gewissen Weise abstimmen, auch mit schon existierenden und großen Unternehmen. Aber die müssen sich dennoch an unseren Werten entsprechend ausrichten.
0: Der CDU-Digitalpolitiker Axel Voss. Im Irankrieg ist erneut die Waffenruhe gebrochen worden. Uwe Lüb.
2: Die Revolutionsgarde teilte mit, sie habe einen Luftwaffenstützpunkt der USA in der Region angegriffen. Dabei seien die ins Visier genommenen Ziele zerstört worden. Die Rede ist von einem Vergeltungsschlag für Angriffe auf Einrichtungen Irans am Wochenende. Welchen US-Stützpunkt Iran getroffen haben will, ist unklar. Aus Kuwait wird jedoch gemeldet, es seien Drohnen und Raketen abgewehrt worden. Zuvor hatten die USA Radar- und Drohnenkontrollanlagen Irans angegriffen. Der neue Bruch der Waffenruhe könnte ein vorläufiges Abkommen zwischen den USA und Iran weiter verzögern.
0: Hamburg wird sich nicht Olympische Spiele bewerben. Jörg Naroska.
3: Knapp 360.000 Wahlberechtigte stimmten beim Hamburger Olympiareferendum gegen Sommerspiele, nur gut 290.000 dafür. Bewerbungschef Steffen Rühlke sprach davon, dass man im Sport auch in Würde verlieren können müsse. Er wünsche den anderen deutschen Bewerberstädten nun viel Erfolg. Der Deutsche Olympische Sportbund setzt die Bewerbung um Sommerspiele mit Berlin, München und Köln-Rhein-Ruhr fort, aber ohne Hamburg. Der Sport und die Wirtschaft zeigten sich enttäuscht vom Referendumsergebnis. Für Norbert Aust, Präses der Handelskammer, hängt die Zukunft der Stadt zwar nicht von Olympia ab. Im Wettbewerb um Bundesgelder für wichtige Projekte wie eine neue Kühlbrandquerung im Hafen werde es nun aber schwer, sich gegen die künftige deutsche Olympiastadt durchzusetzen.
0: Jörg Naroska über das Hamburger Nein zu einer Olympia-Bewerbung. Das waren bis hierher die Informationen am Morgen. Nach den Nachrichten geht es hier weiter mit dem Kalenderblatt. Da erinnern wir heute an Marilyn Monroe, die heute 100 Jahre alt geworden wäre. Mein Name ist Tobias Armbruster. Viel Spaß mit dem weiteren Programm.
4: Deutschlandfunk, 8.50 Uhr, die Presseschau. Themen sind die Wahl von Wolfgang Kubicki zum neuen Bundesvorsitzenden der FDP und die Debatte über die BAföG-Reform. Doch zunächst nach Hamburg, wo die Bürgerinnen und Bürger in einem Referendum gegen eine Bewerbung ihrer Stadt für Olympische Spiele gestimmt haben. Das Hamburger Abendblatt beobachtet: Über das Ergebnis der Bürgerbefragung zu Olympia wurde an zwei Orten gejubelt. Einerseits bei den Kritikern rund um die Linken im Hamburger Rathaus. Andererseits rund 800 Kilometer entfernt in der Landesregierung des Freistaats Bayern. Denn mit Hamburg nimmt sich die Stadt selbst aus dem Rennen, die München bei seiner erneuten Bewerbung um Olympische Sommerspiele am meisten gefürchtet hatte. Was für ein schöner Abend für Bayerns Ministerpräsident Markus Söder und das Münchner Kampagnenteam. Was für ein Desaster für den Hamburger Senat, der mit ganzer Kraft für ein Ja der Bevölkerung gekämpft hat, aber die Mehrheit, anders als bei der Bürgerschaftswahl, nicht auf seine Seite ziehen konnte. Trotz einer Million Euro teuren Kampagne, trotz zigtausender Wahlplakate, unzähliger Veranstaltungen und einem Bürgermeister Peter Tschentscher, den man leidenschaftlich wie selten erlebt hat, resümiert das Hamburger Abendblatt. Die Zeit analysiert in ihrer Online-Ausgabe: Es gibt gute Gründe für die Vermutung, dass Hamburg auch im Fall eines erfolgreichen Referendums keine großen Aussichten gehabt hätte, Olympische Spiele auszurichten. So gesehen hat das Resultat den Stadtstaat nun in eine tristere, besser berechenbare und weniger glamouröse Wirklichkeit zurückgeworfen. Aber, wie man im Sinne des Senats sagen könnte, die Stadt hat es wenigstens versucht. Themenwechsel. Die Dithmarscher Landeszeitung beschäftigt sich mit dem Bundesparteitag der FDP in Berlin und stellt fest: Wolfgang Kubicki ist mit knapp 60% der Delegierten zum Parteichef gewählt worden. Dies und die plötzliche Kampfkandidatur von Marie-Agnes Strack-Zimmermann haben den tiefen Riss zutage gelegt, der die Partei in zwei Lager teilt. Uneinigkeit ausgerechnet in Zeiten, in denen die Liberalen bis auf Weiteres Wahl für Wahl an der 5%-Hürde zu scheitern drohen. Es ist nicht auszuschließen, dass Wolfgang Kubicki unterm Strich zum Schadensfall wird. Nämlich dann, wenn es ihm misslingt, seine Partei nicht nur als entschlossene, sondern vor allem auch als geschlossene politische Kraft auftreten zu lassen. Dass er als frischgebackener Bundesvorsitzender die von Strack-Zimmermann gereichte Hand zur Zusammenarbeit ausgeschlagen hat, ist arrogant und fahrlässig in einem, urteilt die Dithmarscher Landeszeitung aus Heide. Die Neue Zürcher Zeitung aus der Schweiz meint: Marie-Agnes Strack-Zimmermann zwingt die Liberalen durch ihre spontane Kampfkandidatur in eine lähmende Richtungsdebatte. Das ist Gift für die ohnehin um ihr Überleben kämpfende Partei. Die Welt hebt in ihrer Online-Ausgabe hervor, Strack-Zimmermann habe sich nach der Abstimmung als schlechte Verliererin gezeigt. In der für sie typischen Sprache der impliziten Drohung stellte sie klar, dass sie das Verhalten des neuen Vorsitzenden genau im Blick behalten will und im Zweifel bereit ist, gegen ihn mobil zu machen. Wolfgang weiß, dass es 60-40 steht. Kubicki ist kein Programmatiker, sondern ein Situativpolitiker, schreibt die Märkische Oder-Zeitung aus Frankfurt-Oder. Er war bei den Liberalen schon so gut wie alles. Linksliberaler und Brandmauerspecht, Parteirebell und Grand Seigneur, grünen Freund und grünen Gegner. Er wittert Stimmungen und kann sie bedienen. Die Leute kennen und schätzen ihn genau dafür. Klar ist aber auch, dass es sich bei ihm nur um einen Übergangsvorsitzenden handeln kann. Die Partei muss sich mittelfristig finden und einen einheitlichen Kurs einschlagen, empfiehlt die Märkische Oder-Zeitung. Die Westdeutsche Allgemeine Zeitung aus Essen wendet ein: Klar ist, dass sich 40% der FDP-Delegierten nicht ignorieren lassen. Kubicki muss sich etwas einfallen lassen, um diese Parteimitglieder in sein Konzept für die Neuaufstellung der FDP zu integrieren. Parteiinterne Konflikte wird er nicht zulassen können, wenn er die Liberalen in eine neue, in seine Richtung bewegen will. Das gilt umso mehr im Hinblick auf die Wahlen in Sachsen-Anhalt, Mecklenburg-Vorpommern und Berlin, betont die WAZ. Die Frankfurter Allgemeine Zeitung vermutet: Die FDP steht nicht deshalb so schlecht da, weil die Bürger freie Demokraten satt hätten. Im Gegenteil. Es gibt ein Bedürfnis nach liberaler Politik, nicht unbedingt nach Klientelpolitik oder pendlerpauschalen Fetischismus, sondern danach, den Menschen in den Mittelpunkt zu stellen und der Freiheit Raum zu geben. Gerade in Zeiten von Krise und Flaute, von Überregulierung und Verknöcherung braucht es ein Korrektiv. Soweit die FAZ und so viel zu diesem Thema. Die Freie Presse geht auf die Debatte über die geplante BAföG-Reform ein. Schwarz-Rot kann Milliarden locker machen, wenn die Regierung will. So wie für die Mütterrente, die Gastrosteuer oder den Tankrabatt. Alles von Ökonomen durch und durch kritisierte Projekte. Nur wenn es um die Bildungs- und Chancengerechtigkeit geht, ohnehin nicht Deutschlands politisches Steckenpferd, soll nun der Rotstift angesetzt werden. Dabei ist eine BAföG-Reform mehr als überfällig. Eigentlich noch eine viel weitergehende als lediglich eine Anpassung der Wohnkostenpauschale. Denn so richtig gut funktioniert die Ausbildungsförderung für bedürftige junge Menschen nicht, gibt die Freie Presse aus Chemnitz zu bedenken. Das Straubinger Tagblatt verweist auf die CSU-Politikerin Bär. Die Forschungsministerin, die eigentlich für die Studenten kämpfen sollte, hat angeblich die noch im April bekräftigte BAföG-Erhöhung vorbereitet, hält sie aber nun für verzichtbar, weil man eben Prioritäten setzen müsse. Möglichst vielen jungen Menschen ein Studium zu ermöglichen, ist also nicht so wichtig? Ja, was denn dann, bitteschön? Es ist ein Rückfall in finstere Zeiten, wo ein Studium davon abhing, ob die Eltern sich das leisten konnten oder nicht, kritisiert das Straubinger Tagblatt. Abschließend stimmen zur Sperrung der Brenner Autobahn wegen einer Protestaktion, die Süddeutsche Zeitung erläutert. Die Befürchtungen waren groß. Welch ein Verkehrschaos würde es geben, wenn der vielbefahrene Brennerpass zwischen Österreich und Italien an einem Samstag wegen einer Demonstration gegen eben jenen Transitverkehr für Stunden gesperrt sein würde. Am Ende konnte man sagen, nichts ist passiert. Alles war gut. Für diesen einen Tag hatten die Anlieger im Tiroler Wipptal das, was sie wollen. Mehr Ruhe, eine Pause vom Verkehrsdauerlärm. Was aus diesem Tag folgt, ist ungewiss, notiert die SZ. Die Ostsee-Zeitung aus Rostock konstatiert, der Protest der Menschen im Wipptal reiht sich ein in eine immer längere Liste von Demonstrationen in Transit- und Urlaubsregionen, die sich von Verkehr und Andrang überfordert fühlen. Auch im Rheintal, an der italienisch-französischen Grenze oder rund um die großen Häfen in Belgien oder Holland setzen die Lkw den Menschen zu. Auf Mallorca, in Rom, Venedig oder Amsterdam fürchten viele, dass die Touristen ihnen die Heimat entfremden. Wenn wir in Europa handeln und reisen, dann ist das gut so. Nur hat all das eben auch Folgen. Für die Menschen am Weg, ebenso für die Menschen am Ziel. Sie zu schützen ist daher auch ein Dienst am europäischen Zusammenhalt, argumentiert die Ostsee-Zeitung, mit der diese Presseschau endet. Die Redaktion hatte Jan Altmann, Sprecher war Christian Michalak.
5: 1:30 für
6: Matthias Friebe
7: und Maxi Rieger.
6: Wir zeichnen in einem neuen Podcast eine Art Psychogramm von Gianni Infantino, dem FIFA-Präsidenten, der mächtigste Funktionär im Weltfußball ist. Seit 10 Jahren steht er an der Spitze der FIFA und wir erklären, wie er es dahin geschafft hat und vor allen Dingen, wie er in den 10 Jahren seine Macht konsequent ausgebaut hat, bis die FIFA eigentlich zu einem Verband geworden ist, der ihm komplett untersteht und wo er machen kann, was er möchte.
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9: Die Nachrichten. Im Krieg zwischen den USA und dem Iran werden neue gegenseitige Angriffe gemeldet. Das für die Golfregion zuständige US-Regionalkommando CENTCOM schrieb auf X, man habe iranische Radar- und Drohnenkontrollanlagen in der Stadt Goruk und auf der Insel Kerschem in der Straße von Hormus attackiert. Dies sei als Maßnahme der Selbstverteidigung nach dem Abschuss einer US-Drohne durch den Iran geschehen. Die iranischen Revolutionsgarden teilten ihrerseits mit, einen vom US-Militär genutzten Stützpunkt attackiert zu haben, von dem aus Angriffe gegen den Iran gestartet worden seien. Ein Ort wurde nicht genannt. Die Armee Kuwaits gab allerdings an, das Land sei am frühen Morgen mit Raketen und Drohnen attackiert worden. In Kuwait ist auch US-Militär stationiert. Die gegenseitigen Angriffe geschehen vor dem Hintergrund einer eigentlich vereinbarten Waffenruhe. Entwicklungsministerin Alabali Radovan reist heute in den Libanon. Die SPD-Politikerin will sich vor Ort ein Bild von den Auswirkungen des Krieges zwischen der Hisbollah und Israel machen. Alabali Radovan machte vor ihrem Abflug deutlich, dass sie ein Zeichen der Solidarität setzen will. Zugleich verlangte sie ein Ende der Gewalt. Im Mittelpunkt des 2-tägigen Besuches stehen die Lage der Binnenvertriebenen im Libanon sowie die Bemühungen der libanesischen Regierung, trotz anhaltender Krise ihren Reformkurs fortzusetzen. Während die Hisbollah Israel immer wieder beschießt, rückt die israelische Armee seit Tagen weiter Richtung Norden vor. Zuletzt brachte sie die strategisch gelegene Kreuzfahrerburg Beaufort unter ihre Kontrolle. Der Juso-Vorsitzende Türmer hat skeptische Äußerungen von Bundesforschungsministerin Beer zur geplanten BAföG-Reform als skandalös bezeichnet. Er sagte im Deutschlandfunk, statt sich auf die Seite der Studenten zu stellen, wiederhole sie, Zitat, saudumme Klischees, indem sie sage, sie sollten doch mal arbeiten. Tatsächlich arbeiteten 65% der Studenten jetzt schon, so Türmer. Das sei mehr als in den gesamten Generationen davor. Bär hatte am Wochenende Zweifel daran geäußert, dass die BAföG-Reform mit einem höheren Grundbedarf und einer höheren Wohnkostenpauschale verwirklicht wird. Sie werde von den Regierungsfraktionen nicht mehr unterstützt. Türmer sagte dazu, er kenne niemanden in der SPD, der nicht mit voller Überzeugung hinter der BAföG-Reform stehe. Das BAföG müsse steigen, es liege derzeit unterhalb der Armutsgrenze. Politikerinnen der SPD werfen der Union vor, die Umsetzung einer EU-Richtlinie für mehr Transparenz bei Gehältern von Frauen und Männern zu blockieren. Die SPD-Abgeordnete Wegge sagte dem Magazin Der Spiegel, Entgelttransparenz sei kein bürokratisches Hindernis, sondern ein Instrument für Gerechtigkeit. Die Blockade der Union sei ein Affront gegenüber Millionen Frauen. Das CDU-geführte Familienministerium hatte erklärt, es seien noch weitere Abstimmungen nötig, sodass die Frist zur Umsetzung Anfang Juni nicht eingehalten werden könne. Die EU-Richtlinie dazu stammt aus dem Jahr 2023. Sie sieht vor, Bewerber frühzeitig über Einstiegsentgelte zu informieren. Es soll verboten werden, nach dem bisherigen Gehalt zu fragen. Größere Unternehmen sollen regelmäßig über die Verdienstlücke zwischen Männern und Frauen berichten. Im südostasiatischen Laos geht die Suche nach den letzten beiden in einer Höhle vermissten Goldsuchern weiter. Rettungskräfte entdeckten einen bislang unbekannten Zugang zu dem größtenteils überfluteten Höhlensystem. Ein beteiligter australischer Taucher äußerte die Hoffnung, über diesen Weg zu den beiden zu gelangen. Die Rettungsbemühungen in einer abgelegenen Bergregion der Provinz Saisonbun werden durch neue Monsunregenfälle erschwert. Vor fast 2 Wochen waren 7 Goldsucher nach einem massiven Wassereintritt in der Höhle eingeschlossen worden. 5 von ihnen konnten inzwischen gerettet werden oder gelangten von selbst ins Freie. Das Wetter. Wechselnd bewölkt. Im Südwesten und an den Küsten viel Sonne. Im östlichen Mittelgebirgsraum sowie im Süden Bayerns anfangs noch gebietsweise schauerartiger Regen, der allmählich nachlässt. Höchstwerte 19 bis 27 Grad. Morgen wolkig, von Westen her verbreitet schauerartige, teils gewittrige Regenfälle. 20 bis 27 Grad. Die weiteren Aussichten. Am Mittwoch von der Mitte in den Nordosten verlagernder schauerartiger Regen, teils gewittrig. Im Westen ab dem Nachmittag vermehrt trockene Abschnitte 17 bis 22 Grad. Das waren die Nachrichten.
4: Heute vor 100 Jahren wurde die amerikanische Schauspielerin Marilyn Monroe geboren. Ein Kalenderblatt von Andrea Klasen.
8: Ich möchte so gerne etwas wissen. Auf wen kann man sich verlassen? Auf wen?
10: Ich weiß es auch nicht. Das, was wirklich für uns zählt, ist vielleicht nur das Nächste. Das Nächste, das auf uns zukommt. Und vielleicht sollte man sich niemals an Versprechungen klammern.
11: Diesen weisen Satz sagt Marilyn Monroe in dem Film Misfits. Die anspruchsvolle Rolle der Rosalind hatte ihr der Dramatiker Arthur Miller, ihr dritter Ehemann, geschrieben und seiner Frau damit einen großen Wunsch erfüllt. Nach all den naiven Blondinenrollen endlich eine komplexe Figur spielen zu können.
12: Warum sind Sie eigentlich so traurig? Ich glaube, Sie sind das traurigste Mädchen, dem ich je begegnet bin.
10: Sie sind der erste Mann, der mir das sagt. Die meisten glauben, ich wäre sehr glücklich.
13: 'Cause my heart belongs to Daddy.
11: Marilyn Monroe, die meistfotografierte Frau ihrer Zeit, kommt unehelich am 1. Juni 1926 als Norma Jean Mortensen in Los Angeles zur Welt, wird aber auf den Namen Baker getauft. Weil ihre Mutter an schweren Depressionen leidet, wächst Norma Jean in Pflegefamilien auf.
14: Glück habe ich nie als selbstverständlich empfunden. Ich mochte die Welt um mich herum nicht. Es war alles ziemlich grausam. Ich fühlte mich immer ausgeschlossen. Ich habe auch nie damit gerechnet, glücklich zu sein.
11: Zunächst arbeitet sie als Fotomodell. Ihr großer Wunsch aber ist es, ein berühmter Filmstar zu werden. Als ihre Agentin ihr rät, sich die braunen Haare kurz schneiden und platinblond färben zu lassen, beginnt die Verwandlung der Norma Jean Baker in die Kunstfigur Marilyn Monroe. Der Autor Norman Mailer schreibt in seiner Monroe-Biografie:
15: Wenn du glaubst, du bist dazu da, dass die Augen der ganzen Welt auf dich gerichtet werden, dann musst du eben auf die eigene Persönlichkeit verzichten.
11: Sie lernt den Besetzungschef der 20th Century Fox kennen. Probeaufnahmen zeigen ihre intensive Leinwandpräsenz. 1949 hat sie einen winzigen Filmauftritt in einer Szene mit Groucho Marx, den sie als Detektiv um Hilfe bittet, weil sie von mehreren Männern verfolgt wird.
10: Mr. Grunion, I want you to help me. Some men are following me.
16: Really? I can't understand why.
11: Bereits in diesem frühen Film, in dem Marilyn Monroe bloß eine unbedeutende Nebenrolle spielt, wird ihr unverwechselbarer Gang mit den wiegenden Hüften in Szene gesetzt. Der Regisseur John Huston, mit dem sie später Misfits drehen wird:
15: Marilyn war eine der wenigen in Hollywood, die eine Szene eröffnen können, indem sie sich von der Kamera wegbewegen.
10: Oh, spüren Sie auch den Luftzug von der U-Bahn? Ach, ist das nicht himmlisch?
11: Mitte der 1950er Jahre wird sie mit Das verflixte siebte Jahr und Blondinen bevorzugt weltberühmt und in eine Schublade gesteckt.
17: Sagen Sie, man hat mir doch erzählt, Sie sollen dumm sein. Wie ich sehe, haben Sie sogar Verstand?
10: Ja, aber nur wenn es brenzlig ist, benutze ich ihn. Die meisten Männer mögen es nicht.
11: Hinter dem Kunstprodukt Marilyn Monroe steckt in Wirklichkeit eine Frau, die viel liest, die es genießt, stundenlang allein am Strand von Santa Monica spazieren zu gehen und die davon träumt, Shakespeare zu spielen. In einem Interview sagt sie, wie sehr sie darum kämpfen müsse, eine ernsthafte Schauspielerin sein zu dürfen. Sie hasse es, als Sexsymbol immer nur ein Ding zu sein.
10: I want to be an artist. It's a real struggle. I mean, I really have to struggle. See, that's the trouble. A sex symbol becomes a thing. Well, you just hate to be a thing.
11: Marilyn Monroe übersteht Alltag und Dreharbeiten irgendwann nur noch mit Alkohol und Tabletten. Sie ist dreimal verheiratet, in unzählige Affären verstrickt und soll die Geliebte von John F. Kennedy, später die seines Bruders gewesen sein. Am 5. August 1962 wird Marilyn Monroe tot in ihrem Haus in Los Angeles gefunden. Todesursache: eine Überdosis Schlaftabletten. Sie wird 36 Jahre alt. Wenige Tage vor ihrem Tod hatte sie in einem Interview gesagt:
14: Ruhm und Glück sind immer nur vorübergehend. Glück gibt es nur bedingt für eine Heimatlose wie mich.
4: Andrea Klaasen erinnerte an die amerikanische Schauspielerin Marilyn Monroe, die heute vor 100 Jahren geboren wurde.
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4: Mit Andreas Noller Mikrofon. Guten Morgen. Heute schauen wir aufs Meer, genauer gesagt auf die Politik an seinen Engstellen und Küsten. Zuerst geht es um die Straße von Hormuz, dem Bosporus und die Dardanellen. Wer dort die Durchfahrt kontrolliert, hat Macht. Darauf setzt auch die türkische Regierung. Dann geht es weiter nach Odessa. Für die Ukraine ist das Schwarze Meer seit jeher Lebensader. Im Krieg aber ist das auch Front, Versorgungsweg und geopolitischer Schlüsselraum zugleich. Auch dazu gleich mehr. Und am Ende der Sendung blicken wir nach Malta, wo die Labour-Partei einen historischen Wahlsieg feiert.

0: der Iran-Krieg irgendwann in einen dauerhaften Frieden mündet, entscheidet sich auch an einer Regelung für die Straße von Hormus, einem der wichtigsten Nadelöhre des Welthandels. Wer dort die Passage kontrolliert, kann Druck ausüben, wie das iranische Regime in diesen Tagen zeigt. Teheran arbeitet an einem eigenen Kontroll- und Versicherungssystem für den Transit von Öl- und Gastankern. Ein System, das Milliarden in die leeren Staatskassen spülen könnte. Einerseits. Andererseits wäre eine offene Maut für die Passage ein Bruch des internationalen Seerechts. Doch die Geschichte zeigt auch, an strategischen Meerengen wird nicht immer offen kassiert. Manchmal läuft es über Sicherheitsauflagen, Dienstleistungen oder Versicherungen. Und damit führt der Blick fast automatisch an den Bosporus und die Dardanellen. Dort garantiert die Montreux-Konvention zwar die freie Durchfahrt der Schiffe, gleichzeitig erhebt die Türkei Abgaben und hat diese in den vergangenen Jahren deutlich erhöht. Ist das legitime Kostendeckung, eine politische Machtdemonstration oder sogar eine Art Maut durch die Hintertür? Darüber sprechen wir jetzt mit dem freien Journalisten Thomas Seibert, der uns aus Istanbul zugeschaltet ist. Herr Seibert, schaut man in Ankara gerade mit genau diesem Hintergedanken auf die Straße von Hormus, so nach dem Motto, Geografie ist eben auch Macht?
1: Also Macht ist Geografie auf jeden Fall, das weiß man auch hier. Die Verbindung zwischen dem Mittelmeer und dem Schwarzen Meer ist seit Jahrtausenden von geostrategischer Bedeutung. Schon im Trojanischen Krieg 1200 vor Christus soll es nach Meinung einiger Historiker um diesen Handelsweg gegangen sein. Im Ersten Weltkrieg versuchten die Briten in der Schlacht von Gallipoli den Durchgang frei zu kämpfen. Allerdings gibt es einen großen Unterschied zwischen der Lage in Hormus und hier am Bosporus. Der Iran erhebt Anspruch auf ein Gewässer, das bisher als internationales Gewässer definiert war. Die Türkei dagegen akzeptiert ohne Debatten, dass Bosporus und Dardanellen internationale Gewässer sind, auch wenn der Bosporus an der engsten Stelle nur gerade mal 700 Meter breit ist und an beiden Stellen türkisches Territorium liegt. Diese Akzeptanz liegt daran, dass die Türkei im Vertrag von Montreux auch ihre eigenen Interessen gewahrt sieht. Montreux schreibt der Türkei zwar vor, dass sie Handelsschiffe frei durchfahren lassen muss, aber der Vertrag bietet der Türkei auch einen gewissen militärischen Schutz. Die Türkei kann Bosporus und Dardanellen in Kriegszeiten sperren und sich damit vor Angriffen wie damals in Gallipoli zum Beispiel schützen. Im Moment zum Beispiel sind die türkischen Meerengen gesperrt für alle Kriegsschiffe außer den türkischen. Das gilt seit 1922, seit dem Ausbruch des Ukraine-Krieges. Also die Türkei steht nach wie vor zu diesem Vertrag.
0: Dann schauen wir mal auf das Thema Geld. Wenn es um Bosporus und Dardanellen geht, dann fällt eben oft das Wort Transitgebühr oder sogar Maut. Was genau verlangt die Türkei dort aktuell?
1: Ja, gerade eben haben die Türken gut zugeschlagen mit einer Erhöhung um 15%. Im Moment müssen also ab sofort Schiffe fast $6 pro Tonne an die Türkei abführen. Die letzte Anhebung war erst vor 2 Jahren, auch die war relativ kräftig. Allerdings muss man dazu wissen, dass zwischen 1983 und 2022, also fast 40 Jahre lang, überhaupt keine Anhebung verlangt wurde. Damals lag die Gebühr unter $1 pro Tonne. Die Türkei sagt also, sie muss gewissermaßen ein bisschen aufholen bei diesen Gebühren, und viel Geld verdient der türkische Staat jetzt auch immer noch nicht. Also im letzten Jahr kamen ungefähr $230 Millionen in die Staatskasse. Das hört sich nach viel an, aber wenn man bedenkt, dass die Türkei zum Beispiel im Tourismus $65 Milliarden pro Jahr verdient, dann wird schnell klar, also Haushaltslöcher kann man damit nicht stopfen.
0: Aber es ist keine Maut, oder?
1: Es ist eine Sicherheitsgebühr, das wird auch klar, wenn man sich die Lage anschaut. Ich habe eben schon gesagt, 700 Meter ist der Bosporus nur breit an der engsten Stelle. Ich schaue jetzt gerade hier aus dem Fenster, da fährt gerade ein Öltanker vorbei. Der Verkehr muss streng geregelt werden. Es geht immer nur im Einbahnverkehr, also immer entweder vom Schwarzen Meer zum Mittelmeer, so wie heute Morgen. Oder eben in der anderen Richtung. Die anderen Schiffe müssen warten. Es gibt Radaranlagen entlang des Bosporus. Es gibt sehr viele Schlepper, die im Einsatz sind. Zum Beispiel bei diesem Öltanker gerade ist ein Schlepper dabei. Es gibt Lotsen. Diese ganzen Sicherheitsvorkehrungen kosten eben Geld, sagt die Regierung in Ankara. Das Risiko ist ja auch relativ hoch, wenn man bedenkt, dass vollbeladene Öltanker durch eine Stadt von 16 Millionen Einwohnern schippern jeden Tag. Was das bedeuten kann, das wurde bei einem Unfall klar. 1979 war das, da geriet ein rumänischer Öltanker vor dem Bosporus in Brand und der brannte 3 Wochen lang.
0: Das bringt uns jetzt zur größeren Zukunftsfrage, dem geplanten Istanbul-Kanal. Will die türkische Regierung sich damit eine alternative Route schaffen, auf der es dann abseits der Konvention, ja, wenn ich es mal böse sage, abkassieren und kontrollieren kann?
1: Ja, das ist zumindest der Plan der Regierung von Präsident Recep Tayyip Erdogan. Dieser Kanal, Kanal Istanbul genannt, westlich von Istanbul soll der entstehen. Er soll breiter sein als der Bosporus und damit halt auch diese Staus auflösen, die sich hier im Bosporus immer bilden. Die Regierung verspricht eben eine schnellere Durchfahrt, mehr Sicherheit, weil es eben nicht mehr mitten durch die Stadt gehen soll und will dann natürlich auch mehr Geld verlangen. Das Projekt ist allerdings sehr, sehr umstritten, nicht nur wegen befürchteter ökologischer Folgen, sondern es gibt auch ernsthafte wirtschaftliche Fragen, ob sich das Ganze tragen wird. Ein Projekt von ungefähr 24, 25 Milliarden Dollar. Immerhin ist es so, dass nach dem Bau von Pipelines, neuer Pipelines in den vergangenen Jahren, die Zahl der Öltanker im Bosporus zumindest nicht mal ansteigt. Es ist also die Frage, gibt es überhaupt Nachfrage für einen solchen Riesenkanal, der so teuer ist? Erdogan will aber auf jeden Fall bauen und ihm geht es nicht nur um die Schifffahrt, sondern ihm geht es auch um milliardenschwere Immobilienprojekte an den Ufern dieses neuen Kanals und auch um die Schaffung von Tausenden von Arbeitsplätzen für die türkische Bauindustrie.
0: Noch ganz kurz, die Türkei kontrolliert die Meerenge, aber Schwarzmeeranrainer, die auf sie angewiesen sind, gibt es viele. Wie stehen Sie zur Entwicklung in der türkischen Politik?
1: Also besonders Russland ist gegen diesen neuen Kanal, weil Russland befürchtet, dass diese neue Zufahrt den Amerikanern und anderen NATO-Staaten es erlauben würde, dann mehr Schiffe ins Schwarze Meer zu schicken, eben nicht mehr durch den Bosporus. Es ist die türkische Regierung sagt, dieser neue Kanal würde nicht unter die Montreux-Konvention fallen. Auch das ist sehr umstritten. Da gibt es also noch viele Fragen. Sollte Montreux neu verhandelt werden, dann würde da ein Fass aufgemacht, das auch die Türken nicht unbedingt aufmachen wollen. Also da ist das letzte Woche noch nicht gesprochen. Aber unter dem Strich ist jetzt schon klar, dass die Türkei den Bosporus und die Dardanellen nicht so wirksam als geopolitisches Druckmittel einsetzen kann, wie Iran das mit der Straße von Hormuz tut.
0: Sagt der freie Journalist Thomas Seibert aus Istanbul. Besten Dank für diese Analyse. Bosporus und Dardanellen sind nicht nur Nadelöhre des Welthandels, sondern auch militärische Machtinstrumente. Seit Beginn des russischen Angriffskrieges hat die Türkei die Durchfahrt für Kriegsschiffe der Kriegsparteien weitgehend geschlossen. Russland kann seine Schwarzmeerflotte deshalb nicht einfach von außen verstärken. Für Odessa ist das ein wichtiger Faktor. Die ukrainische Hafenstadt bleibt zwar Ziel russischer Raketen- und Drohnenangriffe, aber solange Moskau seine Flotte im Schwarzen Meer nicht beliebig verstärken kann, bleibt auch Russlands militärischer Spielraum auf See begrenzt. Für die Ukraine wiederum ist der Zugang zum Schwarzen Meer überlebenswichtig, für Exporte, Versorgung und wirtschaftliche Eigenständigkeit. Auf einer Sicherheitskonferenz in Odessa ging es am Wochenende nun zum dritten Mal um die geopolitische Lage rund um das Schwarze Meer. Denn auch hier entscheidet sich, wie widerstandsfähig die Ukraine bleibt. Eindrücke von Deutschlandfunk-Korrespondent Peter Sawicki.
2: Ein Ballettensemble führt eine Choreografie auf. Das Publikum im Hauptsaal des neobarocken Opernhauses von Odessa ist begeistert. Mit Kultur beginnt im Süden der Ukraine die diesjährige Schwarzmeer-Sicherheitskonferenz, das Black Sea Security Forum. Zum dritten Mal seit Beginn der russischen Großinvasion. Der aus Odessa stammende Abgeordnete Oleksiy Honcharenko, neben der Konrad-Adenauer-Stiftung Co-Organisator, spricht in höchsten Tönen vom Austragungsort. Odessa ist die Hauptstadt der Schwarzmeerregion. Es ist die größte Stadt hier, mit dem größten Hafen der Region und einem der größten Agrarterminals der Welt. Deshalb findet die Konferenz hier statt. Tatsächlich sind sich Experten einig, dass die ukrainische Staatlichkeit ohne den Zugang zum Schwarzen Meer kaum denkbar wäre. Ungeachtet russischer Luftangriffe hat es die Ukraine seit 2022 nach eigenen Angaben geschafft, mehr als 100 Millionen Tonnen Getreide von Odessa aus zu exportieren. Auch deshalb, weil ukrainische Drohnen Moskaus Schwarzmeerflotte geschwächt haben. Eine russische Bodenoffensive auf Odessa droht derzeit nicht. Zwei Tage lang diskutieren Akteure aus Politik, Sicherheit und Militär, etwa aus der Ukraine, EU-Ländern und den USA, auch über Aussichten für ein mögliches Kriegsende. Oppositionspolitiker Honcharenko plädiert für einen zügigen Waffenstillstand mit Einfrieren der derzeitigen Front. Es gibt aber auch andere Stimmen. In der ukrainischen Armee sei die Zuversicht momentan groß, Russland weitere Verluste zufügen zu können, ist zu hören. Grund seien immer effektivere ukrainische Drohnen. Ähnlich sieht es der Journalist Oleksandr Chorobetz, der viel über Militärtechnologie berichtet. Dabei rücke der seit 2022 von Russland kontrollierte Teil der Südukraine stärker in den Fokus. Das besetzte Gebiet im Süden wird von ukrainischen Mittelstreckendrohnen beschossen. Dadurch ist die gesamte dortige Logistik Russlands gefährdet. Zudem könnten sich Möglichkeiten für weitere lokale Gegenoffensiven ergeben. Eine solche erfolgreiche kleinere Offensive gab es vor einigen Monaten in der Region Saporischschja. Berichten zufolge attackierte die Ukraine mit Drohnen zudem zuletzt russische Stellungen in der besetzten Stadt Mariupol am Asowschen Meer, einem Nebengewässer des Schwarzen Meeres. Die Küste zwischen Mariupol und der annektierten Halbinsel Krim gilt als strategisch bedeutsam für die russische Armee. Nicht alle in Odessa glauben, dass die Ukraine momentan in der Lage sei, Moskaus Logistik dort großflächig zu zerstören. Dennoch lautet der Tenor, dass die allgemeine Dynamik an der Front auf Seiten Kiew sei. So sagt auch der online zugeschaltete Ex-Ukraine-Beauftragte von US-Präsident Trump, Keith Kellogg. Bleibt standhaft. Es war ein furchtbarer Winter, aber jetzt seid ihr in einer besseren Position. Kämpft weiter und lasst euch nicht auf ein schlechtes Friedensabkommen ein. Die Aussage ist umso bemerkenswerter, da die USA die Ukraine zuvor zu einseitigen Gebietsabtretungen gegenüber Russland drängen wollten. Nicht nur der Ukraine-Experte Wilfried Jilge sieht aber noch einen weiten Weg zu einem Kriegsende. Er warnt zudem vor langfristigen Bedrohungen von Seiten Russlands, auch für die NATO, speziell vom besetzten Süden der Ukraine aus.
3: Russland sieht das Asowsche Meer bereits als sein eigenes Meer und das kann man absolut nicht anerkennen. Abgesehen davon ist diese Region eine Absicherungsregion für die Krim geworden. Russland entwickelt eine sogenannte Azov-Flottille mit weiteren Korvetten, die mit weitreichenden Raketen ausgerüstet sind und zusätzlich zur Krim für uns auch ein Drohpotenzial darstellen.
0: Ukrainische Lebensader und europäische Sicherheitsfrage. Deutschlandfunk-Korrespondent Peter Sawicki über die strategische Bedeutung des Schwarzen Meeres. Europas Sozialdemokraten haben derzeit selten Grund zum Feiern. In vielen Ländern stehen sie unter Druck, verlieren Wahlen oder regieren im Krisenmodus. Malta ist an diesem Wochenende die Ausnahme, aber eine mit Warnsignal. Premierminister Robert Abela hat bei den vorgezogenen Parlamentswahlen seine Labour Party zum vierten Wahlsieg in Folge geführt. Allerdings ist der Vorsprung der Linken auf die Opposition deutlich geschrumpft. Premier Abela verspricht nun Stabilität für den Zwergstaat mit der kleinsten EU-Bevölkerung. Anna Giordano über einen sozialdemokratischen Hoffnungsträger in Europa.
4: Jubel in Maltas Auszählungszentrum in Naschar, als die ersten Teilergebnisse bekannt gegeben werden. Noch bevor der Wahlausgang offiziell feststeht, sind die Zahlen so eindeutig, dass die Labour-Delegierten "Hoch lebe Labour"-Sprechchöre anstimmen. Und Maltas Regierungschef Robert Abela, der damit sein Mandat verlängern konnte, tritt vor die Kameras. Ich werde Premierminister der Labour-Partei und aller Malteser bleiben, damit jener Geist, in dem wir stets geführt haben, ein Geist der Einheit, uns bei der Umsetzung unseres Wahlprogramms leitet und uns auf dem Weg hin zu einem besseren Malta sowie zu größerem Wohlstand für alle Malteser und Gocitaner voranbringt. Gocitaner, das sind die Bewohner der Insel Gozo, die ebenfalls zu Malta gehört. Und beim Wahlprogramm Abelas handelt es sich vor allem um ein Wohlstands- und Subventionspaket, das unter dem Motto Sicherheit und Stabilität in unsicheren Zeiten steht. Es beinhaltet unter anderem massive staatliche Subventionen bei den Energiepreisen, einen staatlichen Bonus bei der Geburt eines Kindes und Unterstützung für Erstkäufer von Immobilien. All das ist möglich dank eines konstanten Wirtschaftswachstums in den vergangenen Jahren, das aber auch Schattenseiten hat, wie der junge Oppositionsführer Alex Borg von der Nationalist Party immer wieder herausgestellt hatte. Er sagte nach der Niederlage in einer Videobotschaft: Ich weiß, dass dies für viele von euch ein enttäuschender Tag ist. Ich weiß, dass die Herzen schwer sind. Aber ich möchte euch von ganzem Herzen sagen, ihr solltet es niemals bereuen, an die Hoffnung geglaubt zu haben. Ihr solltet euch niemals dafür schämen, dass ihr Veränderung wolltet. Welche Veränderung er meint, hatte Borg im Wahlkampf gesagt. Man müsse weg von der sogenannten Uglification Maltas, also der Verunstaltung vor allem der Hauptinsel durch immer mehr Immobilienkomplexe und Hotels, wodurch es immer weniger Grünflächen gebe. Das Verkehrschaos sei chronisch, die Infrastrukturprobleme seien groß. Das Wirtschaftswachstum gehe auf Kosten der Lebensqualität und auf Kosten der Staatsverschuldung. Damit dürfte der 30-jährige Borg wunde Punkte der maltesischen Politik angesprochen haben. Obwohl er erst seit September Chef der Oppositionspartei ist, konnte er den Stimmenabstand zur Regierung massiv verringern. Von knapp 39.000 bei der Wahl 2022 auf jetzt rund 20.600 Stimmen. Borg kommentierte das vor der Presse so: Was wir heute haben, ist eine klare Bestätigung dafür, warum die Wahl vorzeitig ausgerufen wurde. Denn wir haben am Ergebnis gesehen, wie diese Mehrheit von 40.000 Stimmen drastisch gesunken ist. Das gibt uns völlige Klarheit darüber, warum Abela offensichtlich nicht warten wollte, dass wir unsere Oppositionsarbeit noch bis zum nächsten Jahr fortsetzen. In jedem Distrikt sei seine christdemokratische Partei stärker gewesen, so Borg. Der bisherige Amtsinhaber Abela, der die Neuwahlen vor einem Monat wohl auch aus strategischen Gründen verfrüht ausgerufen hatte, wird nun aber erst einmal für 5 weitere Jahre regieren.
0: Der Beitrag war das von Anna Giordano. In Tag für Tag, gleich nach den Nachrichten mit meiner Kollegin Ina Rotscheid, geht es unter anderem um die Lage der Christen im Südlibanon, die dort immer stärker zwischen die Fronten geraten. Am Mikrofon von Europa heute war Andreas Noll. Kommen Sie gut durch den Tag.

0: Deutschlandfunk. 9:30 Uhr, die Nachrichten. Der israelische Ministerpräsident Netanyahu hat die Armee angewiesen, Ziele in den südlichen Vororten der libanesischen Hauptstadt Beirut anzugreifen. Dies gab Netanyahu in Jerusalem bekannt. Die Angriffe richten sich demnach gegen die militant-islamistische Hisbollah, die Israel immer wieder mit Raketen beschießt. Die israelische Armee rückt im Libanon seit Tagen weiter Richtung Norden vor. Zuletzt brachte sie die strategisch gelegene Kreuzfahrerburg Beaufort unter ihre Kontrolle. Bundesaußenminister Wadephul äußerte sich deswegen besorgt. Der CDU-Politiker sagte, eine weitere Eskalation verschärfe die Lage und sorge für neue Fluchtbewegungen. Entwicklungsministerin Alabali Radovan will sich heute von der Situation der Flüchtlinge im Libanon ein Bild machen. Vor ihrer Abreise sprach die SPD-Politikerin von einem Zeichen der Solidarität mit dem Land. Ein Thema ihres Besuchs sind auch die Bemühungen der libanesischen Regierung, trotz der Krise ihren Reformkurs fortzusetzen. Im Krieg zwischen den USA und dem Iran werden neue gegenseitige Angriffe gemeldet. Das für die Golfregion zuständige US-Regionalkommando CENTCOM schrieb auf X, man habe iranische Radar- und Drohnenkontrollanlagen in der Stadt Goruk und auf der Insel Keshm in der Straße von Hormus attackiert. Dies sei als Maßnahme der Selbstverteidigung nach dem Abschuss einer US-Drohne durch den Iran geschehen. Die iranischen Revolutionsgarden teilten ihrerseits mit, einen vom US-Militär genutzten Stützpunkt attackiert zu haben, von dem aus Angriffe gegen den Iran gestartet worden seien. Ein Ort wurde nicht genannt. Die Armee Kuwaits gab allerdings an, das Land sei am frühen Morgen mit Raketen und Drohnen attackiert worden. In Kuwait ist auch US-Militär stationiert. Die gegenseitigen Angriffe geschehen vor dem Hintergrund einer eigentlich vereinbarten Waffenruhe. Bei neuen russischen Angriffen auf Ziele in der Ukraine sind mindestens 11 Menschen verletzt worden. Laut den Angaben örtlicher Behörden wurden unter anderem Wohngebäude in der grenznahen Stadt Kharkiv im Nordosten der Ukraine und deren Umland mit Drohnen attackiert. Weitere Angriffe, auch mit Artillerie, gab es in der Region Cherson im Süden des Landes und in der Gegend um die Stadt Dnipropetrovsk. Über das Ausmaß der Schäden ist noch nichts bekannt. Die Mittel des 500 Milliarden Euro umfassenden Sondervermögens für Infrastruktur und Klimaschutz sind im vergangenen Jahr offenbar nicht vollständig ausgeschöpft worden. Das melden mehrere Medien unter Berufung auf den Monitoring-Bericht des Bundesfinanzministeriums, der vermutlich heute offiziell vorgestellt werden soll. Demnach waren für 2025 Ausgaben von 37,2 Milliarden Euro vorgesehen. Tatsächlich ausgezahlt wurden aber lediglich 24 Milliarden. Dennoch ist in dem Bericht von einem insgesamt erfolgreichen Start der Umsetzung die Rede. Bei Wohnungsbau und Digitalisierung etwa seien bereits erste Fortschritte und Wirkungen sichtbar. Der Juso-Vorsitzende Thürmer hat skeptische Äußerungen von Forschungsministerin Baer bezüglich der BAföG-Reform als skandalös bezeichnet. Zu behaupten, es gebe Widerstände in den Regierungsfraktionen gegen eine Erhöhung der Bezüge, sei ungeheuerlich, sagte Thürmer im Deutschlandfunk. Er kenne niemanden aus der SPD, der das Vorhaben ablehne. Statt für Bildungs- und Chancengerechtigkeit in Deutschland zu sorgen, falle der Forschungsministerin nichts anderes ein, als, Zitat, saudumme Klischees vom faulen Studenten zu wiederholen, der zur Finanzierung des Studiums nicht arbeiten wolle, so Thürmer. Tatsächlich arbeiteten 65% der Studenten schon jetzt. Baer hatte gesagt, die Reform werde von den Regierungsfraktionen nicht mehr unterstützt. Dafür äußerte sie angesichts von Kürzungen in anderen Bereichen Verständnis. Zudem sagte die CSU-Politikerin, es sei auch kein Drama, wenn Studenten nebenher jobbten. Das Wetter. Wechselnd bewölkt, im Südwesten und an den Küsten viel Sonne, im östlichen Mittelgebirgsraum sowie im Süden Bayerns anfangs noch gebietsweise schauerartiger Regen, der allmählich nachlässt. Höchstwerte 19 bis 27 Grad. Morgen wolkig, von Westen her verbreitet schauerartige, teils gewittrige Regenfälle. 20 bis 27 Grad. Die weiteren Aussichten. Am Mittwoch von der Mitte in den Nordosten verlagernder schauerartiger Regen, teils gewittrig. Im Westen ab dem Nachmittag vermehrt trockene Abschnitte, 17 bis 22 Grad. Das waren die Nachrichten.
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2: Mit Ina Rotscheid, herzlich willkommen. Kirche zu verkaufen. Was tun mit Gotteshäusern, wenn die Menschen nicht mehr kommen? Und Gottesdiener oder Partylöwe? Warum der Wiener Dompfarrer jetzt ein Problem hat? Das sind einige unserer Themen hier in unserem Magazin aus Religion und Gesellschaft.

0: Aber wir schauen zuerst in den Nahen Osten. Seit Mitte April herrscht zwischen Israel und dem Libanon eine Feuerpause. Aber nur offiziell, denn die gegenseitigen Angriffe, die gehen immer weiter. Die Terrormiliz Hisbollah, die lehnt Verhandlungen mit Israel ab und beschießt den Norden Israels. Die israelische Armee ihrerseits beschießt Teile des Südlibanon und hat die Region zur Kampfzone erklärt, um gegen die Hisbollah vorzugehen. Ende letzter Woche rief sie die Menschen dazu auf, den Süden des Landes zu verlassen. Und während ein Großteil der schiitischen Bevölkerung aus der Kampfzone flüchtet, bleiben die Christen. Denn sie haben Angst, dass sie sonst nie mehr zurückkommen können. Und im Krieg zwischen Israel und der Hisbollah geraten sie immer mehr zwischen die Fronten, auch weil beide Seiten sie für die Kollaborateure des jeweils anderen halten. Für Familienangehörige in Israel ist das schwer auszuhalten. Viele leben direkt an der Grenze und können das Dorf ihrer Verwandten sehen, aber nichts tun. Bettina Meyer hat ein christlich-maronitisches Dorf besucht und sich das Grenzgebiet zeigen lassen.
1: Here is Israel. All these towns in the mountain, it's Lebanon.
2: Hier ist Israel. Die Orte da in den Bergen sind im Libanon. Das Dorf da heißt Marun al-Ras. Das hat die Hisbollah übernommen. Da ist alles zerstört.
1: Everything destroyed.
2: Nivin Elias trägt Sonnenbrille, eine Kette mit einem Kreuz um den Hals. Die stellvertretende Vorsitzende der christlich-aramäischen Vereinigung in Israel zeigt auf eine nahegelegene Hügelkuppe im Südlibanon. Hier von Israel aus ist eine Trümmerwüste zu erkennen. Die Waffenruhe ist brüchig zwischen der israelischen Armee und der Terrormiliz Hisbollah.
1: We hear everything. We hear the bombs here.
2: Hören Sie das? Das war unsere Armee. Wir hören alles, alle Bomben. Ich sehe die Raketen, den Iron Dome. Wir hören, dass es keine Waffenruhe ist.
1: We hear that it's not a ceasefire.
2: Während die schiitischen Dörfer an der Grenze zu Israel zerstört und verlassen sind, halten die Maroniten in ihren Dörfern aus. Eine katholische Minderheit, die ihre Wurzeln im Libanon hat. Nivins Familie gehört dazu, lebt aber hier in Jish in Israel. Die Grenze trennt die Familien, die drüben unter Beschuss stehen, sagt Nivin traurig.
1: We cannot go there. It was like, if you call us, hi, how are you?
2: Wir können nicht hin und ihnen helfen. Wenn wir sie anrufen, sagen wir nur, hallo, wie geht's? Nicht mehr. Sie haben Angst. Meine beiden Onkels sind da. In Ermesh wohnt mein Cousin. Sie wissen, dass Dorfbewohner sterben werden. Aber sie wollen ihre Dörfer nicht aufgeben. Wenn sie flüchten, übernimmt sie die Hisbollah. Und sie werden im Krieg zerstört, wie Yarun oder Marun al-Ras. Es sei nicht ihr Krieg, aber ihre Familie da drüben. Sie selbst habe als Reservistin in der israelischen Armee gedient, sagt Nivin. Sie identifiziert sich mit Israel, hat die Staatsbürgerschaft. Umso schlimmer trafen sie die Bilder im Internet, als ein israelischer Soldat eine Jesus-Statue mit einer Axt im maronitischen Nachbardorf Debel im Südlibanon zerschlug. Ein anderer, einer Marienstatue, eine Zigarette in den Mund steckte. Die Soldaten bekamen eine milde Gefängnisstrafe.
1: It's not accident. They share it.
2: Das war kein Versehen. Sie haben es auf Social Media geteilt und es ist nicht das erste Mal. Deshalb haben wir uns bei der Regierung und Armee beschwert. Kämpft Israel gegen die Maroniten oder gegen die Hisbollah? Man sollte die Geschichte kennen, bevor man in den Kampf zieht. Wir sind müde und wir wollen nur, dass es Frieden gibt im Libanon. Wir haben Familie da drüben.
1: We have families there.
2: Ein Hisbollah-Terrorist habe sich in einer Kirche versteckt und einen israelischen Soldaten erschossen, teilte die Armee vergangene Woche mit. Immer wieder sterben bei israelischen Luftangriffen auch Maroniten. Im März ein Priester in einem südlibanesischen Dorf. Dabei wollen die Christen nur in Ruhe leben, sagt Abt Nicodemus Schnabel von der katholischen Dormitio-Abtei in Jerusalem. Er setzt sich für die maronitischen Gemeinden ein.
3: Die Israelis unterstellen ihnen, dass sie Hisbollah-Kämpfer bei sich beherbergen. Und die Hisbollah unterstellt ihnen, dass sie mit Israel kooperieren. Diese Christen sind Kollateralschäden dieses Krieges. Das ist das Tragische, dass eine Gruppe, die dort seit Jahrhunderten lebt, wirklich gerade zerrieben wird zwischen diesen kriegerischen Auseinandersetzungen der israelischen Armee und der Hisbollah.
2: Schnabel verurteilt die Schändung christlicher Statuen im Libanon durch die israelische Armee aufs Schärfste. Dem müsse die israelische Regierung entschieden entgegentreten, fordert Schnabel. Zurück in Jish schaut Maronite Nevin Elias hinüber zum Dorf ihrer Familie im Südlibanon. Der libanesische Präsident Aoun ist Maronit. Er gehört zur Minderheit, aber er ist nicht stark genug, um sich gegen die Iran-gestützte Hisbollah durchzusetzen. Trump unterstützt Israel im Krieg, aber sagt nie etwas, um uns Christen im Heiligen Land zu unterstützen. Keiner interessiert sich für uns. Aber wir geben unseren Traum nicht auf, dass wir unsere Verwandten eines Tages besuchen können im Libanon und dass sie zu uns kommen können.
0: Wie es den Christen im Südlibanon ergeht, eine Reportage war das von Bettina Meyer.

Gute PR für die römisch-katholische Kirche, das kommt nicht oft vor. Anton Faber, den die meisten Österreicher nur den Toni nennen, der hat das hinbekommen. Faber ist Dompfarrer, also oberster Geistlicher am Wiener Stephansdom. Und er hat schon Arnold Schwarzenegger an der Domorgel spielen lassen und

0: Aus Wien berichtet Günther Keindelsdorfer.
1: Mein Gott, Toni, dieser Stoßseufzer könnte sich dem designierten Wiener Erzbischof Josef Grünwiedel entrungen haben, als er im Dezember 2025 die Weihnachtsausgabe der Süddeutschen Zeitung zur Hand nahm. Pünktlich zum Fest brachte das Blatt ein Porträt seines Dompfarrers Toni Faber. Der modebewusste Geistliche zu St. Stephan, ein Liebhaber italienischen Anzugdesigns, bezeichnet den Zölibat da als dehnbaren Begriff. Ein Foto zeigt den flotten Toni auf dem Tanzparkett des Wiener Zuckerbäckerballs zusammen mit seiner Lebensgefährtin Nathalie, so die Unterzeile des Fotos. Titel der Reportage: Der Priester, der mit seiner Freundin über rote Teppiche flaniert. Das war der Provokation dann doch zu viel. Toni Faber musste ins Fernsehstudio, um die Dinge zurechtzurücken. Sein Interview in der ORF-Sendung Hinter den Schlagzeilen machte die Sache dann aber eher noch schlimmer.
2: Manche Interviews gelingen, manches misslingt. Und das hat dann eine Schlagzeile in der Zeitnot, so ein Interview gegeben, etwas flockig formuliert, etwas falsch dann tituliert und getitelt. Aber man muss das auch ohne Wehleidigkeit ertragen und weiter voranschreiten. Es geht nicht um wechselnde Lebenspartnerschaften, es geht nicht um Tanzen auf rotem Teppich, sondern es geht darum, wie ich meinem Dienst, auch als entschiedener, unverheirateter Priester in einer Lebensform, die hinterfragbar ist, so wie bei jeder Ehe, für die Menschen, für Gott einsetzen kann und so, dass ich auch als Mensch und als Mann nicht zu kurz komme.
1: Dass er als Mann nicht zu kurz kommt, dafür hat Toni Faber, der Society-Löwe Gottes, wie ihn die Wiener Presse nennt, seit seines Priesterlebens Sorge getragen. Viele Jahre lang zeigte sich der Geistliche an der Seite von Ö3-Star-Moderatorin Claudia Stöckel. Mit seiner aktuellen Herzensfreundin, der Unternehmensberaterin Nathalie Nemetz, schwang Toni Faber zuletzt medienwirksam auf dem Wiener Opernball das Tanzbein.
2: Ich tituliere keine Frau als Lebensgefährtin, sondern ich bin sehr froh, dass ich Nathalie bei offiziellen Anlässen an meiner Seite habe und als sehr gute Freundin wirklich immer weiß, dass sie für mich einsteht und ich für sie.
1: Der Wiener Kardinal Christoph Schönborn, 30 Jahre an der Spitze der Erzdiözese, sah über die Tanzfreudigkeit seines Dompfarrers und nicht nur über sie jahrzehntelang großherzig hinweg. Denn Toni Faber, als Arbeiterkind in einem Wiener Außenbezirk aufgewachsen, brachte und bringt der Kirche viel. 1500 Menschen hat der Dompfarrer nach eigenem Bekunden im Laufe seines geistlichen Wirkens zum Eintritt oder Wiedereintritt in die katholische Kirche bewegt. Und Toni Faber, Österreichs bekanntester Priester, sorgte auch für mediale Aufmerksamkeit. Ob er Dessous-Läden segnete oder Arnold Schwarzenegger an der Domorgel von St. Stephan spielen ließ, ob er eine Gedenkmesse für Popstar Falco las oder eine Bungee-Jumping-Absprungrampe mit Weihwasser benutzte und sich anschließend selbst in den Abgrund stürzte. Toni Faber war sich für nichts zu schade, wenn es Schlagzeilen brachte und PR für seine Kirche. Josef Grünwiedel, seit Januar 2026 Wiener Erzbischof, sieht die Sache deutlich weniger entspannt als sein Vorgänger. Nicht zuletzt vielleicht, weil die Süddeutsche auch in Rom immer wieder mit Interesse gelesen wird. Kürzlich kündigte Grünwiedel an, das Gespräch mit Toni Faber zu suchen, Thema die Zukunft des Dompfarrers. Sofort machten im Tratsch verliebten Wien Gerüchte die Runde, Toni Faber müsse seinen Posten räumen. Der Erzbischof vor einiger Zeit im Interview mit dem ORF:
3: Wir kennen uns seit mehr als 40 Jahren. Wir wurden hier im Stephansdom am selben Tag zu Priestern geweiht. Wir sind jetzt nicht die dicksten Freunde. Unsere Wege haben uns dann auch auseinandergeführt. Aber wir sind in einem sehr guten Gespräch.
1: Und dann gingen diese Gespräche ins Finale und die Bombe platzte. Toni Faber, so der Wiener Erzbischof,

0: Erzbischof wird im Sommer 2027 sein Amt als Dompfarrer niederlegen.
1: Ich bin Toni Faber sehr dankbar, dass er meinen Wunsch auch respektiert, dass ich mit seinem 30-jährigen Dienstjubiläum im Sommer 2027 auch überlege, einen neuen Dompfarrer zu suchen und diesen Posten neu zu besetzen.
0: War Toni Fabers Lebensstil maßgeblich dafür? Josef Grünwiedl antwortet ausweichend. Es habe mehrere Gründe für seine Entscheidung gegeben, so der Erzbischof. Aber wenn einer 65 werde wie Faber, dürfe und müsse man als Vorgesetzter das Gespräch suchen.
1: Es gab in der Geschichte des Dompfarrers niemanden, der 30 Jahre dieses Amt ausgeübt hat. Also Toni Faber hat auch da einen Rekord aufgestellt.
0: Die Würfel sind also gefallen. Toni Faber wird als Dompfarrer gehen, als Priester wird er aber weitermachen.
2: So eine vermittelnde Brückenfunktion zwischen Kirche, Glaube, Gesellschaft, Politik, Wirtschaft, Kunst, Kultur einzubringen, das macht mir die meiste Freude. Und das ganz konkret im Dienst am Menschen, da gibt es ein breites Spielfeld und viele Tätigkeiten. Ich fürchte mich wirklich, ehrlich gesagt, sicher nicht vor einem Pensionsschock.
0: Toni Faber sieht seine Zukunft als City-Seelsorger, wie er sagt. In der Tat dürfte es in Wien niemanden geben, der für dieses Amt geeigneter wäre als der fesche Toni. Wer hätte schließlich mehr City-Credibility als er? Und für Nathalie, die sehr gute Freundin, bleibt dann auch mehr Zeit.
3: Warum der Wiener Dompfarrer gemaßregelt wird, ein Beitrag war das von Günther Keintelsdorfer.

Am Sonntagmorgen, da denken nur noch 7% der Deutschen an die sogenannte Sonntagspflicht. Also das Gebot der römisch-katholischen Kirche, an Sonn- und Feiertagen einen Gottesdienst zu besuchen. Und auch viele Gläubige, die schlafen lieber aus oder sitzen beim ausgedehnten Frühstück. Die Zahl der Gottesdienstbesucherinnen und Besucher, die geht seit Jahren zurück, übrigens auch bei der evangelischen Kirche. Aber in Deutschland gibt es schätzungsweise 45.000 christliche Kirchen und Kapellen. Und wenn die immer häufiger leer stehen, dann stellt sich die Frage, was tun mit den Gebäuden, die oft historisch sind und teuer im Unterhalt? In Erfurt geht man da jetzt einen originellen Weg. Da steht die katholische Kruziskirche. Das ist eine der schönsten Kirchen der Stadt und ein Schmuckstück des Barock. Und diese Kirche, die wurde kürzlich per Kleinanzeige zum Verkauf angeboten für 100.000 Euro. Das ist ein ziemliches Schnäppchen. Henry Bernhard mit der ganzen Geschichte.

0: Ein Samstagabend kurz nach 7. Der Vorabendgottesdienst in der Erfurter Kruziskirche geht zu Ende. Etwa 40 Gemeindemitglieder sind da, die Kirchenbänke nicht voll, aber auch nicht leer. Das Alter ist gemischt. Junge wie Alte singen den Schlusschor mit. Kurz vor Jahresende soll es dann vorbei sein mit Gottesdiensten in einer der schönsten Kirchen Erfurts. Claudia Meindl vom Kirchenvorstand der St. Laurentius-Gemeinde kommt nach dem Gottesdienst dazu und schwärmt von der barocken Kirche.
1: Ja, erstens ist natürlich der ganze Raum so erhalten und auch als Ganzes geplant worden. Und es ist halt nicht, ich sag mal, dieses rosa und himmelblaue Barock, was man sich manchmal vorstellt, wenn man so an bayerische Barockkirchen oder so denkt, sondern es ist ein bisschen strenger.
2: Und hier sind ein paar Stufenraum und die unteren an verschiedenen Stellen.
0: Hohe, helle Fenster, die Grundfarben weiß und ocker, die Decke prächtig ausgemalt. Ein Hochaltar mit lebendigen, goldenen Figuren. Ein Denkmal der Gegenreformation.
1: Also Erfurt war ja protestantisch in weiten Teilen und man wollte wirklich ein katholisches Denkmal sozusagen auch dagegen setzen. Und deshalb diese Ausgestaltung von der Pracht, die auch hier zum Ausdruck kommt, die auch was über die Macht Gottes aussagt und über den Glauben natürlich aussagt, ist es einfach ein katholischer Gegenentwurf zu den eher nüchternen und aufs Wort hin organisierten Kirchen. Ja, unser ganzer Stolz natürlich, die Volklandorgel, ziemlich genau mit der Kirche auch erbaut und eingebaut. Und sie ist noch im Originalzustand, sie ist auch in der barocken Stimmung noch erhalten. Es gibt auch sehr viele Konzerte hier und das ist für uns natürlich auch ein Punkt zu sagen, wir möchten diese Orgel gerne im Betrieb auch erhalten und weiter hören.
0: Eine Woche vor Beginn der Adventszeit wird es vorbei sein mit den Gottesdiensten in der Kruziskirche. Die Pfarrei St. Laurentius will sich konzentrieren und die Verantwortung für 4 ihrer 7 Kirchen abgeben, in möglichst treue Hände. Claudia Meindl begleitet den Prozess seit 3 Jahren.
1: Wir haben einen deutlichen Schwund von Gläubigen auch gehabt in den letzten Jahren. Wir haben momentan noch gute 7.000 Pfarreiangehörige mit einem ziemlich guten Durchschnitt vom Kirchenbesuch zwischen 10-15%. Aber es ist natürlich weniger, als man für 7 Kirchen eigentlich benötigt, um in den Kirchen auch eine lebendige Gemeinde vor Ort zu haben, lebendige Gottesdienste feiern zu können.
0: Deshalb haben sie vor 3 Jahren begonnen, darüber nachzudenken, wie es mit den Kirchen weitergehen soll. Der Beschluss steht nun fest.
1: 4 von den 7 Kirchen zum Ende des Kirchenjahres aufzugeben. Und zwar im Sinne, es finden keine Gottesdienste mehr statt.
0: Ein schwerer Schritt für die St. Laurentius-Gemeinde, die in den vergangenen Jahren schon aus mehreren Gemeinden zusammengewachsen war. Immerhin, die Kirchen konnten sie bislang noch erhalten. Aber allein die Kruziskirche, die äußerlich einen sehr soliden Eindruck macht, braucht einen Millionenbetrag zur Sanierung und jährlich eine mittlere 5-stellige Summe zum Unterhalt. Es stellt sich die Frage, ob das vorhandene Geld für Steine oder für Menschen ausgegeben wird.
1: Also das tut allen auch weh. Das ist auch nichts, was man gerne macht. Und wir kriegen nicht nur positive Rückmeldungen, würde ich jetzt mal sagen. Es ist große Trauer und großer Schmerz in der Gemeinde, dass es so ist. Aber es ist keine sehr böse Rückmeldungen oder Leute hätten, die sich wirklich komplett abwenden deshalb.
0: Für 3 der 4 zu schließenden Kirchen gibt es schon Pläne, wie es mit ihnen weitergehen soll. Die Martinskirche soll ein Kolumbarium werden, also eine Begräbnisstätte mit Urnen. Die Schottenkirche eine ökumenische Jugendkirche. Und für St. Georg interessieren sich andere christliche Gemeinden. Bleibt die 4. Kirche, Kruzis. Für die fand sich keine Idee zur weiteren Nutzung. Sie stand bis vor kurzem per Kleinanzeige im Internet zum Verkauf. Für knapp 100.000 Euro.
1: Also wir wollen sie erstens nicht verkaufen. Unser Ziel ist es eigentlich in Erbpacht, das Ganze zu übergeben. Das heißt, die eigentliche Eigentum bleibt bei uns, aber die Nutzung und die Nutzungsrechte gehen erstmal für längere Zeit über. Wir wollten ursprünglich eigentlich gar keinen Preis bzw. 1 Euro Verhandlungsbasis reinschreiben.
0: Es ging um Aufmerksamkeit, um Reichweite und um Ideen, sagt Claudia Meindl. Und der Plan ging auf. Viele Medien deutschlandweit berichteten über die Anzeige, also auch über die Ideensuche der Erfurter Katholiken. Und es kamen etwa 60 Ideen von jenseits des Tellerrands.
1: Der Raum bietet sich natürlich an für kulturelle Veranstaltungen, also im Bereich Konzerte, Lesungen. Es gibt Ideen, die sich eher im gastronomischen Bereich bewegen, wobei man immer dazu sagen muss, immer mit so einem Touch der Kultur auch mit dabei. Wir hatten auch die eher sehr weltlichen Anfragen, die es für Wohnungen oder Ähnliches nutzen würden. Man muss natürlich sehr genau schauen, wie ist die wirtschaftliche Vorstellung, wie ist tatsächlich die Gestaltungsvorstellung. Aber nicht alle, aber einige von denen wirken für uns durchaus als tragfähige Konzepte.
0: Keinesfalls dürfe eine Nutzung den kirchlichen Charakter negieren, so viel sei sicher. Für die Gemeindemitglieder wird es nicht ganz einfach sein. Auch für Georg Jelich, einst Dompropst und Generalvikar in Erfurt.
3: Mir tut es um jede Kirche leid, die geschlossen wird, aber es ist ja eigentlich ein Gläubigenmangel. Ne? Und die Kirche hat das Bauwerk, da steckt viel Geist drin und Geschichte und Verbundenheit. Und das tut so eine Gemeinde, tut das weh, ne? Wenn die geschlossen wird.
0: Auch Michael Neudert kommt nun aus der Kirche. Eben hat er noch gepredigt. Nun zündet er sich eine Zigarette an und weist auf eine ältere Dame.
4: Meine Mutter ist heute hier. Die ist nämlich in Kruz, ist zur Erstkommunion gegangen, dazu mal.
0: Neudert predigt abwechselnd in verschiedenen Kirchen der Gemeinde.
5: Für mich ist wichtig, diesen Gesamtprozess zu sehen. Da muss was passieren, Neues wachsen. Und deshalb ist für mich also jetzt nicht im Vordergrund. Wie machen wir das? Da vertraue ich drauf. Das macht der Kirchenvorstand richtig. Die gucken nach, die haben gute Ideen. Da gehört selbst diese Kleinanzeigen-Idee ja im Prinzip dazu. Und dann müssen wir gucken, wie können wir Kirche lebendig halten.
0: Spätestens Ende des Jahres, noch vor dem Advent, wird Neudert wohl zum letzten Mal die schwere Tür der Kruziskirche schließen.
6: Eine katholische Gemeinde in Erfurt muss 4 Kirchen schließen. Ein Beitrag war das von Henry Danert.

das war Tag für Tag. Die Redaktion hatte Andreas Mein. Und hier geht's jetzt weiter mit der Sendung Kontrovers. Da geht's um das Thema Wohnraummangel und wie kann mehr und günstiger gebaut werden. Daran können Sie sich auch beteiligen unter der Telefonnummer 00800 4464 4464 oder per Mail unter kontrovers@deutschlandfunk.de. Und damit verabschiede ich mich. Ich bin Ina Rotscheid. Ich danke für Ihr Interesse und sage Tschüss. Bis bald.

0: 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Zunächst die Übersicht. Der neue FDP-Generalsekretär Hagen sieht keinen Richtungsstreit in seiner Partei. Die Zuwanderung nach Deutschland ist schwächer geworden. Die USA und der Iran melden neue gegenseitige Angriffe. Die Meldungen im Einzelnen. Nach dem Bundesparteitag der FDP sieht der neue Generalsekretär Hagen keinen Richtungsstreit bei den Liberalen. Hagen sagte im Deutschlandfunk, der neue Vorsitzende Kubicki und seine unterlegene Herausforderin Strack-Zimmermann seien sich in 90% aller Fragen einig. Dort, wo sie unterschiedliche Akzente setzten, hätten die Delegierten eine Richtungsentscheidung getroffen. Kubicki sehe anders als Strack-Zimmermann etwa die Meinungsfreiheit in Deutschland eingeschränkt, sagte Hagen. Zum Umgang mit der AfD habe Kubicki zwar erklärt, dass man keine Brandmauer brauche, der Parteichef lehne eine aktive Zusammenarbeit mit der AfD aber ab. Kubicki war am Samstag auf dem Bundesparteitag in Berlin mit knapp 60% der Stimmen gewählt worden. Strack-Zimmermann erhielt knapp 40% Zustimmung. Seitdem wird über eine mögliche Spaltung in der FDP spekuliert. Der Juso-Vorsitzende Thürmer hat skeptische Äußerungen von Bundesforschungsministerin Bär zur geplanten BAföG-Reform als skandalös bezeichnet. Er sagte im Deutschlandfunk, statt sich auf die Seite der Studenten zu stellen, wiederhole sie, Zitat, saudumme Klischees, indem sie sage, sie sollten doch mal arbeiten. Tatsächlich arbeiteten 65% der Studenten jetzt schon, so Thürmer. Das sei mehr als in den gesamten Generationen davor. Bär hatte am Wochenende gesagt, die Reform werde von den Regierungsfraktionen nicht mehr unterstützt. Dafür äußerte sie angesichts von Kürzungen in anderen Bereichen Verständnis. Zudem sagte die CSU-Politikerin, es sei auch kein Drama, wenn Studenten nebenher jobbten. Thürmer sagte dazu, er kenne niemanden in der SPD, der nicht mit voller Überzeugung hinter der BAföG-Reform stehe. Die Grünen-Politikerin Assar sagte dem Deutschlandfunk, BAföG sei keine Sozialleistung, sondern eine Investition in die Fachkräfte von morgen. Bildungsgerechtigkeit habe für die Koalition offenbar keine Priorität. Die Hälfte der geförderten Summe beim BAföG muss als zinsloses Staatsdarlehen zurückgezahlt werden. Im vergangenen Jahr sind rund 1,48 Millionen Menschen nach Deutschland eingewandert. Das sind 210.000 bzw. 13% weniger als 2024, wie das Statistische Bundesamt in Wiesbaden mitteilte. Mit Ausnahme der Corona-Jahre 2020 und 2021 ist das der niedrigste Wert seit 2014. Die Zahl der Vorzüge sank um rund 2% auf 1,25 Millionen. Somit kamen rund 235.000 Menschen mehr nach Deutschland als fortgezogen sind. Diese sogenannte Nettozuwanderung liegt um 45% unter dem Wert des Jahres 2024. Eine Ursache ist nach Angaben des Bundesamtes die sinkende Zahl der Asylbewerber. Entwicklungsministerin Alabali Radovan reist heute in den Libanon. Die SPD-Politikerin will sich vor Ort ein Bild von den Auswirkungen des Krieges zwischen der Hisbollah und Israel machen. Alabali Radovan machte vor ihrem Abflug deutlich, dass sie ein Zeichen der Solidarität setzen will. Zugleich verlangte sie ein Ende der Gewalt. Im Mittelpunkt des zweitägigen Besuches stehen die Lage der Binnenvertriebenen im Libanon sowie die Bemühungen der libanesischen Regierung, trotz anhaltender Krise, ihren Reformkurs fortzusetzen. Während die Hisbollah Israel immer wieder beschießt, rückt die israelische Armee seit Tagen weiter Richtung Norden vor. Zuletzt brachte sie die strategisch gelegene Kreuzfahrerburg Beaufort unter ihre Kontrolle. Im Krieg zwischen den USA und dem Iran werden neue gegenseitige Angriffe gemeldet. Das für die Golfregion zuständige US-Regionalkommando CENTCOM schrieb auf X, man habe iranische Radar- und Drohnensteuerungsanlagen in der Stadt Guruk und auf der Insel Qasem in der Straße von Hormus attackiert. Dies sei als Maßnahme der Selbstverteidigung nach dem Abschuss einer US-Drohne durch den Iran geschehen. Die iranischen Revolutionsgarden teilten ihrerseits mit, einen vom US-Militär genutzten Stützpunkt attackiert zu haben, von dem aus Angriffe gegen den Iran gestartet worden seien. Ein Ort wurde nicht genannt. Die Armee Kuwaits gab allerdings an, das Land sei am frühen Morgen mit Raketen und Drohnen attackiert worden. In Kuwait ist auch US-Militär stationiert. Die gegenseitigen Angriffe geschehen vor dem Hintergrund einer eigentlich vereinbarten Waffenruhe. Bei neuen russischen Angriffen auf Ziele in der Ukraine sind mindestens 11 Menschen verletzt worden. Laut den Angaben örtlicher Behörden wurden unter anderem Wohngebäude in der grenznahen Stadt Kharkiv im Nordosten der Ukraine und deren Umland mit Drohnen attackiert. Weitere Angriffe auch mit Artillerie gab es in der Region Cherson im Süden des Landes und in der Gegend um die Stadt Dnipropetrovsk. Über das Ausmaß der Schäden ist noch nichts bekannt. Unternehmen in Europa sollten aus Sicht des CDU-Europaabgeordneten Voss schnell künstliche Intelligenz einsetzen, um am Markt bestehen zu können. Der Digitalpolitiker der EVP-Fraktion sagte im Deutschlandfunk, dass eine neue Phase des wirtschaftlichen Wettbewerbs kurz bevorstehe. Wer dabei auf KI verzichte, werde nie schneller oder kostengünstiger produzieren können als andere und sei damit im Zweifel bald weg vom Markt. In dieser Woche wird ein Gesetzespaket der EU-Kommission zu mehr digitaler Unabhängigkeit von den USA und China vorgestellt. Voss rät Unternehmen aber, den Gesetzgebungsprozess nicht abzuwarten. Es sei schon spät und bis zur Umsetzung werde es noch dauern. Firmen könnten bis dahin auf das bestehende europäische KI-Gesetz als Handlungsanweisung zurückgreifen und aktiv werden. In Köln gelten seit heute Mindestpreise für Mietwagenfahrten über Vermittler wie Uber oder Bolt. Sie dürfen nur noch maximal 20% günstiger sein als Fahrten mit dem Taxi. Dadurch sollen laut den Angaben der Stadtverwaltung gleiche und faire Wettbewerbsbedingungen für alle Anbieter geschaffen werden. Kritiker werfen Unternehmen wie Uber unter anderem vor, Taxiunternehmen mit Dumpingpreisen vom Markt zu drängen und seine Fahrer auszubeuten. Im Januar hatte bereits die Stadt Essen Mindestpreise für Mietwagenfahrten vorgegeben. Nach einer Eilentscheidung des Verwaltungsgerichts Gelsenkirchen Anfang April wurde die Maßnahme aber wieder ausgesetzt. Mietwagenanbieter hatten dagegen geklagt. Und hier noch einmal die Übersicht. Der neue FDP-Generalsekretär Hagen sieht keinen Richtungsstreit in seiner Partei. Die Zuwanderung nach Deutschland ist schwächer geworden. Die USA und der Iran melden neue gegenseitige Angriffe. Das Wetter. Wechselnd bewölkt. Im Südwesten und an den Küsten viel Sonne. Im östlichen Mittelgebirgsraum sowie im Süden Bayerns anfangs noch gebietsweise schauerartiger Regen, der allmählich nachlässt. Höchstwerte 19 bis 27 Grad. Morgen wolkig, von Westen her verbreitet schauerartige, teils gewittrige Regenfälle 20 bis 27 Grad. Die weiteren Aussichten. Am Mittwoch von der Mitte in den Nordosten verlagernder schauerartiger Regen, teils gewittrig. Im Westen ab dem Nachmittag vermehrt trockene Abschnitte 17 bis 22 Grad. Das waren die Nachrichten.
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2: Mit dem Upgrade machen wir die Bauplanung in Deutschland schneller, digitaler, schlanker und flexibler.
3: Das hat Bundesbauministerin Verena Huberts, SPD, letzten Mittwoch gesagt, als das Kabinett den Weg für weitere Änderungen im Baugesetzbuch freigemacht hat. Zentraler Punkt hierbei: Kommunen, in denen Wohnraum knapp ist, können dem Bau neuer Wohnungen ein überragendes öffentliches Interesse einräumen. Und damit hat das Bauen Priorität. Und es wird für Umweltverbände oder Bürgerinitiativen schwieriger, dagegen zu klagen. Der Zentralverband Deutsches Baugewerbe begrüßt das. Kritiker sagen, die Änderungen könnten zwar das Bauen schneller machen, aber nicht gezielt günstiger. Und es gehe doch vor allem um neuen, bezahlbaren Wohnraum. Außerdem werde der Umweltschutz geschliffen. Entschuldigung. Laut Deutschem Mieterbund und PESL-Institut fehlen in Deutschland 1,4 Millionen Wohnungen. Wohnraummangel, wie kann mehr und günstiger gebaut werden? Das ist heute unser Thema bei Kontrovers. Ich bin Maria Grunwald, Ihnen allen herzlich willkommen und ich begrüße unsere zugeschalteten Gäste. Henrik Bollmann, SPD-Bundestagsabgeordneter, Wahlkreis Herne-Bochum II in Nordrhein-Westfalen. Aus seinem Wahlkreis ist er gerade auch zugeschaltet. Henrik Bollmann ist Bau- und wohnpolitischer Sprecher der SPD-Bundestagsfraktion. Studiert hat er evangelische Theologie und Sport auf Lehramt. Guten Morgen, Herr Bollmann.
4: Guten Morgen.
3: Außerdem begrüße ich Kasem Taher Saleh, Bundestagsabgeordneter für Bündnis 90 Die Grünen und für Dresden. Er ist Bauingenieur und bau- und wohnpolitischer Sprecher der Grünen Bundestagsfraktion, aktuell aus unserem Deutschlandfunk-Hauptstadtstudio in Berlin zugeschaltet. Guten Morgen nach Berlin.
4: Schönen guten Morgen, hallo.
3: Und last but not least, herzlich willkommen Professor Dietmar Wahlberg, Diplom-Ingenieur und Architekt, außerdem Geschäftsführer der Arbeitsgemeinschaft für zeitgemäßes Bauen. Das ist ein Verein und Netzwerk des Bauwesens in Norddeutschland. Guten Morgen nach Kiel.
5: Guten Morgen, Frau Grunwald.
3: Und liebe Hörerinnen und Hörer, wenn Sie Kontrovers kennen, dann wissen Sie, wir freuen uns auf Ihre Fragen oder Ihre Meinung. Sie können uns jederzeit und bis 11.30 Uhr anrufen. 00800 4464. 4464 ist unsere Telefonnummer. Ich wiederhole, 00800 4464 4464. Sie können uns auch gerne eine E-Mail schreiben. Die Adresse lautet kontrovers@deutschlandfunk.de. Oder Sie können eine WhatsApp tippen, das geht auch, 0173 56 90 322. Ich wiederhole, 0173 56 90 322 für eine WhatsApp-Nachricht. Einige Meinungen, die haben uns auch schon erreicht auf unserem Anrufbeantworter, den wir wie immer heute Morgen zwischen 8 und 9 Uhr für Sie geschaltet hatten. Hören wir rein.
6: Herr Müller aus Berlin, Wohnraummangel gibt es ja nur schon das Wort und überhaupt die Tatsache mehrere Jahrzehnte zumindest. Und es ist doch eigentlich nicht zu verantworten, dass man dann immer noch sagt, kommt mal zu uns, wir werden euch helfen.
7: Guten Morgen, als Hauptmann aus Ochtrup. Bauen günstiger zu machen ist ein sehr ehrenvolles Ziel. Aber eines ist vollkommen klar. Solange der Handwerker in der Stunde um die 100 Euro kostet, wird das sehr schwierig werden, so ein Ziel zu erreichen. Es gibt natürlich viele Stellschrauben, aber das Endergebnisziel zu erreichen, wirklich günstiger zu werden, das ist kaum so zu erreichen bei diesen Handwerkskosten. So schade das auch ist.
8: Grünwald, also ich sehe das Thema sehr pessimistisch. Das Thema wird sich nicht lösen lassen. Und vor allem bin ich gegen Nachverdichtungen in den Großstädten. Und wenn man die Standards absenkt beim Bauen, das mag schon richtig sein, aber man muss aber auch noch Qualität haben, weil zum Beispiel Hellhörigkeit und so weiter, das ist eine ganz große belastende Situation oder auch die Hitzeentwicklung und so weiter.
9: Marc Jener aus Frankfurt. Mehr Wohnungsbau braucht bundesweit statt der Stellplatzpflicht einen Stellplatzdeckel. Vom Standort eines Neubaus sollte nicht mehr abhängen, wie viele Parkplätze mitgebaut werden müssen, sondern wie viele dort höchstens gebaut werden dürfen.
3: Das waren einige Stimmen unserer Hörerinnen und Hörer. Und die Grundstimmung hier bei dieser kleinen Auswahl zumindest, die war eher pessimistisch, wenn es darum geht, mehr und günstiger zu bauen. Ich hatte es bereits erwähnt, laut Pestel-Institut fehlen in Deutschland 1,4 Millionen Wohnungen. SPD-Bundesbauministerin Huberts ist angetreten, um die Bagger rollen zu lassen. Und mit den geplanten Gesetzesänderungen soll eben schneller und mehr gebaut werden. Aber lassen Sie uns hier noch einmal kurz innehalten. Frage an die Runde. Ich beginne bei Herrn Taher Saleh, ist mehr zu bauen alternativlos?
4: Klar ist erstmal, dass Millionen Menschen in unserem Land finden aktuell keinen bezahlbaren Wohnraum oder können sich die Miete auch nicht mehr leisten. Das ist ein großes Thema, das merken wir immer wieder bei Wahlen, auch beispielsweise bei der letzten Bundestagswahl. Das war das Thema Wohnen war eine der wichtigsten Wahlentscheidungen für viele Bürgerinnen und Bürger. Das Thema werden wir nicht lösen, indem wir jetzt überall neue Häuser bauen. Erstens ist das viel zu teuer und zweitens ist es auch schlecht fürs Klima. Die Häuser, die so entstehen würden, wenn sie überhaupt entstehen werden, da sehen wir auch bei den Bauüberhangszahlen, da sehen wir auch bei den fertiggestellten Wohnungszahlen, das könnten sich die meisten Zuhörerinnen und Zuhörer gar nicht mehr leisten. Und deshalb müssen wir in der Politik etwas überlegen, müssen wir etwas tun. Und wir sagen schon lange, es ist schon genug gebaut in unserem Land und überall in der Stadt stehen leerstehende Gebäude. Das heißt, wir müssen endlich den Fokus auf den Umbau setzen. Das ist nämlich wirtschaftlich günstig, das ist klimaschonend und würde schon sehr viele Probleme auch lösen.
3: Dankeschön, Herr Taher Saleh. Der wohnpolitische Sprecher der Grünen war das. Herr Bollmann von der SPD, auch an Sie die Frage. Ist mehr zu bauen alternativlos? Herr Taher Saleh sagt ja, wir müssen vor allem umbauen oder nachverdichten. Das hat er gerade gesagt. Aber Ihre Ministerin, SPD, die sagt ja, wir müssen mehr bauen. Wie sehen Sie es, Herr Bollmann? Herr Bollmann?
10: Ja, hallo.
3: Grüß Sie.
10: Hallo?
3: Ja, jetzt hören wir Sie, Herr Bollmann.
10: Okay, genau. Ja, wie immer im Leben liegt die Wahrheit nicht ganz in der Mitte in diesem Fall, aber ist etwas ausgewogener. Wir werden vor allen Dingen natürlich auch viel Neubau machen müssen. Wir haben dort mit die großen Herausforderungen vor uns liegen. Deswegen ist uns auch wichtig, wir werden bis 2029 einen Rekordbetrag von über 20 Milliarden für den sozialen Wohnungsbau zur Verfügung stellen, um dort Schritte voranzugehen. Deswegen ist uns auch wichtig, die Vereinfachungsagenda, die wir jetzt bis Ende des Jahres abgeschlossen haben, mit Bauturbo, mit Bau-GB-Novelle und dem folgenden Gebäudetyp E abgeschlossen zu haben, damit wir dieses Geld auch schnell auf die Straße bringen. Wir haben aber auch zum Beispiel mit Programmen wie Gewerbe zu wohnen.
3: Herr Bollmann, entschuldigen Sie bitte, wir haben Aussetzer in der Leitung. Wir würden es gleich noch mal versuchen, Herr Bollmann. Sie dürfen auch gleich noch mal ran. Wir machen hier weiter. Wir wählen Sie noch mal neu an, weil die Aussetzer sind tatsächlich ziemlich stark. Ich weiß nicht, ob Sie das hören, aber ich gehe mal davon aus, dass unsere Hörerinnen und Hörer das auch hören. Wir wählen Sie gleich noch mal an. Und in der Zeit frage ich Professor Wahlberg, wie sehen Sie das? Ist mehr zu bauen alternativlos?
11: Mehr zu bauen ist alternativlos, weil wir ein Mengenproblem haben. Wir haben jetzt schon festzustellen, dass viel zu viele Menschen, insbesondere in den Städten, in überfüllten Situationen in den bestehenden Wohnungen leben und keine Alternative haben, adäquat bezahlbaren Wohnraum zu finden. Dass wir selbstverständlich als zusätzliche Maßnahme im Bestand, insbesondere dort, wo jetzt keine Wohnungen sind, eben auch Wohnraum schaffen können, ist völlig außer Frage. Wir haben uns in mehreren Studien damit sehr intensiv auseinandergesetzt. Dort sind durchaus auch in der Größenordnung von bis zu 2 Millionen Wohnungen machbar, aber es dürfte sehr viel länger dauern, im Bestand Wohnungen zu schaffen, wo heute keine sind, weil dort in der Regel bauleitplanerische Fragen entgegenstehen. Häufig sind diese Gebäude nicht in Gegenden, wo Wohnen überhaupt zulässig ist. Und wir es eben auch mit anderen Eigentümerinnen und Eigentümern zu tun haben. Das ist ganz wichtig. Das ist auch ganz sicherlich aus klimaschutzpolitischen Fragen auf der Agenda. Aber der Neubau, der angepasste Neubau, also nicht der, der irgendwo unreflektiert auf der grünen Wiese entsteht, sondern dort so entsteht, dass er maßstäblich ist, dass er vorhandene Strukturen ergänzt, dass er dort entsteht, wo die Infrastruktur gegeben ist, wo die Anbindung gegeben ist. Das steht völlig außer Frage. Aber in der Masse, in der Summe ist der Neubau unausweichlich. Auch dort, wo wir es mit Gegenden zu tun haben, wo auf den ersten Blick gar nicht so eine hohe Not besteht, zum Beispiel im suburban, eher ländlichen Bereich, weil genau dort wohnen die Menschen in der Regel auf viel zu viel Fläche und wir müssen ihnen Alternativen geben, damit sie eben eine bezahlbare Wohnung in der Gegend finden, in der sie auch weiter leben wollen. Das hat insbesondere mit Menschen in höherem Alter zu tun. Also deswegen ist die Quintessenz, Neubau ist unbedingt notwendig.
3: Herr Wahlberg, haben Sie auch Zahlen aus Ihren Forschungen, die belegen, wie viel Neubau wir brauchen?
11: Ja, Sie haben gerade eine Zahl ja im Trailer, glaube ich, zitiert. Wir haben 1,4 Millionen Wohnungen, ist so die Obergrenze. Andere Zahlen gehen so von etwas unter 1 Million aus. Das schwankt so ein bisschen mit der Frage, wie wir die zu verfügen, also wie wir bewerten, wie der Bestand uns zur Verfügung steht. Das Problem ist nämlich, dass die leerstehenden Wohnungen, die es ja durchaus gibt, in der Regel nicht in den Regionen sind, wo wir sie brauchen. Das nützt mir nicht die leerstehende Wohnung in Cottbus, wenn ich Studierendenwohnungen in Lübeck oder in Hamburg brauche. Also vor dem Hintergrund haben wir also sozusagen ein Defizit, und das ist aufsummiert auf die nächsten Jahre. Und das sind nicht nur Zahlen von uns, sondern auch vom BBSR, also von der Behörde des Bundesbauministeriums, eine Größenordnung von 300.000 bis 400.000 Wohnungen, die wir zusätzlich pro Jahr schaffen müssen, damit wir überhaupt sozusagen mit dem demografischen Wandel mitbauen können.
3: Mhm. Herr Bollmann von der SPD, ich hole Sie noch mal dazu. Wir haben Sie noch mal neu angewählt. Herr Bollmann, auch Ihnen möchte ich noch mal die Möglichkeit geben. Herr Taher Saleh sagt, wir dürfen nicht nur uns auf Neubau konzentrieren, wir müssen uns auch auf Umbau und auf den Leerstand konzentrieren. Herr Wahlberg, als derjenige, der hier für die Bauforschung, Wohnforschung steht, hat gesagt, doch, wir brauchen auch den Neubau. Herr Bollmann, ist Neubauen alternativlos aus Ihrer Sicht?
12: Ja, wir müssen natürlich, ich hoffe, man versteht mich jetzt einigermaßen.
3: Wir verstehen Sie jetzt wunderbar, genau.
12: Ach, super, klasse. Also natürlich müssen wir in großem Ausmaße neu bauen. Das ist vollkommen klar. Deswegen setzen wir jetzt ja gerade auch mit der sozialen Wohnraumförderung von über 20 Milliarden bis 2029 ein Ausrufezeichen. Deswegen haben wir jetzt dann oder werden wir bis Ende des Jahres eine Modernisierungsagenda bzw. Vereinfachungsagenda auch abgeschlossen haben mit dem Bauturbo, mit dem jetzt laufenden BauGB-Novelle und mit dem Gebäudetyp E, der wichtig sein wird, dass er auch eine Akzeptanz erfährt. Aber natürlich werden wir auch entsprechend gucken müssen, dass wir beim Thema Sanierung und Ähnlichem rankommen. Deswegen haben wir beispielsweise ein Programm wie Gewerbe zu Wohnen, das es auch ermöglicht, Wohnungen dort zu erstellen, wo heute noch beispielsweise Bürogebäude oder Ladenlokale wie seit langer Zeit leer stehen, um dort für mehr Wohnraum zu sorgen.
3: Mhm. Da möchte ich noch mal ganz kurz Herrn Taher Saleh die Gelegenheit geben, Herr Taher Saleh, weil Sie ja ganz klar gesagt haben, ja, wir dürfen uns aber nicht nur auf Neubau konzentrieren.
4: Vielleicht nochmal zur Klarstellung. Mit meiner Aussage wollte ich nicht sagen, dass wir überhaupt gegen Neubau sind. Neubau ist auf jeden Fall auch richtig und gut in bestimmten Regionen, insbesondere in großstädtischen Regionen. Da brauchen wir das, um auch die Angebotsseite zu erhöhen. Aber unsere Positionierung ist gegenüber der SPD, also gegenüber dem Herrn Bollmann, nicht den Fokus auf Neubau zu legen, sondern andersherum. Lass uns erstmal die Potenziale im Umbau, im Bestand anschauen, welche es da gibt. Ich sehe da an leerstehende Büroflächen, ich sehe da die Potenziale auf den Supermärkten, ich sehe da die Potenziale auf Tankstellen und so weiter und so fort. Das Potenzial ist gigantisch. Herr Wahlberg hat eine Studie angesprochen, ich habe auch eine Studie da von der TU Darmstadt aus dem Jahr 2019. Die sagen sogar, dass bis zu 4 Millionen neue Wohnungen entstehen könnten, allein durch Umbauen mit dem aktuellen Wohnungsbestand in Deutschland. Und das ist sozusagen der Unterschied, den wir zueinander haben. Erstmal auf Bestand gehen, ohne Frage.
3: Sie wollen die Prioritätensetzung andersrum. Jetzt habe ich es verstanden.
4: Total, ja. Total. Aber Herr Wahlberg hat da einen sehr wichtigen Punkt angesprochen. Das ist die gesetzlichen Verordnungen. Das heißt, auch die Landesbauordnungen, die müssen wir ran, die müssen wir vereinfachen, um genau den Umbau anzusprechen, um den Fokus zu ändern. Weil der aktuelle Fokus in unserem Lande ist rein auf dem Neubaugesetz und das ist nicht mehr zukunftsfähig, weder wirtschaftlich gesehen, das merken wir, aber auch klimaschutztechnisch.
12: Mhm. Also da darf ich ganz kurz, Sie haben ja gesagt, wir dürfen mal widersprechen zwischendurch. Also ich sehe da aktuell gar keinen Widerspruch. Also wir haben über die Instrumente, die jetzt schon beschlossen sind oder auch beschlossen werden, erst einmal vor allem den Kommunen die Möglichkeit in die Hand gegeben, das, was vor Ort an Notwendigkeiten da ist, entsprechend anzugehen. So der Bauturbo zum Beispiel ist im Gegensatz zu einigen Darstellungen nicht nur eine Sache, wo es nur um den Neubau geht. Es geht auch um Umnutzung, es geht um Aufstockung und. Und von daher ist es uns gerade wichtig, dass die Kommunen vor Ort ihre Prioritätensetzung selbst festlegen können und wir das nicht von oben her tun. Die Möglichkeiten über Programme, über Gesetzgebung werden entsprechend für uns geschaffen.
3: Okay, werden wir nochmal gleich vertiefen. Aber jetzt hat sich gerade nochmal Herr Bollmann von der SPD eingeschaltet und hat gesagt, ja, auch wir legen nicht nur den Fokus auf Neubau, sondern wir haben auch sozusagen Programme oder mit dem Bauturbo, da geht es zum Beispiel auch um Nachverdichtung, die man damit machen kann, also an den Bestand rangehen. Wir haben einen ersten Hörer in der Leitung, den ich sehr gerne dazu holen würde und das ist Herr Guntermann. Herr Guntermann ruft aus Heidelberg an. Herr Guntermann, ich hoffe, Sie können mich hören. Was ist Ihr Punkt oder Ihre Frage, die Sie gerne hier in die Runde geben möchten?
13: Ja, es ist eigentlich nur ein Punkt. Und zwar wurden schon die Potenziale im Bestand angesprochen und die gibt es auch laut dem Potsdamer Bauökonomen Daniel Furhub. Er sagt nämlich, dass es mehr als genug ungenutzten Wohnraum gibt, um die Wohnungsnot in Deutschland sogar ohne Neubauten zu nutzen. Bei uns in Heidelberg sieht es so aus, dass wir etliche Villen haben, die nicht genutzt werden, beziehungsweise nur von ein oder zwei Menschen bewohnt werden. Und daneben haben wir auch sehr viele Zweit- oder Drittwohnungen. Und das ist meines Erachtens eigentlich auch nicht zulässig. Die Mieten, die werden sinken trotz Bauens auch nicht in Deutschland. Und wir haben leider keine, so viel ich weiß, keine Zweckentfremdungssatzung, nach der es verboten ist, Wohnraum leer stehen zu lassen. Wenn man in Heidelberg nachts durch die Straßen geht, zum wiederholten Male über Monate hinweg, dann sieht man, da sind auch ganz viele Wohnungen in der Altstadt oder in anderen Stadtteilen leer, nicht beleuchtet.
3: Okay, dann gebe ich Ihren Punkt, Herr Guntermann, hinein, wenn das für Sie okay ist, ne? Wie man bestehende Potenziale, leerstehende Wohnungen etc. besser nutzen kann. Das haben wir hier ja auch angesprochen, wenn das für Sie in Ordnung ist. Herr Wahlberg, Sie haben auch gesagt, ja, das ist auch möglich, bestehende Potenziale zu nutzen. Haben Sie da ein Beispiel, wo Sie denken, da müsste man ansetzen? Ein konkretes Beispiel.
11: Also nochmal ganz, auch wieder der Kollege Vorb eben zitiert wurde, er hat völlig recht, aber das Problem ist, dass die Flächenverteilung einfach schlichtweg so ist, dass die Wohnungen in der Regel nicht da sind, wo wir sie brauchen, also wo sie entstehen könnten. Und Leerstand eben etwas ist, was Leerstand entsteht, ist ja im Moment dort entstanden, wo die Alternative nicht da ist, vor allen Dingen auch die Unterbelegung von Wohnungen. Das ist ja eigentlich das Flächenproblem, was wir haben, also die Pro-Kopf-Wohnfläche. Und die Pro-Kopf-Wohnfläche, die so stark gestiegen ist, ist ja deswegen entstanden, weil wir unglaublich viel gerade ältere Menschen in einen Familienhäusern wohnen haben und sie eben nicht die Alternative haben, in der Nähe eine adäquate Wohnung, die kleiner ist und eben trotzdem in dem Bereich zu finden ist, wo sie eben weiter leben wollen und sozusagen die Fläche dann frei zu machen für eine größere Familie, die dann vielleicht aus der benachbarten Stadt, wie auch immer, dorthin zieht. Das ist ja eigentlich das Problem des nicht mehr sozusagen sich gegenseitig sozusagen entlastenden Wohnungsmarktes. Wo wir ansetzen müssen, ist, dass wir schlichtweg, und dort setzt ja eigentlich die Bundesregierung insgesamt an, also Beschleunigungsprozesse in bauleitplanerischen Verfahren, also insbesondere auch da, wo auf den ersten Blick sozusagen die Wohnungen eigentlich ausreichend vorhanden sind, nämlich im ländlichen Bereich, nämlich in den Dörfern, eben dort eben zu beschleunigten Verfahren führen können, indem wir dort angemessenen auch Mietwohnungsbau schaffen, wo er vielleicht bisher wenig oder gar nicht vorhanden ist, weil wir schlichtweg eben eine Alternative für die überwiegend übrigens älteren Frauen ja, die meist demografisch überbleiben, eben sozusagen schaffen können, um dort eben dann die Wohnungen freizumachen, die sie dann eben eigentlich, also die Häuser, die sie gar nicht mehr brauchen. Das ist, glaube ich, einer der wichtigsten Hebel, um überhaupt wieder Bewegung in den Wohnungsmarkt reinzubekommen. Und natürlich brauchen wir auch Erleichterungen, aber das ist dann eben tatsächlich etwas, das hat Herr Bäumann ja auch schon richtig gesagt, was die Kommunen vor Ort regeln müssen, dass man eben dort, wo Wohnraum nicht zulässig ist, weil eben die angebotenen Fläche oder Räume eben in Nichtwohnbau, in Verwaltungsbauten ja vor allen Dingen bestehen, dass dort eben Wohnraum geschaffen werden kann. Mhm. Und das ist dann eine ganze Bandbreite, die da bespielt werden muss, von Erleichterungen im Schall- und Lärmschutz bis hin eben in so einer reinen Zulässigkeit.
3: Und ich weiß nicht, ob das Herrn Guntermann jetzt befriedigt, der immer noch in der Leitung ist aus Heidelberg, weil Heidelberg ist ja jetzt gerade nicht der ländliche Raum, wo viel leer steht, sondern es ist ja durchaus eine große Stadt, auch mit vielen Studenten. Deswegen vielleicht nochmal, Herr Bollmann, was wäre denn eine Lösung, um mehr Bestand in so Städten wie Heidelberg, die ja auch hohe Mietpreise und Co. haben, um da zu arbeiten?
12: Ja, also wir haben ja einerseits, ist ja gerade das konkrete Beispiel, also mal von, ich sag mal, nicht Villa, aber von einem Einfamilienhaus sozusagen dann angesprochen worden. Es gibt auch Programme wie zum Beispiel Jung kauft alt, wo ja gerade auch der Ankauf von Bestandsimmobilien ja auch dann gefördert werden soll. Zugegeben müssen wir nochmal rangehen, weil es nicht in dieser Art und Weise abgefragt ist, wie wir uns das vorstellen würden. Ich will nur noch mal eins auch zu bedenken geben, gerade wenn wir auf Gewerbeimmobilien auch häufig gucken. Nicht jede Gewerbeimmobilie ist wirklich dafür geeignet, um dort Wohnen zu ermöglichen, weil ich sage mal, die Gefahr, dass wir dort zum Beispiel, je nachdem wie tief auch einige dieser Bauten sind, dass wir dort Wohnungen ohne Fenster hätten, ist relativ groß und ich bin mir nicht so sehr sicher, inwiefern da viele Menschen dazu bereit wären, da reinzugehen. Das andere ist ja auch, dass wir zum Beispiel, was im Bestand quasi auch angeht, uns das Thema Schrottimmobilien ja auch in der BauGB-Novelle dran nehmen, was gerade im Ruhrgebiet und auch in vielen anderen Städten eine sehr große Rolle spielt, wo eben halt auch Kommunen, oder oh, ist irgendwie eine Musik im Hintergrund, kann das sein?
3: Genau, weil wir laufen auf die Nachrichten zu, werden den Punkt Bau aufnehmen. Sie waren beim Punkt Schrottimmobilien stehen geblieben, greifen wir gleich nach den Nachrichten auf. Und liebe Hörerinnen und Hörer, ich erinnere nochmal dran, Sie können uns gerne anrufen. Unsere Nummer ist 0800 4464 4464. Wir hören uns gleich wieder. Dankeschön.
1: 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Im vergangenen Jahr sind rund 1,48 Millionen Menschen nach Deutschland eingewandert. Das sind 210.000 bzw. 13% weniger als 2024, wie das Statistische Bundesamt in Wiesbaden mitteilte. Mit Ausnahme der Corona-Jahre 2020 und 2021 ist das der niedrigste Wert seit 2014. Die Zahl der Vorzüge sank um rund 2% auf 1,25 Millionen. Somit kamen rund 235.000 Menschen mehr nach Deutschland, als fortgezogen sind. Diese sogenannte Nettozuwanderung liegt um 45% unter dem Wert des Jahres 2024. Eine Ursache ist nach Angaben des Bundesamtes die sinkende Zahl der Asylbewerber. Nach dem Bundesparteitag der FDP sieht der neue Generalsekretär Hagen keinen Richtungsstreit bei den Liberalen. Hagen sagte im Deutschlandfunk, der neue Vorsitzende Kubicki und seine unterlegene Herausforderin Strack-Zimmermann seien sich in 90% aller Fragen einig. Dort, wo sie unterschiedliche Akzente setzten, hätten die Delegierten eine Richtungsentscheidung getroffen. Kubicki sehe anders als Strack-Zimmermann etwa die Meinungsfreiheit in Deutschland eingeschränkt, sagte Hagen. Zum Umgang mit der AfD habe Kubicki zwar erklärt, dass man keine Brandmauer brauche, der Parteichef lehne eine aktive Zusammenarbeit mit der AfD aber ab. Kubicki war am Samstag auf dem Bundesparteitag in Berlin mit knapp 60% der Stimmen gewählt worden. Strack-Zimmermann erhielt knapp 40% Zustimmung. Seitdem wird über eine mögliche Spaltung in der FDP spekuliert. Der israelische Ministerpräsident Netanyahu hat die Armee angewiesen, Ziele in den südlichen Vororten der libanesischen Hauptstadt Beirut anzugreifen. Dies gab Netanyahu in Jerusalem bekannt. Die Angriffe richteten sich demnach gegen die militant-islamistische Hisbollah, die Israel immer wieder mit Raketen beschießt. Zugleich meldeten die Streitkräfte den Tod eines weiteren Soldaten im Süden des Libanon. Die israelische Armee rückt in dem Land seit Tagen weiter Richtung Norden vor. Zuletzt brachte sie die strategisch wichtige Kreuzfahrerburg Beaufort unter ihre Kontrolle. Bundesaußenminister Wadephul äußerte sich deswegen besorgt. Der CDU-Politiker sagte, eine weitere Eskalation verschärfe die Lage und sorge für neue Fluchtbewegungen. Bundesentwicklungsministerin Alabali Radovan will sich heute von der Situation der Flüchtlinge im Libanon ein Bild machen. Vor ihrer Abreise sprach die SPD-Politikerin von einem Zeichen der Solidarität mit dem Land. Ein Thema ihres Besuchs sind auch die Bemühungen der libanesischen Regierung, trotz der Krise ihren Reformkurs fortzusetzen. Im Krieg zwischen den USA und dem Iran werden neue gegenseitige Angriffe gemeldet. Das für die Golfregion zuständige US-Regionalkommando CENTCOM schrieb auf X, man habe iranische Radar- und Drohnensteuerungsanlagen in der Stadt Goruk und auf der Insel Keshem in der Straße von Hormuz attackiert. Dies sei als Maßnahme der Selbstverteidigung nach dem Abschuss einer US-Drohne durch den Iran geschehen. Die iranische Revolutionsgarden teilten ihrerseits mit, einen vom US-Militär genutzten Stützpunkt attackiert zu haben, von dem aus Angriffe gegen den Iran gestartet worden seien. Ein Ort wurde nicht genannt. Die Armee Kuwaits gab allerdings an, das Land sei am frühen Morgen mit Raketen und Drohnen attackiert worden. In Kuwait ist auch US-Militär stationiert. Die gegenseitigen Angriffe geschehen vor dem Hintergrund einer eigentlich vereinbarten Waffenruhe. Bei neuen russischen Angriffen auf Ziele in der Ukraine sind mindestens 11 Menschen verletzt worden. Laut den Angaben örtlicher Behörden wurden unter anderem Wohngebäude in der grenznahen Stadt Kharkiv im Nordosten der Ukraine und deren Umland mit Drohnen attackiert. Weitere Angriffe, auch mit Artillerie, gab es in der Region Cherson, im Süden des Landes und in der Gegend um die Stadt Dnipro. Über das Ausmaß der Schäden ist noch nichts bekannt. Das Wetter. Wechselnd bewölkt, im Südwesten und an den Küsten viel Sonne. Im östlichen Mittelgebirgsraum sowie im Süden Bayerns noch gebietsweise schauerartiger Regen, der allmählich nachlässt. Höchstwerte 19 bis 27 Grad. Morgen wolkig, vom Westen her verbreitet schauerartige, teils gewittrige Regenfälle, 20 bis 27 Grad. Die weiteren Aussichten. Am Mittwoch von der Mitte in den Nordosten verlagernder schauerartiger Regen, teils gewittrig. Im Westen ab dem Nachmittag vermehrt trockene Abschnitte, 17 bis 22 Grad. Das waren die Nachrichten.
3: Herzlich willkommen nach den Nachrichten. Wir sind bei Kontrovers. Wohnraummangel. Wie kann mehr und günstiger gebaut werden? Das ist unser Thema. Und die Gäste sind Henrik Bollmann, Bau- und Wohnpolitischer Sprecher der SPD-Bundestagsfraktion, Kasem Taher Saleh, auch Bau- und Wohnpolitischer Sprecher, aber der Grünen Bundestagsfraktion, und Professor Dietmar Wahlberg, Geschäftsführer der Arbeitsgemeinschaft für zeitgemäßes Bauen. Wir waren stehen geblieben bei Herrn Bollmann von der SPD. Herr Bollmann, Sie haben gerade noch mal den Punkt gebracht, dass ja mit den Änderungen, die letzte Woche auf den Weg gebracht werden, Kommunen ein Vorkaufsrecht bekommen können, wenn es um sogenannte Schrottimmobilien geht. Damit sind Gebäude gemeint, die von Eigentümern vernachlässigt werden oder gezielt dem Verfall preisgegeben werden. Kommunen können die jetzt einfacher kaufen und sie können auch leichter aussprechen oder eine Anweisung aussprechen, dieses Gebäude muss saniert werden. Das hat man sozusagen jetzt neu eingeführt. Sie sagen, dieser Punkt ist besonders wichtig, weil, Herr Bollmann.
12: Weil er letztendlich auch in die Frage reingeht, wie man mit dem Bestand umgehen kann. Wir haben eben halt zuletzt auch gerade im Ruhrgebiet, aber auch in anderen Regionen Deutschlands einen zunehmend problematischen Umgang auch mit Immobilien, wo man auch die Frage stellen muss, ist das noch im Sinne der Öffentlichkeit, und wo wir die Frage ganz klar sagen, Eigentum verpflichtet auch und damit muss man ordentlich umgehen. Und dass dort die Kommunen auch entsprechend vereinfachte Möglichkeit haben, um da entsprechend dann wirken zu können. Deswegen ist das auch eine wichtige Frage, wie man beispielsweise mit dem Bestand umgehen kann, aber auch entsprechend Quartiere, Stadtteile wieder lebens- und wohnenswerter machen kann. Mhm. Ich glaube aber auch, dass daneben die Frage des Umgangs mit, ist ja richtig gesagt worden, ich bin auch ganz klar der Meinung, man muss eben halt im Neubau Alternativen, gerade für die genannten älteren Damen und Herren, dann auch quasi dann ermöglichen. Aber man muss sicherlich vielleicht auch, um zumindest in gewissem Maße auch diese Allokationsprobleme, sage ich mal, hinzubekommen, auch natürlich über Fragen sprechen müssen, die meine Partei schon seit längerer Zeit diskutiert, ob nicht auch das österreichische Modell des Wohnungstausches etwas wäre, worüber man sprechen müsste. Nicht um die Probleme zu lösen, das wird nicht eines der Schlüssel sein, wie es überhaupt nicht den Einschlüssel für alles gibt, aber wo man zumindest in einigen Situationen für Erleichterung sorgen kann.
3: Okay, als Wohnungstausch, als eine Marke oder als ein Punkt, der vielleicht auch Entlastung bringen könnte. Wir haben Frau Bödecker aus München in der Leitung. Sie ruft uns an und ist, glaube ich, auch der Meinung, dass man im Bestand was tun kann, Frau Bödecker, oder was ist Ihr Punkt?
14: Ja, das war genau der Punkt. Ich habe allerdings die erste halbe Stunde jetzt leider gar nicht hören können. Aber ich denke bei dem Thema an unseren Kaufhof, der oder mehrere, die zugemacht haben, also Kaufhäuser, die jetzt einfach als Leerstand da rumstehen, wo ich mich sehr freuen würde, wenn die Stadt die Möglichkeit hätte, das in ihre Hände zu nehmen, eine Umgestaltung in Auftrag zu geben. Und ich habe jetzt wirklich auch an Architekturstudierende oder so, dass man sowas auch als Projekte machen könnte, die nicht so wahnsinnig teuer sind, wie wenn man das mit einem professionellen Büro macht, sondern die TU München macht eigentlich sehr interessante Wiederverwendungsprojekte. Wir haben auch eine Initiative Abbrechen, Abbrechen. Wenn also die Stadt die Möglichkeit hätte, diese Sachen zu übernehmen, sicherlich müsste man dann entschädigen, aber einen Herrn Benko zu entschädigen, finde ich irgendwo hoffentlich nicht notwendig, dass da einfach die Kommunen eine intensivere Rolle spielen können. Und ich fürchte, das scheitert im Moment sehr oft doch an den rechtlichen Rahmenbedingungen.
3: Genau. Okay, dann gebe ich hier einen Punkt in die Runde. Herr Taher Saleh, Sie sind gefragt, die Dame ruft aus München an und sagt, wir haben hier Kaufhäuser, die jetzt leer stehen. Man müsste das Ganze natürlich umwidmen, ne, dass es zum Beispiel für Wohnraum dann da wäre. Eigentlich müsste das ja mit dem Bauturbo klappen. Die Kommunen haben ja dann die Möglichkeit, von Bauplänen abzuweichen und beispielsweise Gewerbeflächen in Wohnflächen leichter umzuwidmen, könnte man ja sagen, ist doch eigentlich alles gelöst, Herr Thaler-Saleh. Oder welche Lösung sehen Sie für Frau Bödecker?
4: Die Lösung ist auf jeden Fall machbar und stößt auch auf mich und unsere Politisierung mit ein. Ich will noch mal darauf fokussieren, dass das Problem immer noch da ist. Die Dame aus München spricht ja einen ganz wichtigen Punkt an. Die Menschen können sich die Miete nicht leisten und die Potenziale, die sind da. Und da müssen wir ran, dass wir insbesondere den Kommunen mehr Stärke geben, in ihren Regionen mehr Handhabe zu bekommen. Sei es eben durch eine Umwidmung, sei es eben durch einen Umbau, sei es eben aber auch durch eine Wohnungsgenossenschaft, wo auch die Sozialbindung deutlicher länger hält, als wir es haben. Letzte Woche kam eben eine andere interessante Zahl heraus, dass die Anzahl der Sozialwohnungen in Deutschland abgesunken hat im Vergleich zum Vorjahr. Das bedeutet also, diese Sozialwohnungsbau konzentriert auf einem bestimmten Limit 10 Jahre, 15 Jahre ist auch nicht mehr zukunftsfähig. Deshalb fordern wir, und das auch schon ganz lange, lassen Sie uns mehr sozialen Wohnungsbau schaffen, sei es eben wie aus dem Beispiel aus München, durch einen Supermarkt, durch ein Kaufhaus. Und diese müssten unbefristet sein, und zwar für immer. Die Frage, die ich dahinter ist immer stelle, sind natürlich die Kostenfrage. Die Baukosten sind gestiegen ohne Ende. Mhm. Der Personalkosten sind gestiegen. Es kam auch bei einem Zuhörer am Anfang im Hinblick auf die Handwerkerkosten. Und da müssen wir dass wir dieses komplexes Thema Wohnen und Bauen zusammendenken und nach vorne kommen. Sei es im Bereich Senkung der Baukosten, sei es im Bereich Fachkräftemangel, sei es im Bereich auch der Bauzinsen. Und da fehlt mir ehrlicherweise so eine Gesamtstrategie der Bundesregierung, die dieses komplexe Thema, wie gesagt, ich sag's nochmal, das Thema ist komplex und nicht einfach, die dieses komplexe Thema mal strategisch gesehen angeht. Ich erkenne nur ein Punkt hier, ein Punkt da, aber dieser Zusammenschluss zueinander, wie schaffen wir es, dass die Miete der Menschen langfristig sich senkt, der fehlt mir innerhalb der Bundesregierung aktuell.
3: Herr Wahlberg, ich komme noch mal auf Sie zurück, weil Herr Saher-Taleh hat jetzt ganz viele Sachen angestellt. Also zum einen sozialer Wohnungsbau, der fehlt. Und in der Tat, es gab vor zwei Tagen neue Zahlen. Für letztes Jahr ist tatsächlich die Zahl in puncto sozialer Wohnungsbau zurückgegangen. Er hat aber auch von den hohen Baukosten gesprochen, die ja auch noch da sind. Gegen die sozusagen helfen ja auch die Änderungen im Baugesetzbuch auch noch nicht. Auch Sie, Herr Wahlberg, wenn Sie Vorträge halten zum Thema Bauen und Wohnen, sagen auch immer, der größte Stressfaktor sind nach wie vor die hohen Baukosten. Wie könnte oder müsste man das angehen, Herr Wahlberg?
11: Ja, wir haben drei Stressfaktoren, nicht? Also der eine ist die Zeit. Das ist das, wo im Moment sozusagen die Bundesregierung darauf einzahlt mit dem Bauturbo. Und die zwei anderen Stressfaktoren sind die Kosten und das ist die Finanzierung. Das hat ja direkt miteinander zu tun. Das ist übrigens nochmal eine Teilantwort auch auf die Frage der Umnutzung. Die macht nur dann Sinn, wenn die Kosten für die Umnutzung so niedrig sind.

0: wenn die Gebäude von ihrem Anschein her, also auch von ihrem Äußeren, von der Gebäudetiefe, der Kollege Bollmann hat das Wort, glaube ich, vorhin schon mal verwendet, Ähnlichkeit mit dem Wohnungsbau haben. Nicht, dass man Wohnungen vernünftig belichtet, das nicht sowas, das macht Sinn. Und wie gesagt, da haben wir eine Größenordnung ermittelt in Deutschland, die liegt irgendwo bei 2 Millionen Gebäuden, Wohnungen, die dort entstehen könnten. Und es gibt natürlich auch Kaufhäuser, die geeignet sind, aber nicht alle. Das wollte ich jetzt nur einschränkend sagen. Das Zweite, übrigens nochmal sozialer Wohnungsbau, völlig richtig, unglaublich wichtig. Ich bin ja auch Teil der Wohnraumförderung in Schleswig-Holstein. Ich habe übrigens die größte Nachkriegsförderung jetzt aufgelegt, die seit Jahrzehnten tatsächlich möglich war. Das ist auch regional ganz unterschiedlich. Und die Wohnungen verschwinden deshalb, weil einfach nicht nachgebaut wurde. Die Belegbindungen liefen aus, es wurde nicht nachgebaut. Und das alles hat was mit Kosten zu tun. Und wir können nur dann den Stressfaktor Kosten in den Griff kriegen, wenn wir uns sehr explizit über die Frage, welche Standards bauen wir, welche brauchen wir, was ist angemessen, was muss ich an der Stelle XY, wo ich für Menschen baue, für welche Menschen baue ich da, sind es Studierende, sind es Alte, sind es was weiß ich, normale Familien, wie auch immer, genau ermittle, was ich brauche. Welche Autos brauche ich, sagte ja auch schon einer der Einspieler, angerufenen Hörer, der da einen Satz zu Autos gesagt hat, brauche ich überhaupt Autostellplätze und wenn dann wie viele, brauche ich Aufzüge, ja, nein, welcher Schallschutz ist wirklich angemessen und so weiter, wenn ich das runterdefiniere und wir haben gerade den Norddeutschland, die Hamburger und die Schleswig-Holsteiner da vorgelegt, haben einen wir haben einen sozusagen anwendbaren Gebäudetyp E jetzt in der Erprobung und wir schaffen es, die Kosten um guten Drittel zu senken. Und dann,
1: Herr Wahlberg, würden wir den, wenn Sie mir erlauben, dann würden wir den Punkt gleich nochmal vertiefen. Wir sind jetzt beim Punkt, wie man günstiger bauen könnte, welche Standards man vielleicht nicht bräuchte. Sprechen wir gleich nochmal drüber. Ich habe aber noch eine Hörerin in der Leitung. Ich glaube, ihr geht es auch nochmal um den sozialen Wohnungsbau. Haben wir ja auch schon kurz angerissen. Frau Golzing aus Koblenz ist in der Leitung. Frau Golzing, welchen Punkt bringen Sie?
2: Also guten Tag, mein Name ist Christine Holzing, hier in Koblenz. Ich bin die Vorsitzende des Vereins Gemeinsam Wohnen seit 20 Jahren und auch in der Landesarbeitsgemeinschaft Gemeinschaftliches Wohnen. Mir kommen diese neuen Wohnformen bei all der Diskussion viel zu kurz. Es wird immer nur gezielt mal sich eines von der ganzen Liste der Vorhaben rausgepickt, wie zum Beispiel eben Leerstände oder Umsetzen, eventuell sogar auch enteignen und. Aber wie eben auch schon gesagt, wurde und das ist ja zum Teil auch beispielhaft, was ich eben gerade aus dem Norden von Deutschland gehört habe. Hier ist es also weniger ausgeprägt. Ist es wirklich so, dass mehr im seriellen Neubau, also günstig Sozialwohnungen gebaut werden müssen und dann eben aber auch mit neuen Wohnformen, weil die wahnsinnig notwendig sind, erfahrungsgemäß auch als Beitrag von demokratischem, gesellschaftlichen, gemeinschaftlichen Zusammenleben. Besonders auch gefragt von Frauen, auch von denen, die jetzt als Babyboomerinnen in Rente gehen und gar keine so große Rente haben. Viele von denjenigen, die, und das wird auch immer besonders hervorgehoben, die eigene Gelder haben, um neue Wohnformen zu realisieren, das sind die wenigeren. Die meisten können sich gemeinsames Wohnen eben auch nur leisten, wenn es von der Kommune und die Immobilienwirtschaft realisiert das nicht.
1: Das ist Ihr Punkt. Dankeschön, ja. Frau Holzing aus Koblenz, rufen Sie an. Jetzt habe ich den Namen auch richtig gesagt. Herr Bollmann, wollen Sie darauf antworten?
3: Ja, also sie hat ja auf genau die wichtigen Punkte auch mit dann verwiesen. Also wir müssen gucken, dass wir, und das wurde ja gerade schon gesagt, beim Gebäudetyp E jetzt als wichtigen weiteren Baustein vorankommen. Der muss dafür sorgen, dass wir weniger Beton, weniger Stahl und ähnliche Punkte in die Bauten reingeben, sodass wir dort von den entsprechenden Kosten unterkommen. Wir müssen schauen, dass wir eben halt in der serielle Bauen viel, viel stärker mit reinkommen, dass wir das entsprechend skalieren können. Dort hat es ja auch entsprechend ja auch mal den Vorstoß gegeben, im Laufe dieses Jahres aus meiner Partei eine Bundesbaugesellschaft voranzutreiben, nicht um dort sozusagen selber zu bauen, aber gerade um den Wohnungsunternehmen aus meiner Sicht auch wirklich auch gerade mit Blick auf die kommunalen Wohnungsbauunternehmen dort eine entsprechende Möglichkeit zu geben, erstens stärker gemeinsam mit gemeinsamer Kraft in das serielle Bauen einzusteigen und zweitens in das Problem einzusteigen, was Herr Saleh gerade gesagt hat, nämlich, dass wir stärker gucken müssen, die Frage, wie

0: kriegen wir die Zinsen etwas runter beim Bauen. Dort bietet sich dem Bund andere Möglichkeiten als beispielsweise kommunalen Wohnungsbauunternehmen und Ähnlichen. Und diese Chancen müssen wir nutzen, um das Bauen günstiger zu machen. Und dass sich das natürlich mit den vollkommen klar, wir haben eine sich verändernde Demografie, aber dort wiederum Verweis auf die Kommunen, die wissen vor Ort, welche Formen sind am dringendsten notwendig und die kriegen das dann auch dann hin, das am besten dann umzusetzen.
1: Okay, aber wir waren jetzt stehen geblieben und haben es einfach genannt, das Gebäudetyp E. Ich fasse es nochmal zusammen, Gebäudetyp E bedeutet, man könnte Häuser bauen, wo man auf bestimmte Standards verzichtet, dass man etwa weniger Estrich verwendet, dass die Wände etwas weniger dick sind oder dass es eben auch weniger Steckdosen gibt in einem Haus. All das sind Standards, auf die man verzichten könnte. Und dann wäre eben auch nicht die Sicherheit betroffen. Das soll eben der Gebäudetyp E umsetzen. Aber, und jetzt komme ich nochmal drauf zurück, Herr Wahlberg, vielleicht möchten Sie das nochmal ergänzen. Bislang ist es ja noch so, Gebäudetyp E wurde schon viel drüber gesprochen. Die Ampel wollte das auch schon haben. Es gab eigentlich auch schon, es wurde schon drüber diskutiert, aber es gibt immer noch keinen Gesetzesentwurf. Also das steht definitiv auf der To-Do-Liste. Herr Wahlberg, können Sie noch mal ein, zwei Beispiele nehmen? Wo kann man wirklich einfach drauf verzichten? Auf welche Baustandards? Ohne die Sicherheit zu gefährden? Weil die Leute haben ja auch immer Angst, dass man die Sicherheit dadurch gefährdet.
2: Ja, es geht nicht um Sicherheitsgefährdung, sondern es geht auch nicht darum, Standards zu verzichten, sondern Standards so zu definieren, dass sie optimiert werden. Also wenn wir zum Beispiel über Lärmschutz sprechen, das ist so das Standardbeispiel, wenn wir schon bei Standards sind, wo wir in Deutschland ein normatives Niveau haben, was weltweit einzigartig ist. Wir bauen aber gar nicht den Mindeststandard, wir bauen einen gehobenen Standard. Und tatsächlich reicht der Mindeststandard aus, der, sagen wir mal, einen Zustand definiert, wie wir ihn Ende der 90er Jahre im Wohnungsbau haben, wo wir uns überhaupt nicht bekannt ist, dass es Probleme gibt mit sozusagen dem Hören von Nachbarn oder ähnlichen Dingen, nicht? Weil das trifft in älteren Gebäuden zu, das trifft in Gebäuden der 50er Jahre zu, wenn nicht Gebäude aus dieser Zeit. Und wenn wir jetzt mal anfangen, das durchzudefinieren, kommen wir bei jeder Norm, bei jedem Gesetz, bei jedem Standard etwas, was man ausreizt. Kann. Und dann geht es durchaus um die Frage, brauche ich einen Keller? Ja, nein. Und wenn ich den Keller nicht habe, weil das ist ein teures Bauteil, was eben in der Erde entsteht und sehr viel Aufwand erzeugt, was mache ich mit den Räumen, die im Keller sind, die ich eben für die Funktion der Wohnungen brauche? Können die nicht viel intelligenter im Gebäude untergebracht werden? Das ist unsere Definition von einem Gebäudetyp E, den wir übrigens nicht mit einfach, sondern mit Erleichterung umsetzen. Und übrigens nochmal, auf Bundesebene gibt es ihn nicht, aber in Norddeutschland gibt ihn. Wir praktizieren ihn gerade bei 80% aller Bauvorhaben. Mhm. Nein, 80% aller Bauvorhaben, die gerade hier entstehen, sind genauso gebaut.
1: Und in München, also in Bayern, gibt es auch schon einige Pilotprojekte. 19 Pilotprojekte, genau. Okay, also Sie sagen, man könnte zum Beispiel auf sowas wie den Keller verzichten, weil der eben sehr teuer ist und dadurch würde das Ganze günstiger. Herr Taher Saleh, gerade die Grünen, und Sie stehen hier für die Grünen logischerweise, haben ja den Gebäudetyp auch haben wollen, haben das Thema auch durchaus immer wieder auf die Agenda gesetzt. Wie wichtig und dringend ist das?
3: Total. Und dafür stehen wir immer noch. Das Bauen muss einfacher werden. Das Bauen muss vor allem unkomplizierter werden. Ich habe ja selbst auf den Baustellen gearbeitet, auch als Bauleiter. Es ist ja unmöglich anzuschauen, dass wir immer noch 16 verschiedene Landesbauordnungen haben. Ich hatte Projekte in Sachsen betreut, ein Projekt in Hamburg betreut. Alleine sich in die Landesbauordnungen einzulesen, einzuarbeiten, kostet Energie, Kraft und natürlich am Ende auch Geld, das man einsparen kann. Und dieses Gebäudetyp E auch auf der Landesebene ist zumindest ein Beispiel dafür, um die Einfachheit der Normierungen zu entkräften. Nicht aber zu vergessen, dass man Gesundheitsschutzaspekte, wie zum Beispiel auch Lärmschutzaspekte, die müssen bleiben. Gewisse Standards und Normierungen haben natürlich ihre Vorteile. Ich nehme mal gern das Beispiel der Normierung der Treppen. Also das heißt, wenn ich in jedem Gebäude andere Treppenhöhen habe, dann kann sich das Gehirn nicht einstellen darauf, dann ist natürlich die Gefahr eines Unfalls höherer. Das heißt, so standardisierte Sachen wie beispielsweise eine Treppe haben natürlich auch einen Gesundheitsschutzeffekt. Und die müssen auf jeden Fall bleiben, wenn es um Sachen geht, wie gesagt, Gesundheitsschutz, Lärmschutz, Aber das Ziel muss immer noch sein, dass wir immer noch das Soziale dahinter mit betrachten. Das heißt, auch beim Gebäudetyp E darf nicht vergessen werden, die Sozialbindung dahinter. Aber der Gebäudetyp E ist ja eine weitere Entschleunigung der Prozesse und dafür stehen wir ein, ohne natürlich andere Sachen wie beispielsweise auch Digitalisierung voranzubringen, weil das ist auch ein großer, großer Punkt im Bausektor. Die Produktivität im Bausektor hat sich in den letzten Jahren kaum gesteigert. Das heißt, im Automobilsektor kann man das natürlich relativ viel skalieren mit Robotern und Co. Und das muss jetzt auch im Bausektor vorankommen, sei es eben durch seriellen Bauen, dass man sozusagen in Vorfertigungsprozessen das deutlich, deutlich macht und nicht nur alles Tag für Tag, Stunde für Stunde auf den Baustellen vor Ort macht, um eben natürlich auch die Einfachheit und die Kosten dahinter zu senken.
1: Um das Ganze dann sozusagen günstiger zu machen, bezahlbar zu machen. Herr Bollmann von der SPD, wann kommt denn der Gebäudetyp E? Das ist ja, wie gesagt, steht schon lange auf der Agenda. Wann ist es soweit?
0: Wir befinden uns jetzt gerade in intensiven Gesprächen dazu. Wir sehen auch, dass beim Ministerium, beim Justizministerium, beim Bauministerium unter Hochdruck gearbeitet wird. Wir haben auch kaum Geduld. Ich muss nur sagen, ich tue mir jetzt aber auch dann schwer damit, jetzt einfach nur zu sagen, jetzt muss er am besten morgen da liegen. Es geht letztendlich auch um die Frage, wie kriegen wir etwas hin, was einerseits am Markt gängig sein wird, auf der anderen Seite aber auch eben halt, wo im Nachgang keine Möglichkeiten großartig von Klagen und so weiter dann da sind, was auch dem Verbraucherschutz entsprechend dann auch entgegenkommt. Das ist eben halt eine Aufgabe, die geht nicht von jetzt auf gleich. Wir nehmen aber in der Tat wahr, dass die beiden Minister unter Hochdruck arbeiten. Deswegen sind wir sicher, dass wir das auch in diesem Jahr, im Laufe dieses Jahres abgeschlossen bekommen.
3: Da bin ich gespannt.
1: Herr Thaler-Saleh ist auf jeden Fall gespannt und wir haben es gehört, also dieses Jahr, das ist auch in etwa das, was Bundesministerin Huberts gesagt hat, dass es dieses Jahr noch kommen soll. Wir sind gespannt. Herr Wahlberg, das Bundesinstitut für Bau-, Stadt- und Raumforschung, abgekürzt BBSR, schlägt schon länger auch Typengenehmigungen vor. Also wenn wir sind immer noch dabei, wie man es vereinfachen kann, wie man Dinge standardisieren kann, um sie günstiger zu machen. Typengenehmigungen bedeutet, dass man standardisierte Haustypen hat und dass die dann auch sofort eine, Achtung, bundesweite Baugenehmigung bekommen, die es im Moment ja in dem Sinne nicht gibt. Und damit ließe sich Genehmigungsverfahren natürlich verkürzen. Es ließe sich Geld sparen. Herr Wahlberg, Sie als Forscher, wie weit sind wir denn davon entfernt? Kilometerweit?
2: Nein, was heißt entfernt? Also, ja, es ist wie viele Themen, die wir heute auch schon angerissen haben, ein möglicher Beitrag. Aber ganz ehrlich, es ist ein homöopathischer. Weil die Typenzulassung überhaupt erst zum Beispiel bei uns in der Landesbauordnung 2009 verschwunden wurde, ist, weil sie kein Mensch mehr genutzt hat. Und was Sie gerade gesagt haben, ist schlicht falsch. Es gibt keine bundeseinheitliche Baugenehmigung, weil ein Gebäude, ein Wohngebäude ist kein Auto.
1: Die gibt es noch nicht, genau.
2: Nein, die wird es auch nie geben. Die wird es auch mit der Typengenehmigung nicht geben, weil nochmal, ein Gebäude ist kein Auto, an das Sie nur noch eine Plakette dran schrauben, weil Sie werden auch bei einer Typengenehmigung immer noch eine Baugenehmigung vor Ort brauchen. Weil sie haben einen Boden, der unterschiedlich ist. Sie bauen auf Sand, sie bauen auf Lehm, sie bauen bindig, sie bauen nicht bindig. Sie werden immer noch eine Baugenehmigung bedürfen. Die ist dann zwar beschleunigt, aber sie brauchen sie immer noch. Das Standardprodukt des deutschen Mietwohnungsbaus, und wir sind ein Mietwohnungsmarkt, ist immer noch ein Gebäude mit 12 Wohneinheiten und 73 Quadratmeter Wohnfläche und 4- bis 5-geschossig. Das ist das Standardprodukt, was zu fast 80% gebaut wird. Die wenigen Gebäude, in denen sich sozusagen die Masse dann ausbreiten würde, was bei Serie und Typ immer gefragt ist, sind so dezent verteilt, dass sie auch nicht genau auf das einzahlen, was wir eigentlich brauchen. Nach Verdichtung in der Stadt, was nicht heißt, dass ich Grünflächen bebaue, sondern Baulücken bebaue oder die zur Verfügung stehenden Grundstücke bebauen. Und da ist der Typ und sozusagen über die Masse ausgerollt überhaupt nicht die Lösung. Er kann dazu beitragen, aber schon jetzt ist es möglich, mit einer typisierten Planung, mit einer wiederkehrenden Gebäude, die entstehen, das sind keine Unikate. Wir haben wiederkehrende Elemente, wir haben Erschließungstypen, die sich wiederkehren, die gesamte Wertschöpfungskette, Stein zum Beispiel, ist auf großformatige Elemente ausgelegt. Also bei all diesen Gebäuden ist schon sehr viel ausgereizt, was durch die Serie und den Typ auch einer Genehmigung ökonomisch kaum noch eingeholt werden kann. Das macht keinen Sinn. Und weil ich nochmal abschließend, weil Herr Zerlier das eben auch sagte, wir haben keine Produktivität, das ist einfach falsch. Wir haben Produktivitätszuwachs in den Bauhauptgewerken in den letzten 25 Jahren von 46%. Wir haben nur da eine wirklich schwache Produktivitätszuwachs im gesamten Gebau, weil wir so viel in die Technik investieren. Das heißt, wenn etwas Sinn macht an Vorfertigung, dann ist es die Haustechnik vorzufertigen. Wenn wir also zum Beispiel die Bäder vorfertigen und dann sozusagen reinbringen, das macht Sinn. Aber das ist eben auch schwierig bei kleinen Einheiten. Also deswegen, Typengenehmigung kann dazu beitragen, aber wirklich nur sehr marginal.
1: Sagt an dieser Stelle Professor Dietmar Wahlberg. Und liebe Hörerinnen und Hörer, Sie hören es, hier kommen gleich wieder die Nachrichten an dieser Stelle. Und danach diskutieren wir hier weiter. Wohnraummangel, wie kann mehr und günstiger gebaut werden, ist unser Thema. Und wenn Sie mögen, können Sie weiterhin anrufen. 00800 4464 4464. Bis gleich.
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5: Uhr, die Nachrichten. Für den Terroranschlag auf feiernde Menschen in Bielefeld ist der Attentäter zu lebenslanger Haft verurteilt worden. Das Düsseldorfer Oberlandesgericht sprach den 36-jährigen Syrer wegen vierfachen versuchten Mordes schuldig, stellte die besondere Schwere seiner Schuld fest und ordnete Sicherungsverwahrung an. Die Bundesanwaltschaft hatte erklärt, dem Mann fehle jegliche Empathie mit den Opfern. Mitleid empfinde er nur für sich selbst. Wegen seiner radikal-islamischen Gesinnung sei er nach wie vor gefährlich. Der Messerangriff ereignete sich im Mai 2025 vor einer Bar in Bielefeld. Vier Menschen wurden lebensgefährlich verletzt. Im vergangenen Jahr sind rund 1,48 Millionen Menschen nach Deutschland eingewandert. Das sind 210.000 bzw. 13% weniger als 2024, wie das Statistische Bundesamt in Wiesbaden mitteilte. Mit Ausnahme der Corona-Jahre 2020 und 2021 ist das der niedrigste Wert seit 2014. Die Zahl der Vorzüge sank um rund 2% auf 1,25 Millionen. Somit kamen rund 235.000 Menschen mehr nach Deutschland, als fortgezogen sind. Diese sogenannte Nettozuwanderung liegt um 45% unter dem Wert des Jahres 2024. Eine Ursache ist nach Angaben des Bundesamtes die sinkende Zahl der Asylbewerber. Politikerinnen der SPD werfen der Union vor, die Umsetzung einer EU-Richtlinie für mehr Transparenz bei Gehältern von Frauen und Männern zu blockieren. Die SPD-Abgeordnete Wegge sagte dem Magazin Der Spiegel, Entgelttransparenz sei kein bürokratisches Hindernis, sondern ein Instrument für Gerechtigkeit. Die Blockade der Union sei ein Affront gegenüber Millionen Frauen. Das CDU-geführte Familienministerium hatte erklärt, es seien noch weitere Abstimmungen nötig, sodass die Frist zur Umsetzung Anfang Juni nicht eingehalten werden könne. Die EU-Richtlinie dazu stammt aus dem Jahr 2023. Sie sieht vor, Bewerber frühzeitig über Einstiegsentgelte zu informieren. Es soll verboten werden, nach dem bisherigen Gehalt zu fragen. Größere Unternehmen sollen regelmäßig über die Verdienstlücke zwischen Männern und Frauen berichten. Nach dem Bundesparteitag der FDP sieht der neue Generalsekretär Hagen keinen Richtungsstreit bei den Liberalen. Hagen sagte im Deutschlandfunk, der neue Vorsitzende Kubicki und seine unterlegene Herausforderin Strack-Zimmermann seien sich in 90% aller Fälle einig. Dort, wo sie unterschiedliche Akzente setzten, hätten die Delegierten eine Richtungsentscheidung getroffen. Kubicki sehe anders als Strack-Zimmermann etwa die Meinungsfreiheit in Deutschland eingeschränkt, sagte Hagen. Zum Umgang mit der AfD habe Kubicki zwar erklärt, dass man keine Brandmauer brauche, der Parteichef lehne eine aktive Zusammenarbeit mit der AfD aber ab. Kubicki war am Samstag auf dem Bundesparteitag in Berlin mit knapp 60% der Stimmen gewählt worden. Strack-Zimmermann erhielt knapp 40% Zustimmung. Seitdem wird über eine mögliche Spaltung in der FDP spekuliert. Der israelische Ministerpräsident Netanyahu hat die Armee angewiesen, Ziele in den südlichen Vororten der libanesischen Hauptstadt Beirut anzugreifen. Die Vororte gelten als Hochburg der Hisbollah, sind aber auch dicht bewohnt. Seit Anfang der Waffenruhe Mitte April griff Israels Armee dort bislang nur noch selten an. Israel rückt im Libanon seit Tagen weiter Richtung Norden vor. Zuletzt brachte sie die strategisch wichtige Kreuzfahrerburg Beaufort unter ihre Kontrolle. Bundesaußenminister Wadephul und seine Amtskollegen aus Frankreich und Großbritannien äußerten sich deswegen besorgt. Bei einem israelischen Angriff in der Nacht wurden laut der libanesischen Staatsagentur im Südlibanon 8 Menschen getötet und 19 weitere verletzt. Die vom Iran unterstützte Hisbollah verstärkte ihre Angriffe auf Nordisrael. Bundesentwicklungsministerin Alabali Radovan reist heute in den Libanon und will sich von der Situation der Binnenflüchtlinge ein Bild machen. Das Wetter. Wechselnd bewölkt, im Südwesten und an den Küsten viel Sonne. Im östlichen Mittelgebirgsraum sowie im Süden Bayerns noch gebietsweise schauerartiger Regen, der allmählich nachlässt. Höchstwerte 19 bis 27 Grad. Morgen wolkig, von Westen her verbreitet schauerartige, teils gewittrige Regenfälle, 20 bis 27 Grad. Die weiteren Aussichten: Am Mittwoch von der Mitte in den Nordosten verlagernder schauerartiger Regen, teils gewittrig. Im Westen ab dem Nachmittag vermehrt trockene Abschnitte, 17 bis 22 Grad. Das waren die Nachrichten.
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1: Wohnraummangel, wie kann mehr und günstiger gebaut werden? Das ist unser Thema hier bei Kontrovers. Und wir waren stehen geblieben bei dem Punkt, ob man günstiger bauen könnte, wenn man vereinfachte Typengenehmigungen hat. Dazu wollte sich Taher Saleh nochmal äußern, von der Wohn- und baupolitische Sprecher der Grünen Bundestagsfraktion. Herr Taher Saleh, Sie sagen, Typengenehmigung, das ist eine gute Sache, weil?
3: No. Das Problem dahinter, beziehungsweise der größte Vorteil dahinter ist, dass Architekturbüros, heißt Planungsbüros, natürlich aktuell die große Herausforderung haben, dass sie verschiedene Typengenehmigungen in den verschiedenen Bundesländern einreichen müssen. Und wenn man das vereinheitlichen würde, dann würde ein extrem großer Last bei den Architekturbüros und den Planungsbüros entfallen, weil man eben diese Standardisierung bundesweit einreichen kann. Und im Hinblick auf der Produktivität im Baugewerbe, wie gesagt, ich habe da selbst gearbeitet einige Jahre lang. Die Produktivität ist definitiv da, das Potenzial da, ist definitiv zu steigern. Vorfertigungsmaßnahmen in Fabriken, und da hat der Herr Wahlberg schon recht, der Boden ist natürlich unterschiedlich. Aber ab dem Erdgeschoss kann man seriell bauen, kann man modular bauen, und einer der Rohstoffe prädestiniert dafür ist der Holz dahinter. Und auch die Produktivität im Baugewerbe ist definitiv zu steigern. Und da sind die Potenziale da, und da ist zumindest eine der Maßnahmen die Typengenehmigung für die Planungsbüros und die Architekturbüros.
1: Also es könnte eine Maßnahme sein, und Herr Wahlberg hat vorher ausgeführt, dass eine Typengenehmigung ja eine Maßnahme sein könnte, aber wahrscheinlich jetzt auch nicht den riesigen Effekt haben würde. Ich würde gerne noch mal einen Hörer in die Leitung bringen, der hat, glaube ich, noch mal einen ganz anderen Punkt an dieser Stelle. Das ist Herr Kupser, und der ruft an auf Friedrichshafen. Herr Kupser, was ist Ihr Punkt?
6: Ja, schönen Dank, dass ich in der Runde sein darf. Ich muss ein bisschen ausholen. Meine Frau und ich hatten vor 10 Jahren eine Wohnung gekauft nach Passivhausstandard KfW 40 und sind bei dem jetzigen Versuch, die wieder zu verkaufen, aber darum geht es jetzt nicht konkret, von unserem Makler auf ein Problem aufmerksam gemacht worden, das uns doch sehr beängstigt. Und zwar sagt er, dass die Banken extrem restriktiv bei der Vergabe von Krediten, insbesondere an junge Leute, seien, die noch nicht so sehr viel Eigenkapital aufbringen könnten. Wir haben, meine Frau und ich, vor, weiß nicht, 20 Jahren jeder damals eine Wohnung gekauft. Da waren die Preise noch deutlich geringer. Die Zinsen lagen auch bei 8 bis 9%. Aber man konnte das stemmen. Nun ist es eben so, dass gerade junge Leute, die ja großen Wohnraum brauchen, Familien, offenkundig von den Banken nicht, ich sag mal, gut genug behandelt werden und eher als Risiko als Chance verstanden werden. Und wenn man da etwas tun könnte, vielleicht auch mit Hilfe der KfW, junge Menschen, junge Familien zu unterstützen, dann könnte ich mir vorstellen, ließe sich auf dem Wohnungsmarkt und im Wohnungsbau deutlich mehr bewegen, als wir im Moment sehen.
1: Okay, Herr Kupser, dann gebe ich Ihren Punkt mal in die Runde. Ganz neuer und anderer Punkt. Jetzt geht es ums Eigenheim, da habe ich Sie ja richtig verstanden. Und dass gerade junge Familien eventuell eben nicht über genug Kapital verfügen. Und wir wissen ja, wie extrem teuer Baugrund, Eigenheim und eben auch das Bauen geworden ist. Herr Bollmann, was tun Sie für die Menschen, die den Traum von den eigenen vier Wänden haben, für junge Familien, die eben es schwer haben, an Kredite heranzukommen?
0: Ja, der Hörer hat damit in der Tat ein wichtiges Problem auch angesprochen, was wir haben. Das kennt man jeder aus seinem Bekanntenkreis mittlerweile, dass es ein erhebliches Problem geworden ist, gerade mit der Frage, ob man genug Eigenkapital mitbringt. Wir sind deswegen aber auch gerade, er hat mit der einen Instrument gerade damit angeführt, mit der KfW gerade dabei, die Programme dort entsprechend einfacher zu gestalten, zu verschlanken, einfacher verständlicher und damit auch zugänglicher zu machen, gerade auch für jüngere Menschen. Wir reden dort über die Frage von Zinsermäßigungen, Tilgungszuschüssen, die dazu beigebracht werden können. Entscheidend ist aber, dass wir einfach die Strukturen deutlich vereinfachen, damit mehr Menschen Zugang zu diesen Möglichkeiten haben und damit auch sich den Traum vom eigenen Heim dann auch verwirklichen zu können.
1: Hm. Herr Thal-Saleh, wie sehen Sie das, der Traum von den eigenen vier Wänden beispielsweise für junge Familien? Wie müsste der Staat da helfen?
3: Naja, Herr Bollmann sagt ja viele Dinge, die nicht falsch sind. Aber was mir fehlt, ist ehrlicherweise die Dringlichkeit. Zwei Legislaturperioden hat jetzt die SPD das Bauministerium. Das Problem ist nicht neu. Es muss etwas passieren. Neubau, umbauen, junge Familien unterstützen, gern auch finanziell gesehen. Das muss alles zusammen passieren. Aber es muss etwas passieren. Studierende, Rentnerinnen und Rentner, junge Familien, die Menschen warten darauf, dass sich etwas verändert in den Ländern. Und das Problem ist dringlich ohne Ende. Das sehen wir fast bei jedem Wahl. Letztes Jahr bei der Bundestagswahl, dieses Jahr auch bei den Landtagswahlen. Es ist ein dringendes Thema. Es muss etwas passieren und dahinter natürlich auch die Dringlichkeit.
0: Also da muss ich mal kurz nochmal intervenieren. Also das eine ist ja der Punkt, Sie haben gerade junge Menschen angesprochen, Herr Saleh. Wir haben in dieser Legislaturperiode das Programm Junges Wohnen haben wir verdoppelt von 500 Millionen auf 1 Milliarde Euro. Dadurch werden Wohnungen, dadurch werden die Wohnen für Azubis und so weiter mitgefördert. Wir haben den sozialen Wohnungsbau, der auf ein Maß hochgeschraubt worden ist, wie es in dieser Form noch nicht gewesen ist. Zugegeben, die Baukosten sind ja auch relativ hoch, deswegen brauchen wir auch viel Geld, aber wir nehmen dort sehr, sehr viel Geld in die Hand. Wir haben Gesetzesvorhaben, bringen wir dieser Legislatur über die Bühne, die gerade in der letzten Legislatur nicht geschafft worden sind. Ich will mal dahingestellt lassen, warum, wieso, da war ich noch nicht im Bundestag. Nur Fakt ist, beim Bauturbo, wenn wir auf Gebäudetyp E kommen, holen wir jetzt Dinge nach, die vorher nicht in dieser Form umgesetzt worden sind. Von daher, diese Dringlichkeit zeigt sich ja genau in der Frage, wie wir jetzt gerade die rechtliche Seite, die Förderprogramme reformieren, wie ich gerade beschrieben habe, und auf der anderen Seite so viel Geld in dieses Thema reingeben, wie in dieser Form es noch nicht gewesen ist.
1: Aber es zeigt eben auch natürlich, dass die Not da ist oder die Zahlen da sind. Herr Wahlberg, ich würde Sie gerne da nochmal fragen, weil der Punkt war ja, wir waren ja gerade beim Thema Eigenheim und wie ist es eben denn möglich, sich das überhaupt wieder zu leisten? Was würden Sie sagen, Herr Wahlberg, als Bau- und Wohnforscher? Gibt es da gute Konzepte jetzt, um auch sowas wie das Eigenheim wieder zu ermöglichen?
2: Naja, also das Eigenheim als Option für die junge Familie, wie es in 60er bis 90er Jahren war, sozusagen das Aufstiegsversprechen der Moderne, wird es als Massenprodukt, als Neubau nicht mehr geben. Aus zwei Gründen, weil schlicht die Bodenpreise zu hoch geworden sind und weil wir ein Flächenproblem haben. Also wenn wir das mal zu Ende denken, dass da nochmal ein Zubau stattfindet, dann wird jeder sagen, das ist einfach unsinnig. Was ist aber, und deswegen nochmal zurück zur Notwendigkeit des Neubaus, was erstmal irgendwie als widersprüchlich gilt. Aber die Einfamilienhäuser sind ja bereits da, die sind nur bewohnt. Dort wohnen die Menschen, die dort eigentlich gar nicht mehr wohnen wollen, weil sie eben auf zu viel Fläche wohnen. Und für die müssen wir ein adäquates Angebot in der Nähe ihres Eigenheims schaffen. Und das ist dann eben im nicht städtischen, sondern im suburbanen Bereich. Und das sind dann die älteren Häuser, die dann von den jungen Familien mit einer vernünftigen Förderung ausgestattet, am besten einkommensabhängig, eben gekauft werden können und schlichtweg sozusagen so angepasst werden können, wie es eben sozusagen die Familie auch braucht. Und die zweite Variante wäre natürlich eine Teilung. Nicht? Also sprich, der Siedlerbund oder Verband Wohneigentum hat vor kurzem seine Mitglieder befragt. Gut 30% konnten sich vorstellen, dass sie untervermieten, wenn ihnen jemand hilft. Wenn es jemanden gibt, zum Beispiel Dienstleistungen aus der Wohnungswirtschaft, direkt sagt, ich helfe dir bei der Untervermietung, wenn die Gebäude dafür geeignet sind. Und das Problem ist eben, dass viele es eben nicht sind. Einfamilienhäuser sind für diese feste Familienstruktur mal geplant und sind eben deswegen auch schlecht anpassungsfähig. Aber die Zukunft für junge Familien liegt im bestehenden Einfamilienhausbereich. Und diesen Menschen, die dort wohnen, denen müssen wir ein Angebot machen.
1: Dann gebe ich Herrn Bollmann nochmal die Chance, weil er etwas früher diese Sendung verlassen muss, weil er einen dringenden Termin hat. Herr Bollmann, wir waren gerade stehen geblieben bei dem Punkt, es soll eigentlich nicht mehr Einfamilienhäuser geben, sagt der Bau- und Wohnforscher hier an der Stelle, sondern Familien sollen sich eher in bestehende Einfamilienhäuser, die man dann umbaut, die man vielleicht von älteren Personen übernimmt, einziehen. Wie sehen Sie das? Also der Neubau, gerade auch Einfamilienneubau, da hat die SPD, gibt dem Priorität, ja oder nein?
0: Dem widerspreche ich gar nicht. Deswegen haben wir auch so ein Programm wie zum Beispiel Jung kauft alt aufgesetzt, wo aber eben halt auch das gilt, was ich gerade gesagt habe. Wir müssen analysieren, warum werden diese Programme nicht so abgefragt, wie sie abgefragt werden könnten, weil es ja genau in diesen Punkt reingeht. Wie ermutigen wir junge Familien, sich in Bestandsgebäude reinzubegeben, was natürlich auch mit Renovierung eh nichts zu tun hat. Diese Programme müssen wir dringend entschlacken und vereinfachen. Da sind wir gerade intensiv dabei, dass eben halt viel mehr junge Menschen diese Möglichkeit haben, dann dort die zumindest dann frei werdenden Gebäude zu bekommen. Dennoch wird aber natürlich auch, also das wird Herr Wahlberg ja auch nicht meinen, dass wir jetzt gar nicht mehr im Eigenheimbereich neu bauen sollten. Nein. Die Wahrheit liegt da wie immer irgendwo in der Mitte. Wir müssen nur schon damit umgehen, weil sich natürlich auch mit Fragen des...
1: die Flächenknappheit,
0: ja. Die Flächenknappheit und ich glaube, das, was doch vielen auch aus meiner Generation etwas Jüngeren im Kopf herumschwebt, ist auch die Frage Alterssicherung. Muss man nicht auch wieder zurück, auch mehr in die Überlegung rein, weg von einem freistehenden Einfamilienhaus, stärker auch wieder in Richtung der Eigentumswohnung, gerne auch mehrgeschossig, wo es das Wichtigste erfüllt wird, nämlich, dass man die eigene Altersvorsorge auch etwas mit reingeben kann.
1: Dann sage ich an dieser Stelle ganz herzlichen Dank, Henrik Bollmann von der SPD, Bau- und Wohnpolitischer Sprecher der SPD-Bundestagsfraktion. Dankeschön für Ihre Zeit und dass Sie heute mitdiskutiert haben. Herzlichen
3: Schönen
1: Dank.
3: Schönen Tag dir, Henrik, noch.
1: Genau, die anderen sagen schönen Dank, aber wir diskutieren hier noch weiter, wollen unsere Zeit noch gerne nutzen. Und ich erwähne noch eine Mail, die von Arndt Stephan gekommen ist und die an dieser Stelle sehr gut passt. Auch er sagt, statt bauen, bauen, bauen zu versprechen, sollten die baupolitisch Verantwortlichen den Bürgerinnen endlich reinen Wein einschenken und klarstellen, dass wir zusammenrücken müssen, also dass Wohnungen beispielsweise auch geteilt oder untervermietet werden müssen. Am meisten eben die Großwohnenden, wie er es nennt, wohnen muss gemeinschaftlicher werden. Ich glaube, das war ja auch ein Punkt, der hier angesprochen wurde. Und es gibt, ich erwähne auch nochmal eine Mail von Helene Neubauer, die auch den Punkt brachte. Sie wohnt in einem öffentlich geförderten Mietshaus, ist schon etwas älter und sie sagt eben, sie bräuchte eben vor allem Hilfe, um jetzt quasi diese relativ große Wohnung freizugeben und dann eben geeignete Objekte woanders zu finden, wo sie alleine auf kleinerem Wohnraum leben könnte. Und auch dafür bräuchte es eine Förderung, auch ein Punkt, den beispielsweise Herr Wahlberg ja angesprochen hatte, die bei der Umnutzung von Wohnungen. Ich möchte zum Schluss noch mal auf einen Punkt gehen, wenn wir jetzt die neuen Regelungen uns von der letzten Woche anschauen. Da ist ja der wichtigste Punkt, wenn es um mehr und schneller bauen geht. Da sollen ja jetzt Kommunen mit angespanntem Wohnungsmarkt dem Bau neuer Wohnungen Priorität einräumen können. Also die Kommunen können sagen, ja, Neubau steht jetzt im öffentlichen überragenden Interesse und toppt dann eben auch Umweltbedenken oder eben auch Beteiligungsbedenken, also wenn Anwohner sich beispielsweise beschweren. Herr Wahlberg, sagen Sie, das ist ein Gamechanger, damit eben mehr Neubau kommt?
2: das Wort Game Changer werden Sie von mir nie hören, weil das Bauen so komplex ist, dass eben jeder Teilbeitrag etwas liefern kann, aber nichts wirklich einen Hebel umlegt. Der Ansatz jetzt ist richtig, weil ich auch immer unterstelle, wenn es Sorge gibt um zum Beispiel die Frage Abwägung, Naturschutz und ähnliche Dinge, dass es ja vor Ort immer noch entschieden werden muss. Nicht? Es ist ja nicht etwas, was sozusagen von Bundesebene ausgebreitet wird und dann entscheidet jemand abstrakt, dort wird gebaut, sondern da sind gewählte Politikerinnen und Politiker, wir sind in der parlamentarischen Demokratie, in der Gemeinde vor Ort, wird abgewogen, ob es Sinn macht oder nicht. Und wenn etwas entsteht, was man sich so nicht wünscht, dann wird es jetzt auch entstehen. Die Frage der Bürgerbegehren, wenn man sich mal anguckt, Hamburg hat das mal vor Jahren ausgewertet, wo sehr viel Bürgerbegehren auch über die Jahre so entstanden sind, die waren häufig gegen Bauvorhaben und die waren weniger primär dem Klimaschutz oder Naturschutzgedanken sozusagen geschuldet, also hier ist etwas, was dann verschwindet, sondern eher wirklich dieser Sorge um Nachverdichtung und dieses etwas eher auch diese Nut in my Backyard Philosophie, die dahinter steht, also wenn schon gebaut werden soll, dann bitte nicht in meiner Umgebung. Und wenn das weniger werden würde, das muss ich ganz ehrlich sagen, angesichts einer Gesellschaft, die dringend Wohnraum braucht, dann würde ich das schon für sinnvoll halten, dass man nicht bei jedem neuen Bauvorhaben eben tatsächlich auch sozusagen die Leute gegen mobilisieren kann, wenn es denn ansonsten, und das unterstelle ich erstmal vor Ort, mit vernünftigen Argumenten diskutiert, abgewogen und dann darüber entschieden wird. Dann halte ich das nicht für einen Gamechanger, sondern für einen Teilbeitrag für die Lösung einer Beschleunigung von Wohnungsbauvorhaben.
1: Mhm. Und Herr Thaler-Salle, Sie haben das sehr kritisiert, haben sich öffentlich auch dazu geäußert und Sie befürchten, dass mit dieser neuen Priorität oder ich kann es auch mal als Vorfahrt definieren, also Vorfahrt fürs Bauen im Kampf eben auch um knappe Flächen, dass zum Beispiel der Umweltschutz hinten runterfällt. Haben Sie hier ein Beispiel, Herr Thaler-Salle?
3: Total, und dafür stehe ich noch ein. Wenn ich sage, wenn es um Sozialbauwohnungen geht, bin ich gern dafür, dass wir das im öffentlichen Interesse einsetzen. Wenn es aber um Luxus-Apartment geht, sorry, dann sage ich eher nein, das soll nicht im öffentlichen Interesse sein. Und da muss man ganz klar unterscheiden. Wir haben uns hier in der Bundesrepublik übrigens das noch unter Angela Merkel das Ziel gesetzt, 2045 klimaneutral zu sein. Und da brauchen wir jetzt nicht im Jahr 2026 darüber zu diskutieren, dass wir noch weiter Grünflächen versiegeln, dass wir noch weiter an Hitze, dass unsere Städte noch heißer werden und dass wir dementsprechend den Klimaschutz mit dem Thema Bauen so unter dem Roller stoßen. Und deshalb habe ich das kritisiert und dahinter stehe ich auch so, ich wiederhole es nochmal, wenn es um die entfristete Sozialwohnung geht, sage ich ganz klar, sind wir dafür. Wenn es aber um reine Bauung geht und so pauschal, das ist mit uns Bündnis 90 Die Grünen nicht zu machen, nein.
1: An dieser Stelle. Herr Wahlberg, wie sähe es denn aus? Also wenn man sagt, im Moment, so wie ich das jetzt verstanden habe, ist es ja so, also die Kommunen dürfen Neubau Priorität einräumen und es ist nicht klarer definiert, welche Art von Neubau. Würde es denn helfen, wenn man sagt, nur mehrgeschossiger Neubau zum Beispiel, weil wir auch wissen, dass mehrgeschossiger Neubau wird in der Regel günstiger sein, wenn da mehrere Wohnungen sind, als jetzt beispielsweise das Einfamilienhaus. Müsste das so konkretisiert werden dann im Gesetz?
2: Also ich bin kein Jurist, aber natürlich, ich bin ja auch Teil der sozialen Wohnraumforderung. Deswegen, was Herr Salle sagt, das kann ich auch unterschreiben. Wir brauchen sozialen Wohnungsbau oder bezahlbaren Wohnraum in einer unterschiedlichen Bandbreite. Wenn man natürlich auch kompakten Wohnungsbau, es macht keinen Sinn, dass wir da Wohnungsbau erleichtern, wo dann der Acker parzelliert wird und entstehen freistehende Einfamilienhäuser. Das nützt niemandem. Nicht, also außerdem, der den Acker vielleicht gerade verkauft. Also was wir brauchen, ist verdichtete Bauweise, möglichst Mietwohnungsbau eben auch an Stellen, wo es bisher nicht entsteht. Und da unterstelle ich aber erstmal, dass es eben vor Ort eben auch mittlerweile wirklich auch, sagen wir mal, durchgesickert ist, dass es eben auch einer anderen Herangehensweise bedarf und eben nicht den hochwertigen, den wird man sowieso nicht verhindern. Also wer hochwertigen, hochpreisigen Wohnungsbau bauen will, der wird ihn auch bauen.
3: Der baut
2: bauen.
3: Auch so, genau.
2: Ja, der baut auch so. Deswegen ist das, also ich glaube, das ist auch nicht das Thema. Nicht, wir brauchen ausreichende langfristige Sicherung über die Finanzierung sozialen Wohnraums. Wir brauchen mindestens 100.000 Sozialwohnungen pro Jahr. Die Zahl steht eigentlich für mich noch viel mehr im Vordergrund als die Zahl 300.000 bis 400.000 Wohnungen. Und dafür brauchen die Länder ausreichend Mittel. Und die Kommunen müssen vor Ort entscheiden, was sie wirklich brauchen. Wir müssen die Ideen und Findung vor Ort stärken. Und die Menschen vor Ort, die ja häufig als ehrenamtliche Gemeindevertreter solche Entscheidungen treffen, die müssen wir mit Argumenten stützen, denen müssen wir aufzeigen, was baubar ist, denen müssen wir Bilder liefern, positive Bilder von unterschiedlichen Bauformen. Vorhin war auch mal was von Gemeinschaftsprojekten und so weiter die Rede. Sowas müssen wir aufzeigen und müssen Aufklärungsarbeit leisten. Das ist viel wertvoller, als das Baurecht noch mal pauschal zu entschlacken und vielleicht noch zu verkomplizieren.
1: Aber Herr Wahlberg, genau, Herr Thaiser-Lee, Sie wollen ergänzen?
3: Da will ich einen ergänzenden Vorschlag machen. Ich meine, wir sehen ja auch in der Diskussion, wie wichtig das Thema Wissen ist, und zwar auch regional. So ist das Thema Bauen. Herr Wahlberg hat das gerade auch nochmal an dem Beispiel nochmal erläutert. Was wir schon seit Jahren fordern, ist eine beratende, flächendeckende Angebote zu schaffen. Und das in jedem Landkreis in der Bundesrepublik Deutschland. Was heißt das ganz genau? Dass sich die Menschen, die bereit sind, sich zu verändern, beispielsweise sich zu verkleinern, dass die an Beratungsangebote gehen können, und dann bekommen sie da die Möglichkeiten, die Optionen, die sie haben werden. Wir sehen einfach aktuell in den Debatten, und dann das unter anderem auch in unseren Beispielen, auch von dem Herrn, der die Mail geschrieben hat, es fehlt an Wissen. Es fehlt an Wissen an den verschiedenen Kommunen. Und da sagen wir, lass uns gerne Beratungsangebote schaffen und das flächendecken in jedem Wahlkreis. Das muss natürlich die Bundesregierung mit den Ländern kofinanzieren. Dann schaffen wir es auch dazu, die Potenziale, die wir haben, im Bestand auch zu nutzen. Weil die Bereitschaft ist bei ganz vielen Menschen da.
1: Herr Thaiser-Lee, habe ich Sie da richtig verstanden? Also, dass man vor Ort quasi so eine Art Agentur oder Stelle hat, die genau weiß, hier gibt es die und die älteren Menschen, die wollen sich bewusst verkleinern. Hier gibt es die junge Familie, die sucht dringend. Und dass man quasi diese beiden zusammenbringt, die voneinander eben so wenig wissen.
3: Ja, genau. Oder eine Stelle generell, wo ich weiß, als Bürgerin und Bürger, sei es Eigentümer oder Mieterin, wo ich weiß, ich kann mich da hinwenden und bekomme Hilfe. So eine Stelle bräuchten wir, und das flächendeckend in der gesamten Bundesrepublik.
1: Herr Wahlberg, ich komme nochmal auf Sie zurück. Sie haben ja auch gerade nochmal ganz viele Punkte genannt, die es bräuchte. Wie gesagt, ein Punkt, über den wir hier sehr lange gesprochen haben, war auch der soziale Wohnungsbau. Sie haben auch nochmal gesagt, was es dafür bräuchte. Wir haben darüber gesprochen, wie man günstiger bauen könnte. Fakt ist aber tatsächlich, wenn wir auf die konkreten Zahlen schauen, also der soziale Wohnungsbau ist letztes Jahr zurückgegangen. Und auch im Gesamtbestand sinkt der soziale Wohnungsbau. Deswegen nochmal, wenn man wirklich bezahlbaren Wohnraum schaffen will, und wir sind in Zeiten knapper Kassen und wo besondere Prioritäten auch gesetzt werden müssen, wo würden Sie als erstes ansetzen, Herr Wahlberg? Es gibt ganz viele Punkte, aber was glauben Sie, würde jetzt wirklich eine große Veränderung bringen?
2: Also der soziale Wohnungsbau muss einfach eine langfristige Perspektive haben. Die Summe an Geld, die Bundesregierung zur Verfügung stellt, ist gut. Es könnte noch mehr sein. Wir würden uns wünschen, wenn das Geld nicht haushaltsjahrmäßig aufgeteilt würde, sondern wir haben das auch über den Deutschen Wohnungsbautag vor ein paar Jahren schon mal formuliert, in ein Zweckvermögen reingepackt wird. Was bedeuten würde, dass eben eine Summe X zur Verfügung steht und von den Ländern, die ja kofinanzieren müssen, sozusagen nach Bedarf abgerufen werden muss und nicht jedes Jahr am Anfang des Jahres verhandelt wird, dann wird gewartet, bis die Zinsen festgeschrieben werden, dann wird eine Verwaltungsvereinbarung des Bundes mit den Ländern getroffen und irgendwann geht es dann los. Wenn Sie das jährlich machen, dann haben Sie jedes Mal so eine Interruption im Baugeschehen, die Kosten steigen hoch und die Länder können nicht vernünftig planen. Also ich würde mir wünschen, dass für den sozialen Wohnungsbau eben wie für andere Themen auch auf Bundesebene ein Zweckvermögen geschaffen wird, Größenordnung, ich sag mal irgendwas, 50 Milliarden plus X, auf die Länder dann, so wie sie es brauchen, zugreifen können und möglicherweise auch so, dass die Länder nicht nur nach dem Königsteiner Schlüssel, also nach Größe sozusagen definiert, sondern nach Bedarf. Und das muss man gemeinsam ausdiskutieren. Das wäre für mich tatsächlich etwas, was langfristig dem sozialen Wohnungsbau auch
1: dienen würde. Und Herr Thaiser-Lee, wenn Sie diese Idee unterstützen, sehen Sie denn dafür den politischen Willen?
3: Ja, der politische Wille ist, glaube ich, da. Das größte Problem ist natürlich das Geld dahinter. Wenn ich die Debatten der aktuellen Bundesregierung mitbekomme, es fehlt überall an Geld, es wird überall gekürzt, dann glaube ich nicht, dass es in der Realität machbar ist, weil einfach die Haushaltslage von der aktuellen Bundesregierung so gekürzt wird ohne Ende. Obwohl die aktuelle Bundesregierung so viel Geld wie keine andere Regierung zuvor zur Verfügung hat.
1: Ja, aber es ist natürlich immer auch eine Frage, wo man die Prioritäten setzt. Total. Wir sind leider schon am Schluss dieser Runde und ich habe eine Schlussfrage für Sie beide. Die geht gleichermaßen mit wem hier aus der Runde oder vielleicht gibt es einen anderen Experten, Politiker, Politikerin aus dem Bereich Wohnen und Bauen. Würden Sie denn gerne mal in eine WG ziehen, um Sie oder ihn von was zu überzeugen? Herr Wahlberg, mit wem ziehen Sie in eine WG, um von was zu überzeugen? Wir haben leider nur noch wenige Sekunden.
2: Oh, ich ziehe mit Herrn Saleh in eine WG und das ist doch bestimmt ganz lustig.
1: Okay, also Sie nehmen Herrn Saleh und wie sieht es bei Ihnen aus? Sie dürfen auch jemand anderen nennen.
3: Ja, ich würde sagen, Herrn Wahlberg und zusätzlich dazu, Herr Wahlberg, nehmen wir noch die Verena Huberts noch mal dazu als Bundesbauministerin, okay. Dann können wir, glaube ich, schon was verändern in diesem Land, oder?
1: Okay.
2: Gute Idee, machen wir.
1: Okay, also wir sehen, ob diese Dreier-WG zustande kommt. Ich sage ganz herzlichen Dank. Wohnraummangel, wie kann mehr und günstiger gebaut werden? Das war unser Thema bei Kontrovers. Und ich sage danke an unsere Gäste. Henrik Bollmann, Bau- und Wohnpolitischer Sprecher der SPD-Bundestagsfraktion. An Kasem Taher Saleh, Bau- und Wohnpolitischer Sprecher der Grünen-Bundestagsfraktion. Und Professor Dietmar Wahlberg, Geschäftsführer der Arbeitsgemeinschaft für zeitgemäßes Bauen. Liebe Hörerinnen und Hörer, vielen Dank auch an Sie für Ihr Interesse, für Ihre Fragen. Maria Grunwald sagt Dankeschön. Ihnen allen einen guten Tag und bleiben Sie neugierig.

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1: Uhr, die Nachrichten. Die Verwendung des 500 Milliarden Euro umfassenden Sondervermögens für Infrastruktur und Klimaschutz ist im vergangenen Jahr hinter dem gesteckten Ziel zurückgeblieben. Das wird im Monitoringbericht des Bundesfinanzministeriums festgestellt. Für das vergangene Jahr waren ursprünglich Ausgaben von 37,2 Milliarden Euro vorgesehen. Tatsächlich ausgezahlt wurden aber nur 24 Milliarden. Als ein Hauptgrund dafür wird die vorläufige Haushaltsführung des Bundes angegeben, die bis Oktober 2025 andauerte. Wie es weiter heißt, hat das Sondervermögen dennoch dazu beigetragen, die Investitionsausgaben des Bundes insgesamt im Vergleich zum Vorjahr um 17% zu steigern. Für dieses Jahr erwarte man weitere deutliche Fortschritte. Die Grünen forderten, die Regierung müsse nachbessern. Die Mittel sollten konsequent dorthin fließen, wo sie nachhaltig, investiv und klimapolitisch wirksam seien, sagte der Grünen Haushaltspolitiker Schäfer der Nachrichtenagentur dpa. Für den Terroranschlag auf feiernde Menschen im vergangenen Jahr in Bielefeld ist der Attentäter zu lebenslanger Haft verurteilt worden. Das Düsseldorfer Oberlandesgericht sprach den 36-jährigen Syrer wegen vierfachen versuchten Mordes schuldig, stellte die besondere Schwere seiner Schuld fest und ordnete Sicherungsverwahrung an. Die Bundesanwaltschaft hatte erklärt, dem Mann fehle jegliche Empathie mit den Opfern. Mitleid empfinde er nur für sich selbst. Wegen seiner radikal-islamischen Gesinnung sei er nach wie vor gefährlich. Der Messerangriff hatte sich vor einer Bar in Bielefeld ereignet. Vier Menschen wurden lebensgefährlich verletzt. Die Menge an Abfällen in Deutschland ist auf den niedrigsten Stand seit 15 Jahren zurückgegangen. Nach Angaben des Statistischen Bundesamts in Wiesbaden waren es im Jahr 2024 fast 363 Millionen Tonnen. Das sind 4,6% weniger als im Jahr davor. Eine geringere Abfallmenge wurde zuletzt im Jahr 2009 mit 359 Millionen Tonnen registriert. Am deutlichsten gingen die Abfälle im Baubereich zurück. Dort waren es etwa 8% weniger als im Vorjahr. In diesem Sektor entstehen etwa die Hälfte des Abfalls in Deutschland. Wie das Statistikamt weiter mitteilte, wurden insgesamt rund 296 Millionen Tonnen Abfälle verwertet. Das entspricht einer Quote von 82%. Diese Zahl ist seit dem Jahr 2019 nahezu unverändert. Der israelische Ministerpräsident Netanyahu hat die Armee angewiesen, Ziele in den südlichen Vororten der libanesischen Hauptstadt Beirut anzugreifen. Dies gab Netanyahu in Jerusalem bekannt. Die Angriffe richten sich demnach gegen die militant-islamistische Hisbollah, die Israel immer wieder mit Raketen beschießt. Zugleich meldeten die Streitkräfte den Tod eines weiteren Soldaten im Süden des Libanon. Die israelische Armee rückt in dem Land seit Tagen weiter Richtung Norden vor. Zuletzt brachte sie die strategisch wichtige Kreuzfahrerburg Beaufort unter ihre Kontrolle. Bundesaußenminister Wadephul äußerte sich deswegen besorgt. Der CDU-Politiker sagte, eine weitere Eskalation verschärfe die Lage und sorge für neue Fluchtbewegungen. Bundesentwicklungsministerin Alabali Radovan will sich heute von der Situation der Flüchtlinge im Libanon ein Bild machen. Vor ihrer Abreise sprach die SPD-Politikerin von einem Zeichen der Solidarität mit dem Land. In Russland ist die Ausfuhr von Flugtreibstoff bis zum 30. November verboten worden. Ziel sei, die Stabilität auf dem heimischen Kraftstoffmarkt zu gewährleisten, teilte die Regierung in Moskau mit. Sie reagiert damit auf die zunehmenden ukrainischen Drohnenangriffe, unter anderem gegen Raffinerien, was örtlich zur Drosselung oder Einstellung der Produktion geführt hat. Russland exportiert Kerosin hauptsächlich in die zentralasiatischen Staaten Kasachstan, Kirgisistan, Tadschikistan und Usbekistan. Der Kreml hatte in der vergangenen Woche bereits die Ausfuhr von Benzin begrenzt, zudem werden Einschränkungen für Diesel geprüft. Das Wetter. Wechselnd bewölkt, an den Küsten und im Südwesten viel Sonne. Im Südosten nachlassende Schauer. Höchstwerte 19 bis 27 Grad. Morgen im Nordwesten und Westen Schauer, später auch in der Mitte und im Südwesten. Auch kräftige Gewitter mit Unwetterpotenzial möglich. Sonst wolkig mit heiteren Abschnitten, Temperaturen 20 bis 27 Grad. Die weiteren Aussichten: am Mittwoch wechselnd bewölkt mit Schauern und einzelnen Gewittern bei 17 bis 23 Grad. Das waren die Nachrichten.
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2: Und dazu begrüßt sie Britta Fecke. Herzlich willkommen. Wir fragen gleich zu Beginn der Sendung, welche Wirkung der EU-Klimazoll hat auf CO2-intensive Waren aus Drittländern. Wir klären, unter welchen Bedingungen Verbraucher und Verbraucherinnen ab heute ihren Solarstrom an Nachbarn verkaufen können und warum es sinnvoll sein könnte, noch in diesem Jahr eine Photovoltaikanlage zu installieren. Außerdem besuchen wir den Krüger Nationalpark. Doch zuerst geht es um den Klimaschutz. Seit Beginn dieses Jahres hat die EU ihre interne CO2-Bepreisung auf Drittländer ausgeweitet. Mit diesem CO2-Grenzausgleichssystem, abgekürzt CBAM, werden seit einem halben Jahr im Ausland produzierte emissionsintensive Produkte mit einem CO2-Preis versehen. So soll verhindert werden, dass Industriezweige, die viel CO2 ausstoßen, außerhalb der EU produzieren, wo es keinen CO2-Preis gibt und somit billiger wäre. Wer also bestimmte CO2-intensive Produkte in die EU liefert, muss Klimazoll zahlen, sofern das Land, in dem produziert wird, nicht ohnehin ein Bepreisungssystem hat. Seit einem halben Jahr gibt es dieses CO2-Grenzausgleichssystem nun. Und heute veröffentlicht das Potsdam-Institut für Klimafolgenforschung eine Studie, in der die Forschenden untersucht haben, welchen Effekt dieser Klimazoll auf Drittländer und auch den Klimaschutz hat. Ich bin nun verbunden mit Leonie Wenz, eine der Autorinnen der Studie. Frau Wenz, bevor wir uns dem Detail widmen, klären Sie uns doch mal ganz kurz auf, welche eingeführten Waren und Produkte werden mit diesem Klimazoll überhaupt belegt?
3: Ja, sehr gerne. Also der über den CBAM erhobene CO2-Preis auf Importe gilt aktuell vor allem für CO2-intensive Grundmaterialien, also konkret für Stahl, Eisen, Aluminium, Zement, Düngemittel, Strom und Wasserstoff. Also alles Materialien, bei deren Herstellung viel CO2 entstehen kann. Und wer diese Produkte jetzt in die EU einführt, der muss Zertifikate dafür kaufen, so wie es die EU-Unternehmen, die diese Dinge produzieren, durch den Emissionshandel ja auch bereits tun. Mhm. Und damit will die EU, wie Sie bereits gesagt haben, verhindern, dass die EU-Firmen einen Wettbewerbsnachteil haben, also ihre Produktion vielleicht sogar in Länder mit schwächeren Klimaregeln verlagern, was eben nicht nur schlecht für die europäischen Arbeitsplätze, sondern auch schlecht für das Weltklima wäre. Das nennt man auch Carbon Leakage. Und was aber ganz oft übersehen wird, ist, dass der CBAM noch einen ganz wichtigen weiteren Effekt haben könnte. Und zwar ist es so, dass wenn jetzt in dem Herkunftsland eines Produktes bereits ein CO2-Preis gezahlt wurde, das angerechnet wird. Also das schafft einen großen Anreiz für andere Länder, selbst CO2-Preise einzuführen, denn dann bleibt das Geld im eigenen Land und fließt nicht an die EU.
2: Welche Handelspartner der EU könnten denn auf Druck des CBAM auch so ein CO2-Preissystem einführen?
3: Also tatsächlich haben jetzt im Vorfeld schon mehrere große Emissionsländer wie China, Brasilien und die Türkei ihre CO2-Bepreisung ausgeweitet oder die neu eingeführt. Und wir haben uns das in der Studie, die um die es heute geht, ganz systematisch angeschaut, dafür eigens ein Modell entwickelt und finden da, dass vor allem Japan, Kanada, Südkorea und Taiwan ganz wahrscheinliche Kandidaten wären, um auf den CBAM mit einem eigenen CO2-Preis zu reagieren.
2: Hm. Wie viel CO2-Emissionen könnten denn so nach Ihren Berechnungen bzw. Simulationen eingespart werden?
3: Also wir haben uns drei Szenarien angeschaut, um das abzuschätzen. In dem ersten Szenario würde es nur den europäischen Emissionshandel geben, also so wie bis vor kurzem. Da werden dann weltweit nur gut 300 Millionen Tonnen CO2 eingespart, eben weil andere Länder mehr energieintensive Produkte zuliefern und auch von den insgesamt günstigeren Weltmarktpreisen profitieren. Und in einem zweiten Szenario, wo es dann eben diesen CBAM gibt, da reduziert sich dieser Verlagerungseffekt von 40 auf 15%. Die eingesparten Emissionen steigen auf knapp 400 Millionen Tonnen CO2. Und wenn man dann außerdem noch berücksichtigt, dass andere Länder nachziehen könnten durch diesen CBAM-Anreiz und selbst CO2-Preise einführen könnten, dann steigen die vermiedenen Emissionen nochmal um 73%, also wirklich eine große Zahl, auf insgesamt fast 700 Millionen Tonnen.
2: Wow. Wie haben Sie denn diese Zahlen ermittelt oder diese Entwicklung?
3: Genau, also wir haben ein Modell entwickelt, ein ökonomisches Modell, das im Prinzip so eine Art klassisches Handelsmodell als Ausgangspunkt nimmt und dann um zwei Komponenten erweitert. Das erste ist eine Klimakomponente und das zweite so ein spieltheoretischer Ansatz. Und damit können wir drei Dinge berechnen. Einmal die wirtschaftlichen Auswirkungen von verschiedenen EU-Klimapolitiken rund um den CBAM. Also was bedeutet das für die Realeinkommen in der EU, aber auch in den anderen Ländern? Dann wie viel CO2-Emissionen werden eingespart? Und ganz wichtig, wie reagieren die anderen Länder darauf? Und je nachdem, welche wirtschaftlichen Effekte die selbst erwarten, kann es sich für sie lohnen, selbst einen CO2-Preis einzuführen. Und wenn sie das tun, dann ergibt sich so eine Art Klimakoalition oder Klimaclub. Das heißt, man hat die EU und zusätzlich auch diese weiteren Länder, wodurch sich die Ausgangssituation für alle anderen Länder der Welt natürlich auch wieder ändert. Das heißt, die überlegen auch wieder neu, könnte sich das für mich auch lohnen, da mitzumachen. Und das kann dann eben so eine Art positiven Ausbreitungseffekt oder so eine Art Kettenreaktion in Gang setzen.
2: Wenn Sie es nochmal auf den Punkt bringen oder zusammenfassen, was Sie jetzt schon alles erläutert haben, was könnte dieser Brüssel-Effekt für den internationalen Klimaschutz bedeuten?
3: Also das würde sozusagen bedeuten, dass die Maßnahmen, die in der EU in Brüssel beschlossen werden, auch internationale Wirkung zeigen, eben weil die EU so eine zentrale Stellung in internationalen Lieferketten hat. Das heißt, mehr Klimaschutz in Europa kann zu noch mehr Klimaschutz in Ländern außerhalb Europas führen, was dann zu noch mehr Klimaschutz führt und so weiter. Also wirklich so ein positiver Dominoeffekt, was meiner Meinung nach eine ganz wichtige Rolle bei der Bekämpfung des Klimawandels spielen kann, vor allem wenn internationale Verhandlungen dazu ins Stocken geraten.
2: Auch wenn diese Frage jetzt nicht Teil Ihrer Studie war, bitte ich Sie doch um eine Einordnung. Die EU plant ja unter dem Druck der gestiegenen Energiekosten eine Reform des Emissionshandels und will die sogenannten Benchmarks anpassen. Mit diesen Benchmarks wird festgelegt, in welchem Umfang die Unternehmen für bestimmte Produktionsmengen kostenlose CO2-Zertifikate erhalten. Wie sehr beeinträchtigen diese Anpassungspläne die Klimaziele der EU?
3: Ja, ich meine, eigentlich ist der CBAM, also dieser Grenzausgleichsmechanismus, ja genau dafür gedacht, diese kostenlosen Zertifikate zu ersetzen, um die Wettbewerbsfähigkeit eben anders zu gewährleisten. Und das, was wir mit unseren Modellergebnissen finden, aber auch was die aktuellen Entwicklungen gerade zeigen, ist ja, dass das ein wirklich mächtiges Instrument sein könnte, um eben nicht nur diese Wettbewerbsfähigkeit zu garantieren oder zu schützen, sondern auch den Klimaschutz international zu stärken und voranzutreiben. Und ich denke, das ist wirklich eine Stärke hier, der sich die EU meiner Meinung nach auch bewusst sein sollte.
2: Und die sie nicht schwächen sollte.
3: Genau.
2: Vielen Dank für diese Einschätzung. Welchen Effekt hat der CO2-Preis der EU auf die Importe? Dazu hat das Potsdam-Institut für Klimafolgenforschung heute eine Studie veröffentlicht und ich sprach mit einer der Autorinnen, mit Dr. Leonie Wenz. Sie ist Klimaökonomin beim PIK. Wer eine Solaranlage auf dem Dach hat, darf ab heute seinen Nachbarn direkt den Strom verkaufen. Eine Gesetzesänderung von der EU eingefordert, macht dies auch in Deutschland möglich. Für Betreiber von Solaranlagen könnte sich ab heute also eine zusätzliche Einnahmequelle auftun, wenn die Einspeisevergütung ins allgemeine öffentliche Netz wegfällt bzw. reduziert wird. Wie dieses Energy Sharing genau funktioniert, das hat Klaus-Martin Höfer für uns recherchiert.
4: Den selbst auf dem Hausdach erzeugten überflüssigen Strom an Nachbarn verkaufen, die dadurch ihre Stromrechnung reduzieren können, das hört sich erst einmal gut an. Energy Share

0: erfüllt sein. Zunächst einmal muss klar sein, wer die Nachbarn sind, die sich bei einem solchen Projekt zusammentun können. Sie müssen nicht unmittelbar nebeneinander wohnen, Stromlieferant und Strombezieher müssen aber im selben Netzgebiet sein, über dessen Zuschnitt der Stromversorger Auskunft geben kann. Ab 2028 soll Energy Sharing auch in angrenzenden Netzgebieten möglich sein. Wenn sich so Stromlieferanten und Strombezieher gefunden haben, können sie die Bedingungen aushandeln. Thomas Zwingmann.
1: Ich muss mit allen Menschen, die sich beteiligen an diesem Energy Sharing Projekt, muss ich zwei Verträge abschließen. Einmal einen Vertrag, der die Stromlieferung regelt und dann einen Vertrag, der die gemeinsame Nutzung des Stroms oder der Anlage regelt. Da wird dann festgeschrieben, zu welchen Anteilen der Strom verteilt wird, wer wie viel bekommt. Das muss ja alles auseinandergedröselt werden.
0: Es wird also keine absolute Menge an Strom vereinbart, sondern der Anteil an Solarstrom wird aufgeteilt, der gerade geliefert werden kann. Und zudem muss es immer noch einen Vertrag mit dem regulären Versorger geben, der für den restlichen Strom sorgt. Damit das aber tatsächlich alles aufgedröselt werden kann, muss genau gemessen werden, sowohl beim Lieferanten als auch beim Abnehmer. Denn am Strom selbst ist nicht erkennbar, ob er aus regenerativen Quellen kommt oder fossil erzeugt wird, erläutert Eberhard Waffenschmidt von der Technischen Hochschule Köln.
2: Wir können es wirklich nur dadurch herauskriegen, dass wir nachweisen, dass zu dem Zeitpunkt, wo ich Strom verbrauche, jemand anders diesen Ökostrom ins Stromnetz einspeist. Wenn meine PV-Anlage einen Überschuss ins Stromnetz einspeist und der Nachbar bezieht in dem Moment Strom aus dem Stromnetz, dann wird das so verrechnet, als wenn mein Strom beim Nachbarn landet.
0: Ein gewöhnlicher Stromzähler reicht für diese Erfassung nicht aus. Das Gerät, das dies übernimmt, nennt sich Smart Meter. Ohne den funktioniert das Energy Sharing nicht. Eigentlich sind die Betreiber der Messstellen und des Stromnetzes verpflichtet, innerhalb von 4 Wochen nach Beantragung einen solchen Smart Meter einzubauen. Thomas Zwingmann von der Verbraucherzentrale.
1: Das ist im Moment aber überhaupt nicht Realität. Also die Messstellenbetreiber kommen überhaupt nicht hinterher, die Pflichteinbaufälle abzuarbeiten. Das heißt, diese freiwilligen Einbauten, das wird sich deutlich verzögern. Wenn Sie Glück haben, haben Sie einen Netzbetreiber, der da gut unterwegs ist und Ihnen was einbauen kann. Und wenn nicht, dann wird er Ihnen mitteilen, wir können nichts versprechen. Vielleicht in, ein Dreivierteljahr.
0: Pflichtfälle sind zum Beispiel Gebäude mit Wärmepumpen. Selbst wenn Stromerzeuger mit ihrer Solaranlage in diese Kategorie gehören, wird es also dauern. Eine Möglichkeit wäre, einen konkurrierenden Messstellenbetreiber zu finden, der dies schneller kann und der zudem Energy Sharing ermöglicht. Allerdings muss der sich nicht an Preisobergrenzen halten, deswegen sollte als erstes ein Angebot eingeholt werden. Was es ebenfalls zu bedenken gibt, ein Teil der Einnahmen muss der Stromlieferant als Umlage und Konzession an den örtlichen Verteilnetzbetreiber abführen. Und wer Dienstleister für Vermittlungen und Abrechnungen bezahlt, schmälert zusätzlich seine Einnahmen. Unter dem Strich könnte sich das Solarstromteilen als entweder sehr arbeitsaufwendig erweisen oder als finanziell wenig attraktiv, insbesondere für einzelne private Anbieter. Thomas Zwingmann.
1: Deshalb glaube ich, wird es eher ein Modell werden, wo auch größere Zusammenhänge, also Energiegemeinschaften, Energiegenossenschaften, was auf die Beine stellen werden.
0: Und auch für die sind derzeit noch nicht genügend Smart Meter vorhanden.
3: Klaus-Martin Höfer berichtete über das Energiesharing. Und wir bleiben im Thema. Die Bundesregierung will für neu installierte Photovoltaikanlagen bis 25 Kilowatt alle Subventionen komplett abschaffen. Ab Januar 27 soll auch die Einspeisevergütung für neue Anlagen wegfallen. Die Verbraucherzentralen raten deshalb, sich noch in diesem Jahr die Förderung zu sichern, wenn ohnehin geplant ist, eine Solaranlage auf dem Dach zu installieren. Details kennt Werner Nording.
4: Wenn ein Haushalt mit seiner Solaranlage auf dem Dach Strom ins öffentliche Netz einspeist, bekommt er gemäß dem aktuellen Erneuerbare-Energien-Gesetz mit Inbetriebnahme der Anlage für 20 Jahre eine garantierte Vergütung. Diese Vergütung liegt derzeit noch bei knapp 18 pro Kilowattstunde, sagt der Diplomphysiker Jörg Sutter. Sutter hat den Ratgeber Photovoltaik der Verbraucherzentrale geschrieben mit vielen praktischen Tipps zur Solarenergie.
5: Jeden Euro, den ich verdiene mit meiner eigenen PV-Anlage, der sind Einkünfte, die steuerfrei sind.
4: Neben einer Mehrwertsteuerbefreiung für Solaranlagen, Speicher und Komponenten

0: gibt es bis Ende dieses Jahres auch noch ein zinsverbilligtes Darlehen der Kreditanstalt für Wiederaufbau, das man direkt über seine Hausbank beantragen kann. Neben der Einspeisevergütung profitieren Haushalte vor allem dadurch vom Sonnenstrom, dass Photovoltaik wesentlich preisgünstiger ist als Strom vom Energieversorger, sagt Sutter. Während Sonnenstrom zwischen 10 und 15 Cent pro Kilowattstunde koste, müsse man für den Strom aus der Steckdose 30 bis 40 Cent pro Kilowattstunde bezahlen. Fast alle Neukunden würden derzeit Batteriespeicher einsetzen, um Tag und Nacht möglichst viel vom eigenen preisgünstigen Solarstrom nutzen zu können.
1: Der Vorteil ist einfach, auch wenn ich heute vielleicht ein bisschen mehr Geld investiere in einen Speicher, ich habe da eine gewisse Kostensicherheit für die Zukunft. Jede Kilowattstunde vom Dach, die wird in Zukunft nicht teurer wie vielleicht der Strom aus der Steckdose vom Stromversorger.
0: Solaranlagen würden sich schon länger lohnen, vor allem durch den Eigenverbrauch des Solarstroms vom Dach oder gespeichert aus der Batterie, betont der Hauptgeschäftsführer des Bundesverbandes Solarwirtschaft, Carsten Körnig. Weil der Energieverbrauch bei privaten Dachanlagen hoch sei, rechneten sich diese ohne Förderung, meint Bundeswirtschaftsministerin Katharina Reiche, CDU. Laut Körnig würden die geplanten Gesetzesänderungen Investitionen in Solaranlagen aber weniger attraktiv machen. Anlagen, die sich heute bereits nach gut 15 Jahren amortisieren, würden sich durch die geplanten Änderungen erst nach 20 bis 30 Jahren rechnen.
2: Und das ist für die Mehrzahl der potenziellen Kunden dann nicht mehr interessant.
0: Hinzu kommt, wer seinen überschüssigen Sonnenstrom ins Netz einspeisen möchte, muss diesen künftig direkt vermarkten, zu Marktpreisen an der Strombörse. Auch deshalb könnten Anlagen insgesamt deutlich kleiner ausfallen. Hinzu kommt, Module könnten bald leicht im Preis steigen, da China als wichtigster Exporteur Exportrabatte reduziert hat. Körnig rechnet mit Preissteigerungen von 10-15%.
2: Man muss sich zumindest darauf einstellen, dass wir die Phase der starken, sinkenden Preise jetzt eher hinter uns haben.
0: Dennoch würde sich Photovoltaik weiter lohnen, weil man höhere Energiekosten erwarte, sagt Sutter. Wer plant, sich eine Solaranlage aufs Dach zu setzen, sollte das in diesem Frühjahr oder Sommer ohne Torschlusspanik tun. Jeder zweite Handwerker habe Kapazitäten frei. Wartezeiten von einem Jahr seien vorbei. Eine Anlage sei innerhalb weniger Monate installiert.
1: Also wir empfehlen im Moment durchaus, dass man sich immer noch Zeit lässt, um richtig Angebote einzuholen und auch Angebote zu vergleichen, weil bis Jahresende, wenn jetzt jemand bis Jahresende noch bauen will, da haben wir ja noch ungefähr ein Dreivierteljahr.
0: Im Ratgeber Photovoltaik der Verbraucherzentrale findet sich auch ein Wirtschaftlichkeitsbeispiel für eine vierköpfige Familie, die in Düsseldorf auf 140 Quadratmetern wohnt. Die Familie braucht jährlich 4000 Kilowatt Strom und 2240 Kubikmeter Gas für Heizung und Warmwasser. Für 9000 Kilometer mit dem Auto fallen jährlich 585 Liter Diesel an. Mit ihrer 16 kW Photovoltaikanlage kann die Familie 15.900 Kilowattstunden Strom pro Jahr ernten. Für den überschüssigen Strom gibt es pro Jahr gut 970 Euro aus der Einspeisevergütung. Investiert hat die Familie für ihre Photovoltaikanlage und den Batteriespeicher knapp 30.000 Euro. Die Anlage hätte sich nach 17 Jahren amortisiert. Wird auch ein Elektroauto betankt, rechnet sich die Anlage deutlich schneller, sagt Sutter.
1: Und jede Kilowattstunde, die ich selber vom Dach ernten kann und im Batteriespeicher für den Abend und für die Nacht aufheben kann, ist dann unterm Strich günstiger wie Strom, den ich einkaufen muss.
3: Werner Nording berichtete. Er gehört zu den berühmtesten Naturparks der Welt. Jedes Jahr besuchen 2 Millionen Menschen den Krüger Nationalpark. Vor 100 Jahren wurde er per Gesetz unter Schutz gestellt. Ein Reservat so groß wie ein kleines Land. Hier leben Löwen, Leoparden, Elefanten oder Giraffen. Der Krüger gilt als Inbegriff der afrikanischen Wildnis, aber seine Geschichte ist nicht frei von Konflikten. Auch heute kämpfen die Ranger noch gegen Wilderei, gegen eine zu große Elefantenpopulation und den Massentourismus. Stefan Überbach hat den Park für uns besucht.
4: Das gibt es auch nicht oft. Zwei Löwen paaren sich am helllichten Tag direkt neben der Straße. Autos stehen um die Tiere herum, Kameras klicken, Handys filmen.
5: Krüger Magic. This is Krüger Magic.
4: Krüger Magie, das ist Krüger Magie. Wo auf der Welt kann man sonst Löwen auf der Straße erleben? Es ist eine großartige Erfahrung.
5: Where else can you go in the world and have lions on the road? It is an amazing experience.
4: Curtis arbeitet als Safari-Tourguide und als Influencer. Das heißt, er führt Besucher durch den Nationalpark und dokumentiert das, was er unterwegs erlebt, auf Online-Plattformen im Internet. Schon als Kind war die Wildnis, wie er sagt, seine große Leidenschaft. Und im Krüger ist kein Tag wie der andere. Man sieht unterschiedliche Tiere, trifft verschiedene Menschen, lernt ständig dazu. Man kann nie alles über die Natur wissen. Sie lehrt dich jeden Tag etwas Neues. Und genau das ist das Demütigende und Schöne daran. Die Natur zeigt dir Dinge, von denen du nicht einmal wusstest, dass du sie lernen solltest. Der Krügerpark im Nordosten von Südafrika zieht jedes Jahr rund 2 Millionen Besucher an. Die meisten kommen wegen der sogenannten Big Five: Löwe, Elefant, Büffel, Nashorn und Leopard. Zum Beispiel Norman Teuel aus Castrop-Rauxel und seine 3 Begleiter.
6: Wir waren jetzt das erste Mal hier, das war ein aufregender Trip jetzt. Die Big Five innerhalb von 2 Tagen jetzt komplett sehen können. Unglaublich, also ein Wahnsinnserlebnis für uns alle.
4: Ende des 19. Jahrhunderts wurden in der Region tausende Elefanten, Löwen, Nashörner und andere Tiere von Großwildjägern geschossen. Um die Tierbestände zu schützen, erklärte Paul Krüger, der damalige Präsident der Burenrepublik Transvaal, die Gegend zwischen den Flüssen Sabi und Crocodile zum Naturreservat. Bis zur offiziellen Gründung des Nationalparks durch das südafrikanische Parlament im Mai 1926 sollte es noch knapp 30 Jahre dauern. Für den Tierschutz mussten Menschen weichen, ganze Siedlungen wurden vertrieben. Bis heute leiden Dörfer am Rande des Krüger unter Armut und Arbeitslosigkeit, obwohl einige Gemeinschaften ihre Landrechte zumindest teilweise zurückbekommen haben und viele Tourismusbetriebe im Park gezielt Anwohner beschäftigen. André Basson hat mehr als 15 Jahre im Nationalpark gearbeitet. Was diese Gemeinden sehen, sind wohlhabende Touristen, die in den Krügerpark hinein und wieder hinausreisen, und sie selbst profitieren kaum davon. Ich denke, der Nutzen für sie sollte besser sein und könnte auch besser sein, ohne jeden Zweifel. Der Krüger zählt zu den wichtigsten und größten Wildschutzgebieten der Welt und gilt als Erfolgsgeschichte. Auf rund 20.000 Quadratkilometern, was etwa der Fläche Sachsens entspricht, lebt eine enorme Artenvielfalt. Gleichzeitig steht der Park vor ökologischen Herausforderungen. Für Probleme sorgen unter anderem die Wilderei, besonders bei Nashörnern, und die vielen Elefanten, die seit Jahren nicht mehr in großer Zahl geschossen werden dürfen.
7: The elephants take out the trees. Giraffe haven't got anything to eat.
4: Elefanten zerstören die Bäume, Giraffen haben nichts mehr zu fressen und durch den enormen Grasverbrauch bleibt kaum Weidefläche für andere Tiere. Man muss den Schutz aller Tiere berücksichtigen, nicht nur den der Elefanten. Früher bekamen die umliegenden Dörfer das Fleisch der abgeschossenen Elefanten. Eine Win-Win-Situation für alle. Das gibt es heute nicht mehr. Es geht kein Fleisch mehr in die Dörfer.
7: That has stopped now, so there's no meat going out to the villages anymore.
4: Zu schaffen macht dem Krüger aber auch der wachsende Tourismus. Da, wo es viel zu sehen gibt, stauen sich regelmäßig die Autos, obwohl für Tagesgäste inzwischen Obergrenzen gelten. Und immer wieder unterschätzen Besucher die Gefahr. Viele Touristen kommen am Eingang an und glauben, sie wären in einem Zoo. Der Krügerpark ist aber kein Zoo. Die Tiere leben dort seit Hunderten von Jahren, aber viele Touristen verstehen das nicht. Manche steigen aus dem Auto, sehen Elefanten und glauben, sie könnten zu ihnen hingehen und sie streicheln wie in einem Streichelzoo. Das ist es nicht. Es sind wilde Tiere, sehr gefährlich. Es ist eine harte, brutale Umgebung.
7: It's a brutal, brutal environment.
4: Klar ist aber auch, ohne die Touristen geht es nicht, denn sie bringen Geld ins Land, Geld, das Südafrika dringend braucht. Allerdings erlebt auch der Tourguide und Safari-Influencer Curtis immer wieder, dass Urlauber den Tieren zu nahe kommen. Zum Beispiel, wenn Löwen auf der Straße liegen.
5: Lions in the Kruger have the ability to boss the road.
4: Löwen im Krüger beherrschen die Straße und das ist eine Frage des Respekts. Sie dürfen auf der Straße sein, denn das ist ihr Zuhause. Das bedeutet auch, dass sie keine Angst haben, auf die Straße zu kommen. Und das ist ein unglaubliches Erlebnis.
5: This is an amazing experience. This is Kruger Magic.
3: Stefan Überbach berichtete für uns aus Südafrika. Hier im Deutschlandfunk geht es gleich weiter mit den Informationen am Mittag. Die Debatte über die BAföG ist ein Thema. Britta Fecke sagt auf Wiedersehen.
8: 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Zunächst die Übersicht. Mit scharfen Worten hat Juso-Chef Türmer Bundesforschungsministerin Bär für deren Äußerungen zur geplanten BAföG-Reform kritisiert. Der Messerattentäter von Bielefeld ist zu lebenslanger Haft verurteilt worden. Israels Ministerpräsident Netanyahu hat neue Angriffe auf den Süden von Beirut angeordnet. Und hier die Meldungen im Einzelnen. Der Juso-Vorsitzende Türmer hat skeptische Äußerungen von Bundesforschungsministerin Bär zur geplanten BAföG-Reform als skandalös bezeichnet. Er sagte im Deutschlandfunk, statt sich auf die Seite der Studenten zu stellen, wiederhole sie, Zitat, saudumme Klischees, indem sie sage, sie sollten doch mal arbeiten. Tatsächlich arbeiteten 65% der Studenten jetzt schon, so Türmer. Das sei mehr als in den gesamten Generationen davor. Bär hatte am Wochenende gesagt, die Reform werde von den Regierungsfraktionen nicht mehr unterstützt. Dafür äußerte sie angesichts von Kürzungen in anderen Bereichen Verständnis. Zudem sagte die CSU-Politikerin, es sei auch kein Drama, wenn Studenten nebenher jobbten. Die Grünen-Politikerin Azar sagte dem Deutschlandfunk, BAföG sei keine Sozialleistung, sondern eine Investition in die Fachkräfte von morgen. Bildungsgerechtigkeit habe für die Koalition offenbar keine Priorität. Die Hälfte der geförderten Summe beim BAföG muss als zinsloses Staatsdarlehen zurückgezahlt werden. Die Verwendung des 500 Milliarden Euro umfassenden Sondervermögens für Infrastruktur und Klimaschutz ist im vergangenen Jahr hinter dem gesteckten Ziel zurückgeblieben. Das wird im Monitoring-Bericht des Bundesfinanzministeriums festgestellt. Für das vergangene Jahr waren ursprünglich Ausgaben von 37,2 Milliarden Euro vorgesehen. Tatsächlich ausgezahlt wurden aber nur 24 Milliarden. Als ein Hauptgrund dafür wird die vorläufige Haushaltsführung des Bundes angegeben, die bis Oktober 2025 andauerte. Wie es weiter heißt, hat das Sondervermögen dennoch dazu beigetragen, die Investitionsausgaben des Bundes insgesamt im Vergleich zum Vorjahr um 17% zu steigern. Für dieses Jahr erwarte man weitere deutliche Fortschritte. Die Grünen forderten, die Regierung müsse nachbessern. Die Mittel sollten konsequent dorthin fließen, wo sie nachhaltig, investiv und klimapolitisch wirksam seien, sagte der Grünen Haushaltspolitiker Schäfer der Nachrichtenagentur dpa. Für den Terroranschlag in Bielefeld ist der Attentäter zu lebenslanger Haft verurteilt worden. Damals wurden bei dem Messerangriff vor einer Bar 4 Menschen verletzt. Das Düsseldorfer Oberlandesgericht sprach den angeklagten Syrer nun wegen versuchten Mordes schuldig, stellte die besondere Schwere seiner Schuld fest und ordnete Sicherungsverwahrung an. Die Bundesanwaltschaft hatte erklärt, dem 36-Jährigen fehle jegliche Empathie mit den Opfern. Mitleid empfinde er nur für sich selbst. Wegen seiner radikal-islamischen Gesinnung sei er nach wie vor gefährlich. Nach dem Bundesparteitag der FDP sieht der neue Generalsekretär Hagen keinen Richtungsstreit bei den Liberalen. Hagen sagte im Deutschlandfunk, der neue Vorsitzende Kubicki und seine unterlegene Herausforderin Strack-Zimmermann seien sich in 90% aller Fragen einig. Dort, wo sie unterschiedliche Akzente setzten, hätten die Delegierten eine Richtungsentscheidung getroffen. Kubicki sehe, anders als Strack-Zimmermann, etwa die Meinungsfreiheit in Deutschland eingeschränkt, sagte Hagen. Zum Umgang mit der AfD habe Kubicki zwar erklärt, dass man keine Brandmauer brauche der Parteichef lehne eine aktive Zusammenarbeit mit der AfD aber ab. Kubicki war am Samstag auf dem Bundesparteitag in Berlin mit knapp 60% der Stimmen gewählt worden. Strack-Zimmermann erhielt knapp 40% Zustimmung. Seitdem wird über eine mögliche Spaltung in der FDP spekuliert. Die Menge an Abfällen in Deutschland ist auf den niedrigsten Stand seit 15 Jahren zurückgegangen. Nach Angaben des Statistischen Bundesamtes in Wiesbaden waren es im Jahr 2024 fast 363 Millionen Tonnen. Das sind 4,6% weniger als im Jahr davor. Eine geringere Abfallmenge wurde zuletzt im Jahr 2009 mit 359 Millionen Tonnen registriert. Am deutlichsten gingen die Abfälle im Baubereich zurück. Dort waren es etwa 8% weniger als im Vorjahr. In diesem Sektor entsteht etwa die Hälfte des Abfalls in Deutschland. Wie das Statistikamt weiter mitteilte, wurden insgesamt rund 296 Millionen Tonnen Abfälle verwertet. Das entspricht einer Quote von 82%. Diese Zahl ist seit dem Jahr 2019 nahezu unverändert. Im vergangenen Jahr sind rund 1,48 Millionen Menschen nach Deutschland eingewandert. Das sind 210.000 bzw. 13% weniger als 2024, wie das Statistische Bundesamt in Wiesbaden mitteilte. Mit Ausnahme der Corona-Jahre 2020 und 2021 ist das der niedrigste Wert seit 2014. Die Zahl der Vorzüge sank um rund 2% auf 1,25 Millionen. Somit kamen rund 235.000 Menschen mehr nach Deutschland, als fortgezogen sind. Diese sogenannte Nettozuwanderung liegt um 45% unter dem Wert des Jahres 2024. Eine Ursache ist nach Angaben des Bundesamtes die sinkende Zahl der Asylbewerber. Der ungarische Ministerpräsident Magyar will Staatspräsident Sulyok durch eine Verfassungsänderung aus dem Amt entfernen. Die nötigen Entscheidungen würden zeitnah getroffen, sagte Magyar in Budapest. Dort hatte er in Begleitung von Justizministerin Görög das Staatsoberhaupt an seinem Amtssitz aufgesucht. Gestern war eine Frist abgelaufen, die Magyar für einen freiwilligen Rücktritt Sulyoks gesetzt hatte. Magyar ist seit dem 9. Mai im Amt. Er löste den Rechtspopulisten Orbán ab. Präsident Sulyok war 2024 vom Parlament gewählt worden, als es noch von Orbáns Fidesz-Partei dominiert wurde. Der neue Regierungschef fordert seit seinem Wahlsieg den Rücktritt des Staatsoberhauptes. Magyars Tiso-Partei hat im neuen Parlament die nötige Zweidrittelmehrheit, um Verfassungsänderungen zu beschließen. Der israelische Ministerpräsident Netanyahu hat die Armee angewiesen, Ziele in den südlichen Vororten der libanesischen Hauptstadt Beirut anzugreifen. Die Vororte gelten als Hochburg der Hisbollah, sind aber auch dicht bewohnt. Seit Beginn der Waffenruhe Mitte April griff Israels Armee dort bislang nur noch selten an, laut israelischen Medienberichten auf Wunsch der US-Regierung. Israel rückt im Libanon seit Tagen weiter Richtung Norden vor und brachte zuletzt die Kreuzfahrerburg Beaufort unter seine Kontrolle. Bundesaußenminister Wadephul und seine Amtskollegen aus Frankreich und Großbritannien äußerten sich deswegen besorgt. Bei einem israelischen Angriff in der Nacht wurden laut der libanesischen Staatsagentur im Südlibanon 8 Menschen getötet und 19 weitere verletzt. Die vom Iran unterstützte Hisbollah verstärkte ihre Angriffe auf Nordisrael. Im Krieg zwischen den USA und dem Iran werden neue gegenseitige Angriffe gemeldet. Das für die Golfregion zuständige US-Regionalkommando CENTCOM schrieb auf X, man habe iranische Radar- und Drohnensteuerungsanlagen in der Stadt Gurk auf der Insel Keshem in der Straße von Hormuz attackiert. Dies sei als Maßnahme der Selbstverteidigung nach dem Beschuss einer US-Drohne durch den Iran geschehen. Die iranischen Revolutionsgarden teilten ihrerseits mit, einen vom US-Militär genutzten Stützpunkt attackiert zu haben, von dem aus Angriffe gegen den Iran gestartet worden seien. Ein Ort wurde nicht genannt. Die Armee Kuwaits gab allerdings an, das Land sei am frühen Morgen mit Raketen und Drohnen attackiert worden. In Kuwait ist auch US-Militär stationiert. Die gegenseitigen Angriffe geschehen vor dem Hintergrund einer eigentlich vereinbarten Waffenruhe. Die französische Marine hat im Atlantik einen Öltanker aus Russland gestoppt und überprüft. Frankreichs Verteidigungsministerin Vautrin zufolge ist das Schiff Teil der sogenannten russischen Schattenflotte. Nach Überzeugung westlicher Staaten umgeht Russland mit unter fremder Flagge fahrenden Schiffen Sanktionen gegen seine Ölexporte. Präsident Macron schrieb auf X, es sei inakzeptabel, dass damit der Krieg Russlands gegen die Ukraine finanziert werde. Nach französischen Angaben zählen bis zu 1000 Schiffe zur Schattenflotte. Hier noch einmal die Übersicht. Mit scharfen Worten hat Juso-Chef Thürmer Bundesforschungsministerin Baer für deren Äußerungen zur geplanten BAföG-Reform kritisiert. Der Messerattentäter von Bielefeld ist zu lebenslanger Haft verurteilt worden. Israels Ministerpräsident Netanyahu hat neue Angriffe auf den Süden von Beirut angeordnet. Das Wetter wechselnd bewölkt, an den Küsten und im Südwesten viel Sonne, im Südosten nachlassende Schauer, Höchstwerte 19 bis 27 Grad. Das waren die Nachrichten.
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10: Montagmittag haben wir es. Thilko Gries ist im Studio. Herzlich willkommen. Die Koalition SPD und Union hatte sich im Koalitionsvertrag schon darauf verständigt, die BAföG-Sätze zu erhöhen. Jetzt legen aber Äußerungen der zuständigen Ministerin, das ist Dorothee Bär von der CSU, nahe, dass diese Erhöhung scheitern könnte. Koalitionsvertrag und Koalitionspraxis sind ja immer wieder zwei verschiedene Dinge. Philipp Thürmer ist Chef der Jungen Sozialisten, also sozusagen der Nachwuchsorganisation der SPD. Und heute früh bei uns im Deutschlandfunk-Interview war er ziemlich aufgebracht.
11: Die CDU überlegt sich ja aktuell einfach jede Woche, welche gesellschaftliche Gruppe man diesmal wieder als Faulenzer bezeichnen könnte. Und scheinbar sind jetzt die Studierenden dran. Ich sage es aber nochmal, das Schwachsinn. Studierende arbeiten neben dem Studium und die müssen ja auch irgendwann lernen, die sollen ja auch irgendwann fertig werden mit dem Studium. Das heißt, die können nicht 40 Stunden nebenbei noch arbeiten. Das geht ja nicht.
10: Philipp Thürmer, das war ein Zusammenschnitt der schönsten Bonbons aus diesem Interview. Dazu mehr und zu diesem Thema im Verlauf dieser Sendung. Wir beginnen gleich mit der Diskussion über Reservistinnen und Reservisten. Müssen sie bald wieder verpflichtend zu Wehrübungen? Und außerdem noch ein Thema in dieser Sendung. Olympia schreibt sich auch weiterhin ganz sicher ohne Doppel-H, ohne HH wie Hansestadt Hamburg. Eine Mehrheit der Abstimmenden in der Hansestadt hat sich gestern mit einem Nein zur Bewerbung positioniert.

0: Im Winter 2022, da hatten die russische Armee und ihre Führung angenommen, die Ukraine innerhalb kurzer Zeit einnehmen zu können. Gescheitert sind die Invasoren damals auch an den ukrainischen Reservisten. Das waren Männer und auch Frauen, die früher in der Armee gedient hatten, die rasch mit Waffen ausgestattet worden waren und die Angreifer an etlichen Stellen stoppen konnten. Ähnliche Szenarien sind denkbar für Reservisten auch in anderen Ländern, auch in Deutschland natürlich. Deutschland hat seit dem Aussetzen der Wehrpflicht immer weniger Reservisten und seit 15 Jahren sind Reservistenübungen selten geworden. Um an ihnen teilnehmen zu können, müssen in Friedenszeiten die Reservisten selbst und ihre Arbeitgeber zustimmen, weshalb zurzeit jährlich etwa nur 60.000 Reservisten an solchen Übungen teilnehmen. Zu Zeiten des Kalten Krieges waren es deutlich mehr. Die Bundesregierung verfolgt das Ziel, die Zahl der Reservisten zu steigern, auch weil Deutschland das zugesagt hat im Rahmen der NATO. Der Bundesverteidigungsminister will den Punkt Freiwilligkeit weitgehend abschaffen. Die Einzelheiten von Gudula Geuter.
1: Was das Bundesverteidigungsministerium plant, hat es schon gegeben. Allerdings zu Zeiten, als die Wehrpflicht noch nicht ausgesetzt war. Reservisten, so die Grundidee, sollen wieder zu Reserveübungen verpflichtet werden können. Solche Übungen gibt es auch seit 2011. Bisher allerdings gilt dafür, zumindest in der Praxis, das Prinzip der doppelten Freiwilligkeit. Der Reservist muss wollen und der Arbeitgeber auch. Nach den Plänen, die schon Eingang in den Gesetzentwurf gefunden haben, soll diese Freiwilligkeit wieder deutlich eingeschränkt werden. Für die Reservisten in bestimmten Härte- oder Sonderfällen oder mit begründeten Zurückstellungen. Arbeitgeber sollen lediglich angehört werden, auch hier mit der Möglichkeit der Rückstellung. Vom Arbeitgeberverband BDA kommt Kritik. Die doppelte Freiwilligkeit habe sich bewährt, an ihr solle festgehalten werden, so BDA-Präsident Rainer Dulger gegenüber der FAZ. Er dringt auf einen Ausgleich zwischen den personellen Bedarfen der Bundeswehr und den betrieblichen Erfordernissen der Unternehmen. Insbesondere benötigten die Unternehmen Planbarkeit und rechtssichere Transparenz. Für das Verteidigungsministerium betonte dessen Sprecherin Nathalie Jenning,
2: dass wir uns ja noch in einer ganz frühen Phase dieses Gesetzgebungsverfahrens befinden. Und natürlich ist es jetzt Teil des Prozesses und auch des Prozesses, den wir ausdrücklich wünschen, dass wir eben jetzt in den Austausch gehen.
1: In der Regel soll die Pflicht für alle gelten, die nicht nur ganz kurz bei der Truppe waren. Wer ein Jahr oder länger Berufs- oder Zeitsoldat war, für den soll die Pflicht sogar bis zum 65. Lebensjahr gelten, je nach Dauer des vorherigen Wehrdienstes zwischen 6 und 12 Wochen im Jahr. Bis 68 soll, anders als bisher, mehr möglich sein, dann aber freiwillig. Auch so liegt darin eine Anhebung der Altersgrenze. Und wenn Reservisten herangezogen werden, dann vor allem im Heimatschutzbereich und nicht unbedingt nur zu Übungen. Wörtlich spricht der Gesetzentwurf von Verwendungen von Reservistinnen und Reservisten im Geschäftsbereich des Bundesministeriums der Verteidigung, die der Erfüllung des Verfassungsauftrages der Streitkräfte dienen. Hintergrund all dieser Planungen sind die neuen Personalziele der Bundeswehr. Den geplanten 260.000 Männern und Frauen in der aktiven Truppe sollen 200.000 Reservisten zur Seite stehen. Mit besonderer Rolle, das hat Verteidigungsminister Boris Pistorius letzthin immer wieder betont, so auch vor etwa einem Monat.
3: Um es klar zu sagen, wir denken die Reserve neu. Künftig wird die Reserve eben nicht ausschließlich und temporär die aktive Truppe unterstützen, wenn es nötig ist. Nein, wir sehen die neue Reserve ausdrücklich auf Augenhöhe mit der aktiven Truppe.
1: Auf seiner Kanada-Reise ergänzte er vor wenigen Tagen, freiwillig sei der Wehrdienst. Wer den antrete, wisse, dass daraus eine Verpflichtung zu Reserveübungen folge. Genau deshalb kritisiert die Verteidigungspolitikerin der Grünen, Sarah Nanni, die Pläne. Sie habe Zweifel, dass die der Motivation dienten, sagte sie am Wochenende der Rheinischen Post und warnte, wir brauchen den Aufwuchs der aktiven Truppe. Der Gesetzentwurf setze auf kurzfristige Erfolge statt langfristiger Akzeptanz. Auch ihr Kollege Ulrich Toden von der Linkspartei erwartet einen eher abschreckenden Effekt und spricht von unverhältnismäßiger Beschneidung von Freiheitsrechten. Die Ministeriumssprecherin unterstrich,
2: Es gibt natürlich auch ganz viele positive Aspekte, weil natürlich nicht nur der Fall ist, dass wir sozusagen dafür sorgen, dass die Qualifikationen, die man bei uns aus der Truppe bekommt, weiter ausgeprägt werden, sondern natürlich sind sie ein wichtiger Teil für uns, das heißt auf Augenhöhe Teil der Truppe.
1: Positiv reagierte der Reservistenverband, dessen Präsident Bastian Ernst sagte dem Redaktionsnetzwerk Deutschland, die weitergehende Verpflichtung sei dringend notwendig, um eine verlässliche Einsatzbereitschaft der Reserve sicherzustellen. Die Anhebung der Altersgrenze auf freiwilliger Basis bezeichnete er als guten Kompromiss.
0: Gudula Geuter berichtete, und jetzt ist bei uns hier im Deutschlandfunk am Telefon Hans-Peter Bartels, ehemaliger Wehrbeauftragter des Deutschen Bundestages, Sozialdemokrat, lange Jahre auch sozialdemokratischer Bundestagsabgeordneter. Ich grüße Sie, Herr Bartels, guten Tag.
4: Guten Tag.
0: Sind Sie auch dafür, Reservisten künftig wieder verpflichtend zu Wehrübungen zu verpflichten?
4: Klar, das ist die Wiederherstellung eines Zustands, den es die längste Zeit in der Geschichte der Bundesrepublik Deutschland und in der Geschichte der Bundeswehr so gegeben hat. Die Bundeswehr besteht eben nicht nur aus den aktiven Soldaten, in früheren Zeiten waren das mal fast 500.000, sondern auch aus den Reservisten, die Reserveverbände bilden. Also der Mobilmachungsumfang der alten Bundeswehr zu Zeiten des Kalten Krieges war 1,3 Millionen. Also wir hatten 800.000 Reservisten fest eingeplant für die Verteidigung des Westens, für die Verhinderung des Dritten Weltkrieges. Heute reden wir über sehr viel kleinere Zahlen und das wird ja wohl möglich sein.
0: Aber ist das nicht sozusagen eine Veränderung der Spielregeln im Nachhinein, zumindest für die Jahrgänge, die auch nicht zum Wehrdienst herangezogen wurden, die sich freiwillig verpflichtet haben und dann aber ja auch wussten, naja, Reservisten, das nehmen wir mal nicht so ernst, da wird es auch keine verpflichtenden Übungen geben?
4: Ja, das also für die, die jetzt Kurzdiener sind, wird das sicher erst ab jetzt gelten, also die jetzt eintreten und dann bis zu 11 Monaten Dienst tun. Wer länger dient, für den galt das bisher auch schon, nur eben mit der doppelten Freiwilligkeit.
0: Eben, genau, diese doppelte Freiwilligkeit, die ja das eigene Einverständnis voraussetzt bislang und auch das Einverständnis der Arbeitgeber. Die Arbeitgeber haben jetzt am Wochenende geklagt darüber, sich beklagt darüber, dass das eine weitere Belastung für Betriebe sei, wenn ihre ehemals, also wenn Männer, Frauen abgeordnet werden zu Wehrübungen einige Wochen im Jahr. Verständlich?
4: Naja, das ist ritualisierter Protest. Ich sagte ja schon, also die Zahlen, um die es heute geht, sind ja dramatisch viel kleiner als in den Zeiten der alten Westdeutschen Bundesrepublik, die übrigens kleiner war als die Bundesrepublik Deutschland heute, das vereinte Deutschland. Also wir reden hier über Mini-Effekte für den Wirtschaftsbetrieb. Und natürlich wird es immer auch die Möglichkeit geben, unabkömmlich zu sein, also in einem kleinen Handwerksbetrieb mit einem großen Auftrag, wo also jemand für die nächsten Monate also völlig fest eingeplant ist und man keinen Ersatz kriegt. Da wird der Handwerker nicht jetzt die Reserveübungen machen müssen, sondern dann vielleicht später. Und es geht ja auch nicht um monatelange Reserveübungen, sondern das werden Übungen sein von einigen Tagen bis vielleicht 2 Wochen.
0: Mhm. Gut, die Lage ist schon noch mal vielleicht eine andere. Die demografische Lage ist eine andere als zu Zeiten des Kalten Krieges. Auch die Wirtschaftslage ist ja für viele Betriebe äußerst prekär.
4: Ja, aber nicht deshalb.
0: Aber sie eine weitere Belastung.
4: Ja, eine Belastung in Zeiten, wo die Sicherheit der Bundesrepublik Deutschland tatsächlich anders gefährdet ist als vor 5 oder 6 Jahren. Und also das schwache Wirtschaftswachstum, das wir jetzt haben, haben wir nicht wegen irgendwelcher Verteidigungsanstrengungen, sondern aufgrund anderer Krisen und möglicherweise auch falschen Weichenstellungen. Also da hat die Koalition einen großen Spielraum, dafür zu sorgen, dass Wachstum wieder möglich wird. Also das Nichtverpflichten von Reservisten wäre ein Mini-Mini-Mini-Beitrag.
0: Ja, Herr Bartels, wenn die Bundeswehr die Reservisten nun wieder verpflichtet zu Wehrübungen, dann kommen da Leute an, die jetzt jahrelang, vielleicht jahrzehntelang, in keiner Uniform mehr gesteckt haben.
4: Nee, das wird so nicht sein. Man wird jetzt die nehmen, die relativ ausbildungsnah sind.
0: Okay.
4: Also es geht nicht um die rechnerisch 900.000 Ausgebildeten, die wir im Moment hätten, von denen niemand weiß, wo die gegenwärtig wohnen, weil die Wehrerfassung ja auch ausgesetzt war, sondern es geht jetzt um die relativ neuen Jahrgänge. Also für etliche gilt es ja schon, dass sie eingeplant werden. Also das ist in den letzten Jahren nach der Zeitenwende schon für die bisherigen ausscheidenden Zeitsoldaten und Berufssoldaten so gehandhabt worden. Und viele machen das übrigens auch sehr gerne. Also die wollen ja auch ihre Kenntnisse einsetzen, die sie über kürzere oder längere Zeit erworben haben für die Verteidigung. Sie haben sich entschieden, also Verteidiger von Freiheit und Demokratie zu sein. Da sehe ich gar keine Probleme. Und also man wird natürlich am liebsten diejenigen nehmen für künftige zum Beispiel gekaderte Verbände, also Reserveverbände, die neu aufzustellen sind, die relativ nah noch an ihrer Ausbildung und ihrer aktiven Zeit sind.
0: Da möchte ich nachfragen, ist das aus Ihrer Sicht rechtssicher, wenn die Bundeswehr sich konzentriert und Reservisten einberuft, die in ihren 20ern stecken, in ihren 30ern, aber die in den 40ern, 50ern sind, dann sozusagen stillschweigend und klammheimlich sagt, na, die sind zu alt, das ist zu lange her, die holen wir uns nicht.
4: Es geht immer um Eignung und Bedarf. Das ist auch bei Tauglichkeitsfeststellungen so und das wird auch bei der Heranziehung zum Reservedienst so sein. Also man muss die dann einziehen und einplanen in die gekaderten Verbände, auch am Ende in die Heimatschutzverbände, die dafür den meisten Nutzen bringen. Und das wird von vielen Betroffenen ja gar nicht als Opfer gesehen. Das Problem ist heute oft eher andersrum. Der Reservedienstleistende würde gerne üben und der Arbeitgeber gibt ihn nicht frei.
0: Wie sieht denn eine gute Reserveübung aus?
4: Da versammelt sich, also entweder man macht es einzeln, also auf Dienstposten, gespiegelten Dienstposten, wo ein aktiver Soldat in Urlaub gegangen ist und sozusagen der Reservist dann auf genau dem Dienstposten, auf dem er selbst vielleicht schon mal in seiner aktiven Zeit gesessen hat, die Vertretung macht und damit sich in Übung hält. Oder es werden, und das wird in Zukunft sicher öfter der Fall sein, ganze Einheiten zusammengerufen, also eine Kompanie, die es im Frieden nur auf dem Papier gibt oder eben im Falle der Mobilmachung. Und dann üben die miteinander, wie man sich aufeinander verlassen kann, wie man gemeinsam vorgeht, was sie alles schon mal in ihrer aktiven Zeit gelernt haben, aber was immer wieder aufgefrischt werden muss, weil sonst schreckt es nicht ab. Also nur auf dem Papier nützt nichts.
0: Muss die Bundeswehr die Pflege der Beziehung zu den Reservisten stärker üben?
4: Das muss sie ganz bestimmt. Also da darf ich wissen, flächendeckend darüber, dass eher sozusagen die Bundeswehr ihnen bisher ablehnend gegenübertritt, nach dem Motto, also wir können euch im Moment gar nicht brauchen. Also es gibt viel, viel Motivation bei ehemaligen Soldaten, die also nach dem breitesten Definition Reservisten wären, aber mit denen die Bundeswehr heute gar nicht plant. Und insofern, die muss jetzt eine neue Planung anfangen. Und mit den 200.000 Dienstposten für Reservisten, die man einrichten will, ist man ja jetzt auch nicht am oberen Ende des Möglichen, sondern das ist eine vergleichsweise kleine Zahl bei einer Bevölkerung von 80 Millionen.
0: Der ehemalige Wehrbeauftragte des Deutschen Bundestages, Hans-Peter Bartels, SPD. Ich danke für das Interview.
4: Jo, gerne.

0: Der Bundestag hatte noch in alter Zusammensetzung vor etwa einem Vierteljahren beschlossen, verschiedene Schuldenpakete aufzunehmen. Ein Teil des Geldes geht an die Bundeswehr, worüber wir gerade auch gesprochen haben. Ein anderer Teil des Geldes soll ausgegeben werden für Infrastruktur und den klimagerechten Umbau der Bundesrepublik. Die Rede ist von 500 Milliarden Euro für die kommenden Jahre. Aber sich Geld zu leihen, Schulden zu machen, ist noch nicht dasselbe wie Geld auszugeben. Und darüber spreche ich jetzt mit meiner Kollegin Nadine Lindner. Denn es liegt vor, der erste Monitoringbericht zum Sondervermögen, Infrastruktur und Klima. Zu welchen Erkenntnissen kommt das Finanzministerium?
1: Also da muss man sagen, das ist durchaus ein gemischtes Bild, was sich abzeichnet in diesem ersten Monitoringbericht zum Sondervermögen, der vom Finanzministerium erstellt wurde, heute an den Haushaltsausschuss des Bundestags übermittelt wurde. Das gemischte Bild setzt sich zusammen, weil man im Kern doch hinter den eigenen Ansprüchen zurückbleibt, vor allem wenn es um das Jahr 2025 geht, also quasi das erste Jahr des Sondervermögens. Da kann man auf zwei Zahlen schauen, die spannend sind. 37 Milliarden Euro wollte man im Jahr 2025 eigentlich ausgeben. Wirklich geflossen sind davon nur 24 Milliarden. Das ist eine Lücke von 13 Milliarden. Man sieht also ein deutliches Delta. Das umfasst drei Bereiche des Sondervermögens, nämlich das, was in die Bundesministerien fließen soll, über die sogenannte Bundessäule, Geld, was die Länder ausgeben können, vor allem an die Kommunen weiterleiten sollen, und auch Geld, was in den Klima- und Transformationsfonds fließt. Und dann gibt es noch eine zweite Säule. Das ist das, was der Bund alleine ausgeben wollte im Jahr 2025, und da sieht man einen Mittelabfluss von immerhin 74%, 19 Milliarden geplant, 14 Milliarden ausgegeben. Da könnte man sagen, immerhin. Als Begründung für den doch teilweise recht zähen Mittelabfluss wurde angeführt von Seiten des Finanzministeriums die schwierige Haushaltsaufstellung 2025. Wir erinnern uns, Regierungswechsel, lange vorläufige Haushaltsführung, Vereinbarungen, die erst mit den Ländern getroffen werden mussten, und grundsätzlich eben auch langfristige Planungsvorläufe für Großprojekte.
0: Erklärtes Ziel derer, die für das Sondervermögen gestimmt haben, ist, die Infrastruktur im Verkehr auf Vordermann zu bringen. Straße, Schiene, Wasserwege. Wie ist es darum bestellt?
1: Ja, also grundsätzlich ist es ja so, dass ein Großteil dieser Gelder, dieses schuldenfinanzierten Sondervermögens, in den Verkehrsbereich fließen soll. Man erinnert sich aber dran, dass es gerade im vergangenen Jahr einen großen Streit gab zwischen Verkehrsminister Patrick Schnieder von der CDU und SPD-Finanzminister Lars Klingbeil, weil es da nämlich um die Frage ging, wie viel Geld ist für Sanierungen da, also für das, was aus dem Sondervermögen kommt, und wie viel Geld ist für Neubauprojekte überhaupt im Bundeshaushalt vorhanden. Da hat es ziemlich geknirscht. Jetzt ist es so, dass sich das Verkehrsministerium zumindest für dieses Jahr 2026 auf einem guten Weg sieht. Die Verteidigungslinie bzw. die Argumentlinie, die letzte Woche vorgestellt wurde, ist, dass mit Stand 26. Mai, also das heißt letzte Woche, sind für Straßen schon 17% abgeflossen, für das Schienennetz, besonders sanierungsbedürftig Walmerode, knapp 30% und für die Digitalisierung der Schiene rund 7%. Gerade diese Digitalisierung der Schiene, das ist noch, wie soll man es sagen, eine offene Baustelle und bereitet im Verkehrsbereich durchaus noch Schwierigkeiten.
0: Welche politischen Reaktionen gibt es nun schon auf dieses Monitoring?
1: Also es gab ja im Vorfeld, das darf man nicht vergessen, im März harte Kritik von zwei Wirtschaftsforschungsinstituten, die gesagt haben, dieses Geld aus dem Sondervermögen für Investitionen fließt eben nicht A, nicht ordentlich ab, und B, wird es zum Großteil auch noch zweckentfremdet. Da hat man heute versucht, ein bisschen einen Gegenpol auch zu dieser Einschätzung zu setzen. Reaktionen gab es aus dem politischen Raum bislang. Da war Sven Schulze, das ist der CDU-Ministerpräsident von Sachsen-Anhalt. Der hat sich am Rande des Ostdeutschen Wirtschaftsforums geäußert, hat gesagt, ja, Sachsen-Anhalt kann 2,6 Milliarden Euro aus diesem Sondervermögen ausgeben. Das darf nicht verpuffen, so sein Anspruch. Er hat aber auch die etwas zurückhaltende Ausgabepraxis verteidigt, hat gesagt, man dürfe sich jetzt keinen Druck machen und das Geld zu schnell ausgeben. Härter gehen die Grünen mit dem Sondervermögen ins Gericht, und die sagen, die Bundesregierung muss hier nachsteuern, damit die Mittel endlich dorthin fließen, wo sie nachhaltig, investiv, das heißt zusätzlich und klimapolitisch eingesetzt werden können. Das heißt, die Debatte zum Sondervermögen geht weiter.
0: Das Sondervermögen, ein erster Zwischenstand von Nadine Lindner. Dankeschön.
2: 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Ruanda erhält keine Kompensation vom Vereinigten Königreich infolge des verworfenen Flüchtlingsabkommens. Das entschied der Ständige Schiedshof in Den Haag. Unter dem britischen Premier Johnson hatten beide Länder eine Vereinbarung getroffen, wonach Großbritannien die Asylverfahren für irregulär eingereiste Asylsuchende auf ruandischem Boden durchführen wollte. Das ostafrikanische Land hätte in den ersten 5 Jahren im Gegenzug umgerechnet bis zu 584 Millionen Euro erhalten sollen, zuzüglich 6-stelliger Beträge für jeden überstellten Asylbewerber. Das Abkommen wurde 2024 vom damals neuen Premier Starmer verworfen. Ruanda betrachtete die Kündigung aus formalen Gründen als unwirksam und klagte auf umgerechnet 58 Millionen Euro Schadenersatz. Tatsächlich wurden lediglich 4 Personen auf freiwilliger Basis nach Ruanda gebracht. London zahlte 277 Millionen Euro an Kigali. Der ungarische Ministerpräsident Modjor will Staatspräsident Sulyok durch eine Verfassungsänderung aus dem Amt entfernen. Die nötigen Entscheidungen würden zeitnah getroffen, sagte Modjor in Budapest. Dort hatte er in Begleitung von Justizministerin Görög das Staatsoberhaupt an seinem Amtssitz aufgesucht. Gestern war eine Frist abgelaufen, die Modjor für einen freiwilligen Rücktritt Sulyoks gesetzt hatte. Modjor ist seit dem 9. Mai im Amt. Er löste den Rechtspopulisten Orbán ab. Präsident Sulyok war 2024 vom Parlament gewählt worden, als es noch von Orbáns Fidesz-Partei dominiert wurde. Der neue Regierungschef fordert seit seinem Wahlsieg den Rücktritt des Staatsoberhauptes. Modjors Tiso-Partei hat im neuen Parlament die nötige Zweidrittelmehrheit, um Verfassungsänderungen zu beschließen. In Russland ist die Ausfuhr von Flugtreibstoff bis zum 30. November verboten worden. Ziel sei, die Stabilität auf dem heimischen Kraftstoffmarkt zu gewährleisten, teilte die Regierung in Moskau mit. Sie reagiert damit auf die zunehmenden ukrainischen Drohnenangriffe, unter anderem gegen Raffinerien, was örtlich zur Drosselung oder Einstellung der Produktion geführt hat. Russland exportiert Kerosin hauptsächlich in die zentralasiatischen Staaten Kasachstan, Kirgisistan, Tadschikistan und Usbekistan. Der Kreml hatte in der vergangenen Woche bereits die Ausfuhr von Benzin begrenzt. Zudem werden Einschränkungen für Diesel geprüft. Für den Terroranschlag in Bielefeld ist der Attentäter zu lebenslanger Haft verurteilt worden. Damals wurden bei dem Messerangriff vor einer Bar 4 Menschen verletzt. Das Düsseldorfer Oberlandesgericht sprach den angeklagten Syrer nun wegen versuchten Mordes schuldig, stellte die besondere Schwere seiner Schuld fest und ordnete Sicherungsverwahrung an. Die Bundesanwaltschaft hatte erklärt, dem 36-Jährigen fehle jegliche Empathie mit den Opfern. Mitleid empfinde er nur für sich selbst. Wegen seiner radikal-islamischen Gesinnung sei er nach wie vor gefährlich. Die Menge an Abfällen in Deutschland ist auf den niedrigsten Stand seit 15 Jahren zurückgegangen. Nach Angaben des Statistischen Bundesamtes in Wiesbaden waren es im Jahr 2024 fast 363 Millionen Tonnen. Das sind 4,6% weniger als im Jahr davor. Eine geringere Abfallmenge wurde zuletzt im Jahr 2009 mit 359 Millionen Tonnen registriert. Am deutlichsten gingen die Abfälle im Baubereich zurück. Dort waren es etwa 8% weniger als im Vorjahr. In diesem Sektor entsteht etwa die Hälfte des Abfalls in Deutschland. Wie das Statistikamt weiter mitteilte, wurden insgesamt rund 296 Millionen Tonnen Abfälle verwertet. Das entspricht einer Quote von 82%. Diese Zahl ist seit dem Jahr 2019 nahezu unverändert. Der Wetterbericht, die Lage. Vorübergehend setzt sich Hochdruckeinfluss durch. Die Vorhersage wechselnd bewölkt, an den Küsten und im Südwesten viel Sonne, im Südosten nachlassende Schauer, Höchstwerte 19 bis 27 Grad, morgen im Nordwesten und Westen Schauer, später auch in der Mitte und im Südwesten. Auch kräftige Gewitter mit Unwetterpotenzial möglich, sonst wolkig mit heiteren Abschnitten, Temperaturen 20 bis 27 Grad. Die weiteren Aussichten am Mittwoch wechselnd bewölkt mit Schauern und einzelnen Gewittern bei 17 bis 23 Grad. Das waren die Nachrichten.
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0: Einen Sitz im UN-Sicherheitsrat zu haben, ist für Länder wie Deutschland prestigereich. Sie sitzen dann mit den Vetomächten an einem Tisch, verhandeln die großen Themen der internationalen Diplomatie. Aber gleichgestellt sind sie ja nicht, denn sie haben kein Vetorecht. Aber sie dürfen mitreden. Die nichtständigen Mitglieder werden für jeweils 2 Jahre gewählt. Die Bundesrepublik war bereits mehrfach Mitglied im UN-Sicherheitsrat. Die DDR war es auch einmal. Und aktuell wirbt der Bundesaußenminister Johann Wadephul für eine weitere Amtszeit des wiedervereinigten Deutschlands. Aber es gibt sehr starke Konkurrenz. Steffen Wurzel.
1: Es wird eine enge Kiste. Diesen Hinweis hört man dieser Tage häufig, wenn man mit deutschen Diplomatinnen und Diplomaten spricht über die Abstimmung am Mittwoch. Dann wählt die Generalversammlung der Vereinten Nationen turnusgemäß neue Mitglieder in den UN-Sicherheitsrat. Auch Deutschland bewirbt sich erneut um einen der nichtständigen Sitze im mächtigsten Gremium der Vereinten Nationen, in dem es, zugespitzt gesagt, um Krieg und Frieden auf der Welt geht.
2: Wir biegen jetzt im Wahlkampf auf die Zielgerade ein. Deswegen werden wir noch mal alle Kräfte mobilisieren. Und ich werde um Unterstützung jeden weiteren Tag bis Mittwoch werben.
1: Außenminister Johann Wadephul, er ist seit Ende vergangener Woche in New York. Mit dem Begriff Wahlkampf übertreibt der CDU-Politiker nicht. Denn dass es Deutschland erneut schafft, für 2 Jahre in den UN-Sicherheitsrat gewählt zu werden, ist alles andere als sicher. Um die 2 Sitze in der Staatengruppe Westeuropa und sonstige bemühen sich nämlich 3 Länder. Neben Deutschland auch Österreich und Portugal. Wobei diese beiden Länder deutlich früher ihre Kandidaturen bekannt gegeben haben als Deutschland.
3: Ich bin leider nicht so sicher, dass wir das gewinnen werden.
1: Die Co-Parteichefin der Bündnisgrünen Franziska Brandner. Auch sie spiele natürlich im Team Deutschland, betont sie im Gespräch mit dem Deutschlandfunk. Dennoch sei sie skeptisch, was die Wahl am Mittwoch angehe. Die Bundesregierung gehe mit 2 Schwächen in die wichtige UN-Abstimmung.
3: Das eine ist, dass man eben auch Völkerrecht dann verteidigt, wenn es unangenehm ist. Und zweitens, dass man nicht bei der humanitären Hilfe kürzt. Und beides hat die Bundesregierung nicht entsprechend getan. Wer die humanitäre Hilfe so radikal kürzt wie diese Bundesregierung und wer nicht immer klar auch zum Völkerrecht steht, auch wenn es vielleicht mal unbequem ist, das wird schon sehr genau beobachtet in den Vereinten Nationen.
1: Tatsächlich haben sich in den vergangenen Monaten zum Beispiel Staaten in der Karibik und in Südamerika daran gestört, dass Deutschland die Entführung von Venezuelas Staatschef Nicolas Maduro durch die US-Regierung nicht verurteilt hat. Die fehlende Distanz der Bundesregierung zur in Teilen rechtsradikalen israelischen Regierung wird von vielen anderen Staaten kritisiert. Außenminister Johann Wadephul sagte zu Beginn seines UN-Wahlkampfabschlusses in New York, dass er dennoch von vielen Staaten Unterstützung bekomme.
2: Dafür, dass Deutschland eine starke und hörbare Stimme für Frieden und Sicherheit ist, ich bin zuversichtlich mit Blick auf das Ziel, das jetzt vor uns liegt.
1: Und das ist die Abstimmung in der UN-Generalversammlung übermorgen in New York, wo Deutschland 2 Drittel der Stimmen braucht. Scheitert Deutschland, wäre es eine herbe Niederlage für den Außenminister. Und erst recht für seinen Chef, den Außenkanzler Friedrich Merz.
0: Deutschland bemüht sich um einen Sitz im UN-Sicherheitsrat. Steffen Wurzel. Wenn man Menschen zuhört, die von Leipzig schwärmen, dann sagen die meistens ja auch, die Stadt hat so viele sanierte Gründerzeithäuser. Es ist einfach schön da in vielen Vierteln. Das war vor 50 Jahren noch sehr anders. Die Gründerzeithäuser damals, die waren in oft schlechtem Zustand. Elektrikinstallationen veraltet, marode, die Toilette, wenn es hochkam, auf der Treppe. Und die DDR hatte insgesamt wenig Interesse an diesem Erbe. Und ließ stattdessen, wie etwa in Berlin-Marzahn oder in Halle-Neustadt, eine Siedlung auf grüner Wiese errichten in industrieller Bauweise. Leipzig-Grünau ist das Ergebnis. Dieses Viertel hat eine wechselvolle Geschichte. Die Grundsteinlegung jährt sich heute zum 50. Mal. Alexander Moritz mit seiner Reportage.
4: Horst Grummig steht auf dem Balkon in der 9. Etage und blickt über die grauen Plattenbaublöcke vor seinem Haus, aber auch über die Parks bis zum nahen Kulkwitzer See und in die Richtung der Leipziger Innenstadt.
5: Bei mir aus dem Wohnzimmer. Also haben Sie hier die Stadt Skyline, sehen Sie das? Ja, das macht es hier schön. Das hast du natürlich nicht überall. Wenn du aufwachst früh, wir hatten das. Drum mein Junge, der war hier, hat gesagt, also weißt du, die Bude kannst du wegschmeißen, aber der Blick ist 10.000 Dollar wert.
4: Die Wohnungen in seinem 9. Geschosser sind kaum saniert. Dafür ist die Miete günstig. Seit über 30 Jahren lebt er hier in Leipzig-Grünau aus Überzeugung, wie viele, die in den Anfangsjahren herzogen. Grünau war eine der größten Neubausiedlungen der DDR, gebaut auf der grünen Wiese am Westrand von Leipzig. Die industriell gefertigten Plattenbauten sollten den Wohnungsmangel in der DDR lindern, versprach Leipzigs damaliger Oberbürgermeister Karl-Heinz Müller bei der Grundsteinlegung am 1. Juni 1976.
6: Die Bauschaffenden werden die Aufgabe in dem Bewusstsein in Angriff nehmen, dass jede einzelne Wohnung Menschen Freude bereitet und durch ihre Arbeit für nahezu 100.000 Bürger neue, bessere Wohnverhältnisse geschaffen werden.
4: Von 1976 an entstanden innerhalb weniger Jahre 8 Wohnkomplexe in Plattenbauweise. Dazu Schulen, Kaufhallen, Gaststätten. Mehrere Straßenbahnlinien und eine S-Bahn verbinden die Trabantensiedlung mit dem Rest der Stadt. Auch wenn beim Einzug der ersten Bewohner vieles noch Baustelle war, was Grünau den spöttischen Spitznamen Schlammhausen einbrachte.
7: Es stand wirklich nur vereinzelt Wohnblöcke, eine behelfsmäßige Kaufhalle. Es war kein Baum.
4: Erinnert sich Margit Wernicke. Sie lebt seit 1984 in Grünau, war eine der ersten Bewohnerinnen. Mit dem Ende der DDR wurde Grünau von der sozialistischen Vorzeigesiedlung zum Problemviertel. Viele Einwohner zogen in den Westen oder in andere Stadtteile. Von 85.000 Einwohnern 1990 verblieben einige Jahre später nur etwa halb so viele. Im großen Stil wurden ganze Wohnblöcke abgerissen. An ihrer Stelle wiegen heute Grashalme im Wind. Die Zeiten rechtsextremer Gewalt wie in den 90ern sind vorbei. Doch noch immer gilt Grünau als sozialer Brennpunkt, geprägt von Armut und einem hohen Ausländeranteil. Zuletzt kam der Stadtteil erneut mit Gewalt in die Schlagzeilen. An Silvester griffen Unbekannte im Zentrum von Grünau Feuerwehrleute an, unter anderem mit selbstgebauten Sprengsätzen. Anfang des Jahres machte zudem eine Kinderbande Schlagzeilen, die Passanten überfiel und ausraubte. Die Polizei sprach von über 150 Fällen. Die jüngsten Beteiligten waren gerade mal 10 Jahre alt.
8: Hat sich sehr verändert und man geht abends nicht mehr raus.
4: So etwas hört man in Grünau zuletzt häufiger. Die Soziologin Sigrun Kabisch hat Grünau über mehrere Jahrzehnte wissenschaftlich erforscht. Tatsächlich sind die Bewohner von Grünau in den vergangenen 15 Jahren unzufriedener mit ihrem Stadtteil geworden. Doch noch immer ist die Hälfte der Einwohner uneingeschränkt zufrieden. Überwiegend unzufrieden ist fast niemand. Als größte Probleme nennen die Bewohner zu viel Müll auf öffentlichen Flächen und Sicherheitsbedenken. Auch Kabisch sieht die Herausforderungen. Allerdings werde Grünau in den Medien zu negativ dargestellt.
9: Jede deutsche Mittelstadt hat sehr schöne Ecken, die man gerne besucht und wo man seine Gäste hinführt. Und auch weniger schöne Ecken. Und genauso ist das hier in Grünau.
4: Inzwischen ziehen wieder mehr Menschen nach Grünau. Die Einwohnerzahl stieg auf etwa 50.000. Studierende und Geflüchtete finden hier günstige Wohnungen. In Grünau liegen auch mehrere Asylunterkünfte. Gleichzeitig werden in Grünau nach Jahrzehnten des Abrisses erstmals auch wieder neue Häuser gebaut.
10: Wir sehen jetzt quasi den Rand von Grünau, Wohnkomplex 8, der letzte entstandene Wohnkomplex, den wirklich Ende der 80er Jahre entstanden sind.
4: Nelly Keding blickt von einem modernen Balkon. Die Bauingenieurin ist Vorsitzende der Lipsia-Genossenschaft, der in Grünau mehrere tausend Wohnungen gehören, 10% des Bestandes. Lange war die

0: 50. Jahrestag der Grundsteinlegung gibt es mehrere Ausstellungen und eine Jubiläumsfeier in der zentralen Einkaufsstraße.
1: Im Großen und Ganzen kann man wirklich sagen, man wohnt nicht schlecht.
2: Alexander Moritz mit seiner Reportage aus Leipzig-Grünau. Leipzig war mal Kandidatenstadt, deutsche Kandidatenstadt, um Olympia auszutragen. Das ist dann in der internationalen Phase gescheitert. Jetzt sind wir gerade in einer Phase, in der es darum geht, dass sich Deutschland darauf einigt, mit welcher Stadt denn Deutschland in die Bewerbungsphase zieht. Und seit gestern wissen wir, 55% derjenigen, die in Hamburg abgestimmt haben, wollen es nicht. Die Hansestadt muss sich also zurückziehen aus der Olympia-Bewerbung. Matthias Friebe ist bei mir. Wie fallen die Reaktionen aus?
3: Ja, nicht sonderlich überraschend. Die ersten enttäuschten Reaktionen, zum Beispiel von Hamburgs erstem Bürgermeister Peter Tschentscher und auch den Jubel im No-Olympia-Lager, den haben wir ja gestern schon eingefangen. Spannender ist auf jeden Fall, wie sich der DOSB, der Deutsche Olympische Sportbund, jetzt positioniert. Vorstandschef Otto Fricke verweist da immer wieder auf die aus seiner Sicht guten Referenten in den anderen Städten.
4: Für uns ist das so ein bisschen frustrierend nach 19 positiven Ergebnissen in München, in den Städten, in NRW, in Kiel, nachdem es überall 2/3 Mehrheiten zuletzt auch in Berlin gegeben hat, dass Hamburg jetzt demokratisch gesagt hat, die Bürger, nein, bei uns in der Stadt wollen wir das nicht.
3: Jetzt ist es ja mathematisch einfach so, dass 1/4 der Optionen weg ist, nur noch 3 Regionen im Rennen sind. Wir haben hier im Deutschlandfunk aber auch versucht, in den Hamburger Breitensport zu hören. Der Eimsbütteler TV ist einer der größten Sportvereine Deutschlands und deren Vorsitzender Frank Fechner sorgt sich um die Zukunft des Sports an sich in der Hansestadt.
5: Es ist zu befürchten, dass der Fokus, den die Stadt in der Vergangenheit auf die Entwicklung von Sport, also die sogenannte Active City Strategie gelegt hat, dass das ein bisschen in den Hintergrund rückt, weil möglicherweise unterstellt wird, dass es dafür keine ausreichende Wertschätzung auf Seiten der Bevölkerung gibt.
3: Von Seiten der Stadt wurde jetzt aber noch einmal betont, dass man an allen geplanten Projekten auch im Infrastrukturausbau festhalten möchte, nur eben jetzt ohne den erhofften Finanzboost durch Olympische Spiele.
2: Der Senat, also die hanseatische Stadtregierung, hatte ja für ein Jahr geworben. Gibt es schon Analysen, weshalb er nicht überzeugen konnte?
3: Ja, insbesondere hat man nicht gut genug kommunizieren können, was die Vorteile von Olympia in Hamburg wären, insbesondere in den gesellschaftlichen Gruppen, die nicht über die größten Finanzreserven verfügen. In den ganz gut betuchten Stadtteilen gab es durchaus ein Ja für Olympia, in der breiten Mehrheit der Stadt aber eben nicht. Oke Göttlich, Präsident des FC St. Pauli und auch DFB-Vizepräsident, sagte im NDR:
6: Die sozialen Fragen wurden offenbar nicht stark genug beantwortet. Es konnte nicht ausreichend vermittelt werden, dass aus einem großen internationalen Sportereignis konkrete Verbesserungen im Alltag der Menschen entstehen können.
3: Also die Frage, was bringt es einer Stadt wie Hamburg, ins olympische Rennen zu gehen, die ist nicht beantwortet worden, beziehungsweise der Nutzen, da erstmal mit einer Geldinvestition reinzugehen in dieses Bewerbungsverfahren, der ist dann eben von einer Mehrheit der Hamburger Stadtgesellschaft anders bewertet worden.
2: Kann dieses Ergebnis noch zu einem Problem werden für den Senat?
3: Ja, das kann sein. Der Druck auf die rot-grüne Landesregierung ist in jedem Fall da. Heike Suttmann, Co-Fraktionschefin der Linken und engagiert im No-Olympia-Lager, sagte heute:
7: Die meisten Hamburgerinnen haben gesagt, wir haben ein Problem mit steigenden Mieten, wir haben ein Problem mit Obdachlosigkeit, wir haben wahnsinnig viele Baustellen und ihr wollt das Geld in Olympia stecken und schafft es aber noch nicht mal hier in Hamburg bessere Verhältnisse zu schaffen.
3: Man ärgert sich vor allem dann, dass viele Stellen in der Verwaltung in Hamburg für Olympia geschaffen wurden und man eben die dringenderen Probleme sieht, wie gerade aufgezählt. Die AfD hat auch aus diesem zweiten Hamburger Nein beim Olympia-Referendum seit 2015 versucht, Kapital zu schlagen. Man fordert den Rücktritt des ersten Bürgermeisters. Dazu dürfte es aber nicht kommen, auch wenn er sicherlich noch einige kritische Fragen wird beantworten müssen, ob Olympia die richtige Antwort auf die Fragen dieser Zeit ist.
2: Wie geht es denn jetzt weiter mit einer möglichen deutschen Olympia-Bewerbung?
3: Ja, der DOSB hält daran fest, wir haben es gerade gehört, Köln mit Rhein-Ruhr und München und Berlin sind weiter im Rennen. Im Herbst wird abgestimmt. In dieser Woche müssen die Bewerbungsunterlagen eingegangen sein beim DOSB in der Zentrale in Frankfurt. Aktuell scheint München leicht die Nase vorn zu haben, auch nach den 66% Ja vom Referendum im letzten Herbst. Aber das muss jetzt der DOSB bewerten. Und selbst dann, wenn wir Ende September wissen, wer der deutsche Kandidatenstadt, die Kandidatenregion ist, ist das der erste Schritt. Dann geht es in den internationalen Wettbewerb beim IOC und da sehen die Chancen nicht wirklich gut aus. Die Konkurrenz ist riesig. Von daher ist Olympia in Deutschland auf jeden Fall noch sehr, sehr weit weg.
2: Dankeschön, Matthias Friebe aus unserer Sportredaktion. Die Koalition hatte versprochen, die BAföG-Sätze zu erhöhen. Dazu könnte es womöglich nicht kommen und darüber gibt es Streit. Mehr dazu in 20 Minuten, wenn wir wieder da sind mit dem dann dritten und letzten Teil dieser Information am Mittag.

0: 12.50 Uhr Deutschlandfunk, die internationale Presseschau. Mit Stimmen zum Iran-Krieg, Israels Vorrücken im Libanon sowie zu den Korruptionsvorwürfen gegen die spanische Regierungspartei. Zunächst aber nach Singapur, wo am Wochenende die wichtigste Sicherheitskonferenz Asiens, der Shangri-La-Dialog, stattgefunden hat. Die japanische Zeitung Nihon Keizai Shimbun kommentiert die Rede von US-Verteidigungsminister Hegseth bei dem Forum. Hegseth zeigte sich angesichts der Aufrüstung Chinas zwar alarmiert und betonte, die Indo-Pazifik-Region habe für die Sicherheit der USA eine äußerst wichtige Bedeutung. Da dürften sich allerdings zahlreiche Teilnehmer aus anderen Staaten gefragt haben, lassen die USA den Worten wirklich Taten folgen? Das andeutigste Beispiel ist der Iran-Krieg, für den die USA den Großteil ihrer militärischen Ressourcen aufgebracht haben. Das schwächt die Abschreckungsfähigkeit in Asien gegenüber China. Die Trump-Regierung sollte die Kämpfe in der Golfregion so bald wie möglich beenden und ihren Kurs Richtung Indo-Pazifik ändern. Denn Peking treibt Aufrüstung und militärische Expansion immer weiter voran. Washington sollte keine Zeit verlieren, verlangt Nihon Keizai Shimbun aus Tokio. Die chinesische Zeitung Huangshu Shibao verweist auf wichtige bilaterale Treffen im Vorfeld des Shangri-La-Dialogs. Den Grundton dieses Sicherheitsforums haben die Staatsoberhäupter Chinas und der USA bereits bei ihrem Gipfel Mitte Mai in Peking festgelegt. Sie setzen auf Entspannung. Auch das Treffen zwischen den chinesischen und russischen Präsidenten kurz danach war wichtig. Stabile Beziehungen zwischen Großmächten können der Welt nur gut tun. Dass der US-Verteidigungsminister in seiner Rede die Taiwan-Frage ausgelassen hat, sendet dabei ein wichtiges Signal. Zudem zeigte sich ein verändertes Kräfteverhältnis bei dem diesjährigen Forum. Während die Schwellen- und Entwicklungsländer Asiens gerade einen Aufschwung erleben, verläuft durch das Lager des Westens ein immer größerer Riss. Eine Politik der Ausgrenzung ist auch deshalb nicht mehr zeitgemäß, stellt Huangshu Shibao aus Peking klar. Während der Konferenz prangerte Japans Verteidigungsminister Chinas Verteidigungsausgaben an, schreibt die portugiesische Zeitung Diario de Noticias. Damit signalisierte er, dass sich Tokio nicht von Pekings entsprechender Kritik einschüchtern lasse, Japan betreibe Neomilitarismus. In Wirklichkeit haben beide Länder in den letzten Jahren massiv in Rüstung investiert. China und Japan haben aber auch ein gemeinsames Interesse, nämlich die Währung der Stabilität in Ostasien. Zudem sind ihre Wirtschaften eng miteinander verflochten. Dennoch scheinen die Regierungen fest entschlossen, ihren Kurs fortzusetzen und ihre Streitkräfte zu modernisieren. Wenn sie dann auch noch mit gegenseitigen Vorwürfen um sich werfen, schüren sie Ängste und Spannungen und das könnte gefährlich werden, warnt Diario de Noticias aus Lissabon. Nun nach Nahost. Die italienische Zeitung La Stampa kommentiert das jüngste Vorrücken der israelischen Armee im Libanon. Für den Vormarsch nutzt Israels Regierungschef Netanyahu ein Zeitfenster, das wertvoller ist als jedes diplomatische Abkommen. Die Möglichkeit, Israels Nordgrenze neu zu definieren, solange die iranische Abschreckung geschwächt ist, und zwar bevor die Verhandlungen mit Teheran abgeschlossen werden und bevor die internationale Gemeinschaft ihre Aufmerksamkeit wieder auf diese Front richtet. Kontrolle über das Vorgehen Israels gibt es aktuell nicht, denn die Regierung von US-Präsident Trump ist mit Verhandlungen mit Teheran beschäftigt und benötigt Netanyahu als funktionalen Verbündeten, hält La Stampa aus Turin fest. Ähnlich sieht es die libanesische Zeitung An-Nahar. Alles deutet darauf hin, dass Israel seinen Krieg ausweitet, um Tatsachen zu schaffen. Diese wird es dann als Druckmittel in den Verhandlungen mit dem Libanon nutzen, um seine politischen und Sicherheitsforderungen gegenüber dem Libanon durchzusetzen. Die Libanon hingegen weigert sich, über konkrete Themen zu verhandeln, solange kein Waffenstillstand erreicht ist. Angesichts der widersprüchlichen Forderungen beider Seiten dürfte ein Durchbruch in den Verhandlungen in absehbarer Zeit nicht zu erwarten sein, prognostiziert An-Nahar aus Beirut. Die russische Zeitung Nezavissimaya Gazeta greift die stockenden Verhandlungen über ein Abkommen zwischen den USA und dem Iran auf. US-Präsident Trump hat seine Forderungen an den Iran verschärft. Es geht um die Verbringung von hoch angereichertem Uran ins Ausland, den Zeitplan für die Wiedereröffnung der Straße von Hormus und um Freigabe eingefrorener iranischer Vermögenswerte. Trump scheint seine Bedingungen bewusst verschärft zu haben, um den Verhandlungsprozess zu beschleunigen. Irans Unterhändler nehmen sich dagegen viel Zeit, um über die von den USA vorgeschlagenen neuen Bedingungen zu beraten. Der Prozess könnte mehrere Tage in Anspruch nehmen. In Teheran sieht man es so: Die Amerikaner halten die Seeblockade aufrecht und stellen während der Verhandlungen überzogene Forderungen. Damit beweisen sie aus Sicht der Iraner erneut, dass sie letztlich nicht an einer Beilegung des Konflikts interessiert sind, heißt es in der Nezavisimaya Gazeta aus Moskau. Auch die türkische Wirtschaftszeitung Ekonomi befasst sich mit den Verhandlungen. Kernstück des Entwurfs für ein Abkommen ist die Wiedereröffnung der Straße von Hormus. Besonders erwähnenswert ist dabei die Diskussion über einen 300 Milliarden Dollar Investitionsfonds für den Iran, der zu den Versprechen der USA gehört. Während der Iran dies gegenüber der iranischen Öffentlichkeit als einen Mechanismus darstellt, der mit Kriegsreparationen vergleichbar ist, ziehen die USA den Begriff internationaler Investitionsfonds vor. Offenbar sucht Washington nach Wegen, den Iran kontrolliert in die Weltwirtschaft zu reintegrieren, anstatt ihn vollständig auszuschließen. Trump vergisst selbst als Präsident der Vereinigten Staaten offenbar nicht, dass er ein Geschäftsmann ist. Er dürfte versuchen, amerikanischen Unternehmern den Weg zu ebnen, um von diesem Investitionsfonds zu profitieren, vermutet Ökonomie mit Sitz in Istanbul. Zum letzten Thema. In Spanien setzen Korruptionsvorwürfe die Regierungspartei PSOE unter Druck. Die venezolanische Zeitung El Nacional führt aus: Unter anderem geht es um Vorwürfe der Einflussnahme gegen den früheren sozialistischen Regierungschef Zapatero. Zudem soll die PSOE versucht zu haben, Gerichtsverfahren zu beeinflussen, die gegen sie liefen. Wegen möglicher Schmiergeldzahlungen kam es auch zu Durchsuchungen der PSOE-Zentrale und in mehreren Wohnungen früherer sozialistischer Politiker. Der Fall wurde bereits mit dem berüchtigten Watergate-Skandal verglichen, der 1974 zum Rücktritt von US-Präsident Nixon führte. Die Demokratie befindet sich auf dem Rückzug und die freie Presse steht unter Druck, wenn sie solche Vorgänge enthüllt. Gewiss, es ist keine gute Nachricht, wenn Spaniens große Parteien in Skandale verstrickt sind. Aber es wäre noch schlimmer, wenn man versuchen würde, sie zu vertuschen, unterstreicht El Nacional aus Caracas. Die spanische Zeitung Diario de Sevilla aus Sevilla beobachtet: Gleich mehrere Mitglieder der spanischen Regierung haben in den letzten Tagen Verschwörungsmythen verbreitet. Demnach seien die Korruptionsvorwürfe gegen die sozialistische PSOE Teil einer politischen Kampagne, um Premierminister Sanchez zu stürzen. Es untergräbt den Rechtsstaat und rüttelt an den Grundfesten der Demokratie, wenn man Richtern die Beteiligung an einer Verschwörung zum Sturz der Regierung unterstellt und somit die Unabhängigkeit der Justiz in Frage stellt. Erst recht, wenn dies aus den Reihen der Regierung selbst heraus passiert. In einer Demokratie darf so etwas auf keinen Fall geduldet werden, weil sonst der Staat in seiner Gesamtheit Schaden nimmt. Moniert Diario de Sevilla aus Sevilla, und damit endet diese internationale Presseschau. Die Redaktion hatte Inga Gebauer, Sprecher war Thomas Pelzer.
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1: 13 Uhr die Nachrichten. Zunächst die Übersicht. Ungarns neuer Regierungschef Modjor hat Präsident Sulyok mit einem Amtsenthebungsverfahren gedroht. Der Messerattentäter von Bielefeld ist zu lebenslanger Haft verurteilt worden. Israels Ministerpräsident Netanyahu hat neue Angriffe auf den Süden von Beirut angeordnet. Und hier die Meldungen im Einzelnen. Der ungarische Ministerpräsident Modjor will Staatspräsident Sulyok durch eine Verfassungsänderung aus dem Amt entfernen. Die nötigen Entscheidungen würden zeitnah getroffen, sagte Modjor in Budapest. Dort hatte er in Begleitung von Justizministerin Görög das Staatsoberhaupt an seinem Amtssitz aufgesucht. Gestern war eine Frist abgelaufen, die Modjor für einen freiwilligen Rücktritt Sulyoks gesetzt hatte. Modjor ist seit dem 9. Mai im Amt. Er löste den Rechtspopulisten Orbán ab. Präsident Sulyok war 2024 vom Parlament gewählt worden, als es noch von Orbáns Fidesz-Partei dominiert wurde. Der neue Regierungschef fordert seit seinem Wahlsieg den Rücktritt des Staatsoberhauptes. Modjors Tiso-Partei hat im neuen Parlament die nötige Zweidrittelmehrheit, um Verfassungsänderungen zu beschließen. Die Verwendung des 500 Milliarden Euro umfassenden Sondervermögens für Infrastruktur und Klimaschutz ist im vergangenen Jahr hinter dem gesteckten Ziel zurückgeblieben. Das wird im Monitoring-Bericht des Bundesfinanzministeriums festgestellt. Für das vergangene Jahr waren ursprünglich Ausgaben von 37,2 Milliarden Euro vorgesehen. Tatsächlich ausgezahlt wurden aber nur 24 Milliarden. Als ein Hauptgrund dafür wird die vorläufige Haushaltsführung des Bundes angegeben, die bis Oktober 2025 andauerte. Wie es weiter heißt, hat das Sondervermögen dennoch dazu beigetragen, die Investitionsausgaben des Bundes insgesamt im Vergleich zum Vorjahr um 17% zu steigern. Für dieses Jahr erwarte man weitere deutliche Fortschritte. Die Grünen forderten, die Regierung müsse nachbessern. Die Mittel sollten konsequent dorthin fließen, wo sie nachhaltig, investiv und klimapolitisch wirksam seien, sagte der grünen Haushaltspolitiker Schäfer der Nachrichtenagentur dpa. Nach dem Bundesparteitag der FDP sieht der neue Generalsekretär Hagen keinen Richtungsstreit bei den Liberalen. Hagen sagte im Deutschlandfunk, der neue Vorsitzende Kubicki und seine unterlegene Herausforderin Strack-Zimmermann seien sich in 90% aller Fragen einig. Dort, wo sie unterschiedliche Akzente setzten, hätten die Delegierten eine Richtungsentscheidung getroffen. Kubicki sehe, anders als Strack-Zimmermann, etwa die Meinungsfreiheit in Deutschland eingeschränkt, sagte Hagen. Zum Umgang mit der AfD habe Kubicki zwar erklärt, dass man keine Brandmauer brauche, der Parteichef lehne eine aktive Zusammenarbeit mit der AfD aber ab. Kubicki war am Samstag auf dem Bundesparteitag in Berlin mit knapp 60% der Stimmen gewählt worden. Strack-Zimmermann erhielt knapp 40% Zustimmung. Seitdem wird über eine mögliche Spaltung in der FDP spekuliert. Der Juso-Vorsitzende Türmer hat skeptische Äußerungen von Bundesforschungsministerin Baer zur geplanten BAföG-Reform als skandalös bezeichnet. Er sagte im Deutschlandfunk, statt sich auf die Seite der Studierenden zu stellen, wiederhole sie, Zitat, saudumme Klischees, indem sie sage, sie sollten doch mal arbeiten. Tatsächlich arbeiten 65% der Studierenden jetzt schon. Baer hatte am Wochenende gesagt, die Reform werde von den Regierungsfraktionen nicht mehr unterstützt. Dafür äußerte sie angesichts von Kürzungen in anderen Bereichen Verständnis. Zudem sagte die CSU-Politikerin, es sei auch kein Drama, wenn Studierende nebenher jobbten. Die Grünen-Politikerin Azar sagte dem Deutschlandfunk, BAföG sei keine Sozialleistung, sondern eine Investition in die Fachkräfte von morgen. Bildungsgerechtigkeit habe für die Koalition offenbar keine Priorität. Die Hälfte der geförderten Summe beim BAföG müsse als zinsloses Staatsdarlehen zurückgezahlt werden. Für den Terroranschlag in Bielefeld ist der Attentäter zu lebenslanger Haft verurteilt worden. Damals wurden bei dem Messerangriff vor einer Bar 4 Menschen verletzt. Das Düsseldorfer Oberlandesgericht sprach den angeklagten Syrer nun wegen versuchten Mordes schuldig, stellte die besondere Schwere seiner Schuld fest und ordnete Sicherungsverwahrung an. Die Bundesanwaltschaft hatte erklärt, dem 36-Jährigen fehle jegliche Empathie mit den Opfern. Mitleid empfinde er nur für sich selbst. Wegen seiner radikal-islamischen Gesinnung sei er nach wie vor gefährlich. Die Menge an Abfällen in Deutschland ist auf den niedrigsten Stand seit 15 Jahren zurückgegangen. Nach Angaben des Statistischen Bundesamtes in Wiesbaden waren es im Jahr 2024 fast 363 Millionen Tonnen. Das sind 4,6% weniger als im Jahr davor. Eine geringere Abfallmenge wurde zuletzt im Jahr 2009 mit 359 Millionen Tonnen registriert. Am deutlichsten gingen die Abfälle im Baubereich zurück. Dort waren es etwa 8% weniger als im Vorjahr. In diesem Sektor entsteht etwa die Hälfte des Abfalls in Deutschland. Private Haushalte und Einrichtungen wie etwa Kindergärten und Krankenhäuser verursachten dagegen etwas mehr Müll. Wie das Statistikamt weiter mitteilte, wurden insgesamt rund 296 Millionen Tonnen Abfälle verwertet. Das entspricht einer Quote von 82%. Diese Zahl ist seit dem Jahr 2019 nahezu unverändert. Nach Anschlägen gegen mehrere Parteibüros in Flensburg ist der mutmaßliche Täter in Untersuchungshaft gekommen. Dies gab die Polizei bekannt. Der 40-Jährige wird verdächtigt, am Osterwochenende versucht zu haben, die Parteibüros in der Innenstadt mit Molotow-Cocktails in Brand zu setzen und sie beschädigt zu haben. An den Tatorten hinterlassene Aufkleber lassen eine rechtsextreme Gesinnung vermuten. Betroffen waren Büros von CDU, SPD, Linken, Grünen und Südschleswigschem Wählerverband. Der Staatsschutz hatte Ermittlungen aufgenommen und Hinweise aus der Bevölkerung führten zur Festnahme des Mannes. Der israelische Ministerpräsident Netanyahu hat die Armee angewiesen, Ziele in den südlichen Vororten der libanesischen Hauptstadt Beirut anzugreifen. Die Vororte gelten als Hochburg der Hisbollah, sind aber auch dicht bewohnt. Seit Beginn der Waffenruhe Mitte April griff Israels Armee dort nur noch selten an, laut israelischen Medienberichten auf Wunsch der US-Regierung. In den vergangenen Tagen rückten die Streitkräfte im Libanon weiter in Richtung Norden vor. Ruanda erhält keine Entschädigung vom Vereinigten Königreich infolge des verworfenen Flüchtlingsabkommens. Das entschied der ständige Schiedshof in Den Haag. Unter dem britischen Premier Johnson hatten beide Länder eine Vereinbarung getroffen, wonach Großbritannien die Asylverfahren für irregulär eingereiste Asylsuchende auf ruandischem Boden durchführen wollte. Das ostafrikanische Land hätte in den ersten 5 Jahren im Gegenzug umgerechnet bis zu 584 Millionen Euro erhalten sollen, zuzüglich 6-stelliger Beträge für jeden überstellten Asylbewerber. Das Abkommen wurde 2024 vom damals neuen Premier Starmer verworfen. Ruanda betrachtete die Kündigung aus formalen Gründen als unwirksam und klagte auf umgerechnet 58 Millionen Euro Schadenersatz. Tatsächlich wurden lediglich 4 Personen auf freiwilliger Basis nach Ruanda gebracht. London zahlte 277 Millionen Euro an Kigali. Die französische Marine hat im Atlantik einen Öltanker aus Russland gestoppt und überprüft. Frankreichs Verteidigungsministerin Vautrin zufolge ist das Schiff Teil der sogenannten russischen Schattenflotte. Nach Überzeugung westlicher Staaten umgeht Russland mit unter fremder Flagge fahrenden Schiffen Sanktionen gegen seine Ölexporte. Präsident Macron schrieb auf X, es sei inakzeptabel, dass damit der Krieg Russlands gegen die Ukraine finanziert werde. Nach französischen Angaben zählen bis zu 1000 Schiffe zur Schattenflotte. Und hier noch einmal die Übersicht. Ungarns neuer Regierungschef Modjar hat Präsident Sulyok mit einem Amtsenthebungsverfahren gedroht. Der Messerattentäter von Bielefeld ist zu lebenslanger Haft verurteilt worden. Israels Ministerpräsident Netanyahu hat neue Angriffe auf den Süden von Beirut angeordnet. Das Wetter: wechselnd bewölkt, an den Küsten und im Südwesten viel Sonne. Im Südosten nachlassende Schauer, Höchstwerte 19 bis 27 Grad. Morgen im Nordwesten und Westen Schauer, später auch in der Mitte und im Südwesten. Auch kräftige Gewitter mit Unwetterpotenzial möglich. Sonst wolkig mit heiteren Abschnitten, Temperaturen 20 bis 27 Grad. Die weiteren Aussichten am Mittwoch wechselnd bewölkt mit Schauern und einzelnen Gewittern bei 17 bis 23 Grad. Das waren die Nachrichten.
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7: Stellt der Staat mehr Geld für das BAföG bereit oder nicht? Diese Diskussion bewegt Studierende, die BAföG beziehen, und die Diskussion weist darüber hinaus. Gleich mehr dazu. Von Waffenruhe zwischen Iran und USA oder im Libanon zu sprechen, ist durch die Fakten kaum noch gedeckt. Auch das ein Thema. Und ein islamistischer Attentäter, der in Bielefeld vor einem Jahr 4 Menschen schwer verletzt hatte, hat die im deutschen Rechtssystem mögliche Höchststrafe erhalten. Das sind unsere Themen bis 14:30. Weiter mit Thilko Gries im Studio. Ich wünsche Ihnen einen guten Tag. Wer studiert, braucht Geld. Für das WG-Zimmer, für die Semesterbeiträge an der Universität, fürs Leben. Dieses Geld kann von Eltern kommen, wenn die es haben. Man kann auch arbeiten gehen und was verdienen. Aber wenn all das nicht reicht, was dann? Dann kann der Staat mit dem BAföG helfen. Dieses BAföG muss später zur Hälfte zurückgezahlt werden. Studierendenvertreter argumentieren seit Jahren, die BAföG-Sätze seien zu niedrig, weil die Lebenshaltungskosten in den vergangenen Jahren auch so stark gestiegen seien. Die eigentlich vereinbarte Erhöhung, vereinbart von den Regierungsfraktionen, könnte scheitern. Wladimir Balzer dazu.
8: Das CSU-geführte Forschungsministerium unter Dorothee Bär wollte am Sonntagnachmittag nach den umstrittenen Interviewaussagen die Gemüter wieder beruhigen. Gelungen ist es kaum. Auf Anfrage hatte es gestern geheißen, man verfolge die BAföG-Reform weiter und wolle sie Ende Juli rechtssicher ins Kabinett bringen. Wenn der parlamentarische Prozess entsprechend laufe, könnte das verbesserte BAföG bereits für das Herbstsemester ausgezahlt werden. Doch trotz dieser Korrektur der ursprünglichen Aussagen, in denen Bär die BAföG-Erhöhung in Frage gestellt hatte, wird die Debatte um Bildungsgerechtigkeit und die Zukunft der Ausbildungsförderung weitergeführt. Allen voran JUSO-Vorsitzender Philipp Thürmer im Deutschlandfunk-Interview.
9: Studierende arbeiten jetzt schon, aber leben halt trotzdem in Armut, weil unter anderem das BAföG nicht reicht.
8: Damit bezog er sich unter anderem auf Aussagen von Ministerin Bär, die davon gesprochen hatte, dass es deutschen Studierenden schon allein durch das gebührenfreie Studium vergleichsweise gut ginge und dass man ihnen Nebenjobs zumuten könne. So hörte man sie im Bundestag vor einigen Wochen.
10: Es ist übrigens nicht verboten, neben dem Bezug von BAföG nebenbei auch noch zu jobben.
8: Und dennoch hatte sie später, Ende April, im Deutschlandfunk-Interview eine Zusage gemacht.
11: Wir haben in der Koalition eine BAföG-Erhöhung versprochen und diese BAföG-Reform wird auch kommen.
8: Der Gesetzentwurf soll also Ende Juli ins Kabinett. Aber ob das Ausmaß der Erhöhung, das im Laufe dieser Legislatur etwa 462 Millionen Zusatzkosten bedeutet, wirklich kommt, ist zurzeit offen. Man darf vermuten, dass hier gegenüber dem Koalitionspartner SPD eine neue Verhandlungsmasse geschaffen wurde, um Spielraum für zukünftige Einspardebatten in allen Ressorts zu haben. Unionsfraktionschef Spahn hatte schon vor Ministerin Bär die BAföG-Erhöhung in Frage gestellt und erste Unruhe ausgelöst. Dementsprechend ist der Widerstand beim Koalitionspartner SPD besonders klar formuliert. Das noch unter Willy Brandt eingeführte BAföG gilt als klassisches sozialdemokratisches Projekt. Die Erhöhung als wichtige SPD-Errungenschaft in dieser Koalition. Und entsprechend kam auch heftiger Widerstand aus dieser Richtung. Fraktionsvize Wiebke Ester warnte vor einem Schaden für die Koalition. Im ZDF formulierte sie es so.
12: Ich appelliere an Frau Bär, dass sie zu den Einigungen steht, die wir getroffen haben und dass wir gemeinsam in dieser unruhigen politischen Zeit jetzt nicht noch mehr Unsicherheit schüren, sondern die BAföG-Reform eben so abschließen, wie wir sie intensiv beraten und mit ganz vielen Bausteinen dann auch vereinbart haben.
8: Dabei hatte CSU-Forschungsministerin Bär noch davon gesprochen, in den Regierungsfraktionen gäbe es angesichts der Spardebatten bei Pflege und Elterngeld keine Mehrheit für die BAföG-Erhöhung. JUSO-Chef Philipp Thürmer warf ihr im Deutschlandfunk vor, so wörtlich, Fake News zu verbreiten.
9: Ich kenne niemanden in der SPD, wirklich keine einzige Person, die nicht voller Überzeugung hinter der BAföG-Reform stehen. Das BAföG muss steigen. Es liegt aktuell unterhalb der Armutsgrenze. Das kann man ja niemandem erklären. Und die SPD steht voll dahinter, dass diese Erhöhung auch kommt.
8: Der junge Sozialdemokrat forderte, die Erhöhung des BAföGs wie geplant zu beschließen und bezog sich dabei auf die Debatte um Bildungsgerechtigkeit hierzulande.
9: Wir wissen, wir haben keine durchlässige Gesellschaft mehr. Ganz im Gegenteil, die Durchlässigkeit nimmt immer weiter ab. Es ist immer schwieriger für junge Menschen aus Arbeiterfamilien, den akademischen Bildungsweg erfolgreich zu bestreiten.
8: Ähnlich ließen sich auch Oppositionsstimmen vernehmen. Die Linken sprachen davon, die Forschungsministerin verhöhne die Lebensrealität hunderttausender Studierender. Und auch die oppositionellen Grünen sparen nicht mit Kritik. Aisha Azar, forschungspolitische Sprecherin, erklärte gegenüber dem Deutschlandfunk:
13: BAföG ist keine Sozialleistung. BAföG ist eine Investition in die Fachkräfte von morgen.
8: Auch wenn es nun aus dem fachlich zuständigen Forschungsministerium heißt, man halte also an der BAföG-Reform fest, noch ist sie längst nicht durch den Bundestag. Anfang September könnte sie dort auf der Tagesordnung stehen, wenn nichts mehr dazwischen kommt.
7: Die BAföG-Reform ist Diskussions- und Streitthema in der Bundesregierung. Wladimir Balzer hat darüber berichtet. Das waren jetzt 3 Minuten und genau 47 Sekunden über dieses Thema. Es gibt noch sehr viel mehr dazu zu sagen. 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Einerseits geht es gleich um die sogenannte Waffenruhe zwischen USA und Iran und dann geht es andererseits um den Zustand der Waffenruhe im Libanon. Jetzt sei schon gesagt, an beiden Schauplätzen gibt es so etwas wie eine Waffenruhe de facto praktisch nicht mehr. Zunächst mal Thema USA-Iran. In der Nacht wurden wieder gegenseitige Angriffe gemeldet. Uwe Lüb mit den Einzelheiten.
14: Die Revolutionsgarde teilte mit, sie habe einen Luftwaffenstützpunkt der USA in der Region angegriffen. Dabei seien die ins Visier genommenen Ziele zerstört worden. Die Rede ist von einem Vergeltungsschlag für Angriffe auf Einrichtungen Irans am Wochenende. Welchen US-Stützpunkt Iran getroffen haben will, ist unklar. Aus Kuwait wird jedoch gemeldet, es seien Drohnen und Raketen abgewehrt worden. Zuvor hatten die USA Radar- und Drohnenkontrollanlagen Irans angegriffen. In einer Mitteilung des Regionalkommandos für die Region CENTCOM ist die Rede von Selbstverteidigung nach dem Abschuss einer US-Drohne. Die seit Anfang April geltende Waffenruhe ist immer wieder verletzt worden. Dabei handelte es sich meistens um Angriffe im Zusammenhang mit der Straße von Hormus. Der Iran blockiert die freie Schifffahrt durch die Meerenge. Die USA wiederum blockieren iranische Häfen. Der neue Bruch der Waffenruhe könnte ein vorläufiges Abkommen zwischen den USA und Iran weiter verzögern. Auf dessen Grundlage soll binnen 60 Tagen ein endgültiges Abkommen ausgehandelt werden. Nach US-Medienberichten verlangt US-Präsident Trump von Iran weitere Zugeständnisse. Auch Iran erwartet konkrete Schritte der USA, wie die Freigabe von im Ausland eingefrorenen Geldes.
7: Wieder ist die Waffenruhe zwischen Iran und USA gebrochen worden, Uwe Lüb informierte. Kommen wir zum zweiten Schauplatz, der Süden des Libanon und der Norden Israels. Das israelische Militär rückt seit einigen Tagen vor. Am Freitag wurde bekannt gegeben, dass das israelische Militär den Fluss Litani im Libanon überschritten habe. Der Ministerpräsident Israels, Benjamin Netanyahu, hat angekündigt, auch Beirut wieder verstärkt bombardieren zu lassen. Zivilisten müssen fliehen. Die Hisbollah wiederum greift den Norden Israels stärker an als in den vergangenen Wochen. Israels Militär hat einen symbolträchtigen Ort eingenommen. Nina Amin.
15: Die Menschen auf den Straßen von Beirut sind fassungslos. Angesichts der israelischen Bodentruppen, die vom Süden her immer weiter ins Land eindringen, angesichts der vielen Menschen, die vor Israels Bomben fliehen müssen, und jetzt die erneute Besetzung der symbolträchtigen Festung Beaufort. Es fühlt sich an, als ob der ganze Libanon verloren hat, nicht nur der Süden, denn die Festung ist ein Wahrzeichen für uns, erzählt Dibba Fawaz der ARD. Die Frau mit Sonnenbrille im offenen Haar ist selbst aus dem Süden in die libanesische Hauptstadt geflohen. Auch für Hussam Ralayani reißt dieser Sonntag alte Wunden auf.
16: Ich bin als Libanese traurig darüber, dass der Feind die Burg und die Gebiete darüber hinaus eingenommen hat. Das ist eine Katastrophe.
15: Beaufort, die rund 900 Jahre alte Kreuzfahrerburg, wurde schon in den 80er Jahren einmal von Israel gewaltsam in Besitz genommen, damals im Kampf gegen die PLO. Israel besetzte danach fast 20 Jahre lang den Südlibanon. Jetzt weht wieder die israelische Flagge über der Ruine, einem strategisch günstigen Ort auf einer Hügelkette mit Weitblick. Israels Premierminister Benjamin Netanyahu gibt sich siegessicher. Seit Tagen geht Israel verstärkt gegen die Hisbollah im Süden vor, die wiederum den Norden Israels beschießt. Auch in den vergangenen Tagen heulten dort Warnsirenen.
16: Unsere Truppen haben den Litani überquert. Sie haben Beaufort eingenommen und Gebiete unter ihre Kontrolle gebracht, die vorher unter Kontrolle der Hisbollah standen. Mein Befehl lautet nun, diese zu festigen und auszuweiten.
15: Die Angst im Süden Libanons ist groß. Hunderttausende wurden von Israels Armee aufgerufen, in den Norden zu gehen. Israels selbsternannte Kampfzone erstreckt sich inzwischen auf 20% des libanesischen Staatsgebiets. Mehr als 100 Ortschaften sind betroffen, auch die Hafenstadt Tyros. Nawal Iskandar steht dort in ihrem zerstörten Viertel. Fliehen ist für die Frau mit mehreren Enkeln dennoch keine Option, wie sie der Nachrichtenagentur Reuters erzählt.
17: Ich bringe es nicht übers Herz, zu gehen. Ich bleibe in meiner Heimatstadt, in meinem Zuhause, in meinem vertrauten Umfeld. Wohin sollte ich denn ziehen, fern von der Heimat, entwurzelt und heimatlos?
15: Der libanesische Regierungschef Nawaf Salam wirft der israelischen Regierung in ihrem Kampf gegen die Hisbollah eine Strategie der verbrannten Erde vor und dass sein Land kollektiv bestraft werde. Libanons Regierung ist nicht Teil des Krieges zwischen Israel und der pro-iranischen Miliz. Ab Dienstag wollen Libanon und Israel in Washington weiter verhandeln, wie die Hisbollah entwaffnet werden kann und um eine Waffenruhe. Auf dem Papier gilt diese schon seit 6 Wochen. Stattdessen greifen Israel und die pro-iranische Miliz sich täglich an.
7: Nina Amin berichtete. Die beiden Kriegsparteien Ukraine und Russland sind verbunden durch das Schwarze Meer. Und für die Ukraine ist von großer Bedeutung, dass sie ihren Zugang zum Schwarzen Meer erhält. Etliche Zugänge kontrolliert sie ja schon nicht mehr. Die Großstadt Odessa hingegen nach wie vor. Thema einer Sicherheitskonferenz in dieser Hafenstadt, von der Peter Sawicki berichtet.
18: Ein Ballettensemble führt eine Choreografie auf. Das Publikum im Hauptsaal des neobarocken Opernhauses von Odessa ist begeistert. Mit Kultur beginnt im Süden der Ukraine die diesjährige Schwarzmeer-Sicherheitskonferenz, das Black Sea Security Forum. Zum dritten Mal seit Beginn der russischen Großinvasion. Der aus Odessa stammende Abgeordnete Oleksiy Honcharenko, neben der Konrad-Adenauer-Stiftung Co-Organisator, spricht in höchsten Tönen vom Austragungsort. Odessa ist die Hauptstadt der Schwarzmeerregion. Es ist die größte Stadt hier, mit dem größten Hafen der Region und einem der größten Agrarterminals der Welt. Deshalb findet die Konferenz hier statt. Tatsächlich sind sich Experten einig, dass die ukrainische Staatlichkeit ohne den Zugang zum Schwarzen Meer kaum denkbar wäre. Ungeachtet russischer Luftangriffe hat es die Ukraine seit 2022 nach eigenen Angaben geschafft, mehr als 100 Millionen Tonnen Getreide von Odessa aus zu exportieren. Auch deshalb, weil ukrainische Drohnen Moskaus Schwarzmeerflotte geschwächt haben. Eine russische Bodenoffensive auf Odessa droht derzeit nicht. 2 Tage lang diskutieren Akteure aus Politik, Sicherheit und Militär, etwa aus der Ukraine, EU-Ländern und den USA, auch über Aussichten für ein mögliches Kriegsende. Oppositionspolitiker Honcharenko plädiert für einen zügigen Waffenstillstand mit Einfrieren der derzeitigen Front. Es gibt aber auch andere Stimmen. In der ukrainischen Armee sei die Zuversicht momentan groß, Russland weitere Verluste zufügen zu können, ist zu hören. Grund seien immer effektivere ukrainische Drohnen. Ähnlich sieht es der Journalist Oleksandr Chorobiec, der viel über Militärtechnologie berichtet. Dabei rücke der seit 2022 von Russland kontrollierte Teil der Südukraine stärker in den Fokus. Das besetzte Gebiet im Süden wird von ukrainischen Mittelstreckendrohnen beschossen. Dadurch ist die gesamte dortige Logistik Russlands gefährdet. Zudem könnten sich Möglichkeiten für weitere lokale Gegenoffensiven ergeben. Die Küste zwischen Mariupol und der annektierten Halbinsel Krim gilt als strategisch bedeutsam für die russische Armee. Nicht alle in Odessa glauben, dass die Ukraine momentan in der Lage sei, Moskaus Logistik dort großflächig zu zerstören. Dennoch lautet der Tenor, dass die allgemeine Dynamik an der Front auf Seiten Kiew sei. So sagt auch der online zugeschaltete Ex-Ukraine-Beauftragte von US-Präsident Trump, Keith Kellogg. Stay firm in what you're doing. I think bleibt standhaft. Es war ein furchtbarer Winter, aber jetzt seid ihr in einer besseren Position. Kämpft weiter und lasst euch nicht auf ein schlechtes Friedensabkommen ein. Die Aussage ist umso bemerkenswerter, da die USA die Ukraine zuvor zu einseitigen Gebietsabtretungen gegenüber Russland drängen wollten.
7: Peter Sawicki aus Odessa. Wer wird künftiger Präsident Kolumbiens? Das Land hat zu kämpfen mit wachsender Kriminalität und tiefer politischer Polarisierung. Ein Wahlgang ist gelaufen, die Ergebnisse hat Jenny Barke.
19: Bei den Präsidentschaftswahlen in Kolumbien gehen der linke Senator Iván Cepeda und der rechte Anwalt Abelardo de la Espreya in die Stichwahl. Beide konnten in der ersten Runde der Wahlen am Sonntag nicht mehr als die Hälfte der Stimmen erreichen. Wer die Nachfolge vom ersten linken Präsidenten Kolumbiens, Gustavo Petro, antritt, entscheidet sich am Sonntag in 3 Wochen. Überschattet wurde die Wahl von einem deutlichen Anstieg der Gewalt. Während Petros 4-jähriger Amtszeit sank die Arbeitslosigkeit, der Mindestlohn stieg um 75%. Doch trotz Verhandlungen der Regierung mit den Guerilla- und paramilitärischen Gruppen des Landes verschlechterte sich die Sicherheitslage deutlich. Kolumbien leidet seit Jahrzehnten unter bewaffneten Konflikten, an denen neben der Armee und linken Guerilla-Gruppen auch rechte Paramilitärs und Drogenbanden beteiligt sind. Cepeda, Sohn eines ermordeten kommunistischen Politikers, verspricht, die Politik Petros fortzusetzen, also Friedensverhandlungen mit illegalen bewaffneten Gruppen fortzuführen. Zudem plant er Reformen zur Bekämpfung von Armut und Ungleichheit, darunter Steuererhöhungen für Spitzenverdiener, die Übergabe von 1 Million Hektar Land an Opfer des jahrzehntelangen innerstaatlichen Konflikts sowie den Ausbau der Gesundheitsversorgung. De la Espreya, Anwalt und Geschäftsmann, hat noch nie ein politisches Amt bekleidet. Er präsentiert sich als politischer Außenseiter und fordert ein härteres Vorgehen gegen bewaffnete Banden sowie den Bau von 10 neuen Gefängnissen. Er setzt sich für die Förderung der Ölindustrie sowie fossile Energien ein.
7: Ein Bericht von Jenny Barke. Im Mai des vergangenen Jahres in Bielefeld, da haben 4 Menschen ein Attentat nur knapp überlebt. Ein islamistisch motivierter Attentäter hatte sich einen Club ausgesucht, in dem vor allem junge Menschen feierten. Und der stach dann zu, während viele der Menschen draußen bei einer Zigarette zusammenstanden. Und heute ist das Urteil gefallen gegen den Mann aus Syrien. Die Höchststrafe, das bedeutet in Deutschland lebenslänglich, plus die Feststellung der besonderen Schwere der Schuld und anschließende Sicherungsverwahrung. Unser Landeskorrespondent Jonas Panning war dabei im Oberlandesgericht Düsseldorf. Wie hat das Gericht das Urteil begründet?
20: Herr Gries, der 5. Strafsenat um den Vorsitzenden Richter Winfried van Grinden hält den 36-jährigen Syrer für einen überzeugten Islamisten, der schon in Syrien nach den Regeln der Scharia gelebt habe. Die Terrororganisation Islamischer Staat habe ihm Halt gegeben. Er sei ihr treu ergeben gewesen und diese Lebensweise habe seiner Persönlichkeit und seinem Wertesystem entsprochen. Das Gericht zeigte sich überzeugt, dass Mahmoud M. zwischen 2015 und 2016 für den IS in Syrien gekämpft habe und als Immobilienverwalter tätig gewesen sei. 2023 kam er dann nach Deutschland, aber nach Auffassung des Gerichts hat er in Bielefeld diese Tat nicht im Auftrag des IS begangen, hören wir dazu Gerichtssprecherin Christina Kleinresing.
21: Der Senat kann nicht feststellen, dass der Angeklagte ab dieser Zeit weiterhin sich mitgliedschaftlich für den Islamischen Staat beteiligte. Fest steht, dass der Angeklagte nach seiner Einreise in die Bundesrepublik Deutschland weiterhin seine dschihadistische Einstellung weiterlebte.
20: Er hasste den Westen, sagte Richter van Grinden heute wortwörtlich. Aus diesem Grund kundschaftete er den Bielefelder Club aus in der Nacht vom 17. auf den 18. Mai, da feierten da viele Menschen. Er stach zu, unter anderem mit einer 18 Zentimeter langen Klinge. Und dass die 4 Schwerstverletzten überhaupt überlebten, lag allein daran, dass sie vor Ort und dann später im Krankenhaus sofort professionell versorgt werden konnten.
7: Sie haben sie erwähnt, die körperlichen Wunden der Angegriffenen. Wie geht es den Opfern heute?
20: Ja, 2 von ihnen waren heute bei der Urteilsverkündung in Düsseldorf im Saal. Chris S., ein junger Mann, glühender Fan von Arminia Bielefeld, der bis heute zum Beispiel Schwierigkeiten hat, sich in Menschenmassen aufzuhalten. Vor dem Anschlag stand er im Stadion auf der Stehplatztribüne. Er hatte versucht, den Täter zu überwältigen und hat mit seinem Einsatz sehr wahrscheinlich Schlimmeres verhindert. Ein weiteres Opfer ist Sarah Cevcik. Sie hat jeden der 21 Prozesstage verfolgt, ist extra aus Gütersloh nach Düsseldorf dafür gereist und sie kann seit einem Jahr nicht mehr arbeiten, weil es ihr mental so schlecht geht. Das Urteil heute sei wichtig für die Verarbeitung, hat sie vorher gesagt und anschließend meinte sie:
22: Auf der einen Seite, klar, fühlt sich das gut an, dass die höchste Strafe, die es hier gibt, dass er die bekommen hat. Auf der anderen Seite, die Tat ist passiert und das wird mich mein Leben lang weiterhin verfolgen. Also man kann es nicht wieder löschen. Ne? Es bleibt so.
20: Den vier Geschädigten wurde ein Schmerzensgeld in Höhe von jeweils 70.000 Euro zugesprochen. Das wird der Täter nach menschlichem Ermessen nie zahlen können. Deswegen hat die Anwältin von Sarah Cevcik angekündigt, Spenden sammeln zu wollen. Dabei geht es nämlich nicht nur um die Entfernung von seelischen Narben, sondern auch von körperlichen, wie sie sagte.
7: Wie hat denn der Täter auf das Urteil reagiert?
20: Aufmerksam, weitestgehend regungslos, lebenslänglich plus Feststellung der besonderen Schwere der Schuld, das hatten Sie eingangs gesagt, Herr Gries, das heißt, dass die Strafe nach 15 Jahren nicht wie üblich zur Bewährung ausgesetzt werden kann. Der Syrer zeigte über den gesamten Prozess hier in Düsseldorf keine Reue, ihm fehle es an Empathie für die Opfer, sagte der psychiatrische Sachverständige im Laufe des Prozesses. Und um nochmal in Freiheit zu kommen, müsse er ein anderer Mensch werden, hieß es heute zum Abschluss vom Vorsitzenden Richter.
7: Das Urteil am Oberlandesgericht Düsseldorf, Jonas Panning war das. Dankeschön und ich bin Thilko Gries.
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1: 13.30 Uhr die Nachrichten. Bundesentwicklungsministerin Alabali Radovan hat eine für heute geplante Libanon-Reise aus Sicherheitsgründen abgebrochen. Nach einem Tankstopp in Zypern ist die Rückreise nach Berlin geplant, berichtete eine mitgereiste Korrespondentin des Deutschlandfunks. Die Entscheidung wurde mit einer akuten Zuspitzung der Sicherheitslage begründet. Am Vormittag hatte Israels Ministerpräsident Netanyahu die Armee angewiesen, auch Ziele in den südlichen Vororten der Hauptstadt Beirut anzugreifen. Die israelische Armee war in den vergangenen Tagen im Süden des Nachbarlandes weiter nach Norden vorgerückt. Seit Anfang März wurden nach libanesischen Angaben bei israelischen Angriffen mehr als 2000 Menschen getötet, mehr als 1 Million Menschen wurden vertrieben. Alabali Radovan wollte sich ein Bild von der Situation der Binnenflüchtlinge im Land machen. Der nordrhein-westfälische Ministerpräsident Wüst hat angebliche Überlegungen über einen möglichen Kanzlertausch erneut zurückgewiesen. Personalspekulationen seien Quatsch, vor dem er ausdrücklich warnen wolle, sagte Wüst bei einer CDU-Klausur im sauerländischen Meschede. In Richtung des bei der Veranstaltung anwesenden Bundeskanzlers Merz sagte Wüst, dieser habe seine volle Unterstützung. In der vergangenen Woche hatte es mehrere Medienberichte gegeben, nach denen in der CDU über einen Kanzlertausch während der laufenden Legislaturperiode nachgedacht wird. Wüst wurde dabei als aussichtsreichster Nachfolgekandidat genannt. Sowohl von Merz als auch von Wüst waren die Spekulationen zurückgewiesen worden. Die Menge an Abfällen in Deutschland ist auf den niedrigsten Stand seit 15 Jahren zurückgegangen. Nach Angaben des Statistischen Bundesamtes in Wiesbaden waren es im Jahr 2024 fast 363 Millionen Tonnen. Das sind 4,6% weniger als im Jahr davor. Eine geringere Abfallmenge wurde zuletzt im Jahr 2009 mit 359 Millionen Tonnen registriert. Am deutlichsten gingen die Abfälle im Baubereich zurück. Dort waren es etwa 8% weniger als im Vorjahr. In diesem Sektor entsteht etwa die Hälfte des Abfalls in Deutschland. Private Haushalte und Einrichtungen wie etwa Kindergärten und Krankenhäuser verursachten dagegen etwas mehr Müll. Wie das Statistikamt weiter mitteilte, wurden insgesamt rund 296 Millionen Tonnen Abfälle verwertet. Das entspricht einer Quote von 82%. Diese Zahl ist seit dem Jahr 2019 nahezu unverändert. Der ungarische Ministerpräsident Modjau will Staatspräsident Sulyok durch eine Verfassungsänderung aus dem Amt entfernen. Die nötigen Entscheidungen würden zeitnah getroffen, sagte Modjau in Budapest. Dort hatte er in Begleitung von Justizministerin Görög das Staatsoberhaupt an seinem Amtssitz aufgesucht. Gestern war eine Frist abgelaufen, die Modjau für einen freiwilligen Rücktritt Sulyoks gesetzt hatte. Modjau ist seit dem 9. Mai im Amt. Er löste den Rechtspopulisten Orbán ab. Präsident Sulyok war 2024 vom Parlament gewählt worden, als es noch von Orbáns Fidesz-Partei dominiert wurde. Der neue Regierungschef fordert seit seinem Wahlsieg den Rücktritt des Staatsoberhauptes. Modjaus Tiso-Partei hat im neuen Parlament die nötige Zweidrittelmehrheit, um Verfassungsänderungen zu beschließen. In der kenianischen Stadt Nanyuki haben hunderte Menschen gegen ein geplantes Ebola-Quarantänezentrum protestiert. Die Einrichtung soll auf dem Luftwaffenstützpunkt Laikipia entstehen und US-Bürger aufnehmen, die dem Virus ausgesetzt waren. Das oberste Gericht des ostafrikanischen Landes hatte den Bau der Einrichtung und die Aufnahme ausländischer Patienten bis zur Prüfung von Klagen vorerst untersagt. Die klagenden Organisationen erklärten zur Begründung, das fragile Gesundheitssystem stehe einer Aufnahme von Patienten zur Quarantäne entgegen. Ein US-Regierungsvertreter hatte erklärt, ein neues Quarantäne- und Behandlungszentrum solle verhindern, dass betroffene US-Bürger aus der Demokratischen Republik Kongo in die USA ausgeflogen werden müssten. Der kenianische Gesundheitsminister Duale sagte, das Quarantänezentrum sei für jeden gedacht, nicht nur für US-Bürger. Das Wetter wechselnd bewölkt, an den Küsten und im Südwesten viel Sonne, im Südosten nachlassende Schauer, Höchstwerte 19 bis 27 Grad, morgen im Nordwesten und Westen Schauer, später auch in der Mitte und im Südwesten. Auch kräftige Gewitter mit Unwetterpotenzial möglich, sonst wolkig mit heiteren Abschnitten, Temperaturen 20 bis 27 Grad. Das waren die Nachrichten.
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0: Mit Markus Wolf am Mikrofon herzlich willkommen. Es kann einem schon mal der Kopf schwirren, wenn man die vielen Milliardenbeträge hört, die für den Bau von KI-Rechenzentren investiert werden sollen. Über das Wochenende kamen weitere Milliarden dazu, diesmal in Frankreich. Außerdem ging auch heute die extreme Börsendynamik weiter, von der all jene Unternehmen profitieren, die entweder Chips, Rechenzentren oder eben KI-Modelle anbieten. Hierzu gleich ein Schwerpunkt in der Sendung. Weil es aber auch noch jenseits von KI andere Branchen gibt, schauen wir auf das Ostdeutsche Wirtschaftsforum in Bad Saarow in Brandenburg, das heute so richtig losgeht und das Lösungen für wirtschaftliche Dynamik in den Ostbundesländern sucht. Und wir hören, warum die Milliardensummen aus dem Sondervermögen nur recht langsam abfließen. Wir starten mit einem Blick an die Börse. Claudia Werle beobachtet das Börsengeschehen heute für uns in Frankfurt. Und in Frankfurt schaut man aktuell morgens vermutlich auch erstmal verwundert auf die Börsen in Tokio und Seoul und reibt sich ob der extremen Kurssprünge dort die Augen.
2: Ja, da gibt es neue Rekords hoch. Auch die Indizes an den Börsen in Taiwan und in Hongkong liegen deutlich zu. Gut, der DAX ist auch mit einem Plus in den Juni gestartet, steht jetzt 0,4% höher bei 25.214 Punkten. Das hat ganz viel mit dem Hype rund um das Thema künstliche Intelligenz zu tun. Die Sorgen rund um die vielen ungelösten Konflikte im Nahen Osten, die rücken etwas in den Hintergrund.
0: Und zum Teil, wenn wir jetzt nochmal nach Asien schauen, sind es dort auch einzelne Unternehmen, die die Aktienmärkte treiben. In Korea zum Beispiel Samsung heute mit einem Plus von ungefähr 10%. Softbank, der Investor aus Japan, 14% im Plus. Sind das Anzeichen, dass hier schon so eine extreme Blase entsteht, wenn so schnell so viel Geld in einzelne Unternehmen gesteckt wird?
2: Zumindest hofft man, dass sich die hohen Investitionen auszahlen werden, und zwar sowohl für Unternehmen, die diese ganz breite Produktpalette anbieten, rund um das Thema künstliche Intelligenz, als auch für Unternehmen, die künstliche Intelligenz einsetzen. Die Hoffnung ist, dass sie effizienter arbeiten, dass sie profitabler werden. Gut, es ist eine Wette auf die Zukunft, ob sie aufgehen wird oder für wen sie aufgehen wird, das ist noch keine ausgemachte Sache.
0: Wir hören ja von den extremen KI-Investments in den USA, auch aus Asien. Die Frage, die sowohl die Europäische Kommission, aber auch die Unternehmen hier in Europa beschäftigt, ist ja, kann Europa da mithalten? Und Sie haben dafür einen Gast bei sich an der Börse.
2: Und das ist Askan Iredi von der Plutos Vermögensverwaltung. Herr Iredi, in den USA investieren, da werden Milliardensummen in die Tech-Konzerne investiert, in Rechenzentren, Chips, in die Infrastruktur. Und wenn wir auf die andere Seite der Welt schauen, auch die Chinesen sind nicht untätig. Welche Bedeutung hat denn künstliche Intelligenz in China?
3: Für China spielt es natürlich genauso eine Rolle wie für alle Staaten, die an Effizienzfortschritt eine große Rolle haben. Und die Chinesen investieren vielleicht einfach nur anders. Da gibt es diese Tech-Giganten nicht, aber selbstverständlich, der Staat hat häufig den Plan und der Plan wird sehr stringent verfolgt.
2: Können wir in Europa da mithalten?
3: Können wir gar nicht, das muss man leider sagen. Die Tech-Giganten sind nun mal in den USA und eben führend und dominant. Wir haben aber von den größten Aktien weltweit immerhin noch 20%. 60% von den größten sind in den USA und 20% in Europa. Aber bei uns sind es weniger die direkten Player, also die Spieler und diejenigen, die Teile fertigen in Europa, sondern mehr die indirekten. Also es geht um die Ausrüstung von Datenzentren im Wesentlichen. Und da spielen europäische Unternehmen doch eine bedeutende Rolle.
2: SAP beispielsweise ist ja der weltweit oder einer der weltweit größten Anbieter von Unternehmenssoftware. Die zunehmende Bedeutung jetzt von künstlicher Intelligenz, ist das für SAP, aber auch für andere Konzerne Fluch oder ist das Segen?
3: Ja, wir kommen jetzt eben in diese Phase der Umsetzung. Wo können wir künstliche Intelligenz brauchen? Fast überall. Und für SAP-Anwender, also sprich für all die Unternehmen, die SAP nutzen, sind natürlich schnelle Effizienzfortschritte nur dann zu erreichen, wenn sie eben auch die KI direkt integrieren mit den eigenen Daten des Unternehmens. Aber wir haben eben auch eine Menge anderer Unternehmen, die indirekt beteiligt sind. Die Schneider Electronic aus Frankreich, Siemens und Siemens Energy, wenn es um das Thema Energie geht, Infineon, wenn es zum Beispiel um Halbleiter für KI-Anwendungen geht, aber dann haben wir das Thema Leitung mit Prysmian, Nexans oder Legrand aus Frankreich, hier geht es schlichtweg um die Stromkabel oder eben auch Nokia, wenn es um die optischen Netzwerke geht. Also es sind doch auch viele, wie ich sagte, europäische Unternehmen, die rund um diesen Boom auch natürlich partizipieren.
2: Wer profitiert gibt es so einen Trend, wer profitiert da besonders davon?
3: Ich glaube insgesamt, weil wir gerade diese enormen Investitionen in die KI sehen, die auch gerade von den großen amerikanischen Konzernen getragen wird, haben wir eben diese Datencenter, die auch zum Beispiel gerade rund um Frankfurt entstehen. Und das ist ein Bauboom mit viel, viel Material, was dort verbaut wird. Und das ist vielleicht nur ein Einmaleffekt, aber in jedem Fall aktuell existierende Nachfrage.
2: Wie sehr beeinflusst, wie sehr verändert künstliche Intelligenz die wirtschaftliche Entwicklung hier bei uns in Europa?
3: Massiv. Die größte Revolution bei der Technologie überhaupt ist diese künstliche Intelligenz, vor allem was auch ihre Schnelligkeit angeht und erstaunlicherweise auch was ihre Akzeptanz angeht. Wir wissen zwar, dass wir in Europa darüber diskutieren, was künstliche Intelligenz zukünftig bitte nicht soll. Vielleicht diskutieren wir auch ein bisschen zu viel. Andere setzen schneller um und diskutieren erstmal nicht, sondern machen. Das machen wie üblich die Amerikaner besonders gut und schnell. Wir sollten uns vielleicht darauf konzentrieren, wo wir die künstliche Intelligenz zukünftig gerade in Unternehmen und auch in der Gesellschaft anwenden können, um eben wieder profitabler zu werden. Und das ist ja, glaube ich, unser großes europäisches Problem aktuell, die Profitabilität. Wir sollten dringend KI mehr nutzen und so gesehen ist es eigentlich erstmal eine große Chance und weniger ein Fluch.
2: Sagt Askan Iredi von der Plutus Vermögensverwaltung.
0: Vielen Dank auch von mir an dieser Stelle. Jenseits von allen Tech-Investments, Claudia Wehrle, sieht es aktuell auch so aus, als würden die Menschen in Deutschland zurückhaltender beim Konsum sein. Das legen zumindest die heutigen Zahlen zum Einzelhandel nahe.
2: Ja, das ist richtig. Inflationsbereinigt, da gab es im April einen Rückgang von 0,3% im Vergleich zum Vormonat. Das vierte Minus in Folge, so die Experten beim Statistischen Bundesamt in Wiesbaden. Begründet wird das unter anderem mit den stark gestiegenen Preisen, vor allem den stark gestiegenen Energiepreisen, die sich dann auf die Kaufkraft der Kunden auswirken.
0: Und wir schauen nochmal auf den Markt für E-Autos. Menschen, die aktuell ein neues E-Auto kaufen, profitieren ja von einer staatlichen Kaufprämie. Das hat nun aber einen vielleicht auch nicht ganz so intendierten Nebeneffekt, nämlich die Hersteller senken jetzt ihre hauseigenen Rabatte.
2: Ja, das ist richtig. Sie geben unter den neuen Bedingungen nicht mehr so hohe Rabatte. Das gilt vor allem für kleinere Elektrofahrzeuge, die also eher in das Anforderungsprofil der förderungsberechtigten Haushalte passen dürften. Und was aber noch zu beobachten ist, es kommt mehr und mehr Bewegung in den Gebrauchtwagenmarkt. Auch der Preis, der sei vergleichbar mit dem von gebrauchten Verbrennern.
0: Und schauen wir zum Schluss noch auf den Eurokurs, auf den Anleihemarkt und auf den Goldpreis.
2: Der Euro wird mit einem Dollar 16,45 gehandelt, die Umlaufrendite von 2,93 auf 2,96% gestiegen und die Feinunze Gold kostet 4.509,77 Dollar am Mittag.
0: Vielen Dank an Claudia Wehrle an der Börse in Frankfurt. Natürlich sind Rechenzentren und Chipherstellung, das haben wir gerade gehört, nur ein Teil des KI-Kosmos, aber eben ein sehr ertragreicher. Und auch deshalb gibt es immer mehr Projekte für große Rechenzentren in Europa. Einige davon entstehen in Deutschland, zum Beispiel in der Nähe von Frankfurt. Aber auch Frankreich sichert sich, auch durch den persönlichen Einsatz von Präsident Emmanuel Macron, Milliardeninvestitionen vom japanischen Investor Softbank. Kai Rienicker mit den Einzelheiten.
4: Gerade hat Emmanuel Macron mit den Spielern von Paris Saint-Germain das Champions-League-Double gefeiert. Jetzt will der französische Präsident zeigen, dass Frankreich auch wirtschaftlich in Europa Spitze ist. 93 Milliarden Euro an neuen ausländischen Investitionen kündigte Macron an. Das sei Rekord, so der französische Präsident, zu Beginn des jährlichen Investorentreffens Choose France, also wählen Sie Frankreich. Im Mittelpunkt des Treffens im Schloss von Versailles stehen Investitionen in künstliche Intelligenz. So will allein die japanische Holding Softbank 75 Milliarden Euro in KI-Infrastruktur am Standort Frankreich investieren. Mehr als die Hälfte davon soll in den nächsten Jahren in den Bau von Rechenzentren fließen. Die französische Regierung hat das Ziel ausgegeben, Frankreich zu einem der weltweit führenden Akteure im Bereich der künstlichen Intelligenz zu machen. Präsident Macron betont, dass Frankreich seit nunmehr 7 Jahren in Folge das europäische Land sei, das die meisten ausländischen Investitionen anziehe. Der französische Präsident bezieht sich dabei auf ein jährliches Ranking der Beratungsgesellschaft EY. Die gerade vorgelegten Daten für das vergangene Jahr sehen Frankreich im Ranking der attraktivsten Investitionsstandorte in Europa trotz größerer Einbußen weiter vor Großbritannien und Deutschland.
0: Ein Beitrag von Kai Rienicker zu den Rekordinvestitionen in Frankreich. Wir haben von den privaten Investitionen gehört, die sind die eine Sache. Eine andere Sache sind öffentliche Investitionen, zum Beispiel die in die Infrastruktur. Hierfür sollen in Deutschland die Milliarden aus dem sogenannten Sondervermögen Infrastruktur genutzt werden. Doch im vergangenen Jahr sind offensichtlich weniger Gelder abgeflossen als eigentlich geplant. Benjamin Großkopf dazu.
6: Impulse für Wirtschaftswachstum kommen an, aber es

0: Noch ist aber unklar, wie das genau aussehen soll. Blickt man auf das Jahr 2025, so sind dem Bericht zufolge 24 Milliarden Euro aus dem Sondervermögen ausgegeben worden. Geplant waren allerdings gut 37 Milliarden. Außerdem definiert das Ministerium anhand von Zahlen, ob die Ausgaben auch wirken. Demnach gibt es vor allem in den Bereichen Verkehr, Energie, Infrastruktur sowie Forschung und Entwicklung Nachholbedarf. Das heißt, es müsse schneller von Planung auch in die Umsetzung gegangen werden.
1: Die Bundesregierung will für neue Installationen von Photovoltaikanlagen bis 25 Kilowatt alle Subventionen komplett abschaffen. Ab Januar 2027 soll auch die Einspeisevergütung, die sogenannte, für neue Anlagen wegfallen. Die Verbraucherzentralen raten deshalb, sich noch in diesem Jahr die Förderung zu sichern, wenn man ohnehin plane, sich eine Solaranlage aufs Dach zu setzen. Werner Nording berichtet.
2: Wenn ein Haushalt mit seiner Solaranlage auf dem Dach Strom ins öffentliche Netz einspeist, bekommt er gemäß dem aktuellen Erneuerbare-Energien-Gesetz mit Inbetriebnahme der Anlage für 20 Jahre eine garantierte Vergütung. Diese Vergütung liegt derzeit noch bei knapp 8 Cent pro Kilowattstunde, sagt der Diplomphysiker Jörg Sutter. Sutter hat den Ratgeber Photovoltaik der Verbraucherzentrale geschrieben mit vielen praktischen Tipps zur Solarenergie.
3: Jeden Euro, den ich verdiene mit meiner eigenen PV-Anlage, der sind Einkünfte, die steuerfrei sind.
2: Neben einer Mehrwertsteuerbefreiung für Solaranlagen, Speicher und Komponenten gibt es bis Ende dieses Jahres auch noch ein zinsverbilligtes Darlehen der Kreditanstalt für Wiederaufbau, das man direkt über seine Hausbank beantragen kann. Neben der Einspeisevergütung profitieren Haushalte vor allem dadurch vom Sonnenstrom, dass Photovoltaik wesentlich preisgünstiger ist als Strom vom Energieversorger, sagt Sutter. Während Sonnenstrom zwischen 10 und 15 Cent pro Kilowattstunde koste, müsse man für den Strom aus der Steckdose 30 bis 40 Cent pro Kilowattstunde bezahlen. Fast alle Neukunden würden derzeit Batteriespeicher einsetzen, um Tag und Nacht möglichst viel vom eigenen preisgünstigen Solarstrom nutzen zu können.
3: Der Vorteil ist einfach, auch wenn ich heute vielleicht ein bisschen mehr Geld investiere in einen Speicher, ich habe da eine gewisse Kostensicherheit für die Zukunft. Jede Kilowattstunde vom Dach, die wird in Zukunft nicht teurer, wie vielleicht der Strom aus der Steckdose vom Stromversorger.
2: Solaranlagen würden sich schon länger lohnen, vor allem durch den Eigenverbrauch des Solarstroms vom Dach oder gespeichert aus der Batterie, betont der Hauptgeschäftsführer des Bundesverbandes Solarwirtschaft, Carsten Körnig. Weil der Energieverbrauch bei privaten Dachanlagen hoch sei, rechneten sich diese ohne Förderung, meint Bundeswirtschaftsministerin Katharina Reiche, CDU. Laut Körnig würden die geplanten Gesetzesänderungen Investitionen in Solaranlagen aber weniger attraktiv machen. Anlagen, die sich heute bereits nach gut 15 Jahren amortisieren, würden sich durch die geplanten Änderungen erst nach 20 bis 30 Jahren rechnen.
4: Und das ist für die Mehrzahl der potenziellen Kunden dann nicht mehr interessant.
2: Hinzu kommt, wer seinen überschüssigen Sonnenstrom ins Netz einspeisen möchte, muss diesen künftig direkt vermarkten, zu Marktpreisen an der Strombörse. Auch deshalb könnten Anlagen insgesamt deutlich kleiner ausfallen. Hinzu kommt, Module könnten bald leicht im Preis steigen, da China als wichtigster Exporteur Exportrabatte reduziert hat. Körnig rechnet mit Preissteigerungen von 10-15%.
4: Man muss sich zumindest darauf einstellen, dass wir die Phase der starken, sinkenden Preise jetzt eher hinter uns haben.
2: Dennoch würde sich Photovoltaik weiter lohnen, weil man höhere Energiekosten erwarte, sagt Sutter. Wer plant, sich eine Solaranlage aufs Dach zu setzen, sollte das in diesem Frühjahr oder Sommer ohne Torschlusspanik tun. Jeder zweite Handwerker habe Kapazitäten frei. Wartezeiten von einem Jahr seien vorbei. Eine Anlage sei innerhalb weniger Monate installiert.
3: Also wir empfehlen im Moment durchaus, dass man sich immer noch Zeit lässt, um richtig Angebote einzuholen und auch Angebote zu vergleichen, weil bis Jahresende, wenn jetzt jemand bis Jahresende noch bauen will, da haben wir ja noch ungefähr ein Dreivierteljahr.
2: Im Ratgeber Photovoltaik der Verbraucherzentrale findet sich auch ein Wirtschaftlichkeitsbeispiel für eine vierköpfige Familie, die in Düsseldorf auf 140 Quadratmetern wohnt. Die Familie braucht jährlich 4000 Kilowatt Strom und 2240 Kubikmeter Gas für Heizung und Warmwasser. Für 9000 Kilometer mit dem Auto fallen jährlich 585 Liter Diesel an. Mit ihrer 16 kW Photovoltaikanlage kann die Familie 15

0: 15.900 Kilowattstunden Strom pro Jahr ernten. Für den überschüssigen Strom gibt es pro Jahr gut 970 Euro aus der Einspeisevergütung. Investiert hat die Familie für ihre Photovoltaikanlage und den Batteriespeicher knapp 30.000 Euro. Die Anlage hätte sich nach 17 Jahren amortisiert. Wird auch ein Elektroauto betankt, rechnet sich die Anlage deutlich schneller, sagt Sutter.
1: Und jede Kilowattstunde, die ich selber vom Dach ernten kann und im Batteriespeicher für den Abend und für die Nacht aufheben kann, ist dann unterm Strich günstiger wie der Strom, den ich einkaufen muss.
2: Ein Beitrag von Werner Nording. Als Davos des Ostens wird es manchmal bezeichnet, das Ostdeutsche Wirtschaftsforum im brandenburgischen Bad Saarow. Ein Treffen von Politik- und Wirtschaftsvertretern, das den Blick auf die Wirtschaftsentwicklung in den Ostbundesländern richten soll. Christoph Richter ist unser Korrespondent in Brandenburg, beobachtet das Forum für uns. Christoph, wie viel Davos ist da vor Ort in Bad Saarow zu spüren?
3: Naja, Bad Saarow bringt nur wenige Zutaten von Davos mit. Es sind beides Kurorte. Man trifft sich ähnlich wie in Davos im modernen Charme, denn Bad Saarow ist eine elegante Villenkolonie am Wasser, gebaut in den goldenen 20er Jahren. Aber das war schon an Gemeinsamkeiten. Hier geht es weniger um Geopolitik, eher um ostdeutsche Industriepolitik. Und die Stimmung ist auch definitiv weniger aufgeheizt, was auch mit den Gästen zu tun hat. Hier sprechen eben nicht Donald Trump oder der argentinische Kettensägenpräsident Javier Milei. Hier sind nüchterne ostdeutsche Ministerpräsidenten die Stars. Und die sind ja eher pragmatisch, weniger populistisch unterwegs.
2: Und das Forum ist ja auch immer Anlass für Studien zur Lage der ostdeutschen Wirtschaft. Es gibt ein sogenanntes Transformationsbarometer und einen Wettbewerbsreport Ostdeutschland, die jetzt rauskamen. Was sind die Diagnosen allgemein für die Wirtschaft im Osten?
3: Also wenn man etwas salopp formuliert, die Stimmung ist mies, wenn man sich so umhört auf dem Forum. Und so etwa lautet auch die Diagnose des Transformationsbarometers 2026. 25% der befragten Unternehmen wollen dieses Jahr nicht investieren. Weitere 25% wollen nur so viel investieren wie im letzten Jahr. Und ähnlich liest sich die Diagnose im Wettbewerbsreport Ostdeutschland 2026. Es trägt den alarmierenden Titel: Der Aufholprozess ist in Gefahr. Und das sei kein Alarmismus, sagt einer der Autoren, Joachim Ragnitz vom IFO-Institut in Dresden, sondern die Faktenlage: zu geringe private Investitionen im Vergleich zum Westen, zu geringe Innovationsdynamik. Und bei den Unternehmensgründungen hakt es auch ein Indiz für eine stagnierende Wirtschaft. Und die befragten Unternehmen kritisieren die Rahmenbedingungen: Bürokratie zu hoch, Energiepreise zu hoch.
2: Das ist ja etwas, was vielleicht westdeutsche Unternehmen auch durchaus sagen würden. Warum ist die Lage im Osten vielleicht aber noch existenzieller?
3: Naja, weil die Ausgangssituation bei den Vermögen viel schwächer ist, um mal einen Punkt rauszunehmen. Wer Rücklagen hat, kann Chancen eher nutzen. Wer keine Rücklagen, also keine Vermögen hat, muss vorsichtiger handeln, kann auf Krisen schlechter reagieren. Nur mal ein paar Zahlen. Im Jahr 2023 verfügten ostdeutsche Haushalte im Median über knapp 36.000 Euro Nettovermögen und westdeutsche Haushalte über 143.200. Und das sind also 107.000 Euro weniger oder anders gerechnet. Die Vermögen im Westen sind um 75% größer. Also ostdeutsche Unternehmen können dann bei Krisen eher nicht auf Rücklagen zurückgreifen, wenn es eben knirscht. Und das macht eben dann Krisen um ein Vielfaches existenzieller.
2: Eins der angesprochenen Themen aus den Studien war ja auch der Fachkräftemangel. Das ist jetzt nicht unbedingt neu, muss man sagen. Aber haben die Studienautoren auch Antworten auf die Probleme, zum Beispiel um den Rückgang der Erwerbstätigen oder den Wegzug zu begegnen?
3: Naja, klar, es braucht qualifizierte Zuwanderung. Und da steht dann ja auch dann der Elefant AfD im Raum, die ja mit der Zuwanderung wenig bis gar nichts anfangen kann. Und die AfD sei ein Risikofaktor, sagt Joachim Ragnitz vom IFO-Institut in Dresden, weil dann Menschen eben nicht mehr in diese Regionen gehen werden. Und es könnte zu einer weiteren Dämpfung der Wirtschaftsentwicklung kommen, heißt es. Und Ministerpräsident von Brandenburg, Dietmar Woidke, SPD, fordert von der Wirtschaft, ohne die AfD dann auch wörtlich zu nennen, dass sie stärker Partei ergreife für Demokratie und Freiheit. Und das Gleiche hat heute auch noch mal mir gegenüber Sachsen-Anhalts-Ministerpräsident Sven Schulze von der CDU betont. Wie er sagt, ohne Wenn und Aber unterstütze das, was sein Kollege aus Brandenburg, Dietmar Woidke, gesagt hat.
2: Du hast es jetzt schon erwähnt, die Stimmung ist nicht unbedingt prickelnd. Gleichzeitig ist das Forum aber auch Schaufenster für Projekte oder Branchen oder einzelne Unternehmen, bei denen es besser läuft oder zumindest läuft. Welche sind das in diesem Jahr? Was ist dir aufgefallen?
3: Ja, es gibt ja so starke Cluster, ne? Halbleiter, erneuerbare Energien, Health Science, die sich hier präsentieren. Aber war ja auch heute schon hier in der Sendung Thema. Aber auch die KI ist ein Thema. Ich habe KI-Unternehmer getroffen, die auf den Osten setzen, weil es hier eben Energie gibt mit den erneuerbaren Energien wie Windkraft und Solarenergie. Also da setzt so mancher seine Hoffnung rein. Also als erstes wird da mal wiederholt, braucht man aber vereinfachte, verschlankte Genehmigungsverfahren, weniger Bürokratie. Und wenn man das hinkriege, könne man dann auch zuversichtlich in die Zukunft schauen. Dafür braucht es eben das Ostdeutsche Wirtschaftsforum, heißt es, um für den Wirtschaftsstandort Ostdeutschland zu sensibilisieren.
2: Unser Korrespondent in Brandenburg, Christoph Richter, vielen Dank für diese Einschätzung. Und wir schauen noch in die Kommentarspalten der Wirtschaftspresse. Hier geht es um die nächste Phase der KI-Investments und es geht auch um die geringen Fördersummen im Bereich der Batterieforschung.
4: Das Handelsblatt stellt fest, das erste Kapitel der KI-Geschichte handelte vom Training. Große Modelle, große Rechenzentren, große Budgets. Europa hat dieses Kapitel nicht gewonnen. Das zweite Kapitel handelt vom Betrieb, von Inferenz, also davon, wie Modelle in die Wirtschaft kommen. Zuverlässig, sicher, effizient, nah am Kunden. Das ist nicht mehr nur ein Kapitalwettbewerb, es ist ein Kompetenzwettbewerb. Und hier hat Europa etwas zu bieten. Während Brüssel plant und Berlin debattiert, bauen europäische Unternehmen bereits, nicht als Kopie amerikanischer Vorbilder, sondern mit einem eigenen Ansatz. Die Verteidigungsfirma Helsing aus München gehört mit einer erwarteten Bewertung von bis zu 18 Milliarden Dollar zu den wertvollsten Start-ups Europas. Mistral AI in Paris, zuletzt mit 14 Milliarden Dollar bewertet, verkauft Unabhängigkeit von amerikanischer und chinesischer Technologie als Kernprodukt. Regierungen und Unternehmen kaufen genau das. Das Magazin Der Spiegel beschäftigt sich mit der Batterieforschung. Damals wie heute ist das, was der Staat dafür tatsächlich tut, ein Witz. Der gesamte Förderetat des Bundes für Batterieforschung für das Jahr 2026 beläuft sich auf 227 Millionen Euro. Zum Vergleich, BMW allein bekommt vom Bund und Bayern zusammen 273 Millionen Euro zur Entwicklung eines Wasserstoff-Brennstoffzellenantriebs. Auch Brennstoffzellen sind Batterien, die Technik ist am Markt aber längst krachend gescheitert. Weltweit werden schon seit 2023 mehr Ferraris verkauft als Wasserstoff-Pkw. In ganz Europa werden Wasserstofftankstellen wieder abgebaut. Viele gab es ohnehin nicht. Thema in der Börsenzeitung ist die Zukunft der 1869 gegründeten Oldenburgischen Landesbank. Die Geschichte der OLB als Marke und rechtliche Einheit wird, danach sieht es im Zuge der Anfang 2026 vollzogenen Übernahme durch Crédit Mutuel inzwischen aus, bald enden. Das mögen vor allem Altkunden im Nordwesten als schmerzlichen Verlust empfinden. Dass jedoch die neue OLB-Eigentümerin keine große Rücksicht auf derlei Sentimentalitäten nimmt, erscheint nachvollziehbar. Die Düsseldorfer Targo Bank, die künftig die gemeinsame nationale Marke sein soll, ist schon länger Teil der Genossenschaftsbankengruppe aus Frankreich, größer und bundesweit präsenter.
2: Das war Wirtschaft am Mittag für heute. 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Seit Mitte Mai läuft eine solche Aktion in Berlin als Kopie einer Idee aus Kopenhagen. Die Müllsammler bekommen zum Beispiel kostenlose Kanu- und Bootsfahrten oder Freigetränke. Hierzu gleich mehr in unserem Ländermagazin Deutschland heute. Das war Wirtschaft am Mittag für heute. Mein Name ist Markus Wolf. Vielen Dank fürs Zuhören.

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1: Uhr die Nachrichten, zunächst die Übersicht. Regierungssprecher Cornelius hat betont, dass die von der Koalition angestrebte BAföG-Erhöhung unter Finanzierungsvorbehalt steht. Die Libanon-Reise von Entwicklungsministerin Alabali Radovan ist aus Sicherheitsgründen abgebrochen worden. Ungarns neuer Regierungschef Modjor hat Präsident Sulyok mit einem Amtsenthebungsverfahren gedroht. Und hier die Meldungen im Einzelnen. Die Bundesregierung gibt derzeit keine Zusage für die von ihr ursprünglich geplante BAföG-Erhöhung. Regierungssprecher Cornelius verwies in Berlin auf den Koalitionsvertrag von Union und SPD, in dem zwar eine Reform der Studienförderung vorgesehen ist, die Vereinbarung aber stehe wie andere auch unter einem Finanzierungsvorbehalt. Die Gespräche innerhalb der Bundesregierung über das Thema dauerten an, fügte Cornelius hinzu. Forschungsministerin Baer hatte am Wochenende erklärt, die Reform werde von den Regierungsfraktionen nicht mehr unterstützt. Die Äußerungen wurden vom Koalitionspartner SPD zurückgewiesen. In ihrem Koalitionsvertrag hatten Union und Sozialdemokraten angekündigt, die BAföG-Leistungen in mehreren Schritten, beginnend mit dem kommenden Wintersemester, anzuheben. Dauerhaft soll dabei das Niveau der Grundsicherung angestrebt werden. Bundesentwicklungsministerin Alabali Radovan hat eine für heute geplante Libanon-Reise aus Sicherheitsgründen abgebrochen. Nach einem Tankstopp in Zypern ist die Rückreise nach Berlin geplant, berichtete eine mitgereiste Korrespondentin des Deutschlandfunks. Die Entscheidung wurde mit einer akuten Zuspitzung der Sicherheitslage begründet. Am Vormittag hatte Israels Ministerpräsident Netanyahu die Armee angewiesen, auch Ziele in den südlichen Vororten der Hauptstadt Beirut anzugreifen. Die israelische Armee war in den vergangenen Tagen im Süden des Nachbarlandes weiter nach Norden vorgerückt. Seit Anfang März wurden nach libanesischen Angaben bei israelischen Angriffen mehr als 2000 Menschen getötet, mehr als 1 Million Menschen wurden vertrieben. Alabali Radovan wollte sich ein Bild von der Situation der Binnenflüchtlinge im Land machen. Der nordrhein-westfälische Ministerpräsident Wüst hat angebliche Überlegungen über einen möglichen Kanzlertausch erneut zurückgewiesen. Personalspekulationen seien Quatsch, vor dem er ausdrücklich warnen wolle, sagte Wüst bei einer CDU-Klausur im sauerländischen Meschede. In Richtung des bei der Veranstaltung anwesenden Bundeskanzlers Merz sagte Wüst, dieser habe seine volle Unterstützung. In der vergangenen Woche hatte es mehrere Medienberichte gegeben, nach denen in der CDU über einen Kanzlertausch während der laufenden Legislaturperiode nachgedacht wird. Wüst wurde dabei als aussichtsreichster Nachfolgekandidat genannt. Sowohl von Merz als auch von Wüst waren die Spekulationen zurückgewiesen worden. Die Verwendung des 500 Milliarden Euro umfassenden Sondervermögens für Infrastruktur und Klimaschutz ist im vergangenen Jahr hinter dem gesteckten Ziel zurückgeblieben. Das wird im Monitoring-Bericht des Bundesfinanzministeriums festgestellt. Für das vergangene Jahr waren ursprünglich Ausgaben von 37,2 Milliarden Euro vorgesehen. Tatsächlich ausgezahlt wurden aber nur 24 Milliarden. Als ein Hauptgrund dafür wird die vorläufige Haushaltsführung des Bundes angegeben, die bis Oktober 2025 andauerte. Wie es weiter heißt, hat das Sondervermögen dennoch dazu beigetragen, die Investitionsausgaben des Bundes insgesamt im Vergleich zum Vorjahr um 17% zu steigern. Für dieses Jahr erwarte man weitere deutliche Fortschritte. Die Grünen forderten, die Regierung müsse nachbessern. Die Mittel sollten konsequent dorthin fließen, wo sie nachhaltig, investiv und klimapolitisch wirksam seien, sagte der Grünen Haushaltspolitiker Schäfer der Nachrichtenagentur dpa. Im vergangenen Jahr sind rund 1,48 Millionen Menschen nach Deutschland eingewandert. Das sind 210.000 bzw. 13% weniger als 2024, wie das Statistische Bundesamt in Wiesbaden mitteilte. Mit Ausnahme der Corona-Jahre 2020 und 2021 ist das der niedrigste Wert seit 2014. Die Zahl der Fortzüge sank um rund 2% auf 1,25 Millionen. Somit kamen rund 235.000 Menschen mehr nach Deutschland, als fortgezogen sind. Diese sogenannte Nettozuwanderung liegt um 45% unter dem Wert des Jahres 2024. Eine Ursache ist nach Angaben des Bundesamtes die sinkende Zahl der Asylbewerber. Der ungarische Ministerpräsident Magyar will Staatspräsident Sulyok durch eine Verfassungsänderung aus dem Amt entfernen. Die nötigen Entscheidungen würden zeitnah getroffen, sagte Magyar in Budapest. Dort hatte er in Begleitung von Justizministerin Görög das Staatsoberhaupt an seinem Amtssitz aufgesucht. Gestern war eine Frist abgelaufen, die Magyar für einen freiwilligen Rücktritt Sulyoks gesetzt hatte. Magyar ist seit dem 9. Mai im Amt. Er löste den Rechtspopulisten Orbán ab. Präsident Sulyok war 2024 vom Parlament gewählt worden, als es noch von Orbáns Fidesz-Partei dominiert wurde. Der neue Regierungschef fordert seit seinem Wahlsieg den Rücktritt des Staatsoberhaupts. Magyars Tiso-Partei hat im neuen Parlament die nötige Zweidrittelmehrheit, um Verfassungsänderungen zu beschließen. In der Westtürkei sind bei der Razzia in einer Gemeindeverwaltung mehr als 50 Menschen festgenommen worden, darunter der Bürgermeister. Nach Angaben der staatlichen Nachrichtenagentur Anadolu wird ihnen Bestechlichkeit im Bauwesen vorgeworfen. Der CHP-Abgeordnete Yücel sagte der Zeitung Cumhuriyet dagegen, es gehe um eine Art Bestrafung für den Wahlerfolg der CHP bei den vergangenen Kommunalwahlen, da der festgenommene Bürgermeister der größten Oppositionspartei angehört. Die CHP steht seit ihrem Erfolg bei den Kommunalwahlen vor 2 Jahren zunehmend unter Druck. Zuletzt wurde der Bürgermeister des Bezirks Güzelbaatsche in der Metropole Izmir in Untersuchungshaft genommen. Vor einer Woche war in der Hauptstadt Ankara der CHP-Vorsitzende Özel von einem Gericht abgesetzt worden. Gegen den Istanbuler Bürgermeister und Rivalen von Präsident Erdogan İmamoğlu laufen Verfahren wegen Korruption und Spionagevorwürfen. Ruanda erhält keine Entschädigung vom Vereinigten Königreich infolge des verworfenen Flüchtlingsabkommens. Das entschied der ständige Schiedshof in Den Haag. Unter dem britischen Premier Johnson hatten beide Länder eine Vereinbarung getroffen, wonach Großbritannien die Asylverfahren für irregulär eingereiste Asylsuchende auf ruandischem Boden durchführen wollte. Das ostafrikanische Land hätte in den ersten 5 Jahren im Gegenzug umgerechnet bis zu 584 Millionen Euro erhalten sollen, zuzüglich 6-stelliger Beträge für jeden überstellten Asylbewerber. Das Abkommen wurde 2024 vom damals neuen Premier Starmer verworfen. Ruanda betrachtete die Kündigung aus formalen Gründen als unwirksam und klagte auf umgerechnet 58 Millionen Euro Schadenersatz. Tatsächlich wurden lediglich 4 Personen auf freiwilliger Basis nach Ruanda gebracht. London zahlte 277 Millionen Euro an Kigali. Die internationale Impfstoffallianz Gavi stellt 50 Millionen US-Dollar zur Eindämmung des Ebola-Ausbruchs im Osten Afrikas bereit. Die Organisation erklärte in Genf, mit dem Geld solle der Einsatz vielversprechender Mittel gegen die gefährliche Bundibugyo-Virus-Variante noch vor der offiziellen Zulassung ermöglicht werden. Mit diesen Präparaten seien bei ersten Tests ermutigende Ergebnisse erzielt worden. Der US-Biotech-Konzern Moderna erklärte, er entwickle in Zusammenarbeit mit CEPI, einer weiteren Impfallianz, ein Vakzin gegen die Virusvariante. CEPI stelle dafür bis zu 50 Millionen Dollar zur Verfügung. Bislang gibt es gegen das Bundibugyo-Virus weder eine zugelassene Impfung noch Medikamente. Durch den Ebola-Ausbruch sind im Osten der Demokratischen Republik Kongo und im benachbarten Uganda nach Schätzungen bislang rund 350 Menschen gestorben. Und hier noch einmal die Übersicht. Regierungssprecher Cornelius hat betont, dass die von der Koalition angestrebte BAföG-Erhöhung unter Finanzierungsvorbehalt steht. Die Libanon-Reise von Entwicklungsministerin Alabali Radovan ist aus Sicherheitsgründen abgebrochen worden. Ungarns neuer Regierungschef Modjo hat Präsident Sulyok mit einem Amtsenthebungsverfahren gedroht. Das Wetter: wechselnd bewölkt, an den Küsten und im Südwesten viel Sonne, im Südosten nachlassende Schauer, Höchstwerte 19 bis 27 Grad. Morgen im Nordwesten und Westen Schauer, später auch in der Mitte und im Südwesten auch kräftige Gewitter mit Unwetterpotenzial möglich, sonst wolkig mit heiteren Abschnitten, Temperaturen 20 bis 27 Grad. Das waren die Nachrichten.
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2: Sommer, Sonne, Sauerei. Kaum sind die ersten warmen Tage da, da fliegt er wieder rum, der Müll. Verdreckt die städtischen Parks oder die Flussufer. Einzelne Städte lassen sich was einfallen dagegen, jetzt auch Berlin. Dort werden Touristen neuerdings fürs Müllsammeln belohnt. Wie, das erfahren Sie gleich. Außerdem schauen wir nach Eisenhüttenstadt. Eine ungewöhnliche Kampagne auch dort. Die Stadt lädt erneut zum Probewohnen ein. Zum Blick in die Länder begrüßt Sie Claudia Hennen. Schimmel an den Wänden, keine Heizung, kein Wasser. Immer wieder werden völlig heruntergekommene Wohnungen in Deutschland vermietet. Besonders im Ruhrgebiet gibt es viele solcher Schrottimmobilien. Aber nicht nur dort. Auch das Saarland kämpft mit dieser Problematik. Doch damit soll jetzt Schluss sein. Das saarländische Sozialministerium hat ein millionenschweres Programm aufgelegt. Gegen verwahrloste Immobilien und kriminelle Vermieter und für bezahlbaren Wohnraum. Unsere Korrespondentin Jana Bohlmann berichtet aus Saarbrücken.
3: Gucken Sie sich so an. Wer zieht in solch einer Wohnung? Ja, nachhaltig. Wer zieht in solch einer Wohnung? Ja, wenn der Investor vielleicht nicht willens ist oder vielleicht auch nicht fähig ist, hier ordentlich zu investieren.
4: Guido Esseln ist Geschäftsführer der GSG Neunkirchen, der gemeinnützigen Siedlungsgesellschaft, zuständig für kommunalen Wohnungsbau. Gemeinsam mit dem Oberbürgermeister Neunkirchens und zwei Mitarbeiterinnen des saarländischen Sozialministeriums besichtigt er eine verwahrloste Immobilie in der Innenstadt. Sie alle wollen sich einen Eindruck verschaffen. Es ist eine kleine Dreizimmerwohnung in einem Mehrparteienhaus. Die Wohnung ist verdreckt, die Wände sind verschmiert und verschimmelt. Das Badezimmer nicht nutzbar. Vor 3 Jahren hat die Siedlungsgesellschaft das Haus gekauft. Bald soll es saniert werden.
3: Das wird auch so ein Versuchsprojekt hier mitten in der Stadt werden, wo wir sehr viel reinstecken. Auch hier werden wir über 1 Million reinstecken.
4: Bei der Besichtigung zeigt Guido Esseln die Probleme im Haus auf, in dem vor 4 Jahren noch alle 6 Wohnungen vermietet waren.
3: Die Eingangstür hier entspricht keinenfalls irgendwelche Brandschutzvorschriften. Dann halt hier, was hier an Heizung irgendwie betrieben ist, die Sanitäreinrichtungen vor alle Dinge, das ist überhaupt nicht mehr zeitgemäß. Das muss alles überarbeitet werden. Sprich, alles raus, alles neu.
4: Im Schnitt investiert die Wohnungsbaugesellschaft das 3- bis 4-fache vom Kaufpreis in solche verwahrlosten Immobilien, um sie dann wieder nachhaltig und sozialverträglich vermieten zu können. Das Haus in der Neunkircher Innenstadt steht dabei exemplarisch für ein größeres Problem. Immer mehr Immobilien im Saarland sind in einem schlechten Zustand und zum Teil so verwahrlost, dass sie unbewohnbar sind. Das kann unterschiedliche Gründe haben, wie beispielsweise ungeklärte Eigentumsverhältnisse oder fehlende finanzielle Mittel der Eigentümer. Das saarländische Sozialministerium teilt mit, dass seit Inkrafttreten des Wohnungsaufsichtsgesetzes im Jahr 2020 im Saarland fast 900 Fälle bearbeitet wurden. Das Gesetz regelt Mindeststandards für Wohnraum und gibt den zuständigen Behörden mehr Spielraum. Diese können zum Beispiel die Vermieter verpflichten, Mängel wie kaputte Heizungen zu beheben und können auch Bußgelder von bis zu 50.000 Euro aussprechen. Der saarländische Sozialminister Magnus Jung befasst sich schon lange mit dem Thema.
5: Schlechte Wohnverhältnisse sind ein Problem für doch überraschend viele Menschen. Aber dieses Problem konzentriert sich eben auch gerade in den Stadtteilen, die seit vielen Jahren in besonderer Weise von Armut betroffen sind. Und hier geht es nicht nur darum, dass die Wohnqualität schlecht ist, sondern wir haben nicht selten auch Verhältnisse, in der die Vermieter eine mehr oder weniger ausbeuterische Verhältnisse gegenüber ihren Mietern haben, wo man also auch aus verschiedenen Gründen genauer hinschauen sollte.
4: Um dem Problem entgegenzuwirken, hat das saarländische Sozialministerium das Projekt Quartiersbezogene Armutsbekämpfung ins Leben gerufen. In drei Modellquartieren in Saarbrücken, Neunkirchen und Völklingen sollen unter anderem sogenannte Problemimmobilien angegangen werden. Dafür stehen 70 Millionen Euro aus dem Sondervermögen Infrastruktur des Bundes bereit. Sozialminister Magnus Jung ergänzt:
5: Das wollen wir auch gerne kombinieren mit anderen Förderprogrammen, sodass wir insgesamt sicherlich noch mehr Geld an öffentlichen Mitteln und vor allen Dingen auch private und kommunale Investitionen in die Stadtteile hineinbekommen.
4: Mit den Geldern sollen dann Immobilien aufgekauft und saniert oder abgerissen und neu gebaut werden. Nach ersten Schätzungen handelt es sich dabei um rund 80 Immobilien. In einem ersten Schritt hat das Ministerium Arbeitsgruppen für die jeweiligen Quartiere gebildet. Diese setzen sich aus allen beteiligten Akteuren, wie zum Beispiel dem Jobcenter, dem Ordnungsamt oder auch der Gemeinwesenarbeit zusammen. Das hat schon zu ersten Ergebnissen geführt, sagt Magnus Jung. Im Herbst dieses Jahres soll ein erster Aktionsplan vorliegen.
5: Wir werden Mittel zur Verfügung stellen für Wohnungsbaugesellschaften und Kommunen, die in diesem Bereich dann auch das operative Geschäft betreiben müssen können.
4: So wie beispielsweise auch die Stadt Neunkirchen mit ihrer gemeinnützigen Siedlungsgesellschaft. Sie wollen eng mit dem Ministerium zusammenarbeiten.
6: Damit wir halt hier beginnen können und dann die nächsten Schritte, sprich eventuell Abriss von Gebäude, schon mal auf den Weg bringen können, um relativ schnell diesen Bereich für Investoren schmackhaft zu machen. Also wir werden dieses Areal mit Sicherheit nicht allein stemmen können. Wir werden ein Player wahrscheinlich werden, wenn es um den Bereich sozialer Wohnungsbau geht.
4: Auch wenn Guido Esseln weiß, dass bis dahin noch viele Jahre vergehen werden. Er blickt dem Vorhaben im Saarland positiv entgegen.
7: Der Kampf gegen Schrottimmobilien. Das Saarland will heruntergekommene Wohnungen kaufen und sanieren. Der Eigentümerverband Haus und Grund begrüßt übrigens den Vorstoß, plädiert allerdings für mehr Strafen und Bußgelder gegen Eigentümer statt eines Ankaufs der Immobilien. Mehr zum Thema erfahren Sie von Jana Bohlmann heute Abend ab 18:40 Uhr im Hintergrund.

0: Müllbeutel und Greifzange sind immer dabei. Bei der Aktion Green Kayak kann man in Leipzig seit 2 Jahren kostenfrei auf den Kanälen paddeln, wenn man sich bereit erklärt, dabei Müll zu sammeln. Ursprünglich kommt die Idee dafür aus Kopenhagen und nun zieht auch Berlin nach. Seit Mitte Mai läuft dort die Aktion Berlin Pay. Touristen und Besucher, die am Ufer und auf den Kanälen Müll sammeln, die werden dabei nicht direkt mit Geld bezahlt, aber sie erhalten Belohnungen wie kostenlose Kanu- und Bootsfahrten, Museumseintritte oder Freigetränke. Wie das ankommt, das hat sich unser Reporter Johannes Kulms angesehen.
1: Freitagabend am Landwehrkanal in Berlin-Kreuzberg. Auf der Admiralbrücke brummt wie so oft an warmen Sommerabenden das Leben. Junge Menschen aus aller Welt sitzen hier zusammen, lauschen der Live-Musik, unterhalten sich und genießen ihr Bier. Berlin sei eine sehr schöne Stadt, sagt Novel aus Uruguay. Aber natürlich gibt es auch schmutzige Ecken. Zum Beispiel direkt hier auf der Brücke am Landwehrkanal.
2: Okay.
1: Novel hat schon mal in Berlin gewohnt. Nun kommt er weiterhin her, um Freunde zu besuchen. Dass er als Tourist, neuerdings von der Politik herzlich eingeladen ist, rund um die Wasserflächen der Hauptstadt Müll zu sammeln und dafür kleine Belohnungen erhalten kann, davon hat Novel noch nichts mitbekommen. Aber die Idee sei gut, sagt er. Vanessa aus Argentinien ist da anderer Meinung. Sie sagt, es sei doch zuallererst Aufgabe der Schulen, den Kindern beizubringen, ihren Müll nicht einfach so in die Gegend zu schmeißen.
3: Para mí está mal porque viene de la educación. Pondría más educación en los niños primero en vez de andar regalando cosas.
1: Wer sich umhört rund um die Admiralbrücke, bekommt den Eindruck, so richtig bekannt ist die Aktion Berlin Pay noch nicht. Die Idee? 40 Unternehmen und Einrichtungen machen mit und vergeben Gutscheine für Freigetränke oder auch mal für einen Schwimmbadbesuch. Vorausgesetzt, man weist nach, dass man Müll gesammelt hat oder mit dem Rad oder dem Nahverkehr angereist ist. Andere unterstützen das Müllsammeln im Rahmen der einmonatigen Aktion direkt. So wie etwa Michael Scheel. Er bietet direkt vom Urbanhafen am Landwehrkanal Kajaktouren an.
4: So auf jeder dritten, vierten Tour sehen die Leute, ach, warum liegen hier so viel Papier, Pizzakartons rum und so weiter.
1: Für Michael Scheel ist die Teilnahme Werbung für seinen Kajakverleih. Aber natürlich hat auch er ein Interesse an einer sauberen Umwelt. Für 5 Euro können die Leute bei ihm einen Kajak mieten, wenn sie im Gegenzug dazu bereit sind, auf dem Landwehrkanal Müll zu sammeln. Dafür gibt Scheel während der 2-stündigen Touren auch noch Kanalkunde, also Informationen rund um die Wasserstraße. 4 Touren hat er in den ersten 2 Wochen gemacht im Rahmen der Aktion und dabei insgesamt rund 100 Kilo Müll aus dem Wasser gezogen.
4: Auch irgendwie Stühle und eine Bibel und ein Buch von Freud und Brief an Ala und einen Haufen Plastiktüten und irgendwie eine Matratze und ein Kissen und sowas.
1: Allerdings waren bei jeder der 4 Touren nur ein paar Leute dabei. Die Aktion Berlin Pay könnte noch besser beworben werden, meint Scheel. Sabine Wendt ist Geschäftsführerin von Visit Berlin, dem landeseigenen Tourismusmarketing der Hauptstadt. Mit der Halbzeitbilanz des Müllsammelprogramms ist sie zufrieden.
5: Wir freuen uns über ganz viel positives Feedback. Sowohl bei den Unternehmen, die bei Berlin Pay mitmachen, als auch bei den ersten Teilnehmenden, also den Berlinerinnen und Berlinern und den Gästen.
1: Wie viele Leute bisher bei Berlin Pay teilgenommen haben, kann sie nicht sagen. Aber klar sei, rund die Hälfte der Teilnehmenden seien Touristen, die andere Hälfte seien Einheimische. Wendt ist sich sicher, dass die steigenden Temperaturen dem Projekt nochmal Rückenwind geben werden. Wobei sie auch klar macht, es gehe nicht zwangsläufig darum, dass die verschmutzten Müll-Hotspots am Wasser nun sauberer werden, sondern dass die Menschen generell ihr Bewusstsein schärfen.
5: Dass wir zeigen, dass Mitmachen bei der Aktion einfach ist und dass nachhaltiges Verhalten nicht mit Verzicht verbunden ist, sondern mit Freude, mit besonderen Erlebnissen, mit Mehrwerten, das ist ja unser Ziel.
1: Die Idee von Berlin Pay sei auf jeden Fall sinnvoll, findet Anja. Die 56-Jährige möchte nur ihren Vornamen nennen.
6: Ich denke, alles, was Teil der Lösung ist, macht Sinn. Ne? Und auch wenn die Beiträge klein sind, jeder Beitrag zählt. Ja klar, auf jeden Fall.
1: 2-mal die Woche sammelt die Anwohnerin am Landwehrkanal freiwillig Müll. Mal alleine, mal mit anderen Gleichgesinnten. Sie wünscht sich nicht nur mehr Bewusstsein dafür, dass weggeworfene Zigaretten gerade für die Wasservögel eine Gefahr sind, sondern auch mehr Unterstützung von der Berliner Politik, die noch mehr Abfallbehälter aufstellen sollte.
6: Weil du siehst, die Mülltonnen quillen über und rechts und links davon steht alles voll. Also die Absicht war offensichtlich da, aber das Volumen hat gefehlt.
1: Nur wenige Schritte von ihr entfernt steht am Ufer des Landwehrkanals das Restaurantschiff Van Loon, das ebenfalls an der Aktion Berlin Pay teilnimmt. 50 bis 60 Leute hätten hier bereits einen Gutschein eingelöst für ein Freigetränk oder ein vergünstigtes Essen, sagt Ines Händler vom Serviceteam des Schiffs. Sie könnte sich gut vorstellen, die kleinen Belohnungen für mehr Umweltbewusstsein dauerhaft auszugeben.
7: Ich glaube, das würde man schon gerne beibehalten, vor allem das mit dem Freigetränk, weil ich meine, ein Freigetränk, das ist ja für uns absolut kein Problem.
1: Gleichzeitig sieht sie bei dem Thema Müllvermeidung auch eine Verantwortung bei der Gastronomie selbst. Zum Beispiel der Kundschaft auch mal auf Vertrauensbasis zu erlauben, das Geschirr mit rauszunehmen auf einer der Rasenflächen am Landwehrkanal.
7: Die Sache ist halt, man muss es als Unternehmer mehr den Gästen beibringen, dass es so funktioniert. Und ich sage ganz ehrlich, wir machen das jetzt seit 2-3 Jahren und es funktioniert super. Die Gäste bringen immer ihre Tupperware mit, die bringen unsere Teller wieder zurück. Also da hatten wir bis jetzt absolut keine Probleme.

0: Eisenhüttenstadt war vergangenes Jahr weltweit in den Medien. Die frühere sozialistische Planstadt ganz im Osten Brandenburgs hatte zum Probewohnen aufgerufen. Ausgewählte Interessenten konnten für einen Monat kostenlos in der Stadt wohnen. Eine öffentlichkeitswirksame Kampagne gegen den dramatischen Bevölkerungsschwund nach der Wende. Diese Kampagne kam so gut an, dass sie jetzt erneut stattfindet.
1: Hier sind viele Menschen. Man hat trotzdem viel Platz. Man läuft sich nicht so mit Ellenbogen unterwegs, muss sich Platz machen. Das ist alles so luftig und irgendwie nett. Und man kommt so sehr, sehr schnell mit Menschen ins Gespräch. Also das empfinde ich auch. Alle sind vollkommen offen.
2: Angelina Heidrich wohnt in Eisenhüttenstadt zur Probe. Schon zum zweiten Mal hat die Stadt im Osten Brandenburgs, an der Grenze zu Polen gelegen, dazu aufgerufen, sich für das Probewohnen zu bewerben. Hunderte haben sich beworben. Angelina Heidrich ist eine derjenigen, die den Zuschlag bekommen hat.
1: Ich wollte einfach mal sehen, was ist das für eine Stadt. Aber natürlich mit dem sehr realistischen Hintergrund, dass ich umziehen möchte und wirklich in den Ostteil der Bundesrepublik.
2: Und hat das Pendel in diesen Wochen, wo Sie jetzt hier sind, schon in eine bestimmte Richtung ausgeschlagen?
1: Eigentlich kann ich mir das durchaus vorstellen.
2: Eisenhüttenstadt ist eine sozialistische Planstadt, durch die Wohnraum für die Beschäftigten des Hüttenwerks entstand. Zu DDR-Zeiten wohnten hier über 50.000 Einwohner, die Versorgung war überdurchschnittlich. Aber seit der deutschen Wiedervereinigung hat sich die Stadtbevölkerung halbiert. Heute wohnen hier nicht mal mehr 24.000 Menschen und es werden immer weniger. Auch mit dem Probewohnen will die Stadt das weitere Ausbluten verhindern und hofft, dass ein paar Probewohner hier ihre neue Heimat finden. Angelina Heidrich ist unterwegs in der Kernstadt mit ihren Gebäuden im Stil des sozialistischen Klassizismus, Deutschlands größtes Flächendenkmal. In den Randlagen sind in den folgenden Jahrzehnten weitere Quartiere mit bis zu 12-geschossigen Plattenbauten entstanden.
1: Hier kommt es wahrscheinlich nicht drauf an, wie teuer die Fläche ist. Dieses Gefühl habe ich. Weil, wie gesagt, ich komme aus Bonn. In Bonn ist es so, jeder Quadratmeter wird genutzt, weil der kostet unheimlich viel Geld. Wenn er brach liegt oder er bringt viel Geld, wenn man ihn nutzt. Und hier ist das überhaupt nicht der Fall. Und das macht das Ganze sehr, sehr lebenswert. Und ich finde sogar irgendwie sehr menschlich auch. Weil ich meine, man braucht diese Luft und man hat hier Platz für Grünanlagen, für Bäume, für Parkanlagen, für die Bänke. Dafür ist einfach dieser Platz da, ne? Und ist nicht alles einfach nur zubetoniert.
2: Angelina Heidrich kommt ursprünglich aus Ost-Berlin und ist nach der Wiedervereinigung aus beruflichen Gründen nach Bonn gezogen. Seit einem Jahr ist sie pensioniert und ist nun, sagt sie, bereit für etwas Neues, ein Abenteuer.
1: Hier haben wir übrigens am Haus auch noch diese wunderschönen Mosaiken, die man hier überall so ganz plötzlich sieht. Und das ist immer wieder so ein schöner, überraschender Moment. Und ich glaube sogar, es sind Meißener Fliesen. Ja, es sind welche. Da sieht man die beiden Schwerter.
2: Die bis zu 4-geschossigen Häuser der Kernstadt mit aufwendig gestalteten Fassaden und Ornamenten bilden große, begrünte und miteinander verbundene Höfe. Neben den Wandmosaiken tauchen auch immer wieder Skulpturen auf.
1: Ja, da vorne sehen wir ein wunderschönes Skulptur. Ich mag die sehr. Gegenüber vom Kindergarten wurde eine Weltkugel gestaltet. Gusseisern, vermute ich mal. Und da sind wirklich alle Kontinente drauf und zum Teil auch einzelne Länder stilisiert dargestellt. Zum Beispiel sieht man da die Hagia Sophia nachgestellt. Aber die ist auch mit verschiedenen Tieren drapiert. Insofern kann man natürlich anhand des Kängurus sofort Australien entdecken.
2: Vor einigen Tagen war Angelina Heidrich auf dem Christopher Street Day in Eisenhüttenstadt, der ihr erschreckend klein erschien.
1: Also ich wünschte mir wirklich, dass die Stadt bunt ist. Hier in der Stadt gibt es ja auch die Erstaufnahme, dass das vielleicht auch die Menschen ein bisschen, ja, den Fremden, sage ich mal, oder der Fremdartigkeit näher bringt. Ich weiß nicht, wie sie damit umgehen.
2: In der Stadt befindet sich die zentrale brandenburgische Erstaufnahmeeinrichtung für Asylsuchende. Das Erste, was die Menschen also von Deutschland sehen, ist Eisenhüttenstadt.
1: Das wäre schon schön, wenn man diese Menschen auch mit in die Stadt reinbringt. Weil ich könnte mir auch vorstellen, dass einige dieser Menschen dort sagen, hier ist es so nett, warum soll ich denn weiterziehen, wenn ich hier aufgenommen werde, Asyl in Deutschland bekomme, ich bleibe einfach hier. Das wäre natürlich toll. Also für mich wäre es dann noch lebenswerter. Ja.
2: Eisenhüttenstadt hat Platz, Arbeitsplätze, freie und günstige Wohnungen, ein Theater, ein Krankenhaus, viel Wasser und viel Natur. Und ist von Berlin aus in 1,5 Zugstunden erreichbar. Auch damit wirbt die Stadt und hofft, in Zeiten von Homeoffice Menschen für sich zu begeistern.
1: Die Stadt ist sehr offen. Sie öffnet einfach die Arme für jedermann, jede Frau, für alle. Ja, es ist so. Also so empfinde ich das.
2: In diesen Tagen endet für Angelina Heidrich das Probewohnen. Wenn sie sich entschließt, Eisenhüttenstädterin zu werden, dann weiß sie auch schon ganz genau, wo sie wohnen möchte.
1: Irgendwo am Kanal. Direkt so, ach, ich stelle mir so vor, früh mache ich die Balkontür auf, trete raus, unter mir fließt das Wasser, ich höre die Vögel zwitschern. Und dann gehe ich in diese wunderschöne Stadt rein, Mitte, wo diese Architekturensemble ist. Ja, kann ich mir gut vorstellen.
0: Von Bonn ins tiefe Brandenburg zum Probewohnen. Mein Kollege Tilo Schmidt hat eine Frau begleitet, die sich vorstellen kann, ihren Lebensmittelpunkt nach Eisenhüttenstadt zu verlegen. Diesen und andere Beiträge aus den Ländern finden Sie übrigens in der Deutschlandfunk-App. Und damit endet die Sendung Deutschland heute. Es folgt Campus und Karriere, ein Thema dort, die Debatte um das BAföG. Ich bin Claudia Hennen und sage Tschüss, schön, dass Sie dabei waren.

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1: 14.30 Uhr die Nachrichten. Die Rentenversicherung rechnet mit einem deutlicheren Anstieg der Beitragssätze als bisher. In der sogenannten Frühjahrsfinanzschätzung geht die Rentenversicherung bis 2029 von einem Anstieg auf 20% der Bruttolöhne aus. Derzeit liegt der Beitragssatz bei 18,6%. Die tatsächliche Entwicklung hängt nach Angaben der Rentenversicherung von der Wirtschaftsentwicklung sowie der Umsetzung der Reformpläne im Bund ab. Die Gesamteinnahmen der Rentenversicherung im vergangenen Jahr wurden in der Frühjahrsschätzung auf 417 Milliarden Euro beziffert. Die Ausgaben waren rund 4 Milliarden Euro höher. Berechnungen zufolge drohen die Fehlbeträge im Rentensystem noch deutlich größer zu werden, wenn in den kommenden Jahren geburtenstarke Jahrgänge in Rente gehen. Die Bundesregierung gibt derzeit keine Zusage für die von ihr ursprünglich geplante BAföG-Erhöhung. Regierungssprecher Cornelius verwies in Berlin auf den Koalitionsvertrag von Union und SPD, in dem zwar eine Reform der Studienförderung vorgesehen ist, die Vereinbarung aber stehe, wie andere, auch unter einem Finanzierungsvorbehalt. Die Gespräche innerhalb der Bundesregierung über das Thema dauerten an, fügte Cornelius hinzu. Forschungsministerin Baer hatte am Wochenende erklärt, die Reform werde von den Regierungsfraktionen nicht mehr unterstützt. Die Äußerungen wurden vom Koalitionspartner SPD zurückgewiesen. In ihrem Koalitionsvertrag hatten Union und Sozialdemokraten angekündigt, die BAföG-Leistungen in mehreren Schritten, beginnend mit dem kommenden Wintersemester, anzuheben. Dauerhaft soll dabei das Niveau der Grundsicherung angestrebt werden. Die AfD ist vor dem Verwaltungsgericht Hannover mit einem Eilantrag gegen den niedersächsischen Verfassungsschutz gescheitert. Die Geheimdienstbehörde darf die AfD vorläufig zu einem Beobachtungsobjekt von erheblicher Bedeutung hochstufen. Die Voraussetzungen dafür seien mit dem vom Verfassungsschutz gesammelten Belegen gegeben, teilte das Gericht zur Begründung mit. Der Charakter der Partei wird demnach von Bestrebungen gegen die freiheitliche demokratische Grundordnung geprägt. Es lasse sich ein verfassungsfeindlich geprägtes Gesamtbild attestieren, heißt es weiter. Die Entscheidung ist nicht rechtskräftig. Die AfD kann Beschwerde beim niedersächsischen Oberverwaltungsgericht einlegen. Der ungarische Ministerpräsident Modgor will Staatspräsident Sulyok durch eine Verfassungsänderung aus dem Amt entfernen. Die nötigen Entscheidungen würden zeitnah getroffen, sagte Modgor in Budapest. Dort hatte er in Begleitung von Justizministerin Görög das Staatsoberhaupt an seinem Amtssitz aufgesucht. Gestern war eine Frist abgelaufen, die Modgor für einen freiwilligen Rücktritt Sulyoks gesetzt hatte. Modgor ist seit dem 9. Mai im Amt. Er löste den Rechtspopulisten Orbán ab. Präsident Sulyok war 2024 vom Parlament gewählt worden, als es noch von Orbáns Fidesz-Partei dominiert wurde. Der neue Regierungschef fordert seit seinem Wahlsieg den Rücktritt des Staatsoberhauptes. Modgors Tiso-Partei hat im neuen Parlament die nötige Zweidrittelmehrheit, um Verfassungsänderungen zu beschließen. Die EU hat Israel aufgefordert, die militärische Eskalation im Libanon zu beenden. Ein Kommissionssprecher sagte in Brüssel, Israel müsse die Souveränität und die territoriale Integrität des Libanons achten. Die EU befürworte die Fortsetzung der diplomatischen Bemühungen um langfristige Stabilität und Sicherheit für den Libanon und für Israel. Zwischen Israel und dem Libanon gilt seit Mitte April eine Waffenruhe, die von der Hisbollah-Miliz allerdings nicht anerkannt wird. Die vom Iran unterstützten Islamisten setzen ihre Angriffe auf Israel fort. Die israelische Armee wiederum rückte in den vergangenen Tagen weiter in den Libanon vor. Bundesentwicklungsministerin Alabali Radovan brach eine für heute geplante Libanon-Reise aus Sicherheitsgründen ab und flog nach einem Zwischenstopp in Zypern nach Berlin zurück. Das Wetter wechselnd bewölkt, an den Küsten und im Südwesten viel Sonne, im Südosten nachlassende Schauer, Höchstwerte 19 bis 27 Grad. Morgen im Nordwesten und Westen Schauer, später auch in der Mitte und im Südwesten. auch kräftige Gewitter mit Unwetterpotenzial möglich, sonst wolkig mit heiteren Abschnitten, Temperaturen 20 bis 27 Grad. Die weiteren Aussichten am Mittwoch wechselnd bewölkt mit Schauern und einzelnen Gewittern bei 17 bis 23 Grad. Das waren die Nachrichten.
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2: Eigentlich schien die Finanzierung geklärt und das Gesetzgebungsverfahren hätte starten können bei der geplanten BAföG-Reform. Doch Bundesforschungsministerin Dorothee Beer hat in einem Interview Zweifel an der geplanten Reform geäußert und dafür reichlich Widerspruch geerntet. Wir haben uns die Perspektive der Studierenden dazu angeschaut. Außerdem in unserem Schwerpunkt heute: Mehr als zwei Drittel der wissenschaftlichen Mitarbeiterinnen und Mitarbeiter an deutschen Hochschulen sind mit zeitlich befristeten Verträgen beschäftigt und erleben deswegen viele Unsicherheiten. Was die weitere Karriere betrifft, die Beschäftigung überhaupt, aber auch die Vereinbarkeit mit Familie und Privatleben. Jetzt liegt ein neuer Entwurf des Wissenschaftszeitvertragsgesetzes vor, der die Probleme angehen will. Was geplant ist und welche Kritik es an dem Entwurf gibt, das ist heute Thema in unserer Sendung. Ich bin Tobias Schlemper. Hallo. Sie sehe keine Mehrheit für die im Koalitionsvertrag vereinbarte Grundsatzreform des BAföGs. Es müsse ohnehin auch an anderen Stellen schon gespart werden und die Studierenden könnten doch neben dem Studium arbeiten gehen. Mit diesen Aussagen hat Forschungsministerin Dorothee Beer für Diskussionen um die geplante Reform gesorgt. Unter anderem sollte es darin das Wohngeld für Studierende, die nicht mehr bei den Eltern wohnen, erhöht werden. Beer erntete für ihre Aussagen deutlichen Widerspruch, sowohl vom Koalitionspartner SPD als auch von Seiten der Hochschulen und der Studierenden. Ich habe über das Thema mit Katharina Rummenhöller gesprochen. Sie ist Vorständin des Freien Zusammenschlusses der Studierendenschaften. Sie haben für kommende Woche einen Protest vor dem Konrad-Adenauer-Haus angekündigt. Warum?
3: Ja, uns reicht es. Die Bundesregierung äußert sich immer weiter dazu, dass es wohl scheinbar nicht zu einer BAföG-Reform kommen wird, zumindest nicht zum kommenden Wintersemester. Und wir sind sauer und wir wollen Wut, die wir haben, äußern und rufen deshalb auf zum Protest.
2: Was wollen Sie denn fordern?
3: Ja, wir fordern, dass die Bundesregierung zumindest das, was im Koalitionsvertrag festgehalten hat, nämlich maßgeblich eine Erhöhung der Wohnkostenpauschale auf 440 Euro und weitere Anpassungen im Bereich Bürokratieabbau umsetzt. Grundsätzlich haben wir auch Forderungen, die darüber hinausgehen beim BAföG, zum Beispiel auch, was die Grundbedarfe angeht. Da sind wir auch dafür, dass die dynamisiert werden zum Beispiel und setzen uns ansonsten auch für Elternunabhängigkeit und BAföG als Vollzuschuss ein. Gerade geht es uns aber wirklich darum, dass die Bundesregierung es nicht mal schafft, das, was sie im Koalitionsvertrag festgelegt hat, umzusetzen und es jetzt scheinbar so wirkt, als würde gar nichts kommen.
2: Jetzt ist das Argument der Ministerin auch gewesen, dass an vielen anderen Stellen gespart werden müsse, in der Pflege zum Beispiel beim Elterngeld. Warum ist es Studierenden nicht zumutbar, dass sie für einen Teil ihres Lebensunterhalts selber aufkommen müssen, wenn sie schon, so auch Frau Beer, gebührenfrei eine gute Ausbildung bekommen?
3: Ja, uns geht es nicht darum, unterschiedliche Gruppen, unterschiedliche soziale Gruppen gegeneinander auszuspielen, sondern es geht uns darum, dass Studierende keine so privilegierte Gruppe sind, wie Dorothee Beer es meint. Die meisten Studierenden arbeiten schon während des Studiums, das sind gut zwei Drittel, und das machen sie nicht aus freiem Willen oder, wie Dorothee Beer sagt, um irgendwie Arbeitserfahrungen zu sammeln und praktische Erfahrungen zu machen, die irgendwie der Arbeitswelt dann oder dem zukünftigen Beruf zugutekommen, sondern tatsächlich, um ihren Lebensunterhalt zu sichern. Und wir finden, dass die Aussagen von Dorothee Beer einfach sehr an der Realität von Studierenden in Deutschland vorbeigehen.
2: Jetzt ist es ja so, dass es konkret um eine Erhöhung des Wohngeldes geht, 380 Euro auf 440 Euro im Monat. Es hat aber ja keiner der Studierenden das Recht, in einer teuren Stadt, wie zum Beispiel in München, studieren zu können. Es gibt doch auch Unistädte, zum Beispiel im Ruhrgebiet, in denen man mit der Wohngeldpauschale auskommen würde, oder?
3: Ja, also der bundesweite Durchschnitt beträgt mittlerweile 512 Euro, wenn man anfängt zum Sommersemester jetzt zu studieren und ein neues WG-Zimmer sucht. Das heißt, wir sind auch über den 440 Euro, die jetzt angegeben sind in der Wohnkostenpauschalung mit der Erhöhung, die jetzt im Koalitionsvertrag festgelegt ist. 512 Euro sind noch weit davon entfernt. Große Unistädte sind natürlich darüber. Und wenn man das Kriterium danach setzt, wer kann sich Studieren in der großen Stadt leisten, das macht es natürlich zur sozialen Frage, wer kann überhaupt den Studiengang studieren, den man studieren möchte. Also es gibt natürlich an kleineren Hochschulstandorten nicht unbedingt alle Studiengänge und auch nicht alle Schwerpunkte, auch nicht alle Master. Und dann macht das auch zur sozialen Frage von, wer kann eigentlich frei entscheiden, was man denn eigentlich studiert und muss sich stattdessen überlegen, wo kann ich mir das leisten zu studieren und wo muss ich vielleicht auf etwas anderes ausweichen. Und das sollte es sein.
2: Jetzt hat Frau Bär ja auch angeführt, dass die Studierenden dann einfach in Anführungszeichen parallel arbeiten gehen sollen, um diese Lücke auffüllen zu können. Wieso ist das denn nicht leistbar?
3: Wie gesagt, das machen bereits zwei Drittel der Studierenden. Das heißt, das ist schon gegeben und trotzdem reicht das Geld nicht zum Leben aus. Und das BAföG ist auch so, wie es jetzt angesetzt wird und auch wenn es zu einer Novelle kommt, befinden sich Studierende damit unter der Armutsgrenze. Und viele Studierende verdienen sich auch, was zum BAföG dazu ist. Es sind natürlich insgesamt nicht viele Studierende, die überhaupt BAföG beziehen, 11,8 aktuell. Und das ist sehr davon entfernt, von dem Klischee oder von dem Bild der reichen Studierenden, das Dorothee Bär und der privilegierten Studierenden, was Dorothee Bär damit zeichnet. Das ist nicht die Realität von Studierenden. Und die meisten Studierenden arbeiten schon und man muss sich bewusst machen, so wie das Studium ausgerichtet ist, ist es eigentlich ein Vollzeitjob. Und Studierende arbeiten zusätzlich dazu. Das verlängert häufig das Studium. Das heißt, auch das BAföG wird dann häufig zum Problem, weil es an die Regelstudienzeit gekoppelt wird. Das ist so ein bisschen ein Teufelskreis und viele Studierende haben entweder Angst, sich zu verschulden oder verschulden sich währenddessen, auch weil zusätzliche Probleme beim BAföG dazukommen, wie die langen Wartezeiten.
2: Jetzt gibt es schon viel Widerspruch gegen die Aussagen von Frau Bär. Unter anderem der Koalitionspartner SPD widerspricht sehr deutlich. Beispielsweise die stellvertretende SPD-Fraktionsvorsitzende Wiebke Esther. Sie will die Reform zum, Zitat, Wohle der Fachkräfte von morgen an der Reform festhalten. Erhoffen Sie sich jetzt eine Rettung der BAföG-Erhöhung durch die SPD?
3: Ja, also wir sehen es natürlich so, dass BAföG tatsächlich auch eine Zukunftsinvestition ist. Deshalb würden wir diese Aussage grundsätzlich unterstützen. Wir sind aber gerade ehrlicherweise nicht besonders optimistisch, hoffen aber natürlich, dass wir durch unseren Protest die CDU und die gesamte Bundesregierung unter Druck setzen können, die BAföG-Novelle tatsächlich auch umzusetzen. Und wir sind auch gerne zu Gesprächen bereit und würden uns natürlich wünschen, dass auch die SPD als Koalitionspartner da dafür sorgt, dass die Ziele tatsächlich umgesetzt werden.
2: Frau Rummeller, vielen Dank für das Gespräch.
3: Herzlichen Dank.

0: Und wir bleiben an den Hochschulen, schauen uns aber nun die Beschäftigten an. Das Wissenschaftszeitvertragsgesetz soll erneuert werden. Das war schon der Ampel ein großes Anliegen. Nun gibt es einen Entwurf, der aus dem Bundesforschungsministerium kommt. Mein Kollege Martin Schütz hat sich den angesehen. Martin, was ist das Ziel des Entwurfs?
1: Dass die Arbeit in der Wissenschaft sicherer und planbarer wird. Viele junge Wissenschaftlerinnen und Wissenschaftler haben nur kurze und befristete Verträge und wissen lange Zeit nicht, wie es dann für sie weitergeht. Der Entwurf soll diese Unsicherheit verkleinern, mehr Planbarkeit und Flexibilität schaffen, damit sich beispielsweise die Vereinbarkeit von Beruf und Familie, von Pflege und Krankheit im Zweifel auch mal verbessern.
0: Was soll sich denn mit dem Entwurf ändern?
1: Vor allem, wie befristete Verträge vergeben werden. Bisher sind viele Verträge in der Wissenschaft sehr kurz, laufen oft nur ein paar Monate oder ein Jahr. Dann muss ein Anschlussvertrag her. Das ist sehr aufwendig und stressig. Der Entwurf des Wissenschaftszeitvertragsgesetzes setzt für WissenschaftlerInnen auf Mindestlaufzeiten. Dabei handelt es sich um die sogenannte Qualifizierungsbefristung. Ein erster Vertrag vor der Promotion soll in der Regel 3 Jahre dauern, nach der Promotion dann nochmal 2 Jahre. Die Idee dahinter ist, es soll genug Zeit bleiben, damit die Promotion geschafft werden kann und sich die Wissenschaftlerinnen und die Wissenschaftler qualifizieren können und sie nicht immer neue Kurzzeitverträge übernehmen müssen. Und diese Qualifizierungsphase, die soll jetzt einen Vorrang haben.
0: Was bedeutet das konkret?
1: Also in den frühen Jahren der wissenschaftlichen Karriere soll zuerst die Qualifizierung zählen und nicht die Frage, aus welchen Geldquellen die Stellen bezahlt werden. Auch wenn eine Stelle beispielsweise aus Drittmitteln, also aus Projektgeldern finanziert wird, soll nicht automatisch ein kurzer Projektvertrag abgeschlossen werden. Erst wenn dann die Zeit der Qualifizierung ausgeschöpft ist, soll dann stärker auch auf Drittmittelverträge ausgewichen werden.
0: Welche konkreten Verbesserungen sind für den wissenschaftlichen Mittelbau denn geplant?
1: Also für den wissenschaftlichen Mittelbau bringt der Entwurf vor allem mehr Sicherheit und Planbarkeit am Anfang der Karriere. Es werden eben diese familienbedingten Ausfallzeiten wie Kinderbetreuung oder auch Pflege stärker berücksichtigt. Und es sollen die Regeln klarer werden, damit Beschäftigte besser verstehen können, wie

0: Hilfskräfte. Aber man muss ja auch ganz klar sagen, bisher handelt es sich ja nur um einen Entwurf und verabschiedet ist das Gesetz noch nicht.
1: Mein Kollege Martin Schütz hat uns zusammengefasst, was im neuen Entwurf für das Wissenschaftszeitvertragsgesetz steht. Und wir wollen das Thema der Beschäftigungsverhältnisse an den Hochschulen und der geplanten Lösungsansätze noch einmal vertiefen mit Dr. Matthias Kuhnt. Er forscht dazu an der Technischen Universität Dresden und hat dafür unter anderem auch die Erfahrung der Beschäftigten ausgewertet. Was sind denn die größten Problemfelder im aktuellen Wissenschaftszeitvertragsgesetz, die sich aus Ihrer Forschung ableiten lassen?
2: Ja, auf der einen Seite sind es natürlich die überbordenden Befristungen, die gleichzeitig den Universitäten es eben ermöglichen, über einen langen Zeitraum, über 12 Jahre, quasi ohne weitere Bedingungen nach Belieben weiter befristen zu können. Und das hat aber dann zur Folge, dass man eben gar keine Personalplanung macht, ne? Dass man sich keine Gedanken darüber macht, wo man die Personen eigentlich hin entwickeln will, sondern dass sich ein Vertrag an den anderen reiht, dieser befristeten Verträge, und dann ist irgendwann Schluss.
1: Das macht ja aber auch was mit den Beschäftigten, wenn eben Unsicherheit besteht, wie die Karriere weitergeht, wie vielleicht auch was Familiengründung oder Planung, weitere Planung betrifft, angeht, richtig?
2: Ja, das hören wir natürlich in unserem Sittengemälde, in dem wir über 1000 Rückmeldungen, schriftliche Rückmeldungen der Befragten ausgewertet haben aus einer repräsentativen Studie sehr oft, dass es eben eine Familienplanung unmöglich macht, weil Personen immer wieder umziehen müssen, nie wissen, wie lange sie an einem Ort bleiben können. Eine Person sagt, ja, während andere schon Häuser bauen, schauen sie uns nur ganz verdutzt an, wenn wir sagen, dass wir immer noch nicht wissen, wo wir im nächsten halben Jahr sein werden.
1: Wo müsste denn dann aus Ihren Forschungsergebnissen abgeleitet bei einer Novellierung des Gesetzes angesetzt werden?
2: Ja, na, diese Novellierung, die wir jetzt haben, die beinhaltet ein paar Trostpflaster mit Mindestvertragslaufzeiten, die viel zu kurz sind, auch nicht den Qualifikationszielen eigentlich entsprechen. Aber was wir eben brauchen, ist auch ein gewisser Zwang, denn die Diskussion haben wir jetzt seit Jahren, ein gewisser Zwang, der auf die Universitäten ausgeübt wird, wirklich auch was an der Personalplanung zu machen, an der Personalstrukturplanung, nicht einfach immer nur wieder Promovierende zu verbrennen auf Verträgen und sie dann versuchen loszuwerden. Und diese Elemente gab es ja mit sowas wie Anschlusszusagen, auch im Berliner Hochschulgesetz, dass man sagt, okay, klar, in der Promotionsphase ist erstmal eine Befristung sicherlich notwendig, aber danach, nach der Promotion, und das sagt ja auch der Wissenschaftsrat, kann es eventuell noch, na, ist auch nicht unser Ziel, aber kann es eventuell noch eine kurze Zeit der Befristung geben. Aber dann muss langsam ernst gemacht werden, dann muss man langsam entscheiden, dann müssen die Universitäten entscheiden mit den WissenschaftlerInnen und Wissenschaftlern zusammen. Ja, wollen wir, sollst du an der Universität bleiben oder nicht? Und wenn die Entscheidung dafür gefällt wird, an der Universität zu bleiben, dann auch tatsächlich eine Entwicklung zu ermöglichen und nicht einfach laissez-faire einen Vertrag an den anderen zu reihen und die Leute dann irgendwann zu entlassen.
1: Genau, an diesen Befristungsverhältnissen setzt ja der Referentenentwurf auch an. Können denn die angedachten Änderungen überhaupt weiterhelfen?
2: Ja, überhaupt nicht. Das ist ja das Erschreckende. Wir haben inzwischen, hat sich ja durchgesetzt, die Erkenntnis, gut, der Wissenschaftsrat hat auch vor 10 Jahren schon geschrieben, dass sich hier was ändern muss. Jetzt schreibt er nochmal in Deutlichkeit, wir brauchen eine Neugestaltung der Beschäftigungsverhältnisse. Und dann lesen wir hier einen Referentenentwurf, in dem sich eigentlich überhaupt nichts ändern soll. Und der sozusagen auch den Zielen, die vorher quasi definiert wurden durch den Wissenschaftsrat, und der Wissenschaftsrat ist ein Gremium, was weitestgehend bestimmt wird durch die Universitätsleitung oder durch die Hochschulleitung. Und dann lesen wir hier einen Gesetzesentwurf, in dem das alles völlig ignoriert wird und einfach nur so weitergemacht wird wie bisher. Und wir sehen ja, dass das nichts ändert.
1: Es geht in dem Referentenentwurf auch um die Finanzierung solcher Stellen, Qualifizierungsfinanzierung oder Finanzierung eben aus Drittmitteln. Die Hochschulrektorenkonferenz begrüßt die meisten Änderungen, die in dem Entwurf stehen, sieht aber Probleme darin, dass zum Beispiel Drittmittelforschung dadurch benachteiligt werden würde, dass eben vorrangig Qualifizierungsbefristungen zunächst eingegangen werden sollen. Teilen Sie diese Einschätzung?
2: Zum einen ist natürlich der enorme Drittmittelanteil in der Hochschulfinanzierung ein massives Problem, weil er eben eine nachhaltige Personalstrukturplanung auch deutlich erschwert, nicht unmöglich macht, aber deutlich erschwert. Und das sind ja alles öffentliche Gelder, die auch anders verteilt werden könnten. Insofern muss man da insgesamt die Frage stellen, was ist eine sinnvolle Finanzierung der Hochschulen, der Universitäten. Und jetzt zu dem anderen Punkt, dass man sagt, okay, es muss erstmal eine Qualifizierungsbefristung geben. Natürlich, denn das ist sozusagen die Voraussetzung, die Bedingungen, um überhaupt nach dem Wisszeitvorgeben

0: fristen zu können, dass es eben ein Qualifikationsziel gibt. Und insofern ist das alles richtig. Und die Nachteilsausgleiche, die jetzt sozusagen auch auf Drittmittelstellen angewendet werden oder auf Drittmittelfinanzierstellen angewendet werden, die sind richtig. Und es muss natürlich, und ich gehe davon aus, dass es zur Folge hat, dass auch die DrittmittelgeberInnen gezwungen werden, hier nachzusteuern und das zu berücksichtigen. Und im Zweifel müssen es auch die Hochschulen bezahlen.
1: Jetzt heißt es zusätzlich zu dem Entwurf, dass es eben auch Regelungen geben soll, die das Ganze ergänzen sollen, um ein bisschen auch den Druck aus diesem Entwurf rauszunehmen. Es wird davon Maßnahmen gesprochen, die das Ganze begleiten sollen. Reichen die denn in Kombination mit dem, was im Referentenentwurf vorgeschlagen wird, aus und die Wissenschaft kann es selbst regeln oder muss da der Gesetzgeber noch stärker eingreifen?
0: Ja, es ist halt irgendwie eine absurde Situation. Man öffnet erst die Büchse der Pandora mit diesen Befristungen nach Belieben, dieses den Universitäten zu erlauben, mit dem Sonderbefristungsrecht, weigert sich, diese Büchse irgendwie zu schließen. Und dann wirft man nachträglich mit Maßnahmen drauf, die natürlich auch wieder Geld kosten, und versucht das wieder, was man erst geöffnet hat, hinterher wieder einzuhegen, weil man sich natürlich bewusst ist, dass die Personalstrukturen so, wie sie sind, nicht bleiben können und dass wir hier an den Beschäftigungsbedingungen was ändern müssen. Das ist eine absurde Situation. Gleichzeitig muss man natürlich sagen, okay, wenn wir an dem Punkt sind, wo es scheinbar unmöglich ist, das Wiszeit-VG zu reformieren, wir sagen auch, dann muss man es halt abschaffen. Aber wenn das nicht passiert, dann sind natürlich solche Maßnahmen das Einzige, was noch irgendwie möglich ist. Aber ob das viel mehr erzeugt als ein Strohfeuer, wie wir das ja bei bisherigen Maßnahmen auch hatten, das ist natürlich die Frage.
1: Sagt Dr. Matthias Kuhnt. Er forscht zum Arbeiten unter dem Wissenschaftszeitvertragsgesetz an der Technischen Universität Dresden. Vielen Dank.

0: Sie sitzen im Labor, in der Werkstatt oder zu Hause, gebeugt über Formeln und Lehrsätze. Denn es ging ja um viel am zurückliegenden Wochenende, nämlich um die Wahl zu den Besten der Besten unter Deutschlands Jungforscherinnen und Jungforschern. Im fränkischen Herzogenaurach wurden die Sieger des Schülerwettbewerbs Jugendforscht ausgezeichnet. Mit vielen Preisen und noch mehr Lob. Von den ursprünglich 11.000 Schülerinnen und Schülern, die dieses Jahr mitgemacht haben, durften nach diversen Regional- und Landeswettbewerben 159 junge Frauen und Männer zum Finale. Etwa ein Drittel von ihnen bekam einen Preis. Thomas Wagner über das Finale eines Wettbewerbs, bei dem viele Akteure noch weit weg sind vom Führerschein, aber dicht dran an einer großen Entdeckerkarriere.
1: Die sind dafür da, dass man nach 3 Monaten die Algen einfach per Knopfdruck austauschen könnte.
2: An ihrem Projektstand in der eigens dafür leergeräumten Fabrikhalle des Schaeffler-Konzerns im fränkischen Herzogenaurach stellen Sophie Slowik und Timo Spatz vom Hans-Seidel-Gymnasium Hösbach ihr Projekt vor.
1: Also wir haben eine Bio-PV-Anlage entwickelt. Man kann sich vorstellen, es ist wie eine Photovoltaikanlage, die bereits überall auf den Dächern zu entdecken ist. Nur dass anstatt, dass wir Silizium verwenden, verwenden wir Algen.
3: Wir haben einen Stoff gefunden, der quasi in die Pflanzen eindringen kann und die Energie von den Pflanzen klauen kann. Also so wird es dann als Strom für uns nutzbar gemacht und funktioniert mit einem sehr hohen Wirkungsgrad.
1: Eigentlich ist das eigentlich unser Ziel, dass wir es irgendwann mal auf den Dächern sehen.
2: Ein paar Stände weiter steht der 16-jährige Luca Kiballa von der Gemeinschaftsschule Hochfelden-Türkismühle im Saarland.
4: Gut, aber das Ziel, was du hattest, war jetzt.
2: Der Titel seiner Forschungsarbeit macht neugierig. Snakeroot, Schutz vor Missbrauch der Medien durch KI. Snakeroot heißt wörtlich übersetzt Schlangenwurzel. Und die Schlange ist in diesem Fall jene Art von künstlicher Intelligenz, die digitale Fotos manipuliert. Und genau dem möchte Luca Kiballa mit seiner Software etwas entgegensetzen. Digitale Fotos sollen vor missbräuchlicher Veränderung durch künstliche Intelligenz geschützt werden.
5: Wir packen quasi einen Filter über das Bild, leichte Änderungen, die ein Mensch jetzt nicht sehen kann, aber sie verwirrt bestimmte KI-Modelle.
2: Der 16-Jährige hat sich für das Jugendforscht-Finale fein herausgeputzt. Dunkelgrüner Anzug, schwarze Krawatte, auf seinem Laptop klebt ein Spider-Man-Aufkleber. Wie beim einstigen Comic-Helden geht es bei dem Projekt darum, dem Bösen Einhalt zu gebieten, dem Bösen im Netz mit der von Luca Kiballa und seinem Forschungspartner entwickelten Anti-Manipulations-Software.
5: Das heißt, wenn man jetzt auf Instagram was hochlädt oder irgendeine Social-Media-Plattform, kann man sein Bild schützen und es kann, wenn es bösartig manipuliert wird, wird es viel offensichtlicher, dass es tatsächlich manipuliert wurde.
2: Hier der Roboter im Maisfeld, der per Laserstrahl garantiert herbizidfrei Unkraut verglühen lässt. Dort innovative Kochtöpfe, die das Küchenpersonal vor Verbrennungen schützen. Physik, Chemie, Biologie, aber auch moderne Arbeitswissenschaften sowie Geo- und Raumwissenschaften. Die 116 Projekte, die es ins Finale geschafft haben, sind in den unterschiedlichsten Fachbereichen angesiedelt. Dabei erkennt Jessica Bönsch, Vorstandschefin der Stiftung Jugendforscht, klare Trends.
6: Das eine ist künstliche Intelligenz, selbstprogrammierte Anwendungen und Apps, aber auch Umwelt, Umwelttechnik, Nachhaltigkeit und Medizin und Life Science.
7: Der zweite Platz Chemie geht an Timo Spatz und Sophie Slowik für Ecoelektra 2.0, der effiziente Algenstrom.
2: Und so freuen sich die beiden Jugendlichen aus Hösbach mit ihrer Algenphotovoltaiktechnologie über eine respektable zweite Platzierung. Der KI-Schutz aus dem Saarland schafft es zu einem Sonderpreis. Mehr als ein Drittel aller Projekte im Finale werden mit Geldpreisen zwischen 500 und 2500 Euro ausgezeichnet. Eine eher symbolische Anerkennung für die jahrelange Arbeit, die die jungen Forscherinnen und Forscher in ihre Projekte investiert haben und für die es trotzdem noch in den meisten Fällen ein Leben neben Schule und Wissenschaft gibt. So versichern es jedenfalls Sophie Slowik und Timo Spatz.
3: Also ich spiele nebenbei noch Fußball und ja, da trifft man sich danach nach dem Spiel und auch sonst so mal mit der Fußballmannschaft und auch mit den anderen Freunden noch. Man hat schon ordentlich Freizeit noch.
1: Ich spiele auch Klavier nebenbei, Sport mache ich und ich habe noch genügend Freizeit auf jeden Fall, dass ich mich auch mit meinen Freundinnen treffen kann. Und ja, das macht man nebenbei einfach und es macht Spaß, man wird gefördert, die Schule steht vollkommen dahinter.
2: Die Schule sollte allerdings nicht nur in Hosbach den jugendlichen Drang zum Forschen fördern, sondern eigentlich überall, findet CDU-Bundesbildungsministerin Karin Prien.
8: Ich glaube, wir müssen noch viel mehr als bisher lernen, dass Schule eben ein Ort sein muss, in der die Neugier, die Kreativität junger Menschen geweckt werden muss, in denen sie auch die sogenannten Zukunftskompetenzen, die Future Skills, erlernen, die sie brauchen, um später im Berufsleben erfolgreich zu sein.
2: Zum Erfolg im Wissenschaftsbetrieb, das lernen die Finalistinnen und Finalisten auch, gehört aber nicht nur die Entwicklung eines tollen Projektes, sondern auch die Vermarktung. Sophie Slowik und Timo Schmatz, die Erfinder des Algen-Photovoltaikdachs, haben das bereits verstanden.
1: Wir müssen natürlich jetzt erstmal den Bundeswettbewerb hinter uns aus den Kurzferien machen und dann geht es erstmal daran, Investoren zu finden.
0: Thomas Wagner war das zum Finale des Schülerwettbewerbs Jugend forscht am vergangenen Wochenende. Und damit endet Campus und Karriere für heute. Ich bin Tobias Schlemper und bedanke mich für Ihr Interesse. Tschüss!

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1: Uhr die Nachrichten. Die Rentenversicherung rechnet mit einem deutlicheren Anstieg der Beitragssätze als bisher. In der sogenannten Frühjahrsfinanzschätzung geht die Rentenversicherung bis 2029 von einem Anstieg auf 20% der Bruttolöhne aus. Derzeit liegt der Beitragssatz bei 18,6%. Die tatsächliche Entwicklung hängt nach Angaben der Rentenversicherung von der Wirtschaftsentwicklung sowie der Umsetzung der Reformpläne im Bund ab. Die Gesamteinnahmen der Rentenversicherung im vergangenen Jahr wurden in der Frühjahrsschätzung auf 417 Milliarden Euro beziffert. Die Ausgaben waren rund 4 Milliarden Euro höher. Berechnungen zufolge drohen die Fehlbeiträge im Rentensystem noch deutlich größer zu werden, wenn in den kommenden Jahren geburtenstarke Jahrgänge in Rente gehen. Die Bundesregierung gibt derzeit keine Zusage für die von ihr ursprünglich geplante BAföG-Erhöhung. Regierungssprecher Cornelius verwies in Berlin auf den Koalitionsvertrag von Union und SPD, in dem zwar eine Reform der Studienförderung vorgesehen ist, die Vereinbarung aber stehe, wie andere auch, unter einem Finanzierungsvorbehalt. Die Gespräche innerhalb der Bundesregierung über das Thema dauerten an, fügte Cornelius hinzu. Forschungsministerin Bär hatte am Wochenende erklärt, die Reform werde von den Regierungsfraktionen nicht mehr unterstützt. Die Äußerungen wurden vom Koalitionspartner SPD zurückgewiesen. In ihrem Koalitionsvertrag hatten Union und Sozialdemokraten angekündigt, die BAföG-Leistungen in mehreren Schritten, beginnend mit dem kommenden Wintersemester, anzuheben. Dauerhaft soll dabei das Niveau der Grundsicherung angestrebt werden. Die AfD ist vor dem Verwaltungsgericht Hannover mit einem Eilantrag gegen den niedersächsischen Verfassungsschutz gescheitert. Die Geheimdienstbehörde darf die AfD vorläufig zu einem Beobachtungsobjekt von erheblicher Bedeutung hochstufen. Die Voraussetzungen dafür seien mit den vom Verfassungsschutz gesammelten Belegen gegeben, teilte das Gericht zur Begründung mit. Der Charakter der Partei wird demnach von Bestrebungen gegen die freiheitliche demokratische Grundordnung geprägt. Es lasse sich ein verfassungsfeindlich geprägtes Gesamtbild attestieren, hieß es weiter. Die Entscheidung ist nicht rechtskräftig. Die AfD kann Beschwerde beim niedersächsischen Oberverwaltungsgericht einlegen. Der ungarische Ministerpräsident Modjar will Staatspräsident Sulyok durch eine Verfassungsänderung aus dem Amt entfernen. Die nötigen Entscheidungen würden zeitnah getroffen, sagte Modjar in Budapest. Dort hatte er in Begleitung von Justizministerin Görög das Staatsoberhaupt an seinem Amtssitz aufgesucht. Gestern war eine Frist abgelaufen, die Modjar für einen freiwilligen Rücktritt Sulyoks gesetzt hatte. Modjar ist seit dem 9. Mai im Amt. Er löste den Rechtspopulisten Orbán ab. Präsident Sulyok war 2024 vom Parlament gewählt worden, als es noch von Orbáns Fidesz-Partei dominiert wurde. Der neue Regierungschef fordert seit seinem Wahlsieg den Rücktritt des Staatsoberhaupts. Modjars Tiso-Partei hat im neuen Parlament die nötige Zweidrittelmehrheit, um Verfassungsänderungen zu beschließen. Bundesentwicklungsministerin Alabadi Radovan hat eine für heute geplante Libanon-Reise aus Sicherheitsgründen abgebrochen. Nach einem Tankstopp in Zypern ist die Rückreise nach Berlin geplant, berichtete eine mitgereiste Korrespondentin des Deutschlandfunks. Die Entscheidung wurde mit einer akuten Zuspitzung der Sicherheitslage begründet. Am Vormittag hatte Israels Ministerpräsident Netanyahu die Armee angewiesen, auch Ziele in den südlichen Vororten der Hauptstadt Beirut anzugreifen. Die israelische Armee war in den vergangenen Tagen im Süden des Nachbarlandes weiter nach Norden vorgerückt. Seit Anfang März wurden nach libanesischen Angaben bei israelischen Angriffen mehr als 2000 Menschen getötet. Mehr als 1 Million wurden vertrieben. Alabadi Radovan wollte sich ein Bild von der Situation der Binnenflüchtlinge im Land machen. Das Wetter wechselnd bewölkt, an den Küsten und im Südwesten viel Sonne, im Südosten nachlassende Schauer, Höchstwerte 19 bis 27 Grad. Morgen im Nordwesten und Westen Schauer, später auch in der Mitte und im Südwesten. Auch kräftige Gewitter mit Unwetterpotenzial möglich, sonst wolkig mit heiteren Abschnitten, Temperaturen 20 bis 27 Grad. Das waren die Nachrichten.
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2: Mit Ina Plodroch. Hi. Marilyn Monroe zum 100. Aber wie schreibt man über eine Frau, über die schon alles gesagt, gedacht wurde? Unser Thema heute. Und die Pride Parade darf wieder offiziell in Budapest stattfinden. Wie sieht's also aus mit den LGBTQ-Rechten in Ungarn nach dem Machtwechsel? Und das ist Elektropop aus New York. So ziemlich das Coolste, was es da gerade so gibt. Fuckers heißt dieses Duo. Schreibt sich mit einem Buchstabendreher ein bisschen so, als hätten sie vor lauter Wut etwas zu schnell ins Smartphone getippt. Beatback.

0: Im vergangenen Jahr haben sie es einfach trotzdem gemacht. Rund 200.000 Menschen waren bei der Pride Parade in Budapest auf die Straße gegangen, obwohl der rechtspopulistische ehemalige Ministerpräsident Viktor Orban ein Gesetz so verändert hatte, dass die Polizei die Demo verboten hatte. Nun erklärt diese Polizei, in diesem Jahr wird es kein Verbot geben. Ende Juni ist es also soweit. Was das nun für die queere Community in Ungarn bedeutet, spreche ich drüber mit unserem Korrespondenten David Freches. Hallo.
1: Hallo aus Wien.
0: Peter Modja ist der neue Ministerpräsident. Wie blickt denn die queere Community auf ihn? Er hatte sich vor der Wahl nicht so richtig zu diesen LGBTQ-Themen geäußert.
1: Ja, das stimmt. Und ich habe mich im Vorfeld der Wahl, deshalb auch in der queeren Gemeinschaft in vor allem Budapest dazu umgehört. Ich habe da vor allem zwei Standpunkte wahrgenommen. Der eine war, dass die Menschen das auch so sehen, dass Peter Modja sich zurückgehalten hat. Da war der Tenor so ein bisschen, ja, wir nehmen das auch wahr, aber wir sind uns auch bewusst, die queere Gemeinschaft, queere Themen, die sind nicht wahlentscheidend. Die nehmen keinen entscheidenden Einfluss auf die Wahlentscheidungen der Menschen in Ungarn. Es ist in Ordnung, dass sich Peter Modja zurückhält, damit er auch in diesem sehr konservativ geprägten Land viele Menschen von sich überzeugen kann und damit er auch am Ende die Wahl gewinnen kann gegen Viktor Orban, so wie es dann passiert ist. Der Standpunkt, der dem gegenüberstand, der war und der auch zum Beispiel vertreten worden ist von queeren Menschenrechtsorganisationen, Peter Modja wird hier sehenden Auges der neue mächtige Mann in Ungarn und wir finden es wichtig, dass so ein Mensch sich zu der queeren Gemeinschaft äußert und verhält, damit wir eine Ahnung haben, wie er mit Minderheitsrechten umgeht, wenn er erstmal an der Macht ist. Das heißt, es gibt da keine einheitliche Haltung. Die queere Gemeinschaft ist ja auch eine heterogene Masse und nicht homogen.
0: Ja, seit 9. Mai ist er nun offiziell im Amt. Was ist seitdem passiert?
1: Also es hat vor allem Aussagen gegeben von der Tisza-Regierung und von Peter Modja selbst, die vielen queeren Menschen im Land Hoffnung machen. Symbolisch ist wichtig, Sie haben es gerade erwähnt, die Pride-Parade, die soll ganz gewöhnlich stattfinden. Vor einem Jahr sollte sie ja verboten werden, auch wenn das dann letztlich nicht gescheitert ist. Und viele Menschen auch sagen, das war auch irgendwie so ein bisschen der Anfang vom Ende von Viktor Orban. Peter Modja hat jetzt auch wiederholt gesagt, er will ein Land aufbauen, in dem jeder frei denken kann, frei lieben kann und nicht deswegen benachteiligt wird.
0: Ja, und das sind ja schon irgendwie andere Worte und ist eine ganz andere Sichtweise als unter Viktor Orban, der die Rechte der LGBTQ-Menschen ja immer weiter eingeschränkt hat. Wie sah das konkret aus?
1: Ja, wir haben es schwer gehabt. Das war der Satz, den ich dann immer wieder vor Ort gehört habe. Ich erinnere mich zum Beispiel an eine junge Frau, die mir in einer Bar in Budapest gesagt hat, dass die Gesetze zur Adoption oder die Gesetze zu einer Heirat sie quasi so grundlegender Menschenrechte berauben würden. Sie hat sich offen die Frage gestellt, ob sie im Falle eines Wahlsiegs von Viktor Orban überhaupt eine Zukunft in Ungarn hat, weil sie darüber nachdenkt, eine Familie zu gründen mit ihrer Partnerin. Und sie hatte große Zweifel, ob sie das überhaupt würde in Sicherheit machen können, wenn Viktor Orban im Amt bleibt. Die Gesetze, die da gemeint sind, da geht es zum Beispiel darum, dass in der Verfassung die Ehe ausdrücklich definiert ist als eine Vereinigung von Mann und Frau. Das schließt die Ehe ja für gleichgeschlechtliche Paare aus. Wenn es um das Thema Elternsein geht, dann steht seit 6 Jahren auch in der Verfassung, die Mutter ist eine Frau, der Vater ist ein Mann. Und weil die Adoption als Paar an die Ehe gekoppelt ist, können Menschen wie diese junge Frau, die ich gesprochen habe, deshalb auch keine Kinder adoptieren.
0: Ja, also mit dem Machtwechsel ist nicht alles, was davor passiert ist, irgendwie sofort zurückzudrehen. Jetzt kommt im Ende Juni diese Pride Parade. Wird es so eine ganz normale Parade?
1: Wir bekommen das zumindest bislang so gespiegelt. Wir hören oft, es fühlt sich jetzt unbeschwerter an. Interessant könnte da zum Beispiel auch werden, ob und wie Unternehmen auf den Events oder auf der Pride-Parade selber werben wollen und auch wieder offensiv auftreten wollen. Aber ob und wie das dann tatsächlich passiert, dann sind wir erst dann Ende des Monats schlauer.
0: Ja, die Polizei in Budapest hat anders als im Vorjahr die Pride-Parade für Ende Juni genehmigt. Darüber habe ich mit David Freches gesprochen. Vielen Dank. Das ist Oskar Haag aus Österreich. Austropop von einem bekennenden Beatles-Fan, Sailor and the Sea heißt dieser Song.

0: Oskar Haag ist das ganz junge österreichische Musiker. Hier in Corso Kunst und Pop im Deutschlandfunk. Dokumentarisch-journalistische Comics, das geht, das zeigen gerade Lisa Frühbeiß und Jonas Seufert in Schattenleben. Sie erzählen darin die Geschichten von Menschen, die ohne Papiere in Deutschland leben, die hier Kinder bekommen, arbeiten und das teilweise schon jahrelang und die gleichzeitig ständig Angst davor haben müssen, erwischt zu werden und abgeschoben zu werden. Vince Rauchhaus hat sich Schattenleben für Corso angeschaut.
1: Brienne wäscht eine Schale Reis und schaltet den Reiskocher an. Dann blickt sie entschlossen auf. Sie ist in Thailand aufgewachsen, erzählt sie. Dort war sie Tierarzthelferin.
2: Kühe, Schweine, Hühner, Enten. Ich war den ganzen Tag unterwegs und habe umgerechnet weniger als 250 Euro im Monat verdient. Selbst in Thailand hat das einfach nicht gereicht.
1: Um über die Runden zu kommen, fing sie an, bei einer Firma Sexarbeit anzubieten. Eines Tages, erinnert sich Brienne, bekam sie ein unschlagbares Angebot. In Deutschland könne sie an nur einem Tag ein thailändisches Monatsgehalt verdienen. Sie machte 20.000 Euro Schulden und flog nach Deutschland. Doch da war alles anders als versprochen.
2: Gleich am ersten Tag nahmen mir die Leute von der Firma den Pass weg. Sie waren auch aus Thailand, aber sonst hatten wir nichts gemeinsam. Sie hatten Papiere. Ich nicht.
1: Brienne ist eine von vier Menschen ohne Papiere, die mit dem Journalisten Jonas Seufert gesprochen haben. Seufert hat viele Dokumentarfilme in prekären Arbeitsfeldern gedreht. Schon lange wollte er Menschen wie Brienne ins Zentrum einer Recherche stellen. Aber im Film, meint er, sind seine Möglichkeiten begrenzt.
3: Also das waren dann in Videobeiträgen Hände, die gefilmt wurden oder Menschen, die hinter irgendwelchen Schattenwänden saßen. In Radiobeiträgen wurden Stimmen nachgesprochen. Aber was dabei verloren geht, ist die Empathie für die Menschen.
1: Im Comic, sagt Seufert, ist das anders. Dort kann Brienne ihre scharfen Gesichtszüge und ihren entschlossenen Blick zeigen, ohne sich zu gefährden. Journalismus im Comic, in Frankreich oder den USA ganz normal, so Seufert. In Deutschland ungewöhnlich.
3: Ich glaube, es gibt halt diesen Eindruck, Comic ist so Klamauk, schnell gezeichnet und irgendwie lustig. Und man kann damit keine ernsthaften oder gesellschaftlich relevanten Inhalte zeigen. Und das Gegenteil ist ja der Fall.
1: Bei einem Workshop lernt er die Comiczeichnerin Lisa Frühbeiß kennen und begeistert sie für seine Idee. Bis der Comic Schattenleben fertig ist, dauert es trotzdem noch lange. Allein die Suche nach Menschen wie Brienne, die mit ihnen sprechen wollen, erzählt Seufert, beschäftigt sie fast 2 Jahre lang. Und dann fallen die ersten Gespräche in die Zeit von Masken und Abstandsregeln.
3: Also wir saßen im Raum, beide Fenster offen und haben in alle 4 Ecken einen Tisch gestellt. An einem Eck saß ich, gegenüber saß mir die Person, die die Geschichte erzählen wollte, dann links daneben die Übersetzerin und rechts im Raum die Beraterin.
1: Emotionen, Gesten, Gesichtsausdrücke. Während Jonas Seufert die Fragen stellt, fertigt Lisa Frühbeiß aus der Ferne Skizzen an. Die Zeichnungen sind einfach und klar, genau wie die Sprache. Neben Schwarz und Weiß ist jeder Person eine Farbe gewidmet. Briennes Kapitel ist grün. Während sie wie aus dem Off erzählt, zeigen die Bilder ihre Geschichte. Um alles möglichst genau abzubilden, musste Frühbeiß genau recherchieren.
4: Wenn ich weiß, die kommen von einem Bauernhof vom Land, dann gehe ich auf Google Street View in das Land rein und schaue, wie schauen Bauernhöfe in ärmeren Gegenden aus. Ja? Wie schauen die Städte aus, wenn eine Stadtszene da ist?
1: Nach jeder der 4 Erzählungen folgt ein thematisch passender Sachteil. Bei Brienne geht es um Arbeit, bei Charlotte um Gesundheit, bei Dao um Abschiebung, bei Nassir um Duldungen. Nachdem Brienne den Fängen ihrer Zuhälterin entkommt, arbeitet sie in Deutschland auf eigene Faust als Sexarbeiterin.
2: Es war hart, aber ich habe es als Prüfung gesehen. Ich dachte, wenn du das schaffst, schaffst du alles. Irgendwann fing ich an, den Frauen zu helfen, die aus dem Bordell weggerannt waren.
1: Was war hart? Wie hat Brienne die Zeit überstanden? Wie kam der Entschluss, anderen Frauen zu helfen? Mit Schattenleben wollen Frühbeiß und Seufert Verständnis für irreguläre MigrantInnen wecken. Doch dafür fehlen die Details. Auf gerade mal 160 Seiten bleiben die Geschichten oberflächlich und knapp. Zudem sind die Sachteile mitunter aufdringlich pädagogisch geraten. So hat man stellenweise leider das Gefühl, man hielte die Broschüre einer Beratungsstelle in der Hand und keinen ausgereiften Comic.
3: Ich hoffe, dass wir mit diesem Buch auch in die Journalismuswelt hinein ein bisschen sprechen können und sagen können, das ist ein sinnvolles Medium, damit können wir einfach besser Geschichten erzählen und unseren Job auch besser machen am Ende des Tages.
1: Jonas Seufert und Lisa Frühbeiß haben recht. Journalismus im Comic kann viel, aber Schattenleben verschenkt sein Potenzial.
0: Vince Rauchhaus über Schattenleben ist gerade im Reprodukt Verlag erschienen. Das 4. Album schon hat das Trio Muna gerade veröffentlicht. Synthpop, der so langsam auch bei uns ankommt, aus den USA sind die. Wanna Be Her heißt dieser Song. Es geht um Zuneigung, egal ob romantisch oder platonisch.

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1: Blond, naiv, sexy. Was wurde nicht schon alles über Marilyn Monroe nachgedacht und aufgeschrieben und gefilmt und wieder neu erzählt? Und wie viele Fotos wurden von ihr gedruckt, um sie an jeder Ecke als Poster zu verkaufen? Wie ist es da eigentlich, als junge Journalistin, 1994 geboren, mehr als 30 Jahre nachdem Monroe gestorben ist, sich ihr Marilyn Monroe zu nähern, wenn doch schon eigentlich alles, was über sie gesagt werden kann, auch schon gesagt wurde? Marlene Knobloch ist für die Zeit nach Hollywood gereist und hat Marilyn Monroe in Hollywood gesucht. Und darüber habe ich vor der Sendung heute zum 100. Geburtstag von Marilyn Monroe gesprochen. Hallo zum Corso-Gespräch.
2: Hallo.
1: Sie, ich auch, sind eigentlich viel zu jung, um Marilyn Monroes Filme damals in den 50er oder 60er Jahren in der Erscheinungszeit gesehen zu haben. Man ist denen dann so in den 90er und Nuller Jahren auch beim Rumseppen eigentlich nicht mehr zufällig begegnet. Also man musste die sich bewusst anschauen. Nur so dieser hochfliegende Rock oder diese knallbunten Andy Warhol-Bilder von ihr, die hat man natürlich immer und überall in WG-Küchen oder in Billighotels irgendwie gesehen. Sie sind nach Hollywood gereist und haben sich versucht, ihr zu nähern. Was war denn so Ihr Bild, das Sie vor der Reise von Marilyn Monroe im Kopf hatten?
2: Sie haben es schon ganz klar gesagt. Es war für mich ein Abzug eines Abzugs eines Abzugs. Also die Kopie einer Kopie einer Kopie. Ich hatte immer dieses Andy Warhol-Bild. Ich hatte die Kennedy-Legende. Und ich hatte als einzigen Film, also nicht direkt vor der Abreise, weil ich hatte dann schon einige dann mir angeschaut und auch auf dem Flug tatsächlich, aber manche mögen es heiß. Das hatte mir mein Vater relativ früh gezeigt, einfach als eine geniale Komödie. Ich muss aber sagen, dass ich mit dem Bild von Marilyn Monroe auch in diesem Film nicht so viel anfangen konnte, weil es für mich einfach das Klischee der sexy Frau, die von allen Männern begehrt wird, verkörpert hat. Und mit diesem Bild habe ich mich nicht mehr identifiziert als Frau.
1: Als die Popkultur mit all den Filmen und Bands und Musik so ab den 50ern, sage ich mal, entstanden ist, da haben die früheren Generationen waren live dabei, wie diese Kultur entstanden ist. Und wir, die dann vielleicht in den 80ern und 90ern geboren wurden, haben eine eigene Popkultur erlebt und haben aber gleichzeitig auch schon das ganze Historische gehabt, was wir erstmal so nacharbeiten mussten, wo uns aber auch schon immer erzählt wurde, wie das war. Und diese Erzählung war irgendwie abgeschlossen und man hat dann gar nicht so einen eigenen Bezug mehr dazu, weiß aber, das ist wichtig, oder?
2: Ja, man muss dazu sagen, über Marilyn Monroe wurde schon zu ihren Lebzeiten alles geschrieben und gesagt, was man hätte schreiben und sagen können, bis zu ihrem Tod natürlich. Also auch damals haben schon die Biografen sich die Zähne ausgebissen, noch irgendwas Neues zu finden. Und ich finde ja, dass eigentlich bei Marilyn Monroe etwas mitschwingt, was ja verschwunden ist, nämlich eine Art von transzendentaler Figur, die wir eben in der heutigen Popkultur kaum mehr so finden.
1: Wie meinen Sie das genau?
2: Die Stars heute, die wirken nahbarer. Man hat viel mehr Zugriff auf sie durch Social Media, durch die Berichterstattung. Die Zeit von Marilyn Monroe ist einfach noch eine ganz andere Zeit des Startums, auch der Schauspielerinnen. Es ist auch eine andere Zeit von Hollywood. Also es ist mehr als eine vergangene Figur der Popkultur. Es ist auch eine vergangene Form des Ruhms, eine vergangene Form des Startums.
1: Sie sind ja nach Hollywood gereist. Wie präsent war denn da Marilyn Monroe noch?
2: Ich fand es irre, wie oft sie mir begegnet ist, und zwar fast überall. Natürlich bin ich gezielt an Orte gegangen, wo ich schon wusste, dass sie wahrscheinlich dort war, in vielen schicken Hotels, in Bars, in Restaurants. Aber auch die Menschen auf der Straße, wenn ich erzählt habe, ja, ich recherchiere über Marilyn Monroe, sofort ist etwas in den Augen aufgegangen, hat etwas zu leuchten angefangen und wirklich jeder hat eine kleine Geschichte über sie. Und hat angefangen, sich zu wundern, warum man eigentlich selbst noch so einen Bezug zu ihr hat.
1: Wie erklären Sie sich das? Sie schreiben ja auch davon, dass Sie selber, je mehr Sie sich mit ihr beschäftigt haben, je länger die Reise dauerte, desto verliebter waren Sie selbst in sie. Was ist das denn eigentlich, was das so ausmacht?
2: Ich kann Ihnen das natürlich analysieren. Das sind verschiedene Komponenten von Tragik und Schönheit und Missbrauch. Aber ganz, ganz viel Freude auch in dieser Frau und ganz viel eigentlich Lebensbejahung und wahnsinnig schöne Eigenschaften, die sie hatte. Und ich glaube, es gibt gewisse Figuren, gewisse Menschen, die irgendwann in der Geschichte der Popkultur auftreten und Die gibt's aber dann nur einmal oder ganz, ganz selten. Und sie war so eine. Sie bringt und hat immer den Menschen eine gewisse Freude gebracht. Und das konnte ich wirklich beobachten bei allen Menschen, mit denen ich gesprochen habe und wie sich auch Situationen verändert haben. Sobald wir über Marilyn Monroe gesprochen haben, wollten Menschen mitreden, wollten was über sie erzählen.
1: Sie haben aber auch geschrieben, Sie wollten den Text eigentlich so anfangen, dass sie so die feministische Vorkämpferin war. Das haben Sie aber nicht gemacht. Warum denn nicht?
2: Weil es nicht gestimmt hätte. Das große Problem bei Marilyn Monroe ist, dass die Menschen eine Version von ihr erzählen möchten. Und ich glaube, eine moderne oder zeitgeistige Version wäre zu sagen, sie war so eine große Feministin. Natürlich hat sie feministische Kämpfe ausgefochten. Sie hatte 1949 ein Nacktfotoshooting und diese Fotos kamen dann zu Beginn ihrer Karriere an die Öffentlichkeit. Das Studio hat ihr geraten, sie solle das leugnen. Und sie hat sich gewehrt und hat gesagt, nein, das war ich und ich habe Geld gebraucht. Das sind natürlich mutige Schritte und das kann man nicht verleugnen. Und gleichzeitig hat sie auch Männer gebraucht, hat sich von ihnen abhängig gemacht. Sie war keine klassische Feministin. Das war auch nie ihr Weg und das wollte sie nie sein. Natürlich war das auch noch weit vor den 68ern. Also ein völlig anderer Stand des Feminismus.
1: Wofür steht sie denn heute noch? Ich habe jetzt noch in der Frankfurter Allgemeinen Sonntagszeitung gelesen, dass eigentlich sie sich sinnentleert hat, weil dieses Bild eben so, was wir eben schon besprochen haben, so verramscht wurde. Wenn ich ihren Artikel lese, habe ich eigentlich nicht den Eindruck.
2: Für mich steht sie für eine Suchende. Sie ist eine suchende Frau, die nach künstlerischer Brillanz und nach Liebe gesucht hat. Und ich glaube, das ist etwas, was wir alle verstehen können.
1: Das sagt Marlene Knoblauch, Journalistin bei der Zeit, die zum 100. Geburtstag von Marilyn Monroe ein Porträt und eine Suche in Hollywood gemacht hat und aufgeschrieben hat. Vielen Dank Ihnen für das Gespräch.
2: Vielen Dank Ihnen.
1: Und das war Kurse Kunst und Pop mit mir, Ina Plodroch. Schön, dass Sie dabei waren. Hier in Medias Res geht es gleich um den Radiosender Cosmo vom RBB, WDR und Radio Bremen. Und Medias Res fragt, ist die geplante Reform nicht eigentlich eine faktische Abschaffung

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1: 15.30 Uhr, die Nachrichten. Das Bundesverteidigungsministerium will per Gesetz regeln, dass wehrfähige Männer keine Genehmigung für längere Auslandsreisen benötigen. Dies solle im geplanten Reservestärkungsgesetz verankert werden, sagte eine Ministeriumssprecherin in Berlin. Es handle sich um den schnellstmöglichen Weg, Rechtssicherheit zu schaffen und mögliche Unklarheiten auszuräumen. In dem zum Jahreswechsel in Kraft getretenen neuen Wehrdienstgesetz ist ein Passus enthalten, wonach sich Männer im wehrfähigen Alter längere Auslandsreisen grundsätzlich genehmigen lassen müssen. Als Reaktion auf Kritik setzte das Verteidigungsministerium die Regel per Allgemeinverfügung außer Kraft. Ein Gutachten des Wissenschaftlichen Dienstes des Bundestags kam allerdings zu dem Schluss, dass diese rechtswidrig und somit ungültig sein könnte. Die Rentenversicherung rechnet mit einem deutlicheren Anstieg der Beitragssätze als bisher. In der sogenannten Frühjahrsfinanzschätzung geht die Rentenversicherung bis 2029 von einem Anstieg auf 20% der Bruttolöhne aus. Derzeit liegt der Beitragssatz bei 18,6%. Die tatsächliche Entwicklung hängt nach Angaben der Rentenversicherung von der Wirtschaftsentwicklung sowie der Umsetzung der Reformpläne im Bund ab. Die Gesamteinnahmen der Rentenversicherung im vergangenen Jahr wurden in der Frühjahrsschätzung auf 417 Milliarden Euro beziffert. Die Ausgaben waren rund 4 Milliarden Euro höher. Berechnungen zufolge drohen die Fehlbeträge im Rentensystem noch deutlich größer zu werden, wenn in den kommenden Jahren geburtenstarke Jahrgänge in Rente gehen. Die Bundesregierung gibt derzeit keine Zusage für die von ihr ursprünglich geplante BAföG-Erhöhung. Regierungssprecher Cornelius verwies in Berlin auf den Koalitionsvertrag von Union und SPD, in dem zwar eine Reform der Studienförderung vorgesehen ist. Die Vereinbarung aber stehe, wie andere auch, unter einem Finanzierungsvorbehalt. Die Gespräche innerhalb der Bundesregierung über das Thema dauerten an, fügte Cornelius hinzu. Forschungsministerin Baer hatte am Wochenende erklärt, die Reform werde von den Regierungsfraktionen nicht mehr unterstützt. Die Äußerungen wurden vom Koalitionspartner SPD zurückgewiesen. In ihrem Koalitionsvertrag hatten Union und Sozialdemokraten angekündigt, die BAföG-Leistungen in mehreren Schritten, beginnend mit dem kommenden Wintersemester, anzuheben. Dauerhaft soll dabei das Niveau der Grundsicherung angestrebt werden. Die AfD ist vor dem Verwaltungsgericht Hannover mit einem Eilantrag gegen den niedersächsischen Verfassungsschutz gescheitert. Die Geheimdienstbehörde darf die AfD vorläufig zu einem Beobachtungsobjekt von erheblicher Bedeutung hochstufen. Die Voraussetzungen dafür seien mit den vom Verfassungsschutz gesammelten Belegen gegeben, teilte das Gericht zur Begründung mit. Der Charakter der Partei wird demnach von Bestrebungen gegen die freiheitliche demokratische Grundordnung geprägt. Es lasse sich ein verfassungsfeindlich geprägtes Gesamtbild attestieren, heißt es weiter. Die Entscheidung ist nicht rechtskräftig. Die AfD kann Beschwerde beim niedersächsischen Oberverwaltungsgericht einlegen. Die Staatsanwaltschaft in Belgien hat Berichte bestätigt, nach denen sie wegen des Verdachts der Geldwäsche gegen den europäischen Zweig des Überweisungsdienstleisters Wise ermitteln will. Die Untersuchungen liefen schon seit dem vergangenen Jahr und näherten sich ihrem Ende, teilte die Staatsanwaltschaft mit. Zuvor hatten Investigativjournalisten mehrerer europäischer Medien berichtet. Es geht unter anderem um die Frage, ob Wise verdächtige Überweisungen in großem Stil nicht gemeldet und damit gegen die Anti-Geldwäsche-Gesetze der EU und Belgiens verstoßen hat. Wise hat seinen Hauptsitz in London und zählt nach eigenen Angaben weltweit mehr als 19 Millionen Kunden. Pro Tag wickelt das Unternehmen demnach 4,7 Millionen Transaktionen ab. Der Wetterbericht, die Lage: vorübergehend ist Hochdruckeinfluss wetterwirksam. Die Vorhersage: nachts unterschiedlich bewölkt, im äußersten Nordwesten und Westen örtlich Regen, Tiefstwerte 16 bis 8 Grad, am Tag im Nordwesten und Westen Schauer, später auch in der Mitte und im Südwesten, kräftige Gewitter mit Unwetterpotenzial möglich, sonst wolkig mit heiteren Abschnitten, Temperaturen 20 bis 27 Grad. Die weiteren Aussichten: am Mittwoch wechselnd bewölkt, mit Schauern und einzelnen Gewittern bei 17 bis 23 Grad. Das waren die Nachrichten.
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2: Martin Krebers hier, guten Tag. Herbert Grönemeyer schlägt Alarm, auch Claudia Roth und Düsen Tekkal. Grund sind die Pläne des WDR, das interkulturelle Radioangebot Cosmo abzuschalten. Sagen die einen. Zukunftsfest machen, sagen die anderen. Cosmo ist auch in Berlin und Bremen zu hören. Was wird aus Cosmo, das klären wir. Und wir schauen auf die mediale Angst vor El Niño. Über nüchterne Wissenschaftskommunikation und manchen Alarmismus sprechen wir später. Der WDR-Rundfunkrat wird am Mittwoch über die Zukunft von Cosmo entscheiden. Cosmo ist das interkulturelle Radioangebot des Westdeutschen Rundfunks, früher mal unter dem Namen Funkhaus Europa. Auch der RBB und Radio Bremen sind an Cosmo beteiligt. Das mehrsprachige Programm ist einzigartig in der ARD und es droht, aus dem Radio zu verschwinden. Der WDR will seine jungen Programme unter der Marke 1 Live bündeln, mit erheblichen Konsequenzen für Cosmo. Shiva Schley ist Programmchefin sowohl von 1 Live als auch von Cosmo. Sie verantwortet den geplanten Umbau. Ich habe sie heute Mittag gefragt, was wird aus Cosmo?
3: Sie haben es gesagt, wir möchten Cosmo verändern und tatsächlich verschwindet damit auch der Name, aber nicht die Grundidee, die hinter Cosmo steckt. Wir sind ja beauftragt gesetzlich. Im Gesetzestext heißt es wörtlich, es sollte eine Hörfunkwelle sein, die sich dem interkulturellen Zusammenleben widmet. Und wir haben uns gefragt, mit was für einem Programm, mit welchen Inhalten, mit welcher Musik können wir die Zielgruppe adressieren für die interkulturelles Zusammenleben und die Fragen, die damit verbunden sind? Alltagsrassismen, wie finde ich eine gute Wohnung und so weiter. Wie können wir ein Programm finden, wo wir einen Einstieg finden, dass die Hörenden uns hören? Und wir haben uns dazu entschieden, weil wir eine junge Zielgruppe adressieren wollen, Hip-Hop als Jugendkultur ernst zu nehmen und ein Programm zu machen, was in diese Welt Hip-Hop, Urban Street Culture, diese Welt aufgreift und das Thema interkulturelles Zusammenleben, was Kern von Cosmo bislang war, inhaltlich weiter mit umsetzt als Radioprogramm.
2: Jetzt haben Sie das WDR-Gesetz zitiert. Das gibt ja noch einen anderen Punkt, der da drin steht, nämlich das altersübergreifende Angebot und Ihre Reformpläne, die Sie jetzt beschrieben haben, die richten sich, so klingt es, eher an die Jungen. Das klingt ja auch schon mit der Marke 1 Live mit. Gibt es für die über 30-Jährigen dann künftig kein interkulturelles Angebot mehr?
3: Tatsächlich ist es so, ich glaube, wir müssen uns alle die Frage stellen, brauchen wir einen Radiosender, der plakativ, sag ich mal, vielleicht auch als Feigenblatt dafür dient, dass wir interkulturelles Zusammenleben und die Themen, die damit verbunden sind, abbilden als Westdeutscher Rundfunk? Oder brauchen wir nicht in allen Programmen eine Öffnung für diese Themen und brauchen wir im jungen Segment nicht ein Programm, was auch den Anspruch hat, mehr Leute abzuholen? Weil das gehört auch zur Wahrheit. Wir erreichen mit Cosmo sehr, sehr, sehr wenige Menschen. Wir haben eine Verjüngung in den letzten Jahren immer weiter vorangetrieben und haben gesehen, dass das Früchte trägt und dass es im jungen Segment Leute gibt, die sich für diese Themen besonders interessieren. Und wir möchten diesen Weg jetzt konsequenter bestreiten. Wir werden auch das Hauptprogramm von 1 Live verändern. Wir leben in NRW oder wir machen Programm für NRW, für eine Gesellschaft, wo 40% der unter 30-Jährigen eine internationale Biografie haben und dem wollen wir mehr gerecht werden. Also da wollen wir die Themen, die Perspektiven, die Probleme, die damit einhergehen, aber auch die schönen Seiten, die möchten wir stärker im Programm verankern. Und ich glaube, eine Fokussierung von Cosmo oder eine Weiterentwicklung von Cosmo hat nichts damit zu tun, ob der WDR sich dieser Fragestellung jetzt abwendet, sondern es geht eher darum, dem Anspruch gerecht zu werden, mit den Aktivitäten, die wir im Programm haben, wirklich auch die Menschen zu erreichen. Und da muss man sagen, wenn wir in die Zahlen reingucken, da gelingt uns das noch nicht. Wir haben eine Quote von 1,3% und damit wollen wir uns auseinandersetzen.
2: Was tatsächlich abgedreht wird, Frau Schley, zumindest im linearen Radio, das sind die muttersprachlichen Angebote. Türkisch, Kroatisch, Bosnisch, Kurdisch, wenn ich das richtig gelesen habe, all das wird im Radio künftig linear keinen Platz mehr haben. Warum geben Sie diese Zielgruppe auf oder Zielgruppen auf?
3: Also ich muss ein bisschen länger ausholen, nicht alle Menschen kennen Cosmo. Cosmo ist tatsächlich, oder das Vorgängerprogramm Funkhaus Europa, ist ja hervorgegangen aus den sogenannten Gastarbeiterprogrammen, die der WDR betrieben hat mit diesen Sprachenangeboten. Wir haben die Sprachenangebote dann auch, so wie es zeitgemäß ist, ins Digitale überführt. Es sind Podcasts, weil wir gesagt haben, wer wartet schon im Internetzeitalter auf die Sendung um 21.30 Uhr? Und diesen Weg wollen wir weiter bestreiten. Der WDR wird die Sprachenangebote bündeln in einer Fachredaktion. Wir haben ja im Prinzip, wenn Sie so wollen, zwei Abteilungen, die Sprachenangebote produzieren. Einmal die Kolleginnen und Kollegen von WDR4U in Arabisch und Farsi. Und einmal wir, die Cosmo-Sprachen, die in meinem Programmbereich angesiedelt sind, wir decken halt andere Sprachen ab. Und so haben wir es im WDR entschieden zu sagen, wir fokussieren uns auf die großen Communities. Für die türkische Community, die ja die größte Einwanderungscommunity in NRW ist, möchten wir ein neues digitales Produkt entwickeln. Und tatsächlich fallen andere Sprachenangebote weg, weil sie aktuell auch nicht ihr Publikum finden. Und im Rahmen der Fachredaktion wollen wir uns mit der Frage beschäftigen, wie wir uns insgesamt aufstellen, um diese Menschen zu erreichen.
2: Also da fallen Angebote weg oder gehen ins Netz, Frau Schley. Aber das Radio lebt ja noch und junge Menschen mit anderer Sprache oder anderem sprachlichen Background könnten dann einfach auf die Idee kommen, auf Angebote aus ihren Ländern, Herkunftsländern, Elternländern zurückzugreifen, wo eben die Sprachen gesprochen würden und nicht mehr beim WDR danach zu suchen. Werden die da künftig besser versorgt als bei Ihnen?
3: Wenn wir auf die junge Zielgruppe gucken, dann ist diese junge Zielgruppe, die von Migration geprägt ist, ja keine homogene Gruppe. Wir haben die Menschen, die hier zweite, dritte Generation sind. Wir haben aber auch die Menschen, die jetzt frisch nach Deutschland gekommen sind. Ich denke, es ist nicht zielführend, mit einem Programm zu versuchen, all diese Menschen zu erreichen. Das haben wir bislang gemacht und wir haben ja gesehen, dass das nicht aufgeht. Ich weiß, dass es, ich sag mal, wir leben in einem Zeitalter, wo man nicht differenziert drauf guckt. Ich glaube, es ist so herrlich. Es ist so herrlich, wenn man ein Angebot wie Cosmo hat, was ja auch viel Projektionsfläche ist. Deshalb gibt es ja auch diese Kritik, die ich auch sehr, sehr ernst nehme. Aber dieses eine Angebot kann nicht alle Herausforderungen lösen. Und ich glaube, wir tun gut daran und deshalb machen wir diese Veränderung, zu sagen, was ist das, was wir leisten können, und wir fokussieren uns auf eine Zielgruppe.
2: Ja, stimmt, das ist eben einzigartig in der ARD und deshalb einfach auch eine Zäsur, wenn das dann wegfällt. Deshalb ist die Aufmerksamkeit wahrscheinlich berechtigt, übrigens auch aus politischer Richtung. Der Rundfunkrat muss diese Entwicklung stoppen, fordert die frühere Kulturstaatsministerin Claudia Roth von den Grünen, und CDU-Staatsministerin Serap Güler will, dass Mehrsprachigkeit gestärkt und nicht abgebaut wird. Ist der politische Gegenwind, Frau Schley, ist der eingepreist oder kann der die Umbaupläne noch stoppen?
3: Natürlich entscheiden die Gremien, ob das, was wir uns ausgedacht haben, sinnvoll ist. Ich hoffe sehr, dass sie mitgehen. Vielleicht schreiben sie uns ja gewisse Dinge ins Pflichtenheft, weil der Sprachenprozess, auf den die Kritik sich weitestgehend bezieht, der fängt ja jetzt erst an. Ich habe es ja schon gesagt, wir wollen zum April nächsten Jahres das neue Angebot launchen. Und bis dahin gibt es ja noch Zeit, das ein oder andere Ding zu tun.
2: Um kulturelle Identität und Sprache geht es auch den CDU-Ministerpräsidenten Vogt und Schulze aus Thüringen und Sachsen-Anhalt. Die beiden sorgen sich allerdings um deutsche Sprache und Kultur. In einem Gastbeitrag in der Zeitung Die Welt fordern beide mehr deutschsprachige Musik im Radio. Der Anteil sei in den vergangenen Jahren massiv zurückgegangen. Es brauche daher eine freiwillige Selbstverpflichtung des Rundfunks. Frau Schley, wären Sie dazu bereit?
3: Also wir fokussieren uns darauf, Musik aus Deutschland, speziell aus NRW, zu fördern, also die Musikindustrie zu fördern. Es geht uns dabei nicht um die Fokussierung auf deutschsprachige Musik. Ich glaube, das wäre zu kurz gesprungen. Aber was wir schon tun, ist beispielsweise bei der 1Live Krone, die ja mit der größte Musikpreis Deutschlands ist, den wir vergeben einmal im Jahr. Da ist es so, dass wir bewusst ausschließlich Künstlerinnen und Künstler und Bands aus Deutschland prämieren und keine International-Rubrik haben, weil wir als Öffentlich-Rechtliche unsere Aufgabe darin sehen, die deutsche Musikszene zu fördern. Die deutsche Musikszene ist aber nicht eine deutschsprachige Musikszene.
2: Ist das grundsätzlich ein Thema, wo Sie gerne Hinweise von Ministerpräsidenten zur Kenntnis nehmen?
3: Also ich finde, jede Art von Gedankenspiel ist ja etwas, was man sich erstmal anhören kann in einer Demokratie.
2: Vielen Dank, Shiva Schley, WDR-Programmchefin von 1Live und Cosmo. Der interkulturelle Sender Cosmo soll Teil der Marke 1Live werden und mit erheblichen Auswirkungen auf muttersprachliche Angebote des Senders umstrukturiert werden. Der Rundfunkrat wird am Mittwoch darüber entscheiden. Das Interview haben wir aufgezeichnet. Die WDR-Radiomarke 1Live ist nicht die einzige in der ARD, die vor Veränderungen steht. Nur noch ein Drittel der Jungen hört Live-Radio, zeigt die ARD ZDF-Medienstudie. Und darauf reagieren die Radioverantwortlichen überall in Deutschland. Im Südwesten war das in den letzten Tagen besonders deutlich zu hören, berichtet uns Christoph Sterz.
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5: Ich freue mich doch so. 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

0: wenig Substanz. Führt dieser Alarmismus dazu, dass Menschen solche Meldungen künftig weniger Bedeutung beimessen?
1: Ja, dazu sind mir jetzt keine konkreten Studien bekannt. Allerdings kann man, glaube ich, schon beobachten, dass die Aufmerksamkeit für kontinuierliche Krisen abnimmt. Das sehen wir beim Ukraine-Krieg, beim Konflikt in Gaza, dem Iran-Krieg. Also wir gewöhnen uns an das Grauen natürlich auch, um damit überhaupt umgehen zu können. Und solange uns die Krise nicht im Alltag berührt, gelingt uns das auch ganz gut. Das ändert sich zum Beispiel immer bei Hitzewellen, konnte man letzte Woche auch gut beobachten. 35 Grad in Großbritannien im Mai, tropische Nächte im Frühling, da ist die Krise dann plötzlich ganz nah, wobei man selbst dann eine gewisse Ablehnung beobachten kann von Leuten, die sagen, oh, früher war es doch auch heiß. Also Verdrängung ist eben auch eine Art, mit den Dingen umzugehen.
0: Vielen Dank an Katrin Büsker aus der Deutschlandfunk-Umweltredaktion zum medialen Hype um El Niño. Und das war das Medienmagazin am Montagnachmittag. Gleich folgt der Büchermarkt. Mein Name ist Martin Krebers. Schönen Montagnachmittag wünsche ich Ihnen. Bleiben Sie bei uns.

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3: Uhr die Nachrichten. Zunächst die Übersicht. Gesetzlich Versicherte müssen mit einem deutlicheren Anstieg ihrer Rentenbeiträge rechnen als bislang erwartet. Die von der schwarz-roten Koalition angestrebte BAföG-Erhöhung steht laut Regierungssprecher Cornelius unter Finanzierungsvorbehalt. Die Libanon-Reise von Entwicklungsministerin Alabali Radovan ist aus Sicherheitsgründen abgebrochen worden. Und hier die Meldungen im Einzelnen. Die Rentenversicherung rechnet mit einem deutlicheren Anstieg der Beitragssätze als bisher. In der sogenannten Frühjahrsfinanzschätzung geht die Rentenversicherung bis 2029 von einem Anstieg auf 20% der Bruttolöhne aus. Derzeit liegt der Beitragssatz bei 18,6%. Die tatsächliche Entwicklung hängt nach Angaben der Rentenversicherung von der Wirtschaftsentwicklung sowie der Umsetzung der Reformpläne im Bund ab. Die Gesamteinnahmen der Rentenversicherung im vergangenen Jahr wurden in der Frühjahrsschätzung auf 417 Milliarden Euro beziffert. Die Ausgaben waren rund 4 Milliarden Euro höher. Berechnungen zufolge drohen die Fehlbeträge im Rentensystem noch deutlich größer zu werden, wenn in den kommenden Jahren geburtenstarke Jahrgänge in Rente gehen. Das Bundesverteidigungsministerium will per Gesetz regeln, dass wehrfähige Männer keine Genehmigung für längere Auslandsreisen benötigen. Dies solle im geplanten Reserve-Stärkungsgesetz verankert werden, sagte eine Ministeriumssprecherin in Berlin. Es handele sich um den schnellstmöglichen Weg, Rechtssicherheit zu schaffen und mögliche Unklarheiten auszuräumen. In dem

0: Zum Jahreswechsel in Kraft getretenen neuen Wehrdienstgesetz ist ein Passus enthalten, wonach sich Männer im wehrfähigen Alter längere Auslandsreisen grundsätzlich genehmigen lassen müssen. Als Reaktion auf Kritik setzte das Verteidigungsministerium die Regel per Allgemeinverfügung außer Kraft. Ein Gutachten des Wissenschaftlichen Dienstes des Bundestags kam allerdings zu dem Schluss, dass diese rechtswidrig und somit ungültig sein könnte. Die Bundesregierung gibt derzeit keine Zusage für die von ihr ursprünglich geplante BAföG-Erhöhung. Regierungssprecher Cornelius verwies in Berlin auf den Koalitionsvertrag von Union und SPD, in dem zwar eine Reform der Studienförderung vorgesehen ist, die Vereinbarung aber stehe, wie andere auch, unter einem Finanzierungsvorbehalt. Die Gespräche innerhalb der Bundesregierung über das Thema dauerten an, fügte Cornelius hinzu. Forschungsministerin Baer hatte am Wochenende erklärt, die Reform werde von den Regierungsfraktionen nicht mehr unterstützt. Die Äußerungen wurden vom Koalitionspartner SPD zurückgewiesen. In ihrem Koalitionsvertrag hatten Union und Sozialdemokraten angekündigt, die BAföG-Leistungen in mehreren Schritten, beginnend mit dem kommenden Wintersemester, anzuheben. Dauerhaft soll dabei das Niveau der Grundsicherung angestrebt werden. Die AfD ist vor dem Verwaltungsgericht Hannover mit einem Eilantrag gegen den niedersächsischen Verfassungsschutz gescheitert. Die Geheimdienstbehörde darf die AfD vorläufig zu einem Beobachtungsobjekt von erheblicher Bedeutung hochstufen. Die Voraussetzungen dafür seien mit den vom Verfassungsschutz gesammelten Belegen gegeben, teilte das Gericht zur Begründung mit. Der Charakter der Partei wird demnach von Bestrebungen gegen die freiheitliche demokratische Grundordnung geprägt. Es lasse sich ein verfassungsfeindlich geprägtes Gesamtbild attestieren, hieß es weiter. Die Entscheidung ist nicht rechtskräftig. Die AfD kann Beschwerde beim niedersächsischen Oberverwaltungsgericht einlegen. Bundesentwicklungsministerin Alabali Radovan hat eine für heute geplante Libanon-Reise aus Sicherheitsgründen abgebrochen. Nach einem Tankstopp in Zypern ist die Rückreise nach Berlin geplant, berichtete eine mitgereiste Korrespondentin des Deutschlandfunks. Die Entscheidung wurde mit einer akuten Zuspitzung der Sicherheitslage begründet. Am Vormittag hatte Israels Ministerpräsident Netanyahu die Armee angewiesen, auch Ziele in den südlichen Vororten der Hauptstadt Beirut anzugreifen. Die israelische Armee war in den vergangenen Tagen im Süden des Nachbarlandes weiter nach Norden vorgerückt. Seit Anfang März wurden nach libanesischen Angaben bei israelischen Angriffen mehr als 2000 Menschen getötet. Über 1 Million wurden vertrieben. Alabali Radovan wollte sich ein Bild von der Situation der Binnenflüchtlinge im Land machen. Die internationale Impfstoffallianz Gavi stellt 50 Millionen US-Dollar zur Eindämmung des Ebola-Ausbruchs im Osten Afrikas bereit. Die Organisation erklärte in Genf, mit dem Geld solle der Einsatz vielversprechender Mittel gegen die gefährliche Bundibugyo-Virus-Variante noch vor der offiziellen Zulassung ermöglicht werden. Mit diesen Präparaten seien bei ersten Tests ermutigende Ergebnisse erzielt worden. Der US-Biotech-Konzern Moderna erklärte, er entwickle in Zusammenarbeit mit CEPI, einer weiteren Impfallianz, ein Vakzin gegen die Virusvariante. CEPI stelle dafür ebenfalls bis zu 50 Millionen Dollar zur Verfügung. Bislang gibt es gegen das Bundibugyo-Virus weder eine zugelassene Impfung noch Medikamente. In der Westtürkei sind bei der Razzia in einer Gemeindeverwaltung mehr als 50 Menschen festgenommen worden, darunter der Bürgermeister. Nach Angaben der staatlichen Nachrichtenagentur Anadolu wird ihnen Bestechlichkeit im Bauwesen vorgeworfen. Der CHP-Abgeordnete Yücel sagte der Zeitung Cumhuriyet dagegen, es gehe um eine Art Bestrafung für den Wahlerfolg der CHP bei den vergangenen Kommunalwahlen, da der festgenommene Bürgermeister der größten Oppositionspartei angehört. Die CHP steht seit ihrem Erfolg bei den Kommunalwahlen vor 2 Jahren zunehmend unter Druck. Zuletzt wurde der Bürgermeister des Bezirks Güzelbaçe in der Metropole Izmir in Untersuchungshaft genommen. Vor einer Woche war in der Hauptstadt Ankara der CHP-Vorsitzende Özel von einem Gericht abgesetzt worden. Gegen den Istanbuler Bürgermeister und Rivalen von Präsident Erdogan, İmamoğlu, laufen Verfahren wegen Korruptions- und Spionagevorwürfen. Die Menge an Abfällen in Deutschland ist auf den niedrigsten Stand seit 15 Jahren zurückgegangen. Nach Angaben des Statistischen Bundesamtes in Wiesbaden waren es im Jahr 2024 fast 363 Millionen Tonnen. Das sind 4,6% weniger als im Jahr davor. Eine geringere Abfallmenge wurde zuletzt im Jahr 2009 mit 359 Millionen Tonnen registriert. Am deutlichsten gingen die Abfälle im Baubereich zurück. Dort waren es etwa 8% weniger als im Vorjahr. In diesem Sektor entsteht etwa die Hälfte des Abfalls in Deutschland. Private Haushalte und Einrichtungen wie etwa Kindergärten und Krankenhäuser verursachten dagegen etwas mehr Müll. Und hier noch einmal die Übersicht. Gesetzlich Versicherte müssen mit einem deutlicheren Anstieg ihrer Rentenbeiträge rechnen als bislang erwartet. Die von der schwarz-roten Koalition angestrebte BAföG-Erhöhung steht, laut Regierungssprecher Cornelius, unter Finanzierungsvorbehalt. Die Libanon-Reise von Entwicklungsministerin Alabali Radovan ist aus Sicherheitsgründen abgebrochen worden. Das Wetter wechselnd bewölkt, an den Küsten und im Südwesten viel Sonne, im Südosten nachlassende Schauer, Höchstwerte 19 bis 27 Grad, morgen im Nordwesten und Westen Schauer, später auch in der Mitte und im Südwesten. Auch kräftige Gewitter mit Unwetterpotenzial möglich, sonst wolkig mit heiteren Abschnitten, Temperaturen 20 bis 27 Grad. Die weiteren Aussichten am Mittwoch wechselnd bewölkt, mit Schauern und einzelnen Gewittern bei 17 bis 23 Grad. Abschließend das Wetter und die Temperaturen von 14 Uhr. Stark bewölkt in Berlin bei 20 und Köln-Bonn 22 Grad. Helsinki bedeckt 15, Stockholm leicht bewölkt 20, Oslo-Regenschauer 13. London bedeckt 23, Kopenhagen stark bewölkt 18, Amsterdam bedeckt 22, Brüssel stark bewölkt 21. Zürich leicht bewölkt und Paris stark bewölkt bei jeweils 24 Grad. Leicht bewölkt in Nizza und Barcelona je 26, Madrid 33, Mallorca 27, Malaga 30 und Lissabon 25 Grad, Wien Regenschauer 17, Prag wolkig und Warschau Regenschauer bei je 19 Grad, Budapest Sprühregen 20, Belgrad stark bewölkt 23, Bukarest bedeckt und Venedig leicht bewölkt bei je 24 Grad, leicht bewölkt ebenfalls in Rom bei 25, Athen 29 und Larnaca 28 Grad, wolkig in Istanbul bei 25, Ankara 21 sowie Moskau und Kiew bei je 19 Grad und Algier wolkenlos 32 Grad. Das waren die Nachrichten.
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2: Raus aus Berlin ins Umland wollte die Autorin Millay Hyatt. Wir sprechen über ihr Buch »Wie viele Tage muss ich gehen« und stellen ein besonderes Verlagskollektiv vor. Alles, was Hochrot braucht, sind Gedichte, eine Schneidemaschine, ein Locher und Papier. Am Mikrofon begrüßt sie Sigrid Brinkmann. Radikal offen vom eigenen Leben erzählen und Denkprozesse schildern, das gelingt dem Norweger Karl-Ove Knausgård außerordentlich gut. Sein 2009 mit »Mein Kampf« begonnenes, monumentales autobiografisches Projekt hat er 2017 abgeschlossen. Seither öffnet Knausgård sein Schreiben nicht nur existenziellen, sondern auch kosmischen Fragen. In der auf 6 Bände angelegten Morgenstern-Reihe kombiniert er detaillierte Alltagsschilderungen mit übersinnlichen Motiven. Gerade ist Band 5 erschienen. Wieder dabei die Figur des Ingenieurs Sievert Leuning, eine Art Wiedergänger von Hermann Schesses Steppenwolf, halb Bildungsbürger, halb vereinsamter Zweifler. Tanja Lieske stellt Arendal vor.
3: Eine Autopanne steht am Beginn dieses Romans. An einem eiskalten Wintertag im Jahr 1976 bleibt der Ingenieur Sievert Leuning in der Nähe der norwegischen Stadt Arendal liegen. Das ist bereits ein Vorzeichen. Das, was immer funktioniert hat, tut es mit einem Mal nicht mehr. Nun gerät alles aus dem Tritt. Sievert entschließt sich, einen Leihwagen zu mieten, in einem Hotel zu übernachten. Er trägt nicht viel bei sich, außer seiner Aktentasche. Darin bewahrt er die Briefe seiner ehemaligen Geliebten. Sie heißt Asja, lebt hinter dem eisernen Vorhang in Russland. Syvert hat sich gegen die Verbindung entschieden, seiner jungen Familie zuliebe. Der unfreiwillige Aufenthalt in Arendal wird für ihn auch in dieser Hinsicht zu einem Wendepunkt. Der Ort ist mit viel Bedeutung aufgeladen. In Arendal ist Syvert zur Schule gegangen. Die Kulisse der Stadt ist ihm in gleichen Teilen vertraut und fremd. Aufmerksam beobachtet er die Menschen, die ihm über den Weg laufen. Dann trifft er eine alte Bekannte. Sie bringt eine schlechte Nachricht. Ihr Bruder, Syverts engster Jugendfreund, ist vor kurzem an Krebs verstorben. Seither ist sie Teil einer Gruppe, die mit verstorbenen Seelen in Kontakt tritt. Syvert versucht, sein Befremden zu verbergen, doch die Begegnung wühlt ihn auf. Ziellos fährt er später durch die Gegend. Schließlich landet Syvert in einer kleinen Kirche. Er erkennt, dass die besagte Trauergruppe dort eine spiritistische Sitzung vorbereitet. Angeleitet wird die unheimliche Zeremonie von einem jungen Mann mit totenschädelähnlicher Glatze.
4: Während die Leute aufstanden und näher kamen, zündete er am Altar einige große Kerzen an und jeweils eine zu beiden Seiten der Kanzel, die an der Wand zur Linken hing. Anschließend gab er jemandem ein Zeichen, den ich nicht sah, und das elektrische Licht wurde gelöscht, ehe er auf die Kanzel stieg. Er sah lange auf die kleine Gemeinde hinab. »Wir rufen sie an«, sagte er. »Sagt ihre Namen, sagt ihre Namen.« In dem Murmeln, das durch die Gemeinde lief, hörte ich Namen aufsteigen. Ich senkte den Kopf. Sie wollten betrogen werden. Und er betrog sie.
3: Knausgård jongliert hier effektvoll mit Genre-Elementen aus der Schauerliteratur, mit dem Einbruch des Surrealen in die Wirklichkeit. In Syvert wächst die Unsicherheit bezüglich seiner Wahrnehmungen. Er weiß, dass er den Redner wiedererkennt, dass er ihn während seines Umherschweifens am Tag gesehen hat, doch der Mann trug lange Haare. Nun ist er kahlgeschoren, ein Grenzgänger zum Totenreich. Bis zu diesem Moment war Syvert Leunings Welt gesichert gewesen, unter Kontrolle, vor allem durch seine Gabe zur Beobachtung und Selbstbeobachtung. Jetzt aber bricht der Damm. Syvert sieht albtraumartige Bilder. Erneut erscheint in ihnen der junge Mann, ein Doppelgänger seiner selbst.
4: Etwas anderes zeigte sich mir. Ein Bild von einem Auto in einem See. Das Wasser war schwarz und die Scheinwerfer leuchteten. Und dann das Bild der Männer, die auf der Ebene um das Lagerfeuer saßen. Einer von ihnen drehte sich um, zog die langen Haare mit der Hand zur Seite und ich sah, dass er es war. Jetzt hatte ich Angst, ließ mir aber nichts anmerken.
3: Syvert Leuning ist eine für Karl-Ove Knausgårds Morgensternreihe typische Figur. Er ist ein eher unscheinbarer Mann, ein Einzelgänger, der eine existenzielle Prüfung durchmacht. Er erlebt die schmale Grenze zwischen Leben und Tod, fragt nach dem Ende der Materie, nach der Bedeutung von metaphysischen Erlebnissen. Knausgård gelingt es, die damit verbundene Atmosphäre der Verunsicherung auf die Leser seines Romans auszuweiten. Dafür arbeitet er mit Reihungen und Spiegelungen, die die fiktionale Realität seiner Prosa untergraben. Insbesondere mit Motiven des Totentanzes, des Wassers, des Sinkens. Syvert Leuning droht sich gänzlich zu verlieren. Er wird im Laufe des Romans zum Alkoholiker. Doch Knausgård gewährt ihm eine Aussicht auf Rettung. Nach einem wenig erfreulichen Wochenende in der Familie fährt Syvert erneut nach Arendal. Er findet eine Telefonzelle und hört die Stimme Asjas, der verflossenen Geliebten. Er hat sich entschieden, zu ihr zurückzugehen. Ob dies gelingen wird, bleibt offen. Das ist folgerichtig. Man bleibt auch in diesem Roman im Knausgårdschen Kosmos, der sich einer existenziellen Suchbewegung verschrieben hat. Arendal ist sicher nicht der stärkste Roman der Morgensternreihe, doch er will in diesem Kontext gelesen und verstanden werden.
2: Tanja Lieske rezensierte Karl-Ove Knausgårds Roman Arendal, aus dem Norwegischen übersetzt von Paul Berf. Das Buch erscheint im Luchterhand Verlag, 384 Seiten, 26 €. Die Buchbranche kämpft seit Jahren mit schwindenden Absatzzahlen und nicht wenige Verlage sehen sich inzwischen in ihrer Existenz bedroht. Aber es gibt auch Erfolgsgeschichten. Eine schreibt das Verlagsnetzwerk Hochrot. Gegründet zu einer Zeit, als mehrere Traditionshäuser Programmplätze für Dichtung strichen und so engagierte Independent-Verlage wie Cookbooks oder das Verlagshaus Berlin den Wegfall auch nicht völlig auffangen konnten. Über 300 Bücher sind in den vergangenen 20 Jahren bei Hochrot erschienen, darunter viele Debüts. Maximilian Mengeringhaus hat mit drei der Hochrot-Verleger gesprochen.
5: Wer heutzutage einen Literaturverlag gründet, der sich obendrein auf Lyrik spezialisiert, muss ein hoffnungsloser Idealist sein. Jemand mit tauben Ohren fürs buchbranchentypische Krisengerede und mit möglichst wenig Startkapital. Zumindest entpuppte es sich für Marco Beckendorf als Segen, dass er bloß über 1.000 Euro verfügte, als er 2008 in Berlin den Hochrot Verlag aus der Taufe hob. Denn mit 1.000 Euro kann man sich Größenwahn gar nicht leisten, sondern druckt Auflagen bloß auf Nachfrage, spart dadurch Lagerkosten und nimmt selbst das Heft in die Hand. Vom Lektorat über die Herstellung bis zum Vertrieb. Alles in den eigenen vier Wänden.
6: Jedes Buch kostet bei uns 10 Euro und diese 10 Euro Deckelung können wir nur herstellen, weil wir die auch zu Hause selber machen. Wir sind kleine Manufakturen, wir sind ein Netzwerk von kleinen Manufakturen, die solidarisch miteinander handeln.
5: Erklärt Tim Holland, der seit 2015 die Zweigstelle Hochrot München mitverantwortet, die Buchproduktion. Denn die schmalen Bändchen im Taschenbuchformat mit den ikonischen schwarzen Umschlägen entstehen allesamt daheim in Eigenregie. Und das in Standorten über ganz Europa verteilt. Die Historie des Hochrot-Verlags ist eine der wundersamen Vermehrung. Aus dem anfänglichen Berliner Urgrund sprossen in kürzester Zeit viele weitere Dependancen. Von Paris über Bielefeld nach Leipzig, Wien und Budapest bis Riga. Manche sind bereits wieder Geschichte oder formieren sich aktuell neu. Dennoch handelt es sich bei Hochrot um einen beispiellosen Verlagsverbund, der dezentral am Werk ist, ohne Konzerndirektive. Wer Teil des Projekts werden will, klopft freundlich an und fragt, ob man mitmachen kann. Stimmt der Vibe, wird man mit dem Nötigsten ausstaffiert und angelernt, erinnert sich Tim Hollands Münchner Kollege Tristan Marquardt.
7: Da die Bücher ja alle handgemacht sind, muss man natürlich erstmal lernen, wie so etwas geht. Das haben wir in Berlin lernen dürfen. Am Anfang macht man etwas mehr Fehlexemplare als mittlerweile. Und die anderen Hochrot-Standorte haben auch alle wunderbar unterstützt. Ich erinnere mich noch dran, wir haben eine Schneidemaschine aus Berlin bekommen, ein Locher kam aus Wiesenburg, aus Wien kam Papier.
5: Etwas sperriger ist alleine die Schneidemaschine. Insgesamt aber setzt man bei Hochrot auf handliches Equipment, mit dem man mobil bleibt. Dass man im Falle eines Umzugs also einfach mit einpackt, sagt Vera Kolenina von Hochrot Berlin.
8: Wir verwenden für jedes Buch die gleichen Materialien. Also es gibt ein bestimmtes hochwertiges Papier, was wir extra dafür einkaufen. Es gibt diese schwarzen Umschläge, die kaufen wir auch auf Vorrat ein. Und du kannst aus diesen Materialien jedes beliebige Hochrot-Buch basteln.
5: Auf die druckfertigen Manuskripte eines jeden Standorts kann jeder andere stets zugreifen. Wenn Krankheit, Terminstress oder ein Trauerfall unvorhergesehen in den Kalender grätschen, können die Kollegen aus anderen Städten in die Bresche springen und ein online geordertes Exemplar zeitnah drucken. Ein Modell, das sich mehrfach bewährt hat, betont Tristan Marquardt.
7: Wenn in München mal für ein, zwei Wochen alle drei nicht in der Lage sind, neue Bücher herzustellen, dann kann jederzeit ein anderer Standort einspringen und die Bücher auch herstellen. Und genauso ist das umgekehrt. Und das fördert den Zusammenhalt.
5: In seiner inhaltlichen Ausrichtung ist jeder Teil von Hochrot autonom. Es gibt keine maßgeblichen Programmrunden, in denen diskutiert wird, wer welche Manuskripte veröffentlicht. Das entscheiden alleine die Teams vor Ort. Im Hochrot-Verbund sind lediglich die Materialien und das Reihendesign festgelegt. Außerdem teilt man sich eine Homepage samt Webshop und den gemeinsamen Buchmessenauftritt. Das Verlagsnetzwerk ist als Verein eingetragen. Eine vor wenigen Jahren ins Leben gerufene Stiftung mit eigenem Geschäftsführer organisiert den Überbau. Für Tristan Marquardt bringt die Vereinsstruktur viele Vorteile.
7: Wir sind also nicht gewinnorientiert und gleichzeitig können wir in diesem Modell aber auch keinen Verlust machen. Und das heißt, wir können ganz unbefangen und frohen Mutes und gut gelaunt und sehr überzeugt von den Manuskripten Bücher von Leuten machen, die noch niemand kennt, von denen noch niemand gehört hat, von denen wir aber der Überzeugung sind, davon sollten die Leute was mitbekommen. Das sind tolle Stimmen, die gehören gelesen.
5: Wer unter Hochrotflagge fährt, tut das aus Leidenschaft für die Lyrik und rechnet erst gar nicht damit, dass sich das Büchermachen finanziell rechnen könnte. Als Hochrot-Verleger bekleidet man ein kulturelles Ehrenamt im Dienst der Literatur. Man verdient keinen Cent, sondern braucht einen Brotberuf. Es ist unentgeltliche Arbeit auf Kosten der eigenen Freizeit oder, wie es mehrfach anklingt, Selbstausbeutung, die großen Spaß macht. Autorinnen und Übersetzerinnen allerdings werden im Rahmen des Möglichen entlohnt. Auch darüber hinaus ist die Gewinnverteilung klar, erklärt Vera Kolenina.
8: Die wenigen Einnahmen, die wir haben, die fließen zurück in den Verein und dafür organisieren wir zum Beispiel Lesungen mit kostenlosem Eintritt. Davon bezahlen wir den Auftritt auf der Leipziger Buchmesse.
5: Wo das Verlagsnetzwerk jedes Jahr die Lyrikbuchhandlung organisiert, eine für die Poesieszene wichtige Lesebühne. Die Leipziger Buchmesse ist aber auch der Termin, wo die Hochrotler aus allen Himmelsrichtungen zusammenkommen und sich immer wieder freuen, was sie alle gemeinsam auf die Beine stellen.
6: Oh, was hat Vera wieder gemacht? Was hat Geraldine gemacht in Heidelberg an lateinamerikanischer Literatur? Was gibt es jetzt bei Hochrot Minsk?
5: Worauf auch die geneigte Leserschaft sich freuen darf. Bei all dem Enthusiasmus jedenfalls werden diesem Verlagskollektiv die guten Ideen nicht so schnell ausgehen.
2: Max Mengeringhaus stellte das außergewöhnliche Verlagskollektiv Hochrot vor. Den Namen hat es übrigens einem um das Jahr 1800 geschriebenen Gedicht der Frühromantikerin Caroline von Günderode entliehen. Der Journalist Willi Winkler ist, wie einst Luther, zu Fuß von Wittenberg nach Rom gelaufen und hat zwischen Autobahn und Weinbergen einen einzigartigen Kulturraum entdeckt. Anne Weber erlief sich für ihr Buch Bannmeilen, die Pariser Vorstädte. Und Steffen Kopetzky formte jüngst seinen während einer Harzüberquerung gewonnenen Eindrücke zu Prosa. Dass Milay Hyatt die Bewegung und ungepolsterte Begegnung mit der Welt liebt, zeigt ihr Buch Nachtzugtage. 2025 setzte die promovierte Philosophin, Autorin und Übersetzerin ihren Wunsch, die eigene kleine Berliner Welt für eine befristete Zeit zu verlassen, in die Tat um. Sie lief ostwärts. Aus ihren Erfahrungen hat Milay Hyatt dann den literarischen Reiseessay »Wie viele Tage muss ich gehen?« geformt. Wo sie die erste Nacht verbringen würde, war geplant. Ein ehemaliger Bürokollege öffnete die Tür in Schöneiche. Am nächsten Tag reichte er Milay Hyatt weiter. 15 Tage lang ist die Beziehung zwischen Menschen gewissermaßen nachgelaufen. Ich habe die Autorin gefragt, wann sich das Gefühl eingestellt hat, die Berliner Blase verlassen zu haben.
9: Tatsächlich erst, als ich über die Oder gelaufen bin, also über die Brücke über die Oder gelaufen bin. Ich bin in der ersten Woche in eine nordöstliche Richtung weitergereicht worden. Also meine Vorgabe war, um die 20 Kilometer maximal am Tag laufen und gerne Richtung Osten. Aber ich war offen, Hauptsache ich komme irgendwo unter und dass es über persönliche Beziehungen läuft. Also ich bin immer weiter weg von Berlin, aber ich war immer in Wohngemeinschaften oder auch Familien, die alle aus entweder Berlin oder Westdeutschland nach Brandenburg gezogen sind. Also entweder einfach, weil sie in der Natur leben wollten oder weil sie etwas aufbauen wollten oder auch politische Arbeit machen wollten. Aber es waren alle Leute, die ich auch in Kreuzberg hätte kennenlernen können. Also tatsächlich war ich in dieser ersten Woche noch in meiner vertrauten Welt, obwohl ich immer weiter weg von Berlin gekommen bin.
2: Sie zitieren den britischen Journalisten David Goodhart, der zwischen den Anywheres und den Somewheres unterscheidet, also zwischen Leuten, die nicht an einem bestimmten Ort gebunden sind und denen, die sesshaft und eher veränderungsresistent leben. Sie haben bei Anywheres in einem linken Wohnprojekt mit circa 30 Leuten übernachtet und von der Kluft zwischen Alteingesessenen und auch Zugezogenen gehört. Ist das Landleben in Deutschland oder sagen wir mal, wenn wir es beschränken, auf Brandenburg dann eben doch eher eine bisschen mühselige Sache?
9: Also ein Thema, was sich wirklich durchgezogen hat in den Gesprächen, war diese Parallelweltstruktur, die sich, glaube ich, niemand wünscht, aber die tatsächlich auch immer wieder so eintritt, weil die Erwartungen, weil die Vorstellungen, wie man lebt, einfach ziemlich auseinanderklaffen. Und ich muss sagen, ich kann verstehen, warum teilweise diese Zugezogenen auch skeptisch beäugt werden. Also sie wissen ja, dass die StädterInnen, die dahin ziehen, nicht unbedingt dahin ziehen, weil sie gerne mit ihnen zusammenleben, sondern weil sie es schön in der Natur haben wollen. Ja, also dass da verschiedene Vorstellungen und Welten aufeinanderprallen und dass es schwierig ist, da zusammen neue Gemeinschaften aufzubauen. Das war sehr auffällig.
2: Ihre Wanderung ist für mich ein Experiment, was von einer großen Offenheit getragen wird. Eigentlich ein sozialpsychologisches Experiment. Sehr schön angereichert mit literarischen und philosophischen Einsprengseln. Wie viele neue Wege haben Sie denn in den 15 Tagen in sich angelegt?
9: Einige. Also der erste Weg war ja der aus der Stadt raus, von Kreuzberg nach Schöneiche und diese Randgebiete zu durchlaufen. Das war auch ein neuer Weg im Sinne von nochmal meine Perspektive auf was ist Berlin verschieben. Also man denkt, wenn man in Innenstadtbezirken lebt, dass das Berlin wäre, aber natürlich ist Berlin viel größer und die Menschen, die in diesen sogenannten Randgebieten wohnen, die sind dort eigentlich verwurzelter als viele, die in der Innenstadt wohnen, könnten vielleicht mit mehr Legitimität von sich behaupten, sie wären UrberlinerInnen. Also insofern, Berlin ist komplexer und größer, als man denkt, wenn man in Kreuzberg lebt. Das war vielleicht der erste Weg und dann natürlich von der Stadt raus aufs Land. Die Stadt, die hier natürlich vom Land abhängig ist, also das ist mir dann auch nochmal so bewusst geworden, wie für Ressourcen und alles Mögliche brauchen wir ja dieses Land, was um uns rum ist und für die Erholung und so weiter. Und wir nutzen das sehr und beschäftigen uns aber vielleicht nicht so damit. Und dann der Schritt aus Deutschland raus nach Polen, wo ich dann tatsächlich meine Bubble verlassen habe und tatsächlich dann auch mit Einheimischen untergekommen bin, also ein Unterschied zu Brandenburg. Die Leute, bei denen ich in Polen untergekommen bin, das waren Leute, die wirklich verwurzelt waren in den Orten, wo sie lebten und ganz anders leben als ich. Und das war sehr spannend.
2: Sie sind, Mila Hayat, in Texas geboren, in Dallas und in der Nähe von Freiburg aufgewachsen, nach Studienjahren in Ohio, in Paris, Los Angeles, in Berlin gelandet. An einer Stelle erwähnen Sie, dass Ihre Eltern, die evangelikale Missionare waren, nicht unbedingt ein komfortables Leben führen wollten. Das war irgendwie gar nicht der Plan. Ist das etwas, wovon Sie heute zehren, also von diesem Lebenskonzept?
9: Auf jeden Fall hat mich das sehr geprägt. Also ich teile den Glauben meiner Eltern nicht, aber ich teile ihre Leidenschaft und ihr Brennen für ihre Sache, die viel wichtiger ist als ein komfortables Einkommen oder Stabilität. Und ich bin in so einer Kindheit aufgewachsen, wo wir von Spenden gelebt haben, aber es war unbekümmert gleichzeitig. Also ich habe mir nie Sorgen gemacht, dass wir unsere Miete nicht bezahlen können, auch wenn das meine Eltern vielleicht getan haben, aber sie haben uns davor geschützt. Und ich habe das auf jeden Fall übernommen, dass ich gerne die Dinge verfolge, die mich begeistern und dann der Rest muss irgendwie klappen.
2: Millay Hayat, Ihr Reiseessay »Wie viele Tage muss ich gehen?« ist in der Friedenauer Presse erschienen. Er umfasst 224 Seiten, der Preis 22 Euro. Morgen erscheint in Frankreich der mit Spannung erwartete Gefängnisbericht des algerisch-französischen Schriftstellers Boualem Sansal im Verlagshaus Grasset, dessen Besitzer Vincent Bolloré wegen seiner rechtsextremen Position und seiner Monopolstellung auf dem Medienmarkt seit Wochen von Autoren und Filmschaffenden offensiv kritisiert wird. Über Sansal und sein Buch La Légende erfahren Sie morgen mehr im Büchermarkt. Am Mikrofon verabschiedet sich Sigurd Brinkmann.

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1: Uhr, die Nachrichten. Deutschland und Estland haben eine vertiefte Zusammenarbeit in mehreren Bereichen beschlossen. Minister Wildberger und seine estnische Amtskollegin Pakosta unterzeichneten in Heilbronn eine entsprechende Absichtserklärung. In der baden-württembergischen Großstadt findet derzeit die Konferenz Tech statt. Wie das Bundesministerium für Digitales und Staatsmodernisierung mitteilte, geht es bei der Zusammenarbeit um zentrale Felder wie künstliche Intelligenz, digitale Souveränität und Cybersicherheit in der öffentlichen Verwaltung. Digitalminister Wildberger betonte, Estland sei eines der führenden digitalen Länder Europas und für Deutschland ein wichtiger und verlässlicher Partner. Das Bundesverteidigungsministerium will per Gesetz regeln, dass wehrfähige Männer keine Genehmigung für längere Auslandsreisen benötigen. Die solle im geplanten Reservestärkungsgesetz verankert werden, sagte eine Ministeriumssprecherin in Berlin. Es handle sich um den schnellstmöglichen Weg, Rechtssicherheit zu schaffen und mögliche Unklarheiten auszuräumen. In dem zum Jahreswechsel in Kraft getretenen neuen Wehrdienstgesetz ist ein Passus enthalten, wonach sich Männer im wehrfähigen Alter längere Auslandsreisen grundsätzlich genehmigen lassen müssen. Als Reaktion auf Kritik setzte das Verteidigungsministerium die Regel per Allgemeinverfügung außer Kraft. Ein Gutachten des Wissenschaftlichen Dienstes des Bundestags kam allerdings zu dem Schluss, dass diese rechtswidrig und somit ungültig sein könnte. Die Rentenversicherung rechnet mit einem deutlicheren Anstieg der Beitragssätze als bisher. In der sogenannten Frühjahrsfinanzschätzung geht die Rentenversicherung bis 2029 von einem Anstieg auf 20% der Bruttolöhne aus. Derzeit liegt der Beitragssatz bei 18,6%. Die tatsächliche Entwicklung hängt nach Angaben der Rentenversicherung von der Wirtschaftsentwicklung sowie der Umsetzung der Reformpläne im Bund ab. Die Gesamteinnahmen der Rentenversicherung im vergangenen Jahr wurden in der Frühjahrsschätzung auf 417 Milliarden Euro beziffert. Die Ausgaben waren rund 4 Milliarden höher. Berechnungen zufolge drohen die Fehlbeträge im Rentensystem noch deutlich größer zu werden, wenn in den kommenden Jahren geburtenstarke Jahrgänge in Rente gehen. Die AfD ist vor dem Verwaltungsgericht Hannover mit einem Eilantrag gegen den niedersächsischen Verfassungsschutz gescheitert. Die Geheimdienstbehörde darf die AfD vorläufig zu einem Beobachtungsobjekt von erheblicher Bedeutung hochstufen. Die Voraussetzungen dafür seien mit den vom Verfassungsschutz gesammelten Belegen gegeben, teilte das Gericht zur Begründung mit. Der Charakter der Partei wird demnach von Bestrebungen gegen die freiheitliche demokratische Grundordnung geprägt. Es lasse sich ein verfassungsfeindlich geprägtes Gesamtbild attestieren, hieß es weiter. Die Entscheidung ist nicht rechtskräftig. Die AfD kann Beschwerde beim niedersächsischen Oberverwaltungsgericht einlegen. Die verurteilte Rechtsextremistin Marla Svenja Liebig soll von Tschechien nach Deutschland ausgeliefert werden. Das ordnete ein Gericht im tschechischen Pilsen an. Die Auslieferung ist noch nicht rechtskräftig. Liebig könnte noch Beschwerde einreichen. Die Rechtsextremistin wurde in Deutschland im Juli 2023, damals noch als Mann mit dem Vornamen Sven, wegen Volksverhetzung, übler Nachrede und Beleidigung zu einer Freiheitsstrafe von 1 Jahr und 6 Monaten verurteilt. Nach der Verurteilung hatte Liebig das Geschlecht von männlich auf weiblich ändern lassen und nutzt seitdem den Namen Marla Svenja. Kritiker hielten das für eine Provokation und sprachen von einem Missbrauch des Selbstbestimmungsgesetzes. Liebig gab im Laufe der Verhandlungen in Pilsen an, nicht ausgeliefert werden zu wollen, weil sie in einem deutschen Männergefängnis um ihr Leben fürchte. Der Wetterbericht, die Lage. Vorübergehend ist Hochdruckeinfluss wirksam. Die Vorhersage: nachts unterschiedlich bewölkt im äußersten Nordwesten und im Westen örtlich Regen, Tiefstwerte 16 bis 8 Grad. Am Tage im Nordwesten und Westen Schauer, später auch in der Mitte und im Südwesten. Kräftige Gewitter mit Unwetterpotenzial möglich, sonst wolkig mit heiteren Abschnitten. Temperaturen 20 bis 27 Grad. Die weiteren Aussichten: am Mittwoch wechselnd bewölkt mit Schauern und einzelnen Gewittern bei 17 bis 23 Grad. Das waren die Nachrichten.
0: 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Ich habe mir vorgestellt, dass jeder etwas mRNA zu Hause im Kühlschrank haben wird. Und wenn man eine Blase hat am Fuß oder von einer Verbrennung, dann schmiert man mRNA darauf und die Haut heilt schneller.
2: Die Idee war vollkommen neu. Das Biomolekül mRNA als Heilmittel. Nicht nur gegen wundgelaufene Füße, sondern gegen die großen Volkskrankheiten wie Schlaganfall oder Krebs. Katalin Karikó glaubte fest an die mRNA. Inzwischen ist sie Nobelpreisträgerin.
3: I said, okay, but I want to wait that one patient at least benefiting whatever I did in my life.
0: Ich habe gesagt, okay, wenigstens ein Patient soll profitieren von dem, was ich im Leben gemacht habe. Ich wollte sehen, dass es einem Patienten besser geht.
3: So that I want to see one patient be better.
4: 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Von Michael Lange und Martin Winkelheide.
2: Die Diagnose Krebs verändert das Leben. Für viele Menschen ist es ein Schock.
5: Ich bin irgendwann mal zur Vorsorgeuntersuchung gegangen. So ging es eigentlich los. Das war bei uns in Dortmund. Und da stellte sich plötzlich raus, dass bei der Darmspiegelung ein Tumor vorhanden war. Das ist so ein Wechselbad der Gefühle, würde ich sagen. Also das ist erstmal so ein richtiger Faustschlag. Und dann haben wir eigentlich recht schnell einen OP-Termin angesetzt. Und dann war ich auch schon schnell operiert.
2: In den letzten Jahrzehnten hat die Krebsmedizin Fortschritte gemacht. Viele Krebskranke können geheilt werden, manchmal jedoch nur auf Zeit, vorübergehend. Bei vielen Patienten ist die Sorge, was, wenn der Krebs zurückkommt? Hier kommt die mRNA ins Spiel. Sie soll das körpereigene Immunsystem scharf machen, damit es ganz gezielt auch die letzte Krebszelle erkennt und vernichtet. Wenn das gelingt, kann der Krebs nicht zurückkommen. Das wäre eine wirkliche Heilung. Das Konzept ist schon vor Jahrzehnten ausprobiert worden. Damals gab es vor allem Rückschläge, wie sich die Bochumer Onkologin Anke Reinacher-Schick erinnert.
6: Ich glaube, wir waren zu naiv. Die Idee war, dass man einfach ein Gemisch herstellt und das irgendwie aufreinigt und dann verimpft. Aber wir haben die Komplexität des Immunsystems nicht verstanden und auch nicht die Dynamik der Krebserkrankung.
2: Und heute? Wissenschaftler verstehen besser, wie die Zellen des Immunsystems lernen und arbeiten. Und mit der mRNA-Technik haben sie ein neues Werkzeug. Die Firmen, insbesondere BioNTech und Moderna, haben während der Pandemie gelernt, wie die mRNA die beste Wirkung erzielt. Und sie haben mRNA-Produkte im großen Stil produziert. Das Wichtigste aber, BioNTech und Moderna haben eine Menge Geld verdient. Eine grundlegende Voraussetzung für große klinische Studien mit mRNA gegen Krebs. Inzwischen haben die Firmen mehrere Studien gestartet mit tausenden Patientinnen und Patienten. Einige auch in Deutschland, zum Beispiel am St. Josef Hospital der Ruhr-Universität Bochum. Hier leitet Anke Reinacher-Schick die Onkologie, Hämatologie und Palliativmedizin.
6: Die Onkologie lebt von Studien. Wir haben die Notwendigkeit, das, was wir einsetzen an Therapie in Studien zu überprüfen, nur so kommen wir überhaupt weiter. Innovationen gehen nur im Rahmen von Studien, weil ich kann ja nicht immer irgendwas einsetzen, weil ich gerade im Bauchgefühl meine, das ist vielleicht richtig. Weil alles, was wir geben, ist ja keine Smarties und kein Zuckerwasser, sondern das sind ja wirklich aktive Tumortherapien, die auch Nebenwirkungen machen.
2: Bei einem ihrer Patienten, der zur Kontrolluntersuchung gekommen ist, ist der Darmkrebs bei einer Vorsorgeuntersuchung entdeckt worden.
5: Direkt an dem Tag, als ich zur Spiegelung war, das ist auch direkt bei meinem Hausarzt gewesen, und der sagte, also hier brauchen wir nicht lange sprechen, das ist definitiv Krebs und muss operiert werden.
2: Nach der Operation folgte die Chemotherapie.
5: Die war in einem Zeitraum von 3 Monaten mit 4 Zyklen. Ja, die ersten 2 fand ich eigentlich. Da habe ich mir für mich so gedacht, naja, wenn es denn nicht mehr ist, dann kann man das ganz gut machen. Der dritte Zyklus, der war also schon ein bisschen mehr. Und der vierte, da wusste ich eigentlich auch, das möchtest du jetzt auch nicht weitermachen. Definitiv. Dann war es aber auch schon der letzte.
2: Eine Chemotherapie senkt tatsächlich das Rückfallrisiko, aber nicht auf null. Hinweise auf ein Restrisiko finden sich als Bruchstücke des Erbmaterials der DNA im Blut. Onkologen sprechen dann von positiver Tumor-DNA. Und die fand sich beim Bochumer Patienten tatsächlich. Damit war er ein Kandidat für die Studie zur mRNA-Impfung. Die Blutproben bleiben in der Klinik. Gewebeproben des Tumors werden an die Firma BioNTech geschickt. Dort wird das Tumorgewebe analysiert. Die Firma stellt anschließend mRNA her, die zum Tumor passt, nicht aber zum gesunden Gewebe des Patienten. Diese mRNA wird dann als eine Art Fahndungsfoto verimpft. Das M in mRNA steht für Messenger, also Bote. In Fettkügelchen eingehüllt geht die Krebs-mRNA auf die Reise durch den Körper. Erreicht sie ihr Ziel, wird ihre Information in den Eiweißfabriken abgelesen und übersetzt in Proteinstrukturen. Die Immunzellen erkennen sie als fremd und das Immunsystem reagiert und lernt. In den Medien wird mRNA schon als Hoffnungsträger gefeiert. Das Geld für die Zulassungsstudien ist vorhanden. Ob die mRNA die hohen Erwartungen auch erfüllen kann, wird sich zeigen. Allein BioNTech führt derzeit 9 klinische Studien gegen verschiedene Krebsarten durch. Weit fortgeschritten ist die Studie, bei der untersucht wird, ob eine mRNA-Impfung bei Dickdarmkrebs Rückfälle verhindern kann. Sie befindet sich in Phase 2 von üblicherweise 3 Studienphasen. Es ist eine sehr große Studie. Weltweit sind 118 Kliniken beteiligt, 24 davon in Deutschland, unter anderem das St. Joseph Hospital der Ruhr-Universität Bochum. Um die Wirksamkeit zu beweisen, erhalten nicht alle Studienteilnehmer eine Impfung. Es gibt eine Kontrollgruppe.
5: Es gab jetzt 2 Möglichkeiten, entweder Beobachtung oder eben den Impfstoff und Beobachtung. Aber beides wäre ja nicht unbedingt ein Nachteil. Die Beobachtung spielt ja schon mal eine starke Rolle, dass man irgendwo immer am Thema ist und möglicherweise auch eine Früherkennung hat. Und gut, den Impfstoff, den muss man dann halt mal probieren. Klar, okay, jetzt kam ich halt in diese Gruppe mit dem Impfstoff.
2: Eine Impfung gegen Krebs funktioniert anders als eine Impfung gegen Viren. Sie muss oft wiederholt werden, um das Immunsystem immer wieder auf Kurs zu bringen.
5: In den ersten 6, das weiß ich, das war jede Woche. Einmal jede Woche, genau. Dann hatte ich irgendwann mal 2 Wochen Pause. Dann kamen 2 Impfen, die waren im 3-Wochen-Rhythmus, glaube ich. Ja, und dann ging es eigentlich im 3-Monats-Rhythmus.
2: Ähnlich wie die Corona-Impfung kann die Krebsimpfung zu Nebenwirkungen führen, von denen nicht jeder Patient betroffen ist.
5: Und die ersten 2-3 Stunden passierte auch nicht viel. Aber dann merkte ich schon plötzlich, jetzt wird es aber ein bisschen warm, aber dann auch mal wieder gerne kalt. Und das war so ein Zustand, der sich beim ersten Mal ungefähr 2 Stunden gezogen hat. Danach fuhr der Körper wieder ganz normal runter, war eigentlich alles gut.
2: Jetzt muss er warten.
5: Ich gehe laufen, ich mache alles, was ich gut finde. Ich fahre Motorrad, ich mache alles, klar.
2: Denn Studien zu Krebs ziehen sich über viele Jahre hin.
5: So ein Ding schließt man nicht ab. Also da ist man irgendwo immer dabei. Und ich habe auch viele Bekannte, die alle möglichen Arten von Tumoren hatten. Ich glaube, manche sind schon seit 10 Jahren fertig damit. Aber das Thema ist nie abgeschlossen. Also ich denke, das wird bei mir auch nicht anders sein.
7: Ich habe das gemerkt, nachdem ich nach einem Tennisspielen zu Hause habe ich plötzlich Schmerzen im linken Arm gehabt. Dann bin ich eben halt in die Klinik gefahren und dabei ist eben halt die Diagnose herausgekommen, Melanom.
2: Besonders früh ist das Konzept der mRNA-Impfung gegen Hautkrebs getestet worden. An einer Studie der Firma Moderna ist die Universitätsklinik Hamburg-Eppendorf beteiligt. Es handelt sich um eine Studie der Phase 3. Sollte sie erfolgreich sein, könnte die Zulassung erfolgen. Einige Patienten haben die Impfung bereits erhalten.
7: 77 Jahre, bin noch nie in meinem Leben richtig krank gewesen und habe dann plötzlich diese beiden Lymphknoten in der unter der Axilla gespürt und dann sind die entfernt worden und dabei ist ihm halt die Diagnose herausgekommen, Melanom.
2: Also schwarzer Hautkrebs. Die Lymphknoten in der Achselhöhle des Patienten waren verhärtet. Sie sind entfernt worden und es sind Melanomzellen darin gefunden worden. Den ursprünglichen Tumor in der Haut haben die Ärzte nicht entdeckt.
8: Wir wissen, dass bei faktisch jedem immungesunden Patienten mit einem Melanom bereits eine Immunattacke abläuft. Das heißt, bei all diesen Patienten, noch bevor überhaupt eine Therapie gestartet wurde, das Immunsystem bereits versucht, diese Zellen anzugreifen und zu zerstören. Diese Immunreaktion gilt es zu verstärken.
2: Christopher Gebhardt, stellvertretender Direktor der Klinik für Dermatologie an der Universitätsklinik Hamburg-Eppendorf, leitet die Studie. Sie verbindet zwei Konzepte, die beide am Immunsystem ansetzen. Neben der mRNA-Impfung erhalten die Patienten Medikamente, sogenannte Checkpoint-Inhibitoren. Das Immunsystem des Menschen ist ein fein abgestimmtes System. Neben den Signalen für Attacke, die die Immunzellen anregen, gibt es auch Signale, die das Immunsystem bremsen. Sie beenden eine Immunreaktion, wenn die Aufgabe erledigt ist. Und sie verhindern, dass körpereigene Strukturen angegriffen werden. Diese Bremsen heißen auch Checkpoints. Inzwischen gibt es Medikamente, die diese Bremsen lösen, die Checkpoint-Inhibitoren. Sie sind in den letzten Jahren zu einem wichtigen Baustein in der Krebsbehandlung geworden. Sie aktivieren Immunzellen, die ihr Ziel bereits kennen.
8: Tatsächlich wissen wir auch, dass die Medikamente wirksam sind, aber auch dort wahrscheinlich nur bei einem Teil, vielleicht etwa der Hälfte der Patienten. Und die andere Hälfte, die scheint immunresistent zu sein. Das heißt, das Immunsystem von diesem Lösen der Bremse nicht profitieren lassen. Und das tatsächlich ist ein Mechanismus, der überwunden werden muss. Wir nennen das eben ein Überwinden von Immunresistenz. Und da tatsächlich spielt die mRNA-Vakzinierung eine ganz wichtige Rolle in Zukunft.
2: Die mRNA-Impfung soll die Checkpoint-Inhibitoren ergänzen, indem sie die Immunzellen auf die Krebszellen hinweist.
7: Ich habe jetzt meine fünfte Infusion und meine dritte Impfung. Von den Impfungen habe ich überhaupt nichts gespürt, was natürlich immer daran noch denken lässt. Aber ich habe die Covid-Impfung, die ich alle durchgemacht habe, natürlich auch nicht gespürt. Also es gibt keine Reaktion. Leichter Schmerz dort nach der Injektion, aber sonst keine anderen typischen Reaktionen.
2: Unerwünschte Nebenwirkungen traten bei dem Patienten erst später auf. Verursacht nicht durch die Impfung, sondern durch die Medikamente, die Checkpoint-Inhibitoren.
7: 4 Wochen später habe ich plötzlich Übelkeit gehabt, Erbrechen, Fatigue, das ist so eine Müdigkeit, Abgeschlagenheit und dann eine Brechreiz. Und Gewichtsabnahme auch. Innerhalb von wenigen Tagen habe ich 3 Kilo verloren und bin dann wieder in die Klinik gekommen zur Blutentnahme. Dabei hat man dann festgestellt, dass die Körpersalze durcheinander gekommen sind, hat mich überwiesen gleich in die Notaufnahme.
2: Alle Studienteilnehmer bekommen als Therapie die Checkpoint-Inhibitoren. Ein Teil der Probanden zusätzlich den mRNA-Impfstoff, der andere Teil eine Spritze mit einem Scheinmedikament. Wer zu welcher Gruppe gehört, wissen weder die behandelnden Ärzte noch die Patienten.
7: Meine Werte sind alle traumhaft eher. Ich weiß aber auch, dass also Lymphknotenmetastasen im 2. Jahr auftreten und im 3. Jahr ist Organmetastasen. Das habe ich jetzt also, wenn ich jetzt im Juli bin und es sind keine Metastasen, dann habe ich das 1. Jahr schon mal überstanden.
2: Krebszellen entstehen aus normalen Körperzellen. Kleine genetische Veränderungen führen dazu, dass sie außer Kontrolle geraten und sich immer weiter teilen. Sie häufen immer mehr genetische Schäden an. Weil sie den gesunden Körperzellen äußerlich weitgehend ähneln, reagiert das Immunsystem oft gar nicht oder sehr spät. Dabei machen sich einzelne genetische Veränderungen auch auf der Oberfläche der Krebszellen bemerkbar. Das gibt dem Immunsystem die Chance, sie zu erkennen. Fachleute nennen diese Strukturen Neoantigene, neue Zielstrukturen für das Immunsystem. Die mRNA-Impfung soll die Immunzellen auf die Neoantigene gezielt aufmerksam machen. Die mRNA-Moleküle aus dem Impfstoff tragen die Erbinformation für diese Oberflächenstrukturen in die körpereigenen Eiweißfabriken. Dort werden nach den Bauplänen auf der mRNA die Neoantigene hergestellt, damit das Immunsystem sie als fremd erkennt und als Ziel bekämpft. Das ist das Prinzip einer Impfung.
6: Das kann man schon als Impfung bezeichnen, glaube ich, weil wir ja das Immunsystem anwerfen, um sich speziell gegen diese Erkrankung zu richten.
2: Bei einer Krebstherapie können auch nach Operation und Chemotherapie einzelne Krebszellen im Körper zurückbleiben. Eine latente Gefahr. Die Impfung soll das Immunsystem auf diese Krebszellen lenken.
6: Wir sprechen ja über eine Vorbeugung vor dem Rückfall. Natürlich sind das alles Patienten, die schon mal einen Tumor hatten. Das ist richtig. Aber es ist schon in gewisser Weise eine Vorbeugung vom Rückfall.
2: Bei BioNTech spricht man trotzdem lieber von Immuntherapie.
9: Bei einem Großteil der Patienten lauern tatsächlich immer noch verbleibende Krebszellen wie Metastasen oder Mikrometastasen, die teilweise für mehrere Jahre auch nicht sichtbar sind. Und unser Ziel ist es, genau diese verborgenen Metastasen mit der mRNA-Krebsimmuntherapie zu bekämpfen und das Wiederauftreten der Krankheit zu verhindern.
2: Damit die mRNA-Impfung das Immunsystem gezielt auf den Krebs aufmerksam macht, muss sie die richtige Information tragen. Dazu brauchen die Firmen Informationen über den Tumor. Hier gibt es zwei grundlegend verschiedene Ansätze. Entweder der Impfstoff enthält vordefinierte mRNA-Moleküle passend zur jeweiligen Tumorart. Oder der Impfstoff wird für jeden einzelnen Patienten hergestellt, individuell. Zunächst setzten die Pharmafirmen auf vordefinierte Impfcocktails, auch beim schwarzen Hautkrebs, dem Melanom.
8: Das Entscheidende ist, dass man bei doch einer großen Zahl von Melanomzellen ähnliche Neoantigene findet. Und deshalb gibt es eben sehr wohl auch das Konzept der sogenannten fixen mRNA-Vakzinierung, wo man sich anhand von Informationen, Sequenzierinformationen von vielen Patienten, sich auf eine kleine Zahl an Strukturen einigt, an Neoantigenen, gegen die dann entsprechend vakziniert wird. Das können zum Beispiel nur 4, 5 oder 6 Neoantigene sein und dann kann man damit aber einen großen Teil der Patienten erfassen, vielleicht nicht alle, aber so hat man eine sehr effiziente, auch kostengünstigere Form der Impfung.
2: Der Impfstoff ist vorproduziert und somit sofort verfügbar. Off the shelf, wie es im Pharmajargon heißt, aus dem Regal. Der Nachteil? Er ist nicht auf den einzelnen Patienten abgestimmt. Es kann sein, dass die Tumorzellen eines Patienten keine oder nur wenige der ausgewählten Zielstrukturen tragen. Deshalb setzen die Hersteller verstärkt auf einen individualisierten Ansatz. Einen persönlichen Impfstoff für jeden einzelnen Patienten. Das Ganze ist deutlich aufwendiger. Voraussetzung ist eine Gewebeprobe des Tumors, eine Biopsie. Das Erbgut der Krebszellen wird vollständig sequenziert. Aus der Erbinformation ermitteln die Firmen die genetischen Unterschiede zwischen gesunden Körperzellen und Krebszellen. Auch die Hautkrebsstudie am Hamburger Universitätsklinikum nutzt dieses Vorgehen. Für die Herstellung des Impfstoffs ist die Firma Moderna zuständig.
8: Das kann man sagen, ist so ein bisschen das Geheimnis der Hersteller und Entwickler, die dann aus dieser Liste der Genveränderungen die aussuchen, die die Informationen für besonders gut vom Immunsystem zu erkennende Eiweißstrukturen, nämlich Neoantigene, bereithalten. Und da werden eine Zahl von verschiedenen Neoantigenen dann ausgewählt, so zwischen 20 und 34 sind es in diesem Falle, die man dann in Form einer mRNA in eine Genfähre packt, dann oft auch noch in einen kleinen Fetttröpfchen, quasi eine Fettkapsel verpackt und dann dem Patienten appliziert.
2: In Bochum werden aktuell 2 Studien durchgeführt mit individualisierten mRNA-Impfstoffen. Die eine zur Vorbeugung eines Rückfalls bei Dickdarmkrebs, außerdem eine Studie bei Bauchspeicheldrüsenkrebs. Eine besonders gefürchtete Erkrankung, weil der Krebs oft spät entdeckt wird und meist sehr aggressiv ist. Das Immunsystem reagiert nicht oder nur unzulänglich. In der Darmkrebsstudie, so Anke Reinacher-Schick vom St. Joseph Hospital in Bochum, werden nur Patienten mit einem hohen Rückfallrisiko geimpft. Beim Bauchspeicheldrüsenkrebs ist das anders.
6: Bei Bauchspeicheldrüsenkrebs ist leider das Rückfallrisiko an sich schon hoch und da versucht man wirklich jeden Patienten die Impfung anzubieten.
2: Eine wichtige Voraussetzung für eine Teilnahme an der Studie ist allerdings, dass der Tumor operiert werden kann. Die ersten Ergebnisse einer frühen Studie der Phase 1 liegen bereits vor. Sie sorgten in der Fachwelt für Aufsehen, obwohl es eine kleine Studie war. und die Impfung auch nur bei jedem zweiten Patienten Wirkung zeigte.
6: Also von den ersten Daten, die wir zum Bauchspeicheldrüsenkrebs haben, ist das ein Gamechanger. Also die paar Patienten, die wir gesehen haben, das sind nur wenige gewesen, 16 in dem Falle, aber die Daten sind in einer ganz, ganz hohen Publikation erschienen, haben wirklich das Feld einmal durchgewirbelt. Diejenigen Patienten, die eine Antwort haben auf die Impfung, hatten praktisch keinen Rückfall, im Gegensatz zu denen, die keine Antwort hatten.
2: Als erfahrene Onkologin ist Anke Reinacher-Schick vorsichtig. Aber mit der Impfung gegen Bauchspeicheldrüsenkrebs verknüpft sie große Hoffnungen.
6: Also da würde ich auch nur dazu aufrufen, wenn man einen Bauchspeicheldrüsenkrebs hat, der operabel ist, dass man sich versucht, in diese Studie entweder bei uns oder in den anderen Zentren in Deutschland einzuschließen. Es gibt vielleicht 3 oder 4 momentan, die offen sind.
2: Die mRNA-Impfung hat das Potenzial, die Krebsbehandlung weiter zu verbessern, in Kombination mit den Checkpoint-Inhibitoren. Auch eine Kombination mit einer Chemotherapie, Antikörperpräparaten oder anderen Formen von Immuntherapie könnten erfolgversprechend sein. Das Problem: die Therapie wird damit komplizierter und sie wird teurer. Kann sich das Gesundheitswesen eine mRNA-Impfung für viele tausend Krebspatienten im Jahr leisten?
8: Über die Preise und Kosten dieser Therapie kann man natürlich zum jetzigen Zeitpunkt nur spekulieren, aber es wird sicherlich keine günstige Therapie sein. Es wird eine Therapie sein, die eben auf der einen Seite die Checkpoint-Inhibitor-Therapie über ein Jahr beinhaltet und dann natürlich die Kosten der individualisierten Herstellung und Bereitstellung und Durchführung der mRNA-Vakzinierung. Und das ist

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2: Sternzeit, 1. Juni. Himmlisch schönes Planetentrio am Abend. Mit Einbruch der Dunkelheit ziehen die hellen Planeten Venus, Jupiter und Merkur die Blicke auf sich. Venus und Jupiter sind unübersehbar. Um Merkur zu sehen, braucht man etwas Glück. Merkur ist etwa eine Dreiviertelstunde nach Sonnenuntergang tief im Nordwesten auszumachen. Der Blick an den Horizont muss frei von hohen Bäumen, Gebäuden oder Bergen sein. Für nicht einmal eine Stunde zeigt sich dieser seltene Gast, dann geht er unter. Venus und Jupiter stehen höher am Himmel. Von Abend zu Abend ist die Bewegung der Planeten zu ahnen. Venus, der hellere der beiden, macht große Schritte auf Jupiter zu, den sie schon in einer Woche überholt. Auch Merkur nähert sich in den kommenden 2 Wochen dem Jupiter, wird ihn aber nicht ganz erreichen. Wenn es dunkel genug ist, zeigen sich auch Castor und Pollux, die beiden Zwillingssterne. Die 3 Planeten und die beiden Sterne könnten unterschiedlicher kaum sein. Castor und Pollux sind glühende Gaskugeln, die im Innern Kernfusion betreiben und selbst leuchten. Sie sind etwa 50 und 35 Lichtjahre entfernt. Jupiter, Venus und Merkur sind uns sehr viel näher. Als Planeten laufen sie um die Sonne und reflektieren deren Licht. Jupiter ist eine riesige Gaskugel mit gut 11-fachem Erddurchmesser. Venus, etwa so groß wie die Erde, ein felsiger Planet mit einer extrem dichten Atmosphäre. Merkur, der kleinste von allen, kreist als nackte Gesteinskugel. Noch bis Mitte Juni verzaubert der abendliche Westhimmel mit 2 Sternen und dem Tanz der 3 Planeten.

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1: Uhr, die Nachrichten. Der Iran setzt seine indirekten Verhandlungen mit den USA über ein Ende der Kampfhandlungen aus. Die Entscheidung sei wegen der anhaltenden israelischen Angriffe im Libanon auf die mit Teheran verbündete Hisbollah-Miliz getroffen worden, meldete die Nachrichtenagentur Tasnim. Zwischen Israel und dem Libanon gilt seit Mitte April eine Waffenruhe, die von der Hisbollah allerdings nicht anerkannt wird. Die militanten Islamisten setzten ihre Angriffe auf Israel fort. Die israelische Armee wiederum rückte weiter in den Libanon vor. Zudem hatte es trotz einer ebenfalls ausgerufenen Feuerpause begrenzte Angriffe der USA auf militärische Infrastruktur des Iran gegeben, die Washington als vorsorgliche Maßnahme zum Schutz der eigenen Soldaten bezeichnet hatte. Der Iran reagierte mit Gegenangriffen, etwa auf US-Stützpunkte in anderen Golfstaaten. Die indirekten Verhandlungen zwischen den USA und dem Iran wurden über Vermittler wie Pakistan geführt. Die Rentenversicherung rechnet mit einem deutlicheren Anstieg der Beitragssätze als bisher. In der sogenannten Frühjahrsfinanzschätzung geht die Rentenversicherung bis 2029 von einem Anstieg auf 20% der Bruttolöhne aus. Derzeit liegt der Beitragssatz bei 18,6%. Die tatsächliche Entwicklung hängt nach Angaben der Rentenversicherung von der Wirtschaftsentwicklung sowie der Umsetzung der Reformpläne im Bund ab. Die Gesamteinnahmen der Rentenversicherung im vergangenen Jahr wurden in der Frühjahrsschätzung auf 417 Milliarden Euro beziffert. Die Ausgaben waren rund 4 Milliarden Euro höher. Berechnungen zufolge drohen die Fehlbeträge im Rentensystem noch deutlich größer zu werden, wenn in den kommenden Jahren geburtenstarke Jahrgänge in Rente gehen. Sachsen-Anhalts Ministerpräsident Schulze hat vor einer negativen Entwicklung der Wirtschaft in Ostdeutschland gewarnt. Der CDU-Politiker sagte im brandenburgischen Bad Saarow, man müsse sich zwar um neue Zukunftsbranchen kümmern, zugleich müsse man jedoch aufpassen, dass bestehende Strukturen, etwa in der Chemie- oder Automobilindustrie, erhalten blieben. Ansonsten drohe eine Deindustrialisierung.

0: In Bad Saro findet derzeit das Ostdeutsche Wirtschaftsforum statt. Morgen wird dort Bundeskanzler Merz erwartet. Die Regierungschefs von Mecklenburg-Vorpommern und Brandenburg, Schwesig und Woidke, hatten bei dem Forum bereits gestern auf eine rasche Stärkung der Wirtschaft gedrungen. Die AfD ist vor dem Verwaltungsgericht Hannover mit einem Eilantrag gegen den niedersächsischen Verfassungsschutz gescheitert. Die Geheimdienstbehörde darf die AfD vorläufig zu einem Beobachtungsobjekt von erheblicher Bedeutung hochstufen. Die Voraussetzungen dafür seien mit den vom Verfassungsschutz gesammelten Belegen gegeben, teilte das Gericht zur Begründung mit. Der Charakter der Partei wird demnach von Bestrebungen gegen die freiheitliche demokratische Grundordnung geprägt. Es lasse sich ein verfassungsfeindlich geprägtes Gesamtbild attestieren, hieß es weiter. Die Entscheidung ist nicht rechtskräftig. Die AfD kann Beschwerde beim niedersächsischen Oberverwaltungsgericht einlegen. Die verurteilte Rechtsextremistin Marla Svenja Liebig soll von Tschechien nach Deutschland ausgeliefert werden. Das ordnete ein Gericht im tschechischen Pilsen an. Die Auslieferung ist noch nicht rechtskräftig. Liebig könnte noch Beschwerde einreichen. Die Rechtsextremistin wurde in Deutschland im Juli 2023, damals noch als Mann mit dem Vornamen Sven, wegen Volksverhetzung, übler Nachrede und Beleidigung zu einer Freiheitsstrafe von 1 Jahr und 6 Monaten verurteilt. Nach der Verurteilung hatte Liebig das Geschlecht von männlich auf weiblich ändern lassen und nutzt seitdem den Namen Marla Svenja. Kritiker hielten das für eine Provokation und sprachen von einem Missbrauch des Selbstbestimmungsgesetzes. Liebig gab im Laufe der Verhandlungen in Pilsen an, nicht ausgeliefert werden zu wollen, weil sie in einem deutschen Männergefängnis um ihr Leben fürchte. Das Wetter. Wechselnd bewölkt an den Küsten und im Südwesten viel Sonne. Im Südosten nachlassende Schauer, Höchstwerte 19 bis 27 Grad. Morgen im Nordwesten und Westen Schauer, später auch in der Mitte und im Südwesten. Auch kräftige Gewitter mit Unwetterpotenzial möglich. Sonst wolkig mit heiteren Abschnitten, Temperaturen 20 bis 27 Grad. Die weiteren Aussichten am Mittwoch wechselnd bewölkt mit Schauern und einzelnen Gewittern bei 17 bis 23 Grad. Das waren die Nachrichten.
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2: Mit Birgit Becker am Mikrofon und im Programm die Wirtschaft in Ostdeutschland. Die Lage problematisch und die Stimmung nicht besser. Dazu gleich mehr. Und die Milliarden des Sondervermögens. Die fließen nicht, die tröpfeln nur. Und das stört nun auch das zuständige Bundesfinanzministerium. Auch dazu gleich mehr. Zunächst aber die Linke und auch die Gewerkschaften planen jetzt im Juni eine Reihe an Protesten gegen die sozialpolitischen Reformen der Bundesregierung. Mit Volker Finthammer, dem Experten für die Sozialpolitik im Hauptstadtstudio, möchte ich einen Blick auf das werfen, was alles für Konfliktstoff sorgt. Hallo Volker.
3: Hallo Birgit, Gruß nach Köln.
2: Tatsächlich ist es ja so, dass im Gesundheitswesen, bei der Rente, bei der Pflegeversicherung recht umfassende Reformen anstehen. Die Bundesregierung ist da unterschiedlich weit, am weitesten bei den Reformen für die gesetzliche Krankenversicherung. Wo genau steht man da?
3: Ja, die Reform soll ja noch vor der parlamentarischen Sommerpause vom Bundestag verabschiedet werden. Am 12. Juni wird es da die erste Lesung geben. Da geht es um Einsparvolumen von 16,3 Milliarden Euro allein im kommenden Jahr, um eben das absehbare Defizit bei den Krankenkassen auffangen zu können. Davon sind dann die Krankenhäuser, Ärzte, Apotheken, die Pharmabranche, aber auch die Versicherten betroffen. Letztere etwa durch höhere Zuzahlungen bei Arzneimitteln oder Einschränkungen bei der Familien mit Versicherung und höhere Beitragsbemessungsgrenzen. Aber die Reform soll ja auch dazu führen, dass die Beiträge zur Krankenversicherung stabil gehalten werden können. Also den Belastungen auf der einen stehen Entlastungen bei den Beiträgen gegenüber. Denn die sind ja in den zurückliegenden Jahren auch kontinuierlich gestiegen und würden auch weiter steigen, wenn nichts passiert. Und künftig soll da nur noch so viel ausgegeben werden dürfen, wie man auch einnimmt. Also vom Grundsatz her wäre das ja schon ein deutlicher Fortschritt, auch einer, den die Krankenkassen ja schon lange einfordern.
2: Und die Tatsache, dass die Vergütungen und die Honorare nicht mehr so stark steigen sollen, wie auch die Verdienste der Beitragszahler, das ist ein Punkt, der für Proteste von der Ärzteschaft sorgt, aber dazu vielleicht später mehr. Anderes Thema. Wie sieht es aus bei der Rentenversicherung? Da gibt es viel Konfliktstoff. Jetzt neu haben wir gelernt, die Beitragssätze werden wohl auch kurzfristig etwas stärker steigen als erwartet. Viel Konfliktstoff, obwohl man ja noch gar nicht weiß, was genau die Bundesregierung plant.
3: Ja, das ist in der Tat ein schwieriges Motiv, aber trotzdem haben jetzt gerade die Linken und die Gewerkschaften eben zu Protesten aufgerufen. Heute Nachmittag beispielsweise ruft die Linke in gleich 15 Orten im ganzen Land zu Protesten auf. Und die Co-Parteivorsitzende Ines Schwertner, die hat dazu erklärt:
4: In einer der größten Energiekrisen unserer Zeit werden jetzt Reformen durchgepeitscht, die eben sagen, ihr müsst arbeiten bis 70, der 8-Stunden-Tag soll abgeschafft werden, wir müssen mehr zahlen für die Pflege, für die Krankenkassen. Die Menschen ächzen eben tatsächlich unter diesen Verhältnissen und da sagen wir, wir müssen was verändern, wir sagen, es reicht, wir müssen auf die Straße gehen und diese Kürzungen stoppen.
3: Also die Kürzungen, die sind dann doch wohl das zentrale Motiv, weil natürlich Linke und Gewerkschaften gerade in den Sozialbereichen Kürzungen erwarten, denen man sich entgegenstellen will.
2: Andere Baustelle im Bereich der Sozialreformen, die gesetzliche Pflegeversicherung. In den vergangenen Tagen haben da Vorstöße aus der Union, auch von Wirtschaftsweisen, von den Wirtschaftsweisen für Aufregung gesorgt, die danach zielten, privates Vermögen stärker für die Pflegekosten heranzuziehen, wobei das ja jetzt schon geltendes Recht ist. Aber unter der Überschrift muss das Eigenheim jetzt verkauft werden im Fall von Pflegebedürftigkeit, hat das für viel Unruhe gesorgt. Also wie sieht's aus bei den Reformplänen für die Pflege? Da wollte man ja eigentlich schon sehr viel weiter sein.
3: Ja, schöner Hinweis. Eigentlich wollte die Ministerin bis Ende Mai schon ihre Reformpläne vorgestellt haben. Wann Nina Wagen damit kommt, das wissen wir im Moment noch nicht. Sie hat sich aber bislang vorwiegend auf die Bund-Länder-Kommission berufen, die ja der Prävention beispielsweise einen wichtigen Stellenwert einräumt, um überhaupt die Notwendigkeit von Pflege zu vermeiden oder zumindest hinauszuzögern. Aber natürlich kommt man auch da nicht an Einsparungen vorbei. Und da hat ja auch der Sachverständigenrat erst in der vergangenen Woche kritisiert, dass die Politik beispielsweise bei der Einführung der neuen Pflegestufen zu großzügig war und über den Rat der Wissenschaft hinausgegangen ist. Also da sind wohl Korrekturen zu erwarten und ich gehe inzwischen auch fest davon aus, dass es weitere Vorschläge geben wird, um etwa die Eigenvorsorge in der Pflege auszubauen, weil die Pflegekassen ja auch künftig immer nur einen Teil der Kosten abdecken werden.
2: Und das heißt dann privat vorzusorgen. Wenn du sprichst von Eigenvorsorge, dann sind das private Pflegezusatzversicherungen zum Beispiel.
3: In der Tat.
2: Neben all dem gibt es auch Themen, die für die Gewerkschaften, für die besonders neuralgisch sind, Änderungen beim 8-Stunden-Tag zum Beispiel oder auch, wobei das eher wabert und nicht konkret ist, beim Kündigungsschutz. Was sind da die roten Linien?
3: Ja, wenn wir bei der Arbeitszeit bleiben, da sagen die Gewerkschaften ganz klar, schon heute ist in Tarifverträgen in puncto Arbeitszeit und Flexibilität viel möglich, wenn man sich eben darauf verständigt. Aber über die Hälfte der Unternehmen sind schon nicht mehr tarifgebunden und da könnte eine großzügige gesetzliche Arbeitszeitregelung die Tarifflucht noch verstärken und insgesamt zu schlechteren Arbeitsbedingungen führen. Die DGB-Vorsitzende Jasmin Fahimi hat dazu auf dem Bundeskongress erklärt:
5: Wir wollen nicht zurückgeworfen werden in Zeiten von vor 1918. Und ich will auch ausdrücklich sagen, damit es kein Missverständnis gibt, es geht nicht darum, dass wir einen starren 8-Stunden-Tag in den Betrieben hätten, sondern es geht darum, dass wir das, was an Flexibilität gebraucht und gewünscht ist, in gegenseitigen Interessensabwägungen zwischen betrieblichen Interessen und beschäftigten Interessen verbindlich geregelt werden muss.
3: Also für die Gewerkschaften ist das eine Grundsatzfrage der Koalitionsfreiheit der Sozialpartner und nicht des Gesetzgebers, die man auch verteidigen.
2: Wie sieht es denn im Moment überhaupt aus mit dem Gesprächskontakt zwischen Regierung und Gewerkschaften? Gibt es da Planungen?
3: Ja, am 10. Juni soll es ein Treffen im Kanzleramt mit den Sozialpartnern, also Arbeitgebern und Gewerkschaften, geben. Da gab es jetzt am vergangenen Freitag bereits ein Vorbereitungstreffen im Kanzleramt, zu dem jedoch alle Seiten geschwiegen haben. Aber wenn das diesmal ein Erfolg haben soll, muss es ja mehr als eine Absichtsbekundung sein, sondern vielleicht schon einen Hinweis darauf geben, wo man da in den Reformdebatten gemeinsame Korridore sieht, auf die man sich verständigen kann. Denn würde das nicht gelingen, dann dürften sich die angekündigten Proteste wohl noch weiter ausweiten.
2: Volker Fintermer war das, die Proteste gegen die Sozialreformen der Bundesregierung, die jetzt anlaufen sollen. Vielen Dank. Es war erwartbar, dass die sozialen Kassen in Engpässe geraten würden. Zu lange haben Reformen auf sich warten lassen und zu sehr hat sich auch immer wieder der Bund aus den sozialen Kassen bedient. Nicht direkt, aber über Wachstumsimpulse eben doch, würde es auch helfen, wenn die Milliarden aus dem Sondervermögen für einen ordentlichen Investitionsschub sorgen würden. Das Geld, 500 Milliarden Euro, liegt ja bereit. Daran, wie es verwendet werden soll, daran gab es bereits viel Kritik, aber jetzt kommt Kritik auch vom Bundesfinanzministerium, denn das Geld liegt, es fließt aber nicht. Nadine Lindner dazu.
6: Es ist ein gemischtes Bild, das der erste Monitoringbericht des Finanzministeriums zum Sondervermögen zeigt. Denn die Mittel flossen im vergangenen Jahr nicht komplett ab. 2025 wurden von geplanten 37 Milliarden Euro nur 24 Milliarden ausgegeben, also gut 64%. Als Gründe für den zähen Abfluss wurden die vorläufige Haushaltsführung und Abstimmungen mit den Bundesländern genannt. Regierungssprecher Stefan Cornelius räumte am Mittag in Berlin ein:
7: Es ist klar, auch aus dem Sonderbericht, dass wir mehr Tempo brauchen, weniger Bürokratie, schnellere Planungen. Das ist der Bundesregierung klar.
6: Auch für dieses Jahr 2026 gibt es schon Zahlen zum Abfluss des Sondervermögens. Und die sorgen bei der Bundesregierung für vorsichtigen Optimismus. Noch einmal Stefan Cornelius:
7: Wir werden Stand 30. April jetzt den Strich ziehen können und sagen, dass 28% der für 2026 veranschlagten Mittel abgeflossen sind. Und dass wir für den Rest des Jahres eine deutliche Beschleunigung noch erwarten.
6: Die Gesamtsumme des Sondervermögens beträgt 500 Milliarden Euro über einen Zeitraum von 12 Jahren. Es setzt sich zusammen aus 300 Milliarden Euro für Investitionen des Bundes, beplant über die Ministerien. Zusätzlich fließen 100 Milliarden Euro an Länder und Kommunen. Weitere 100 Milliarden Euro gehen an den Klima- und Transformationsfonds. Positiv sieht die Bundesregierung die Auswirkungen auf die Konjunktur. Denn trotz der Anlaufschwierigkeiten dürfte das Bruttoinlandsprodukt 0,5% höher ausfallen als ohne die Ausgaben des Sondervermögens, so der Sprecher des Finanzministeriums Lars Harmsen.
8: Das heißt, es ist ein enorm starker Wachstumsimpuls, den wir gerade sehen, ein ganz zentraler in der aktuellen Lage.
6: Der knapp 400 Seiten starke Monitoringbericht, der nun erstmals erstellt wurde, dient dem Finanzministerium auch als Grundlage zur Nachsteuerung des Sondervermögens. Dazu zählt auch ein Bonus-Malus-System, das entwickelt werden soll, je nachdem, ob Ministerien besonders gut oder eher schlecht bei der Umsetzung vorankommen. Details sind noch offen. Der Monitoringbericht sieht Fortschritte bei den Investitionen in den Wohnungsbau, der Digitalisierung oder Investitionen in Sportstätten. Dagegen müsse es in den Bereichen Energieinfrastruktur, Forschung und Entwicklung sowie Verkehrsinfrastruktur schneller gehen. Im März hatte es scharfe Kritik von 2 Wirtschaftsforschungsinstituten gegeben, dass das Geld nicht abfließe und zum großen Teil zweckentfremdet werde. Aus der Opposition kamen nun unterschiedliche Reaktionen. Die Grünen kritisieren die Verwendung des Sondervermögens schon länger, so auch heute die Vorsitzende Franziska Brandner.
9: Wenn in 2-3 Jahren vor Ort in den Kommunen, und dort wird es ja sichtbar, nichts wirklich verbessert wurde und alle aber wissen, wie viele Milliarden wir bei der nächsten Generation an Schulden gemacht haben, das ist einfach wirklich vertrauenszerstörend.
6: Die AfD war schon immer gegen das Sondervermögen. Gegenüber dem Deutschlandfunk äußerte sich jetzt auch Michael Espendiller, der haushaltspolitische Sprecher der AfD-Fraktion, kritisch.
10: Es ist jetzt offenkundig, dass der Plan, 500 Milliarden Euro Schuldengeld quasi einfach mal so innerhalb von 12 Jahren irgendwie zu verteilen, absolut verrückt und von Anfang an zum Scheitern verurteilt war.
6: Für die Linke beklagte die Vorsitzende Ines Schwertner, dass die Bundesregierung von ihrem eigenen Instrument überfordert sei und wichtige Investitionen verschleppe.
2: Der Bericht von Nadine Lindner. In diesem Jahr jährt sich die deutsche Einheit zum 36. Mal. Man könnte meinen, das ist lang genug, um nicht mehr zwischen West- und ostdeutschen Lebens- und Wirtschaftswelten zu unterscheiden. Aber das trifft nicht zu. Nach wie vor gibt es genügend Besonderheiten, um von einer ostdeutschen Wirtschaft zu sprechen. Die industrielle Basis ist kleiner, der Fachkräftemangel größer. Und beide Probleme haben die Tendenz, schlimmer zu werden. Wie angespannt die Lage ist, und hier wirkt der alte Ludwig-Erhard-Lehrsatz, wonach die Wirtschaft zur Hälfte der Psychologie ist, wie angespannt auch die Stimmung ist. Das zeigt sich auf dem Ostdeutschen Wirtschaftsforum in Bad Saarow in Brandenburg. Von dort berichtet Christoph Richter mit Daten und Statistiken zu Lage und Stimmung.
11: Die Lage ostdeutscher Unternehmen ist angespannt, so in etwa lautet die Diagnose des Transformationsbarometers 2026. Erhoben vom Meinungsforschungsinstitut CIW, rausgekommen ist, dass 25% der befragten Unternehmen dieses Jahr nicht investieren. Weitere 25% wollen nur noch so viel investieren wie im letzten Jahr. Das Vertrauen in die wirtschaftspolitischen Rahmenbedingungen schwindet, das Investitionsklima ist getrübt. Eine Diagnose, die auch Alexander Jakschik, CEO beim Lufttechnikunternehmen ULT in Dresden, unterschreiben würde.
12: Wir brauchen den berühmten Ruck durch Deutschland. Es gibt nicht die eine Einzelmaßnahme, es gibt ein Gesamtpaket. Für uns Unternehmen sind das die Unternehmenssteuern zu senken, die Arbeitsmarktflexibilisierung und für unsere Kunden, ich bin der Maschinenbauer, auch das Thema Energiepreise absenken und langfristige Stabilität herstellen.
11: Ähnlich liest sich die Diagnose im Wettbewerbsreport Ostdeutschland 2026. Er trägt den Titel: Der Aufholprozess ist in Gefahr. Es gebe zu geringe private Investitionen im Vergleich zum Westen. Bei Unternehmensgründungen hakt es, auch ein Indiz für eine stagnierende Wirtschaft. Es brauche eine verschlankte Verwaltung, schnellere Genehmigungsprozesse, so der Appell von Sachsen-Anhalts Ministerpräsident Sven Schulze, CDU. Er fordert zudem veränderte EU-Beihilfen, um Subventionen an ausgewählte Konzerne ausschütten zu können. So will Schulze Krisenfolgen, insbesondere für den Osten, abmildern.
13: Ich sage das ganz klar, Deutschland ist das wichtigste Industrieland. Und wenn wir permanent Rücksicht nehmen müssen auf alle anderen Mitgliedstaaten der EU, dann ist das vielleicht beihilferechtlich und nach den Regeln richtig. Aber es hilft ja ganz Europa nicht, wenn es Deutschland schlecht geht. Ich glaube, da müssen wir vielleicht noch mal stärker drauf schauen.
11: Die aktuelle Krisensituation ist insbesondere für ostdeutsche Unternehmen besonders existenziell gefährdend, weil die Ausgangssituation bei den Vermögen schwächer ist, um mal einen Punkt rauszunehmen. Wer Rücklagen hat, kann Chancen eher nutzen. Wer kein Vermögen hat, muss vorsichtiger handeln, kann auf Krisen schlechter reagieren. 2023 verfügten ostdeutsche Haushalte im Median über rund 35.900 Euro Nettovermögen und westdeutsche Haushalte über 143.200 Euro. Ostdeutsche Unternehmen können daher bei Krisen nicht auf Rücklagen zurückgreifen, wenn es knirscht. Und das macht Krisen um ein Vielfaches existenzieller, unterstreicht Thilo Hacke, Betriebswirt und Vorstandsmitglied der Deutschen Kreditbank.
14: Die Historie von vielen Unternehmen ist hier nicht so lang, wie sie zum Beispiel im Westen ist. Das heißt, teilweise sind die Kapitalpuffer auch nicht so hoch.
11: Am morgigen Dienstag, den dritten Tag des Ostdeutschen Wirtschaftsforums, wird Bundeskanzler Friedrich Merz in Bad Saarow erwartet. Er müsse die Länder und die Wirtschaft an einen Tisch holen, forderte bereits am Sonntag Mecklenburg-Vorpommerns SPD-Ministerpräsidentin Manuela Schwesig. Gerade in den ostdeutschen Ländern, sagt sie, machen sich die Menschen Sorgen um die wirtschaftliche Entwicklung und ihre persönliche Zukunft.
2: Christoph Richter war das. Nun ein ganz anderes Thema. Vor 2 Jahren wurde die sogenannte Bezahlkarte für Geflüchtete eingeführt. Asylbewerber sollten kein Bargeld mehr erhalten und so daran gehindert werden, Sozialleistungen in ihre Heimatländer zu schicken. Das war das Argument der Befürworter. Nun zeigen Zahlen der Bundesbank, die meisten Rücküberweisungen stammen nicht von Geflüchteten, sondern von Arbeitsmigrantinnen und Migranten. Und damit geht es vor allem um Geld, das verdient wurde, nicht um Geld des Steuerzahlers. Luise Sammann berichtet.
15: Wann er das letzte Mal verreist ist? Romy Padilla lächelt schüchtern, schüttelt dann mit dem Kopf. Der examinierte Krankenpfleger kommt von den Philippinen, arbeitet in einem großen Berliner Krankenhaus. Obwohl er hier, wie er selbst sagt, gut verdient, gibt er nur das Allernötigste für sich selbst aus.
16: Für meine Wohnung und Lebensmittel, der andere Gehalt schicke ich an meine Familie. Für das Studium und Lebensmittel oder so. Also wir müssen unterstützen unsere Eltern irgendwie. Deswegen habe ich mich entschieden, in anderen Ländern zu arbeiten.
15: Romy Padilla klingt stolz, wenn er über seine Entscheidung spricht. Dank ihm können seine 3 jüngeren Geschwister auf den Philippinen studieren. Als die Mutter krank war, bezahlte der Sohn von Berlin aus die Behandlung. Dass das kein Einzelfall ist, zeigen die neuen Schätzungen zu Rücküberweisungen der Deutschen Bundesbank. Insgesamt schickten Migranten im Jahr 2025 etwa 8,5 Milliarden Euro aus Deutschland in ihre Herkunftsländer. Rund 3% mehr als im Vorjahr. Ein gutes Zeichen findet Kiflem Ariam Gebrevold, Berater für Entwicklungspolitik aus Baden.
17: Wir wissen seit 2024 zumindest, dass die Rücküberweisungen mehr als das Dreifache der offiziellen Entwicklungshilfe ausmacht, also der weltweiten offiziellen Entwicklungshilfe. Und das heißt, dass die Diaspora letztendlich ein großer privater Investor im globalen Süden ist.
15: Ein Investor, der sich vor allem auch bei Kriegen und Konflikten nicht zurückziehe, sondern für langfristige Hilfe stehe, so der Experte. Er nennt das Beispiel der Tochter seines Onkels in Äthiopien.
17: Da finanziere ich mit, zusammen mit Geschwistern, die College-Ausbildung von ihr. Danach ist sie arbeitslos und man überlegt sich, okay, was soll jetzt passieren? Dann finanzieren wir den Führerschein. Dann arbeitet sie als Chauffeurin bei einem Taxiunternehmen. Und nach etwa 18 Monaten hat sie einiges angespart. Und dann tun wir das zusammen und organisieren und kaufen ein E-Auto aus China und lassen es nach Äthiopien importieren. Und so flexibel, so mit einem solchen Durchhaltevermögen arbeitet kein Entwicklungshilfeprojekt staatlicher Art.
15: Etwa 800 Millionen Menschen weltweit, so schätzen Migrationsexperten, profitieren von Rücküberweisungen durch Verwandte im Ausland. Doch nicht nur für die Empfänger seien die steigenden Zahlen ein gutes Zeichen, so Wirtschaftswissenschaftler Matthias Lücke von der Deutschen Gesellschaft für Auswärtige Politik.
18: Die Anzahl von Menschen aus Entwicklungsländern, die in Deutschland leben, hat ja zugenommen. Und auch die bessere berufliche Integration von vielen dieser Menschen schlägt da auch zu Buche. Viele arbeiten so langsam in Berufen, wo sie etwas mehr haben, als sie unmittelbar zum Leben brauchen und können dann eben auch an ihre Verwandten zu Hause denken.
15: Der Gewinn für die dortigen Volkswirtschaften durch die Gelder sei messbar groß, so Matthias Lücke. Davon wiederum profitiere dann auch die deutsche Exportwirtschaft. Kritik an den Rücküberweisungen, etwa die Sorge, dass Asylbewerber mit deutschen Steuergeldern Menschenhandel finanzieren könnten, hält er für, Zitat, emotional aufgebauscht.
18: Das wenige Geld, was über das Asylbewerberleistungsgesetz zur Verfügung steht, spielt da eigentlich keine Rolle. Diese negative Sicht, da kommen Leute und nehmen unsere Steuergelder und transferieren die an irgendwelche finsteren Schmuggler, ist ein Narrativ, das einfach keine empirische Relevanz hat.
15: Das bestätigen auch die aktuellen Zahlen der Bundesbank. Weniger als 10% der Rücküberweisungen aus Deutschland stammen von Asylbewerbern. Der Großteil von Arbeitsmigranten, wie dem philippinischen Krankenpfleger Romy Padilla aus Berlin.
16: Ich glaube, wenn Sie an alle ausländischen Arbeitnehmer fragen, wofür arbeiten Sie hier? Nummer 1 Antwort ist für Familie.
2: Luise Sammann war das. Und nochmal großer thematischer Sprung. Glasfaserkabel. Das sind diese Kabel, die das besonders schnelle und stabile Internet garantieren sollen. Und wer die verlegt und anbietet, der verfügt eigentlich über ein prima Geschäftsmodell. Bagger schicken, Kabel verlegen und Geld für Verträge fürs Highspeed-Internet einsammeln. Aber dennoch, die Branche hat Probleme. Welche genau? Michelle Goddemeier dazu.
19: Projekte werden verschoben, Firmen gehen insolvent oder reduzieren ihre Pläne deutlich. Jüngstes Beispiel ist das Düsseldorfer Unternehmen Metrofiber. Es hat Insolvenz in Eigenverwaltung angemeldet. Bauprojekte werden vorerst gestoppt und neue Investoren gesucht. Doch Metrofiber ist kein Einzelfall. Auch andere Unternehmen der Branche mussten bereits Insolvenz anmelden oder ihre Ausbaupläne deutlich zurückfahren. Wie dramatisch ist die Situation also?
20: Der Markt ist unter Druck und die Lage ist durchaus angespannt, aber wir sind weit entfernt von einer Krise,
19: sagt Frederik Ufer vom Branchenverband VATM. Probleme gibt es gleich mehrere. Zum einen bleiben viele Kunden bei ihren DSL- oder Kabelverträgen, weil diese für sie gut genug funktionieren. Die Wechselbereitschaft zu Glasfaser ist also gering. Zum anderen ist der Glasfaserausbau in Deutschland sehr teuer. Unternehmen müssen heute große Summen investieren, während sich Gewinne oft erst viele Jahre später einstellen. Die Probleme treffen jedoch nicht alle Unternehmen gleich stark.
21: Da sollte man in jedem Fall kleinere Anbieter gesondert betrachten. Wenn man zum Beispiel Probleme sich anschaut, dann setzt das natürlich gerade besonders kleinere, regional tätige Glasfaserunternehmen unter Druck. Dagegen sind größere Anbieter etwas resistenter, weil sie meist bessere finanzielle Möglichkeiten haben und somit einfach mehr Risiko tragen können.
19: So Jan Büchel, Volkswirt beim Institut der Deutschen Wirtschaft. Aktuell gibt es etwa 300 Glasfaseranbieter in Deutschland. Doch die Branche rechnet mit Veränderungen. Kleinere Anbieter könnten vom Markt verschwinden, sich zusammenschließen oder von größeren Unternehmen übernommen werden. Der Glasfaserausbau in Deutschland stoppt also nicht. Er dürfte aber in Zukunft von weniger Unternehmen vorangetrieben werden, weiß Kara Schwarz-Schilling vom Wissenschaftlichen Institut für Infrastruktur und Kommunikationsdienste.
22: Ich würde schon erwarten, dass die Marktstruktur in Deutschland sich ändert in den nächsten Jahren. Und das ist jetzt auch nicht eine Katastrophe. Also in anderen europäischen Ländern, die mit der Glasfaserversorgung viel, viel weiter sind, da gibt es maximal 10 Player.
19: Vor allem die Geschwindigkeit muss sich in Deutschland ändern. Denn die Genehmigungsverfahren dauern zum Teil deutlich länger als anderswo.
23: Angesichts des herausfordernden wirtschaftlichen Umfelds müssen jetzt Bundesregierung und Bundesnetzagentur als die zuständige Regulierungsbehörde auch konkrete Maßnahmen ergreifen, um die Rahmenbedingungen für die weiterhin ausbauwilligen Unternehmen zu verbessern, damit auch weiter investiert wird.
19: Sagt Sven Knapp vom Bundesverband Breitbandkommunikation. Die Branchenverbände wünschen sich zum Beispiel mehr Aufklärungsarbeit, warum Glasfaser so wichtig für die digitale Zukunft ist. Und auch die Arbeit der Unternehmen selbst muss schneller gehen. Wer heute einen Vertrag abschließt, ist oft erst in einigen Monaten oder Jahren am Glasfasernetz.
2: Michel Gottemeier war das. Die Firmen, die sich mit dem Glasfaserausbau beschäftigen, haben Probleme. Und wenn wir die mit in den Frankfurter Börsensaal nehmen zu Claudia Wehrle. Claudia, um wen geht es da? Die Telekom vor allem, aber das wäre ja eh der Platzhirsch.
0: Das ist der Platzhirsch. Es gibt noch die Deutsche Glasfaser. Das ist ein Unternehmen, das nicht börsennotiert ist, sondern sich in der Hand von privaten Finanzinvestoren befindet. Vodafone setzt auf Glasfaser, verlegt zusammen mit Partnern eigene Glasfaserleitungen. Ja, und 1&1 bietet auch Glasfaseranschluss an. Und das ist ja eben angeklungen, es gibt noch eine Vielzahl von weiteren Anbietern. Also Möglichkeiten, ja, die gibt es, die technischen Voraussetzungen zu schaffen für die Anforderungen von morgen. Aber ob sich das dann wirklich auszahlt, ist noch keine ausgemachte Sache.
2: Womit die Telekom ja mehr Nachrichten macht, zumindest heute, als mit dem Glasfaser, das ist KI, künstliche Intelligenz. Die Telekom hat in München zusammen mit Nvidia, dem Chiphersteller, ein Rechenzentrum eröffnet. Und heute sagt der Telekom-Chef, dass er die Leistung in diesem Rechenzentrum verdoppeln will. Statt 10.000 sollen künftig 20.000 Nvidia-Prozessoren laufen. Wie kommt das an der Börse an?
0: Telekom-Aktien heute Nachmittag leicht im Minus, aber ja, da geht es um große Zukunftspläne. Die Telekom will in die Top-Liga der Rechenzentren vorstoßen. München gilt als ein wichtiger Industriestandort mit vielen potenziellen KI-Kunden. Also der Autohersteller BMW gehört dazu, auch der Industriekonzern Siemens oder der Flugzeughersteller Airbus. Sie alle setzen mehr oder weniger intensiv auf künstliche Intelligenz.
2: Noch ein KI-Thema, das aber nicht hier, sondern in Frankreich spielt, angeschoben und unterstützt von der französischen Regierung, investiert die japanische Softbank eine Milliardensumme in das französische KI-Unternehmen Mistral. Wird Frankreich der große KI-Standort in Europa und hat die Börse dort eine Meinung dazu?
0: Ja, zumindest könnte es ein Schritt sein, bei den Rechenkapazitäten zu den USA und zu China aufzuholen. Damit werden auch Erwartungen geschürt, dass die Nachfrage nach KI-Infrastruktur weiter steigt. Es sollen auch Arbeitsplätze geschaffen werden. Da ist etwa von 15.000 die Rede. Softbank hat heute Toyota Motors als wertvollstes börsennotiertes Unternehmen Japans überholt. Also diese Fantasie geht weiter.
2: Was hat der DAX aus all dem gemacht? KI ist ja seit Tagen der große Treiber an den Börsen. Heute auch, obwohl es ja auch noch andere Themen gibt.
0: Ja, und das hat ganz viel mit den nach wie vor vorliegenden Spannungen im Nahen Osten zu tun. Von neuen Angriffen ist die Rede. Der DAX ist am Nachmittag deutlich unter Druck geraten, steht aktuell 0,5% im Minus bei 24.996 Punkten.
2: Greifen wir uns noch den Euro, die Anleihen und den Goldpreis.
0: Der Euro wird mit einem $16,18 gehandelt. Die Umlaufrendite von 2,93 auf 2,96% gestiegen. Das Gold kostet $4.464,95.
2: Der Wehrle war das mit dem Börsenbericht. Vielen Dank. Damit geht Wirtschaft und Gesellschaft zu Ende. Gleich nach den Nachrichten Kultur heute. Hier verabschiedet sich Birgit Becker.
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4: . 17:30 Uhr, die Nachrichten. Der Iran setzt seine indirekten Verhandlungen mit den USA über ein Ende der Kampfhandlungen aus. Die Entscheidung sei wegen der anhaltenden israelischen Angriffe im Libanon auf die mit Teheran verbündete Hisbollah-Miliz getroffen worden, meldete die Nachrichtenagentur Tasnim. Zwischen Israel und dem Libanon gilt seit Mitte April eine Waffenruhe, die von der Hisbollah allerdings nicht anerkannt wird. Die militanten Islamisten setzten ihre Angriffe auf Israel fort. Die israelische Armee wiederum rückte weiter in den Libanon vor. Zudem hatte es trotz einer ebenfalls ausgerufenen Feuerpause begrenzte Angriffe der USA auf militärische Infrastruktur des Iran gegeben, die Washington als vorsorgliche Maßnahme zum Schutz der eigenen Soldaten bezeichnet hatte. Der Iran reagierte mit Gegenangriffen, etwa auf US-Stützpunkte in anderen Golfstaaten. Die indirekten Verhandlungen zwischen den USA und dem Iran wurden über Vermittler wie Pakistan geführt. Der ungarische Ministerpräsident Mondeor will Staatspräsident Sulyok durch eine Verfassungsänderung aus dem Amt entfernen. Die nötigen Entscheidungen würden zeitnah getroffen, sagte Mondeor in Budapest. Dort hatte er in Begleitung von Justizministerin Görög das Staatsoberhaupt an seinem Amtssitz aufgesucht. Gestern war eine Frist abgelaufen, die Mondeor für einen freiwilligen Rücktritt Sulyoks gesetzt hatte. Mondeor ist seit dem 9. Mai im Amt. Er löste den Rechtspopulisten Orban ab. Präsident Sulyok war 2024 vom Parlament gewählt worden. als es noch von Orbáns Fidesz-Partei dominiert wurde. Der neue Regierungschef fordert seit seinem Wahlsieg den Rücktritt des Staatsoberhaupts. Mordjos Tiso-Partei hat im neuen Parlament die nötige Zweidrittelmehrheit, um Verfassungsänderungen zu beschließen. Das Bundesverteidigungsministerium will per Gesetz regeln, dass wehrfähige Männer keine Genehmigung für längere Auslandsreisen benötigen. Dies solle im geplanten Reservestärkungsgesetz verankert werden, sagte eine Ministeriumssprecherin in Berlin. Es handle sich um den schnellstmöglichen Weg, Rechtssicherheit zu schaffen und mögliche Unklarheiten auszuräumen. In dem zum Jahreswechsel in Kraft getretenen neuen Wehrdienstgesetz ist ein Passus enthalten, wonach sich Männer im wehrfähigen Alter längere Auslandsreisen grundsätzlich genehmigen lassen müssen. Als Reaktion auf Kritik setzte das Verteidigungsministerium die Regel per Allgemeinverfügung außer Kraft. Ein Gutachten des Wissenschaftlichen Dienstes des Bundestags kam allerdings zu dem Schluss, dass diese rechtswidrig und somit ungültig sein könnte. Die Rentenversicherung rechnet mit einem deutlicheren Anstieg der Beitragssätze als bisher. In der sogenannten Frühjahrsfinanzschätzung geht die Rentenversicherung vor bis 2029 von einem Anstieg auf 20% der Bruttolöhne aus. Derzeit liegt der Beitragssatz bei 18,6%. Die tatsächliche Entwicklung hängt nach Angaben der Rentenversicherung von der Wirtschaftsentwicklung sowie der Umsetzung der Reformpläne im Bund ab. Die Gesamteinnahmen der Rentenversicherung im vergangenen Jahr wurden in der Frühjahrsschätzung auf 417 Milliarden Euro beziffert. Die Ausgaben waren rund 4 Milliarden Euro höher. Berechnungen zufolge drohen die Fehlbeträge im Rentensystem noch deutlich größer zu werden, wenn in den kommenden Jahren geburtenstarke Jahrgänge in Rente gehen. Die AfD ist vor dem Verwaltungsgericht Hannover mit einem Eilantrag gegen den niedersächsischen Verfassungsschutz gescheitert. Die Geheimdienstbehörde darf die AfD vorläufig zu einem Beobachtungsobjekt von erheblicher Bedeutung hochstufen. Die Voraussetzungen dafür seien mit den vom Verfassungsschutz gesammelten Belegen gegeben, teilte das Gericht zur Begründung mit. Der Charakter der Partei wird demnach von Bestrebungen gegen die freiheitliche demokratische Grundordnung geprägt. Es lasse sich ein verfassungsfeindlich geprägtes Gesamtbild attestieren, hieß es weiter. Die Entscheidung ist nicht rechtskräftig. Die AfD kann Beschwerde beim niedersächsischen Oberverwaltungsgericht einlegen. Das Wetter. Nachts unterschiedlich bewölkt im äußersten Nordwesten und im Westen örtlich Regen. Tiefstwerte 16 bis 8 Grad. Ab Tage im Nordwesten und Westen Schauer, später auch in der Mitte und im Südwesten. Kräftige Gewitter mit Unwetterpotenzial möglich. Sonst wolkig mit heiteren Abschnitten. Temperaturen 20 bis 27 Grad. Die weiteren Aussichten: Am Mittwoch wechselnd bewölkt mit Schauern und einzelnen Gewittern bei 17 bis 23 Grad. Das waren die Nachrichten.
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3: Mit Jörg Biesler, guten Tag.
5: Darf man, kann man, soll man vielleicht eine Szene schneiden, wenn es in diesem Fall einer meiner Schauspielern, die ich sehr verehrt habe und verehre, wehtut? Darf man das? Kann man einen Film im Nachhinein kürzen? Ich bin mit der Frage ziemlich allein, muss ich sagen, und ich bin auch ratlos.
3: Wim Wenders bei der Verleihung des Deutschen Filmpreises am Wochenende. Er spricht über den Film Falsche Bewegung aus dem Jahr 1975, in dem die damals 13-jährige Nastassja Kinski halbnackt zu sehen ist. Nastassja Kinski möchte, dass die Bilder herausgeschnitten werden. Wim Wenders ist, wie man hören konnte, ratlos. Gleich ein Gespräch mit der Filmwissenschaftlerin Heike Knippel über den Umgang mit problematischen Szenen im Film. Außerdem ein Blick auf die Ukraine, in der sich die Kulturinstitutionen gesteigerten russischen Angriffen ausgesetzt sehen, dazu Theater in Berlin und Hamburg. Wim Wenders hat bei der Verleihung der Deutschen Filmpreise um eine Diskussion gebeten. Wir haben das gerade gehört. Wie sei umzugehen mit dem Wunsch einer Schauspielerin, die als Kind nackt im Film zu sehen war, das bis heute ist und möchte, dass sich das in Zukunft ändert? Ich habe die Filmwissenschaftlerin Heike Knippel von der Hochschule für Bildende Künste in Braunschweig, die zugleich Herausgeberin der Zeitschrift Frau und Film ist, gefragt, ob eine solche Diskussion notwendig ist.
7: Ich denke, es ist sinnvoll, eine Diskussion zu führen, aber nicht so, wie Herr Wenders sie vorschlägt. Wenn man diese Dinge bespricht, dann sollte man zunächst die historische Dimension des Films als Medium mit in Betracht ziehen, zu der es gehört, dass Filme immer verändert wurden und das, was rausgeschnitten, umgeschnitten oder in irgendeiner Weise modifiziert wurde. Viele Jahrzehnte war das ein Ergebnis von Zensurmaßnahmen. Filme wurden aber auch umgeschnitten aus Gründen der Vermarktung in anderen Ländern, kulturelle Anpassungen. Filme wurden verändert, weil historische Gegebenheiten sich geändert haben. Also ein Film besteht aus Fragmenten und ist zusammengeschnitten. Der ist kein festes Stück, so wie ein Bild beispielsweise, ein Gemälde. Film ist ein technisches Medium und der Schnitt gehört dazu. Insofern würde ich es aus dieser Perspektive diskutieren und nicht aus der Perspektive, wenn ich mich recht entsinne, wie Herr Wenders das vorschlägt, dass es sein Privatproblem ist, wie er jetzt damit umgehen soll.
3: Formaljuristisch ist Wim Wenders der Rechteinhaber. Müsste man vielleicht auch an dieser Regelung, dass der Regisseur, die Regisseurin, der alleinige, die alleinige Rechteinhaberin ist, etwas ändern?
7: Nein, die Rechtslage ist, wie sie ist. Es gibt immer Rechteinhaber, die entscheiden darüber, wie mit dem Film verfahren wird. Aber Rechteinhaber können natürlich Diskussionen, die geführt werden, mit in Betracht ziehen. Wenn man das andere Beispiel nimmt, die Rechte an den Tatort, der auch von Frau Kinski moniert wurde, hat der NDR und der hat den Teil herausgenommen.
3: Jetzt spricht Wim Wenders von einem Kunstwerk. Sie sagen, ein solcher Film ist nicht unbedingt ein Kunstwerk, beziehungsweise kein Kunstwerk, das es nur einmal in einer Form gibt, sondern ein Film ist immer im Fluss. Da gibt es unterschiedliche Formen und unterschiedliche Fassungen. Was bedeutet das denn für den Umgang mit solchen Filmen? Kann man einfach eine Szene rausschneiden?
7: Ja, natürlich. Die Frage ist, warum man die Szene herausschneidet. Und ich finde, sich dagegen zu verwehren, dass eine staatliche Zensur zum Beispiel, die den Herausschnitt von Szenen verlangt, ist auch berechtigt. Dass Herr Wenders sich dagegen verwehrt, die Szene herauszuschneiden, ist absolut nachvollziehbar. Aber das ist immer ein Aushandlungsprozess. Das Problem ist ja auch, Film ist ein Kollektivmedium. Das heißt, es sind immer ganz viele Personen daran beteiligt, einen Film herzustellen. Und das Herr Wenders die Rechte hat, heißt nicht, dass er die gesamte Autorschaft über den gesamten Film hat. Und es ist historisch ein Problem, dass gerade den Schauspielerinnen keine Autorschaftsrechte zugestanden werden. Und man könnte angesichts der aktuellen historischen Situation sagen, dass man dies der Schauspielerin in dem Fall jetzt nur endlich mal zugesteht.
3: Gibt es denn eine etablierte Praxis? Gibt es Beispiele dafür, wie vorbildlich umgegangen wurde mit problematischen Szenen in Filmen?
7: Nein, das gibt es nicht, denn da lässt sich ja nichts verallgemeinern. Man kann immer davon ausgehen, dass wir in der derzeitigen, gegenwärtigen Situation, dass sich gesellschaftliche Verhältnisse verändert haben, dass gesellschaftliche Diskussionen sich verändern und insofern sich auch die Perspektive auf einen solchen Film ändert und dass man in Betracht ziehen kann, dass diese gegenwärtige Perspektive vielleicht mindestens so relevant ist wie die, die damals der Autor, der ja sowieso nicht der Alleinautor ist, auf den Film hatte. Ich finde es in der heutigen Situation angemessen, einer Schauspielerin ein Mitspracherecht zu geben, zumal die Schauspielerin es gut begründet und ja keine großartigen Ansprüche erhebt, sondern Rücksicht auf sie selbst einfordert.
3: Die Filmwissenschaftlerin Heike Klippel zur Diskussion über eine Nacktszene der damals 13-jährigen Nastassja Kinski in Wim Wenders Film »Falsche Bewegung«. Ein Wal hat wochenlang die Schlagzeilen bestimmt und sogar einen Namen bekommen: Timmy. Timmy ist tot, aber ein anderer Wal scheint sehr lebendig zu sein, denn er singt sogar. Der Gesang des Pottwals heißt eine verschollene Oper von Giacomo Puccini, die das Deutsche Theater in Berlin wiederentdeckt haben will. So jedenfalls das Setting gestern Abend auf der Bühne. Und das hat Uwe Friedrich für uns gesehen. Uwe, was ist denn das für eine Oper? Keine, oder?
6: Diese Oper gibt es natürlich nicht. Il Canto del Capodoglio, die da entdeckt worden sein soll, ist eine Chimäre. Aber der Anlass für einen riesigen Theaterspaß in nur 90 sehr komprimierten und sehr gut getimten Minuten, erfunden von Heiner Bomhard, der auch die Musik beigesteuert hat und den Text, der mit dem Ensemble zusammen dann nochmal erarbeitet wurde. Setting ist die Konzeptionsprobe dieser Oper auf einem kleinen Holznudelbrett im Hof des Deutschen Theaters. Die Konzeptionsprobe ist ja die, wo alle zum ersten Mal zusammenkommen und der leicht größenwahnsinnige Regisseur Kraschnik erklärt, was er will.
8: Es ist eine Oper? Echt?
9: Ich glaube, das ist...
8: Was? Oper? Wir sind hier im Sparrecht-Theater.
10: Ja, wow. Lasst euch doch mal auf was ein.
8: Also ich singe wahnsinnig gerne. Ich hätte da ein paar Fragezeichen.
6: Diese Fragezeichen kommen von besagtem Regisseur. Man kann schon an diesen Berserker-Choreografen-Regisseur Hans Kresnik denken, der sich genauso durch Proben gepflügt hat, wie das hier gezeigt wird. Es gibt eine überambitionierte Regieassistentin, einen total verpeilten Dramaturgen, der vor lauter Nachdenken nicht mehr weiß, worüber er nachdenkt, und einen Schauspieler, der gerade schon Einspruch erhoben hat, weil es nämlich ein Sparrecht-Theater sei.
3: Ja, das ist die Frage. Wenn es keine Oper ist, was ist denn dann der Abend? Sparrecht-Theater?
6: Es ist eine Farce, es ist ein riesiger Spaß. Viele theaterinterne Witze, ja, aber ich glaube, die kann man auch verstehen, wenn man einfach nur gerne ins Theater geht. Und es gibt ganz, ganz viel Musik. Auch da können wir mal hören, ob Sie den erkennen.

0: Atem.
1: So klampft natürlich nur Wolf Biermann, der ja auch früher um die Ecke gewohnt hat. Natürlich eine Berliner verehrte Lokalgröße. Außerdem tritt noch auf Till Lindemann, der Sänger von Rammstein, mit seinem Growling. Reinhard May zum Schluss. Und da zeigt sich die ganze Stärke dieses Abends von Heiner Bomhard. Denn er kommt wieder mit der Gitarre. Es hat ein bisschen was Kitschiges, wie diese Lieder von Reinhard May ja gerne haben können. Dann geht es aber um die Liebe zum Theater, die diesen ganzen Abend durchzieht, und auf einmal wird's doch ganz rührend sogar, wenn über die Gefährdung dieses Gebäudes, die darum gelegte Rahmenhandlung ist, nämlich dass Jeff Bezos und Elon Musk das Deutsche Theater abreißen wollen, um dort eine unterirdische Rüstungsfabrik zu bauen, unter tatkräftiger Mithilfe unseres Bundeskanzlers Friedrich Merz.
2: Das ist jetzt ein ziemlich absurdes Setting, aber trotzdem eins, das vielleicht auch ein Kernchen Realitätsbezug hat?
1: Hat es auf jeden Fall, denn immer dann, wenn es ernst wird, wenn es halt wirklich ums Theater geht und was wollen wir denn, was wollen denn die Theatermacher, merkt man auch eine große Ratlosigkeit. Und dann gibt es so Momente von zum Beispiel Janek Maudrich, der diesen Schauspieler, den jungen Schauspieler spielt, der er auch selber ist, ein junges Ensemblemitglied am Deutschen Theater, hält einen großen Monolog, wo man auch merkt, na, diese ganzen Sprechblasen, das ganze Pathos, vielleicht sollten wir das mal sein lassen, sondern einfach sagen, Theater ist Verschwendung. Theater kann hier auch wirklich Spaß machen. Heiner Bomhard ist zum Glück kein neuer Lessing und kein neuer Goethe. Das kann auch wirklich Spaß machen in diesem Sommertheater und dann doch eine ernste Bedeutung haben.
2: Der Gesang des Pottwals und, wie wir gehört haben, vieler anderer im Deutschen Theater in Berlin. Ein großer Spaß. Uwe Friedrich hat das gesehen. Vielen Dank. In der letzten Woche hat Russland massiv auch die ukrainische Hauptstadt Kiew angegriffen und dabei wieder auch Kulturstätten getroffen. Das Tschernobyl-Museum wurde durch einen direkten Raketentreffer schwer beschädigt und ist in Brand geraten. Das Museum schätzt, dass 40% der Ausstellungsstücke verloren sind. Kilian Heck ist Professor für Kunstgeschichte an der Universität in Greifswald und zweiter Vorsitzender des Ukraine Art Aid Centers. Das ist ein Verein, der Hilfslieferungen für ukrainische Kulturinstitutionen organisiert. Ich habe ihn gefragt, ob durch die direkten und massiven Angriffe auf Innenstädte wie die von Kiew die Bedrohungslage für die Kulturstätten noch ernster wird.
3: Ja, natürlich tun sie das in dieser Massivität, wie das in der letzten Woche erfolgt ist, haben wir das seit 2022 bislang nicht gesehen. Und man merkt doch, dass jetzt ganz insgesamt die Kultur auch Ziel, auch Objekt der russischen Angriffe geworden ist.
2: Ja, Russland selbst droht mit der Wiederholung solcher Angriffe auf die Städte, während in der Ukraine die Munition für die Flugabwehr fehlt. Russland spricht aber immer von Kollateralschäden, also es seien keine gezielten Angriffe. Sehen Sie im russischen Vorgehen also eher eine Strategie, nämlich die Kulturstätten und damit die Kultur auch direkt anzugreifen?
3: Also zumindest wird es sehr, sehr billigend in Kauf genommen und ich glaube auch tatsächlich sagen zu können, dass es absichtsvoll passiert. Denn was da in Kiew passiert ist, hat nicht nur eine Kulturstätte wie etwa das Tschernobyl-Museum getroffen, das wirklich komplett zerstört wurde. Man hat eben, wie Sie sagen, 40% Verlust, was die Exponate angeht, sondern es hat eben auch das Opernhaus getroffen, die Jaroslav Mudry oder Jaroslav der Weise Bibliothek, es hat die Philharmonie getroffen, das Konservatorium getroffen, also sehr viele Kulturstätten auf einmal und dann einfach nur so salopp von Kollateralschäden zu sprechen, das scheint mir ein wenig billig zu sein. Also da muss man wirklich mit einer sehr absichtsvollen Attacke auf die ukrainische Kultur rechnen.
2: Hat sich da eigentlich im 5. Kriegsjahr des vollständigen russischen Angriffs sowas wie eine Routine entwickelt in der Museumsarbeit zum Beispiel?
3: Ja, ganz zweifellos. Also man hat zum Beispiel auch, das habe ich eben nicht erwähnt, das Nationale Kunstmuseum in Kiew ja auch getroffen. Zumindest sind da die Scheiben zu Bruch gegangen und auch viele Objekte waren nach wie vor übrigens in dem Museum. Also es ist nicht alles ausgelagert, weil man das quantitativ nicht machen kann. Aber dennoch merkt man, dass die eine unglaubliche Routine haben, tatsächlich den Museumsbetrieb auch noch in einer gewissen Form, also für etwa Sonderführungen und dergleichen, aufrechtzuerhalten. halten. Also es ist nicht so, dass die Museen nur verbarrikadiert sind und nicht mehr tätig sind in ihrer üblichen Arbeit, also der konservatorischen Arbeit, eben aber auch für die Besucher zumindest partiell oder temporär geöffnet bleiben. Denn, ich sage es nochmal, das ist ganz entscheidend wichtig, um den Widerstandswillen der Ukrainerinnen und Ukrainer aufrechtzuerhalten.
2: Diese Angriffe auf die Kulturstätten, von denen Sie sagen, die sehen schon sehr gezielt aus, lassen die sich einordnen in die Geschichte Russlands und der Ukraine oder sind die tatsächlich nur bezogen auf die derzeitige Auseinandersetzung, also auf den Angriffskrieg Russlands?
3: Ja, da würde ich tatsächlich jetzt auch aus einer ganz aktuellen eigenen Erfahrung hier antworten wollen. Ich war gestern in Bad Ems. In Bad Ems in Rheinland-Pfalz wurde 1876, genau vor 150 Jahren, der sogenannte Emser Erlass durch den Zaren Alexander II. Unterzeichnet. Und der sah damals die endgültige Unterdrückung, das endgültige Verbot des Gebrauchs der ukrainischen Sprache vor. Und da kann man doch sagen, dass damals bereits eine Tendenz nicht nur erst angefangen, sondern weiter ihren Fortgang nahm, der Ukraine ihre Identität in Form der Sprache und der Kultur nehmen zu wollen. Und das ist etwas, was, wenn man jetzt zum Beispiel auf die Genoziddefinition von Raphael Lemkin schließen möchte, der dieses für die UN nach 1945 tat, dann hat Lemkin gesagt, dass das bereits zu einem Genozid an einem Volk gehört, dessen Sprache und dessen Kultur zu unterdrücken und vernichten zu wollen. Wenn man das alles im Hinterkopf hat, kann man nicht umhin darauf zu schließen, dass es auch Russland jetzt aktuell darum geht, mit der Zerstörung der Kulturstätten ganz gezielt die Ukraine, die ukrainische Kultur zu zerstören und klein zu machen und sozusagen damit den Anfang einer Okkupation oder einer Übernahme der Ukraine zu nehmen. Und man merkt ja doch die Verschärfung der Attacken eben jetzt auf Kiew ganz, ganz deutlich. Und da ist diese Absicht eigentlich überhaupt nicht mehr zu verkennen.
2: Wenn das gezielte Angriffe sind, dann wären das Kriegsverbrechen. Dokumentiert man denn in der Ukraine für mögliche spätere Anklagen diese Vorgänge ganz genau?
3: Ja, das wird ganz genau registriert, auch gezählt. Man weiß sehr genau, was eigentlich inzwischen schon alles zerstört wurde, welche Orte der Kultur vernichtet wurden. Es sind ja auch viele kleine Orte, die wir gar nicht so kennen. Wir haben jetzt über Kiew geredet, aber zum Beispiel das ein Museum in einer mittelgroßen Stadt Konotop im Oblast Sumy, das ist eher nördliche Ukraine, ist auch vor kurzem eigentlich komplett zerstört worden. Eben auch wieder ein Museum, komplett ausradiert worden. Das ist einfach ein ganz gewaltiger Angriff auf die ukrainische Kultur.
2: Kilian Heck vom Vorstand des Ukraine Art Aid Centers über zunehmende und mutmaßlich systematische Angriffe auf Kulturinstitutionen in der Ukraine durch Russland. Das Festival Körperstudio Junge Regie in Hamburg, das fördert seit rund 20 Jahren junge Talente in der Theaterregie, unter anderem mit einem mit 10.000 Euro dotierten Preis. Mitgetragen wird das Festival von der Hamburger Theaterakademie, der Kulturbehörde und unterstützt vom Deutschen Bühnenverein. Seit Mittwoch zeigen dort Absolventinnen und Absolventen aller Regieinstitute im deutschsprachigen Raum Projekte aus Wien und Zürich, Salzburg und München, aus Ludwigsburg, Frankfurt und Berlin, aus Gießen und Hildesheim sowie von den Volkfangschulen in Essen und Bochum. Michael Lages hat das gesehen und kennt die Preisträgerinnen und Preisträger.
0: Noch vor der Freude über den Jury- oder den Publikumspreis kam die Warnung. In einer gemeinsamen Erklärung wiesen die Dozentinnen und Dozenten von den universitären Regieinstituten aus Österreich, Deutschland und der Schweiz darauf hin, wie groß die Bedrohung inzwischen sei für die eigene Arbeit, für die akademischen Institute. Besonders in Österreich hatten während der Hamburger Festivalwoche Kulturschaffende gegen die massiven Kürzungen im Kultur- und Wissenschaftsbetrieb protestiert. Die Ausbildung auch im Fach der Theaterregie sei fast überall im Kern gefährdet. Manche und mancher mochte sich da erinnert fühlen an die Worte vom Bühnenvereinspräsidenten und Hamburger Kultursenator Carsten Broster, der die zentrale Herausforderung gerade im Theater beschworen hatte vor den jungen Talenten, die Fähigkeit zur Utopie.
4: Diese Chance des als ob, das große Geschenk, das man in den Künsten im Allgemeinen und am Theater im Speziellen hat, ist das Spielen. Also das ist eine andere Form des Widerstandes als den ich sonst in der Gesellschaft habe, weil ich nicht nur benennen muss, was alles schief läuft, sondern Sie, ihr alle, habt die grandiose Chance, einfach zu sagen, vergessen wir den Quatsch und überlegen mal, was es noch sein könnte.
0: Jede der 12 Produktionen im Wettbewerb hat bewiesen, wie produktiv die Regisseurinnen und Regisseure in Bewegung sind, wie essentiell und existenziell sie die Zeit und die Welt erforschen und dass sie genauso grundsätzlich auf die Kraft, die Mittel und Methoden gerade des Theaters setzen. Ob sie den AIDS-Tod thematisieren oder die verzweifelte Suche nach Identität, selbst in größter politischer Gefahr, ob sie frei assoziierend oder eher ungeordnet über die Widersprüche zwischen Wahn und Wirklichkeit resonieren oder eher zynisch die augenscheinliche Unausweichlichkeit immer neuer Schrecken des Krieges an die Theaterwände minetekeln, immer sind die Theaterleute ganz nah dran am Sound der eigenen Zeit. Gelegentlich werden wir, das Publikum, hineingezogen in Geschichten von großer Fremdheit, etwa am letzten Tag in Franz Kafkas fragmentarische Fabel vom Prozess.
5: Hallo Herr K. Möchten Sie was trinken, Herr K., zur Feier des Tages? Sie haben doch heute Geburtstag.
0: Verstört ziehen wir hier als Josef K. von Station zu Station eines Kafka-Parcours, der aus München nach Hamburg kam. Und wir leiden mit, wenn junge Frauen von der Unterdrückung in fundamental islamischen Ländern berichten, auch von Genitalverstümmelung, und sich und uns dabei fragen, wo er denn wohl bleibt, der gütige Gott, den sie doch lieben sollen, der aber all das Schreckliche geschehen lässt.
6: Vielleicht ist er ja schon da. Oder in uns.
0: Post Haram, die schmerzhaft widerständige Produktion von Niusha Asari, entstanden an der gastgebenden Hamburger Theaterakademie, erhielt den Publikumspreis des Festivals. Und das hier ist die Inszenierung, die die Jury am meisten überzeugte. Eine Art Epitaph auf die vor immerhin 37 Jahren eben nicht verschwundene DDR. Ich vermisse sie halt schon, so der Titel. Untertitel: Die ostdeutsche Fassung bewahren. Elisa Künast, die aus Jena stammt, hat das Projekt an der Hochschule für Musik und Darstellende Künste in Frankfurt inszeniert. Anna Stiede spielt eine zeitgenössische Umsiedlerin von Ost nach West, die uns, das Publikum, animiert, die Kisten zu packen für den Umzug und die derweil am Telefon immer wieder mit der Mutter spricht, die vor 40 Jahren fast geflüchtet wäre.
7: Wir haben uns dann auch gelassen. Aber du da, wo du bist, du kannst dir das ja aussuchen. Ich weiß nur nicht, ob du wirklich alles mitnehmen solltest. Manchmal ist es auch gut, sich von Sachen zu trennen. Wie wär's mal mit Ausmisten?
0: Ziemlich mutig ist dieser Abend, weil er das Publikum so gründlich einbezieht. Sehr komisch ist das Stück der Preisträgerin und sehr traurig, wenn, auch am Telefon, die Oma singt über sich selbst und das Land. So stark kann Theater sein. Wie keine andere Kunst geht es unter die Haut.
2: Michael Lages mit Eindrücken vom Festival Körperstudio Junge Regie in Hamburg. Der irische KZ-Überlebende Tomi Reichenthal ist im Alter von 90 Jahren gestorben. Mehr dazu in den Kulturmeldungen mit Antje Alrung.
8: Der 1935 in der Slowakei geborene Reichenthal wuchs in der Slowakei auf. 1944 wurde er gemeinsam mit seiner Mutter, seinem Bruder und seiner Großmutter nach Bergen-Belsen verschleppt. Dort starb seine Großmutter ein Jahr später im KZ. Bei Tomi Reichenthals Befreiung war er 9 Jahre alt und kehrte dann in seine Heimat zurück, bevor er 1949 nach Israel emigrierte. 60 Jahre lang hatte er daraufhin nicht mehr über seine Zeit im KZ sprechen wollen. Erst später brach er in

0: G-Theater sieht sich handlungsunfähig und schlägt Alarm. Grund dafür seien die ausgesprochene Kündigung der Werkstattflächen schon zum Jahresende, heißt es in der Pressemitteilung des Gorki-Theaters. Dadurch treibe man bewusst die Handlungsunfähigkeit des Hauses weiter voran. Ohne eigene Produktionsstätten drohe der Kultureinrichtung die Abwicklung. 240 Mitarbeitende wären davon betroffen. Für diese existenzielle Krise macht das Gorki-Theater sowohl die Stiftung Oper Berlin als auch den Stiftungsrat verantwortlich. Den Vorsitz für letzteren hat der Finanz- und zugleich Kultursenator Stefan Evers inne. Bisher hatten die Werkstätten einen symbolischen Euro als Mietpreis gezahlt. Das soll jetzt offenbar geändert werden. Der deutsch-amerikanische Dirigent Avon Rogister wird neuer Generalmusikdirektor der Deutschen Oper am Rhein. Das hat der Aufsichtsrat der Oper in seiner Sitzung heute bestätigt. Der 46-jährige Rogister arbeitet an mehreren bedeutenden Opernhäusern, darunter der Met in New York, dem Opernhaus Zürich und der Deutschen Oper Berlin. Ebenso ist er auf Festivals wie dem Glyndebourne Festival oder dem Festival d'Aix-en-Provence vertreten. An der Deutschen Oper am Rhein übernimmt er ab August 2027 für zunächst 5 Jahre die Position eines Generalmusikdirektors.
1: Die Kulturmeldung mit Antje Allroggen, vielen Dank. Die Eskalation im Libanon, gestoppte Verhandlungen zwischen Iran und USA und der Streit um die BAföG-Reform, das sind Themen in den Informationen am Abend nach den Nachrichten im Deutschlandfunk. Bei Kultur heute am Mikrofon war Jörg Biesler. Einen guten Abend.
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3: Uhr, die Nachrichten, zunächst die Übersicht. Der Iran will bis auf Weiteres die Verhandlungen über ein Kriegsende mit den USA nicht fortführen. Gesetzlich Versicherte müssen mit einem deutlicheren Anstieg ihrer Rentenbeiträge rechnen als bislang erwartet. Die von der schwarz-roten Koalition angestrebte BAföG-Erhöhung steht laut Regierungssprecher Cornelius unter Finanzierungsvorbehalt. Die Meldungen im Einzelnen. Der Iran setzt seine indirekten Verhandlungen mit den USA über ein Ende der Kampfhandlungen aus. Die Entscheidung sei wegen der anhaltenden israelischen Angriffe im Libanon auf die mit Teheran verbündete Hisbollah-Miliz getroffen worden, meldete die Nachrichtenagentur Tasnim. Zwischen Israel und dem Libanon gilt seit Mitte April eine Waffenruhe, die von der Hisbollah allerdings nicht anerkannt wird. Die militanten Islamisten setzten ihre Angriffe auf Israel fort. Die israelische Armee wiederum rückte weiter in den Libanon vor. Zudem hatte es trotz einer ebenfalls ausgerufenen Feuerpause begrenzte Angriffe der USA auf militärische Infrastruktur des Iran gegeben, die Washington als vorsorgliche Maßnahme zum Schutz der eigenen Soldaten bezeichnet hatte. Der Iran reagierte mit Gegenangriffen, etwa auf US-Stützpunkte in anderen Golfstaaten. Die indirekten Verhandlungen zwischen den USA und dem Iran wurden über Vermittler wie Pakistan geführt. Bundesentwicklungsministerin Alabali Radovan hat eine für heute geplante Libanon-Reise aus Sicherheitsgründen abgebrochen. Nach einem Tankstopp in Zypern ist die Rückreise nach Berlin geplant, berichtete eine mitgereiste Korrespondentin des Deutschlandfunks. Die Entscheidung wurde mit einer akuten Zuspitzung der Sicherheitslage begründet. Am Vormittag hatte Israels Ministerpräsident Netanyahu die Armee angewiesen, auch Ziele in den südlichen Vororten der Hauptstadt Beirut anzugreifen. Alabali Radovan wollte sich ein Bild von der Situation der Binnenflüchtlinge im Land machen. Die Rentenversicherung rechnet mit einem deutlicheren Anstieg der Beitragssätze als bisher. In der sogenannten Frühjahrsfinanzeinschätzung geht die Rentenversicherung bis 2029 von einem Anstieg auf 20% der Bruttolöhne aus. Derzeit liegt der Beitragssatz bei 18,6%. Die tatsächliche Entwicklung hängt nach Angaben der Rentenversicherung von der Wirtschaftsentwicklung sowie der Umsetzung der Reformpläne im Bund ab. Die Gesamteinnahmen der Rentenversicherung im vergangenen Jahr wurden in der Frühjahrsschätzung auf 417 Milliarden Euro beziffert. Die Ausgaben waren rund 4 Milliarden Euro höher. Berechnungen zufolge drohen die Fehlbeträge im Rentensystem noch deutlich größer zu werden, wenn in den kommenden Jahren geburtenstarke Jahrgänge in Rente gehen. Die Bundesregierung gibt derzeit keine Zusage für die von ihr ursprünglich geplante BAföG-Erhöhung. Regierungssprecher Cornelius verwies in Berlin auf den

0: Koalitionsvertrag von Union und SPD, in dem zwar eine Reform der Studienförderung vorgesehen ist, die Vereinbarung aber stehe wie andere auch unter einem Finanzierungsvorbehalt. Die Gespräche innerhalb der Bundesregierung über das Thema dauerten an, fügte Cornelius hinzu. Forschungsministerin Baer hatte am Wochenende erklärt, die Reform werde von den Regierungsfraktionen nicht mehr unterstützt. Die Äußerungen wurden vom Koalitionspartner SPD zurückgewiesen. In ihrem Koalitionsvertrag hatten Union und Sozialdemokraten angekündigt, die BAföG-Leistungen in mehreren Schritten, beginnend mit dem kommenden Wintersemester, anzuheben. Dauerhaft soll dabei das Niveau der Grundsicherung angestrebt werden. Der nordrhein-westfälische Ministerpräsident Wüst hat angebliche Überlegungen über einen möglichen Kanzlertausch erneut zurückgewiesen. Personalspekulationen seien Quatsch, vor dem er ausdrücklich warnen wolle, sagte Wüst bei einer CDU-Klausur im sauerländischen Meschede. In Richtung des bei der Veranstaltung anwesenden Bundeskanzlers Merz sagte Wüst, dieser habe seine volle Unterstützung. In der vergangenen Woche hatte es mehrere Medienberichte gegeben, nach denen in der CDU über einen Kanzlertausch während der laufenden Legislaturperiode nachgedacht wird. Wüst wurde dabei als aussichtsreichster Nachfolgekandidat genannt. Sowohl von Merz als auch von Wüst waren die Spekulationen zurückgewiesen worden. Das Bundesverteidigungsministerium will per Gesetz regeln, dass wehrfähige Männer keine Genehmigung für längere Auslandsreisen benötigen. Dies solle im geplanten Reservestärkungsgesetz verankert werden, sagte ein Ministeriumssprecher in Berlin. Es handle sich um den schnellstmöglichen Weg, Rechtssicherheit zu schaffen und mögliche Unklarheiten auszuräumen. In dem zum Jahreswechsel in Kraft getretenen neuen Wehrdienstgesetz ist ein Passus enthalten, wonach sich Männer im wehrfähigen Alter längere Auslandsreisen grundsätzlich genehmigen lassen müssen. Als Reaktion auf Kritik setzte das Verteidigungsministerium die Regel per Allgemeinverfügung außer Kraft. Ein Gutachten des Wissenschaftlichen Dienstes des Bundestags kam allerdings zu dem Schluss, dass diese rechtswidrig und somit ungültig sein könnte. Der ungarische Ministerpräsident Modyor will Staatspräsident Sulyk durch eine Verfassungsänderung aus dem Amt entfernen. Die nötigen Entscheidungen würden zeitnah getroffen, sagte Modyor in Budapest. Dort hatte er in Begleitung von Justizministerin Görög das Staatsoberhaupt in seinem Amtssitz aufgesucht. Gestern war eine Frist abgelaufen, die Modyor für einen freiwilligen Rücktritt Sulyks gesetzt hatte. Modyor ist seit dem 9. Mai im Amt. Er löste den Rechtspopulisten Orbán ab. Präsident Sulyk war 2024 vom Parlament gewählt worden, als es noch von Orbáns Fidesz-Partei dominiert wurde. Der neue Regierungschef fordert seit seinem Wahlsieg den Rücktritt des Staatsoberhaupts. Modyors Tiso-Partei hat im neuen Parlament die nötige Zweidrittelmehrheit, um Verfassungsänderungen zu beschließen. Für den Terroranschlag in Bielefeld ist der Attentäter zu lebenslanger Haft verurteilt worden. Damals wurden bei dem Messerangriff vor einer Bar 4 Menschen verletzt. Das Düsseldorfer Oberlandesgericht sprach den angeklagten Syrer nun wegen versuchten Mordes schuldig, stellte die besondere Schwere seiner Schuld fest und ordnete Sicherungsverwahrung an. Die Bundesanwaltschaft hatte erklärt, dem 36-Jährigen fehle jegliche Empathie mit den Opfern. Mitleid empfinde er nur für sich selbst. Wegen seiner radikal-islamischen Gesinnung sei er nach wie vor gefährlich. Die AfD ist vor dem Verwaltungsgericht Hannover mit einem Eilantrag gegen den niedersächsischen Verfassungsschutz gescheitert. Die Geheimdienstbehörde darf die AfD vorläufig zu einem Beobachtungsobjekt von erheblicher Bedeutung hochstufen. Die Voraussetzungen dafür seien mit den vom Verfassungsschutz gesammelten Belegen gegeben, teilte das Gericht zur Begründung mit. Der Charakter der Partei wird demnach von Bestrebungen gegen die freiheitliche demokratische Grundordnung geprägt. Es lasse sich ein verfassungsfeindlich geprägtes Gesamtbild attestieren, hieß es weiter. Die Entscheidung ist nicht rechtskräftig. Die AfD kann Beschwerde beim niedersächsischen Oberverwaltungsgericht einlegen. Die Staatsanwaltschaft in Belgien hat Berichte bestätigt, nach denen sie wegen des Verdachts der Geldwäsche gegen den europäischen Zweig des Überweisungsdienstleisters Wise ermittelt. Die Untersuchungen liefen schon seit dem vergangenen Jahr und näherten sich ihrem Ende, teilte die Staatsanwaltschaft mit. Es geht unter anderem um die Frage, ob Wise verdächtige Überweisungen in großem Stil nicht gemeldet und damit gegen die Anti-Geldwäsche-Gesetze der EU und Belgiens verstoßen hat. Die internationale Impfstoffallianz Gavi stellt 50 Millionen US-Dollar zur Eindämmung des Ebola-Ausbruchs im Osten Afrikas bereit. Die Organisation erklärte in Genf, mit dem Geld solle der Einsatz vielversprechender Mittel gegen die gefährliche Bundibugio-Virus-Variante noch vor der offiziellen Zulassung ermöglicht werden. Mit diesen Präparaten seien bei ersten Tests ermutigende Ergebnisse erzielt worden. Der US-Biotech-Konzern Moderna erklärte, entwickle in Zusammenarbeit mit CEPI, einer weiteren Impfallianz, ein Vakzin gegen die Virusvariante. CEPI stelle dafür ebenfalls bis zu 50 Millionen Dollar zur Verfügung. Bislang gibt es gegen das Bundibugio-Virus weder eine zugelassene Impfung noch Medikamente. Und hier noch einmal die Übersicht. Der Iran will bis auf Weiteres die Verhandlungen über ein Kriegsende mit den USA nicht fortführen. Gesetzlich Versicherte müssen mit einem deutlicheren Anstieg ihrer Rentenbeiträge rechnen als bislang erwartet. Die von der schwarz-roten Koalition angestrebte BAföG-Erhöhung steht laut Regierungssprecher Cornelius unter Finanzierungsvorbehalt. Das Wetter. Nachts unterschiedlich bewölkt, im äußersten Nordwesten und Westen örtlich Regen. Tiefstwerte 16 bis 8 Grad. Am Tag im Nordwesten und Westen Schauer, später auch in der Mitte und im Südwesten. Kräftige Gewitter mit Unwetterpotenzial möglich. Sonst wolkig mit heiteren Abschnitten. Temperaturen 20 bis 27 Grad. Die weiteren Aussichten am Mittwoch wechselnd bewölkt mit Schauern und einzelnen Gewittern bei 17 bis 23 Grad. Das waren die Nachrichten.
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2: Mit Christiane Kess herzlich willkommen. Es ist kein guter Tag für den Nahen Osten, denn die Lage spitzt sich wieder einmal zu. Offiziell schweigen die Waffen zwischen Israel und dem Libanon, aber in Wahrheit kann von einer Waffenruhe keine Rede sein. Nun eskaliert die Situation so, dass die deutsche Entwicklungsministerin Rehm Alabali Radovan auf dem Flug in den Libanon kurzerhand umdrehen musste. Der geplante Besuch wurde aus Sicherheitsgründen abgesagt und das iranische Regime in Teheran will wegen der Eskalation im Libanon nun die indirekten Verhandlungen mit der US-Regierung über ein Ende des Iran-Krieges aussetzen. Was an Informationen dazu im Moment zu bekommen ist, das sortieren wir gleich. Wir blicken außerdem auf die deutsche Innenpolitik. Was passiert mit dem sogenannten Sondervermögen? Die 500 Milliarden Euro neuen Schulden, mit denen die Bundesregierung den jahrzehntelangen Investitionsstau in Deutschland auflösen will, mit neuen Brücken, Schienen oder auch Wohnungen. Jetzt gibt es einen ersten Bericht darüber, wie dieses Geld bisher eingesetzt wurde. Auch dazu gleich mehr. Und lebenslange Haft für einen Anhänger der Terrormiliz Islamischer Staat. Vor gut einem Jahr hatte er in Bielefeld mehrere Menschen schwer mit einem Messer verletzt. Heute wurde das Urteil gefällt. Israel und die Schiitenmiliz Hisbollah im Libanon bekämpfen sich weiter, trotz einer Waffenruhe, die vor einigen Wochen vereinbart wurde. Die israelische Armee rückt im Libanon immer weiter vor. Der deutsche Außenminister Johann Wadephul mahnte heute:
3: Israel hat das Recht, sich zu verteidigen gegen Terrorismus. Und deswegen ist Hisbollah aufgefordert, alle Angriffe auf den Norden Israels sofort einzustellen. Aber Israel muss auf der anderen Seite auch darauf achten, dass es bei dieser Selbstverteidigung die Verhältnismäßigkeit wahrt und insbesondere den Süden des Libanon nicht faktisch unbewohnbar macht.
2: Soweit Johann Wadephul. Währenddessen eskaliert die Situation im Libanon. Israel bombardiert Beirut. Menschen fliehen erneut aus den Vororten. Informationen von Anna Osius.
4: Lange Autoschlangen quälen sich durch die Straßen von Libanons Hauptstadt Beirut. Erneut fliehen die Bewohner der südlichen Vororte aus Angst vor drohendem israelischen Beschuss. Drohnen kreisen über der Hauptstadt. Dies ist das dritte Mal, dass wir vertrieben werden, so der 61-jährige Naj. Wir ziehen von einem Ort zum anderen, fahren jetzt nach Tripolis. In der Stadt im Norden des Landes hofft er sicher zu sein. Und bitter fügt er hinzu, ins Grab zu gehen ist würdevoller, als sein Haus zu verlassen. Der israelische Ministerpräsident Netanyahu und Verteidigungsminister Katz wiesen die Armee an, trotz eigentlich geltender Waffenruhe nun auch Beirut erneut zu bombardieren. Die südlichen Vororte gelten als Hochburg der Hisbollah, sind aber dicht besiedelt. Im Süden des Landes kommt es weiterhin zu heftigen Kämpfen. Israel greift mit Kampfflugzeugen, Drohnen und Artillerie an. Ziel sind laut Israel Stellungen der pro-iranischen Hisbollah-Miliz, doch dabei sterben auch immer wieder Zivilisten. Allein am Sonntag zählten libanesische Medien rund 90 israelische Angriffe. Die Hisbollah beschießt weiterhin den Norden Israels und nutzt dabei auch sogenannte Glasfaserdrohnen, die nicht so leicht abgefangen werden können. Und Israel rückt im Libanon weiter vor. Ein israelischer Panzer überquerte erstmals den Litani-Fluss. Am Wochenende nahm Israel die strategisch wichtige Burg Beaufort ein. Viele Libanesinnen und Libanesen befürchten nun eine dauerhafte Besatzung Israels in Teilen ihres Landes. Vor den eigentlich geplanten Verhandlungen schaffe Israel Fakten, sagen Beobachter. Der ehemalige libanesische General George Nader: Natürlich hat das Auswirkungen. Es spielt Israel in die Hände, da sie nun über mehr Druckmittel verfügen. Sie haben ohnehin schon die besseren Karten. Das Problem ist, dass die libanesische Delegation keine starken Druckmittel hat. Der Unterhändler, die Regierung, ist nicht diejenige, die kämpft. Und derjenige, der kämpft, ist die Hisbollah und sie lehnt direkte Verhandlungen ab. Leider hat die libanesische Delegation keine starken Argumente. Der libanesische Präsident Aoun appellierte erneut, fast verzweifelt, an die Notwendigkeit von Verhandlungen. Es herrsche ein immenser Druck auf allen Seiten, sagt Ouakdi Al-Aredi, Politikbeobachter im arabischen Nachrichtensender Al-Hadas. Die libanesische Regierung gilt als zu schwach, um Einfluss auf die Hisbollah zu nehmen. Die Dinge sind aus dem Ruder gelaufen. Nur Iran ist noch in der Lage, Einfluss auf die Hisbollah zu nehmen, da die Miliz den Iran verteidigt. Libanon zahlt einen hohen Preis. Weder der Präsident, noch der Premier, noch der Parlamentspräsident können die Hisbollah entwaffnen, um den Krieg zu beenden. Das Problem? Je weiter Israel im Libanon vorrückt, desto größer sind die Sympathien im Land für die Hisbollah, desto wichtiger wirkt die Miliz als selbsternannte Widerstandskraft im Libanon und desto unwahrscheinlicher ist es, dass die Hisbollah ihre Waffen abgibt. Ein Teufelskreis. Auch der UN-Sicherheitsrat beschäftigt sich mit dem Libanon. Frankreich berief eine Notfallsitzung ein, aufgrund der, Zitat, immer tieferen Besetzung libanesischen Territoriums durch Israel. Angesichts der jüngsten Eskalation brach die deutsche Entwicklungsministerin Al-Abadi Radovan kurzfristig ihre Reise in den Libanon ab. Das Flugzeug drehte in der Luft um und flog stattdessen Zypern an.
2: Anna Osius berichtete, und wie gerade gehört, 2 Tage lang wollte sich die deutsche Entwicklungsministerin ein Bild vor Ort im Libanon machen, dass ihr Flugzeug im Anflug auf Beirut umkehren musste, begründete Alibali Radovan vor Journalisten mit einer, wie sie sagte, dramatischen Entwicklung der Lage. Die Entscheidung, die Reise abzubrechen, sei auf Grundlage der Informationen von Sicherheitsbehörden gefallen.
5: Das zeigt, wie dramatisch die Lage ist. Wir haben schon Informationen erhalten, dass auch in Beirut die Menschen schon aus den südlichen Stadtteilen fliehen. Durch diese Ankündigung, es ist klar, es muss jetzt Deeskalation stattfinden. Friedensverhandlungen, Waffenstillstandsverhandlungen müssen stattfinden.
2: Die Entwicklungsministerin Alibali Radovan. Und weil die libanesische Hisbollah eine Verbündete des Regimes in Teheran ist, hängt der Konflikt zwischen Israel und dem Libanon mit dem Krieg gegen den Iran zusammen, den Israel und die USA vor einigen Wochen begonnen haben. Auch hier herrscht eigentlich eine Waffenruhe, aber auch diese ist brüchig. Und nun heißt es, Teheran setze die Verhandlungen mit Washington aus. Zugeschaltet ist unser Korrespondent Paul Jens. Er beobachtet die Lage im Iran von Istanbul aus. Herr Jens, woher kommt diese Meldung und wie ist sie einzuordnen?
6: Die Meldung wurde verbreitet von Tasnim, das ist eine iranische Nachrichtenagentur, halbstaatlich und mit Nähe zu der Revolutionsgarde, also eine durchaus glaubwürdig einzuschätzende Quelle. Wie kann man das einordnen? Es gab ja in den letzten Wochen immer mal wieder Angriffe, kleine Angriffe zwischen den USA und dem Iran, trotz der Waffenruhe. Diese Ankündigung heute von Seiten des Irans, die hat aber eine neue potenzielle Qualität, diese Verhandlungen, die es ja nach wie vor gibt, mindestens mal zu verzögern. Diese Verhandlungen waren bisher schon schwierig, die ziehen sich schon seit Wochen und Monaten, aber eine potenzielle Einigung ist jetzt doch erstmal in weite Ferne gerückt. Und ob das Ganze jetzt wieder auf großer Fläche eskaliert, das hängt so ein bisschen daran, wie die Reaktionen jetzt aus den USA ausfallen und ob es tatsächlich von Seiten des Irans auch wieder großflächig Raketen und Drohnenangriffe Waffe geben wird. Tasnim hat übrigens auch angekündigt, dass der Iran bereit ist, die Straße von Hormuz erneut zu blockieren und auch die Fronten, Zitat, auszuweiten auf das Rote Meer. Das wäre nochmal eine neue Stufe der Eskalation.
2: Was hat das Regime in Teheran zu dieser Entscheidung bewogen?
6: Begründet hat das Regime mit den Angriffen Israels im Libanon. Der Iran unterstützt ja die libanesische Hisbollah-Miliz und der Konflikt zwischen dieser und Israel hatte sich zuletzt zugespitzt. Wir haben es auch vorhin schon gehört. Trotz einer vereinbarten Waffenruhe attackieren sich beide Seiten weiterhin. Und heute Morgen hat ja Israels Premierminister Netanyahu angekündigt, dass das Militär nun auch Vororte der libanesischen Hauptstadt Beirut angreifen würde. Das in Kombination hat die Iraner dann wohl dazu bewogen, diese Verhandlungen zunächst zu stoppen, weil ja auch die Waffenruhe im Libanon eine Voraussetzung war, dass der Iran und USA überhaupt sich an den Verhandlungstisch gesetzt haben.
2: Der Iran muss jetzt damit rechnen, von den USA wieder massiv angegriffen zu werden. Zumindest theoretisch ist das möglich. Warum schreckt das Regime in Teheran nicht ab?
6: Der Iran oder das Regime sieht sich offenbar in der Lage, eine erneute Eskalation riskieren zu können. Im letzten Monat gab es ja diesen US-Geheimdienstbericht, nachdem 70% des Raketenarsenals und auch die Abschussrampen weiterhin vorhanden sind. Also die Kapazität, einen militärischen Schlagabtausch zu führen, den hat der Iran wohl nach wie vor. Die militärische Schlagkraft ist hoch. Das hat Iran auch gezeigt mit erfolgreichen Angriffen aus seiner Sicht auf US-Basen, auf US-Verbündete in der Region. Durchaus klar gemacht ist, der Iran in der Lage ist, schmerzhaft zuzuschlagen. Wirtschaftlich geht es dem Land gar nicht gut. Die Bevölkerung leidet unter den Sanktionen, den internationalen und unter diesem ja immer noch nicht geklärten Krieg. Die Inflation ist wahnsinnig hoch, aber das scheint der Iran oder zumindest das Regime aktuell in Kauf zu nehmen.
2: Informationen von unserem Korrespondenten Paul Jens, vielen Dank dafür. Und wir gehen ins Inland. Marode Brücken sanieren, zusätzliche Wohnungen bauen sowie bessere Schulen und Kitas oder die Digitalisierung voranbringen. All das soll das sogenannte Sondervermögen der Bundesregierung. Präziser gesagt, die neuen enormen Schulden, die für diese Investitionen aufgenommen worden sind. 500 Milliarden Euro für insgesamt 12 Jahre. So haben es der Bundestag und der Bundesrat im letzten Jahr beschlossen. Jetzt gibt es einen ersten Bericht des Finanzministeriums darüber, wie diese Mittel bisher eingesetzt wurden. Nadine Lindner berichtet.
7: Es ist ein gemischtes Bild, das der erste Monitoringbericht des Finanzministeriums zum Sondervermögen zeigt. Denn die Mittel flossen im vergangenen Jahr nicht komplett ab. 2025 wurden von geplanten 37 Milliarden Euro nur 24 Milliarden ausgegeben, also gut 64%. Als Gründe für den zähen Abfluss wurden die vorläufige Haushaltsführung und Abstimmungen mit den Bundesländern genannt. Regierungssprecher Stefan Cornelius räumte am Mittag in Berlin ein.
8: Es ist klar auch aus dem Sonderbericht, dass wir mehr Tempo brauchen, weniger Bürokratie, schnellere Planungen. Das ist der Bundesregierung klar.
7: Auch für dieses Jahr 2026 gibt es schon Zahlen zum Abfluss des Sondervermögens. Und die sorgen bei der Bundesregierung für vorsichtigen Optimismus. Noch einmal Stefan Cornelius.
8: Wir werden Stand 30. April jetzt den Strich ziehen können und sagen, dass 28% der für 2026 veranschlagten Mittel abgeflossen sind. Und dass wir für den Rest des Jahres eine deutliche Beschleunigung noch erwarten.
7: Die Gesamtsumme des Sondervermögens beträgt 500 Milliarden Euro über einen Zeitraum von 12 Jahren. Es setzt sich zusammen aus 300 Milliarden Euro für Investitionen des Bundes, beplant über die Ministerien. Zusätzlich fließen 100 Milliarden Euro an Länder und Kommunen. Weitere 100 Milliarden Euro gehen an den Klima- und Transformationsfonds. Positiv sieht die Bundesregierung die Auswirkungen auf die Konjunktur. Denn trotz der Anlaufschwierigkeiten dürfte das Bruttoinlandsprodukt 0,5% höher ausfallen als ohne die Ausgaben des Sondervermögens, so der Sprecher des Finanzministeriums Lars Harmsen.
9: Das heißt, es ist ein enorm starker Wachstumsimpuls, den wir gerade sehen, ein ganz zentraler in der aktuellen Lage.
7: Der knapp 400 Seiten starke Monitoringbericht, der nun erstmals erstellt wurde, dient dem Finanzministerium auch als Grundlage zur Nachsteuerung des Sondervermögens. Dazu zählt auch ein Bonus-Malus-System, das entwickelt werden soll, je nachdem, ob Ministerien besonders gut oder eher schlecht bei der Umsetzung vorankommen. Details sind noch offen. Der Monitoringbericht sieht Fortschritte bei den Investitionen in den Wohnungsbau, der Digitalisierung oder Investitionen in Sportstätten. Dagegen müsse es in den Bereichen Energieinfrastruktur, Forschung und Entwicklung sowie Verkehrsinfrastruktur schneller gehen. Im März hatte es scharfe Kritik von 2 Wirtschaftsforschungsinstituten gegeben, dass das Geld nicht abfließe und zum großen Teil zweckentfremdet werde. Aus der Opposition kamen nun unterschiedliche Reaktionen. Die Grünen kritisieren die Verwendung des Sondervermögens schon länger, so auch heute die Vorsitzende Franziska Brandner.
10: Wenn in 2-3 Jahren vor Ort in den Kommunen, und dort wird es ja sichtbar, nichts wirklich verbessert wurde und alle aber wissen, wie viele Milliarden wir bei der nächsten Generation an Schulden gemacht haben, das ist einfach wirklich vertrauenszerstörend.
7: Die AfD war schon immer gegen das Sondervermögen. Gegenüber dem Deutschlandfunk äußerte sich jetzt auch Michael Espendiller, der haushaltspolitische Sprecher der AfD-Fraktion, kritisch.
11: Es ist jetzt offenkundig, dass der Plan, 500 Milliarden Euro Schuldengeld quasi einfach mal so innerhalb von 12 Jahren irgendwie zu verteilen, absolut verrückt und von Anfang an zum Scheitern verurteilt war.
7: Für die Linke beklagte die Vorsitzende Ines Schwertner, dass die Bundesregierung von ihrem eigenen Instrument überfordert sei und wichtige Investitionen verschleppe.
2: Informationen von Nadine Lindner. Wenn es um die Bundeswehr geht und darum, dass Deutschland sich im Notfall besser verteidigen kann, werden künftig auch die Reservisten eine größere Rolle spielen. Dazu gehören alle ehemaligen Soldaten und Soldatinnen der Bundeswehr, egal ob es Grundwehrdienstleistende waren oder Berufssoldaten. Bisher werden sie auf freiwilliger Basis zu Übungen herangezogen, und zwar nur, wenn sie selbst und auch der Arbeitgeber zustimmen. Dieses Prinzip ist 2011 nach der Wehrpflicht eingeführt worden. Künftig sollen Reservisten zu Wehrübungen verpflichtet werden können. Die Arbeitgeber haben etwas dagegen, Gudula Geuter berichtet.
12: Was das Bundesverteidigungsministerium plant, hat es schon gegeben. Allerdings zu Zeiten, als die Wehrpflicht noch nicht ausgesetzt war. Reservisten, so die Grundidee, sollen wieder zu Reserveübungen verpflichtet werden können. Solche Übungen gibt es auch seit 2011. Bisher allerdings gilt dafür, zumindest in der Praxis, das Prinzip der doppelten Freiwilligkeit. Der Reservist muss wollen und der Arbeitgeber auch. Nach den Plänen, die schon Eingang in den Gesetzentwurf gefunden haben, soll diese Freiwilligkeit wieder deutlich eingeschränkt werden. Für die Reservisten in bestimmten Härte- oder Sonderfällen oder mit begründeten Zurückstellungen. Arbeitgeber sollen lediglich angehört werden, auch hier mit der Möglichkeit der Rückstellung. Vom Arbeitgeberverband BDA kommt Kritik. Die doppelte Freiwilligkeit habe sich bewährt, an ihr solle festgehalten werden, so BDA-Präsident Rainer Dulger gegenüber der FAZ. Er dringt auf einen Ausgleich zwischen den personellen Bedarfen der Bundeswehr und den betrieblichen Erfordernissen der Unternehmen. Insbesondere benötigten die Unternehmen Planbarkeit und rechtssichere Transparenz. Für das Verteidigungsministerium betonte dessen Sprecherin Nathalie Jenning,
13: dass wir uns ja noch in einer ganz frühen Phase dieses Gesetzgebungsverfahrens befinden. Und natürlich ist es jetzt Teil des Prozesses und auch des Prozesses, den wir ausdrücklich wünschen, dass wir eben jetzt in den Austausch gehen.
12: In der Regel soll die Pflicht für alle gelten, die nicht nur ganz kurz bei der Truppe waren. Wer ein Jahr oder länger Berufs- oder Zeitsoldat war, für den soll die Pflicht sogar bis zum 65. Lebensjahr gelten, je nach Dauer des vorherigen Wehrdienstes zwischen 6 und 12 Wochen im Jahr. Bis 68 soll, anders als bisher, mehr möglich sein, dann aber freiwillig. Auch so liegt darin eine Anhebung der Altersgrenze. Und wenn Reservisten herangezogen werden, dann vor allem im Heimatschutzbereich und nicht unbedingt nur zu Übungen. Wörtlich spricht der Gesetzentwurf von Verwendungen von Reservistinnen und Reservisten im Geschäftsbereich des Bundesministeriums der Verteidigung, die der Erfüllung des Verfassungsauftrages der Streitkräfte dienen. Hintergrund all dieser Planungen sind die neuen Personalziele der Bundeswehr. Den geplanten 260.000 Männern und Frauen in der aktiven Truppe sollen 200.000 Reservisten zur Seite stehen. Mit besonderer Rolle, das hat Verteidigungsminister Boris Pistorius letzthin immer wieder betont, so auch vor etwa einem Monat.
14: Um es klar zu sagen, wir denken die Reserve neu. Künftig wird die Reserve eben nicht ausschließlich und temporär die aktive Truppe unterstützen, wenn es nötig ist. Nein, wir sehen die neue Reserve ausdrücklich auf Augenhöhe mit der aktiven Truppe.
12: Auf seiner Kanada-Reise ergänzte er vor wenigen Tagen, freiwillig sei der Wehrdienst. Wer den antrete, wisse, dass daraus eine Verpflichtung zu Reserveübungen folge. Genau deshalb kritisiert die Verteidigungspolitikerin der Grünen, Sarah Nanni, die Pläne. Sie habe Zweifel, dass die der Motivation dienten, sagte sie am Wochenende der Rheinischen Post und warnte, wir brauchen den Aufwuchs der aktiven Truppe. Der Gesetzentwurf setze auf kurzfristige Erfolge statt langfristiger Akzeptanz. Auch ihr Kollege Ulrich Toden von der Linkspartei erwartet einen eher abschreckenden Effekt und spricht von unverhältnismäßiger Beschneidung von Freiheitsrechten. Die Ministeriumssprecherin unterstrich,
13: Es gibt natürlich auch ganz viele positive Aspekte, weil natürlich nicht nur der Fall ist, dass wir sozusagen dafür sorgen, dass die Qualifikationen, die man bei uns aus der Truppe bekommt, weiter ausgeprägt werden, sondern natürlich sind sie ein wichtiger Teil für uns, das heißt auf Augenhöhe Teil der Truppe.
12: Positiv reagierte der Reservistenverband, dessen Präsident Bastian Ernst sagte dem Redaktionsnetzwerk Deutschland, die weitergehende Verpflichtung sei dringend notwendig, um eine verlässliche Einsatzbereitschaft der Reserve sicherzustellen. Die Anhebung der Altersgrenze auf freiwilliger Basis bezeichnete er als guten Kompromiss.
2: Der Bericht von Gudula Geuter. Die schwarz-rote Koalition will das BAföG reformieren und dabei auch erhöhen. Über Letzteres herrscht aber noch Uneinigkeit. Vor allem aus der Union gibt es Vorbehalte gegen eine Anhebung der Förderleistung für Studierende. Die SPD wiederum pocht darauf. Ende Mai hat dann zuerst Unionsfraktionschef Jens Spahn Erhöhungen beim BAföG in Frage gestellt. Forschungsministerin Dorothee Beer zeigte dafür Verständnis und beschrieb die Situation für Studierende in Deutschland als privilegiert. Wladimir Balzer fasst die Diskussion zusammen.
15: Das CSU-geführte Forschungsministerium unter Dorothee Beer wollte am Sonntagnachmittag nach den umstrittenen Interviewaussagen die Gemüter wieder beruhigen. Gelungen ist es kaum. Auf Anfrage hatte es gestern geheißen, man verfolge die BAföG-Reform weiter und wolle sie Ende Juli rechtssicher ins Kabinett bringen. Wenn der parlamentarische Prozess entsprechend laufe, könnte das verbesserte BAföG bereits für das Herbstsemester ausgezahlt werden. Doch trotz dieser Korrektur der ursprünglichen Aussagen, in denen Baer die BAföG-Erhöhung in Frage gestellt hatte, wird die Debatte um Bildungsgerechtigkeit und die Zukunft der Ausbildungsförderung weitergeführt. Allen voran JUSO-Vorsitzender Philipp Thürmer im Deutschlandfunk-Interview.
16: Studierende arbeiten jetzt schon, aber leben halt trotzdem in Armut, weil unter anderem das BAföG nicht reicht.
15: Damit bezog er sich unter anderem auf Aussagen von Ministerin Beer, die davon gesprochen hatte, dass es deutschen Studierenden schon allein durch das gebührenfreie Studium vergleichsweise gut ginge und dass man ihnen Nebenjobs zumuten könne. So hörte man sie im Bundestag vor einigen Wochen.
17: Es ist übrigens nicht verboten, neben dem Bezug von BAföG nebenbei auch noch zu jobben.
15: Und dennoch hatte sie später, Ende April, im Deutschlandfunk-Interview eine Zusage gemacht.
18: Wir haben in der Koalition eine BAföG-Erhöhung versprochen und diese BAföG-Reform wird auch kommen.
15: Der Gesetzentwurf soll also Ende Juli ins Kabinett. Aber ob das Ausmaß der Erhöhung, das im Laufe dieser Legislatur etwa 462 Millionen Zusatzkosten bedeutet, wirklich kommt, ist zurzeit offen. Man darf vermuten, dass hier gegenüber dem Koalitionspartner SPD eine neue Verhandlungsmasse geschaffen wurde, um Spielraum für zukünftige Einspardebatten in allen Ressorts zu haben. Unionsfraktionschef Spahn hatte schon vor Ministerin Beer die BAföG-Erhöhung in Frage gestellt und erste Unruhe ausgelöst. Dementsprechend ist der Widerstand beim Koalitionspartner SPD besonders klar formuliert. Das noch unter Willy Brandt eingeführte BAföG gilt als klassisches sozialdemokratisches Projekt. Die Erhöhung als wichtige SPD-Errungenschaft in dieser Koalition. Und entsprechend kam auch heftiger Widerstand aus dieser Richtung. Fraktionsvize Wiebke Ester warnte vor einem Schaden für die Koalition. Im ZDF formulierte sie es so.
19: Ich appelliere an Frau Beer, dass sie zu den Einigungen steht, die wir getroffen haben und dass wir gemeinsam in dieser unruhigen politischen Zeit jetzt nicht noch mehr Unsicherheit schüren, sondern die BAföG-Reform eben so abschließen, wie wir sie intensiv beraten und mit ganz vielen Bausteinen dann auch vereinbart haben.
15: Dabei hatte CSU-Forschungsministerin Beer noch davon gesprochen, in den Regierungsfraktionen gäbe es angesichts der Spardebatten bei Pflege und Elterngeld keine Mehrheit für die BAföG-Erhöhung. JUSO-Chef Philipp Thürmer warf ihr im Deutschlandfunk vor, so wörtlich, Fake News zu verbreiten.
16: Ich kenne niemanden in der SPD, wirklich keine einzige Person, die nicht voller Überzeugung hinter der BAföG-Reform stehen. Das BAföG muss steigen. Es liegt aktuell unterhalb der Armutsgrenze. Das kann man ja niemandem erklären. Und die SPD steht voll dahinter, dass diese Erhöhung auch kommt.
15: Der junge Sozialdemokrat forderte, die Erhöhung des BAföGs wie geplant zu beschließen und bezog sich dabei auf die Debatte um Bildungsgerechtigkeit hierzulande.
16: Wir wissen, wir haben keine durchlässige Gesellschaft mehr. Ganz im Gegenteil, die Durchlässigkeit nimmt immer weiter ab. Es ist immer schwieriger für junge Menschen aus Arbeiterfamilien, den akademischen Bildungsweg erfolgreich zu bestreiten.
15: Ähnlich ließen sich auch Oppositionsstimmen vernehmen. Die Linken sprachen davon, die Forschungsministerin verhöhne die Lebensrealität hunderttausender Studierender. Und auch die oppositionellen Grünen sparen nicht mit Kritik. Aisha Azar, forschungspolitische Sprecherin, erklärte gegenüber dem Deutschlandfunk:
20: BAföG ist keine Sozialleistung. BAföG ist eine Investition in die Fachkräfte von morgen.
15: Auch wenn es nun aus dem fachlich zuständigen Forschungsministerium heißt, man halte also an der BAföG-Reform fest, noch ist sie längst nicht durch den Bundestag. Anfang September könnte sie dort auf der Tagesordnung stehen, wenn nichts mehr dazwischen kommt.
2: Wladimir Balze berichtete. Rund ein Jahr ist es her, dass vor einer Bar in Bielefeld ein 36-jähriger Syrer Menschen attackierte. Heute hat das Oberlandesgericht Düsseldorf den Angeklagten zu lebenslanger Haft verurteilt. Wegen der besonderen Schwere der Schuld wurde außerdem Sicherheitsverwahrung angeordnet. Jonas Panning hat den Prozess beobachtet.
0: Chris S. ist glühender Fan von Arminia Bielefeld. Sein Fußballverein war gerade aufgestiegen. Die Fans feierten im Bielefelder Club Cutie, als am frühen Morgen ein Mann in der Menge vor dem Club Aloha Akbar rief. Der Moment, als sich das Leben von Chris S. veränderte.
21: Körperlich mit dem Bein. Das Bein war ja sehr schlimm verletzt. Manchmal ein bisschen Probleme. Einfache Dinge wie Schuhe zu binden oder so richtig zu rennen oder so ist noch schwierig.
0: Sagt der 27-Jährige heute, etwas mehr als ein Jahr danach. Chris S. gilt in Bielefeld als Held. Er überwältigte den Angreifer, schmiss ihn zu Boden und wurde dabei selbst schwerst verletzt. Überlebt hat er nur, weil Sanitäter und Ärzte schnell zur Stelle waren. Geblieben sind auch seelische Wunden.
21: Noch Angst vor Menschenmassen, Dunkelheit, vor fremden Menschen, bin sehr aufmerksam, ich gucke viel um mich rum und das ist vielleicht auch anstrengend den ganzen Tag.
0: Vor dem Anschlag stand der Bielefelder gerne mit seinen Freunden in der Kurve, unterstützte seine Arminia. Das kann er seitdem nicht mehr. Der Verein hat ihm einen Platz in einer Loge organisiert. Der Mann, der für den Zustand von Chris S. verantwortlich ist, sitzt hinter einer hohen Glasscheibe. Mahmoud M., sein Haaransatz ist hoch. Die Untersuchungshaft scheint ihn mitgenommen zu haben. Er sieht ungepflegt aus. In Freiheit wird der 36-jährige Syrer erstmal nicht kommen, Gerichtssprecherin Christina Klein-Resing.
22: Der 5. Strafsenat des Oberlandesgerichts Düsseldorf hat den Angeklagten heute wegen vierfachen versuchten Mordes, gefährlicher Körperverletzung, versuchter Beteiligung an einer ausländischen terroristischen Vereinigung sowie wegen Beteiligung an einer ausländischen terroristischen Vereinigung zu einer lebenslangen Freiheitsstrafe als Gesamtstrafe verurteilt.
0: Da auch die besondere Schwere der Schuld festgestellt wurde, wird Mahmoud M. länger als 15 Jahre im Gefängnis bleiben müssen. Er hasse den Westen, die Tötung von Ungläubigen sei ein legitimes Mittel des Kampfes, so der Vorsitzende Richter Winfried van Grinden. Über die islamistische Gesinnung des Angeklagten gab es im Gericht keine Zweifel. Schon 2015 war der 36-Jährige von der Terrororganisation Islamischer Staat ausgebildet worden. Im November 2016 kehrte er ihr aber den Rücken, floh in die Türkei und 2023 nach Deutschland. Den Anschlag in Bielefeld habe er nicht im Auftrag des IS begangen, so das Gericht heute.
22: Der Senat kann nicht feststellen, dass der Angeklagte ab dieser Zeit weiterhin sich mitgliedschaftlich für den Islamischen Staat beteiligte. Fest steht, dass der Angeklagte nach seiner Einreise in die Bundesrepublik Deutschland weiterhin seine dschihadistische Einstellung weiterlebte.
0: Lebenslänglich, Feststellung der besonderen Schwere der Schuld, Sicherungsverwahrung, eine höhere Strafe ist in Deutschland nicht möglich. Für Chris S., den Fußballfan und Lebensretter, spielt keine Rolle, aus welcher Motivation der Attentäter ihn und die drei anderen Opfer im Mai letzten Jahres attackierte. Er lebt bis heute mit den Folgen. Das Urteil sei für ihn ein wichtiger Schritt für die Verarbeitung der Tat, sagt er.
21: Auch jetzt ein bisschen die Anspannung abgefallen, natürlich nochmal viel die letzten Tage. Mit dem Prozessende ist jetzt auch für mich eine Hoffnung, dass es jetzt auch alles besser wird, weil alles Gute ist noch lange nicht, auch ein Jahr nach der Tat noch nicht.
2: Aus Düsseldorf der Bericht von Jonas Panning. Die nordrhein-westfälische CDU ist zu einer Klausur in Meschede im nördlichen Sauerland zusammengekommen. So ein Treffen bekäme normalerweise nicht besonders viel Aufmerksamkeit, aber heute war das anders. Denn in den letzten Tagen waberte das Gerücht, NRW-Ministerpräsident Hendrik Wüst könnte Bundeskanzler Friedrich Merz wegen dessen schlechter Umfragewerte ablösen. Nadja Baschek hat die Stimmung vor Ort eingefangen.
23: Eine kurze Begrüßung vor dem Hotel, in dem die Klausur stattfindet, ein schnelles gemeinsames Foto. Kanzler Merz und Ministerpräsident Wüst zeigten sich geschlossen. Wenn auch die ganz großen öffentlichen Gesten ausblieben, auch Statements gab es keine. Im Hennesee Saal 1 des Hotels in Seenähe in Meschede dann der Auftakt der Klausur, die über 2 Tage gehen soll. Dabei sind rund 130 Abgeordnete aus Bundestag, Europaparlament und NRW-Landtag. Sie applaudieren, als Merz und Wüst Richtung Podest gehen. Die Stimmung? Gut, sagen sie. Jens Spahn, Fraktionsvorsitzender im Bundestag, kommentierte beim Hereingehen ins Hotel: gute Laune überall. Das ist das Signal, das aus Meschede ausgehen soll.
24: Und das zeigt nochmal, dass wir in der CDU Nordrhein-Westfalen über alle Ebenen
1: sowohl personell als auch inhaltlich eng zusammenarbeiten und uns abstimmen. Wir sind geschlossen, wir sind einig und wir sind stark.
23: So drückt es Matthias Kerkhoff aus, der für den Hochsauerlandkreis im Landtag sitzt. Ähnlich klingt es bei seinem Kollegen Gregor Golland.
3: Die Stimmung war sehr gut. Es ist die CDU-Familie, die sich hier getroffen hat im schönen Sauerland. Und wir kämpfen vereint und geschlossen für eine gute Politik für die Menschen in unserem Land. Da passt doch kein Blatt Papier zwischen.
23: Mit den Spekulationen, dass Wüst Merz angesichts der Umfragewerte ablösen könnte, kann er wenig anfangen.
3: Das sind einfach nur Gerüchte, die zu Streit führen sollen. Das wird aber nicht passieren. Die CDU steht zusammen und das hat sie heute sehr deutlich gemacht.
23: Die NRW-CDU kommt im Sauerland in erster Linie zusammen, um sich auszutauschen. Zum Beispiel über die Parteienlandschaft im Jahr 2026 oder über Faszinationspotenziale radikaler Parteien. So steht es auf dem Programm der Mandatsträgerkonferenz, die trotz allem ein wenig überschattet werden dürfte von den Spekulationen um einen Kanzlertausch. Der nordrhein-westfälische Innenminister Herbert Reul sagt dazu:
4: Ich finde, wir haben keine Zeit für solche Debatten. Mich nervt, dass die AfD immer stärker wird, rechts und links wird stärker und wir in der Mitte machen irgendwelche Spielereien. Also wer dafür Zeit hat, hat es nicht verstanden.
23: Es gelte jetzt zu liefern, so Reul.
4: Ja, ich bin ein paar Jahre dabei und eines habe ich gelernt, wenn du dich streitest, brauchst du nicht weitermachen.
23: Aus Teilnehmerkreisen ist zu hören, dass Wüst seine Aussage, die Spekulationen rund um ihn als Ersatzkanzler seien Quatsch, bekräftigt. Er wolle ausdrücklich davor warnen. Die Herausforderungen, vor denen Deutschland aktuell stehe, seien groß. Und er sage Merz seine volle Unterstützung zu. Merz wiederum dankte Wüst und der Landesregierung für ihre Arbeit in schwieriger Zeit, heißt es. Öffentliche Statements gab es nicht. Es scheint, die CDU in NRW wolle sich wieder verstärkt auf die Themen konzentrieren, auf die Reformen, die auf Bundesebene anstehen und die in den nächsten Wochen bearbeitet werden sollen. Und im Land klopft schon bald ein Wahlkampf an die Tür. 2027 wird der Landtag neu gewählt. Noch regiert die CDU mit den Grünen im Land. Ihr dürfte daran gelegen sein, ihre Umfragewerte zu halten. Daher wundert es nicht, dass die Mandatsträger bei ihrer Klausur in Meschede vor allem Geschlossenheit demonstrieren.
2: Nadja Baschek berichtete am Ende dieser Informationen am Abend. Am Mikrofon war Christiane Kess. Ihnen einen schönen Abend.
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24: Schrottimmobilien. Strategien gegen Verfall und Sozialbetrug im Saarland von Jana Bohlmann.
25: Das Haus der Diakonie in Neunkirchen, Saarland. Im ersten Stock hat die Sozialarbeiterin Alicia Vogelsang ihr Büro. Sie berät überwiegend Menschen in Wohnungsnot. Ihr Klient, er möchte anonym bleiben, zeigt Handyfotos seiner Wohnung in der Gegend. Brüchige Wände, schwarzer Schimmel und zugenagelte Fenster sind zu sehen.
26: Wenn ich jetzt mal zeigen darf, dass zum Beispiel Risse in der Wand, wo ich die Hand reinstecken kann.
25: Er wischt weiter.
26: Das ist Schimmel. Das waren Wasseranschlüsse, da kommt aber kein Wasser. Hier über der Balkontür, Schimmel. So sieht das Zimmer aus. Die Fenster als Abbruch sind einfach eine Spanplatte dran geschraubt.
25: Im gesamten Mehrparteienhaus gibt es nur eine funktionierende Dusche. Im Keller, berichtet er. Der 38-Jährige ist arbeitssuchend. Die Miete von 650 Euro zahlt das Jobcenter. Es ist seine zweite Erfahrung mit sogenannten Schrottimmobilien. Beim ersten Mal unterschrieb er einen Mietvertrag, obwohl der schlechte Zustand der Wohnung offensichtlich war. Er lebte auf der Straße und war nicht wählerisch.
26: Ich bin an eine Vermieterin geraten, die einfach nur das schnelle Geld holt von Leuten, die einfach nicht wissen, wohin. Und es war November, besser als auf der Straße, da holt man, was halt kommt. Die Wohnung war absolut Schrott und nach 7 Jahren kam das Ordnungsamt und hat gesagt, das Haus ist unbewohnbar, nach 3 Monaten raus, alle.
25: Das war im vergangenen Herbst. Das Wohnungsaufsichtsgesetz im Saarland erlaubt kommunalen Behörden einzugreifen, wenn Immobilien vernachlässigt werden, wenn Wohnraum für menschenwürdiges Leben ungeeignet oder gesundheitsgefährdend ist. Wenn Vermieter nicht nachbessern können oder wollen, kann das Amt Immobilien für unbewohnbar erklären, wie in diesem Fall. Der Mieter musste eine neue Wohnung finden.
26: Ich suche mal in 3 Monaten eine Wohnung hier in Neunkirchen. Ist eigentlich unmöglich.
25: Auch die aktuelle Wohnung war in einem desolaten Zustand, schon als er sie besichtigte. Dennoch unterschrieb er den Mietvertrag. Aus Verzweiflung, sagt er. Sozialarbeiterin Alicia Vogelsang spricht von einem Teufelskreis. Menschen ziehen von einer prekären Unterkunft in die nächste. Sie kennt viele Fälle in Neunkirchen, geht aber davon aus, dass die Dunkelziffer hoch ist, weil viele Betroffene ihre Rechte nicht kennen.
6: Da spielt sowohl die persönliche Scham eine Rolle, als auch Abhängigkeitsverhältnisse zu Vermietenden, ne? Auch einfach die Angst vor dem Konflikt mit Vermietern und auch die Sorge davor, was passiert, ne? Wenn ich auf diese Mängel aufmerksam mache.
25: Das Problem ist nicht neu. Im Saarland wurde 2020 das Wohnungsaufsichtsgesetz verabschiedet. Mieter haben seit Inkrafttreten die Möglichkeit, Missstände direkt bei ihrer Stadt- oder Gemeindeverwaltung zu melden. Eine solche Anzeige berechtigt das Ordnungsamt oder die Bauaufsicht, sich Zutritt zu den betreffenden Wohnungen zu verschaffen. Die Behörden können anordnen, dass Mängel behoben werden müssen. Wenn der Vermieter nicht handelt, sind Geldstrafen von bis zu 50.000 Euro möglich. In letzter Instanz kann die Behörde die Immobilie als unbewohnbar erklären. Das sei zwar richtig so, sagt Alicia Vogelsang, aber
6: das setzt natürlich die Mieterin noch mal unter Druck, ne? Da bestehen dann oft Ängste vor Wohnungslosigkeit, ne? Davor, keine andere geeignete Wohnung zu finden, gegebenenfalls vielleicht dann auch in finanzielle Schwierigkeiten zu geraten, ne? Weil natürlich dann auch Kosten drohen, wenn das Haus eben nicht rechtzeitig geräumt werden kann.
25: Der betroffene Klient wohnt seit etwas mehr als 3 Monaten bei einem Freund. Die beiden Männer teilen sich eine Einzimmerwohnung.
26: Ich war gesundheitlich am Ende. Es ist keine Luft mehr. Ich war eine Viertelstunde in der Wohnung, Luft weg, Jucke. Ja.
25: Mit Unterstützung der Diakonie hat er die Missstände dem Ordnungsamt gemeldet. Die Angst vor seinem Vermieter können ihm die Behörden aber nicht nehmen.
26: Jetzt muss ich halt aufpassen, weil der Mensch ist gefährlich.
25: Auch andere Mieter im Haus fühlten sich eingeschüchtert, sagt er. Und vermutet, dass seine Vermieter Teil eines kriminellen Netzwerks sind.
26: Für mich ist das organisiertes Verbrechen, ganz ehrlich. Weil die haben Häuser, so, die würden dann vom Ordnungsamt zugemacht, die kaufen sich 2 neue. Wie geht denn das, dass wenn ein Haus geschlossen wird, dass ich mir trotzdem noch eine neue Immobilie kaufen darf und die auch noch mal verkommen lasse? Und das Haus, wo dann zu ist, das verkaufe ich dann für Apfel und Ei, weil ich habe hier 2 neue Immobilien, wo dann nochmal Kohle reinkommt.
25: Dem saarländischen Sozialministerium sind Fälle von Mietwucher und bewusster Verwahrlosung bekannt. Die Gegend rund um die Diakonie wirkt trist. Die schlichten Häuser stammen zum Großteil aus den 50er Jahren. Sogenannte Problemimmobilien gibt es hier viele. Besonders betroffen sind im Saarland außerdem die ehemalige Hüttenstadt Völklingen und der Saarbrücker Stadtteil Burbach, ebenfalls von der Montanindustrie geprägt. Wie viele verwahrloste Mietshäuser es im Saarland insgesamt gibt, wie viele Menschen unter menschenunwürdigen Bedingungen leben, dazu gibt es keine Zahlen. Dokumentiert wird aber, wenn die Behörden im Sinne des Wohnungsaufsichtsgesetzes handeln. In Neunkirchen, Völklingen und Saarbrücken wurden in den vergangenen 6 Jahren fast 900 Fälle gemeldet, so das saarländische Sozialministerium. Aber nicht bei jeder Meldung geht es um gezielte Vernachlässigung. Und in vielen Fällen kommen Vermieter den Aufforderungen der Behörden nach. Das Ministerium geht trotzdem davon aus, dass sich die Probleme noch verschärfen werden, heißt es auf Anfrage des Deutschlandfunks.
24: Das Saarland ist besonders stark vom demografischen Wandel und von Bevölkerungsrückgang betroffen. Gleichzeitig weist es eine überdurchschnittlich hohe Wohneigentumsquote auf, wobei viele Eigentümerinnen und Eigentümer älter sind und häufig nur begrenzte Investitionsmittel zur Verfügung haben. Hinzu kommt ein sehr hoher Altbaubestand. Fast die Hälfte der Gebäude wurde vor 1960 errichtet, während der Neubaubestand vergleichsweise gering ist.
25: Überall in der Bundesrepublik leben Menschen in unwürdigen Wohnsituationen. Auch dazu gibt es keine offiziellen Zahlen. Bundesländer mit vielen alten Bergbau- und Industriestandorten sind besonders betroffen. In Nordrhein-Westfalen etwa liegt der Schwerpunkt auf Städten wie Duisburg oder Gelsenkirchen. Auch im Saarland hat das Ende der Kohle- und Stahlindustrie zu Wohnungsleerstand und Verfall von Bausubstanz geführt. Betroffene Gebäude bezeichnet das Ministerium als Problemimmobilien. Das ist keine gesetzliche Definition. Als Schrott- oder Problemimmobilien gelten laut Bundesinstitut für Bau-, Stadt- und Raumforschung Häuser, die verwahrlost oder baulich nicht in Ordnung sind.
24: Hierzu zählen etwa erhebliche Instandhaltungsmängel, langfristiger Leerstand, Überbelegung sowie spekulative oder ausbeuterische Nutzungsmodelle.
25: Im Saarland steht Kai Werner vom Deutschen Mieterbund Betroffenen mit rechtlicher Expertise zur Seite. Der Anwalt ist auf Mietrecht spezialisiert. Wer sich an ihn wendet, muss allerdings Mitglied im Mieterbund sein und eine Gebühr zahlen.
7: Wir sind die Spitze vom Eisberg, denn viele der Betroffenen sind bedürftig, haben andere gesundheitliche Probleme oder im Migrationshintergrund, sprechen die deutsche Sprache nicht. Die kommen ja erst gar nicht mit diesen Problemen zu uns und lassen sich helfen.
25: Es gäbe viele Gründe, warum Vermieterinnen und Vermieter Wohnraum nicht instand setzen, sagt der Anwalt. Das können ungeklärte Eigentumsverhältnisse oder fehlende finanzielle Liquidität sein.
7: Fakt ist aber, dass wenn wir einen Mietvertrag haben, der Mieter auch berechtigt ist, eine ordnungsgemäße Wohnung zu haben, das heißt auch eine mangelfreie Wohnung. Das rechtliche Problem stellt sich aber dann dar, wenn der Mieter natürlich bewusst aufgrund seiner Notsituation in eine mangelhafte Wohnung einzieht. Wenn ich natürlich, so sage ich immer lapidar, einen Hühnerstall anmiete, kann ich nach 3 Monaten kein Penthouse verlangen. Das ist ein großes rechtliches Problem.
25: Wer einen Mietvertrag für eine offensichtlich mangelhafte Wohnung unterschreibt, kann später kaum Mietminderungen durchsetzen. Für Kai Werner ist klar, im Saarland fehlt menschenwürdiger und vor allem bezahlbarer Wohnraum. Das mache es kriminellen Vermieterinnen und Vermietern leicht, für inadäquaten Wohnraum Interessenten zu finden.
7: Schrottimmobilien aufkaufen zu einem sehr günstigen Preis, vielleicht wirklich nur das Allernötigste noch investieren, um es dann viel zu teuer auf den Markt zu bringen. Und das ist dann ein Geschäftsmodell. Ich möchte aber auf keinen Fall behaupten, dass das Gros aller Schrottimmobilien ist. Die Geschichten hinten dran könnten vielfältig sein. Aber mir sind selbst 2, 3 Vermieter bekannt, die mit solch einer Masche auch viel Geld verdienen. Und das darf nicht sein.
25: Manche dieser Eigentümer suchten sich gezielt Mieterinnen und Mieter, die Sozialleistungen erhalten, etwa vom Jobcenter. Die Behörde macht genaue Vorgaben, wie groß eine Wohnung für die Anzahl der dort lebenden Personen sein darf und wie hoch der Mietzuschuss dafür ausfällt. Die Ausgestaltung von Mietverträgen wird häufig an die amtlichen Vorgaben angepasst, sagt Kai Werner. Und das sei nicht alles.
7: Es gibt natürlich viele Beispiele, die auch hier bei uns beim Deutschen Mieterbund beraten werden, wo ich sage, Entschuldigung, dürfte ich mal kurz den Mietvertrag sehen? Und dann liegen mir 2 Exemplare vor. Dann sage ich, wieso haben Sie 2 Mietverträge? Naja, einer für das Amt und einer zwischen Vermieter und mir. Da sage ich, das kann nicht sein. Es gibt immer nur einen Mietvertrag. Und natürlich wird möglicherweise auch am Inhalt modelliert, dass dann die 90 Quadratmeter Wohnung vielleicht nur 70 Quadratmeter groß ist, um eben die Gelder vom Staat zu erhalten.
25: Erst kürzlich berichtete der Saarländische Rundfunk über einen Vermieter aus Völklingen, der in den Wintermonaten eine Wohnung ohne funktionierende Heizung vermietet hatte. Die Bewohnerin lebte von Bürgergeld. Die Miete für die völlig verschimmelten Räume bezahlte das Amt. Der SR fand heraus, dass auch Mieterinnen und Mieter anderer Wohnungen desselben Vermieters Bürgergeldempfänger seien. Kai Werner kann als Anwalt und Vorsitzender des Deutschen Mieterbundes im Saarland Mieterinnen und Mieter beraten, auf Vermieter einwirken und in letzter Instanz auch vor Gericht verhandeln. Doch das kostet Zeit, die seine Klienten oft nicht haben, wenn zum Beispiel die Heizung nicht funktioniert, kein Wasser aus dem Hahn kommt oder es keinen Strom im Haus gibt.
7: Letztlich ist es ein Geschäft mit der Not der Menschen, dass eben Schrottimmobilien auf dem Markt sind und tatsächlich noch angeboten werden, weil eben keine Alternative vorhanden ist.
25: Zurück in der ehemaligen Hüttenstadt Neunkirchen. Der Neunkircher Oberbürgermeister Jörg Aumann, 2 Mitarbeiterinnen des saarländischen Sozialministeriums und der Geschäftsführer der kommunalen Wohnungsbaugesellschaft, der gemeinnützigen Siedlungsgesellschaft Neunkirchen GSG, besichtigen eine sogenannte Problemimmobilie. Überall liegt Dreck, die Wände sind verschmiert, aus der Decke ragen an vielen Stellen bunte Kabel, Badezimmer sind nicht nutzbar. Die Immobilie ist vor 4 Jahren vom Ordnungsamt für unbewohnbar erklärt worden, sagt der Geschäftsführer der GSG, Guido Esseln. Die GSG hat das Haus im Auftrag der Kommune gekauft, um bezahlbaren Wohnraum zu schaffen. Noch haben die Sanierungsarbeiten nicht begonnen. Guido Esseln hat schon bei anderen Häusern in der Neukircher Innenstadt Erfahrung mit solchen Projekten gemacht. Das habe bis jetzt gut funktioniert.
8: Das wird auch so ein Versuchsprojekt. hier mitten in der Stadt werden, wo wir sehr viel reinstecken und dann mal gucken, wie das Interesse ist.
25: In Immobilien wie diese investiere die kommunale Gesellschaft in der Regel das 3- bis 4-fache des Kaufpreises.
8: Und dann gucken wir mal, ob das vielleicht auch so ein bisschen Vorbildcharakter hat in der Innenstadt hier, sie investiere und dann sie vermiete. Wir gehen von aus, dass es funktioniert.
25: Die Idee, in einem Quartier mit heruntergekommenen Immobilien aufgeräumte Inseln schaffen, die Eigentümer in der Nachbarschaft ermutigen, auch in ihre Häuser zu investieren, erklärt Oberbürgermeister Jörg Aumann.
9: Bedingt durch den Strukturwandel, in dem Anfang der 80er Jahre hier doch ein wesentlicher Umbruch stattgefunden hat, viele Menschen, die in der Innenstadt gewohnt haben und auf der Hütte gearbeitet haben, dann weggezogen sind, hat sich da eine Negativspirale in Gang gesetzt, die wir einfach nicht gestoppt bekommen, aber die wir zumindest jetzt mal abfedern und ein bisschen runterdrehen wollen.
25: Das Wohnungsaufsichtsgesetz sei dabei eine große Hilfe, sagt er. Vor seinem Inkrafttreten im Jahr 2020 war es Kommunen nur über die Bauaufsicht möglich, einzugreifen. Etwa bei gravierenden Mängeln an der Bausubstanz, Einsturzgefahr oder unzureichendem Brandschutz. Nun könnten Immobilien auch wegen unzureichender Wohnqualität dauerhaft gesperrt werden. Ortswechsel. In der Landeshauptstadt Saarbrücken sind seit Inkrafttreten des Wohnungsaufsichtsgesetzes mehr als 350 Fälle von Verwahrlosung gemeldet und bearbeitet worden. Dabei gehe es nicht nur um unzumutbare Wohnbedingungen, sondern auch um das Erscheinungsbild der Stadt, sagt Timo Dörr, Leiter der unteren Bauaufsicht. Er unterscheidet
10: Immobilien, die von außen einen verwahrlosten Eindruck abgeben, die auch einen gewissen Trading-Down-Effekt auf Stadtteile mit sich bringen, um die von außen auch wieder in einen vernünftigen Zustand zu bringen und diesen Trading-Down-Effekt einfach auch zu vermeiden. Es gibt aber genauso viele Immobilien, die von außen eigentlich gut aussehen, die aber im Inneren viele Probleme bergen, die man von außen gar nicht so erkennt.
25: Das Wohnungsaufsichtsgesetz sei eine Hilfe, es habe aber Grenzen, sagt Timo Dörr.
10: Wenn ein Eigentümer nachweist, dass er überhaupt nicht die finanziellen Möglichkeiten hat, seine Immobilie dahingehend zu ertüchtigen, dass er wieder die Mindestanforderungen erfüllt, dann sind uns auch die Hände gebunden. Da können wir zwar eine Unbewohnbarkeitserklärung aussprechen, aber können dann eigentlich nicht mehr viel anderes machen. Unser Sozialamt hält eine gewisse Anzahl von Wohnungen für solche Fälle vor.
25: Darüber hinaus geht die Stadt Saarbrücken präventiv gegen Problemimmobilien vor. Mit Vermietern wird das direkte Gespräch gesucht. Zunächst einmal ohne die Androhung rechtlicher Konsequenzen. Davon erhofft sich die Stadt eine bessere Kooperation mit den Verantwortlichen.
10: Wichtig wäre, dass auch Eigentümer von Immobilien sich dessen bewusst sind, was auch eine einzelne Immobilie in einem Stadtteil bewirken kann. Also dass eine wirklich verwahrloste Immobilie in einem Stadtteil auch dazu führen kann, dass so ein Sog entsteht und auch das Umfeld der Immobilien runtergezogen werden. Und dass man einfach vielleicht auch bei den Eigentümern ein Bewusstsein dafür schaffen könnte, wie wichtig auch so ein Erscheinungsbild einfach von einer Immobilie ist. Dass das nicht nur Optik ist, sondern auch was mit sozialer Verantwortung vielleicht zu tun hat.
25: Das saarländische Sozialministerium hat im vergangenen Jahr ein Landesprojekt gestartet. Quartiersbezogene Armutsbekämpfung. In 3 Modellvierteln, in Saarbrücken-Burbach, Neunkirchen und Völklingen. Sozialminister Magnus Jung stellt dort 70 Millionen Euro aus dem Sondervermögen Infrastruktur des Bundes für Investitionen in Problemimmobilien zur Verfügung.
11: Schlechte Wohnverhältnisse sind ein Problem für doch überraschend viele Menschen, nicht nur im Saarland, sondern bundesweit. Aber dieses Problem konzentriert sich eben auch gerade in den Stadtteilen, die seit vielen Jahren in besonderer Weise von Armut betroffen sind. Und hier geht es nicht nur darum, dass die Wohnqualität schlecht ist, sondern wir haben nicht selten auch Verhältnisse, in der die Vermieter eine mehr oder weniger ausbeuterische Verhältnisse gegenüber ihren Mietern haben, wo man also auch aus verschiedenen Gründen genauer hinschauen sollte. Und das machen wir jetzt.
25: Das Ministerium hat in den 3 Quartieren 45 Häuser als Problemimmobilien identifiziert. Dazu kommen 37 weitere in direkt angrenzenden Vierteln. Die 70 Millionen Euro werden mit weiteren Förderprogrammen kombiniert, sodass am Ende deutlich mehr Geld zur Verfügung stehen soll.
11: Also es gibt ja verschiedene Wege, die wir gehen können. Wir können ankaufen und sanieren, wir können ankaufen und abreißen. Wir können als Kommunen selbst aktiv werden oder über die Wohnungsbaugesellschaften der Kommunen oder des Landes. In dem Maße, wie möglicherweise auch Eigentümer kooperativ sind und selbst investieren wollen. Auch hier werden wir sicherlich prüfen, welche Möglichkeiten wir an dieser Stelle haben. Entscheidend ist ja die Verbesserung der Wohnqualität.
25: Das Modellprojekt steckt noch in der Planungsphase. Rund 80 Immobilien wurden als Investitionsprojekte identifiziert. Im Herbst soll dann ein erster Aktionsplan für die drei Quartiere vorliegen. Unabhängig von der Initiative sieht der saarländische Sozialminister aber Optimierungsbedarf, wenn es darum geht, Mietwucher und Sozialbetrug

0: leichterte Instandsetzungsgebote, erweiterte Vorkaufsrechte und im Extremfall Enteignungen.
1: Das war der Hintergrund. Schrottimmobilien, Strategien gegen Verfall und Sozialbetrug im Saarland von Jana Bohlmann, Redaktion Grit Eggerichs.
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9: Uhr die Nachrichten. Bundesaußenminister Wadephul hat Israel und die Islamistenmiliz Hisbollah zu Zurückhaltung aufgerufen. Der CDU-Politiker sagte in New York, Israel habe das Recht, sich zu verteidigen. Daher sei die Hisbollah aufgefordert, alle Angriffe auf den Norden Israels sofort einzustellen. Zugleich müsse Israel die Verhältnismäßigkeit wahren und dürfe den Süden des Libanon nicht faktisch unbewohnbar machen, betonte Wadephul. Zuvor hatte der Iran seine indirekten Verhandlungen mit den USA über ein Ende der Kampfhandlungen ausgesetzt. Die Entscheidung sei wegen der anhaltenden israelischen Angriffe im Libanon auf die mit Teheran verbündete Hisbollah-Miliz getroffen worden, meldete die Nachrichtenagentur Tasnim. Zwischen Israel und dem Libanon gibt es seit Mitte April eine Waffenruhe, die von der Hisbollah allerdings nicht anerkannt wird. Die Europäische Kommission will es großen Technologieunternehmen aus den USA erschweren, an bestimmten Ausschreibungen teilzunehmen. Das geht aus einem Verordnungsentwurf hervor, der der Nachrichtenagentur Reuters vorliegt. Dabei geht es um die Vergabe von Geschäftsaufträgen, die das Speichern und Nutzen von Daten in einer Cloud betreffen. In Bereichen wie der Finanzwirtschaft, dem Gesundheitswesen oder der Energieversorgung soll eine Zusage demnach nur gegeben werden, wenn auch europäische Hard- und Software verwendet wird. Die Richtlinien könnten führende US-Firmen wie Google und Microsoft von einer Bewerbung um Aufträge in Europa ausschließen. Hintergrund ist ein US-Gesetz, nach dem Cloud-Anbieter den Behörden Zugriff auf Daten ihrer Kunden gewähren müssen, auch wenn diese im Ausland gespeichert sind. Der Verordnungsentwurf soll am Mittwoch vorgestellt werden. Über ihn müssen dann das Europäische Parlament und die EU-Mitgliedstaaten entscheiden. Sachsen-Anhalts Ministerpräsident Schulze hat vor einer negativen Entwicklung der Wirtschaft in Ostdeutschland gewarnt. Der CDU-Politiker sagte im brandenburgischen Bad Saarow, man müsse sich zwar um neue Zukunftsbranchen kümmern, zugleich müsse man jedoch aufpassen, dass bestehende Strukturen etwa in der Chemie- und Automobilindustrie erhalten blieben. Ansonsten drohe eine Deindustrialisierung. In Bad Saarow findet derzeit das Ostdeutsche Wirtschaftsforum statt. Morgen wird dort Bundeskanzler Merz erwartet. Die Regierungschefs von Mecklenburg-Vorpommern und Brandenburg, Schwesig und Woidke, hatten bei dem Forum bereits gestern auf eine rasche Stärkung der Wirtschaft gedrungen. Die SPD-Politikerin Schwesig sprach sich für einen Bund-Länder-Gipfel unter Beteiligung von Wirtschaft und Gewerkschaften aus. Zudem brauche es weitere Entlastungen bei den Spritpreisen. Ihr Parteikollege Woidke aus Brandenburg betonte die Notwendigkeit von Reformen für den Erhalt des Sozialstaats. Die AfD ist vor dem Verwaltungsgericht Hannover mit einem Eilantrag gegen den niedersächsischen Verfassungsschutz gescheitert. Die Geheimdienstbehörde darf die AfD vorläufig zu einem Beobachtungsobjekt von erheblicher Bedeutung hochstufen. Die Voraussetzungen dafür seien mit den vom Verfassungsschutz gesammelten Belegen gegeben, teilte das Gericht zur Begründung mit. Der Charakter der Partei wird demnach von Bestrebungen gegen die freiheitlich-demokratische Grundordnung geprägt. Es lasse sich ein verfassungsfeindlich geprägtes Gesamtbild attestieren, hieß es weiter. Die Entscheidung ist

0: nicht rechtskräftig. Die AfD kann Beschwerde beim niedersächsischen Oberverwaltungsgericht einlegen. Die Menge an Abfällen in Deutschland ist auf den niedrigsten Stand seit 15 Jahren zurückgegangen. Nach Angaben des Statistischen Bundesamts in Wiesbaden waren es im Jahr 2024 fast 363 Millionen Tonnen. Das sind 4,6% weniger als im Jahr davor. Eine geringere Abfallmenge wurde zuletzt im Jahr 2009 mit 359 Millionen Tonnen registriert. Am deutlichsten gingen die Abfälle im Baubereich zurück. Dort waren es etwa 8% weniger als im Vorjahr. In diesem Sektor entsteht etwa die Hälfte des Abfalls in Deutschland. Private Haushalte und Einrichtungen wie etwa Kindergärten und Krankenhäuser verursachten dagegen etwas mehr Müll. Das Wetter. Nachts unterschiedlich bewölkt, im äußersten Nordwesten und Westen örtlich Regen. Tiefstwerte 16 bis 8 Grad. Am Tag im Nordwesten und Westen Schauer, später auch in der Mitte und im Südwesten. Kräftige Gewitter mit Unwetterpotenzial möglich. Sonst wolkig mit heiteren Abschnitten. Temperaturen 20 bis 27 Grad. Das waren die Nachrichten.
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2: Unsere Themen: Israel und Libanon, das BAföG und eine mögliche Reservistendienstpflicht. Die israelische Regierung hat angekündigt, ihre Angriffe im Libanon auszuweiten und Ziele in Beirut zu bombardieren. Die südlichen Orte der libanesischen Hauptstadt gelten als Hochburg der militant-islamistischen Hisbollah. Sie sind aber auch von Zivilisten dicht besiedelt. Moritz Behrendt kommentiert.
3: Der Ruhm wird nicht durch Reden aufgebaut, sondern durch den Klang der Schritte der Soldaten. So feiert ein israelischer Militärsprecher die Einnahme der Kreuzfahrerburg Beaufort im Südlibanon. Dass nun die israelische Fahne über der Ruine des Bauwerks aus dem 12. Jahrhundert weht, hat symbolische Bedeutung. Israel kann sich als erfolgreicher Eroberer darstellen. Die Auswirkungen könnten aber andere sein, als sich die Regierung Netanyahu das vorgestellt hat. Die Bilder von der Kreuzfahrerburg Beaufort und den vorrückenden israelischen Soldaten schwächen die libanesische Regierung, mit der Israel eigentlich verhandelt, und sie stärken die Hisbollah. Der Kampf gegen israelische Soldaten auf libanesischem Boden während der israelischen Besatzung von 1982 bis 2000 hat die Hisbollah im Libanon populär gemacht. Als die israelischen Truppen danach frustriert abgezogen sind, wurde die schiitische Miliz in der gesamten arabischen Welt gefeiert. Der neuerliche Vormarsch israelischer Bodentruppen ist daher die beste Werbung für die Hisbollah. Dabei hatte die pro-iranische Gruppierung in den letzten Jahren viel dafür getan, ihren Kredit im Libanon zu verspielen. Durch Korruption, durch Attentate im eigenen Land, vor allem aber, indem sie sich in Kriege eingemischt hat, von denen viele Libanesen sagen, damit haben wir nichts zu tun. In Syrien, an der Seite der Assad-Diktatur, zur Unterstützung der Palästinenser in Gaza und als Vergeltung für die Tötung des iranischen Revolutionsführers Ali Khamenei. Die libanesische Regierung dagegen steht nackt da, vor der nächsten Verhandlungsrunde, die in Washington geplant ist. Sie kann nur betteln um eine Waffenruhe und werben für das Vorhaben, die eigene Armee zu stärken, um ein Gegengewicht zur Hisbollah zu bilden. Mit diesem Plan ist Libanons Präsident Aoun vor knapp anderthalb Jahren angetreten. Es gab Fortschritte, wenn auch zögerliche und langsame. Das hatte damit zu tun, dass die libanesische Regierung kaum Durchsetzungskraft hat, aber auch damit, dass Israel und die USA Aouns Plan systematisch unterlaufen haben. Israel hat Ziele im Libanon bombardiert, als eigentlich eine Waffenruhe galt, auch in Phasen, als die Hisbollah das Nachbarland nicht angegriffen hat. Und als Aoun direkte Gespräche mit Israel angeregt hat, wurde er von der Netanyahu-Regierung zunächst ignoriert. Auch in Washington, so hieß es, fand sich niemand, der mit Aoun sprechen wollte. Erst als der Iran gefordert hat, auch den Libanon in Verhandlungen über eine größere regionale Waffenruhe einzubeziehen, wurden die Gespräche in Washington angesetzt. Dass sie schnelle Ergebnisse bringen, ist nicht zu erwarten. Die Gespräche werden übertönt vom Klang der Schritte der Soldaten, um wieder den israelischen Militärsprecher zu zitieren. Sie werden übertönt vom Surren der Drohnen und dem Knall einschlagender Raketen. Dass nun wieder eine israelische Fahne über der Kreuzfahrerburg Beaufort weht, wirft auch die Frage auf, ob aller israelischer Dementis zum Trotz wieder eine längere Besatzung Südlibanons bevorsteht. Für viele Libanesen ein düsteres Szenario. Und womöglich auch für Israel. Denn genau in der Besatzungszeit ist die Hisbollah groß geworden.
2: Eigentlich sollten die BAföG-Leistungen für Studierende ab dem Wintersemester 2026/2027 ansteigen, so haben es Union und SPD in ihrem Koalitionsvertrag beschlossen. Nun steht dieses Ziel aber auf der Kippe. Eine Reform brauche es dennoch dringend, meint Claudia van Laak, damit mehr Studierende das jetzige BAföG überhaupt beantragen.
4: Die BAföG-Zahlen sind so niedrig wie seit 25 Jahren nicht mehr. Sowohl die absolute Zahl der Geförderten ist gesunken, als auch ihr prozentualer Anteil an allen Studierenden. Nur etwa 11% der Studentinnen und Studenten erhalten momentan diese Bundesförderung. Und das liegt nicht daran, dass die Studierenden wohlhabende Eltern haben und deshalb kein Recht auf BAföG hätten. Ganz im Gegenteil. Viele verzichten auf das Geld vom Staat. Das Deutsche Studierendenwerk geht davon aus, dass mehr als die Hälfte der BAföG-Berechtigten keinen Antrag stellt. Mehr als die Hälfte. Die Gründe dafür hat eine gemeinsame Studie von Max Planck und Fraunhofer Institut erforscht. Danach unterschätzen die meisten Studierenden ihre Chancen, glauben fälschlicherweise, dass sie sowieso kein BAföG erhalten würden und machen sich deshalb keine Mühe, einen Antrag zu stellen. Aber selbst diejenigen, die wissen, dass sie mit Sicherheit Geld vom Staat erhalten werden, verzichten auf einen Antrag. Zum einen, weil das Verfahren unglaublich kompliziert und bürokratisch ist und weil das BAföG jedes Jahr neu beantragt werden muss. Zum anderen, weil Studierende Angst davor haben, sich zu verschulden. Und das sind oft diejenigen, die ohnehin kein wohlhabendes Umfeld haben. Das heißt, statt sich die Mühe zu machen, einen BAföG-Antrag zu stellen, gehen sie Kellnern, tragen Pakete aus oder sitzen an der Supermarktkasse, wohlgemerkt zusätzlich zu ihrem Studium. Zusammengefasst, das System der Bundesausbildungsförderung ist dysfunktional. Eine vordringliche Aufgabe wäre es jetzt, aus diesem nicht funktionierenden ein funktionierendes System zu machen. Dazu braucht es a. eine Informationsoffensive für alle Studentinnen und Studenten sowie b. ein vereinfachtes digitales Verfahren. Wie kann es sein, dass Studierende ihren Antrag zwar online stellen können, in den BAföG-Ämtern aber dann der große Drucker angeworfen wird und jeder wieder eine Papierakte erhält? In jedem zweiten BAföG-Amt ist dies nach wie vor der Fall, so das Studierendenwerk. Und warum müssen Studierende jedes Jahr wieder die Einkommensnachweise ihrer Mütter und Väter beim BAföG-Amt einreichen, obwohl in anderen Behörden, den Finanzämtern, diese Daten längst vorliegen? In der Debatte darf es nicht vordringlich um die Frage gehen, ob die BAföG-Sätze steigen sollen oder nicht. Eine umfassende Vereinfachung und Digitalisierung müssten an erster Stelle stehen, damit alle Studierenden, die theoretisch BAföG erhalten könnten, auch das Geld bekommen. Das wäre ein erster wichtiger Schritt hin zu mehr Chancengleichheit im Hochschulsystem.
2: Verteidigungsminister Boris Pistorius plant eine Dienstpflicht für Reservisten, wenn es um Wehrübungen geht. Für solche Übungen gilt derzeit das Prinzip der doppelten Freiwilligkeit. Reservist und Arbeitgeber müssen zustimmen. An genau diesem Prinzip will Arbeitgeberpräsident Rainer Dulger festhalten. Nur sei es unpraktisch, um zuverlässig eine große Reserve für den Ernstfall aufzubauen, kommentiert Falk Steiner.
5: Es ist eine jener Diskussionen, die noch vor wenigen Jahren nur Fachkreise interessiert hätten, wenn überhaupt. Sollen Reservisten der Bundeswehr künftig weiterhin nach dem Prinzip der doppelten Freiwilligkeit zu Übungen einberufen werden, also dass Reservist und Arbeitgeber einverstanden sein müssen, oder soll die Bundeswehr diejenigen heranziehen dürfen, wenn es der Bundeswehr gefällt? Der Protest von Arbeitgeberpräsident Rainer Dulger ist ein Hinweis darauf, dass auch in Wirtschaftsverbänden bis heute nicht immer klar ist, was und wen die Bundeswehr tatsächlich verteidigen soll. Die neue Reserve, so wie sie Verteidigungsminister Boris Pistorius derzeit plant, soll als eine ihrer Hauptaufgaben den Heimatschutz übernehmen, also die Landesverteidigung im Land selbst. Genau das ist der Kern der Veränderung. Wenn die Bundeswehr im Verteidigungsfall gerufen würde, wäre der Kampfplatz mit hoher Wahrscheinlichkeit, anders als im Kalten Krieg, östlich der heutigen bundesrepublikanischen Grenzen. Die reguläre Armee der Bundeswehr würde Deutschland vor allem im Baltikum, in Polen, in der Slowakei oder Rumänien verteidigen müssen, während die Reserve vor allem hierzulande für Sicherheit und Funktionsfähigkeit sorgen soll, während durch Deutschland hindurch von Westen die Bündnispartner für Nachschub an die Front sorgen sollen. Das ist, etwas verkürzt, der Grundgedanke, der hinter Pistorius' Plan steht und der ein anderer Gedanke ist als der, dass die Reserve vor allem den Ersatz für Gefallene und Verwundete an der Front stellt. Wer ernsthaft Angst vor Russland hat, kann das richtig finden, denn eine sinnvolle Alternative dazu gibt es nicht. Wer dem zustimmt, muss dann aber auch Pistorius folgen, der will, dass diese aktive Reserve eingespielt ist. Dass sie Abläufe, Rollen, Aufgaben kennt. Dass das aber nur funktionieren kann, wenn es auch geübt wird, dürfte allen Beteiligten mehr als klar sein. Wenn im Jahr 2033 von 433.000 Bundeswehrangehörigen 200.000 Reservisten sein sollen, dann ist das eine lange Strecke. Dass dies aber auch eine Veränderung beim Modus erfordert, ist naheliegend. Eine Reserve, die tatsächlich jederzeit in großem Umfang aktiviert werden könnte, kann nicht auf doppelte Freiwilligkeit vertrauend aufgebaut werden. Natürlich ist es sinnvoll, wenn die Bundeswehr ihre Bedarfe im Regelfall langfristig geplant kommuniziert, sodass Arbeitnehmer und Arbeitgeber sich darauf einstellen können. Bereits jetzt gibt es ähnliche Regeln für andere Bereiche, etwa für Helfer beim technischen Hilfswerk. Deren Arbeitgeber haben ebenfalls kein Mitspracherecht, sondern nur Anspruch darauf, dass Lohn- und Sozialabgaben übernommen werden. Auf solche Regeln können sich Arbeitgeber einstellen und im Verteidigungsfall würden ihre Mitarbeiter dann auch ihre Betriebe schützen. Vielleicht ist es besser, wenn sie das vorher auch mal geübt haben.
2: Sie hörten Kommentare von Moritz Behrendt, Claudia van Lack und Falk Steiner. Die Redaktion der Sendung hatte Christoph Schäfer.
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6: Guten Abend, im Studio Katrin Stövesand. Geopolitik und Klimawandel. Der britische Autor Arthur Snell beschreibt die Veränderungen in Lebensräumen und Wirtschaftsräumen, die der Klimawandel mit sich bringt. Wir stellen sein Buch gleich als erstes vor. Um Rohstoffe und geopolitische Strategien geht es auch im Buch der Unternehmer Andreas Kroll und Andreas Pietsch, speziell um seltene Erden. Der Journalist Frederik Schnatterer hat über den argentinischen Präsidenten Javier Milei geschrieben, beziehungsweise über Argentinien als Versuchslabor der Ultrarechten. Die Publizistin Juliane Marie Schreiber hat ein Buch über Introvertierte veröffentlicht und macht deutlich, warum unsere Gesellschaft sie als Gegengewicht zu Selbstdarstellern und Populisten braucht. Und der Sozialwissenschaftler Volker Heinz schaut auf Städte, die anders als ihre nationalen Regierungen Migranten Perspektiven bieten. Geopolitik heißt auch immer Machtpolitik. Wer etwa verfügt über welche Rohstoffe oder Klimavorteile? Und die Veränderungen des Klimas wie auch der großen Industrien werden geopolitische Perspektiven und Strategien weiter verändern. Der britische Autor und ehemalige Diplomat Arthur Snell präsentiert in seinem Buch Beispiele für solche Veränderungen, die für die einen existenzielle Fragen mit sich bringen, für die anderen wirtschaftliche Profite. Aber er liefert auch Ideen, wie man sich an diesen Wandel anpassen kann. In der deutschen Übersetzung trägt sein Buch den Titel Erde, Luft, Feuer, Wasser. Wie der Klimawandel die geopolitischen Machtverhältnisse neu ordnet. Claudia Decker hat es für uns gelesen.
7: Er ist kein Klimaforscher und kein Aktivist. Von den Vorgängen in der Welt berichtet er mit der Erfahrung eines langjährigen Beamten im diplomatischen Dienst des britischen Außenministeriums. An den Brennpunkten von Krisen und Kriegen war er Augenzeuge gravierender Veränderungen in Afrika, Lateinamerika, im Jemen und in Afghanistan.
8: Wir Diplomaten pflegten von schwachen Regierungen und von ethnischen Auseinandersetzungen zu sprechen und die zugrunde liegenden Trends zu ignorieren, die durch das sich schnell erwärmende Klima vorangetrieben werden.
7: Mit seinem Buch will Arthur Snell nun unser Augenmerk auf jene Trends lenken, darauf, dass keineswegs ethnische Auseinandersetzungen oder schwache Regierungen für geopolitische Umwälzungen verantwortlich sind. Nur zu oft ist die entscheidende Ursache der Klimawandel. Anhand der Elemente Erde, Luft, Feuer und Wasser schildert Snell, wo wegen zunehmender Erderhitzung mit Machtverschiebungen zwischen Regionen oder gar zwischen Staaten zu rechnen ist. Beispiel Erde. Arthur Snell hat in Niger und in anderen Orten der Sahelzone gesehen, was Rekordtemperaturen und Regenmangel für ein Land bedeuten.
8: Jedes Jahr gingen allein in Niger 100.000 Hektar landwirtschaftlich nutzbare Fläche verloren. Die sich ausdehnende Wüste verwandelte brauchbares Ackerland in ein gewelltes Dünenmeer. Wunderschön, aber leblos.
7: Die Folgen? Tuareg, die Nomaden der Wüste, verloren ihre Weidegründe. Ihr Aufstand destabilisierte die Länder Niger und Mali. Auch die Bauern brauchten mehr Land. Die neue Konkurrenz führte zu weiteren Konflikten. Das ermöglichte es Al-Qaida, in der Region Fuß zu fassen. Das Fazit von Arthur Snell: Der Verlust fruchtbarer Erde geht einher mit dem Verlust politischer Stabilität.
8: Im Jahr 2023 war die gesamte Sahelzone von wirtschaftlichen, verwaltungs- und sicherheitstechnischen Problemen geprägt. Die Klimakrise hatte die Sahelzone, ein riesiges Landareal auf der Schwelle zu Europa, unregierbar gemacht.
7: Das Beispiel Luft. Snell beschreibt die zentralamerikanischen Länder als Hauptgebiete von Wirbelstürmen. Ihre Lage ist prekär. Menschen verlieren Haus und Heimat. Eine vorsichtige Schätzung der Weltbank rechnet bis zum Jahr 2050 mit 200 Millionen Klimamigranten. Rettung werden sie auf der Nordhalbkugel suchen. Auch für China wird Klimamigration ein Thema werden. Snell beschreibt ein Szenario für das nordchinesische Tiefland. Hitze und Wassermangel werden langfristig auch dort Landwirtschaft unmöglich machen. Dann dürfte das Heer chinesischer Arbeitsmigranten dem nördlichen Nachbarn Russland willkommen sein. Erstens wegen des dort beklagten Geburtenmangels und zweitens, weil der Klimawandel in einigen Jahrzehnten Russland riesige neue Ackerflächen bescheren wird. Die auftauenden Permafrostböden der heute noch unwirtlichen Weiten Sibiriens.
8: Die globale Katastrophe des Klimawandels erweist sich für eine kleine Zahl von Gebieten, vor allem Russland und Kanada, als ein Segen.
7: Ähnlich umwälzend ist Arthur Snells Szenario im dritten Kapitel über das Element Feuer. Nicht zuletzt die ausufernden Waldbrände in den USA sind für Snell Indikatoren des Abstiegs der Weltmacht. Wetterextreme spielen in der US-Politik keine große Rolle mehr. Im Gegensatz zu Saudi-Arabien, wo Klimawandel, steigende Temperaturen und die schrumpfende Nachfrage nach Erdöl gesehen werden.
8: Der frischgebackene Kronprinz von Saudi-Arabien, Mohammed bin Salman, hat eingesehen, dass Saudi-Arabien nicht mehr viel Zeit bleibt. Seine überaus ehrgeizige Strategie nannte er Vision 2030. In jenem Jahr soll sich die saudi-arabische Wirtschaft in eine Post-Erdöl-Wirtschaft verwandelt haben.
7: Allerdings könnte sich der demonstrative Veränderungswille des saudi-arabischen Autokraten als Illusion erweisen. Snell hält es für möglich, dass im größten Land am Golf die nie dagewesene Wucht der Erderhitzung immer noch nicht erkannt wird. Temperaturen von über 60 Grad machen jede Arbeit im Freien unmöglich. Die Folge dessen: wirtschaftlicher Kollaps und wiederum Klimamigration. Die Fülle der Konstellationsanalysen, die Arthur Snell zusammengetragen hat, macht sein Buch zu einer atemberaubenden Lektüre. Unweigerlich kann man sich des unguten Gefühls nicht erwehren. Der existenzielle Kampf der Menschheit, ihr Kampf um Wohlstand, um Lieferketten, Sicherheit und Lebensqualität, der Kampf um die vier Elemente hat erst begonnen und schreitet zerstörerisch voran, mit Entwicklungen, die es kaum mal in unsere täglichen Schlagzeilen schaffen. Nüchtern, ohne Panikmache, fundiert mit Daten von wissenschaftlich international anerkannten Institutionen, konfrontiert uns Arthur Snell mit Wahrscheinlichkeiten, die aufrütteln. Es ist damit zu rechnen, dass Staaten verschwinden, dass Gebiete, die wir heute noch als Länder kennen, die wir bereisen, unbewohnbar sein werden, menschenleer, in diesem Jahrhundert. Solange wir unsere Treibhausgasemissionen weiter ansteigen lassen, sind die Szenarien von Arthur Snell nicht zu entkräften. So beschließt er auch seine Tour d'Horizon mit einem eindringlichen Appell.
8: Wir sind gefragt, uns zu entscheiden, in welcher Zukunft wir leben wollen. Aber wir sollten akzeptieren, dass die Klimakrise unsere Welt bis zur Unkenntlichkeit verändern wird. Und darauf müssen wir uns jetzt vorbereiten.
6: Arthur Snell. Erde, Luft, Feuer, Wasser. Wie der Klimawandel die geopolitischen Machtverhältnisse neu ordnet. Übersetzt von Lotta Rürger und Holger Wohland, im Goldmann Verlag erschienen. 383 Seiten, 24 Euro. Rezensentin war Claudia Decker.

0: Europa will bei der Versorgung mit Rohstoffen unabhängiger werden. Oft geht es dabei um seltene Erden. Die brauchen Industrieunternehmen für den Bau von Windrädern, E-Motoren und Elektronikgeräten. Ein aktuelles Buch erklärt zunächst, was es mit diesen Rohstoffen genau auf sich hat, welche gebraucht werden, wo sie gefördert werden und unter welchen Bedingungen. Das Kokain der Industrie lautet der Titel. Die Autoren Andreas Kroll und Andreas Pietsch sind Unternehmer. Sie handeln mit Rohstoffen und wollen aus dieser Perspektive auch zeigen, wie Abhängigkeiten von schwierigen Partnern im Ausland vermindert werden könnten. Katja Scherer aus unserer Wirtschaftsredaktion hat das Buch gelesen. Katja, über seltene Erden hört und liest man ja oft etwas. Wenn man jetzt nur oberflächlich Bescheid weiß, ist man nach der Lektüre wirklich tiefer im Stoff?
1: Ja, das würde ich schon sagen. Die Autoren erklären in der Einleitung nochmal, was seltene Erden eigentlich sind. Sie schreiben, dass es sich dabei um eine Gruppe von Elementen handelt, die im Periodensystem nebeneinander stehen und teilweise ähnliche Eigenschaften haben. Zum Beispiel, dass sie sehr gut Strom leiten oder stark magnetisch sind. Und Kroll und Pietsch erklären, dass die seltenen Erden eigentlich ziemlich oft in der Erde vorkommen, aber in der Regel nur gebunden, zum Beispiel in Gestein. Und das macht es sehr aufwendig, sie zu fördern. Sie schreiben, dass seltene Erden für mehrere Zukunftsentwicklungen unverzichtbar sind. Für die Energiewende, das weiß man ja soweit auch, für die Mobilitätswende und auch für Roboter. Im dritten der 7 Kapitel, da stellen die Autoren dann auch einige seltene Erden nochmal im Porträt vor. Das liest sich so ein bisschen wie ein Nachschlagewerk für den Chemieunterricht, aber man lernt was dabei, nämlich warum seltene Erden so gefragt sind.
0: Kannst du dafür vielleicht ein paar Beispiele nennen?
1: Ja, also ein Beispiel ist Neodym. Die Autoren schreiben, dass Gläser aus Neodym für die Weltraumforschung gebraucht werden. Die Gläser haben nämlich so gute optische Eigenschaften, dass Wissenschaftlerinnen und Wissenschaftler damit sehr scharfe Bilder vom Weltraum machen können. Außerdem ist Neodym stark magnetisch und wird in der Robotik genutzt, um die Gelenke von Menschrobotern zu bewegen. Ein anderes Beispiel ist das seltene Erdmetall Scandium. Das brauchen Unternehmen für eine effiziente Elektrolyse, also für die kostengünstige Herstellung von grünem Wasserstoff. Und für den Automobilbau, da schreiben Kroll und Pietsch, dass chinesische Unternehmen Scandium für den Bau von Autobauteilen nutzen. Dadurch werden die Bauteile leichter und das führt dazu, dass Autos weniger Treibstoff oder Strom verbrauchen. Und das ist ein großes Risiko für deutsche Autobauer, schreiben sie, weil wir bei solchen Rohstoffen eben abhängig von China sind. Und daran hängt ja auch unsere Wettbewerbsfähigkeit.
0: Ja, von solchen Abhängigkeiten hört man ja oft. Wo sehen denn die Autoren konkret das Risiko? Also etwa, dass China den Export von seltenen Erden einschränken könnte?
1: Genau, sie schreiben, dass China seine marktbeherrschende Stellung bei seltenen Erden und auch bei anderen kritischen Technologiemetallen bewusst aufgebaut habe. Als Beispiel nennt sie Gallium. Zitat: Bei Gallium ging das so. China steigerte seine Produktion zwischen 2005 und 2015 von 22 Tonnen auf 444 Tonnen. Weil das zu fallenden Preisen führte, stiegen Konkurrenten aus. Die USA schlossen 2020 eine der letzten großen Produktionsanlagen für raffiniertes Gallium. Mehr als 90% unserer Importe stammen inzwischen aus China. Zitat Ende. Naja, und China sei dementsprechend bereit, dieses Machtinstrument, das sie aufgebaut haben, auch zu nutzen. Das zeigten die Lieferkontrollen für Gallium und Germanium, die Peking 2023 im Handelsstreit mit den USA eingeführt hat. Für Leute, die sich mit dem Thema Rohstoffabhängigkeiten schon mal beschäftigt haben, ist das jetzt nicht komplett neu. Aber das Buch bietet eine gute Übersicht. Mit einer Einschränkung, muss man sagen. Die Autoren schreiben im Vorwort, dass sie ihr Buch Ende des Jahres 2024 fertiggestellt haben. Und dadurch wirkt es in Anbetracht der jüngsten geopolitischen Entwicklungen veraltet stellenweise. Aktuelle Konflikte kommen darin nicht vor.
0: Welche Tipps geben denn die Autoren konkret, wie sich jetzt Deutschland und Europa aus solchen Abhängigkeiten befreien könnten?
1: Sie schreiben, der Westen müsse eigene Lagerstätten erschließen und auch Raffinerien bauen, um seltene Erdelemente verarbeiten zu können. Dafür braucht es aus Sicht der Autoren trotz der hohen Nachfrage in der Industrie staatliche finanzielle Unterstützung. Das liege an der Preispolitik Chinas, argumentieren sie. China biete Rohstoffe sehr günstig an, weil das Land so große Mengen verarbeite und weil es dabei auch wenig auf Umweltschutz und Arbeitsstandards achte. Und das mache es für europäische und andere westliche Unternehmen schwer, profitable Alternativen aufzubauen. Zitat: Die europäischen Vorkommen, etwa in Grönland, Norwegen und im Harz, sind meist wenig ergiebig und die Preise für die Metalle sind zu niedrig. Deshalb lohnt sich der Abbau aus wirtschaftlicher Sicht nicht ohne weiteres. Wären die Preise jedoch fair, indem auch die Kosten für Umwelt und Entsorgung eingeschlossen wären, dann könnte sich der Abbau auch in Europa lohnen. Solange China günstiger anbieten kann, brauchen wir dafür staatliche Subventionen. Ja, so die Sicht der Autoren. Sie empfehlen außerdem, dass westliche Bergbaufirmen prüfen sollten, ob sie stillgelegte Minen reaktivieren können, um auch dort seltene Erden zu fördern. Heikel fand ich das vorletzte Kapitel im Buch. Da empfehlen die Autoren Privatleuten, in seltene Erden zu investieren.
2: Aha, da kommen wir dann zu dem Punkt der beiden Unternehmer. Das klingt ja ziemlich riskant. Das hört man auch nicht unbedingt oft, wenn es um sichere Anlagen geht, oder?
1: Also aus Sicht der Autoren ist es nicht riskant. Sie schreiben, dass seltene Erden langfristig eine sichere Investition seien, weil sie ja so gefragt sind. Und letztendlich gilt natürlich immer, jeder Anleger, jede Anlegerin muss für sich entscheiden. Aber es gibt nicht umsonst den weit verbreiteten Börsentipp, nur in Anlagen zu investieren, die man versteht. Und da würde ich vermuten, zählt bei den meisten der Handel mit seltenen Erden nicht dazu. Die Autoren empfehlen Anlegern, seltene Erde als physische Rohstoffe zu erwerben. Dabei fand ich auch sehr lustig ihren Tipp, dass man die seltenen Erden dann aber auch ordnungsgemäß lagern muss, damit die Industrie später sie auch abkauft. Das geht natürlich nicht zu Hause, sondern man braucht dafür professionelle Händler, die für einen die Rohstoffe verwahren. Und da bringen die Autoren dann ihre eigene Firma ins Spiel, denn die beiden sind ja Rohstoffhändler. Also, die Anlagetipps sollten Leserinnen und Leser kritisch hinterfragen. Unabhängig davon lernt man bei dem Buch aber einiges über seltene Erden und dafür lohnt sich die Lektüre.
2: Vielen Dank. Katja Scherer war das über das Buch Das Kokain der Industrie. Seltene Erden und Co. Stoff für Zukunftstechnik, Chinas Faustpfand, Investmentchance einer Generation. Von Andreas Kroll und Andreas Pietsch. Im Europa Verlag erschienen, 272 Seiten, Preis 28 €.

0: In Argentinien regiert Präsident Javier Milei nun seit 2,5 Jahren. Im Ausland wurde der rechtslibertäre Ökonom, der im Wahlkampf mit einer Kettensäge herumfuchtelte, zunächst als exzentrische Figur wahrgenommen. Das hat sich geändert. Der argentinische Präsident ist Vorbild ultraliberaler und ultrarechter Kreise rund um den Globus. Medien berichten zunehmend wohlwollend über seine wirtschaftliche Schocktherapie, über die gesunkene Inflation. In Deutschland wollen FDP-Politiker von Milei lernen. Im Land sinken die Zustimmungswerte für Milei. Sein Sparkurs verlangt den Menschen viel ab. Hinzu kommen Korruptionsvorwürfe gegen ein Kabinettsmitglied und Mileis Umgang mit Journalisten, der bisweilen an Donald Trump erinnert. Der Journalist Frederik Schnatterer hat nun ein Buch über Javier Milei veröffentlicht. Freiheit für wen, fragt der Titel. Mileis Argentinien als Versuchslabor der Ultrarechten. Viktoria Eglau stellt es vor.
1: La motosierra no se detiene.
2: Die Kettensäge stoppt nicht. Wir werden die Ausgaben des Staates weiter senken, um weiter Steuern senken zu können. Denn Steuern sind Diebstahl.
3: Drastisch, oft auch vulgär und extrem aggressiv gegenüber politischen Gegnern. Diese Rhetorik prägte Javier Mileis Auftreten im Wahlkampf. Und auch als Präsident hat er sie nicht abgelegt. Wie konnte jemand wie er an die Macht gelangen? Wo kam er her? Und wie hat Präsident Milei Argentinien bisher verändert? Diesen und anderen Fragen geht Frederik Schnatterer in seinem Buch nach. Er diagnostiziert, dass Milei mit seinem Kampfruf »Es lebe die Freiheit, Carajo« für eine aktuelle Tendenz stehe. Rechte politische Kräfte würden vielerorts die Oberhand über den umkämpften Begriff der Freiheit gewinnen. Seinen Erfolg habe Javier Milei auch seiner Kritik an den strikten Corona-Maßnahmen in Argentinien zu verdanken. Die Pandemie sei dort, wie auch anderswo, ein Katalysator für die Ultrarechte gewesen.
4: Milei wusste den Ausbruch der Corona-Pandemie für seinen politischen Aufstieg zu nutzen. Die Seuche bezeichnete der Libertäre als Experiment zur sozialen Kontrolle, hinter dem die WHO stehe. Darauf, dass Mileis Präsidentschaft ohne die Corona-Pandemie nicht erklärbar wäre, deutet schon der Zeitpunkt der Gründung von Mileis Partei La Libertad Avanza hin. Ab 2020 gelingt es Milei, sich zum Anführer einer neuen Bewegung aufzuschwingen. Er kritisiert die Maßnahmen der Fernandes-Regierung zur Eindämmung des Infektionsgeschehens schon früh als Bevormundung. Dagegen müsse Widerstand organisiert werden.
3: Als weiteren Faktor für den Wahlsieg des Politik-Neulings Ende 2023 nennt der Buchautor zutreffend die desolate Wirtschaftslage in Argentinien, für die die peronistischen und liberal-konservativen Vorgängerregierungen verantwortlich waren. Der Werdegang des Mannes mit dem Spitznamen El Loco, der Verrückte, ist in Deutschland wenig bekannt. Frederik Schnatterer schreibt, Javier Milei sei keineswegs der Outsider und Einzelkämpfer, als der er sich gern darstelle. Der Autor zeichnet nach, wie der Ökonom von dem Großunternehmer Eduardo Ernikian gefördert wurde, der einen populären argentinischen TV-Sender besitzt. Milei sei kalkuliert in Talkshows eingesetzt worden, um wirtschaftliche und politische Interessen zu vertreten und Gegner zu attackieren. Seine Berühmtheit durch das Fernsehen diente ihm dann als Sprungbrett für die politische Karriere. Für sein Buch hat Journalist Schnatterer mehrfach in Argentinien recherchiert. Es ist lebendig getextet und enthält sowohl Reportage als auch Interviewelemente.
4: Ivan, Ende 20, sportlich, Baseballcap, glitzernder Stecker im Ohrläppchen, ist der erste Anhänger von Milei, den ich persönlich kennenlerne. Der Libertäre, so bezeichnet er ihn, sei anders, sich treu geblieben, habe keine falschen Versprechen gemacht. Das mache ihn glaubhaft. Milei ging aus Überzeugung in die Politik, ganz anders als die Linken. Denen geht es nur darum, sich zu bereichern.
3: Ivans Äußerungen helfen zu verstehen, warum Milei gewählt wurde. Außer Ivan lässt Schnatterer vor allem Vertreter von Wissenschaft und Thinktanks zu Wort kommen, überwiegend aus dem linksprogressiven Spektrum. Mileis Wirtschaftsprogramm habe, konstatiert der Autor, Gewinner, den Finanz-, Energie- und Bergbausektor, und Verlierer, vor allem die Industrie, in der viele Arbeitsplätze verloren gingen. Neben dem radikalen Staatsabbau verfolge der selbsternannte Anarchokapitalist auch einen von ultrarechten Kreisen weltweit beklatschten Kulturkampf.
4: Seine Regierung beendete die staatlichen Programme gegen geschlechtsspezifische Gewalt, degradierte das Ministerium für Frauen, Geschlechter und Diversität zu einem Subsekretariat und verbannte jede geschlechtersensible Perspektive aus der öffentlichen Politik.
3: Der Präsident und seine Stellvertreterin verharmlosten zudem den Staatsterrorismus der Militärdiktatur von 1976 bis 1983, schreibt der Autor und berichtet über Rückschritte in Argentiniens Erinnerungspolitik. Im vergangenen Herbst hat Javier Milei die Zwischenwahlen gewonnen, trotz der wirtschaftlichen Schocktherapie, unter der ein Großteil der argentinischen Bevölkerung ächzt. Die Bestätigung Mileis sei in vielen Fällen ein Votum gegen die Peronisten gewesen. Die Erinnerung an deren wirtschaftspolitisches Versagen sitze tief, glaubt Schnatterer. Sein Buch ist zwar ideologisch gefärbt, aber enthält viele aufschlussreiche Analysen und Fakten. Das Phänomen Milei und seine internationale Strahlkraft werden nachvollziehbarer. Aktuelle Probleme der argentinischen Regierung, wie Korruptionsskandale und eine erneut gestiegene Inflation, konnte Schnatterer in seinem Buch nicht mehr berücksichtigen. Er prognostiziert, dass Milei seine Amtszeit zu Ende bringen wird.
4: Große Teile der Bevölkerung, so hat es den Anschein, sind in erster Linie mit ihrem täglichen Überleben beschäftigt. Zeit und Kraft für grundlegende politische Auseinandersetzungen oder gar kollektive Antworten auf die Angriffe haben dabei die wenigsten. Angesichts der geplanten Angriffe auf die Lebens- und Arbeitsrealitäten vieler Menschen ist es jedoch durchaus möglich, dass sich die Lethargie in Widerstand verwandelt.
3: Auch eine Warnung für Milei-Fans im Ausland hat der Autor parat. Die bewunderte Kettensägenpolitik sei von einem autoritären Regierungsstil, der sich etwa bei der Repression von Rentnerdemos gezeigt habe, nicht zu trennen.
0: Viktoria Eglau besprach Frederik Schnatterer. Freiheit für wen? Mileis Argentinien als Versuchslabor der Ultrarechten. Im Papirossa Verlag erschienen. Umfang 190 Seiten. Preis 16,90 €.

0: Ihr letztes Buch kam daher wie ein Befreiungsakt. Eine Befreiung vom allgegenwärtigen Optimismus. Von wegen, sieh das doch mal positiv und du musst dein Mindset ändern. Phrasen, die Probleme und Skepsis überdecken sollen und nichts mit dem Ansinnen zu tun haben, ein möglichst zufriedenes Leben zu erreichen. Ich möchte lieber nicht, heißt dieses Buch der Publizistin Juliane Marie Schreiber. Es ermutigt zum Nein, das sich in einem regt, dazu, sich treu zu bleiben und sich keinem Gruppendruck zu beugen. Das neue Buch knüpft dort an. Juliane Marie Schreiber hat über Introvertierte geschrieben und welchen Wert sie in einer Welt der Selbstdarstellung haben. Wir sind Dynamit, lautet der Titel, und wir haben vor der Sendung darüber gesprochen. Frau Schreiber, schon in Ihrem letzten Buch haben Sie für eine Art Rückzug plädiert, für ein Sich-Entziehen, nicht als Abkehr von der Welt, sondern als Nein zu seltsamen Dynamiken und als Ja zur eigenen Wahrnehmung, zu gesunden Einschätzungen. Damals ging es, wie gesagt, um den übersteigerten Optimismus. Jetzt geht es um die Persönlichkeit, das Wesen der introvertierten Menschen. Auch hier geht es um den Wert von Rückzug. Warum ist der Ihrer Ansicht nach wesentlich für Innenmenschen, wie Sie Introvertierte auch nennen? Und warum werten Sie das nicht als Abwenden von der Welt, wie das ja oft geschieht?
1: Also es gibt verschiedene Arten von Rückzug. Einmal könnte man sagen, im Sinne von sich endlos mit seinen eigenen Befindlichkeiten beschäftigen. Diesem Neo-Biedermeier, den ich in dem Buch davor kritisiert habe, den meine ich explizit nicht. Ich denke eher, Rückzug kann auch heißen, sich von den ständigen Reizen und Ablenkungen der Außenwelt zu distanzieren, also nachdenken, Ruhe finden. Und deswegen schreibe ich im Buch, es gibt Menschen, die sich mit der Welt verbinden, indem sie sich ihr zuwenden. Und es gibt solche, die sich ihr entziehen, um sich mit ihr zu verbinden. Und Innenmenschen fallen in diese zweite Kategorie. Und für den Innenmensch ist nun Alleinsein eine Grundbedingung des Lebens, könnte man sagen. Also ein ganz notwendiger Rückzug, um Abstand zu gewinnen von all den Rollen und Erwartungen, aber auch um sich selbst treu zu bleiben unter all diesen fremden Stimmen und Aufgaben, die alle an uns gerichtet werden. Und für Innenmenschen ist deswegen, glaube ich, das Alleinsein das Fundament ihrer Gedanken und Talente. Also man könnte sagen, es gilt eigentlich für alle Menschen. Wer verlernt, allein zu sein, der verliert nicht nur sich selbst, sondern auch die Fähigkeit, authentisch zu leben. Und das Spannende daran ist, Innenmenschen fühlen sich eigentlich selten einsam, wenn sie allein sind und dafür oft verbunden mit den Ideen, Gedanken, die sie haben. Etwas, das größer ist als sie selbst.
0: Ja, ich will einmal kurz eingreifen, weil Sie unterscheiden da ja notwendigerweise mal zwischen Alleinsein und Einsamkeit. Es gibt ja jetzt gerade sehr viele Bücher aktuell über Einsamkeit. Mhm. Und Sie schreiben, Alleinsein ist der erfüllte Wunsch nach Abstand. Ja, eine ganz konkrete Unterscheidung in dem Fall. Und Sie schreiben auch einen sehr schönen Satz, Ruhe ist irgendwie verdächtig. Und gleichzeitig sagen Sie, wirft man ja auch den Extrovertierten nicht vor, sie seien willensschwach, wenn sie es nicht schaffen, auch mal zu Hause zu bleiben und mit sich zu bleiben. Woher rührt denn Ihrer Ansicht nach diese Abwertung, wenn jemand zugibt, gern allein und nur selektiv gesellig zu sein?
1: Ich glaube, da schwingt schnell Eigenbrötlerei mit und ein gewisses Außenseitertum auch und eben diese Weltabkehr, die Sie schon angesprochen haben, die ja aber selten der Fall ist. Aber irgendwie hat sich bei uns eingebrannt, wer redet, der ist da und wer laut ist, wirkt wach und produktiv und wer still ist, der muss irgendwie traurig sein oder krank oder wenigstens schlecht gelaunt und irgendwie ist Ruhe deshalb verdächtig. Wir leben in einer Zeit, die Lautstärke mit Lebendigkeit verwechselt. Und deswegen erleben wir auch diese ganzen Dinge, wie die dröhnende Stimme im Meeting, die das Argument ersetzt, oder das Selfie auf Social Media, das Erlebnis. Und das Ding ist, laute bzw. sehr extrovertierte Menschen sind sehr sichtbar. Sie sind dadurch schneller einzuordnen und auch irgendwie schneller verfügbar. Mhm. Und ruhige Menschen bzw. Menschen, die Ruhe bevorzugen, sind entsprechend nicht so schnell zu kategorisieren und auch nicht gefällig in dem Punkt.
0: Sie führen ja die Abwertung und Benachteiligung von Innenmenschen im Berufsleben sogar als weitere Dimension im Feld soziale Ungleichheit auf. Inwiefern trägt das denn für Sie? Wo zeigt sich diese Benachteiligung konkret?
1: Das ist wirklich spannend. Also man konnte zeigen, dass wer introvertierter ist, der hat deshalb im Schnitt schlechtere Chancen auf Wohlstand und Status. Also Introvertierte verdienen bei gleicher Leistung weniger, sie bekommen seltener Aufstiegschancen und haben auch weniger breite Netzwerke. Und es ist auch einleuchtend, wenn man sich überlegt, die Oberschicht erzieht ihre Kinder ganz systematisch zur Extroversion. Wenn man daran denkt, das Auftreten, ja, das Geige spielen, Theater, Aufführungen und so weiter, das sind alles Selbstsicherheitsübungen. Das hat auch schon der Elitenforscher Michael Hartmann so benannt. Und das ist alles eigentlich eine Dimension sozialer Ungleichheit, die in der öffentlichen Diskussion aber bisher zu wenig beachtet wird, glaube ich. Also könnte man sagen, die Fähigkeit zur Selbstdarstellung ist inzwischen längst zum verinnerlichten Habitus der privilegierten Klassen geworden.
0: Diese Unterschiede, könnte man sagen, zwischen eben ja, Außenmenschen, Innenmenschen, die hat es ja immer schon gegeben. Ihnen ist aber wichtig zu betonen, dass wir genau jetzt mehr Balance finden sollten in der Wahrnehmung und Bewertung. Warum?
1: Ich denke, es zeigt sich besonders heute in der Politik. Wir leben in einer Zeit der multiplen Krisen, wie man so schön sagt. Und da kommen wir nun gerade mit Selbstdarstellung nicht mehr wirklich weiter. Also wenn Sie schauen, wir haben die Klimakrise, soziale Ungleichheit, Rezession, Kriege, Vertreibung, Migration, all diese Herausforderungen brauchen langfristige und ausgewogene Entscheidungen. Und gerade in diesen Zeiten, in denen es eben existenzielle Bedrohungen wie Kriege gibt, ist es fatal, politische Abwägungen dieser schnellen, nach außen vermarktbaren Logik zu opfern. Also wenn wir jetzt an diesen Trumpismus denken. Und wer sich vor diesen Effekten schützen will, andererseits, braucht eben Eigenschaften, die im Showbetrieb, wenn man so will, einfach Sand im Getriebe sind, also Skepsis, kritische Distanz, die Fähigkeit, einen kühlen Kopf zu bewahren. Das sind alles Einstellungen, vor allem von Innenmenschen, die eher innehalten und abwägen und die weniger schnell spontan reagieren. Also sie steigen auch nicht auf den ersten Impuls auf. Natürlich tun das auch nicht alle Extrovertierten, aber statistisch ist es ein bisschen wahrscheinlicher.
0: Sie führen ja auch die Entkoppelung von Politikern und Wählervolk, die ja vielerorts beklagt wird, auch auf diesen Faktor Extraversion zurück. Können Sie das noch einmal genauer ausführen?
1: Die Tatsache, dass so viele extrovertierte Politiker heute Karriere machen, erklärt, glaube ich, ganz gut, warum man immer mehr den Eindruck hat, die Politiker sind irgendwie abgehoben, ne, und haben sich so vom Rest der Bevölkerung losgelöst. Und das gilt einmal sozial und ökonomisch, also einmal so gesprochen, vom Rücksitz der Limousine sieht das Land irgendwie anders aus, als wenn man selber seine eigenen Kartoffelsäcke nach oben schleppen muss. Aber eben auch habituell. Also viele Politiker gerieren sich heute wie Prominente, die dann sich mit anderen Berühmtheiten zum Abendessen treffen und gemeinsam feiern gehen und in ihrer extrovertierten Großstadtblase leben. Und der Punkt ist, wenn sehr Extrovertierte die Öffentlichkeit sehr stark dominieren, dann kostet es uns alle etwas, nämlich diese Selbstkritik, die wir brauchen, Reflexion, das gründliche Nachdenken, diese ruhige, substanzielle Authentizität. Und das macht eher Innenmenschen aus. Und das ist auch gerade notwendig für solide politische Entscheidungen. Und leider, muss man sagen, wirken sich diese Fähigkeiten selten positiv aus, wenn man jetzt auf sozialen Medien Reichweite generieren will oder in Talkshows eingeladen oder auch gewählt werden will. Also dieses abwägende Verhalten wirkt dann sehr schnell wie Unsicherheit und im schlimmsten Fall wie Schwäche. Und die wird ja nie gewählt. Und deswegen ist der Punkt, wir müssen uns auch als Wähler an die eigene Nase fassen. Unser Wahlverhalten konzentriert sich zu oft auf die falschen Fähigkeiten. Wir nehmen zu oft Extroversion und die Untermerkmale wie Energie, Charme, Selbstsicherheit, Dominanz zu oft als Stellvertretersignale für Intellekt und vor allem politische Kompetenz. Anstelle uns die Mühe zu machen, die Wahlprogramme zu lesen oder die Politiker nach ihren tatsächlichen Leistungen zu beurteilen.
0: In puncto Politik denkt man aktuell natürlich auch viel an Friedrich Merz, wenn man so ihr Buch liest. Wie passt er denn in dieses Muster? Also klar, der tritt extrovertiert auf, der setzt auf Polarisierung, der denkt auch leider offensichtlich nicht unbedingt alles zu Ende, bevor er es formuliert. Aber so als Bühnenmensch ist er ja kaum überzeugend. Da scheint er immer eher ein bisschen mehr bei sich selbst zu sein als beim Publikum. Ist er eher so ein gelernter Extrovertierter?
1: Da kann man jetzt natürlich nur mutmaßen. Da müsste jetzt mal so einen Persönlichkeitstest machen. Ich glaube, das wäre sehr spannend. Ich vermute, die Achse introvertiert-extrovertiert ist in seinem Fall weniger relevant als diese Achse hohe oder niedrige soziale Verträglichkeit, also die Agreeableness. Ich glaube, die ist bei Friedrich Merz sehr niedrig. Also das Einfühlen in sein Gegenüber hat für ihn jetzt keinen hohen Stellenwert. Und in bestimmten Branchen kommt man damit ja auch sehr weit. Also ich denke, von außen betrachtet hat er schon im Wahlkampf sehr stark gewirkt über seine vermeintliche Dominanz, die Härte, eine Selbstsicherheit und auch so eine Durchsetzungsstärke. Und das sind schon extrovertierte Untermerkmale. Natürlich, im Punkt Charisma schlägt er jetzt wirklich nicht so hoch aus. Er wirkt ja manchmal auch hölzern so in Gesprächen. Aber wenn man jetzt auf seine vorherige Karriere auch schaut, BlackRock und so weiter, das ist jetzt nicht die klassische Karriere eines Innenmenschen.
0: Zu erwarten ist ja, dass viele Innenmenschen ihr Buch lesen werden, viele Introvertierte, weil es sie ansprechen wird. Vielleicht so als eine Art Selbstvergewisserung oder um sich besser erklären zu können. Wünschenswert im Sinne der Balance, die sie ja auch fordern oder ansprechen, wäre natürlich, dass auch Außenmenschen die Perspektive der Introvertierten kennen und schätzen lernen. Was ist denn Ihre Vorstellung, wer Ihr Buch liest und was diese Menschen dann aus diesem Stoff machen? Wie also der Stoff dann nach dem, in Anführungszeichen, Rückzug im Lesen, dann weiterlebt?
1: Also ich hoffe natürlich, dass es auch Außenmenschen gibt, die das lesen und die vielleicht mehr Verständnis hinterher auch aufbringen dafür, dass ihre introvertierten Mitmenschen eben nicht sich zurückziehen in dem Sinne, sondern eine gewaltige Innenwelt haben, in der sie sich befinden. Und für Innenmenschen würde ich mir wünschen, dass sie einmal schwarz auf weiß sehen, welche Kräfte sie eigentlich haben im Hinblick auf eben Reflexionsfähigkeit, Autonomie, Kreativität und Diplomatie, Empathie. Und der wichtigste Punkt für mich ist eigentlich, ich hoffe, dass deutlich wird, dass wir wirklich eine demokratische Relevanz hier haben. Wir brauchen diese Innenmenschen mit ihrer kritischen Distanz, mit ihrer gedanklichen Disziplin und auch diesen ganzen Trotz gegen die Logik des Spektakels, wenn man so will. Gerade in diesen Zeiten, in denen wir gerade leben, der multiplen Krisen, wäre es verheerend, die Innenmenschen auf der politischen Bühne zu verlieren, weil es sonst in eine Show kippt. Und das ist wirklich deswegen der Punkt, der mir am meisten am Herzen liegt.
0: Vielen Dank. Juliane Marie Schreiber war das und wir sprachen über ihr Buch Wir sind Dynamit, ein Manifest für Introvertierte in einer Welt der Selbstdarstellung. Im Piper Verlag erschienen 208 Seiten, 16 Euro. 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In Europa schotten sich immer mehr Staaten gegen Migration ab, soweit das überhaupt möglich ist. Willkommenskultur war auch in Deutschland gestern und überhaupt nur ein Zwischenspiel. Aber wo sollen Flüchtende hin? Der Sozialwissenschaftler Volker Heinz lenkt den Blick auf Städte, die anders als ihre nationalen Regierungen agieren. Die Menschen ein Ankommen und ein Zusammenleben ermöglichen, statt sich abzuschotten und die Spaltung weiterzutreiben. In den USA hat etwa Minneapolis in Minnesota eindrücklich gezeigt, wie lokale Behörden und Zivilbevölkerung für Migranten einstehen können, gegen die Macht des Staates. Volker Heinz hat über solche Orte geschrieben, sichere Häfen, Städte als Zuflucht heißt sein Buch. Christiane Enkeler weiß mehr.
2: Als Donald Trump zum zweiten Mal Präsident wird, im Januar 2025, erlebt Volker Heinz in Chicago die ersten Eiseinsätze des Jahres. Den darauf folgenden Rückzug vieler Menschen, den er als Schockstarre beschreibt. Und die andere Reaktion, die Aufklärungskampagne, die mit Plakaten beginnt. Auch an offizielleren Stätten wie Jobvermittlung, Stadtteilbibliothek und Metro. Öffnet nicht die Tür, schweigt und unterschreibt nichts.
3: Außerhalb der weißen Wohnbezirke fühlt man sich beinahe wie in einem besetzten Land.
2: Notiert Volker Heinz. Seine Eindrücke stammen aus dem Straßenbild wie aus der AktivistInnen-Szene, der er offensichtlich angehört oder angehört hat. Sein Buch ist, wie es sich für eine Nautilus-Flugschrift gehört, ein essayistisches Plädoyer. Und zwar
3: für die in meinen Augen notwendige Utopie relativ offener Grenzen über Europa hinaus.
2: Volker Heinz beschreibt, wie sich Chicago im Jahr 2012 durch einen Erlass selbst zur Willkommensstadt erklärt. Fünf Elemente bilden für ihn die moralische Ordnung dieser Willkommensstadt.
3: All diese Elemente sind umstritten und nicht in Stein gemeißelt, aber sie orientieren das Handeln der offiziellen und inoffiziellen städtischen Politik. Die öffentliche Selbstdefinition der Stadt als Willkommensstadt. Die Einschränkung der Zusammenarbeit mit den Bundesbehörden in Fragen der Einwanderungskontrolle. Der Zugang zu materiellen und symbolischen städtischen Dienstleistungen. die Institutionalisierung eines Kommunikationsstils, der Fragen nach der Herkunft und dem Aufenthaltsstatus von Personen tabuisiert. Und das Gebot eines respektvollen Umgangs im Verhältnis aller städtischen Einrichtungen und Behörden mit ihren KundInnen und KlientInnen.
2: Etwa 460.000 Personen ohne Aufenthaltserlaubnis sollen im Großraum Chicago leben. Viele seit mehr als 20 Jahren, viele in Arbeit, viele zahlen Steuern und Sozialversicherungen und Medicare, allerdings ohne Sozialversicherungsnummer. Es handelt sich um eine gewachsene Kultur des Zusammenlebens, die schließlich zur offiziellen Stadtpolitik geworden ist. Was schon Mitte der 80er Jahre zum gelebten Widerspruch mit dem Bundesgericht führte, wie der Autor ausführt. Dieses verurteilte damals zwei städtische Angestellte, die Taxischeine für Personen ausgestellt hatten, die illegal im Land waren. Dabei waren die städtischen Angestellten ja gerade angewiesen, gar nicht nach dem Aufenthaltsstatus zu fragen.
3: Den Ausdruck sichere Häfen verwende ich in diesem Buch in einem viel weiteren Sinne, als er sonst im deutschsprachigen Raum gebraucht wird. Ich verwende ihn als Sammelbegriff für Städte der Zuflucht, die woanders Sanctuary Cities, Solidary Cities oder Willkommenstädte genannt werden und die im vierten Buch Mose einfach Asylstädte heißen.
2: Heinz bezieht sich nicht nur auf Chicago, sondern schildert auch die Situation in den europäischen Städten Sheffield, Palermo, Zürich, Bremen und Berlin sowie in Kampala, der Hauptstadt Ugandas. Ganz unterschiedliche Rechtslagen und politische Rahmenbedingungen. Er spricht mit Forschenden, PolitikerInnen sowie mit Geflüchteten über deren unterschiedlichste Geschichten, Motive und Bildungshintergründe. Der Autor definiert ein Recht auf das urbane Leben.
3: Das heißt auf Individualität, Teilhabe, auf Augenblicke und Orte des sozialen Austauschs und der spontanen Begegnung, und zwar für alle. Sichere Häfen sind Orte des Urbanen, die vor allem, aber nicht ausschließlich in Städten vorkommen.
2: In Volker Heinz' Buch erfährt man sehr viel Hintergründiges und Beispielhaftes. Bedauerlich unscharf wird es, wenn er eine migrantische Demokratie als kommende politische Form von Einwanderungsgesellschaften beschreibt.
3: Die Stadt als Zuflucht und Ort migrantischer Demokratie überwindet das Problem der Integration von Neuankömmlingen, indem sie nicht länger den verbindlichen Wertekanon einer angeblichen Mehrheitsgesellschaft in den Mittelpunkt rückt. Stattdessen sieht sie ihre Aufgabe darin, alle in der Stadt Lebenden gleichermaßen zu schützen und möglichst gleichberechtigt am städtischen Leben teilhaben zu lassen.
2: Sein Beispiel dafür, wie Integration obsolet wird: In Palermo haben Zugewanderte sich geweigert, der Mafia Schutzgelder zu zahlen. Aber allgemein formuliert setzt die Idee natürlich voraus, dass die in der Stadt Lebenden Volker Heinz' Werte von Schutz, Gleichberechtigung und Teilhabe teilen. Volker Heinz konzentriert sich bei der Beschreibung des migrantisch-urbanen auf Taktiken. Das sind eben keine Strategien, mit denen sich planvoll aus der Position der Macht heraus gestalten ließe, wie auch die Solidarity Cities für ihn weder autonom noch souverän sind. Taktiken sind die Reaktionen im Kleinen, mit denen man gegebenenfalls Widerstand übt. Dieses Üben steht für Heinz offenbar im Zentrum des Erreichbaren.
3: Hoffnung ist eine bewusste Praxis, die regelmäßig geübt werden muss, damit sie nicht verkümmert. Und wenn man sie geduldig und gemeinsam mit anderen übt, wird aus ihr eines Tages vielleicht eine radikale Hoffnung, die Zähne zeigt.
2: So lautet der Schlusssatz. Radikal wird sein Plädoyer tatsächlich erst, wenn sich die Worte in Handlung wandeln. Es ist eine Suchbewegung, eine Denkanstrengung zu einer Haltung, die eigentlich vor jeder Übung stehen muss. Oder die Heinz vielleicht mit dieser Übung erreichen möchte.
0: Christiane Enkeler war das über Volker M. Heinz, Sichere Häfen, Städte als Zukunft. 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Und das war die politische Literatur für diese Woche. 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
5: Uhr, die Nachrichten. Zunächst die Übersicht. Der Iran will die indirekten Verhandlungen mit den USA über ein Kriegsende abbrechen. Präsident Trump sagt, ihm sei davon nichts bekannt. Die EU-Kommission hat eine Verordnung vorbereitet, die US-Anbieter bei bestimmten Digitalprojekten ausschließen kann. Auf dem Ostdeutschen Wirtschaftsforum hat Sachsen-Anhalts Ministerpräsident Schulze vor negativen Entwicklungen in der Automobil- und Chemieindustrie gewarnt. Die Meldungen im Einzelnen. Bundesaußenminister Wadephul hat Israel und die Islamisten-Miliz Hisbollah zu Zurückhaltung aufgerufen. Der CDU-Politiker sagte in New York, Israel habe das Recht, sich zu verteidigen. Daher sei die Hisbollah aufgefordert, alle Angriffe auf den Norden Israels sofort einzustellen. Zugleich müsse Israel die Verhältnismäßigkeit wahren und dürfe den Süden des Libanon nicht faktisch unbewohnbar machen, betonte Wadephul. Zuvor hatte der Iran seine indirekten Verhandlungen mit den USA über ein Ende der Kampfhandlungen ausgesetzt. Die Entscheidung sei wegen der anhaltenden israelischen Angriffe im Libanon auf die mit Teheran verbündete Hisbollah-Miliz getroffen worden, meldete die Nachrichtenagentur Tasnim. US-Präsident Trump sagte in Washington, ihm sei von einer Unterbrechung der indirekten Verhandlungen nichts bekannt. Es sei ihm aber auch egal, wenn sie zu Ende seien. Trump betonte, er habe Zeit, während der Iran eine Menge Geld auf dem Ölmarkt verliere. Bundesentwicklungsministerin Alabali Radovan hat eine für heute geplante Libanon-Reise aus Sicherheitsgründen abgebrochen. Nach einem Tankstopp in Zypern wurde die Rückreise nach Berlin eingeleitet, berichtete eine mitgereiste Korrespondentin des Deutschlandfunks. Grund für die Entscheidung sei eine akute Zuspitzung der Sicherheitslage gewesen. Am Vormittag hatte Israels Ministerpräsident Netanyahu die Armee angewiesen, auch Ziele in den südlichen Vororten der Hauptstadt Beirut anzugreifen. Alabali Radovan wollte sich ein Bild von der Situation der Binnenflüchtlinge im Land machen. Die Europäische Kommission will es großen Technologieunternehmen aus den USA erschweren, an bestimmten Ausschreibungen teilzunehmen. Das geht aus einem Verordnungsentwurf hervor, der der Nachrichtenagentur Reuters vorliegt. Dabei geht es um die Vergabe von Geschäftsaufträgen, die das Speichern und Nutzen von Daten in einer Cloud betreffen. In Bereichen wie der Finanzwirtschaft, dem Gesundheitswesen oder der Energieversorgung soll eine Zusage demnach nur gegeben werden, wenn auch europäische Hard- und Software verwendet wird. Die Richtlinien könnten führende US-Firmen wie Google und Microsoft von einer Bewerbung um Aufträge in Europa ausschließen. Hintergrund ist ein US-Gesetz, nach dem Cloud-Anbieter den Behörden Zugriff auf Daten ihrer Kunden gewähren müssen, auch wenn diese im Ausland gespeichert sind. Der Verordnungsentwurf soll am Mittwoch vorgestellt werden. Über ihn müssen dann das Europäische Parlament und die EU-Mitgliedstaaten entscheiden. Das künstliche Intelligenzunternehmen Anthropic aus den USA hat einen vertraulichen Antrag für einen Börsengang eingereicht. Dieser müsse zunächst von der Aufsichtsbehörde SEC geprüft werden, teilte der Entwickler des Chatbots Claude mit. Der Börsengang hänge dann von den Marktbedingungen und anderen Faktoren ab. Details zum Inhalt des Antrags wurden nicht bekannt. Ein Börsengang von Anthropic in den kommenden Monaten war bereits erwartet worden. Das Unternehmen hatte vor wenigen Tagen mitgeteilt, weiteres Investorengeld eingeworben zu haben. Es komme auf eine Bewertung von 965 Milliarden US-Dollar. Damit ist Anthropic nun wertvoller als der Konkurrent OpenAI, der den Chatbot ChatGPT entwickelt hat. OpenAI will ebenfalls dieses Jahr an die Börse gehen. Dies plant auch die Firma SpaceX des Tech-Milliardärs Musk. In dem Raumfahrtunternehmen ist auch die KI-Firma XAI.

0: AI aufgegangen. Sachsen-Anhalts Ministerpräsident Schulze hat vor einer negativen Entwicklung der Wirtschaft in Ostdeutschland gewarnt. Der CDU-Politiker sagte im brandenburgischen Bazzaro, man müsse sich zwar um neue Zukunftsbranchen kümmern, zugleich müsse man jedoch aufpassen, dass bestehende Strukturen, etwa in der Chemie- oder Automobilindustrie, erhalten blieben. Ansonsten drohe eine Deindustrialisierung. In Bazzaro findet derzeit das Ostdeutsche Wirtschaftsforum statt. Morgen wird dort Bundeskanzler Merz erwartet. Die Regierungschefs von Mecklenburg-Vorpommern und Brandenburg, Schwesig und Woidke, hatten bei dem Forum bereits gestern auf eine rasche Stärkung der Wirtschaft gedrungen. Die SPD-Politikerin Schwesig sprach sich für einen Bund-Länder-Gipfel unter Beteiligung von Wirtschaft und Gewerkschaften aus. Zudem brauche es weitere Entlastungen bei den Spritpreisen. Ihr Parteikollege Woidke aus Brandenburg betonte die Notwendigkeit von Reformen für den Erhalt des Sozialstaats. In Deutschland ist die Zahl der Asylanträge im Mai erneut gesunken. Wie das Bundesinnenministerium mitteilte, wurden beim Bundesamt für Migration und Flüchtlinge im vergangenen Monat knapp 5.600 Erstanträge gestellt, rund 30% weniger als im Vorjahresmonat. Niedriger war die Zahl zuletzt 2020, als während der Corona-Pandemie strenge Einreisebestimmungen galten. Auch die Migration nach Deutschland war geringer. Im vergangenen Jahr wanderten rund 1,48 Millionen Menschen ein. Das sind nach Angaben des Statistischen Bundesamts 13% weniger als im Jahr davor. Mit Ausnahme der Corona-Jahre 2020 und 2021 ist das der niedrigste Wert seit 2014. Eine Ursache ist nach Angaben des Statistikamtes die sinkende Zahl der Asylbewerber. Bundesinnenminister Dobrindt sieht in den Zahlen einen Erfolg der aktuellen Flüchtlingspolitik. Migrationsforscher erklären den Rückgang vor allem mit der veränderten Situation in Herkunftsländern wie Syrien und Transitstaaten wie der Türkei. Das Bundesverteidigungsministerium will per Gesetz regeln, dass wehrfähige Männer keine Genehmigung für längere Auslandsreisen benötigen. Dies solle im geplanten Reservistenstärkungsgesetz verankert werden, sagte eine Ministeriumssprecherin in Berlin. Es handle sich um den schnellstmöglichen Weg, Rechtssicherheit zu schaffen und mögliche Unklarheiten auszuräumen. In dem zum Jahreswechsel in Kraft getretenen neuen Wehrdienstgesetz ist ein Passus enthalten, wonach sich Männer im wehrfähigen Alter längere Auslandsreisen grundsätzlich genehmigen lassen müssen. Als Reaktion auf Kritik setzte das Verteidigungsministerium die Regel per Allgemeinverfügung außer Kraft. Ein Gutachten des Wissenschaftlichen Dienstes des Bundestags kam allerdings zu dem Schluss, dass diese rechtswidrig und somit ungültig sein könnte. Die AfD ist vor dem Verwaltungsgericht Hannover mit einem Eilantrag gegen den niedersächsischen Verfassungsschutz gescheitert. Die Geheimdienstbehörde darf die AfD vorläufig zu einem Beobachtungsobjekt von erheblicher Bedeutung hochstufen. Die Voraussetzungen dafür seien mit den vom Verfassungsschutz gesammelten Belegen gegeben, teilte das Gericht zur Begründung mit. Der Charakter der Partei wird demnach von Bestrebungen gegen die freiheitliche demokratische Grundordnung geprägt. Es lasse sich ein verfassungsfeindlich geprägtes Gesamtbild attestieren, hieß es weiter. Die Entscheidung ist nicht rechtskräftig. Die AfD kann Beschwerde beim niedersächsischen Oberverwaltungsgericht einlegen. Die verurteilte Rechtsextremistin Marla Svenja Liebig soll von Tschechien nach Deutschland ausgeliefert werden. Das ordnete ein Gericht im tschechischen Pilsen an. Die Auslieferung ist noch nicht rechtskräftig. Liebig könnte noch Beschwerde einreichen. Die Rechtsextremistin wurde in Deutschland im Juli 2023, damals noch als Mann mit dem Vornamen Sven, wegen Volksverhetzung, übler Nachrede und Beleidigung zu einer Freiheitsstrafe von einem Jahr und 6 Monaten verurteilt. Nach der Verurteilung hatte Liebig das Geschlecht von männlich auf weiblich ändern lassen und nutzt seitdem den Namen Marla Svenja. Kritiker hielten das für eine Provokation und sprachen von einem Missbrauch des Selbstbestimmungsgesetzes. Liebig gab im Laufe der Verhandlungen Pilsen an, nicht ausgeliefert werden zu wollen, weil sie in einem deutschen Männergefängnis um ihr Leben fürchte. Und hier noch einmal die Übersicht. Der Iran will die indirekten Verhandlungen mit den USA über ein Kriegsende abbrechen. Präsident Trump sagt, ihm sei davon nichts bekannt. Die EU-Kommission hat eine Verordnung vorbereitet, die US-Anbieter bei bestimmten Digitalprojekten ausschließen kann. Auf dem Ostdeutschen Wirtschaftsforum hat Sachsen-Anhalts Ministerpräsident Schulze vor negativen Entwicklungen in der Automobil- und Chemieindustrie gewarnt. Das Wetter. Nachts unterschiedlich bewölkt, im äußersten Nordwesten und Westen örtlich Regen. Tiefstwerte 16 bis 8 Grad. Am Tag im Nordwesten und Westen Schauer, später auch in der Mitte und im Südwesten. Kräftige Gewitter mit Unwetterpotenzial möglich. Sonst wolkig mit heiteren Abschnitten. Temperaturen 20 bis 27 Grad. Das waren die Nachrichten.
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2: Mit Marie König einen schönen guten Abend.

Es gibt die Legende, dass Pablo Casals, einer der größten Cellisten überhaupt, als erstes Instrument einen Kürbis verwendet hat. Ein Kürbis, geschnitzt zum Klangkörper, bespannt mit einer einzigen Saite. Dieses Behelfscello soll sein Vater für ihn gebaut haben. Später hat Casals dann ein Instrument gespielt, das heute 4 Millionen Euro wert ist oder ungefähr so geschätzt wird. Dieses Cello stand im Mittelpunkt beim Königin-Elisabeth-Wettbewerb in Brüssel. Um die aktuelle Ausgabe geht es gleich. Außerdem berichten wir über Musiktheater in Kassel und Oldenburg und wir gratulieren einem Lexikon zum Geburtstag.

0: Cellini haben hier gespielt in Sardana von Pablo Casals, der nicht nur Cellist war, sondern auch komponiert hat. Ein Musiker und sein Instrument, das ist eine besondere Beziehung. Bei Casals war es eine besonders feste, langjährige. Sein Cello vom Instrumentenbauer Matteo Goffrilla hat er 65 Jahre lang gespielt. Er hat es seinen besten Freund genannt. Dieses Instrument, erbaut im Jahr 1744, war dieses Jahr ein ganz besonderes Preisgeschenk beim Königin-Elisabeth-Wettbewerb in Brüssel. Der erste Preisträger darf das Cello als Leihgabe für 4 Jahre mit nach Hause nehmen. Der Königin-Elisabeth-Wettbewerb findet jedes Jahr statt, immer in einem anderen Fach. Violine, Klavier, Gesang und Cello wechseln sich ab. Das Cello kam erst 2017 dazu, ist also das jüngste Fach. Und auch die Preisträger dieses Jahr waren überraschend jung, berichtet aus Brüssel Johannes Jansen.
1: Das Sportereignis des Tages ist ein 20-Kilometer-Lauf draußen auf den Straßen im Zentrum von Brüssel, während Ettore Pagano im Büro des Königin-Elisabeth-Wettbewerbs einen Interview-Marathon absolviert. Die Nacht war kurz, die Verkündung der Ergebnisse liegt noch keine 12 Stunden zurück und die letzten 4 Wochen waren hart, von der ersten Runde bis zum Ende des Finales.
2: I probably did more things in this month than in the past 2 years.
1: Was auch wettbewerbsgestellten Kandidaten wie Pagano den Schweiß auf die Stirn treibt, ist nicht erst der entscheidende Auftritt vor großem Publikum unter den kritischen Augen und Ohren der 13-köpfigen Jury. Vorgeschaltet nämlich, und das gibt es nur in Brüssel, ist eine einwöchige Arbeitsphase in allerstrengster Klausur zur Einstudierung des bis dahin geheim gehaltenen, eigens für den Wettbewerb komponierten Pflichtstücks. Sogar Handys sind während dieser Zeit verboten.
2: It was weird at the beginning, but it was just coming back to when I was 13, when I didn't have the phone.
1: Mit 23 Jahren gehörte auch Ettore Pagano, der Sieger, zu den Jüngeren im Finale der besten 12. Es ist erstaunlich, dass sie den Wettbewerb fast unter sich ausmachten. Gerade einmal 20 ist die zweitplatzierte Tae-jon Kim. Vor 2 Jahren hat sie schon den Lutosławski-Wettbewerb gewonnen. Witold Lutosławskis Cellokonzert gilt als ausufernd und in jeder Beziehung anspruchsvoll, auch in der Vorbereitung. Sogar beim Lutosławski-Wettbewerb erwartet man von den Kandidatinnen und Kandidaten nicht, es auswendig zu spielen. Aber Tae-jon Kim hat's nun einmal drauf. Das bewies sie auch in Brüssel und verfehlte nur um Haaresbreite den Sieg von Ha-Jung Choi vor 4 Jahren mit dem gleichen Werk zu wiederholen. Pagano hatte mit der Sinfonia Concertante von Sergei Prokofjew, der letzten Ausbaustufe eines lange zuvor begonnenen Cellokonzerts, nach einem ähnlich schweren Brocken gegriffen und sich daran ebenso wenig verhoben wie am Pflichtstück der Komponistin Fang Man. Blumige Titel wie Bambus im Sommerwind machen die zugrunde liegende Jahreszeitenidee mit gelegentlich eingestreuten Bachgesten überdeutlich. Die Abfolge der 4 Teile ist jedoch ins Belieben der Ausführenden gestellt. Jurypräsident Gilles Ledur zufolge ein subtiler Hinweis darauf, dass die natürliche Ordnung durch den Klimawandel ohnehin in Frage steht.

0: zur natürlichen Ordnung der Musikwelt gehört, dass Brüssel im Wettbewerb der Wettbewerbe stets eine, wenn nicht die Spitzenposition innehat, auch beim Violoncello. Es ist als Sparte zwar erst 2017 hinzugekommen, profitiert aber von Tradition und Renommee der anderen im jährlichen Wechsel durchgeführten Runden für Violine, Klavier und Gesang. Umso mehr, seit der Tschaikowski-Wettbewerb in Russland seine internationale Bedeutung verloren hat. Mit der Höhe der Preisgelder hat es nichts zu tun. Brüssel rangiert da nur noch im Mittelfeld. Was zählt, ist der exzellente Ruf, der sich mit dem Namen der einstigen Königin Elisabeth verbindet, selbst eine passionierte Geigerin, Förderin der Musik und Freundin großer Künstler wie Pablo Casals. Dass dessen 150. Geburtstag zeitlich mit dem diesjährigen Cello-Wettbewerb zusammenfällt, bedeutet für die Veranstalter einen weiteren unbezahlbaren Prestigegewinn. Denn die Casals-Stiftung stellt dem Sieger als Sonderpreis das berühmte Goffrila-Cello des Jahrhundertvirtuosen als Leihgabe zur Verfügung. Das wäre auch für Jurymitglied Daniel Müller-Schott in jüngeren Jahren vielleicht noch ein Anreiz zur Teilnahme gewesen.
1: Er hat ja wirklich dieses Instrument sein Leben lang gespielt und er hätte ja die Möglichkeit jederzeit gehabt, ein Stradivari oder Montagnana oder Guarneri zu spielen. Und das war wirklich sein Lebenspartner und diese Charakteristik, dieses auch Knorrige im Ton, dieses Dunkle und gleichzeitig doch brillant fokussierte, das hat schon seinen Klang geprägt und da ist ganz viel zu entdecken, auch jetzt für die junge Generation.
0: Spanier wie Casals ist Alvaro Lozano Cames, 20 Jahre alt, der in Brüssel zum Publikumsliebling avancierte und sich neben dem 4. Preis der Jury auch den Sonderpreis des Radio- und Fernsehpublikums erspielte und dazu als einziger eine Umarmung des über 80-jährigen Valentin Erben, Gründungsmitglied des legendären Alban Berg Quartetts und Doyen der Jury. Als 5. behauptete sich Yo Kitamura, 22, einen Platz vor der 3 Jahre älteren Maria Zaitseva. Der Gewinnerin des ARD-Wettbewerbs von 2024 war bei der Preisverleihung die Enttäuschung über ihr Abschneiden in Brüssel anzumerken. Vielleicht mehr versprochen hatte sich auch der ähnlich sieggewohnte, im Auftritt stets flamboyante und mit 28 Jahren älteste unter den Hauptpreisträgern Leland Co. Er vertraute im Finale als einziger auf die Zugkraft des Cellokonzerts von Samuel Barber und hätte schon dafür angesichts der fast erdrückenden Präsenz der Konzerte von Schostakowitsch einen Extrapunkt verdient gehabt. Dem Resultat seines blendenden Auftritts abträglich waren nur die routiniert zur Schau getragene Selbstbegeisterung und der wie einstudiert wirkende Flirt mit der Konzertmeisterin des belgischen Nationalorchesters. Unter seinem Chefdirigenten Anthony Hermus agierte es während der 6 Abende der Finalwoche mit nicht nachlassender, energievoller Konzentration, die letztlich auch Ettore Pagano in Prokofjews Sinfonia Concertante den Weg zum Triumph geebnet hat.

Über den Königin-Elisabeth-Wettbewerb war das Johannes Jansen hier im Musikjournal im Deutschlandfunk. Mit Musik gegen den Faschismus. Das war die Mission von Hans Eisler, der kommunistisch geprägt war und jüdischer Herkunft und deshalb ab 1933 ins Exil ging. Kurz darauf hat er die Idee einer deutschen Symphonie entwickelt. Daraus stammt das Stück An die Kämpfer in den Konzentrationslagern.

0: Ein musikalischer Aufruf an die Antifaschisten, die im Konzentrationslager unerreichbar sind. Ein Teil aus der Deutschen Symphonie von Hanns Eisler, geschrieben von 1935 bis 1959 im Exil. Die Deutsche Symphonie hatte am Samstag Premiere am Staatstheater Kassel. Da wurde das Werk zum ersten Mal szenisch gezeigt. In der Interimsspielstätte des Theaters, einer ehemaligen Jägerkaserne. Jörn-Florian Fuchs war bei der Premiere für uns. Was wir da gehört haben, das klingt nicht so direkt nach einer Sinfonie, eher nach Melodram, vielleicht auch Oratorium, ein bisschen nach Dreigroschenoper. Was ist das für ein Stück und warum wurde es jetzt zum ersten Mal szenisch aufgeführt?
1: Es ist ein sehr heterogenes Stück. Wir haben diese Klagepassagen, das war ja eine Passacaglia, die wir gerade gehört haben. Dann gibt es aber wiederum große agitatorische Chöre, kann man direkt sagen, die eben zum Widerstand natürlich gegen rechts aufrufen. Es gibt dann plötzlich 12-Ton-Passagen, die gehen abrupt über wieder in Lieder. Also ein ziemliches Durcheinander, aber ich würde sagen, im positiven Sinne experimentell. Das Ganze geht so Nettospielzeit ungefähr 1 Stunde 10 Minuten. Ich sag's gleich, der Abend in Kassel ist fast 2 Stunden. Also da werden wir noch hören, da kommt einiges hinzu. Ja, und dieses Stück gelegentlich aufgeführt im Konzertmahl. Wir haben es auch von der Einspielung ja gerade gehört, also verfügbar als Aufnahme. Das szenisch zu machen ist, denke ich, eine große Herausforderung, weil man sich ja überlegt, was will man denn dazu machen? Will man das nur rein bebildern? Will man da irgendwie, ja, diese einzelnen Dinge, vielleicht unterschiedliche Szenen einfach darstellen? Also das ist erstmal nicht so naheliegend. Ich nehme vorweg, an diesem Ort das jetzt zu hören, ehemaliges Kasernengelände, das hat schon was Besonderes. Auch das Publikum war besonders. Es gab nämlich vor dem Beginn des Ganzen gab es Laienchöre und die haben Arbeiterlieder gesungen. Das wurde bewusst so auch angekündigt, unter anderem ein nicht ganz unbekanntes Stück, nämlich die Internationale. Hören wir da doch mal kurz hinein.

0: Die Internationale haben wir da gehört, gesungen von Publikum und Beteiligten. Wie hing das dann mit der Inszenierung zusammen da in der Interimsspielstätte auf dem Kasernengelände in Kassel?
1: Ich denke, man kann schon sagen, dass der Versuch an diesem Abend ist, nochmal ein großes politisches Musiktheater zu schaffen und einen gleichsam kämpferischen Impuls in unsere Gegenwart zu schicken, dass wir aufstehen und dass wir uns wehren, natürlich gegen rechte Tendenzen in diesem Fall, aber auch überhaupt gegen Macht, gegen Übergriffigkeit. Paul-Georg Dittrich hat gemeinsam mit der Bühnenbildnerin Pia Maria Markert und Anna Rudolph, die die Kostüme gestaltet hat, so ein multiperspektivisches Theater geschaffen. Wir sitzen in diesem Raum, in diesem Interim, da sehr viel Stahlgerüste sind da zu sehen und es wird gespielt einerseits vor uns, über uns und neben uns auch noch. Es gibt auch noch Action- oder Adventure-Seats. Teile des Publikums dürfen also irgendwie ganz nah ran.
0: Aber ist das auch in einem Gebäude, was eben früher ein Kasernengebäude war, oder ist das da komplett neu reingebaut worden?
1: Das ist neu. Das ist einer dieser Zwischennutzungsbauten, die man macht, wenn eben ein Haus saniert werden muss. Also wir haben jetzt nicht irgendwie noch alte Strukturen dieser Kaserne. Man hat aber gleichsam den historischen Ort natürlich immer im Bewusstsein, wenn man das weiß. Gibt übrigens ein Beispiel zu Dortmund. Da ist das große Opernhaus gebaut worden auf der damals eben in Trümmer gelegten Synagoge. Ja, wer das weiß, der geht auch in bestimmte Aufführungen mit einem anderen Bewusstsein rein. In diesem Stück selber an diesem Ort sehen wir Eisler gleich mehrfach. Es gibt ihn als Schauspieler, es gibt ihn als Sänger, es gibt den Regisseur Fritz Lang, der dreht live, das ist toll gemacht, technisch auch, einen Film parallel, gleichsam in der Unterbühne. Es gibt die unterschiedlichsten...
0: Fritz Lang, bekannt als Stummfilmregisseur und Filmer.
1: Genau, Metropolis, der berühmteste Film, der hat allerdings sich ja auch mit der Kriegszeit befasst und hat dort auch einiges gedreht an Filmen. Also es ist ein Klassiker und der spielte eben auch eine Rolle. Es ist ein bisschen auch, kann man sagen, ein vielleicht Psychogramm der Gesellschaft damals. Also mit Brecht, mit Eisler auf der Bühne, mit Fritz Lang, mit Figuren der damaligen Zeit. Man hat so ein bisschen also den historischen Kontext des Ganzen, diese Gesellschaft dort. Wir haben auf der anderen Seite ein Making-of einer Oper, weil wir eben Eisler oder den mehreren Eislers bei der Arbeit zusehen da und hören. Da gibt es eine große Schreibmaschine, die etwa auftaucht, immer wieder erarbeitet sich buchstäblich existenziell an dieser Symphonie auch ab. Das alles kriegt man mit. Es ist letztendlich ein bisschen viel. Ich sagte schon, eine Stunde zehn geht das Ganze, hier zwei Stunden. Es sind sehr viele Sprechtexte und es ist ein bisschen zu didaktisch und ein bisschen zu erklärend für meinen Geschmack. Und die Symphonie wird dadurch einige Male einfach zu sehr und zu lange unterbrochen. Das fand ich den Einwand.
0: Ja, es kam noch neu komponierte Musik dazu, es kamen Texte neu dazu. Und das Spannende an dem Ursprungswerk ist ja, dass Hans Eisler das über Jahrzehnte eben geschrieben hat, also 35 bis 59 und erst dann wurde es uraufgeführt. Das scheint ja so ein bisschen, als wäre das Stück dann ja auch aus seiner ursprünglichen Benutzung herausgerissen worden. Und jetzt auch, wenn man dann diese Oper sieht, wie wirkt es denn dann? Also irgendwo ist da der Aktivismus, aber dann ist da natürlich auch die Historie. Welche Zielrichtung nimmt diese Inszenierung ein?
1: Die meandert eben so ein bisschen. Das ist das Problem an diesem Abend. Wobei es immer wieder extrem tolle Passagen gibt, Dinge, wo das ganz konzentriert auf den Punkt kommt, auch musikalisch, wo man einfach diese existenzielle Geschichte von Eisler sieht, diese Fluchtgeschichte, die ja in der DDR auch nicht glücklich war, als er angekommen ist. Er wurde ja nicht nur aus dem Dritten Reich vertrieben bei uns, sondern auch in den USA durch McCarthy, weil er als Kommunist galt. Also diese Geschichte so mitzubekommen, immer wieder auch mit unerwarteten Details, finde ich spannend. Als musiktheatrale Geschichte ist es relativ schwierig über diese Zeit, finde ich, über diese Länge einfach. Man ist ermüdet auch dadurch, dass man ständig den Fokus verliert und nach links, nach rechts, nach oben, nach unten schauen muss. Ich finde dennoch vor allen Dingen die musikalische Umsetzung, die ist wiederum sehr gelungen. Diese elektronische Musik, die Christopher Scheuer da geschrieben hat, die hinzukommt, die ist völlig verzichtbar. Also das finde ich auch eher störend. Aber wo wirklich Eisler pur ist, hat es Kirill Stankow mit den Musikerinnen und Musikern unglaublich gut umgesetzt. Und wir haben ein paar Sängerinnen und Sänger, die ich extrem auch berührend fand. Stefan Hatschitsch, der gibt hier auch den Bertolt Brecht szenisch gleichsam. Aber der ist an prominenter Stelle zu hören. Das ist jetzt zu Potsdam unter den Eichen. Und da geht es um das Niederschlagen eines Aufstands, damals natürlich durch rechte Kräfte, vor ziemlich genau 100 Jahren.

0: Stefan Hatschitsch hat gesungen zu Potsdam unter den Eichen aus der Deutschen Symphonie von Hanns Eisler. Dieses Werk in der heutigen Zeit aufzuführen, wo rechtsextreme Positionen erstarken, das hat ja bestimmt auch den einen oder anderen Gänsehautmoment gehabt. Aber Sie haben schon gesagt, es ist ein bisschen zu didaktisch. Also funktioniert die Anbindung an das Hier und Heute oder ist es zu viel gewollt?
1: Ja, ich finde eben, sie funktioniert begrenzt, dadurch, dass es sich so immer in die Details verliert und auch ein bisschen zu verliebt ist, glaube ich, die Regie, und unglaublich viel da reinzupacken konzeptionell. Ich finde dennoch, wenn man überlegt, mit welchem Aufwand das gemacht wurde, wie das durchgearbeitet ist, was auch die Personenführung betrifft etwa, die ist schon exzellent, dann ist das etwas, was immer wieder so richtige Betroffenheits-, wenn man so will, Blitze in einem entfacht. Zumindest ging mir das so. Und damit ist auch schon viel gewonnen, auch wenn man ringsherum so ein bisschen kritisieren kann. Wir haben es mit einer ganz wichtigen künstlerischen Position zu tun, und dieses Stück jetzt einfach präsentiert zu bekommen, wenngleich, wie gesagt, ein bisschen nicht nur pur, finde ich trotzdem wertvoll, und ich rate eher zu einem Besuch. Man weiß ja jetzt auch, was auf einen zukommt.
0: Sagt Jörn Florian Fuchs über die Neuproduktion Deutsche Symphonie von Hanns Eisler in Kassel. Das nächste Mal können Sie das Stück am kommenden Mittwoch, 3.6. sehen. Es läuft dann noch bis Ende Juni.
2: Langsam, Wozzeck, langsam, eins nach dem anderen, ihr macht mir ganz schwind.

0: Sieg, ein Sieg ein. Jawohl, Herr Hauptmann.
1: Butzek, wir sehen immer so verhetzt aus. Ein guter Mensch tut das nicht. Ein guter Mensch, der sein gutes Gewissen hat, tut alles langsam.
2: Wer den Wozzeck schon mal erlebt hat, als Theaterstück oder in der Oper von Alban Berg, der hat diese Szene vielleicht wiedererkannt. Aber die Musik klang irgendwie ungewohnt. Geschrieben hat diese Musik Manfred Gurlitt. Er hat etwa zeitgleich mit Alban Berg eine Oper komponiert, auch nach dem Dramenfragment von Georg Büchner. Sein Wozzeck wurde 1926 in Bremen uraufgeführt und wird auch der andere Wozzeck genannt. Denn während Bergs Oper regelmäßig auf den Spielplänen steht, ist Gurlitts Stück eher unbekannt und wird recht selten gespielt. Das Oldenburgische Staatstheater hat jetzt den anderen Wozzeck rausgebracht in der Regie von Intendant Georg Heckel. Elisabeth Richter war für uns in der Premiere.
3: Wie ein Leitmotiv zieht sich diese Chorpassage aus Manfred Gurlitts Oper Wozzeck durch das Stück. Gleich in der ersten Szene, als Wozzeck den Hauptmann rasiert, erklingt es. Und auch im Epilog, nach insgesamt 18 Szenen, singt der Chor das Motiv. Es sind die letzten Worte des Stücks.
4: Wir arme Leute. Ist man dem Schicksal ausgeliefert oder kann man entscheiden? Und damit möglicherweise auch gestalten?
3: Fragt sich Georg Heckel, der Intendant des Staatstheaters Oldenburg und auch der Regisseur der Produktion von Manfred Gurlitts Oper Wozzeck. Ist dieser traurige Titelheld ein Opfer der gesellschaftlichen Verhältnisse? Der Komponist Manfred Gurlitt akzentuiert diese Sichtweise, indem er den Chor, also die Gesellschaft, die Klage »Wir arme Leut« wie ein nagendes Fanal durch das ganze Stück immer wieder erklingen lässt. In Alban Bergs Wozzeck kommt der Satz auch vor, hier jedoch nur kurz in einer Passage von Wozzeck. Wozzeck ist arm, seine Geliebte Marie betrügt ihn, er gibt sich zu medizinischen Experimenten her, für ein wenig Geld, aber rechtfertigt all das einen Mord? Georg Heckel.
4: Wozzeck muss ja nicht zwangsläufig zum Mörder werden, bloß weil er von der Gesellschaft gehetzter ist. Und an der Stelle ist es schon sehr spannend, wenn man sich dann auch fragt, was macht eine nächste Generation mit dieser Frage?

Als er das Messer, mit dem er Marie erstochen hat, entsorgen will, ist Wozzeck am Schluss im Teich ertrunken. Zufällig, absichtlich, zurück bleibt das Kind der beiden. Es kauert in der Mitte der kargen Bühne am Boden, umringt von der schwarz gekleideten Chorgesellschaft. Sie wirkte im Verlauf wie eine anonyme Masse, ohne Gesichter. Alle trugen Masken. Jetzt aber nehmen sie ihre Masken ab und wenden sich dem einsamen Kind zu. Sie werden zu Menschen mit Empathie. Auch Kinder gesellen sich ihnen zur Seite. Ein schöner, mahnender Ausblick, den Regisseur Georg Heckel diesem düsteren Drama gibt, von dem man sich wünscht, er möge nicht nur Utopie sein.

0: das Orchester illustriert die Emotionen, die über die Worte, über die Sprache transportiert werden. Und das ist schon im Kontrast zu Alban Berg eine sehr prägnante Eigenschaft dieses Stückes. Auch die Abgeschlossenheit der 18 Szenen im Gegensatz zu Berg, die durch das Stück geht.
1: Dramaturgin Anna Neudert erläutert, dass Alban Berg und Manfred Gurlitt bis auf wenige Ausnahmen fast dieselben Textstellen aus Büchners Dramenfragment ausgewählt und vertont haben. Musikalisch unterscheiden sich die beiden Versionen jedoch stark. Alban Bergs Wozzeck ist in der atonal-dodekaphonischen Tonsprache moderner als der von Manfred Gurlitt, der weitgehend tonal-expressionistisch schreibt und nur gelegentlich in freitonale Bereiche geht. Regisseur Georg Hecke.
2: Der hat einen eigentlich in der Form viel radikaleres Werk geschrieben, aber in der Tonsprache eben nicht. Und ich glaube, das ist einer der Gründe, weshalb dieses Zündungselement nie da war, wohingegen die Form zwar auch ganz nah an Büchner ist, aber sehr bühnenunpraktisch. Da ist der Berg, hat Berg viel weiter gedacht, wie man das Werk auch auf der Bühne realisiert.
1: Während Alban Berg aus Büchners fragmentarischen Szenen unter anderem durch verbindende Zwischenspiele ein dramaturgisches, sich entwickelndes Ganzes gestaltete, blieb Manfred Gurlitt sehr nah an Büchners Form. Ohne Zwischenspiele stehen die 18 Szenen stark kontrastierend, fast filmschnittartig nebeneinander.

0: Wir befinden uns ja in einem Milieu, was nichts hat, nichts besitzt. Also haben wir uns auch ein Nichts vorgenommen als Bühnenraum. Und das Einzige, was wir besitzen, sind wenige Requisiten und ein Stuhl.
1: Die Kargheit des Bühnenbilds von Ocarina Peter und Timo Dendler ermöglicht den Fokus auf die inneren Nöte der Figuren, mit denen Regisseur Georg Heckel ein dichtes, sehr berührendes Spiel inszeniert hat. Ein großes, abschüssiges Podest ragt über den Orchestergraben in die ersten Reihen des Zuschauerraums. Es besteht aus rechteckigen Gitterplatten. Sie sind auf ein Gerüst gebaut. Einige Platten lassen sich öffnen, in einer versinkt und ertrinkt Wozzeck am Ende. Durch andere steigen hin und wieder Figuren empor. Faszinierende Lichtwirkungen entstehen etwa durch fokussierte Lichtkegel im Bühnendunkel.

Das Orchester ist hinter dem Bühnenpodest platziert, was akustisch keine Nachteile hat. Im Gegenteil, die stark auf die Sprache zugeschnittene Musik kann sich so gut entfalten und gibt den hervorragend besetzten Hauptgesangspartien viel Raum. Mit warmem, sehr lyrischem Sopran Stephanie Hirschow als Marie, exzellent in der sprachlichen Diktion war Arthur Bruce als Wozzeck. Mit seinem eindringlichen, sonoren, klaren Bariton ließ er die gequälte Seele des Titelhelden sehr berührend nachempfinden. Dirigent Vito Cristofaro begleitete mit dem Oldenburgischen Staatsorchester sehr sensibel, rhythmisch präzise, mit viel Gespür für die vielen schillernden Orchesterfarben.

0: Am Anfang und am Ende von Manfred Golitz-Wozzeck hat das Produktionsteam in Oldenburg geschickt Ausschnitte aus Alban Bergs drei Bruchstücken aus der Oper Wozzeck in die Inszenierung integriert. Musikalisch geht das gut auf und wirkt nicht als Bruch, denn in manchen Passagen überschneiden sich Berg und Golitz durchaus in ihrer expressionistischen Tonsprache. Dramaturgisch wäre es nicht nötig gewesen. Das Staatstheater Oldenburg beweist mit dieser spannungs- und fantasievollen Inszenierung, dass Manfred Golitz' Oper Wozzeck durchaus öfter eine Alternative zu Alban Bergs Fassung sein kann.
1: Elisabeth Richter über den Wozzeck in Oldenburg. Am vergangenen Freitag war die Premiere. Die nächste Vorstellung ist am kommenden Freitag, 5. Juni.

0: Klaviermusik von Ruth Schoenthal, geboren als Ruth Schoenthal in Berlin. 1938 ist sie aus Nazi-Deutschland geflohen. Da war sie 14 Jahre alt und wusste schon, dass sie Musikerin werden will. Ruth Schoenthals Geschichte ist eine, die die Nazis am liebsten ausradiert hätten. Unzählige jüdische Musikerinnen und Musiker wurden von den Nationalsozialisten terrorisiert und vertrieben. Ihre Geschichten vor dem Vergessen zu bewahren, das ist das Ziel des Lexikons verfolgter MusikerInnen der NS-Zeit. Seit 20 Jahren ist es online und dazu konnte ich vor der Sendung sprechen mit der Musikwissenschaftlerin Sophie Fetthauer. Sie leitet an der Universität Hamburg die Arbeitsstelle NS-Verfolgung und Musikgeschichte. Ich habe sie zuerst gefragt, ist die Geschichte von Ruth Schoenthal denn exemplarisch für das Lexikon?
1: Ja, das kann man sagen. Wir haben es bei unserem Projekt ja wirklich mit Tausenden von Musikern und Musikerinnen zu tun. Wir zählen in unserem Lexikon insgesamt über 5600 Namen und Ruth Schoenthal ist eine davon aus der relativ jungen Generation. Sie ist ja als Jugendliche verfolgt worden und ins Exil gegangen. Aber es gab natürlich die ganzen älteren Generationen, die sozusagen voll im Beruf waren, die dann auch noch eine etwas andere Geschichte hatten, aber eben auch im Exil gelandet sind oder eben, wenn sie das nicht geschafft haben, aus dem Land zu fliehen, deportiert wurden, ermordet wurden.
0: Schon 1985 haben die Forschungen begonnen zu verfolgten MusikerInnen und ihren Lebensläufen im Exil. 2006 ging dann eben dieses Lexikon online. Was war das Hauptziel davon?
1: Man kann eigentlich sagen, dass wir grundsätzlich zwei Ziele verfolgt haben. Das eine ist, wir wollten individuelle Biografien, so wie die von Ruth Schoenthal und vielen anderen, darstellen, sodass man im Einzelnen nachvollziehen kann, was mit diesen Musikern und Musikerinnen passiert ist, ihre Berufslaufbahnen unter Verfolgungsbedingungen Schaden genommen haben und was eben dann die Konsequenzen waren, vor allem auch für die, dann im weiteren Sinne für die Musikgeschichte, die Auslöschung von Interpretationstraditionen, von Kompositionstraditionen und so weiter.
0: Warum ist es so wichtig, da diese einzelnen Biografien zu erzählen?
1: Das ist insofern wichtig, als man über die Biografien an die Quellen herankommt und überhaupt erst sieht, was verloren gegangen ist. Mhm. Also das, was verloren gegangen ist. Und Musik ist ja eine sehr flüchtige Angelegenheit. Und wenn ein Manuskript einer Komposition weggeworfen wurde, wenn sie verbrannt ist, wie auch immer, dann bleibt davon einfach gar nichts. Ja? Das ist sehr, sehr flüchtig und auf eine Art sehr leicht zu zerstören, wenn man so möchte. So, und wenn man jetzt in diese Biografien sozusagen eindringt, recherchiert, ja, dann findet man zumindest Hinweise auf die Dinge, die verloren gegangen sind. Ich möchte mal ein Beispiel nennen. Ich habe jetzt kürzlich eine Biografie recherchiert von Werner Singer aus Hamburg, Jahrgang 1903, und niemand kennt diesen Menschen, der eben auch Pianist war, der Dirigent werden wollte und der auch sehr, sehr viel komponiert hat. Schon mit um die 18, 19 Jahre hat er in Hamburg sehr, sehr viel seiner Werke im kleinen Saal der Musikhalle aufgeführt als Pianist, aber auch zusammen mit Sängern und Sängerinnen. Und diese Werke sind sämtlichst verschollen, denn er ist dann 1935 aus Deutschland geflohen nach Brasilien. Aber dieses frühe Werk, das in der Presse Hamburgs ganz deutlich erkennbar ist, das ist verschwunden. Ja. Und immerhin wissen wir durch diese Recherche, dass es das gegeben hat.
0: Ja, für das Lexikon tragen Sie also aus ganz unterschiedlichen Quellen, aus ganz unterschiedlichen Richtungen diese Lebensläufe zusammen. Und das Lexikon wird dann genutzt von Forschenden, aber auch von JournalistInnen, wie ich selbst weiß, und auch von Verwandten der Musikerinnen und Musiker, die Sie persönlich anschreiben. Sie kriegen Mails. Was war dann ein besonders berührendes Erlebnis?
1: Ja, ich denke zum Beispiel an die Geschichte oder die Biografien des Ehepaars Paula und Josef Fruchter. Die waren in Shanghai im Exil mit ihrer Tochter. Und diese Tochter hat eben später, weil das wirklich eine schwierige Situation war in Shanghai, nicht gesprochen. Und der Enkel, mit dem ich in Kontakt gekommen bin, hatte dann noch Briefe. Die habe ich als Buch herausgegeben. Und diese Familie hat jetzt tatsächlich ihre Geschichte zurückbekommen.
0: Ja, wenn man in das Lexikon schaut, dann gibt es manche Namen, da sind nur zwei Zeilen drunter zu lesen und andere Namen, die haben ganz ausführliche Biografien, zum Beispiel Paul Abraham, ein sehr berühmter Operettenkomponist. Liegt das daran, dass es manchmal einfach so wenige Quellen gibt oder daran, dass alle ins Lexikon kommen, ganz egal, ob sie jetzt eine große Relevanz oder Aufführungshistorie haben oder nicht?
1: Damit hat das erstmal nichts zu tun, sondern das hat einfach etwas mit unserem Arbeitsstand zu tun. Wir haben insgesamt über 5600 Namen in unserem Lexikon verzeichnet und davon sind gut 1000 ausführlich formuliert. Und an dieser Differenz kann man schon sehen, es ist einfach noch sehr viel zu tun. Das ist sozusagen die Aufgabe unseres jetzt laufenden Projekts, das zu tun. Denn so eine Biografie schreibt sich ja nicht von allein. Das braucht sehr viel Kraft und Aufwand und Zeit. Und insofern wird es etwas dauern, bis das alles vollständig ist. Ob wir es jemals vollständig hinbekommen, das steht auf einem anderen Blatt, weil das einfach sehr, sehr viel Arbeit ist. Aber grundsätzlich ist es so, wenn man anfängt, zu einer Biografie zu recherchieren, dann ist die Quellenlage heute durch die Archive, die Online-Kataloge haben, durch überhaupt die Internetrecherche insgesamt, die Digitalisierung von Zeitungen, die Wahrscheinlichkeit, dass man Informationen zu einer Biografie, insbesondere zu Musikerbiografien, die ja auch immer oder oft zu einem Teil öffentlich stattfinden, ist schon sehr hoch. Mhm. Also ich würde fast sagen, welchen Namen man auch anfasst, man wird etwas finden und wird zumindest eine kurze Biografie schreiben können.
0: Das Langzeitvorhaben läuft noch bis 2042. Es heißt NS-Verfolgung und Musikgeschichte. Davon ist eben das Lexikon ein Teil. Erwarten Sie auch, dass es noch ein paar schlummernde Schätze gibt unter diesen ganzen Namen, wo auch dann tolle Musik noch dabei rauskommen könnte?
1: Ja, auf jeden Fall. Ich habe ja schon diesen Fall Werner Singer erwähnt, wo der Nachlass nicht zu finden ist oder wahrscheinlich verschollen ist. Aber ich würde die Hoffnung nicht aufgeben, dass doch irgendjemand irgendetwas aufbewahrt hat und man das eines Tages finden kann, zumal jetzt ja auch dieser Name mit Biografie online ist und sich auch jemand melden kann, der etwas hat. Insofern sind wir da sehr gespannt und auch ganz sicher, dass da super interessante Sachen dabei sein werden.
0: Mit dem Projekt und mit dem Lexikon wollen Sie auch die Musikgeschichte neu schreiben. Wie hat denn die Arbeit an diesem Archiv, an diesen Biografien Ihren persönlichen Blick auf den Musikgeschichtskanon des 20. Jahrhunderts verändert?
1: Naja, man lernt ja sozusagen in seinem Studium und auch später sozusagen bestimmte Schwerpunkte kennen. Und da ist unter anderem zum Beispiel Arnold Schönberg sehr, sehr zentral für das 20. Jahrhundert. Und das ist natürlich auch ein zentraler Komponist. Trotzdem ist es natürlich so, wenn man in diese Biografien einsteigt und sieht, was da alles verschwunden ist, dann erkennt man, dass die Vielfalt der Stile erheblich größer war als sozusagen nur diese radikale Avantgarde dieser Zeit, die natürlich fantastisch ist. Ich möchte es überhaupt nicht einschränken. Aber die Bandbreite ist natürlich viel größer und sie reicht eben dann von Schönberg bis zu Ruth Schoenthal, bis zu Berthold Goldschmidt oder eben auch zu Werner Singer, von dem wir gar nicht genau wissen, wie er geklungen hat. Das ist, glaube ich, sozusagen die grundlegende Erkenntnis, dass die Vielfalt der Stile viel größer ist.
0: Was sind da sozusagen noch Konsequenzen oder Folgen dieser Zwangsmigration, von der Sie schreiben, die gerade im musikalischen Bereich noch nicht genügend debattiert worden sind? Was sind da noch irgendwie blinde Flecken oder Dinge, die noch besprochen werden müssen?
1: Also wir haben eine ganz breite Palette von Aspekten des Musiklebens, die sich durch die NS-Zeit erheblich verändert haben, verschoben haben. Ideen haben sich ins Exil verstreut. Nehmen wir doch nochmal wieder das Thema Zwölftonmusik. Das war ja eine Musik, die war verfemt, die sollte sozusagen ausgelöscht werden. Aber mit dem Exil der vielen Komponisten, nicht nur Arnold Schönberg, sondern seiner Schüler und anderer Anhänger, hat sich diese Technik über das ganze über den ganzen Globus verteilt und dort Anknüpfungspunkte gefunden. In Shanghai hat Julius Schloss zum Beispiel Zwölftontechnik mit chinesischen Melodien verbunden und wiederum Schüler gehabt, die sich dafür interessiert haben. Das heißt, wir können, wenn wir diesen Biografien folgen, auch die verschiedenen Wege der Ideen über den Globus verfolgen und sehen, dass das Ganze eben eine wirklich weltweite Angelegenheit ist, die man sozusagen auf diese Art und Weise, wenn man viele Biografien anschaut, wo man an diese Themen näher rankommt.
0: Und überhaupt erst von ihnen erfährt. Ja, diese Geschichten von verfolgten Musikerinnen und Musikern, die sind nachzulesen im Online-Lexikon. Lex-M wird es auch genannt, abgekürzt. Das Lexikon verfolgter Musikerinnen und Musiker der NS-Zeit. Über das 20-jährige Jubiläum dieses Lexikons konnte ich sprechen mit Sophie Fetthauer. Vielen Dank für das Gespräch im Deutschlandfunk.
1: Vielen Dank, Frau König.
0: Und dieses Gespräch haben wir vor der Sendung aufgezeichnet. Morgen Abend wird das Jubiläum des Lexikons in Hamburg gefeiert mit einem Festvortrag und Musik unter anderem von Ruth Schontal.

0: Die Klarinette ist eng verbunden mit der jüdischen Kultur. Ihr Klang hat zum Beispiel die Klezmermusik unverwechselbar geprägt. Aber wie eng war Bach verbunden mit der jüdischen Kultur? Das fragt eine neue Sonderausstellung im Bach-Museum Leipzig. Ihr Titel: Jüdisches Leben und die Musikerfamilie Bach – eine Spurensuche. Die Ausstellung ist Teil des Kulturjahres Tacheles. Unter diesem Titel hat der Freistaat Sachsen 2026 zum Jahr der jüdischen Kultur erklärt. Im Rahmen dessen wirft eben auch das Bach-Museum einen neuen Blick auf die Musikerfamilie Bach. Klaus Fischer hat die Ausstellung für uns besucht.
1: Hatte Johann Sebastian Bach in Leipzig Kontakt mit jüdischen Menschen? Eine interessante Frage, sagt der wissenschaftliche Direktor des Bach-Archivs Leipzig, Peter Wollny. Möglich ist es.
2: Soweit wir das wissen aus dem Leipziger Adresskalender, hatte im Jahr 1720 lediglich eine jüdische Familie Aufenthaltsrecht in Leipzig erhalten. Ob es da direkte Kontakte gibt, weiß man einfach nicht.
1: Ein Schofar, also ein Widerhorn als jüdisches Kultinstrument, das die Besucherinnen und Besucher der Ausstellung sich anhören können, dürfte Bach ebenfalls selten oder nie gehört haben. Denn jüdische Gottesdienste fanden in seiner Zeit in Leipzig höchstens zu Messezeiten statt und dann eher improvisiert. Aber, so Peter Wollny, in diesen Zeiten ergaben sich wohl eher Kontakte.
2: Es gab ja hier die großen Handelsmessen, dreimal im Jahr, Neujahr, nach Ostern und im Umfeld des Michaelisfestes. Und in dem Zusammenhang kamen natürlich viele jüdische Händler nach Leipzig, blieben mehrere Wochen, trieben Handel. Und ich denke mal, in dem Zusammenhang ist ein Kontakt mit Juden eigentlich unvermeidlich, auch für Bach und seine gesamte Familie.
1: Dass Bach sich mit jüdischen Themen befasst hat, das verrät in jedem Fall seine Bibliothek, über deren Buchbestand wir aus den erhaltenen Nachlassakten des Komponisten informiert sind. Darin findet sich zum Beispiel
2: das große Geschichtsbuch von Flavius Josephus, einem römischen Juden aus der Spätantike, der die gesamte Geschichte des Judentums aufgeschrieben hat. Bach besaß eine deutsche Fassung dieses Buches. Und man kann annehmen, dass er da auch viel drin gelesen hat.
1: Das Interesse Bachs galt allerdings der jüdischen Kultur in erster Linie als einer Wurzel des Christentums. Solche Anhaltspunkte finden wir auch in seiner Bibel, die der Theologe Abraham Kalow herausgegeben hat.
2: Wir haben hier nur ein Faksimile, das Original liegt ja in Philadelphia. Und hier ist eben interessant, in den Kommentaren heißt es hierzu, dass Gott, nachdem Jesus gekreuzigt worden ist, die Juden, die daran Schuld haben, 1600 Jahre lang verfolgt hat und bestraft hat. Und Bach an der Stelle, das ist ja ein Buch aus dem 17. Jahrhundert, streicht die 6 in 1600 durch und macht eine 7 drüber.
1: Hieraus aber zu schließen, dass Bach Antijudaist war, sei gewagt, betont Bach-Forscher Wollny. Die lutherische Theologie dieser Zeit war es allerdings, und so stand Bach in dieser Tradition. Während Johann Sebastian Bach wohl eher weniger Kontakt zu jüdischen Menschen hatte, war das bei seinen Söhnen deutlich anders. Karl Philipp Emanuel hatte in Berlin und Hamburg nachweislich jüdische Freunde und Bekannte. Und bei Johann Christoph Friedrich, dem sogenannten Bückeburger Bach, war es ähnlich. Das verrät das Vorwort in einem gedruckten Notenband mit Klaviersonaten aus seiner Hand.
2: Da sieht man, dass hauptsächlich jüdische Familien darauf subskribiert haben. Also deren Namen stehen da im Subskriptionsverzeichnis. Und man kann eigentlich sofort erkennen, diese Sonaten hätten überhaupt nie gedruckt werden können ohne die Unterstützung der jüdischen Familien.
1: Überhaupt, die Bach-Begeisterung im Judentum des späten 18. und frühen 19. Jahrhunderts war enorm groß. Sarah Levy, die Großtante von Felix Mendelssohn Bartholdy, führte in Berlin einen Salon, in dem sie, damals völlig ungewöhnlich, Werke des alten Bach zur Aufführung bringen ließ.
2: Man beschäftigt sich in der Generation nicht mit der christlichen Vokalmusik, das bleibt außen vor. Bach wird als Komponist kunstvoller, schöner Instrumentalmusik gesehen. Und das ist eben ein ganz interessanter Aspekt der frühen Bach-Rezeption. Der Fokus fällt auf die Instrumentalmusik.
1: Von Sarah Levy führt der Gang durch die Ausstellung zu ihrem Großneffen Felix Mendelssohn Bartholdy. Von ihm wird ein Brief gezeigt, den das Bach-Archiv Leipzig erst vor wenigen Wochen ankaufen konnte. Gerichtet ist er an einen Leipziger Stadtrat. Mendelssohn fragt danach, wie weit denn der Aufbau des Bach-Denkmals gediehen sei, das er mit den Einnahmen aus seinen Orgelkonzerten der Stadt gestiftet hat. Dieses Bach-Denkmal ist das weltweit erste und steht bis heute in einer Grünanlage unweit der Thomaskirche. Im späten 19. Jahrhundert wurde Leipzig zum Zentrum der weltweiten Bach-Renaissance. Und das lag auch ganz entscheidend an den beiden Musikverlegern Max Abraham und Henry Hinrichsen. Sie waren die Leiter des renommierten Peters-Verlags, erzählt Peter Wollny.
2: Henry Hinrichsen hat 1917 die größte Privatsammlung von Bach-Kantaten gekauft, nach Leipzig gebracht, als Stiftung an die Stadt.
1: Trotz der Shoah, in der Mitglieder der Familie von Henry Hinrichsen ermordet wurden, blieb die Musikbibliothek Peters in Leipzig. Während der DDR-Zeit wurde sie zum Volkseigentum erklärt. Nach der deutschen Wiedervereinigung einigte man sich mit den Erben schrittweise darauf, die Schenkung nicht aufzuheben. Heute gehört der Bestand, der etwa 24.000 Titel umfasst, dauerhaft der Leipziger Stadtbibliothek. Die Handschriften und Drucke mit Bezug zu Johann Sebastian Bach und dessen Familie werden als Dauerleihgabe im Bach-Archiv verwahrt.

0: In der Ausstellung zu sehen ist ein Erstdruck der Klavierübung dritter Teil, die mit dem bekannten großen Orgelpräludium in Es-Dur eröffnet wird. Es handelt sich, so Peter Wollny, um ein ganz besonderes Exponat.
1: Es gibt einen Brief von Karl Philipp Emanuel Bach dazu, wo er sagt, das hier ist das Exemplar, das mein Vater für sich gehabt hat.
0: Das Bach-Archiv als wichtigste Institution zur Erforschung von Leben und Werk Johann Sebastian Bachs pflegt heute weltweite Kontakte zu jüdischen Familien, so etwa zur britischen Unternehmerdynastie Cohn, die der Einrichtung in den letzten Jahren etliche wertvolle Handschriften und Drucke geschenkt hat. Darunter die erste bekannte Abschrift von Bachs englischen Suiten für Cembalo, angefertigt von einem Schüler. Auch sie ist in der Ausstellung zu sehen. Der wissenschaftliche Direktor des Bach-Archivs Leipzig, Peter Wollny, betont am Ende des Rundgangs, wie wichtig die Beziehung seiner Einrichtung zu jüdischen Familien heute sind.
1: Ich bin ehrlich gesagt mit Blick auf die heutigen Zustände in Deutschland sehr glücklich, dass die freundschaftlichen, treuen Kontakte immer noch bestehen.
2: Im Bach-Museum Leipzig hat eine neue Sonderausstellung eröffnet, Jüdisches Leben und die Musikerfamilie Bach. Klaus Fischer hat berichtet, die Ausstellung läuft das ganze Jahr über bis in den Dezember hinein. Das war das heutige Musikjournal. Vielen Dank fürs Zuhören, sagt Marie König. Und bleiben Sie doch gerne dran. Nach 21 Uhr können Sie hier zwei Komponisten und eine Komponistin der jungen Avantgarde kennenlernen. Sie kommen aus Istanbul, dem Kosovo und Korea und schreiben eigensinnige Musik, die in die Zukunft weist. Ihre Werke wurden im Deutschlandfunk Kammermusiksaal aufgenommen. Auch dieses hier, in dem geht es um Schwebezustände wie im Traum von Yongbom Lee, Imaginary Rooms.

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1: Uhr, die Nachrichten. In New York tritt in diesen Minuten der UNO-Sicherheitsrat zusammen, um über den Krieg zwischen der libanesischen Islamistenmiliz Hisbollah und Israel zu beraten. Die Sondersitzung war von Frankreich beantragt worden. Die Regierung in Paris reagierte damit auf das jüngste Vorrücken der israelischen Armee im Süden des Libanon. Wenige Stunden vor Beginn der Sitzung rief Bundesaußenminister Wadephul Israel und die Islamistenmiliz Hisbollah zu Zurückhaltung auf. Der CDU-Politiker sagte in New York, Israel habe das Recht, sich zu verteidigen. Daher sei die Hisbollah aufgefordert, alle Angriffe auf den Norden Israels sofort einzustellen. Zugleich müsse Israel die Verhältnismäßigkeit wahren und dürfe den Süden des Libanon nicht faktisch unbewohnbar machen, betonte Wadephul. Der Iran kündigte derweil an, seine indirekten Verhandlungen mit den USA über ein Ende der Kampfhandlungen auszusetzen. Die Entscheidung sei wegen der anhaltenden israelischen Angriffe im Libanon auf die mit Teheran verbündete Hisbollah-Miliz getroffen worden, meldete die Nachrichtenagentur Tasnim. US-Präsident Trump sagte in Washington, ihm sei von einer Unterbrechung der indirekten Verhandlungen nichts bekannt. Die Gespräche würden fortgesetzt. Bundesentwicklungsministerin Alabali Radovan hat eine für heute geplante Libanon-Reise aus Sicherheitsgründen abgebrochen. Wie die SPD-Politikerin erklärte, landete ihre Maschine in Zypern. Grund für die Entscheidung sei eine dramatische Zuspitzung der militärischen Lage gewesen. In der Hauptstadt Beirut drohten Angriffe. Über 50.000 Menschen seien bereits auf der Flucht. Alabali Radovan rief die israelische Regierung und die Hisbollah-Miliz auf, zu deeskalieren, damit ein echter Waffenstillstand möglich werde. Am Vormittag hatte Israels Ministerpräsident Netanyahu die Armee angewiesen, auch Ziele in den südlichen Vororten der Hauptstadt Beirut anzugreifen. Alabali Radovan wollte sich ein Bild von der Situation der Binnenflüchtlinge im Land machen. In Deutschland ist die Zahl der Asylanträge im Mai erneut gesunken. Wie das Bundesinnenministerium mitteilte, wurden beim Bundesamt für Migration und Flüchtlinge im vergangenen Monat knapp 5.600 Erstanträge gestellt, rund 30% weniger als im Vorjahresmonat. Niedriger war die Zahl zuletzt 2020, als während der Corona-Pandemie strenge Einreisebestimmungen galten. Bundesinnenminister Dobrindt sieht in den Zahlen einen Erfolg der aktuellen Flüchtlingspolitik. Migrationsforscher erklären den Rückgang vor allem mit der veränderten Situation in Herkunftsländern wie Syrien und Transitstaaten wie der Türkei. Deutschland und Estland haben eine vertiefte Zusammenarbeit in mehreren Bereichen beschlossen. Minister Wildberger und seine estnische Amtskollegin Pakosta unterzeichneten in Heilbronn eine entsprechende Absichtserklärung. In der baden-württembergischen Großstadt findet derzeit die Konferenz TEC statt. Wie das Bundesministerium für Digitales und Staatsmodernisierung mitteilte, geht es bei der Zusammenarbeit um zentrale Felder wie künstliche Intelligenz, digitale Souveränität und Cybersicherheit in der öffentlichen Verwaltung. Digitalminister Wildberger betonte, Estland sei eines der führenden digitalen Länder Europas und für Deutschland ein wichtiger und verlässlicher Partner. Das künstliche Intelligenzunternehmen Anthropic aus den USA hat einen vertraulichen Antrag für einen Börsengang eingereicht. Dieser müsse zunächst von der Aufsichtsbehörde SEC geprüft werden, teilte der Entwickler des Chatbots Claude mit. Der Börsengang hänge dann von den Marktbedingungen und anderen Faktoren ab. Details zum Inhalt des Antrags wurden nicht bekannt. Ein Börsengang von Anthropic in den kommenden Monaten war bereits erwartet worden. Das Unternehmen hatte vor wenigen Tagen mitgeteilt, weiteres Investorengeld eingeworben zu haben. Es komme auf eine Bewertung von 965 Milliarden US-Dollar. Damit ist Anthropic nun wertvoller als der Konkurrent OpenAI, der den Chatbot ChatGPT entwickelt hat. Das Wetter. Nachts unterschiedlich bewölkt, im äußersten Nordwesten und Westen örtlich Regen, Tiefstwerte 16 bis 8 Grad. Am Tag im Nordwesten und Westen Schauer, später auch in der Mitte und im Südwesten. Kräftige Gewitter mit Unwetterpotenzial möglich, sonst wolkig mit heiteren Abschnitten 20 bis 27 Grad. Die weiteren Aussichten, am Mittwoch wechselnd bewölkt mit Schauern und

0: einzelnen Gewittern bei 17 bis 23 Grad. Das waren die Nachrichten.
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Heute stellen wir Ihnen neue Aufnahmen aus dem Deutschlandfunk Kammermusiksaal für die Edition Zeitgenössische Musik vor, die in Koproduktion mit dem Deutschlandfunk entstanden sind. Die Edition Zeitgenössische Musik ist ein Projekt von Podium Gegenwart des Deutschen Musikrats und mit ihren hochwertig produzierten Porträt-CDs ein wichtiges Förderinstrument für junge Komponierende. Zunächst geht es um Stücke des in Istanbul geborenen Turgut Erçetin und der aus dem Kosovo stammenden Anda Kresio, die sie jeweils für ihre Porträt-CD ausgesucht haben. In der zweiten Sendestunde steht dann der Koreaner Yong Boom Lee im Fokus. Alle drei arbeiten heute in Deutschland, komponieren sehr eigensinnige Werke und gelten für die Zukunft der Avantgarde-Musik als perspektivträchtig. Am Mikrofon ist in der ersten Sendestunde Egbert Hiller.

0: Turgut Erçetin fand in seiner Jugend über experimentellen Rocksound zur Musik, bis ihm Karlheinz Stockhausens Raumdisposition in Gruppen für drei Orchester die Ohren für die neue Musik öffnete. 2009 verließ Erçetin die Türkei in Richtung USA, wo er 2014 an der Stanford University in Kalifornien promovierte. 2016 siedelte er nach Deutschland über. In seinem Schaffen sind räumlich-architektonische von klanglichen Phänomenen nicht zu trennen, was auch in seinem Zyklus »Das Phonem zwischen zwei Wörtern« zu beobachten ist. Auf ihm liegt das Hauptgewicht auf Turgut Erçetins Porträt-CD »In Between«. Der Komponist erläutert, worauf der Titel des Zyklus bezogen ist.
1: Der Zyklus besteht aus drei Teilen. Der erste Teil ist ein Stück für Kornett und Posaune. Im zweiten Teil spielen ein Barockensemble und ein Orchester zusammen. Und der dritte Teil ist ein Ensemblestück, eine Art moderne Version des Barockensembles. Vordergründig betrachtet gibt es kein Phonem zwischen zwei Wörtern. Der Raum dazwischen ist leer. Judith Butler hat sich mit diesem Phänomen befasst, als sie sich mit dem Philosophen Jacques Derrida und dessen Reflexionen über trennende Zwischenräume beim Schreiben auseinandersetzte. In der Vorstellung auf der Ebene des Virtuellen ist ein Phonem zwischen zwei Wörtern doch möglich. Ich imaginiere ein Konzept von klanglicher Virtualität, das sich um diesen Zwischenraum dreht, der eben nicht leer ist.
0: Turgut Erçetin lotete in »Das Phonem zwischen zwei Wörtern« diese Zwischenräume akribisch aus. Er erforschte den Raum zwischen einzelnen Instrumenten oder Instrumentengruppen, zwischen Harmonie und Geräusch, wobei auch Mikrotonalität eine wichtige Rolle spielt, zwischen verschiedenen Klangspektren und nicht zuletzt zwischen dem, was real gespielt wird und was davon am Aufführungsort widerhallt. Der dritte Teil des Zyklus, das Phonem zwischen zwei Wörtern C von 2024, wurde im Deutschlandfunk Kammermusiksaal von dem auf zeitgenössische Musik spezialisierten australischen Elysian Ensemble aufgenommen. In der Besetzung mit dem Klarinettisten Karl Rossmann, dem Oboisten Peter Wheel, dem Fagottisten James Aylward und dem Pianisten Alex White. Die Leitung hatte Aaron Cassidy.

0: So weit das Phonem zwischen zwei Wörtern C von Turgut Erçetin. Das zweite Werk von ihm, das im Deutschlandfunk Kammermusiksaal für seine Porträt-CD aufgenommen wurde, war Resonances B für Solo-Klarinette und Streichtrio von 2016. Anregen ließ er sich dafür von der Atmosphäre an seinem neuen Wohnort Berlin, wo er 2016 mit dem Künstlerprogramm des Deutschen Akademischen Austauschdienstes ausgezeichnet wurde.
1: That was one of the first pieces I composed when I came to Germany.
2: Das war eines der ersten Stücke, die ich in Deutschland komponiert habe. Beeindruckt haben mich zunächst vor allem die S-Bahn-Geräusche. Ich wohnte im Berliner Stadtteil Halensee und habe die Resonanzen der Schienen von S-Bahn und U-Bahn wahrgenommen. Teils fahren die Züge unterirdisch, teils oberirdisch und die Resonanzen sind sehr verschieden. Dazu die Umweltgeräusche und die menschlichen Laute. Man hört jemanden schreien oder rufen, Autos quietschen, man sieht bedrückte und glückliche Menschen auf die Züge warten, alles gleichzeitig. Auch das Visuelle hat mich sehr inspiriert. Das war das Erste, an was ich mich erinnere.

0: In dem Stück mutiert der Klang der Klarinette durch den Einfluss der anderen Instrumente vom Geisterhaften in etwas Körperliches. Es geht auch darum, wie sich etwas Abstraktes und Schillerndes in etwas Reales und Konkretes verwandeln kann, in etwas, das man berühren kann. Das hat zu tun mit der Kraft des Raumes und mit der Position, die man selbst in diesem Raum einnimmt. Dieser Raum war für mich Berlin. Und ich fragte mich damals, was bedeutet es für mich, in Berlin zu leben?
1: Dieser inhaltliche Faktor drängt sich beim Hören von Resonances B aber nicht auf, sondern bleibt im Verborgenen. Klang und Stille befinden sich im Wechselspiel und subtil kommt Turgut Erçetin's Gespür für aufreizende Klangfarben zum Ausdruck.

0: Resonances B von Turgut Erçetin, eingespielt für dessen 2025 veröffentlichte Porträt-CD von Mitgliedern des Ensemble Musikfabrik. Mit Karl Rossmann Soloklarinette, Hanna Weyrich Violine, Axel Porath Viola und Dirk Witheger Violoncello. Auch die 1993 im Kosovo geborene und in Berlin ansässige Komponistin Anda Kresio ist mit einer Porträt-CD im Rahmen der Edition Zeitgenössische Musik bedacht worden. Sie wird in Kürze ebenfalls beim Label Vergo erscheinen. Zwei Stücke daraus wurden in Koproduktion mit dem Deutschlandfunk im Deutschlandfunk Kammermusiksaal aufgenommen. Von Musikern, mit denen Anda Kresio sehr vertraut ist. Sie verbindet grelle Klänge, Geräusche und Text und begreift ihre Musik indirekt auch als Kommentar zu politisch-gesellschaftlichen Fragen und Zuständen. Dieser Ansatz wurzelt nicht zuletzt in ihrer Kindheit, in der das Klavier für sie zum Zufluchtsort wurde.
1: Ich war besessen mit dem Klavier, mit der Musik, und erstmal habe ich Klavier studiert und das war mein einziger Zugang zu Musik. Weil ich bin in Kosovo gewachsen und bin eine der ersten Generationen von Kindern direkt nach dem Krieg. Und das war eine schwere Kindheit. Es gab nicht viel, alles war kaputt, alles war zerstört. Und dann war die Musikschule wieder geöffnet und es war wirklich in meiner Nachbarschaft, Busweg 2 Minuten. Und dann habe ich Klavier dort entdeckt und ich war besessen, weil das war so die reicheste Phänomen oder Welt, was die Umgebung mir anbieten konnte. Dort hat es angefangen und ich war sehr motiviert als Pianistin. Ich habe so viel einfach geübt und gespielt und Klänge gemacht. Nicht nur geübt, nur Pianistin zu werden, aber ich wollte einfach mit den Klängen zusammenleben und dort einfach improvisieren und in dieser ganzen Welt vielleicht auch verlassen und ein bisschen alles vergessen.
0: Dieses tiefe Eintauchen in den Klavierklang, das über stoisches Üben und Einstudieren von Repertoire weit hinausging, zeichnete Anda Kresios Weg zur Komponistin schon vor.
1: Ja, ich glaube, das war für mich so der logische Schritt, weil auch als Pianistin, ich dachte immer eher an Strukturen, an der Logik von Stücken und ich war eher dann interessiert, was könnte man hier anders machen in dieser klassischen Stück. Ich war sozusagen ein bisschen so arrogant als Kind und habe dann immer versucht so, wenn ich etwas anders jetzt mache, es klingt so, das gefällt mir sogar besser. Und dann wurde ich auch geschimpft so, nein, du bist Interpretin, du bist keine Komponistin. Und dann habe ich festgestellt, das will ich eigentlich machen. Ich möchte meine Musik komponieren und meine Art von Klangwelten aufbauen.

0: Inzwischen hat sich Anda Kresio, die in Basel und Berlin studiert hat, als Komponistin, Performerin und intermediale Künstlerin einen guten Namen gemacht. Sie ist auf vielen internationalen Festivals präsent, erhielt diverse Preise und Stipendien und unterrichtet an der Berliner Hochschule für Musik Hans Eisler. Ihre Werke sind sehr vielschichtig und reflektieren intuitiv auch ihre eigene Geschichte und Herkunft, ohne dass sie im engeren Sinn biografische Aspekte betonen oder etwa Volksmusik aus dem Kosovo einfließen lassen würde.
1: Meine Herkunft und meine Erlebnisse haben irgendwie meine Art von Denken sehr stark geprägt. Und ich sehe das Komponieren nicht nur als eine Konstruktion von Klängen und Zeitstrukturen, aber ich betrachte alles sehr konzeptuell. Und wenn ich konzeptuell denke, ich denke mit all meinen Erfahrungen.
0: Das schlägt sich auch auf ihrer Porträt-CD eindringlich nieder. Die zwei Werke, die im Deutschlandfunk Kammermusiksaal eingespielt wurden, spiegeln zwei zentrale Stränge ihrer schöpferischen Identität wider: musiktheatralische Elemente und politisch-gesellschaftliche Kontextualisierungen. Zum ersten Strang zählt Kreiswanderung im Raum für Soloperkussionist und Elektronik, das ursprünglich Teil einer großen Musiktheaterproduktion ist, die in Kooperation mit vielen Beteiligten für die Münchner Biennale für Neues Musiktheater 2020 entstand. Kresio hat das Stück anschließend aus diesem Kontext herausgelöst und bearbeitet.

0: Kreiswanderung im Raum ist eigentlich eine elektroakustische Musik. Ich war seit langem sehr fasziniert von Resonanzen und Mikrofonierung als Medium. Ich war dann auch interessiert, dass die Bewegungen von den Perkussionisten wirklich virtuos dann in Klängen übersetzt werden. Und deshalb habe ich dann diese Idee konzipiert, dass die Mikrofone in den Händen geklebt sind. Da wird der Mensch wirklich so ein bisschen posthuman, ein bisschen cyborghaft. Und das hat mich immer auch interessiert als Konzept und Ausstrahlung. Jede Bewegung von dem Perkussionist beeinflusst die Resonanz von Klängen.
1: Die Bewegungen des Schlagzeugers und damit verknüpfte choreografische Momente fehlen zwar bei der rein akustischen Wiedergabe, gleichwohl kann die Musik mit ihrem harschen Nachdruck in der Kombination perkussiver und elektronischer Klänge für sich alleine bestehen.

0: Soweit Kreiswanderung im Raum von Anda Cresio, interpretiert von dem Schlagzeuger Victor Barcelot in der Klangregie der Komponistin. Der Titel ihres zweiten Stücks lautet Co. Es stammt von 2018 und ist multimedial gestaltet. Zugrunde liegt eine politische Motivation, die auch von aktuellen gesellschaftlichen Verwerfungen mit erstarken rechtspopulistischer Tendenzen angeregt ist. Anda Cresio verweist zugleich auf eine historische Dimension, denn sie ließ sich von dem dadaistischen Maler und Grafiker John Hartfield inspirieren, der als Erfinder der politischen Fotomontage gilt. Er musste vor den Nationalsozialisten fliehen und engagierte sich aus dem Exil heraus mit seiner Kunst gegen den Faschismus.
1: Co. wurde gebaut mit ganz vielen geschnittenen Teilen von Text, von Bildern, von Video, von musikalischen Teilen, die ganz klein geschnitten sind und dann wieder montiert in größeren Teilen. Und ich thematisiere eigentlich Schneiden als politisches Mittel, Montage. Und die Musik selbst ist eigentlich sehr Garage-Rock beeinflusst. Die Instrumente, die ich ausgewählt habe, sind präpariertes Kontrabass-Klarinette mit einer Präparation, die ich entwickelt habe für das Mundstück. Und die E-Gitarre kommt auch mit einer Palette von Verzerreffekten. Und das Cello wird auch durch Effekten bearbeitet. Deshalb alles zusammen hat eine sehr revolutionäre oder rebellische Art von Klangästhetik.

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Das ist die Zeit. Satire!

0: Um die neuen Regelungen anzuwenden, suchen Deutschland und weitere EU-Staaten nach Ländern außerhalb der Europäischen Union, die solche Abschiebezentren betreiben wollen. Die Einigung der EU-Länder mit dem Parlament umfasst auch neue Regeln, wie abgelehnte Asylbewerber bei ihrer eigenen Abschiebung mitwirken müssen, wenn sie nicht verhaftet werden wollen. Zudem kann ihnen künftig EU-weit Unterhalt gekürzt werden. Auch die Beschlagnahme von Reisedokumenten wird möglich. Das EU-Parlament und die EU-Staaten müssen über die Neuregelung noch formal abstimmen. Die Europäische Kommission will es großen Technologieunternehmen aus den USA erschweren, an bestimmten Ausschreibungen teilzunehmen. Das geht aus einem Verordnungsentwurf hervor, der der Nachrichtenagentur Reuters vorliegt. Dabei geht es um die Vergabe von Geschäftsaufträgen, die das Speichern und Nutzen von Daten in einer Cloud betreffen. In Bereichen wie der Finanzwirtschaft, dem Gesundheitswesen oder der Energieversorgung soll eine Zusage demnach nur gegeben werden, wenn auch europäische Hard- und Software verwendet wird. Die Richtlinien könnten führende US-Firmen wie Google und Microsoft von einer Bewerbung um Aufträge in Europa ausschließen. Hintergrund ist ein US-Gesetz, nach dem Cloud-Anbieter den Behörden Zugriff auf Daten ihrer Kunden gewähren müssen, auch wenn diese im Ausland gespeichert sind. Der Verordnungsentwurf soll am Mittwoch vorgestellt werden. Über ihn müssen dann das Europäische Parlament und die EU-Mitgliedstaaten entscheiden. In New York berät derzeit der UNO-Sicherheitsrat über den Krieg zwischen der libanesischen Islamistenmiliz Hisbollah und Israel. Die Sondersitzung war von Frankreich beantragt worden. Die Regierung in Paris reagierte damit auf das jüngste Vorrücken der israelischen Armee im Süden des Libanon. Wenige Stunden vor Beginn der Sitzung rief Bundesaußenminister Wadephul Israel und die Islamistenmiliz Hisbollah zu Zurückhaltung auf. Der CDU-Politiker sagte in New York, Israel habe das Recht, sich zu verteidigen. Daher sei die Hisbollah aufgefordert, alle Angriffe auf den Norden Israels sofort einzustellen. Zugleich müsse Israel die Verhältnismäßigkeit wahren und dürfe den Süden des Libanon nicht faktisch unbewohnbar machen, betonte Wadephul. Der Iran kündigte derweil an, seine indirekten Verhandlungen mit den USA über ein Ende der Kampfhandlungen auszusetzen. US-Präsident Trump sagte in Washington, ihm sei von einer Unterbrechung der indirekten Verhandlungen nichts bekannt. Die Gespräche würden fortgesetzt. Sachsen-Anhalts Ministerpräsident Schulze hat vor einer negativen Entwicklung der Wirtschaft in Ostdeutschland gewarnt. Der CDU-Politiker sagte im brandenburgischen Bazzaro, man müsse sich zwar um neue Zukunftsbranchen kümmern, zugleich müsse man jedoch aufpassen, dass bestehende Strukturen, etwa in der Chemie- oder Automobilindustrie, erhalten blieben. Ansonsten drohe eine Deindustrialisierung. In Bazzaro findet derzeit das Ostdeutsche Wirtschaftsforum statt. Morgen wird dort Bundeskanzler Merz erwartet. Nach Anschlägen gegen mehrere Parteibüros in Flensburg ist der mutmaßliche Täter in Untersuchungshaft gekommen. Dies gab die Polizei bekannt. Der 40-Jährige wird verdächtigt, am Osterwochenende versucht zu haben, die Parteibüros in der Innenstadt mit Molotow-Cocktails in Brand zu setzen und sie beschädigt zu haben. An den Tatorten hinterlassene Aufkleber lassen eine rechtsextreme Gesinnung vermuten. Betroffen waren Büros von CDU, SPD, Linken, Grünen und Südschleswigschem Wählerverband. Der Staatsschutz hatte Ermittlungen aufgenommen. Das Wetter. Nachts unterschiedlich bewölkt, im äußersten Nordwesten und Westen örtlich Regen. Tiefstwerte 16 bis 8 Grad. Am Tag im Nordwesten und Westen Schauer, später auch in der Mitte und im Südwesten. Kräftige Gewitter mit Unwetterpotenzial möglich, sonst wolkig mit heiteren Abschnitten. Temperaturen 20 bis 27 Grad. Die weiteren Aussichten am Mittwoch wechselnd bewölkt mit Schauern und einzelnen Gewittern bei 17 bis 23 Grad. Das waren die Nachrichten.
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2: Jetzt mit Leonie Reinicke am Mikrofon. Im zweiten Teil des heutigen Musikpanoramas stellen wir eine weitere kosmopolitische Komponistenperspektive vor. Der Werdegang des 1987 im südkoreanischen Seoul geborenen Yongbom Lee erstreckt sich fast über den gesamten Erdball. Eine Station war der Kammermusiksaal des Deutschlands.

Deutschlandfunks in Köln. Dort wurde der Hauptanteil der Stücke seiner in diesem Jahr erschienenen Porträt-CD produziert mit dem Ensemble Recherche und dem Broken Frame Syndicate. Erschienen ist auch dieses Album in der Reihe Edition Zeitgenössische Musik des Deutschen Musikrats.

0: zwischen zwei Dingen. Man könnte irgendwas finden, aber das ist nicht einfach in der Mitte zu sein, sondern eine unerwartete dritte Gefühl oder Emotion oder ein Bild oder Fragment von diesen zwei kontrastierenden Dingen.
1: Das sagt Yongbom Lee. Inspiration für seine Musik findet er in vielen verschiedenen Dingen, unter anderem dem Konfuzianismus, einer Denktradition, in der das In-der-Mitte-Sein eine maßgebliche Rolle spielt. Dabei geht es nicht um Neutralität oder Unauffälligkeit, sondern um eine immer wieder neu auszulotende Balance. Und diese Balance kann bedeuten, dass etwas eben nicht schwarz oder weiß ist, sondern irgendeine Nuance dazwischen. Ein gedankliches Konzept, das sich für den Komponisten besonders gut auf das Erfinden, Formen und Ausloten von Klängen anwenden lässt.

0: Yongbom Lee hat seine Kindheit in Korea verbracht. Einen Teil seiner Schulzeit hat er aber auch in Sydney und London gelebt. Sein Studium begann dann erstmal in Korea und führte ihn wieder nach Europa. Entsprechend vertraut ist ihm das Navigieren zwischen verschiedenen Sprachen und Kulturen.
1: In Korea es ist es normal, dass die beiden Eltern Koreanerin sind. Aber in Europa es ist es nicht immer der Fall. Die Italiener oder Deutsche, die verheiraten und so weiter. Aber in Korea es ist es ganz lokale Situation. Also ich bin sehr ein Koreaner und sehr koreanisch, wobei ich hatte dann als zweite Ebene diese fremde Erfahrung in verschiedenen Städten, in Sydney oder London oder in Leipzig und so weiter. Ich konnte dadurch dann solche Beobachtung haben, wie unterschiedlich die Kultur ist und die Lebensweise und wie die Menschen unterhalten in spezifischen kulturellen Bereich sozusagen. Und ich konnte als dritte Person das beobachten. Und natürlich, es gab auch diese Veränderung von meiner Schulzeit in Australien. Und dieses Gefühl, als Fremde in einer Stadt oder in einem Land zu wohnen und Leben zu haben und Interaktion zu haben, ist eigentlich nicht so bequem oder ist nicht so angenehm. Ja? Es wird immer von außen, von Aussehen. Es ist natürlich eine physische Sache, aber dann diese Erfahrung als Fremde hat mir gebracht, besondere Beobachtungsweise an Gegenstände oder Umgebung und so weiter, ein bisschen mehr als dritte Person zu beobachten und in meiner Art und Weise das zu interpretieren.
0: Gerade in seiner Schulzeit in Australien und England Anfang der 2000er Jahre wurde Lee öfter gefragt, wo Korea genau ist, welche Musik man dort hört und was man dort isst. Die Menschen wussten kaum etwas über sein Herkunftsland. Inzwischen ist das natürlich etwas anders. Man kennt Kimchi, K-Pop-Bands und andere Dinge aus der koreanischen Kultur in Europa besser. Trotzdem gibt es, das beobachtet Lee noch immer, eine spürbare Distanz, eine Perspektive, mit der er die Dinge immer wieder wie von außen betrachtet. Diese empfundene Außenposition ist für Lee zu einem Bestandteil seiner Identität geworden, auch künstlerisch. Seinem Blick aufs kompositorische Material wohnt oft eine gewisse Dialektik inne, eine Spannung zwischen disparaten Elementen. Die damit verbundene Idee des Zwischenraums und der Mehrdeutigkeit zieht sich thematisch durch alle Kompositionen auf Lees Porträtalbum. Schwebezustände, assoziative Verläufe wie im Traum und musikalische Situationen, in denen sich alles aus allem entwickeln kann, finden sich immer wieder. Das Stück Imaginary Rooms von 2017 zum Beispiel beschreibt den Versuch, einen Zustand zwischen fortschreitendem Narrativ einerseits und Fragmenten oder Collage andererseits zu finden. In den vier Sätzen entfalten sich unterschiedliche Klanglandschaften, die durch gemeinsame Harmonien miteinander verbunden sind. Wahrnehmen lässt sich die Musik ebenso als Linie wie auch als Reihung von Momentaufnahmen, die aber aufeinander abstrahlen. Strömende, liegende Töne und Akkordgebilde, Resonanzen, Nachhall und lange Ausklänge füllen den Raum, der zwischen den Schallereignissen verbleibt. Die klanglichen Prozesse sind so gut wie nie vorhersehbar und trotzdem wirken sie nicht eruptiv oder irritierend. Im Gegenteil, sie scheinen einer eigenen Logik der Ausgeglichenheit zu folgen. Hier jetzt ein Ausschnitt aus Imaginary Rooms, gespielt vom Ensemble Recherche.

0: Das Ensemble Recherche mit Imaginary Rooms von Yongbom Lee, eingespielt im Deutschlandfunk Kammermusiksaal in Köln. In seiner Musik erteilt Yongbom Lee dem binären Denken eine Absage. Zwar erschließen wir uns gewohnterweise die Welt über erlernte Kategorisierungen und Ordnungssysteme, häufig gedacht als das eine und das andere, aber dabei vergessen wir schnell, dass vieles sich eigentlich durch Kontinuitäten auszeichnet, zum Beispiel auch Sprachen und Dialekte. Landes- und Sprachgrenzen sind politische und kulturelle Konstruktionen, oft mit langer Geschichte. Die Übergänge und Ähnlichkeiten zwischen zwei benachbarten Sprachschätzen machen wir uns allzu selten bewusst. Aber genau um den inhaltlichen Reichtum dieser Übergänge und Zwischenräume geht es Yongbom Lee in seiner Arbeit, so auch bei seiner Porträt-CD.
1: Das ganze Album spricht über die Zwischenstelle, zwischen kontrastierenden Dingen zu ergreifen und immer weiter zu gehen mit was ich ergreift habe. Was ist dieses Gefühl? Was findet man zwischen Bewussten und Unbewussten? Was ist genau Bewussten? Man atmet unbewusst, aber wenn ich denke, okay, ich atme, dann atmen wird in einer bewussten Ebene herausgezogen werden. Also es ist sehr praktisch, immer in zwei zu denken, ja, negativ, positiv, links, rechts. Aber eigentlich dazwischen findet man ein großes Spektrum, ja, und man kann die zwei kontrastierenden Dinge in eine Kontinuität oder auf eine Linie einfach positionieren und als eine Einheit zugleich denken.
0: Vor diesem gedanklichen Horizont entstand nicht nur das Ensemblestück Imaginary Rooms, sondern auch A Little Night Music, das ebenfalls vom Ensemble Recherche eingespielt wurde. Inmitten einer sehr hellen, transparenten Klangtextur tauchen immer wieder konsonante Intervalle auf, sozusagen altbekannte, unseren Ohren vertraute Klänge. Gleichzeitig setzt Lee stellenweise Dissonanzen ein, um einen Spannungszustand zu erzeugen. Auch hier betrachten sich Vertrautes und Unvertrautes aufmerksam gegenseitig. Der minimalistisch anmutende Duktus und die markante Klanglichkeit eines präparierten Klaviers erinnern bisweilen an John Cage, aber auch an die Ästhetik des dänischen Komponisten Hans Abrahamsen. Die harmonischen Strukturen wiederum bringen einen Geruch von Tonalität in die Musik, wie Yongbom Lee es beschreibt. Hier jetzt ein Teil aus A Little Night Music.

0: A Little Night Music von Yongbom Lee. Eingespielt vom Ensemble Recherche für die Porträt-CD des Komponisten in der Reihe Edition Zeitgenössische Musik. Erstmalig mit elektronischem Klangmaterial hat Yongbom Lee im Jahr 2018 für seine Komposition Dépaysement gearbeitet. Entstanden ist ein Stück für Ensemble und Sampler, in dem die elektronischen Sounds nur subtil zum Vorschein kommen. Im ersten Satz als modulierte Cellotöne und Rauschklänge, im zweiten Satz als eine Art Schimmernachhall. Starke Kontraste in der Musik sind auf den ersten Blick nicht erkennbar, aber beiden Sätzen liegen gänzlich verschiedene aufführungspraktische Konzepte zugrunde. Der erste Satz ist vollständig grafisch notiert und erlaubt dem Ensemble einen improvisatorischen Zugang.
1: Im ersten Satz, es ist komplett grafisch notiert, einfach zweiseitige Partitur. Es gibt dann Spieltechniken, vorgeschlagene Spieltechniken für jede Instrumentgruppe, für Holz und Blech, Streich und so weiter. Es gibt auch vorgegebene Notenwert und auch dynamische Elemente, Crescendo und so weiter. Und die Score sozusagen ist einfach grafisch. Es gibt einen Akkord. Ensemble kann was machen, was sie wollen. Also einfach mit gegebenen Notenwert und Spieltechniken. So, Soundpalette ist da, wobei Entscheidung des einzelnen Klangmaterial, wo, wie laut, wie lang und wie diese Klänge vertikal eingesetzt werden, ist komplett improvisatorisch. Also man kann dann ein großes Bild erwarten, wobei was in Details passiert, ist ganz lebendig und unterschiedlich. Das habe ich nach mehreren Tryouts festgestellt. Okay, diese Partiturformat, grafische Format, wird dann Kreativität und improvisatorische Möglichkeiten nicht beschränken. Es ist nicht am Tisch festgeschrieben, sondern während der Probesituation.
0: Der zweite Satz ist dagegen auf konventionellere Weise entstanden, mit gewohnter, ausdifferenzierter Notation. Jede Linie, jeder Zusammenklang ist in allen Parametern streng festgelegt. Auf diese Weise realisiert der Komponist eine Koexistenz widersprüchlicher Konzepte. Schnittmengen und Ähnlichkeitsbeziehungen zwischen vermeintlich konträren Dingen sind also auch hier identifizierbar, wie bei zwei Sprachen, die zwar unterschiedlich klingen, aber ähnliche Inhalte zum Ausdruck bringen. Wir hören jetzt Ausschnitte aus beiden Sätzen von Dépaysement. Es spielen Mitglieder des Broken Frame Syndicate.

Das Broken Frames Syndicate mit Depaysement für Ensemble und Sampler von Yongbom Lee. Die kompositorische Arbeit an dem Stück fand zum Großteil in Tryouts und Proben statt, also im unmittelbaren Austausch mit den Musikerinnen und Musikern. Diese Arbeitsweise empfindet Yongbom Lee als Bereicherung und genau ein solches Zusammentreffen mit anderen Menschen war auch der Ausgangspunkt für die Gründung seines EEG-Kunstkollektivs Aya Collective. 2020 entstand die Gruppe aus losen Bekanntschaften Lees mit einem Kognitions- und einem Neurowissenschaftler in Leipzig. Gemeinsam hatten sie die Idee, Projekte zu entwickeln, die Musik und Neurowissenschaften zusammenbringen. Ihre erste interdisziplinäre Arbeit war ein Stück für Solo-Cello und Elektroenzephalographie, bei dem Klangerzeugung und die elektrische Gehirnaktivität der Musiker miteinander verbunden werden. Die Obertöne und damit die Farbe des Cello-Klangs werden durch mehrere in verschiedenen Hirnregionen aufgezeichnete Signale moduliert. Je nachdem, ob der Sehbereich, der Hörbereich, die Sprachzentren, die Bereiche fürs Motorische oder für Gefühle gerade aktiv sind, verändert sich der Klang entsprechend. Aus dieser Arbeit ging 2024/25 auch das Stück Continuous Deformation für Cello und Live-Elektronik hervor. Auch hier bewegt man sich beim Zuhören durch Obertonlandschaften, die durch das EEG der Cellistin moduliert werden. Zwar ist ein in der Tonhöhe mehr oder minder gleichbleibender Klangstrom wahrzunehmen, aber mit der Zeit stellt sich der Eindruck einer räumlichen Tiefenstaffelung ein. Der Klang wird plastischer, der Raum größer. Den akustischen Hintergrund bilden analoge Synthesizer-Sounds und eine harmonische Textur, die das Klanggeschehen mit der Zeit immer weiter auffächert.

Continuous Deformation von Yongbom Lee, gespielt von Kyubin Wang Cello und Yongbom Lee Elektronik. Auch in diesem Stück gibt's eine verbindende Mitte zwischen den verschiedenen Elementen, in diesem Fall den EEG-erzeugten Sounds und der synthetischen Grundierung, nämlich den direkten Cello-Klang selbst. Lee bezeichnet diese klangliche Mitte als eine Brücke zwischen Biosignal und Daten, zwischen menschlichem und nichtmenschlichem, zwischen Bewusstsein und Unbewusstem. Diese Denkweise und die Ausrichtung von Yongbom Lees künstlerischen Interessen schließt auch die Beschäftigung mit der Wahrnehmungspsychologie ein. Denn hin und wieder trickst unser Gehirn uns auf faszinierende Weise aus, auch bei akustischen Phänomenen. Ein bekanntes Beispiel ist die Shepard-Skala, die Illusion einer endlos aufsteigenden Tonleiter. Oder auch der Risset-Rhythmus, bei dem der Eindruck entsteht, ein Beat würde sich immer weiter beschleunigen. In Wirklichkeit aber sind es nur geschickt übereinandergelegte Ein- und Ausblendungen einzelner schneller werdender Rhythmuseinheiten. Wir nehmen das Ganze aber automatisch als niemals endendes Kontinuum wahr.

0: was man denkt, was Gehirn macht, was dein Körper macht. Eigentlich es kann nicht immer gleich, immer identisch. Ja? Deshalb mit der Auditory Illusion, das ist auch, was man hört, ist nicht eigentlich, was klingt. Ja? Shepard-Ton, als ob der Glissando ewig weitergeht. Aber nein, das ist nicht der Fall. Und dieser Rhythmus, es wird immer schneller, aber es ist einfach Fade-in-Fade-out von schneller werdende Rhythmuseinheit.
1: Bei akustischen Täuschungen offenbart sich ein faszinierender Widerspruch. Selbst wenn wir um die Illusion und ihre Machart wissen, kommen wir nicht umhin, uns von ihr irreführen zu lassen. Unser Unbewusstes arbeitet hartnäckig weiter, auch wenn wir bei Bewusstsein sind. Diese Erkenntnis inspirierte Yongbom Lee zu der Arbeit an seinem Ensemblestück Stasis Field von 2023. Hier gesellen sich zu den Instrumentalstimmen eine Reihe von elektronischen Klängen, gespeist aus Aufnahmen von analogen Synthesizern, Streich- und Schlaginstrumenten. Auf den ersten Blick stellt sich beim Hören des Stückes der Eindruck eines durchgehenden Klangstroms ein, der unveränderlich an den Ohren vorbeirauscht. Die Musik wirkt zeitweise fast statisch, so minimal sind die Veränderungen. Nach einer Weile aber stellt man fest, dass man an eine völlig andere Position gelangt ist, ohne es wirklich bemerkt zu haben. Ähnlich wie wir die Dämmerung nicht mit bloßem Auge als Prozess wahrnehmen können, sondern nach einer gewissen Zeit feststellen, dass es dunkel geworden ist.

Ein Teil aus Stasis Field, eingespielt vom Ensemble Modern und dem JEMA Ensemble, 2023 komponiert von Yongbom Lee. Die Porträt-CD des gebürtigen Koreaners ist in der Reihe Edition Zeitgenössische Musik des Deutschen Musikrats erschienen, beim Label Vergo und in Kooperation mit dem Hessischen Rundfunk und dem Deutschlandfunk. Und damit geht das Musikpanorama für heute zu Ende. 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
5: Mit Benedikt Kaninski einen schönen guten Abend. Zum zweiten Mal nach 2015 ist Hamburgs Olympiabewerbung am eigenen Bürgervotum gescheitert. Am Tag danach hält sich das Bedauern bei vielen Menschen in Hamburg aber in Grenzen, berichtet Oliver Wuttke.
6: Gut, weil ich im Moment mitkriege, dass man für Kinder und Jugendliche gar nicht mehr das Geld ausgeben möchte, was man eigentlich ausgeben müsste.
7: Auch eher voll enttäuscht. Ich habe gedacht, das ist eine gute Sache für die Stadt, um uns ein bisschen zu beleben.
8: Sehr erleichtert, weil ich nicht glaube, dass bezahlbarer Wohnraum erst durch Olympia ermöglicht werden müsste.
9: Ich denke, für die Stadtentwicklung kommen wir auch so wesentlich weiter. Dafür brauchen wir kein Olympia.
10: Das fröhliche große Sportfest, der Glanz auf internationaler Bühne, der Entwicklungsschub für die Metropole Hamburg, all das stand offensichtlich nicht ganz oben auf der Wunschliste vieler Bürgerinnen und Bürger, glaubt auch Oke Göttlich, der Präsident des FC St. Pauli und Mitglied im Präsidium des Deutschen Fußballbunds.
11: Die sozialen Fragen wurden offenbar nicht stark genug beantwortet. Es konnte nicht ausreichend vermittelt werden, dass aus einem großen internationalen Sportereignis konkrete Verbesserungen im Alltag der Menschen entstehen können.
10: Nur in Hamburgs wohlhabenderen Vierteln wie den Elbvororten oder den Walddörfern gab es Mehrheiten für die Olympiabewerbung. Dort schätzte man die Chancen des Events größer ein als die Risiken. Dass viele es anders sahen, stößt bei aktiven Sportlerinnen und Sportlern auf Unverständnis, etwa bei Hamburgs Sportlerin des Jahres, Jasmin Bier.
12: Ja, Chance vertan. Chance für alle, ja, leider nicht genutzt. Und natürlich, ja, jede Menge Frust und Enttäuschung, das merkt man schon.
10: Mit Berlin, München und der Rhein-Ruhr-Region bleiben drei Bewerber noch im Rennen. DOSB-Präsident Otto Fricke sieht in der Absage aus Hamburg dennoch allenfalls einen kleinen Dämpfer für die deutschen Olympia-Ambitionen.
13: Für uns ist das so ein bisschen frustrierend nach 19 positiven Ergebnissen in München, in den Städten, in NRW, in Kiel, nachdem es überall zwei Drittel Mehrheiten zuletzt auch in Berlin gegeben hat, dass Hamburg jetzt demokratisch gesagt hat, die Bürger, nein, bei uns in der Stadt wollen wir das nicht.
10: Ende September will der DOSB sich für einen Austragungsort entscheiden.
5: Oliver Wuttke berichtete. Bei den French Open sind die Deutschen Tim Pütz und Kevin Krawitz im Doppel heute ausgeschieden. Im Topspiel des Abends zwischen Arina Sabalenka und Naomi Osaka setzte sich die Weltranglistenerste aus Belarus mit 7:5 und 6:3 durch. Guido Ringel berichtet.
14: Das war schon würdig einer Night Session, einer gesondert angesetzten Partie zur besten Sendezeit mit dem besseren Ende für die derzeit Beste. Arina Sabalenka hat als Nummer 1 der Welt gezeigt, wie es geht auf Sand. Auch gegen eine wiedererstarkte Naomi Osaka konnte sich Sabalenka durchsetzen mit viel, viel Druck. Und auch wenn dabei mal Fehler passieren, nicht nachlassen, drauf. Auch oder gerade auf Sand. Power und Geschwindigkeit von der Grundlinie garniert mit hier und da Stopps. Das war überragend. Aber auch von Naomi Osaka eine schillernde Partie, was nur bedingt was mit ihrem Glitzer-Outfit zu tun hatte. Ihr Tennis war so gut wie fast in den besten Zeiten. Und obwohl sie in Paris nie überzeugt hat, war sie diesmal nah dran an der alten Bestform. Gespür für den Moment, dabei aber nicht die Technik vergessen, die sie präsentiert wie kaum eine andere. Letztlich aber der Zweisatz-Sieg für Sabalenka, weil die aktuell noch einen Schuss mehr Geschwindigkeit und Genialität mitbringt. Die Frau aus Belarus steht im Viertelfinale.
5: In der Tenniswelt gibt es außerdem ein spektakuläres Comeback. Serena Williams kehrt nach ihrem Karriereende 2022 zurück. Die WTA hat heute bestätigt, dass die 44-Jährige im Londoner Queen's Club an den Start geht. Williams ist für viele die beste Tennisspielerin der Geschichte. Nach dem klaren 4:0-Sieg gegen Finnland stand für das DFB-Team heute gleich der nächste Test gegen die Finnen an. Diesmal allerdings für eine B11, bevor die Mannschaft morgen in die USA reist. Tim Brockmeier berichtet.
15: Der insgesamt ziemlich müde Kick, bei dem auf beiden Seiten die Spieler zum Einsatz kamen, die beim Länderspiel gestern gar nicht oder nur kurz auf dem Platz gestanden hatten, war eher Nebensache. Auch das Ergebnis 1:0 für Deutschland nach einem Eigentor der Finnen. Im Mittelpunkt standen die Fans. Die durften nochmal ganz nah ran an die Stars. 800 Zuschauer auf dem DFB-Campus. Es gab jede Menge Selfies, Autogramme und Mini-Fußbälle. Plus kostenlose vom Team bezahlte Würstchen, Burger und Getränke bei bestem Wetter. Eine sehr gelungene Abschiedsveranstaltung also mit wichtiger Randnotiz auf einem Nebenplatz trainierte Manuel Neuer mit dem Torwarttrainerteam uneingeschränkt. Die Wade ist offenbar wieder voll belastbar. Morgen um 13.35 Uhr geht es für das DFB-Team dann vom Frankfurter Flughafen aus in die USA. Dann beginnt die Mission WM so richtig.
5: Der Deutsche Fußballbund DFB hat seinen Firmensitz in Frankfurt am Main. Das bedeutet, dass das Finanzamt Frankfurt für den DFB zuständig ist. Zumindest bis jetzt, denn ein ungewöhnlicher Wechsel des DFB vom Finanzamt Frankfurt zum Finanzamt Bad Homburg sorgt für viele Fragezeichen. Und kritische Nachfragen seitens der politischen Opposition in Hessen. Thomas Kistner berichtet.
16: Der DFB hat mit dem Fiskus in Hessen diskret einen Wechsel des Finanzamtes ausgehandelt. Weg aus Frankfurt nach Bad Homburg. Ein außergewöhnlicher Vorgang, denn laut Abgabenordnung orientiert sich die Zuständigkeit des Finanzamtes am Geschäftssitz einer Firma. Das ist für den DFB in Frankfurt. Ein weiterer Effekt, auch die zuständige Staatsanwaltschaft wäre jetzt nicht mehr Frankfurt, sondern Wiesbaden. Mit beiden Institutionen hat sich der DFB in den vergangenen Jahren heftig vor Gericht gestritten. Wegen der Sommermärchenaffäre rund um die WM 2006 sowie angeblich falsch verbuchter Einnahmen aus der Bandenwerbung verlor der DFB die Gemeinnützigkeit für 3 Jahre. Insgesamt geht es um 50 Millionen Euro, die der Verband vor Gericht noch zurückzuholen versucht. Zudem wurde er im WM-Prozess zu 110.000 Euro Geldbuße wegen Steuerhinterziehung verurteilt. Hier steht noch eine Revision vom Bundesgerichtshof aus. In einem weiteren Verfahren sprach das Landgericht Hessen den DFB vom Vorwurf der Steuerhinterziehung frei. Allerdings läuft in Frankfurt noch ein Ermittlungsverfahren zu einer möglichen Steuerhinterziehung rund um Sachleistungen des Großsponsors Adidas. Die stille Sonderbehandlung durch die Finanzbehörden sorgt für Aufruhr in der hessischen Landespolitik. Es ist die Rede von einer Lex DFB. Schon nächste Woche ist eine Sondersitzung dazu im Landtag geplant. Die schwarz-rote Landesregierung um Ministerpräsident Boris Rhein und Finanzminister Alexander Lorz bei der CDU muss sich den kritischen Fragen von 2 Oppositionsparteien stellen. Ein Dringlichkeitsantrag der FDP umfasst 34 Fragen. Die Grünen haben einen 11-Punkte-Katalog eingereicht. Beide wollen wissen, wie so ein Finanzamtswechsel überhaupt möglich und was die Rechtsgrundlage dafür ist. Weiter soll geklärt werden, wann die Landesregierung welche Kenntnis von dem Vorgang hatte und vor allem, welche Kontakte es zwischen dem DFB-Präsidenten und ehemaligen SPD-Politiker Bernd Neuendorf sowie Vertretern der CDU-Regierung gab. Explizit wird nach Kontakten, Gesprächen, E-Mails und Telefonaten zwischen Funktionären, Beamten und Politikern gefragt. Die Opposition will auch wissen, wer der Initiator des Finanzamtswechsels war.
5: Infos von Thomas Kistner. Eine große Aufstiegsparty feiern heute die Würzburger Kickers. Nach einem 2:1-Sieg im Rückspiel gegen Lok Leipzig kehren die Kickers zurück in die dritte Liga. Lok Leipzig verpasst als Meister der Regionalliga zum 2. Mal in Folge den Aufstieg. Die frühere Nationalspielerin und Kapitänin von Eintracht Frankfurt Laura Freigang ist ins Visier der Nationalen Anti-Doping-Agentur geraten. Sie soll gleich 3-mal einen Dopingtest verpasst haben. Carsten Schellhorn kennt die Hintergründe.
17: Freigang soll binnen 1 Jahres 3-mal nicht am angegebenen Ort gewesen sein, als Dopingkontrolleure sie testen wollten. Der 3. Verstoß werde derzeit noch geprüft, heißt es. Wichtig in diesem Zusammenhang, alle geforderten Tests, die die 28-Jährige gemacht hatte, fielen negativ aus. Dennoch droht Freigang eine Strafe, würde der Fall am Ende tatsächlich vor dem DFB-Sportgericht landen. Eine Sperre von bis zu 2 Jahren wäre möglich.
5: Und wir schauen zum Basketball. In der BBL, in den BBL-Playoffs stehen die Basketballer vom FC Bayern München kurz vor dem Finaleinzug. Gegen die Baskets aus Bonn feierten die Münchner einen klaren 91:69 Heimsieg. Neben den Bayern war auch Alba Berlin heute erfolgreich und feierte den 2. Sieg gegen Bamberg. Am Ende stand ein 85:71 auf der Anzeigetafel. Jakob Rüger hat das Spiel verfolgt.
18: Alba Berlin unterstreicht seine Ambitionen auf das Finale der deutschen Meisterschaft. Die Albatrosse haben auch im zweiten Halbfinale einen ungefährdeten Heimsieg eingefahren. Diesmal war das Duell gegen Bamberg jedoch deutlich umkämpfter. Beide Teams leisteten sich viele Ballverluste. Die Partie war durch zahlreiche Fouls immer wieder unterbrochen. Im dritten Viertel setzte sich Alba schließlich ab, führte zwischenzeitlich mit 20 Punkten. Am Ende hieß es 85-71. Damit fehlt Alba nun nur noch ein Sieg für den Einzug ins Endspiel. Bamberg hofft nach den beiden Auswärtspleiten auf seine Heimstärke. Die nächsten beiden Partien finden in Oberfranken statt, wenn Alba die Serie nicht schon im dritten Spiel vorzeitig beendet.
5: In den Playoffs zeichnet sich also eine Finalpartie zwischen dem FC Bayern München und Alba Berlin ab. Und das war Sport aktuell. Hier geht es nach den Nachrichten weiter mit Das war der Tag. Ein Thema ist dann unter anderem die Lage im Nahen Osten nach erneuten Bombenangriffen von Israel auf den Libanon. Mein Name ist Benedikt Kaninski. Machen Sie es gut und haben Sie eine gute Nacht.

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1: Uhr, die Nachrichten. Zunächst die Übersicht. Die EU-Staaten haben sich auf weitreichende Änderungen bei der Abschiebung abgelehnter Asylbewerber geeinigt. Aus den USA und Israel gibt es widersprüchliche Informationen über eine angebliche Waffenruhe zwischen Israel und der Hisbollah-Miliz im Libanon. In Dänemark ist im dritten Anlauf eine Regierungsbildung gelungen. Die Meldungen im Einzelnen. Das EU-Parlament und die Mitgliedstaaten haben sich darauf geeinigt, Abschiebezentren in Drittstaaten einzurichten.

Abschiebung mitwirken müssen, wenn sie nicht verhaftet werden wollen. Zudem kann ihnen künftig EU-weit Unterhalt gekürzt werden. Auch die Beschlagnahme von Reisedokumenten wird möglich. Das EU-Parlament und die EU-Staaten müssen über die Neuregelung noch formal abstimmen. In Deutschland ist die Zahl der Asylanträge im Mai erneut gesunken. Wie das Bundesinnenministerium mitteilte, wurden beim Bundesamt für Migration und Flüchtlinge im vergangenen Monat knapp 5.600 Erstanträge gestellt, rund 30% weniger als im Vorjahresmonat. Niedriger war die Zahl zuletzt 2020, als während der Corona-Pandemie strenge Einreisebestimmungen galten. Auch die Migration nach Deutschland war geringer. Im vergangenen Jahr wanderten rund 1,48 Millionen Menschen ein. Das sind nach Angaben des Statistischen Bundesamts 13% weniger als im Jahr davor. Mit Ausnahme der Corona-Jahre 2020 und 2021 ist das der niedrigste Wert seit 2014. Bundesinnenminister Dobrindt sieht in den Zahlen einen Erfolg der aktuellen Flüchtlingspolitik. Migrationsforscher erklären den Rückgang vor allem mit der veränderten Situation in Herkunftsländern wie Syrien und Transitstaaten wie der Türkei. US-Präsident Trump hat Meldungen widersprochen, wonach der Iran seine indirekten Verhandlungen mit den USA über ein Ende der Kampfhandlungen aussetzt. Trump sagte in Washington, ihm sei von einer Unterbrechung der indirekten Verhandlungen nichts bekannt. Die Gespräche würden fortgesetzt. Unklar ist die Lage, was eine sofortige Waffenruhe zwischen Israel und der Islamistenmiliz Hisbollah im Libanon betrifft. Trump teilte mit, er habe mit Israels Regierungschef Netanyahu sowie mit hochrangigen Vertretern der Hisbollah gesprochen. In den Telefonaten sei ihm eine Waffenruhe für den gesamten Libanon sowie für das israelische Staatsgebiet zugesagt worden. Netanyahu hingegen erklärte, er werde die libanesische Hauptstadt Beirut bombardieren, sollte die Hisbollah weiterhin Israel angreifen. In New York tagt der UNO-Sicherheitsrat derzeit in einer Sondersitzung zum Krieg zwischen der Hisbollah und Israel. Wenige Stunden vor Beginn der Sitzung rief Bundesaußenminister Wadephul Israel und die Hisbollah zu Zurückhaltung auf. Der CDU-Politiker sagte in New York, Israel habe das Recht, sich zu verteidigen. Daher sei die Hisbollah aufgefordert, alle Angriffe auf den Norden Israels sofort einzustellen. Zugleich müsse Israel die Verhältnismäßigkeit wahren und dürfe den Süden des Libanon nicht faktisch unbewohnbar machen, betonte Wadephul. Bundesentwicklungsministerin Alabali Radovan hat eine für heute geplante Libanon-Reise aus Sicherheitsgründen abgebrochen. Wie die SPD-Politikerin erklärte, landete ihre Maschine in Zypern. Grund für die Entscheidung sei eine dramatische Zuspitzung der militärischen Lage gewesen. In der Hauptstadt Beirut drohten Angriffe, über 50.000 Menschen seien bereits auf der Flucht. Alabali Radovan rief die israelische Regierung und die Hisbollah-Miliz auf, zu deeskalieren, damit ein echter Waffenstillstand möglich werde. Am Vormittag hatte Israels Ministerpräsident Netanyahu die Armee angewiesen, auch Ziele in den südlichen Vororten der Hauptstadt Beirut anzugreifen. Alabali Radovan wollte sich ein Bild von der Situation der Binnenflüchtlinge im Land machen. In Dänemark ist gut zwei Monate nach der Parlamentswahl der Weg für eine neue Regierung frei. Die amtierende Ministerpräsidentin Frederiksen erklärte, sie habe eine Koalition aus Mitte-Links-Parteien gebildet. Teil der Minderheitsregierung sollen neben den Sozialdemokraten von Frederiksen die Sozialistische Volkspartei, die linksliberalen Radikale Venstre und die Moderate Partei sein. Insgesamt waren bei der Wahl im März 12 Parteien ins Parlament eingezogen. Der erste Versuch zur Regierungsbildung misslang, weil sich die Moderate Partei zurückgezogen hatte. Auch ein Versuch des Verteidigungsministers Paulsen von der Liberalen Partei scheiterte. Frederiksen erklärte, sie habe König Frederik bereits über die Regierungsbildung informiert. Die Sozialdemokratin würde damit in ihre dritte Amtszeit als Regierungschefin gehen. Ihre Partei war aus der Wahl zwar als stärkste Kraft hervorgegangen, jedoch mit dem schlechtesten Wahlergebnis seit 1903. Die Europäische Kommission will es großen Technologieunternehmen aus den USA erschweren, an bestimmten Ausschreibungen teilzunehmen. Das geht aus einem Verordnungsentwurf hervor, der der Nachrichtenagentur Reuters vorliegt.
Dabei geht es um die Vergabe von Geschäftsaufträgen, die das Speichern und Nutzen von Daten in einer Cloud betreffen.

0: In Bereichen wie der Finanzwirtschaft, dem Gesundheitswesen oder der Energieversorgung soll eine Zusage demnach nur gegeben werden, wenn auch europäische Hard- und Software verwendet wird. Die Richtlinien könnten führende US-Firmen wie Google und Microsoft von einer Bewerbung um Aufträge in Europa ausschließen. Hintergrund ist ein US-Gesetz, nach dem Cloud-Anbieter den Behörden Zugriff auf Daten ihrer Kunden gewähren müssen, auch wenn diese im Ausland gespeichert sind. Der Verordnungsentwurf soll am Mittwoch vorgestellt werden. Über ihn müssen dann das Europäische Parlament und die EU-Mitgliedstaaten entscheiden. Der US-Bundesstaat Florida verklagt die KI-Firma OpenAI. Generalstaatsanwalt Erdmeier warf dem Unternehmen vor, Nutzer über die Gefahren des Chatbots ChatGPT getäuscht zu haben. Dadurch seien auch Kinder einer großen Gefahr ausgesetzt worden. Unter anderem habe OpenAI es zugelassen, dass ChatGPT Amokläufer unterstütze, Menschen zur Selbsttötung ermutige und Minderjährige von einem Instrument abhängig mache, das menschliches Mitgefühl vortäusche. Florida sei der erste US-Bundesstaat, der eine Klage gegen das Unternehmen für künstliche Intelligenz und seinen Geschäftsführer Altman anführe, hieß es. Bei ChatGPT können Nutzerinnen und Nutzer der KI Fragen stellen oder Aufträge geben. Die Antworten wirken oft so, als könnten sie von einem Menschen stammen. Die AfD ist vor dem Verwaltungsgericht Hannover mit einem Eilantrag gegen den niedersächsischen Verfassungsschutz gescheitert. Die Geheimdienstbehörde darf die AfD vorläufig zu einem Beobachtungsobjekt von erheblicher Bedeutung hochstufen. Die Voraussetzungen dafür seien mit den vom Verfassungsschutz gesammelten Belegen gegeben, teilte das Gericht zur Begründung mit. Der Charakter der Partei wird demnach von Bestrebungen gegen die freiheitliche demokratische Grundordnung geprägt. Es lasse sich ein verfassungsfeindlich geprägtes Gesamtbild attestieren, hieß es weiter. Die Entscheidung ist nicht rechtskräftig. Die AfD kann Beschwerde beim niedersächsischen Oberverwaltungsgericht einlegen. Nach Anschlägen gegen mehrere Parteibüros in Flensburg ist der mutmaßliche Täter in Untersuchungshaft gekommen. Dies gab die Polizei bekannt. Der 40-Jährige wird verdächtigt, am Osterwochenende versucht zu haben, die Parteibüros in der Innenstadt mit Molotow-Cocktails in Brand zu setzen und sie beschädigt zu haben. An den Tatorten hinterlassene Aufkleber lassen eine rechtsextreme Gesinnung vermuten. Betroffen waren Büros von CDU, SPD, Linken, Grünen und Südschleswigschem Wählerverband. Der Staatsschutz hatte Ermittlungen aufgenommen und Hinweise aus der Bevölkerung führten zur Festnahme des Mannes. Und hier noch einmal die Übersicht. Die EU-Staaten haben sich auf weitreichende Änderungen bei der Abschiebung abgelehnter Asylbewerber geeinigt. Aus den USA und Israel gibt es widersprüchliche Informationen über eine angebliche Waffenruhe zwischen Israel und der Hisbollah-Miliz im Libanon. In Dänemark ist im dritten Anlauf eine Regierungsbildung gelungen. Das Wetter. Nachts unterschiedlich bewölkt, im äußersten Nordwesten und Westen örtlich Regen. Tiefstwerte 16 bis 8 Grad. Am Tag im Nordwesten und Westen Schauer, später auch in der Mitte und im Südwesten. Kräftige Gewitter mit Unwetterpotenzial möglich. Sonst wolkig mit heiteren Abschnitten. Temperaturen 20 bis 27 Grad. Das waren die Nachrichten.
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2: Mit Stefan Heinlein für Sie am Mikrofon. Willkommen zu dieser letzten Sendung des heutigen Tages, an dem das Leben für viele Familien im Libanon erneut schwerer und bedrohlicher geworden ist. Die israelische Armee rückt weiter tief in das Nachbarland vor. Die Menschen werden aus ihren Häusern vertrieben. Auch in der Hauptstadt Beirut gibt es keine Sicherheit für die Kinder, Frauen und Männer. Die in Teilen rechtsradikale Regierung Netanjahu hat Luftangriffe auf angebliche Hisbollah-Ziele in den Vororten der Millionenstadt angeordnet. Anna Osius berichtet.
3: Lange Autoschlangen quälen sich durch die Straßen von Libanons Hauptstadt Beirut. Erneut fliehen die Bewohner der südlichen Vororte aus Angst vor drohendem israelischen Beschuss. Drohnen kreisen über der Hauptstadt. Dies ist das dritte Mal, dass wir vertrieben werden, so der 61-jährige Naj. Wir ziehen von einem Ort zum anderen, fahren jetzt nach Tripolis. In der Stadt im Norden des Landes hofft er sicher zu sein. Und bitter fügt er hinzu, ins Grab zu gehen ist würdevoller, als sein Haus zu verlassen. Der israelische Ministerpräsident Netanyahu und Verteidigungsminister Katz wiesen die Armee an, trotz eigentlich geltender Waffenruhe nun auch Beirut erneut zu bombardieren. Die südlichen Vororte gelten als Hochburg der Hisbollah, sind aber dicht besiedelt. Im Süden des Landes kommt es weiterhin zu heftigen Kämpfen. Israel greift mit Kampfflugzeugen, Drohnen und Artillerie an. Ziel sind laut Israel Stellungen der pro-iranischen Hisbollah-Miliz, doch dabei sterben auch immer wieder Zivilisten. Allein am Sonntag zählten libanesische Medien rund 90 israelische Angriffe. Die Hisbollah beschießt weiterhin den Norden Israels und nutzt dabei auch sogenannte Glasfaserdrohnen, die nicht so leicht abgefangen werden können. Und Israel rückt im Libanon weiter vor. Ein israelischer Panzer überquerte erstmals den Litani-Fluss. Am Wochenende nahm Israel die strategisch wichtige Burg Beaufort ein. In 700 Metern Höhe bietet sie einen perfekten Überblick, hat aber auch eine wichtige symbolische Bedeutung. Israel hielt die Burg fast 20 Jahre lang besetzt. Viele Libanesinnen und Libanesen befürchten nun eine dauerhafte Besatzung Israels in Teilen ihres Landes. Vor den eigentlich geplanten Verhandlungen schaffe Israel Fakten, sagen Beobachter. Der ehemalige libanesische General George Nader: Natürlich hat das Auswirkungen. Es spielt Israel in die Hände, da sie nun über mehr Druckmittel verfügen. Sie haben ohnehin schon die besseren Karten. Das Problem ist, dass die libanesische Delegation keine starken Druckmittel hat. Der Unterhändler, die Regierung, ist nicht diejenige, die kämpft. Und derjenige, der kämpft, ist die Hisbollah und sie lehnt direkte Verhandlungen ab. Leider hat die libanesische Delegation keine starken Argumente. Der libanesische Präsident Aoun appellierte erneut, fast verzweifelt, an die Notwendigkeit von Verhandlungen. Und Ministerpräsident Salam erneuerte seine Kritik an der Hisbollah. Jeder weiß, dass dieser Krieg nicht unsere Wahl war. Er wurde uns aufgezwungen. Aus diesem Grund haben wir den geeignetsten Weg zum Schutz des Libanon und seiner Bevölkerung gewählt, den Weg der Verhandlungen. Es herrsche ein immenser Druck auf allen Seiten, sagt Ahwakdi Al-Aredi, Politikbeobachter im arabischen Nachrichtensender Al-Hadas. Die libanesische Regierung gilt als zu schwach, um Einfluss auf die Hisbollah zu nehmen. Die Dinge sind aus dem Ruder gelaufen. Nur Iran ist noch in der Lage, Einfluss auf die Hisbollah zu nehmen, da die Miliz den Iran verteidigt. Libanon zahlt einen hohen Preis. Der Staat, die Regierung, die Menschen. Weder der Präsident, noch der Premier, noch der Parlamentspräsident können die Hisbollah entwaffnen, um den Krieg zu beenden. Das Problem? Je weiter Israel im Libanon vorrückt, desto größer sind die Sympathien im Land für die Hisbollah, desto wichtiger wirkt die Miliz als selbsternannte Widerstandskraft im Libanon und desto unwahrscheinlicher ist es, dass die Hisbollah ihre Waffen abgibt. Ein Teufelskreis. Auch der UN-Sicherheitsrat beschäftigt sich mit dem Libanon. Frankreich berief eine Notfallsitzung ein, aufgrund der, Zitat, immer tieferen Besetzung libanesischen Territoriums durch Israel. Angesichts der jüngsten Eskalation brach die deutsche Entwicklungsministerin Alabadi Radovan kurzfristig ihre Reise in den Libanon ab. Das Flugzeug drehte in der Luft um und flog stattdessen Zypern an.
2: Information von Anna Osius. Und wir haben es gerade gehört, bereits im Anflug, in sprichwörtlich letzter Minute also, wurde heute der Besuch der deutschen Entwicklungsministerin Alabali Radovan abgebrochen. Ein Hinweis, wie lebensgefährlich die Lage ist für die Menschen in der libanesischen Hauptstadt. Eine Entwicklung, die in vielen EU-Ländern scharf kritisiert wird. Zurückhaltender bisher die Reaktion des deutschen Außenministers Martin Ganselmeier.
4: Bundesaußenminister Johann Wadephul betonte, er habe sich bereits kurz mit Israels Außenminister Gideon Saar ausgetauscht und werde im Laufe des Tages ein längeres Gespräch mit ihm führen. Er habe an seinen israelischen Amtskollegen appelliert, Zurückhaltung zu üben und den vereinbarten Waffenstillstand nicht zu gefährden. Israel habe das Recht, sich gegen Terrorismus zu verteidigen.
5: Und deswegen ist Hisbollah aufgefordert, alle Angriffe auf den Norden Israels sofort einzustellen. Aber Israel muss auf der anderen Seite auch darauf achten, dass es bei dieser Selbstverteidigung die Verhältnismäßigkeit wahrt und insbesondere den Süden des Libanon nicht faktisch unbewohnbar macht.
4: Wadephul äußerte die Hoffnung, dass der sehr gute und sinnvolle Friedensprozess zwischen Libanon und Israel jetzt nicht gefährdet wird. Die Bundesregierung werde mit allen Konfliktparteien noch einmal sprechen. Die Frage, ob er an der Dringlichkeitssitzung im UN-Sicherheitsrat zur Eskalation im Libanon teilnehmen werde, verneinte Wadephul mit Verweis auf seinen engen Zeitplan.
2: Aus New York, Martin Ganselmeier. Die Eskalation der Kämpfe im Libanon dämpft auch die Hoffnungen auf eine nachhaltige Waffenruhe im Iran. Die Führung in Teheran ließ vermelden, die Verhandlungen mit den USA seien ausgesetzt. Doch Washington widerspricht. Samuel Jakisch.
6: Zunächst hatte die iranische Führung am Montag ihre indirekten Gespräche mit den USA für unterbrochen erklärt. Die Führung in Teheran begründete ihren Schritt mit den anhaltenden Angriffen Israels im Libanon. Dort bekämpft die israelische Armee die mit Iran verbündete Hisbollah-Miliz. US-Präsident Donald Trump widersprach umgehend. Die Gespräche mit der Islamischen Republik schritten in raschem Tempo voran, schrieb der US-Präsident auf seiner Online-Plattform. Außerdem, so Trump weiter, hätten ihm Vertreter Israels und der Hisbollah zugesichert, ihre Kämpfe zurückfahren zu wollen. Zuvor hatte Donald Trump mit dem israelischen Ministerpräsidenten Benjamin Netanyahu telefoniert. Die USA ringen seit Wochen um ein Abkommen mit dem Iran, das die seit dem 8. April geltende Waffenruhe verlängern soll. Seit Beginn der Feuerpause kommt es immer wieder zu gegenseitigem Beschuss. Der Krieg der USA und Israels gegen Iran hatte Ende Februar begonnen.
2: Information von Samuel Jakisch und wir kommen ins Inland. Sanierung maroder Brücken und Tunnel, Verbesserung der digitalen Infrastruktur und moderne Schulen und Kitas. Einige der großen Ziele des 500 Milliarden Euro schweren Sondervermögens für Infrastruktur und Klimaneutralität. Beschlossen bekanntlich im vergangenen Jahr, um Deutschland mittelfristig grundlegend zu modernisieren. Doch das viele Geld wird bislang nicht vollständig ausgegeben, so die aktuellen Zahlen aus dem Bundesfinanzministerium. Nadine Lindner berichtet.
7: Es ist ein gemischtes Bild, das der erste Monitoringbericht des Finanzministeriums zum Sondervermögen zeigt. Denn die Mittel flossen im vergangenen Jahr nicht komplett ab. 2025 wurden von geplanten 37 Milliarden Euro nur 24 Milliarden ausgegeben, also gut 64%. Als Gründe für den zähen Abfluss wurden die vorläufige Haushaltsführung und Abstimmungen mit den Bundesländern genannt. Regierungssprecher Stefan Cornelius räumte am Mittag in Berlin ein.
8: Es ist klar, auch aus dem Sonderbericht, dass wir mehr Tempo brauchen, weniger Bürokratie, schnellere Planungen. Das ist der Bundesregierung klar.
7: Auch für dieses Jahr 2026 gibt es schon Zahlen zum Abfluss des Sondervermögens. Und die sorgen bei der Bundesregierung für vorsichtigen Optimismus. Noch einmal Stefan Cornelius.
8: Wir werden Stand 30. April jetzt den Strich ziehen können und sagen, dass 28% der für 2026 veranschlagten Mittel abgeflossen sind. Und dass wir für den Rest des Jahres eine deutliche Beschleunigung noch erwarten.
7: Die Gesamtsumme des Sondervermögens beträgt 500 Milliarden Euro über einen Zeitraum von 12 Jahren. Es setzt sich zusammen aus 300 Milliarden Euro für Investitionen des Bundes, beplant über die Ministerien. Zusätzlich fließen 100 Milliarden Euro an Länder und Kommunen. Weitere 100 Milliarden Euro gehen an den Klima- und Transformationsfonds. Positiv sieht die Bundesregierung die Auswirkungen auf die Konjunktur. Denn trotz der Anlaufschwierigkeiten dürfte das Bruttoinlandsprodukt 0,5% höher ausfallen als ohne die Ausgaben des Sondervermögens, so der Sprecher des Finanzministeriums Lars Harmsen.
9: Das heißt, es ist ein enorm starker Wachstumsimpuls, den wir gerade sehen, ein ganz zentraler in der aktuellen Lage.
7: Der knapp 400 Seiten starke Monitoringbericht, der nun erstmals erstellt wurde, dient dem Finanzministerium auch als Grundlage zur Nachsteuerung des Sondervermögens. Dazu zählt auch ein Bonus-Malus-System, das entwickelt werden soll, je nachdem, ob Ministerien besonders gut oder eher schlecht bei der Umsetzung vorankommen. Details sind noch offen. Der Monitoringbericht sieht Fortschritte bei den Investitionen in den Wohnungsbau, der Digitalisierung oder Investitionen in Sportstätten. Dagegen müsse es in den Bereichen Energieinfrastruktur, Forschung und Entwicklung sowie Verkehrsinfrastruktur schneller gehen. Im März hatte es scharfe Kritik von zwei Wirtschaftsforschungsinstituten gegeben, dass das Geld nicht abfließe und zum großen Teil zweckentfremdet werde. Aus der Opposition kamen nun unterschiedliche Reaktionen. Die Grünen kritisieren die Verwendung des Sondervermögens schon länger, so auch heute die Vorsitzende Franziska Brandner.
10: Wenn in 2-3 Jahren vor Ort in den Kommunen, und dort wird es ja sichtbar, nichts wirklich verbessert wurde und alle aber wissen, wie viele Milliarden wir bei der nächsten Generation an Schulden gemacht haben, das ist einfach wirklich vertrauenszerstörend.
7: Die AfD war schon immer gegen das Sondervermögen. Gegenüber dem Deutschlandfunk äußerte sich jetzt auch Michael Espendiller, der haushaltspolitische Sprecher der AfD-Fraktion, kritisch.
11: Es ist jetzt offenkundig, dass der Plan, 500 Milliarden Euro Schuldengeld quasi einfach mal so innerhalb von 12 Jahren irgendwie zu verteilen, absolut verrückt und von Anfang an zum Scheitern verurteilt war.
7: Für die Linke beklagte die Vorsitzende Ines Schwertner, dass die Bundesregierung von ihrem eigenen Instrument überfordert sei und wichtige Investitionen verschleppe.
2: Soweit der Bericht von Nadine Lindner und am Telefon nun Henrik Scheller vom Deutschen Institut für Urbanistik, einer unabhängigen Forschungseinrichtung, gegründet auf Initiative des Deutschen Städtetages. Guten Abend, Herr Scheller.
12: Guten Abend.
2: Das Sondervermögen wird bislang also nicht vollständig ausgeschöpft. Ein Drittel etwa verbleibt bislang in der Staatskasse. Ist das eigentlich eine gute oder doch eher eine schlechte Nachricht?
12: Ich glaube, das war eine zu erwartende Nachricht. Wenn man das genau sich anschaut, öffentliche Investitionen benötigen Zeit und der Zeitdruck, der am Anfang zur Einrichtung des Sondervermögens aufgebaut worden ist, auch vom Bundesfinanzminister selber, der war sicherlich etwas sehr voreilig und sehr ambitioniert. Öffentliche Investitionen brauchen ihre Zeit und das spiegelt sich jetzt in diesem Monitoringbericht des BMF wieder.
2: Öffentliche Investitionen brauchen ihre Zeit. Warum ist es so schwierig, diesen jahrelangen Investitionsstau aufzulösen? Lässt sich das in ein paar Sätzen beschreiben?
12: Na, zum einen sagen Sie es ja ganz richtig selber. Wir haben einfach einen enormen Investitionsrückstand. Allein auf der kommunalen Ebene haben wir einen Rückstand von 215 Milliarden Euro. Hinzu kommen nochmal 218 Milliarden Euro, die wir eigentlich bräuchten für all die Transformationsprojekte, die vor uns liegen. Und diesen Investitionsrückstand, den kann man nicht einfach mal so eben innerhalb kurzer Zeit, weniger Monate aufholen. Das geht einfach nicht. Denn öffentliche Investitionen, das hatte ich gesagt, brauchen Zeit, brauchen Planungsvorläufe. Sie haben unterschiedlichste Akteure, unterschiedlichste Handlungsrationalitäten, die zu berücksichtigen sind. Sie haben unterschiedliche Planungseinheiten. Sie haben die unterschiedlichen Gewerke im Bereich der Bauunternehmen. Sie haben die Nutzer, die Sie berücksichtigen müssen, wenn Sie Schulen oder Verwaltungsgebäude bauen. Sie haben natürlich auch die Politik, die mitgenommen werden muss, die auch erstmal überhaupt die Beschlüsse fassen muss. Und dann haben Sie so etwas wie die Bauaufsicht und natürlich auch Architekten, Projektsteuerer und Bauherren, die dann alle zusammen gemeinsam solche Planungsprozesse aufgleisen müssen und dann auch entsprechend umsetzen müssen.
2: Kann man das vergleichen? Ist dieses Milliarden-Euro-Sondervermögen so etwas wie ein Millionen-Lotto-Gewinn für eine Privatperson? Und das überfordert jetzt Städte, Länder und Kommunen. Die wissen gar nicht, wohin mit dem Geld. Ist sinnvoll, sofort einzusetzen, denn man will es ja nicht verscherbeln.
12: Die Kommunen und auch die Länder und auch der Bund wissen letztlich sehr genau, wo sie das Geld einsetzen könnten. Allein auch hier gilt, dass es einfach zu viele Investitionsrückstände sind an zu vielen unterschiedlichen Baustellen. Und das macht es natürlich dann schwierig, in so einer Situation die Aufgaben entsprechend zu priorisieren. Und die Planungen, die liegen eben nicht in der Schublade, die müssen erst gemacht werden. Und das stellt jetzt die Herausforderung dar. Und wie gesagt, Sie können eine öffentliche Investition nicht mit der Planung eines Einfamilienhauses vergleichen. Sie haben ungleich viel mehr Akteure mit zu berücksichtigen und das macht es ebenso schwer.
2: Liegt es vielleicht auch an zu viel Bürokratie, wenn man Ihnen so zuhört? Braucht es vielleicht mehr Tempo, viel mehr Hemdsärmlichkeit, einfach mal machen? So hat es ja die Koalition am Beginn einmal formuliert.
12: Natürlich wünschen wir uns alle deutlich mehr Tempo und auch die Regierungskoalition hat hier erste Beschleunigungsgesetze auf den Weg gebracht, der Bauturbo, andere Beschleunigungsverfahren, Gesetze sind auf den Weg gebracht. Das wird sicherlich einen Beitrag leisten, aber wir müssen halt auch bei öffentlichen Investitionen natürlich berücksichtigen, dass sie Sicherheitsanforderungen gerecht werden müssen und entsprechende Standards Standards berücksichtigen müssen. Ansonsten haben wir im schlimmsten Fall an der einen oder anderen Stelle italienische Verhältnisse und beschweren uns dann im Nachhinein, wenn irgendetwas passiert mit diesen Bauvorhaben, die dann nicht korrekt abgewickelt sind, dass da möglicherweise Schäden entstehen, die zulasten von Menschen gehen.
2: Aber bei allem Verständnis, bleibt da nicht gerade beim Bürger so eine Art Glaubwürdigkeitslücke, wenn auf der einen Seite seit Jahren die Länder, die Städte und die Kommunen über fehlende Finanzausstattung klagen, jetzt aber es nicht schaffen, diese vielen Milliarden Euro vollständig und sofort abzurufen?
12: Ja, in der Tat, das ist ohne Frage ein Dilemma, in dem jetzt auch die Regierungskoalition steckt und auch viele Kommunen einfach stecken. Aber wie gesagt, auch hier, glaube ich, müssen wir den entsprechenden Verfahren ihren Platz lassen, damit die dann entsprechend umgesetzt werden. Die Bürgerinnen und Bürger, das ist, glaube ich, das Wichtige, müssen jetzt mitgenommen werden. Sie müssen auch in Planungsprozesse einbezogen werden. Und natürlich braucht es auch Formen der weiteren Beschleunigung. Wir brauchen natürlich eine viel stärkere Digitalisierung der Prozesse. Wir brauchen eine Reduzierung der Förderprogramme, die wir so vielfältig haben, um eben hier schneller zu werden. Das ist keine Frage. Aber ja, das lässt sich eben auch nicht alles in wenigen Monaten aufholen, was da in den letzten Jahren versäumt worden ist.
2: Das Sondervermögen ist ja auf 12 Jahre angelegt. Wie zuversichtlich sind Sie denn, dass sich in den nächsten Jahren das alles, was Sie da beschrieben haben, dann einspielt und man die Gelder dann umfassend abruft und auch sinnvoll einsetzt?
12: Ich glaube, das wird sich in den kommenden Monaten und Jahren dann auch wirklich zurechtschuckeln. Und hier wird das Geld dann auch entsprechend auf die Straße gebracht werden. Da bin ich mir ganz sicher, der Bedarf ist definitiv da. Wir haben am Anfang ein wenig zu schnelles Tempo vorgelegt und das müssen wir jetzt einfach wieder einfangen. Und ich glaube, dass wir dann auch wirklich Fortschritte sehen werden.
2: Und das Interview mit Henrik Scheller vom Deutschen Institut für Urbanistik haben wir kurz vor dieser Sendung aufgezeichnet. Und nun weitere Berichte vom Tag in aller Kürze. Das EU-Parlament und die Mitgliedstaaten haben sich auf eine Verordnung geeinigt, die mehr Abschiebungen aus der EU ermöglichen sollen. Auch Abschiebezentren in Ländern außerhalb der EU sollen dadurch erlaubt sein. Aus Brüssel, Katrin Schmidt.
13: Die Einigung ist nun Grundlage für mehr und schnellere Abschiebungen aus der EU, denn sie ermöglicht es, abgelehnte Asylbewerber in spezielle Rückkehrzentren außerhalb Europas zu bringen, wenn sie nicht direkt in ihre Herkunftsländer abgeschoben werden können, etwa weil das Heimatland sich weigert, sie zurückzunehmen oder die europäischen Staaten keine diplomatischen Beziehungen zu dem betreffenden Land pflegen. Die Rückkehrverordnung sieht nun vor, dass unbegleitete Minderjährige nicht in diese Zentren abgeschoben werden können. Für Familien mit Kindern wird es die Möglichkeit dagegen schon geben, was zuletzt für viel Kritik gesorgt hat. Wo solche Zentren außerhalb der EU genau errichtet werden sollen, ist noch nicht bekannt. Deutschland gehört zu einer Gruppe von EU-Staaten, die sich derzeit intensiv um Vereinbarungen mit Ländern bemühen, die bereit wären, auf ihrem Staatsgebiet solche Rückkehrzentren zu errichten. Bevor die neuen Abschieberegeln nun in Kraft treten können, müssen sie noch formal von EU-Parlament und Rat gebilligt werden. Die heutige Einigung gilt jedoch als wichtiger und lange erwarteter Schritt, kurz vor dem Inkrafttreten der EU-Asylreform am 12. Juni.
2: Gut 2 Monate nach der Parlamentswahl hat Dänemark eine neue Regierung. Jana Sinram.
14: Am späten Abend konnte Mette Frederiksen Dänemarks König Frederik X. Den Durchbruch bei den Koalitionsverhandlungen verkünden. Ihre Sozialdemokraten wollen Dänemark künftig in einem Mitte-Links-Bündnis regieren, zusammen mit der Sozialistischen Volkspartei, der linksliberalen Radikale Venstre und den zentristischen Moderaten des früheren Ministerpräsidenten Lars Løkke Rasmussen. Die 4 Parteien bilden eine Minderheitsregierung, das ist in Dänemark sehr üblich. Die dänischen Sozialdemokraten waren bei der Parlamentswahl am 24. März zwar erneut stärkste Kraft geworden, hatten aber deutlich an Zustimmung verloren. Frederiksens erster Versuch einer Regierungsbildung war gescheitert, ebenso wie Verhandlungen über ein Mitte-Rechts-Bündnis. Insgesamt sind im dänischen Parlament 12 Parteien vertreten. Die Regierungsverhandlungen waren die längsten in der dänischen Geschichte.
2: Nach den tagelangen Spekulationen über einen möglichen Wechsel an der Spitze der Bundesregierung waren heute nicht nur in Meschede alle Augen auf Kanzler Merz und NRW-Ministerpräsident Wüst gerichtet. Nadja Baschek.
15: Eine kurze Begrüßung vor dem Hotel, in dem die Klausur stattfindet, ein gemeinsames Foto. Kanzler Merz und Ministerpräsident Wüst haben sich geschlossen gezeigt. Danach ging es los mit der Klausur. Mehrere Teilnehmer, wie etwa Landtagsabgeordnete, sagen, dass die Stimmung gut gewesen sei und dass die Spekulation rund um einen Kanzlertausch keine große Rolle beim Auftakt der zweitägigen Veranstaltung gespielt habe. Stattdessen soll es Raum für andere Fragen gegeben haben. Aus Teilnehmerkreisen ist zu vernehmen, dass Wüst seine Aussage, die Spekulationen seien Quatsch, bekräftigt. Er wolle ausdrücklich davor warnen und sage Merz seine volle Unterstützung zu. Merz wiederum dankte Wüst und der Landesregierung für ihre Arbeit in schwieriger Zeit, heißt es. Öffentliche Statements gab es nicht. Rund 130 Abgeordnete aus Bundestag, Europaparlament und NRW-Landtag kommen in Meschede über 2 Tage zusammen. Auf dem Programm der Mandatsträgerkonferenz sind zum Beispiel Vorträge über die Parteienlandschaft im Jahr 2026 oder Faszinationspotenziale radikaler Parteien angekündigt. Die CDU Nordrhein-Westfalen bereitet sich auf den Wahlkampf vor, der in den kommenden Monaten beginnt. 2027 wird in NRW ein neuer Landtag gewählt.
2: Die verurteilte Rechtsextremistin Liebig soll von Tschechien nach Deutschland ausgeliefert werden. Marianne Allweis.
16: Maler Svenja Liebig drohten in Deutschland keine negativen Folgen wegen ihres Geschlechts, erklärte die Richterin in Pilsen. Ihre Rechte auf einen fairen Prozess seien nicht eingeschränkt worden. Ein Befangenheitsantrag gegen die Richterin wurde abgelehnt. Liebig hatte sich juristisch gegen eine Auslieferung gewehrt. Die 55-Jährige begründete dies mit angeblicher politischer Verfolgung in Deutschland. Sie habe Angst, in einem Männergefängnis zu landen und dort getötet oder in den Suizid getrieben zu werden. Die flüchtige Rechtsextremistin war nach monatelanger Fahndung in Europa am 9. April in Krasna bei Asch nahe der Grenze zu Deutschland festgenommen worden. 2023 wurde sie wegen Volksverhetzung, übler Nachrede und Beleidigung zu 18 Monaten Gefängnis verurteilt, damals noch als Mann. Danach hatte Liebig ihr Geschlecht ändern und ihren Namen anpassen lassen. Angesichts von queerfeindlichen Äußerungen halten das viele für einen Missbrauch des deutschen Selbstbestimmungsrechts. Liebigs Auftreten in Tschechien könnte Einfluss darauf haben, ob sie in Deutschland in ein Frauen- oder Männergefängnis muss. Bei ihrer Festnahme trug sie Medienberichten zufolge Männerkleidung und Glatze. In den Gerichtssaal wurde sie nun in grüner Militärhose geführt. Dazu trug sie ein T-Shirt im Leopardenlook. Die Lippen waren rot geschminkt, der Kopf bis auf einen Mittelstreifen kahl rasiert. Das Urteil ist noch nicht rechtskräftig. Liebig kann nun Beschwerde beim Oberlandesgericht Prag einlegen. Das würde aufgrund der Aktenlage ohne neue Verhandlung entscheiden.
2: Der Görlitzer Park in Berlin-Kreuzberg muss zunächst nachts wieder geöffnet werden. Das entschied heute das Verwaltungsgericht Berlin im Eilverfahren. Das bedeutet eine Niederlage für den Berliner Senat. Claudia van Laak.
17: Für Kai Wegner, CDU, war es ein Herzensthema. Um die Verwahrlosung und die Drogenkriminalität im Görlitzer Park in Kreuzberg in den Griff zu bekommen, um den Kiez sicherer zu machen, entschied Berlins regierender Bürgermeister, einen Zaun rund um den Park zu errichten und diesen nachts abzuschließen. Umgesetzt wurde dies gegen den Protest von Anwohnern und gegen den grün regierten Bezirk Friedrichshain-Kreuzberg. 5 Anwohner zogen anschließend vor das Verwaltungsgericht und erhielten heute in einem Eilverfahren Recht. Die Begründung des Gerichts ist eine formale. Die zuständige Senatsverwaltung für Umwelt sei zu diesem Eingriff nicht berechtigt gewesen. Eine entsprechende Gesetzesnovelle sei erst erfolgt, nachdem die nächtliche Schließung des Parks verfügt worden sei. Der Park darf also ab sofort nicht mehr abgeschlossen werden. Eine Entscheidung im Hauptsacheverfahren steht noch aus. Die Senatsverwaltung prüft, ob sie Rechtsmittel einlegt. Die Baukosten für den Zaun rund um den Görlitzer Park betrugen etwa 1,5 Millionen Euro.
2: Nach dem gescheiterten Olympia-Referendum in Hamburg hat die politische Aufarbeitung begonnen. Der Senat will wesentliche Teile des Konzeptes auch ohne Sommerspiele umsetzen. Jörg Naroska.
18: Viele in der Stadt sind über das Ergebnis des Referendums enttäuscht. Wir sind es auch, so Hamburgs erster Bürgermeister Peter Tschentscher. Trotz der Mehrheit gegen olympische und paralympische Spiele werde man viele Impulse und Ideen aus dem Bewerbungskonzept weiterverfolgen. Hamburg werde eine Active City bleiben, in der der Sport zu Hause ist, so Tschentscher. Laut Sportsenator Andi Grote soll die Bewegungsförderung von Kindern und Jugendlichen weiter ausgebaut werden. Auch große Sportveranstaltungen und ein neues Stadion im Volkspark soll es weitergeben. Nicht das Olympiakonzept mit Barrierefreiheit, sauberer Mobilität und kurzen Wegen sei beim Referendum abgelehnt worden. Stattdessen hätten Ängste vor Mietsteigerungen oder hohen Kosten den Ausschlag gegeben. Gestützt wird diese Analyse durch Statistiken des Landeswahlleiters. Demnach gab es in den Hamburger Stadtteilen mit dem höchsten Durchschnittseinkommen eine deutliche Mehrheit für Sommerspiele. In Stadtteilen mit dem geringsten Durchschnittseinkommen dagegen fast 60% Nein-Stimmen.
2: In einer Feuerwerksfabrik auf der Mittelmeerinsel Malta hat sich am Morgen eine Explosion ereignet. Anna Giordani. Und jetzt der Blick auf den heutigen Börsentag aus Frankfurt, Detlef Landmesser.
19: Eigentlich steigen die Aktienkurse meist, wenn ein neuer Kalenderabschnitt beginnt. Tatsächlich konnte der deutsche Aktienindex DAX zu Beginn des neuen Monats und Halbjahres zunächst um bis zu 0,8% zulegen. Diese Rallye wurde aber jäh durch die Nachricht gestoppt, dass Teheran den Austausch mit den USA vorerst ausgesetzt hat und das iranische Regime mithilfe von Verbündeten angeblich auch die Meeresstraße von Bab al-Mandab vor der Küste Jemens sperren will. Der DAX rutschte augenblicklich ins Minus und ging 0,4% tiefer bei 25.003 Punkten aus dem Handel. Gleichzeitig zogen die Ölpreise wieder an. Auffallend stabil zeigten sich die Aktien von Softwareunternehmen. Die Papiere von SAP setzten sich mit über 8% plus an die DAX-Spitze. Die jüngsten Sorgen, dass der anhaltende KI-Boom die Geschäftsmodelle der Softwarehersteller bedroht, sind verflogen. Stattdessen setzen die Märkte nun wieder auf die Chancen der Technologie für die Branche. Dabei halfen auch entsprechende Aussagen von Nvidia-Chef Jensen Huang. Weniger gut verlief der Börsentag für Mercedes-Benz, die 1,4% einbüßten. In den USA wird gerade ein Gesetzentwurf diskutiert, der das Verbot von Produktion und Verkauf von Fahrzeugen in den Vereinigten Staaten vorsieht, deren Hersteller zu mindestens 15% sogenannten US-Gegnerstaaten gehören, darunter auch China. Fast 20% der Mercedes-Anteile sind chinesischen Eignern zuzurechnen.
2: Aus Frankfurt, Detlef Landmesser. Höhere Bildung. Ein Studium kostet Geld. Auch viele Jahrzehnte nach dem Zweiten Weltkrieg war der Weg an die Universitäten deshalb Kindern der Arbeiterschicht meist verbaut. Erst 1971 führte die damalige sozialliberale Koalition von Kanzler Willy Brandt das Bundesausbildungsförderungsgesetz, kurz BAföG, ein. Ein Meilenstein der bundesdeutschen Sozialgeschichte. Doch nun streitet die aktuelle Bundesregierung über eine Erhöhung der eigentlich im Koalitionsvertrag bereits beschlossenen BAföG-Sätze. Wladimir Balzer.
20: Das CSU-geführte Forschungsministerium unter Dorothee Bär wollte am Sonntagnachmittag nach den umstrittenen Interviewaussagen die Gemüter wieder beruhigen. Gelungen ist es kaum. Auf Anfrage hatte es gestern geheißen, man verfolge die BAföG-Reform weiter und wolle sie Ende Juli rechtssicher ins Kabinett bringen. Wenn der parlamentarische Prozess entsprechend laufe, könnte das verbesserte BAföG bereits für das Herbstsemester ausgezahlt werden. Doch trotz dieser Korrektur der ursprünglichen Aussagen, in denen Bär die BAföG-Erhöhung in Frage gestellt hatte, wird die Debatte um Bildungsgerechtigkeit und die Zukunft der Ausbildungsförderung weitergeführt. Allen voran JUSO-Vorsitzender Philipp Thürmer im Deutschlandfunk-Interview.
21: Studierende arbeiten jetzt schon, aber leben halt trotzdem in Armut, weil unter anderem das BAföG nicht reicht.
20: Damit bezog er sich unter anderem auf Aussagen von Ministerin Bär, die davon gesprochen hatte, dass es deutschen Studierenden schon allein durch das gebührenfreie Studium vergleichsweise gut ginge und dass man ihnen Nebenjobs zumuten könne. So hörte man sie im Bundestag vor einigen Wochen.
22: Es ist übrigens nicht verboten, neben dem Bezug von BAföG nebenbei auch noch zu jobben.
20: Und dennoch hatte sie später, Ende April, im Deutschlandfunk-Interview eine Zusage gemacht.
23: Wir haben in der Koalition eine BAföG-Erhöhung versprochen und diese BAföG-Reform wird auch kommen.
20: Der Gesetzentwurf soll also Ende Juli ins Kabinett. Aber ob das Ausmaß der Erhöhung, das im Laufe dieser Legislatur etwa 462 Millionen Zusatzkosten bedeutet, wirklich kommt, ist zurzeit offen. Man darf vermuten, dass hier gegenüber dem Koalitionspartner SPD eine neue Verhandlungsmasse geschaffen wurde, um Spielraum für zukünftige Einspardebatten in allen Ressorts zu haben. Unionsfraktionschef Spahn hatte schon vor Ministerin Bär die BAföG-Erhöhung in Frage gestellt und erste Unruhe ausgelöst. Dementsprechend ist der Widerstand beim Koalitionspartner SPD besonders klar formuliert. Das noch unter Willy Brandt eingeführte BAföG gilt als klassisches sozialdemokratisches Projekt. Die Erhöhung als wichtige SPD-Errungenschaft in dieser Koalition. Und entsprechend kam auch heftiger Widerstand aus dieser Richtung. Fraktionsvize Wiebke Esther warnte vor einem Schaden für die Koalition. Im ZDF formulierte sie es so:
0: Ich appelliere an Frau Bär, dass sie zu den Einigungen steht, die wir getroffen haben, und dass wir gemeinsam in dieser unruhigen politischen Zeit jetzt nicht noch mehr Unsicherheit schüren, sondern die BAföG-Reform eben so abschließen, wie wir sie intensiv beraten und mit ganz vielen Bausteinen dann auch vereinbart haben.
20: Dabei hatte CSU-Forschungsministerin Bär noch davon gesprochen, in den Regierungsfraktionen gäbe es angesichts der Spardebatten bei Pflege und Elterngeld keine Mehrheit für die BAföG-Erhöhung. Juso-Chef Philipp Thürmer warf ihr im Deutschlandfunk vor, so wörtlich, Fake News zu verbreiten.
21: Ich kenne niemanden in der SPD, wirklich keine einzige Person, die nicht voller Überzeugung hinter der BAföG-Reform stehen. Das BAföG muss steigen. Es liegt aktuell unterhalb der Armutsgrenze. Das kann man ja niemandem erklären. Und die SPD steht voll dahinter, dass diese Erhöhung auch kommt.
20: Der junge Sozialdemokrat forderte, die Erhöhung des BAföGs wie geplant zu beschließen und bezog sich dabei auf die Debatte um Bildungsgerechtigkeit hierzulande.
21: Wir wissen, wir haben keine durchlässige Gesellschaft mehr. Ganz im Gegenteil, die Durchlässigkeit nimmt immer weiter ab. Es ist immer schwieriger für junge Menschen aus Arbeiterfamilien, den akademischen Bildungsweg erfolgreich zu bestreiten.
20: Ähnlich ließen sich auch Oppositionsstimmen vernehmen. Die Linken sprachen davon, die Forschungsministerin verhöhne die Lebensrealität hunderttausender Studierender. Und auch die oppositionellen Grünen sparen nicht mit Kritik. Aisha Azar, forschungspolitische Sprecherin, erklärte gegenüber dem Deutschlandfunk:
1: BAföG ist keine Sozialleistung. BAföG ist eine Investition in die Fachkräfte von morgen.
20: Auch wenn es nun aus dem fachlich zuständigen Forschungsministerium heißt, man halte also an der BAföG-Reform fest, noch ist sie längst nicht durch den Bundestag. Anfang September könnte sie dort auf der Tagesordnung stehen, wenn nichts mehr dazwischen kommt.
2: Aus Berlin, Wladimir Balzer. Reserve hat Ruhe, so der oft zitierte Stoßseufzer von Soldaten am Ende ihrer Dienstzeit. Tatsächlich müssen einst aktive Bundeswehrangehörige nach ihrer Entlassung bislang nur freiwillig an Wehrübungen teilnehmen. Für eine Freistellung im Beruf muss auch der Arbeitgeber zustimmen. Doch Boris Pistorius will dies nun ändern. Der Verteidigungsminister will künftig die Reserveübungen zur Pflicht machen. Sehr zum Unwillen der deutschen Wirtschaft. Aus Berlin, Gudula Geuter.
3: Was das Bundesverteidigungsministerium plant, hat es schon gegeben. Allerdings zu Zeiten, als die Wehrpflicht noch nicht ausgesetzt war. Reservisten, so die Grundidee, sollen wieder zu Reserveübungen verpflichtet werden können. Solche Übungen gibt es auch seit 2011. Bisher allerdings gilt dafür, zumindest in der Praxis, das Prinzip der doppelten Freiwilligkeit. Der Reservist muss wollen und der Arbeitgeber auch. Nach den Plänen, die schon Eingang in den Gesetzentwurf gefunden haben, soll diese Freiwilligkeit wieder deutlich eingeschränkt werden. Für die Reservisten in bestimmten Härte- oder Sonderfällen oder mit begründeten Zurückstellungen. Arbeitgeber sollen lediglich angehört werden, auch hier mit der Möglichkeit der Rückstellung. Vom Arbeitgeberverband BDA kommt Kritik. Die doppelte Freiwilligkeit habe sich bewährt, an ihr solle festgehalten werden, so BDA-Präsident Rainer Dulger gegenüber der FAZ. Er dringt auf einen Ausgleich zwischen den personellen Bedarfen der Bundeswehr und den betrieblichen Erfordernissen der Unternehmen. Insbesondere benötigten die Unternehmen Planbarkeit und rechtssichere Transparenz. Für das Verteidigungsministerium betonte dessen Sprecherin Nathalie Jenning,
5: dass wir uns ja noch in einer ganz frühen Phase dieses Gesetzgebungsverfahrens befinden. Und natürlich ist es jetzt Teil des Prozesses und auch des Prozesses, den wir ausdrücklich wünschen, dass wir eben jetzt in den Austausch gehen.
3: In der Regel soll die Pflicht für alle gelten, die nicht nur ganz kurz bei der Truppe waren. Wer ein Jahr oder länger Berufs- oder Zeitsoldat war, für den soll die Pflicht sogar bis zum 65. Lebensjahr gelten, je nach Dauer des vorherigen Wehrdienstes zwischen 6 und 12 Wochen im Jahr. Bis 68 soll, anders als bisher, mehr möglich sein, dann aber freiwillig. Auch so liegt darin eine Anhebung der Altersgrenze. Und wenn Reservisten herangezogen werden, dann vor allem im Heimatschutzbereich und nicht unbedingt nur zu Übungen. Wörtlich spricht der Gesetzentwurf von Verwendungen von Reservistinnen und Reservisten im Geschäftsbereich des Bundesministeriums der Verteidigung, die der Erfüllung des Verfassungsauftrages der Streitkräfte dienen. Hintergrund all dieser Planungen sind die neuen Personalziele der Bundeswehr. Den geplanten 260.000 Männern und Frauen in der aktiven Truppe sollen 200.000 Reservisten zur Seite stehen. Mit besonderer Rolle, das hat Verteidigungsminister Boris Pistorius letzthin immer wieder betont, so auch vor etwa einem Monat.
24: Um es klar zu sagen, wir denken die Reserve neu. Künftig wird die Reserve eben nicht ausschließlich und temporär die aktive Truppe unterstützen, wenn es nötig ist. Nein, wir sehen die neue Reserve ausdrücklich auf Augenhöhe mit der aktiven Truppe.
3: Auf seiner Kanada-Reise ergänzte er vor wenigen Tagen, freiwillig sei der Wehrdienst. Wer den antrete, wisse, dass daraus eine Verpflichtung zu Reserveübungen folge. Genau deshalb kritisiert die Verteidigungspolitikerin der Grünen, Sarah Nanni, die Pläne. Sie habe Zweifel, dass die der Motivation dienten, sagte sie am Wochenende der Rheinischen Post und warnte, wir brauchen den Aufwuchs der aktiven Truppe. Der Gesetzentwurf setze auf kurzfristige Erfolge statt langfristiger Akzeptanz. Auch ihr Kollege Ulrich Toden von der Linkspartei erwartet einen eher abschreckenden Effekt und spricht von unverhältnismäßiger Beschneidung von Freiheitsrechten. Die Ministeriumssprecherin unterstrich.
5: Es gibt natürlich auch ganz viele positive Aspekte, weil natürlich nicht nur der Fall ist, dass wir sozusagen dafür sorgen, dass die Qualifikationen, die man bei uns aus der Truppe bekommt, weiter ausgeprägt werden, sondern natürlich sind sie ein wichtiger Teil für uns, das heißt auf Augenhöhe Teil der Truppe.
3: Positiv reagierte der Reservistenverband, dessen Präsident Bastian Ernst sagte dem Redaktionsnetzwerk Deutschland, die weitergehende Verpflichtung sei dringend notwendig, um eine verlässliche Einsatzbereitschaft der Reserve sicherzustellen. Die Anhebung der Altersgrenze auf freiwilliger Basis bezeichnete er als guten Kompromiss.
2: Für den Deutschlandfunk Gudler Geuter. Lebenslange Haft mit anschließender Sicherheitsverwahrung. Es ist die nach deutschem Recht höchstmögliche Strafe. Rund ein Jahr nach einer Messerattacke vor einer Bar in Bielefeld hat das Oberlandesgericht Düsseldorf einen 36-jährigen Syrer wegen vierfachen versuchten Mordes sowie der Mitgliedschaft in einer ausländischen terroristischen Vereinigung verurteilt. Jonas Panning mit den Einzelheiten.
4: Chris S. ist glühender Fan von Arminia Bielefeld. Sein Fußballverein war gerade aufgestiegen. Die Fans feierten im Bielefelder Club Cutie, als am frühen Morgen ein Mann in der Menge vor dem Club Aloha Akbar rief. Der Moment, als sich das Leben von Chris S. veränderte.
6: Körperlich mit dem Bein. Das Bein war ja sehr schlimm verletzt. Manchmal ein bisschen Probleme, einfache Dinge wie Schuhe zu binden oder so richtig zu rennen oder so ist noch schwierig.
4: Sagt der 27-Jährige heute, etwas mehr als ein Jahr danach. Chris S. gilt in Bielefeld als Held. Er überwältigte den Angreifer, schmiss ihn zu Boden und wurde dabei selbst schwerst verletzt. Überlebt hat er nur, weil Sanitäter und Ärzte schnell zur Stelle waren. Geblieben sind auch seelische Wunden.
6: Noch Angst vor Menschenmassen, Dunkelheit, vor fremden Menschen, bin sehr aufmerksam, ich gucke viel um mich rum und das ist vielleicht auch anstrengend den ganzen Tag.
4: Vor dem Anschlag stand der Bielefelder gerne mit seinen Freunden in der Kurve, unterstützte seine Arminia. Das kann er seitdem nicht mehr. Der Verein hat ihm einen Platz in einer Loge organisiert. Der Mann, der für den Zustand von Chris S. verantwortlich ist, sitzt hinter einer hohen Glasscheibe. Mahmoud M., sein Haaransatz ist hoch. Die Untersuchungshaft scheint ihn mitgenommen zu haben. Er sieht ungepflegt aus. In Freiheit wird der 36-jährige Syrer erstmal nicht kommen, Gerichtssprecherin Christina Klein-Resing.
8: Der 5. Strafsenat des Oberlandesgerichts Düsseldorf hat den Angeklagten heute wegen vierfachen versuchten Mordes, gefährlicher Körperverletzung, versuchter Beteiligung an einer ausländischen terroristischen Vereinigung sowie wegen Beteiligung an einer ausländischen terroristischen Vereinigung zu einer lebenslangen Freiheitsstrafe als Gesamtstrafe verurteilt.
4: Da auch die besondere Schwere der Schuld festgestellt wurde, wird Mahmoud M. länger als 15 Jahre im Gefängnis bleiben müssen. Er hasse den Westen, die Tötung von Ungläubigen sei ein legitimes Mittel des Kampfes, so der Vorsitzende Richter Winfried van Grinden. Über die islamistische Gesinnung des Angeklagten gab es im Gericht keine Zweifel. Schon 2015 war der 36-Jährige von der Terrororganisation Islamischer Staat ausgebildet worden. Im November 2016 kehrte er ihr aber den Rücken, floh in die Türkei und 2023 nach Deutschland. Den Anschlag in Bielefeld habe er nicht im Auftrag des IS begangen, so das Gericht heute.
8: Der Senat kann nicht feststellen, dass der Angeklagte ab dieser Zeit weiterhin sich mitgliedschaftlich für den Islamischen Staat beteiligte. Fest steht, dass der Angeklagte nach seiner Einreise in die Bundesrepublik Deutschland weiterhin seine dschihadistische Einstellung weiterlebte.
4: Lebenslänglich, Feststellung der besonderen Schwere der Schuld, Sicherungsverwahrung, eine höhere Strafe ist in Deutschland nicht nicht möglich. Für Chris S., den Fußballfan und Lebensretter, spielt keine Rolle, aus welcher Motivation der Attentäter ihn und die drei anderen Opfer im Mai letzten Jahres attackierte. Er lebt bis heute mit den Folgen. Das Urteil sei für ihn ein wichtiger Schritt für die Verarbeitung der Tat, sagt er.
6: Auch jetzt ein bisschen die Anspannung abgefallen, natürlich nochmal viel die letzten Tage. Mit dem Prozessende, das ist auch für mich eine Hoffnung, dass es jetzt auch alles besser wird, weil alles Gute ist noch lange nicht, auch ein Jahr nach der Tat noch nicht.
7: Ein Bericht von Jonas Panning. Und zum Schluss dieser Sendung gehen wir noch einmal nach New York. Dort wird Mitte der Woche bei der UN-Generalversammlung über die künftige Zusammensetzung des einflussreichen Sicherheitsrates abgestimmt. Noch immer sind dort die fünf Siegermächte des Zweiten Weltkrieges die einzigen ständigen Mitglieder. Deutschland bewirbt sich erneut um einen zweijährigen nicht ständigen Sitz in der diplomatischen Beletage. Doch die Abstimmung könnte zur Zitterpartie werden, Steffen Wurzel berichtet.
9: Es wird eine enge Kiste. Diesen Hinweis hört man dieser Tage häufig, wenn man mit deutschen Diplomatinnen und Diplomaten spricht über die Abstimmung am Mittwoch. Dann wählt die Generalversammlung der Vereinten Nationen turnusgemäß neue Mitglieder in den UN-Sicherheitsrat. Auch Deutschland bewirbt sich erneut um einen der nichtständigen Sitze im mächtigsten Gremium der Vereinten Nationen, in dem es, zugespitzt gesagt, um Krieg und Frieden auf der Welt geht.
10: Wir biegen jetzt im Wahlkampf auf die Zielgerade ein. Deswegen werden wir noch mal alle Kräfte mobilisieren. Und ich werde um Unterstützung jeden weiteren Tag bis Mittwoch werben.
9: Außenminister Johann Wadephul, er ist seit Ende vergangener Woche in New York. Mit dem Begriff Wahlkampf übertreibt der CDU-Politiker nicht. Denn dass es Deutschland erneut schafft, für zwei Jahre in den UN-Sicherheitsrat gewählt zu werden, ist alles andere als sicher. Um die zwei Sitze in der Staatengruppe Westeuropa und sonstige bemühen sich nämlich drei Länder. Neben Deutschland auch Österreich und Portugal. Wobei diese beiden Länder deutlich früher ihre Kandidaturen bekannt gegeben haben als Deutschland.
11: Ich bin leider nicht so sicher, dass wir das gewinnen werden.
9: Die Co-Parteichefin der Bündnisgrünen Franziska Brandner. Auch sie spiele natürlich im Team Deutschland, betont sie im Gespräch mit dem Deutschlandfunk. Dennoch sei sie skeptisch, was die Wahl am Mittwoch angehe. Die Bundesregierung gehe mit zwei Schwächen in die wichtige UN-Abstimmung.
11: Das eine ist, dass man eben auch Völkerrecht dann verteidigt, wenn es unangenehm ist. Und zweitens, dass man nicht bei der humanitären Hilfe kürzt. Und beides hat die Bundesregierung nicht entsprechend getan. Wer die humanitäre Hilfe so radikal kürzt wie diese Bundesregierung und wer nicht immer klar auch zum Völkerrecht steht, auch wenn es vielleicht mal unbequem ist, das wird schon sehr genau beobachtet in den Vereinten Nationen.
9: Tatsächlich haben sich in den vergangenen Monaten zum Beispiel Staaten in der Karibik und in Südamerika daran gestört, dass Deutschland die Entführung von Venezuelas Staatschef Nicolas Maduro durch die US-Regierung nicht verurteilt hat. Die fehlende Distanz der Bundesregierung zur in Teilen rechtsradikalen israelischen Regierung wird von vielen anderen Staaten kritisiert. Außenminister Johann Wadephul sagte zu Beginn seines UN-Wahlkampfabschlusses in New York, dass er dennoch von vielen Staaten Unterstützung bekomme.
10: Dafür, dass Deutschland eine starke und hörbare Stimme für Frieden und Sicherheit ist, ich bin zuversichtlich mit Blick auf das Ziel, das jetzt vor uns liegt.
9: Und das ist die Abstimmung in der UN-Generalversammlung übermorgen in New York, wo Deutschland zwei Drittel der Stimmen braucht. Scheitert Deutschland, wäre es eine herbe Niederlage für den Außenminister. Und erst recht für seinen Chef, den Außenkanzler Friedrich Merz.
7: Steffen Wurzel und jetzt unsere Presseschau, zusammengestellt von Khaled Nahar aus unserer Nachrichtenredaktion, Sprecher Richard Hucke.
12: Ein großes Thema in den Zeitungen ist die Debatte über eine mögliche Reform für das Bundesausbildungsförderungsgesetz BAföG. Viele junge Männer und Frauen in Deutschland müssen arbeiten gehen, um sich ihr Studium zu finanzieren, heißt es in der Frankfurter Allgemeinen Zeitung. Das ist keine Zumutung und es ist auch kein Anzeichen für den Niedergang des Bildungsstandorts Deutschland. Die neue Osnabrücker Zeitung vermerkt, mehr als zwei Drittel aller Studierenden arbeiten ohnehin schon. Und schlafen müssen sie ja auch noch. Vollkasko sieht wahrlich anders aus, selbst wenn das BAföG ein bisschen erhöht würde. Der Kölner Stadtanzeiger stellt heraus, zuletzt bezogen lediglich rund 610.000 Menschen BAföG, so wenige wie seit der Jahrtausendwende nicht mehr. Das ist eine dramatische Entwicklung, die dem Anspruch der Chancengerechtigkeit zuwiderläuft und Einkommen noch stärker mit akademischem Erfolg verknüpft. Der Tagesspiegel erklärt, Deutschland diskutiert seit Jahren über Fachkräftemangel, Wettbewerbsfähigkeit und Innovationskraft. Kaum eine Sonntagsrede kommt ohne diese Begriffe aus. Umso erstaunlicher ist die Bereitschaft, ausgerechnet dort zu sparen, wo die Grundlage für all das gelegt wird. Die Rechnung mag kurzfristig den Haushalt entlasten, langfristig wird sie teuer. Die Diskussion um Bundeskanzler Merz ist Thema in der Frankfurter Rundschau. Den seit Tagen diskutierten Kanzlertausch wird es nicht geben. Das war von Anfang an klar. Die Diskussion darüber, die er durch seine unbedachte Reaktion darauf auch noch anfachte, hat dem Regierungschef aber auch so schon genügend geschadet. Nach der vergangenen Woche ist endgültig klar, dass Merz in der eigenen Partei zunehmend isoliert ist. Solange Merz munter über jedes Stöckchen hüpft, schreibt die Leipziger Volkszeitung, können seine Widersacher mit Popcorn-Tüten in den Händen der Demontage zuschauen. Die Rheinische Post unterstreicht mit Blick auf einen gemeinsamen Termin von Wüst und Merz im nordrhein-westfälischen Meschede. Jetzt hat Wüst das Thema endgültig an der Backe. Daran ändert auch der Burgfriede von Meschede nichts, den er und Kanzler Friedrich Merz am Montag mit warmen Worten zelebriert haben. Die Büchse bleibt offen. Die Passauer Neue Presse analysiert, Merz als Kanzler abzuschießen und durch Wüst zu ersetzen, wäre der klassische Fall von Selbstmord aus Angst vor dem Tod. Mit einem anderen Kopf an der Spitze, egal welchen Namen er hat, könnte womöglich die Kommunikation geschmeidiger werden. Das fundamentale Problem bliebe dasselbe. Die Reformunfähigkeit dieser schwarz-roten Koalition, die inhaltlich noch viel weniger zusammenpasst, als es bei ihrem Amtsantritt vor gut einem Jahr zu befürchten war.
7: Soweit unsere Presseschau. Vielen Dank, Richard Hucke. Und damit sind wir auch am Ende dieser Sendung. Gleich nach den Nachrichten beginnt der neue Tag hier im Deutschlandfunk mit unserer Kultursendung Fazit. Das Team dieser Sendung wünscht Ihnen eine gute Nacht. Mein Name ist Stefan Heinlein.
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1: Null Uhr. Heute ist Dienstag, der 2. Juni. Die Nachrichten. Das EU-Parlament und die Mitgliedstaaten haben sich darauf geeinigt, Abschiebezentren in Drittstaaten einzurichten. Das teilte die zyprische EU-Ratspräsidentschaft mit. In den sogenannten Return Hubs außerhalb der Europäischen Union sollen abgelehnte Asylbewerber untergebracht werden, die nicht in ihre Herkunftsländer zurückgebracht werden können. Dies kann der Fall sein, wenn das Herkunftsland die Einreise verweigert oder zu dem Staat keine diplomatischen Beziehungen bestehen. Um die neuen Regelungen anzuwenden, suchen Deutschland und weitere EU-Staaten nach Ländern außerhalb der Europäischen Union, die solche Abschiebezentren betreiben wollen. Die Einigung der EU-Länder mit dem Parlament umfasst auch neue Regeln, wie abgelehnte Asylbewerber bei ihrer eigenen Abschiebung mitwirken müssen, wenn sie nicht verhaftet werden wollen. Zudem kann ihnen künftig EU-weit Unterhalt gekürzt werden. Auch die Beschlagnahme von Reisedokumenten wird möglich. Das EU-Parlament und die EU-Staaten müssen über die Neuregelungen noch

0: werde die libanesische Hauptstadt Beirut bombardieren, sollte die Hisbollah weiterhin Israel angreifen. In Dänemark ist gut zwei Monate nach der Parlamentswahl der Weg für eine neue Regierung frei. Die amtierende Ministerpräsidentin Frederiksen erklärte, sie habe eine Koalition aus Mitte-Links-Parteien gebildet. Teil der Minderheitsregierung sollen neben den Sozialdemokraten von Frederiksen die Sozialistische Volkspartei, die linksliberalen Radikale Venstre und die Moderate Partei sein. Insgesamt waren bei der Wahl im März 12 Parteien ins Parlament eingezogen. Der erste Versuch zur Regierungsbildung misslang, weil sich die Moderate Partei zurückgezogen hatte. Auch ein Versuch des Verteidigungsministers Poulsen von der Liberalen Partei scheiterte. Frederiksen erklärte, sie habe König Frederik bereits über die Regierungsbildung informiert. Die Sozialdemokratin würde damit in ihre dritte Amtszeit als Regierungschefin gehen. Bundeskanzler Merz wird heute in Bad Saarow auf dem Ostdeutschen Wirtschaftsforum erwartet. Er will dort zunächst eine Rede halten und anschließend mit Managern ins Gespräch kommen. Zu ihnen zählen unter anderem Vertreterinnen und Vertreter des Halbleiterherstellers Infineon aus Dresden und des Höchstspannungsnetzbetreibers 50 Hertz. Merz wird begleitet von Bundesdigitalminister Wildberger. Gestern hatte Sachsen-Anhalts-Ministerpräsident Schulze auf der Veranstaltung vor einer negativen Entwicklung der Wirtschaft in Ostdeutschland gewarnt. Der CDU-Politiker sagte, man müsse sich zwar um neue Zukunftsbranchen kümmern, zugleich müsse man jedoch aufpassen, dass bestehende Strukturen, etwa in der Chemie- oder Automobilindustrie, erhalten blieben. In Deutschland ist die Zahl der Asylanträge im Mai erneut gesunken. Wie das Bundesinnenministerium mitteilte, wurden beim Bundesamt für Migration und Flüchtlinge im vergangenen Monat knapp 5.600 Erstanträge gestellt, rund 30% weniger als im Vorjahresmonat. Niedriger war die Zahl zuletzt 2020, als während der Corona-Pandemie strenge Einreisebestimmungen galten. Bundesinnenminister Dobrindt sieht in den Zahlen einen Erfolg der aktuellen Flüchtlingspolitik. Migrationsforscher erklären den Rückgang vor allem mit der veränderten Situation in Herkunftsländern wie Syrien und Transitstaaten wie der Türkei. Das Wetter. Nachts unterschiedlich bewölkt, im äußersten Nordwesten und Westen örtlich Regen, Tiefstwerte 16 bis 8 Grad. Am Tag im Nordwesten und Westen Schauer, später auch in der Mitte und im Südwesten. Kräftige Gewitter mit Unwetterpotenzial möglich. Sonst wolkig mit heiteren Abschnitten. Temperaturen 19 bis 27 Grad. Das waren die Nachrichten.
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2: Herzlich willkommen. Die Debatten um den Umgang mit Macht und Machtmissbrauch reißen nicht ab. Wir nehmen heute noch mal zwei Fäden auf. Der eine führt zum Liedermacher Konstantin Wecker, der andere zum Filmemacher Wim Wenders. Bei den Wiener Festwochen sorgt das ukrainische Kollektiv Opera Aperta für Gesprächsstoff. Beim Theatertreffen der Jugend in Berlin ist zu erleben, welche Kraft junge Menschen auf der Bühne entwickeln. Und energiegeladen ist der Kunsttheoretiker Bazon Brock bis heute. Er wird 90. Musikalisch starten wir mit Ida May, Learn to Love You Better.

79 Jahre alt ist er heute geworden, der Liedermacher Konstantin Wecker. Gerade öffentlich konfrontiert mit Berichten mehrerer Frauen, die darlegen, dass sie als jeweils 17-Jährige intime Begegnungen

0: Begegnungen mit ihrem damaligen Idol hatten. Wecker war mal Anfang 40, dann Ende 50 und Ende 60. In einer großen Recherche hat die Süddeutsche Zeitung im November letzten Jahres einen ersten Fall recherchiert. Jetzt hat das AutorInnen-Team drei weitere Fälle beschrieben, die alle einem ähnlichen Muster folgen. Lena Kampf ist eine der Autorinnen der Artikel. Sie hat auch zum Fall Till Lindemann von Rammstein recherchiert und ein Buch geschrieben, das sich mit Gewalt und Machtmissbrauch in der Musikindustrie befasst. Hallo, guten Abend, Frau Kampf.
1: Ja, schönen guten Abend.
0: Anscheinend hat Ihre Recherche vom November letzten Jahres ja einiges ins Rollen gebracht. Mit was für Reaktionen waren Sie konfrontiert? Wie zeichnete sich ab, dass dieses Thema immer größer wurde?
1: Es haben sich einfach weitere Frauen bei uns gemeldet, aufgrund des Artikels, den meine Kollegen im November dann veröffentlicht hatten. Und da haben wir natürlich erstmal eine Zeit gebraucht, das auch zu prüfen, mit den Frauen, die sich da gemeldet haben, in Kontakt zu kommen, intensiv zu sprechen und haben dann eben festgestellt, dass es doch auch wichtig ist, diesen Stimmen auch nochmal Raum zu geben.
0: Was haben die Frauen loswerden wollen?
1: Also die fühlten sich durch diese Geschichte im November über die Frau, die wir Johanna genannt haben, erinnert an ihre eigenen mutmaßlichen Erlebnisse mit Konstantin Wecker. Und tatsächlich ist es so, dass die Frauen ja sehr ähnliche Begebenheiten schildern. Demnach waren sie alle 17, als sie Konstantin Wecker kennengelernt haben, zu unterschiedlichen Zeiten, also über die letzten drei Jahrzehnte. Und die wurden dort eben angesprochen bei Konzerten oder haben Konstantin Wecker selbst angesprochen, zum Beispiel bei Autogrammstunden sozusagen im Nachgang der Konzerte und sind dann mit ihm in Kontakt gekommen und am Ende eben auch intim in Kontakt gekommen. Er hat sie eingeladen, zum Beispiel aufs Hotel oder hat sie zu weiteren Konzerten eingeladen. Daraus hat sich dann eben ein mehr oder weniger intensiver Kontakt mit Herrn Wecker entwickelt, eine Art Verhältnis.
0: Wie haben Sie denn die Berichte der Frauen, die sich gemeldet haben, geprüft und wie haben Sie sich auch juristisch abgesichert? Für Konstantin Wecker gilt ja die Unschuldsvermutung.
1: Also zunächst kann man einmal sagen, das, was da im Raum steht, sind keine strafrechtlichen Vorwürfe, sondern tatsächlich einfach Schilderungen intimer Verhältnisse, die aber natürlich in einem gewissen Machtverhältnis stehen. Also eben sehr junge Frauen, ein immer älterer werdender Konstantin Wecker, ein berühmter Sänger. Und trotzdem war es den Frauen wichtig, eben zu berichten, was das mit ihnen gemacht hat, in jungen Jahren diese Begegnung zu haben und auch diesen intimen Kontakt, der sie, so sagen sie, eben fürs Leben geprägt hat. Und wir gehen in solchen Fällen dann vor, wie wir immer vorgehen. Wir stehen im engen Austausch mit diesen Personen. Wir müssen natürlich erstmal plausibilisieren, ob das überhaupt möglich ist, dass sie diesen Mann kennengelernt haben. Wir lassen uns Tagebucheinträge zeigen, wenn es sie gibt, E-Mails, Nachrichten, Briefe. Wir sprechen dann auch mit Menschen, mit denen die Frauen, in der Regel haben sie das nämlich getan, zeitnah über ihre Erlebnisse oder mutmaßlichen Erlebnisse gesprochen haben. Und wenn sich dann so ein bisschen so ein Bild zusammensetzt, dann bitten wir die Frauen auch eine eidesstattliche Versicherung über ihre Erinnerungen abzugeben, was uns dann wieder als Beleg gilt, sollte der Text angegriffen werden, also vor Gericht.
0: Es gibt eine große Dunkelzone, wenn es um solche sexuellen Kontakte geht. Waren die einvernehmlich oder nicht? Wurden Frauen überredet oder überrumpelt? Wie viel Alkohol war im Spiel? Waren das Beziehungen? Hat der deutlich ältere Mann, der Star, seine Macht gegenüber minderjährigen Jugendlichen missbraucht? Folgen die Berichte der drei, inzwischen nun also mit der vom November vier Frauen, die Sie in der Süddeutschen Zeitung nachzeichnen, folgen die einem Muster?
1: Das liegt nahe auf jeden Fall, dass es eine Art Muster gibt. Weil gerade wenn wir auf die Musikbranche schauen, dann ist das ja ein relativ weit verbreitetes Phänomen, dass natürlich ja, bekannte Musiker, bekannte Künstler sexuelle Kontakte zu Fans haben. Und ganz oft sind die auch einvernehmlich. In diesem Fall ist es einfach so, dass der große Altersunterschied natürlich sehr bezeichnend ist.
0: Aber damit einher geht eben dieses Machtgefälle, ne, von Star und Fan. Also hier die Idolisierung, vielleicht auch die empfundene Aufwertung der eigenen Person. Die jungen Frauen fühlten sich als Frau gesehen, auf Augenhöhe gehoben, die es wahrscheinlich nicht gegeben haben kann bei solchen Altersunterschieden. Was haben Sie bei der Recherche zu Ihrem Buch Row Zero herausgefunden über den Machtmissbrauch von Musikstars? Also Row Zero, das meint ja diese Zone ganz vorne vor der Bühne, wo sich Stars und Fans direkt gegenüberstehen.
1: Das Bezeichnendste bei der Recherche, und wir haben ja mit sehr, sehr vielen Menschen aus der Musikbranche gesprochen, ist für uns gewesen, dass es eine große Diskussion tatsächlich auch schon darüber gibt, ob solche Kontakte tatsächlich so unproblematisch sind, wie sie ja lange Zeit auch dargestellt wurden. Es gibt mittlerweile Künstlerinnen und Künstler, die sagen, man sollte eigentlich als berühmte Person, als Künstlerin, als Künstler gar keinen Sex mit Fans haben, weil da immer dieses Machtgefälle ist, das sie ja auch benennen. Auf der einen Seite ist da eben einer, der auf der Bühne steht. Ja, der angehimmelt wird und auf der anderen Seite eben dieser Fan, und das beschreiben ja auch die Frauen jetzt wieder aus der Wecker-Recherche, die sich dann, sobald es eben zu dem Kontakt kommt, sehr auserwählt fühlen und auch eigentlich bereit sind, alles für diese Person zu machen, also auch über eigene Grenzen vielleicht zu gehen. Eine Frau aus der Wecker-Recherche hat gesagt, er war Gott für mich. Und das kann man natürlich also nicht von einem Verhältnis auf Augenhöhe sprechen.
0: Ja, aber wie ist das, wenn Fans ihre Stars so idealisieren, vergöttern, verklären, sind die dann kaum mehr in der Lage, Grenzen zu setzen, Übergriffe als solche wahrzunehmen? Kommt diese Einschätzung erst mit der Enttäuschung?
1: Bei in vielen Fällen, also wir haben ja auch gerade im Fall Lindemann, der ja ein sehr viel organisierteres System der Rekrutierung von jungen Fans betrieben hat. Ich glaube, dass die Fans in der Situation, und das nehme ich aus vielen Gesprächen mit, die wir auch zum Beispiel im Fall Lindemann geführt haben, mit vielen, vielen Fans, die in dieser Row Zero waren und dann für Aftershow-Partys und Sex rekrutiert wurden, dass diese Fans tatsächlich von dieser Begegnung mit ihrem Star, mit dieser Möglichkeit, so nah mit dem Star in Kontakt zu kommen, auf eine Art überwältigt sind, dass sie in dieser Situation nicht mehr in der Lage sind, wirklich Grenzen zu ziehen. Sie sind im wahrsten Sinne starstruck, sagt man ja auf Englisch, dass die
0: Star, was? Was
1: Reflexion
0: für ein Begriff?
1: starstruck, also wie angewurzelt, also einfach komplett überwältigt zu sein, weil sie ihrem Idol plötzlich so nah sein können. Und dass das vielleicht auch ihre einzige Chance ist, ihrem Idol jemals wieder so nah zu sein. Und dass sie dadurch eben bereit sind, auch Dinge zu machen, die sie vielleicht sonst nicht machen würden in normaleren Umständen. Und in der Regel sind es eben auch sehr, also gerade im Fall Lindemann, aber jetzt auch im Fall Wecker, sind es sehr, sehr junge Frauen, die da ausgewählt wurden. Einmal für die Row Zero, für die Afterpartys, aber eben auch für diese im Fall Wecker eher längerfristigen Begegnungen, die vielleicht auch noch gar nicht so in der Lage sind, tatsächlich ihr Handeln in dem Sinne zu reflektieren oder zu reflektieren, wo ist jetzt eigentlich genau meine Grenze? Die haben das vielleicht noch gar nicht gelernt. Im Fall Wecker waren es teilweise die allerersten intimen Kontakte. Und da ist dann eben einer, der sehr viel älter ist, sehr viel prominenter, der sehr wichtig ist im Leben dieser Fans. Die Fans beschreiben auch immer wieder, dass sie einfach das Gefühl haben, diese Person zu kennen. Sie kennen vielleicht die Musik, aber sie wissen zu diesem Zeitpunkt ja noch nicht, dass sie den Menschen eigentlich gar nicht kennen. Sie machen diesen Unterschied nicht. Und sie vertrauen der Person. Und diese Reflexion darüber, die kommt tatsächlich erst später.
0: Es sollte jeweils ein Geheimnis bleiben. Was macht das mit den Frauen?
1: Also im Fall Wecker ist es tatsächlich so, dass er eben ganz explizit gesagt haben soll, dass das geheim bleiben muss, dieser intime Kontakt. Und das ist natürlich etwas, was, gerade wenn das der Star sagt, woran sich diese jungen Frauen dann auch meistens gehalten haben, weil sie das ja bewahren wollten, dass dieses Besondere, was sie da auch erlebt haben in dem Moment, das wollten sie schützen und haben sich teilweise dann auch erst sehr, sehr viel später ihren Eltern oder Freundinnen gegenüber offenbart. Und das beschreiben mehrere dieser Frauen, dass da ein irrer Druck auf sie war. Dieses intensive Erleben, diese Abhängigkeit auch, in die sie dann gerutscht sind, dieses Warten darauf, dass er sich meldet, das ist also eine große, große Abhängigkeit, die da entstanden ist, und das gleichzeitig auch für sich zu behalten. Das hat die doch sehr geprägt.
0: Im November, als die Süddeutsche Zeitung den ersten Fall öffentlich gemacht hat, da hat Konstantin Wecker versucht, das mit seinem damaligen schweren Alkoholkonsum zu entschuldigen. Wie hat er diesmal reagiert? Sie haben ihn konfrontiert.
1: Selbstverständlich, ja. Wir haben sehr intensiv das Gespräch gesucht, auch sehr frühzeitig. In diesem Fall haben wir keine Antworten erhalten auf unseren Fragenkatalog und begründet wurde das mit gesundheitlichen Gründen seitens seines Anwalts.
0: Wie werden Sie weiter vorgehen?
1: Ganz aktuell sind keine weiteren Recherchen geplant, aber wir sehen eben, dass sich der Fall Wecker natürlich einfügt in so ein Muster insgesamt in der Musikbranche. Also, dass es immer wieder sich auch Frauen nach langer Zeit zu Wort melden und sagen, mir ist das und das passiert, mir ist das auch passiert, auch ich bin in so eine Abhängigkeit geraten. Also ich denke, dass wir gerade aus der Musikbranche, aber auch aus anderen Branchen, in denen es eben dieses immense Machtgefälle gibt, weitere Recherchen machen werden, dass sich da weitere Frauen melden, dass uns Dinge zugetragen werden.
0: Die Journalistin Lena Kampf über Macht und Machtmissbrauch in der Musikszene am Beispiel ihrer aktuellen Recherche zu Vorwürfen gegen den Liedermacher Konstantin Wecker. Ich danke fürs Gespräch, Frau Kampf.
1: Danke Ihnen.
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0: Sie wirken weiter, die Worte von Wim Wenders bei der Gala des Deutschen Filmpreises letzten Freitag. Wenders bekam dort den Ehrenpreis der Deutschen Filmakademie für sein Lebenswerk, wurde mit Standing Ovations gefeiert und kam in seiner Dankesrede von sich aus auf den Elefanten im Raum. Es geht um seinen Film »Falsche Bewegung« aus dem Jahr 1975. Die Schauspielerin Nastassja Kinski war damals 13 und wurde von Wenders nur mit einem Slip bekleidet gefilmt in einer Szene, in der sie auch geschlagen wird. Nastassja Kinski fordert seit Jahren, dass diese zweiminütige Szene entfernt wird, doch Wenders hat das bislang nicht getan. In seiner Dankesrede betonte er, dass er so eine Szene heute niemals drehen würde. Er war damals erst 29, verwies auf den Zeitgeist Mitte der 70er Jahre und die Schwierigkeiten des heutigen Umgangs mit dem Filmerbe. Die Filmwissenschaftlerin Annette Brauerhoch hat das Problem filmhistorisch hier in Fazit so beschrieben.
3: Die Verantwortung, die eigentlich bei ihm liegt, hat er mit diesem Appell an das Publikum und an die Akademie auf Tausende verteilt. Er hat raffiniert ein Skript ablaufen lassen, in dem er erstmal die Geste an die Grande Dame des deutschen Films, Senta Berger, damit fing er ja an, dass er sagte, ich als junger Mann hatte kein Verhältnis zu den Frauen, ich habe sie nicht verstanden, ich wusste nicht, wie ich mit ihnen umgehen soll und so habe ich das mit dir auch in den Sand gesetzt.
0: Die Filmwissenschaftlerin Annette Brauerhoch. Wim Wenders hat in seiner Rede am Freitag versucht, die Verantwortung abzugeben, weiterzugeben. Er möchte mit dem Problem einer möglichen Nachbearbeitung seines Films nicht alleingelassen werden und bat die Kolleginnen der Deutschen Filmakademie um eine gemeinsame Diskussion. Im Nachgang sorgt das für heftige Debatten, die die Schauspielerin, Regisseurin und Produzentin Sarah-Lisa Volm seit Freitagabend verfolgt. Guten Abend, Frau Volm.
4: Guten Abend, hallo.
0: Ich fand es im ersten Moment eigentlich gut, dass Wenders das von sich aus selbst thematisiert hat und nicht unter den Teppich gekehrt hat. Wie ging es Ihnen an dem Abend mit der Rede und wie wurde darüber im Anschluss diskutiert?
4: Ja, ich teile dieses Gefühl erstmal, weil ich sehr stark davon ausgehe, dass er es unter den Teppich hätte kehren können und es überhaupt kein Problem gewesen wäre. Also als ich da saß, dachte ich auch erstmal, oh wie toll, dass er davon spricht, dass er sich dem ja annimmt. Und dann dachte ich, oh Gott, was sagt er denn da? Und das hatte zwei Gründe. Zum einen, dass ich den Eindruck hatte, er möchte sich von der Verantwortung für seine eigenen Entscheidungen und sein eigenes Handeln distanzieren und es ein bisschen auf uns abwälzen und hat das auch ein bisschen, würde ich fast sagen, in ein Angstszenario verpackt, dass wir alle ja dann fürchten müssen, dass wir zensiert werden würden. Und das Zweite ist, dass ich doch dachte, wenn man so sehr von der Bewunderung für eine Person spricht und davon, wie sehr man sie doch achtet, dann wäre es doch schön, vielleicht einmal zu sagen, dass es einem leid tut, wenn man doch sagt, man würde es heute nicht mehr wieder tun.
0: Ja, inzwischen steht Wenders selbst geradezu am Pranger. Die Süddeutsche Zeitung schreibt heute über die Infamie von Wim Wenders. Die Taz nennt seinen Umgang einen Trick. Es fallen scharfe Worte. Was könnte man denn jetzt tun?
4: Ich bin wirklich der Meinung, und das ist ja das Schöne, was wir hier haben in diesem Fall, es ist Wim Wenders selbst, der ja noch lebt, der ja da ist, der eine Entscheidung treffen kann und für diese Entscheidung auch Verantwortung übernehmen kann und sollte. Wir sind eben nicht in der Situation, dass wir sagen, da ist ein Film und der Filmemacher ist bereits verstorben und man muss sich überlegen, wie man mit dem Nachlass umgeht, sondern er selbst kann seinen Film editieren oder auch nicht editieren. Er könnte für eine kommentierte Fassung werben und eben selbst ganz klar betreuen und begleiten, wie dieser Film dann aussieht, wie er rezipiert werden kann. Und das tun wir alle permanent. Die Darstellung am Freitagabend war ein bisschen eine von, dann würde man ja das Filmerbe verfälschen. Wir kennen aber zig Fälle, tausende von Fällen, wo wir alle als KünstlerInnen immer wieder unsere Arbeiten editieren. Es gibt neue Auflagen von Büchern, wo wir uns korrigieren, ergänzen, neue Gedanken hinzufügen. Es gibt bei Christopher Nolan zum Beispiel 2 Fassungen von Oppenheimer, und zwar eine für den westlichen Markt und eine für den asiatischen Markt, wo die Brüste der Darstellerin nicht zu sehen sind. Da finde ich, kann man fast noch viel mehr von Zensur sprechen, denn da bittet nicht eine Darstellerin darum, sondern da geht es tatsächlich nur um Vermarktung. Mhm. Also diese Fälle haben wir permanent. Und solange der Künstler selbst da eine Entscheidung treffen kann, ist das eigentlich großartig. Und ich glaube, diese müsste er treffen, begründen und damit leben, was die anderen davon halten.
0: Was meinen Sie denn mit einer kommentierten Fassung?
4: Also es gibt natürlich immer auch die Möglichkeit zu sagen, man geht damit um, wir haben das in der Literatur auch öfter, ne? Es gibt ein Vorwort, man bettet das ein. Das sind Optionen, die es gibt, dass man das auch in einen zeitgeschichtlichen Kontext setzt. Auch Julia von Heinz hat das zum Beispiel vorgeschlagen in einem Posting zu dem Thema. Das ist eine Option, die man hat. Man kann sagen, dieser Film findet nur noch in einem bestimmten Rahmen statt. Also zum Beispiel in dieser Form nur noch bei Vorführungen, wo auch darüber gesprochen werden kann. Oder. Es gibt ganz viele Varianten. Es gibt natürlich auch die Variante, einfach das rauszuschneiden. Auch das ist eine Möglichkeit. Ja, alle Sachen sind da möglich. Und ich glaube, er muss gute Gründe dafür finden, das eine zu tun oder das andere zu tun. Aber sie liegen bei ihm, dem Schöpfer dieses Werkes. Und sie haben am Ende des Tages keinen Einfluss darauf, was in anderen Einzelfällen passiert. Wir haben es hier einfach mit einem Film zu tun, wo eine Darstellerin seit sehr langer Zeit darum bittet, so nicht mehr gezeigt zu werden und vor allem auch darüber spricht, wie die Umstände damals waren. Und ich will gar nicht sagen, dass Wim Wenders damals falsch gehandelt hat. Er hat wahrscheinlich entsprechend des Zeitgeistes gar nicht sonderlich ungewöhnlich gehandelt.
0: Ja, so hat er es ja auch selbst dargestellt.
4: Und das kann passieren. Wir alle machen Fehler. Wir alle mit Sicherheit nutzen an gewissen Stellen unsere Macht, gehen falsch mit Personen um, üben Gewalt aus. Das passiert fast allen Leuten. Die Frage ist doch, wie gehe ich später damit um? Was mache ich damit? Tut es mir leid oder eben nicht?
0: Naja, dass es ihr wehtut und das etwas mit ihm macht, wurde schon deutlich in seinen Worten.
4: Entschuldigt hat er sich trotzdem nicht. Mhm. Und das hätte ich mir wahnsinnig gewünscht. Darauf habe ich eigentlich in diesem Moment gewartet und dachte, das ist wirklich schade. Denn es ist eine Sache, die wir wissen, gerade bei Opfern von Gewalt oder auch sexualisierter Gewalt und so weiter, dass diese Anerkennung des Schmerzes, den sie haben, diese Anerkennung dessen, dass da was schiefgelaufen ist, so wichtig ist für das eigene Seelenheil. Es ist so wichtig, dass mal jemand sagt, ich sehe, dass dir hier etwas wehtut und ich erkenne das an. Und ich sehe auch, dass ich das verursacht habe, selbst wenn es nicht absichtsvoll war. Und das ist das, was ich wahrscheinlich am meisten vermisst habe an diesem Abend.
0: Klar ist, heute ist man anders sensibilisiert. Niemand kommt unvorbereitet ans Set, wenn es um Nacktszenen geht. Es gibt Intimitätscoaches und so weiter. Sie betonen jetzt, dass die Verantwortung dennoch bei dem einzelnen Regisseur, der einzelnen Regisseurin liegt. Aber braucht die Branche insgesamt vielleicht doch auch noch mehr Regelwerk für solche Konflikte?
4: Also insgesamt liegt nicht die Verantwortung für das, was am Set passiert, bei der Regie. Gar nicht. Das liegt in der Tendenz eher bei der Produktion. Da sehe ich unsere Verantwortung als ProduzentInnen. Und selbstverständlich hat sich da zum Glück sehr viel getan. Es gibt immer weniger Produktionen, die ohne Intimitätskoordination vonstatten gehen. Wir haben eine bessere Kontrolle der Arbeitszeiten und so weiter, ne? Also auch insgesamt der Arbeitsschutz ist besser geworden und das ist ganz klar Produktionsaufgabe. Hier ging es jetzt wirklich um die künstlerische Entscheidung, was mache ich mit dem Film? Und klar brauchen wir auch bei vielen Dingen noch bessere Regeln, aber eigentlich haben wir genug Regeln. Wir brauchen viel öfter, wie auch in ganz vielen anderen zwischenmenschlichen Situationen, den Punkt, wo wir diese Regeln auch anwenden. Und das ist, glaube ich, viel häufiger das Problem. Wir haben eigentlich sehr gute Vorstellungen davon, wie Arbeitsschutz funktioniert, wie ein Miteinander aussehen sollte. Wir alle wollen nicht angebrüllt werden und so weiter und so fort. Und trotzdem gab es ja in den letzten Jahren auch viele Fälle, die öffentlich geworden sind, wo eben manche Leute sich anders benehmen dürfen. Hm. Ne, wo es zu gewalttätigen Übergriffen kommt und so weiter. Das hat aber nichts damit zu tun, dass wir keine Regeln haben oder dass die Leute in der Filmbranche nicht wüssten, dass man Mitarbeitende nicht schlägt oder wie auch immer. Das wissen wir sehr genau. Wir lassen es manchen Leuten trotzdem durchgehen. Und da geht es meistens um Geld, um Macht, um die Möglichkeit, bestimmte Dinge zu verwerten, mit Leuten Geld zu verdienen, weil sie einen bestimmten Zugriff auf Publikum haben und so weiter. Das heißt, wir lassen Sachen geschehen, obwohl wir eigentlich wissen, wie es geht. Und da müssen wir gemeinsam genauer hingucken, aufmerksamer werden und besser zuhören.
0: Die Schauspielerin, Regisseurin und Produzentin Sarah-Lisa Volm zur Debatte um Wim Wenders Umgang mit der Forderung von Nastassja Kinski, eine Szene aus seinem Film Falsche Bewegung zu entfernen. Frau Volm, ich danke Ihnen fürs Gespräch.
4: Ich danke Ihnen auch.
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0: Seit 2020 gibt es das ukrainische Opernkollektiv Opera Aperta, spezialisiert auf zeitgenössische Musiktheaterformate. Gern würden sie in Kiew ein modernes Opernhaus gründen, eine Plattform für zeitgenössische und barocke Oper, für Tanztheater, für experimentelle Bühnenformen. Doch solange der russische Angriffskrieg tobt, ist das utopisch. Wie macht man in Kriegszeiten Oper? Darum geht es in der Produktion Modranit, Songs of Winter War. Heute Abend wurde sie bei den Wiener Festwochen aufgeführt.

0: Ein Ausschnitt aus Modranit, Songs of Winter War vom ukrainischen Kollektiv Opera Aperta. Heute Abend aufgeführt bei den Wiener Festwochen. Für Fazit war der Musikkritiker Jörn-Florian Fuchs dabei. Guten Abend, Herr Fuchs.
1: Guten Abend.
0: Was hat es denn auf sich mit dieser Modranit, der Nacht der Mütter aus der nordischen Mythologie?
1: Die gibt es in verschiedenen Kulturen, die gibt es offenkundig, was ich nicht wusste, auch in der Ukraine. Das ist der 21. Dezember, das ist der spezielle Tag, wo gefeiert wird, wo auch so eine Art heidnischer Karneval stattfindet. Diese Tradition findet man aber auch in Spanien. Und das ist so einer der Aspekte, die in diesem Stück eine Rolle spielen. Es geht einmal ganz kitschig auch darum, da wird dann ein Schlager gesungen, der die Mütter einfach ehrt. Und zwar ist es tatsächlich der italienische Original. Titel Mama, den wir hier von Heinche kennen auf Deutsch. Der wird aber dann schnell unterbrochen und es geht wieder in eine andere Richtung. Es ist auf jeden Fall eine Hommage an das weibliche Prinzip, auch an das, könnte man dann schon sagen, eher friedliche, nicht kriegerische Prinzip, an Versöhnung und an die Frau natürlich auch als Gebärende. Das zieht sich eigentlich immer wieder durch diesen Abend durch.
0: Was haben Sie da konkret erlebt?
1: Ein ganz assoziatives Musiktheater, das allerdings beginnt, indem Ilya Razumeiko, der Dramaturgiebühne Konzept hier macht, eine kleine Lecture-Performance hält und sagt, die ist auch bei jeder Aufführung ein bisschen anders. Ich will mal hier an der Stelle erklären, was ist Oper und was ist Musiktheater. Und der sagt dann, also Oper ist eher das, was man hier so in Anführungszeichen im Westen hat, schön abfeiert. Da gehören auch so die russischen Opern von Tschaikowski zum Beispiel dazu. Und was wir machen, ist aber Musiktheater, das ist eine neue Form des Theaters, das ist eben ganz offen. Bisschen schwierig fand ich an der Stelle, dass er dann eingegangen ist, kurz auf Theodor Korenzis, Anna Netrebko, und hat die alle so ein bisschen in einen Topf geworfen und sprach dann auch davon, dass die in gewisser Weise im Westen von manchen als Übermenschen gesehen werden und die anderen dann eher als Untermenschen. Eine bisschen eigenartige Rhetorik. Das wirkte aber auch so halb improvisiert und das ist, wie gesagt, jeden Abend anders, also das lasse ich mal beiseite. Das ist der einzige Einwand, denn was danach beginnt, ist zunächst ein Film, da wird im Orchester gespielt. Einerseits diese Musik, die wir gerade gehört haben, was so ein bisschen an volkstümliche Musik fast schon erinnert, dann immer wieder gebrochen durch Klangflächen, durch aggressive Geschichten. Und wir sehen das erste Drittel des Abends eigentlich nur einen Film. Wir sehen die Musikerinnen und Musiker, wie sie spielen. Und man sieht sie unscharf und die Musik ist in dem Moment eher lieblich und je schärfer die Kameraeinstellung ist, umso krasser wird die Musik. Da dachte ich mir, das ist so wirklich vom Musiktheatralen her nicht ganz so viel. Hm. Und dann gibt es eine Unterbrechung, es gibt eine Interaktion mit dem Publikum, es gibt ein Q&A. Also sprich, normalerweise gibt es ja dann die Möglichkeit, stellen Sie uns Fragen. Hier ist es genau umgedreht. Die Darstellerinnen und Darsteller haben Fragen an uns. Und das sind Fragen, was wir von dem bisher halten, was wir unter Oper verstehen, was unsere Lieblingskomponisten sind, also nicht triviale und triviale Fragen. Die sind teilweise ganz charmant auch beantwortet worden. Und dann kommt der zweite Teil, der einen totalen Bruch darstellt tatsächlich und auch ein paar Leute, glaube ich, nachhaltig verstört hat.
0: Warum?
1: Weil die Darstellerinnen und Darsteller dann auf die Bühne gehen, aus dem Orchestergramm heraus und sich langsam, aber sicher ausziehen und den gesamten weiteren Abend komplett nackt performen. Die Körper werden zu Musikinstrumenten. Einerseits, indem man auf der Bühne Klaviere hat, alte Klaviere zum Beispiel, und da gehen jetzt die Darsteller mit ihren Körperteilen drauf und bespielen die. Also tatsächlich auch mit den Brüsten, mit dem Penis, mit dem Hintern. Das sieht man da, das sind sehr drastische Klänge natürlich. Dann gibt es plötzlich ganz poetische Szenen, wo sich also dieses Ensemble zusammenfügt zu einer ganz eigenen Form, zu einer sehr harmonischen, fast könnte man sagen, humanen Skulptur. Das wird wieder gebrochen durch kriegerische Geschichten, in denen große Kuhglocken man sich umhängt. Und am Ende sind es so viele Kuhglocken, die die Körper so wahnsinnig schwer machen und die so einen Krach machen, dass man sich die Ohren wirklich zuhalten muss. Da dachte ich an dem Punkt, das ist so zwischen das Umkippen, eine junge Frau zu sehen, nackt, die diese Kuhglocke hat. Und das ist erstmal einfach ein erotisches Bild. Würde man vielleicht so mal ein bisschen sagen, das ist schon Kitsch, wie kann man sowas machen?
0: Aber wir kennen das von Florentina Holzinger, das wollen wir jetzt nicht vertiefen, aber es sind jetzt keine unbekannten Bilder.
1: Es sind keine unbekannten Bilder, aber das kippt eben in diese Gewalt um. aber mit Sinn und Sinnlichkeit. Während es bei Florentina Holzinger, finde ich, eher diese Oberfläche ist und dann ist halt die fünfte Frau noch am Fleischerhaken. Und hier wird es wirklich szenisch eingesetzt. Und das hat durch diese assoziativen Bilder, Stimmung, unterschiedlichen Musikstile doch einen Bogen über diese knapp 2 Stunden, den ich sehr überzeugend fand mit einem ganz eigenwilligen Schlussmoment. Man singt übrigens zwischendrin auch nochmal die Ode an die Freude Beethoven, auf Latein übrigens, weil man sagt, wir müssen eine gemeinsame Sprache finden. Also ganz philosophisch auch ausgedacht. Und der Schluss ist ohne Applaus. Es verbeugt sich niemand, die Bühnenarbeiter kommen, bauen langsam ab. Und wir werden in die Nacht entlassen, sehen eine Frau nackt dort mit Blumen über Blumen eingedeckt auf der Bühne dort noch liegen, vielleicht ein Opfer, das dann doch sein musste. Manches bleibt offen, aber in dieser offenen Form ist es, finde ich, doch etwas eindringlich Geschlossenes für mich gewesen heute.
0: Jörn Florian Fuchs über das ukrainische Opernkollektiv Opera Aperta heute Abend bei den Wiener Festwochen. Schönen Restabend.
1: Danke.
2: 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Kaum ein Thema ist in der vergangenen Woche in der Kulturszene so diskutiert worden wie die Einladung des Tech-Milliardärs Peter Thiel zu den Wiener Festwochen. Mittlerweile wurde der geplante Auftritt wieder abgesagt, aber ganz beruhigt haben sich die Gemüter noch nicht. Der Feuilletonchef des österreichischen Nachrichtenmagazins Profil, Stefan Grissemann, kritisierte im Deutschlandfunk vor allem das Hin und Her von Festivalchef Milo Rau.
3: Ich glaube, dass Milo Rau sich und den Wiener Festwochen nichts Gutes getan hat mit seinem Schlingerkurs, was diese Einladung an Peter Thiel betrifft. Ja, er ist in dieser Causa, glaube ich, wirklich erstmals an die Grenzen seiner Konfrontationslust geraten. Ich glaube, am Ende konnte er aufgrund des massiven Gegendrucks nicht mehr anders, als die Einladung irgendwie zurückzuziehen. Er weiß, glaube ich, selbst, dass das alles andere als optimal ist.
2: Stefan Grissemann vom Nachrichtenmagazin Profil. Milo Rau selbst widersprach dieser Einschätzung in der Zeitung Der Standard. Er ist der Meinung, dass sich die Wahrnehmung und Relevanz der Wiener Festwochen durch die Debatte um den PayPal-Gründer Thiel exponentiell vergrößert haben. Papst Leo XIV. Hatte sich vor gut einer Woche zu den Gefahren und Chancen von künstlicher Intelligenz geäußert, und zwar in einer sogenannten Enzyklika, also einer Art Rundschreiben der katholischen Kirche. Diese Enzyklika wurde weltweit mit großem Interesse aufgenommen und liegt nun in einer amtlichen Übersetzung auf Deutsch vor. Die Verlage Patmos und Herder kündigten an, das päpstliche Lehrschreiben noch im Juni mit jeweils unterschiedlichen Einordnungen zu veröffentlichen. Radio Vatikan startete gestern gar eine eigene Radioakademie zu dem 120 Seiten langen Text. Von KI ist hier allerdings noch wenig zu spüren. Die Serie ist auf CD oder USB-Stick bestellbar. Beigelegt wird auf Wunsch ein gedrucktes Booklet mit der Enzyklika. Die vielleicht berühmteste Banane der Kunstwelt ist gestohlen worden. Sie war Teil des Werks Comedian des Italieners Maurizio Cattelan und mit einem Klebeband an der Wand festgemacht. Doch die Banane ist aus dem Centre Pompidou Metz im Nordosten Frankreichs verschwunden. Ein Sicherheitsmitarbeiter bemerkte das Verschwinden der Frucht bereits am Samstagnachmittag, wie das Fachblatt The Art Newspaper schreibt. Das Museum erstattete Anzeige gegen Unbekannt und ersetzte die Banane kurzerhand. Die Comedian-Banane wurde schon mehrmals ausgetauscht, etwa weil sie zu matschig oder zu braun wurde. Außerdem wurde sie schon mehrmals aufgegessen.
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0: Nur wo wir spielen, sind wir frei, schrieb Friedrich Schiller in seinen Briefen zur ästhetischen Erziehung des Menschen. Beim 47. Theatertreffen der Jugend in Berlin erlebt mein Kollege Gerd Brendel gerade, dass Schillers Satz noch immer stimmt. Nur wo wir spielen, sind wir frei. Eine 10-köpfige Jury hat aus über 100 Bewerbungen 7 Inszenierungen von Schultheatergruppen und Jugendclubs der Stadt- und Staatstheater eingeladen. Ein Festival voller Ermutigungen.
5: Beim Theatertreffen der Jugend in Berlin spielen junge Menschen zwischen 15 und 20 ihre eigenen Geschichten. Das, was sie erleben, real und virtuell im Internet. So wie Alice im Wunderland. In der sehr eigenwilligen Interpretation des Romans von Schülerinnen und Schülern der Georg-Christoph-Lichtenberg-Gesamtschule Göttingen. Das Stück beginnt mit Alice, die auf ihr Mobiltelefon starrt. Das, was sie sieht, sieht das Publikum als Projektion hinter ihr. Ein Social-Media-Filmchen nach dem anderen. Instagram- und TikTok-Posts in Endlosschleifen. Weiße Rosen werden als rote Rosen verkauft. Ein blonder Junge fordert ein neues autoritäres Deutschland. Ein Lifestyle-Guru bewusstes Atmen nach Methode XY. Die Alice aus dem Roman kriecht einem Kaninchen hinterher und fällt durch einen langen Tunnel. Die Alice auf der Bühne wird durch einen Stoffschlauch ins Kaninchenloch, ins Rabbit Hole gezogen.
6: Und das soll auch quasi dieses Rabbit Hole quasi auch darstellen, dass man halt so in diese Social Media Welt reingezogen wird. Jede jugendliche Person kennt das.
5: Ja. Auch Jette Laschke kennt das. Die Zehntklässlerin spielt eine von vier Alices in dieser Produktion. Ein halbes Jahr Probe liegt hinter ihr. Gemeinsam mit den anderen Darsteller, Darstellerinnen der Band, der Technik AG und den drei Lehrern für darstellendes Spiel, die sich die Göttinger Gesamtschule leistet. Sebastian Martini ist einer von ihnen.
7: Wo ganz viel über Ausprobieren entsteht. Und daraus entsteht dann nach und nach das Stück,
5: in dem Alice im Wunderland auf die Figuren aus dem Internet trifft. Der deutschtümelnde Schreihals entpuppt sich als die cholerische Herzkönigin, der Lifestyle-Guru als die besserwisserische Raupe.
7: Ein bisschen wie Magie auch.
5: Magie braucht Räume, um sich zu entfalten. Die bieten die Theater-AGs mit engagierten Lehrern wie Sebastian Martini in Göttingen oder die Jugendclubs der Theater wie Polylux vom Schauspiel Köln. In Trauer, Querstrich, Fall erzählen Jugendliche mit und ohne Fluchterfahrungen von eigenen Verlusten in der Familie, im Freundeskreis und fragen weiter, welche Toten beweint werden und welche nicht.
8: Sag mal, Deutschland, warum weinst du nicht? Deutschland, warum bleibst du stumm? Nach Hanau, dem NSU, den Toten im Mittelmeer, den 150 Faschisten im Bundestag. Warum bist du so leise? Warum bist du so kalt und herzlos? So fern und unberührt?
9: Also, mir ist auf jeden Fall aufgefallen,
5: sagt Jurymitglied Rahmatala Ramsi,
9: dass Jugendliche einen sehr großen Drang haben, etwas zu bewirken in dieser Welt und etwas zu verändern. Es ist mir auch aufgefallen, dass sie sich sehr mit der aktuellen politischen Lage beschäftigen.
5: Theater als Ort für die eigenen Geschichten, Zweifel und Fragen. Mein schönstes Erlebnis habe ich zwischen den Aufführungen im Garten hinter dem Festspielhaus, wo alle zusammen feiern, die behütet aufgewachsenen Gymnasiasten und die Großstadt-Teenager. Früher gehörte auch der Theaterpädagoge und Stand-up-Comedian Tahsin Mirza dazu. Als Jeside floh er vor 10 Jahren aus dem Irak nach Deutschland. Als schüchterner, kaum deutsch sprechender Jugendlicher erlebte er Schultheater als einen Ort,
10: wo ich selber sein kann, mit dem alles, was ich trage, mit dem alles, was ich mitbringe. Theater hat mich gerettet, in jeder Hinsicht. Einmal sprachlich, aber auch, dass ich nicht mehr so schüchtern bin, dass ich aus mir rauskomme, wo ich noch einen Raum zu meinen Gefühlen gefunden habe. Und wenn ich auf der Bühne bin, ich bin frei.
5: Ganz so wie die Raupe in Alice im Wunderland beim Jugendtheatertreffen. Die entpuppt sich zu einem Schmetterling, breitet die Flügel aus und greift sich das Mikro. Wir sind da, wir sind frei, wir sind laut. Lass uns fliegen, singt der Schmetterling. Und der Saal singt mit. Theatermagie, die das Herz öffnet und verwandelt.
0: Gerd Brendel über das Theatertreffen der Jugend noch bis Freitag im Haus der Berliner Festspiele.
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0: Viele Jahre hat der wortgewaltige Philosoph und Kunsttheoretiker Bazon Brock seine Vorträge im Kopfstand gehalten. Der Denker im Dienst und Künstler ohne Werk, wie er sich selbst beschreibt. Am morgigen 2. Juni feiert er im Berliner Renaissance-Theater seinen 90. Geburtstag. Als Professor für Ästhetik und Kulturvermittlung und Gründer verschiedenster Institute hat Bazon Brock konsequent eine Mission verfolgt. Jede Form von Fanatismus und Extremismus Rechtsextremismus mit dezidierten Argumenten zu entkräften. Getrieben von einer enormen Energie.
11: Ich habe mein ganzes Leben nie gefehlt, nicht ein einziges Mal, auch 68, niemals eine Vorlesung aus. Sogar als ich im Rücken operiert wurde, habe ich noch per Telefon vom OP-Tisch eine Vorlesung in der Hamburger Hochschule gehalten. Das war damals ziemlich aufwendig, sowas. Aber wer das Bewusstsein nicht hat, soll nicht an eine Hochschule gehen. Der kann sich ja irgendwo sonst in der Heide amüsieren.
0: Der selbstbewusste Bazon Brock. Wir wollen ihn zu seinem 90. Geburtstag würdigen im Gespräch mit dem Kulturwissenschaftler Wolfgang Ulrich. Guten Abend, Herr Ulrich.
12: Guten Abend, Frau Bürger.
0: Bazon Brock wurde 1936 in Pommern geboren. Inwiefern waren die Kriegs- und auch die Fluchterfahrungen prägend für sein Denken?
12: Das war natürlich sehr prägend in seinem Fall, glaube ich, ganz besonders. Mit traumatischen Erlebnissen in der Kriegszeit und einer schwierigen Zeit danach in Lagern und so weiter, sodass Bazon Brock aus meiner Sicht ein sehr typischer Repräsentant dessen ist, was dann später der Helmut Czelski, der Soziologe, als skeptische Generation bezeichnet hat. Also eine Generation, die eben in jungen Jahren desillusioniert wurde und vielleicht auch sehr immun wurde und sehr, ja, kritisch wurde gegenüber allen Formen von Ideologie, von Fanatismus, von Radikalität.
0: Welche Sprache, welchen Ton findet er denn dafür, ohne selbst zu radikal zu werden, zu sehr zu polarisieren?
12: Ja, das ist eigentlich sehr interessant bei ihm und da ist er, glaube ich, dann wiederum kein typischer Vertreter der skeptischen Generation, weil er eben nicht ein verhaltener, stiller Typ ist, sondern immer mit unglaublicher Energie, mit unglaublichem Einsatz auftritt und gerade seine so eine ideologiekritische Haltung mit größter Werf überall auch versucht anzubringen. Er ist auch jemand mit hohem Ethos, der vor 20 Leuten mit demselben Einsatz spricht wie vor 2000 Leuten und jeden Anlass gleichermaßen ernst nimmt, um auch seine, ich würde mal sagen, zivilisatorische Grundhaltung zu artikulieren.
0: Eigentlich hieß er mit Vornamen Jürgen Johannes Hermann, aber sein Lateinlehrer gab ihm den Spitznamen Bazon in Anlehnung an das griechische Wort für Schwätzer. Interessant eigentlich, dass er das nicht von sich gewiesen hat. Bazon Brock kann tatsächlich endlos monologisieren. Ist er trotzdem interessiert am Dialog?
12: Also halt muss man sagen, das mit dem Schwätzer ist nicht nur eine negative Charakterisierung oder so gemeint, sondern bei dem Unterschied zu jemand gemeint, der schriftlich philosophiert und Thesen versucht zu schaffen, die dann zeitlos und ortlos gültig sind. Das ist seine Sache nicht, sondern er möchte auch situativ wirken und je nach Ort etwas anders sich einbringen. Und das gesprochene Wort ist deshalb das Wichtige und nicht das auf Ewigkeit angelegte Wort. Und das ist halt auch Ausdruck dieser skeptischen Haltung eben selber. Wir haben auch schon gesagt, er ist Künstler ohne Werke. Man könnte auch sagen, er ist Theoretiker ohne jetzt 800-seitige grundsatzsystematische Werke. Der Dialog, ja, der ist vielleicht, wenn man ihn näher kennt, nicht immer in jeder Situation so ganz einfach möglich, weil, glaube ich, da doch sein Bedürfnis, auch aus seinen eigenen Erfahrungen gespeist, unbedingt das ihm Wichtige loszuwerden, manchmal noch stärker ausgeprägt ist als die Freude, jetzt anderen zuzuhören.
0: 2011 hat Bazon Brock in Berlin-Kreuzberg die sogenannte Denkerei gegründet, ein Institut für theoretische Kunst, Universalpoesie und Prognostik. Nach 7,5 Jahren wurde dieses Amt für die Arbeit an unlösbaren Problemen als Veranstaltungsort geschlossen, existiert aber wohl noch mobil weiter. Das Programm war teilweise durchaus umstritten. Warum und überhaupt, was ist das Streitbare an Bazon Brock?
12: Ja, das ergibt sich eigentlich daraus, dass er gegenüber allen Ideologien skeptisch ist, heißt bei ihm, dass er sich jetzt nicht auf eine Sache auch festlegen möchte und dass es ihm vor allem auch wichtig ist, dass Streit stattfindet zwischen Menschen ganz unterschiedlicher Weltanschauungen. Das heißt, er scheut sich nicht auch mal Leute einzuladen, wo andere die Nase rümpfen oder skeptisch werden, ob da nicht auch schon eine Grenze überschritten wurde, wem man hier Raum und Gehör schenkt. Aber ich denke, das ist bei ihm wirklich beeindruckend, jetzt auch gerade bei einem so langen Leben zu sehen, dass er sich Ideologien, egal aus welcher Richtung sie kamen, dann doch immer widersetzt hat. Aber nicht, indem er sie ausgegrenzt hat, sondern indem er sie auch zur Geltung gebracht hat. Von ihm so ein wichtiger Gedanke ist, man kann etwas weit am besten dadurch kritisieren, dass man es erst einmal auch zulässt und dann vielleicht sogar noch übersteigert. Und in der Übersteigerung wird dann vielleicht auch die problematische Seite einer Position, einer Weltanschauung deutlich. Und ich glaube, dazu diente auch nicht zuletzt diese Denkerei.
0: Bad Sonnbrock war ein Weggefährte von Joseph Beuys. Er ist ein Pionier der Kunstvermittlung. Auf der Documenta zum Beispiel hat er Besucherschulen angeboten, wollte aus einem eingeschüchterten Kunstpublikum ein mündiges Publikum machen. Was war denn da sein Ansatz? Wie hat er das gemacht?
12: Ja, indem er wirklich versucht hat, den Leuten auch mal die Erfahrungen selber bewusst zu machen, die sie mit den Werken machen können und sich eben nicht auf das zu verlassen, was man irgendwo nachlesen kann. Da ist er schon auch sehr stark zum Teil in den Dialog gegangen und hat die Besucherinnen und Besucher selbst herausgefordert. Und auch das gehört natürlich wieder wesentlich zu so einem Programm von, früher hätte man gesagt, etwas pathetisch von Aufklärung, das er da betrieben hat. Auf jeden Fall, auch hier ging es ihm darum, Einseitigkeiten auszugleichen, gerade gegenüber Kunst. Verhalten sich viele Leute ja eingeschüchtert und haben das Gefühl, sie dürfen gar nicht ihre Meinung sagen. Damit ist aber der Kunstbereich auch ein Bereich, der schnell etwas ideologisiert sein kann. Rock sprach da von den Gottsucherbanden, die da unterwegs sind, und davon wollte er eigentlich die Leute befreien, indem sie selber dann auch zu eigenständigeren Urteilen kommen. Und das, glaube ich, war auch wirklich lebenslang sein Programm, auch in anderen Bereichen. Ich habe mit ihm zusammengearbeitet, so vor 15 Jahren, vor allem an der Hochschule für Gestaltung in Karlsruhe. Da hat er so Studiengänge entwickelt für sogenannte Profibürger. Da konnte man zum Diplom-Patienten werden oder zum Diplom-Konsumenten werden. Also gerade auch in Bereichen, ja, etwas noch dazulernen oder an Bewusstsein vor allem gewinnen, wo man vielleicht sonst auch zu schnell mal eingeschüchtert ist oder zu schnell auch zum Opfer wird von falschen Autoritäten. Und das hat er wirklich sehr systematisch betrieben, hier den Leuten auch die Verantwortung zuzumuten, die sie potenziell haben können.
0: Ich habe auch schon seine Vorträge angesprochen, die er lange auf dem Kopf stehend hielt. Er hat eine Methode entwickelt, die er Action Teaching nannte. Hatten seine Veranstaltungen also meist so einen performativen Charakter? An was erinnern Sie sich da?
12: Also ja, ich habe ihn nicht mehr erlebt mit dem Kopfstand, da habe ich ihn, glaube ich, zu spät kennengelernt, aber performativ allein insofern, als die von mir schon angesprochene unglaubliche Energie, mit der er jede Veranstaltung betreibt, einen natürlich nicht passiv sitzen lässt. Also man geht immer sehr stark mit dem, was er da vorträgt. Es gibt immer die Stellen in seinen Vorträgen, wo man erstmal stockt oder zweifelt oder nicht mehr bereit ist, auch mitzugehen, wo man was zu absurd, zu krass findet. Aber genau das ist eine Methode von ihm, sein Publikum eben auch immer aktiv zu halten. Und man soll gar nicht jetzt alles eins zu eins glauben, was er sagt. Man soll auch genau den Punkt finden, wo man dann auch selber vielleicht widerspricht oder nicht mitgeht und das dann vielleicht auch danach noch in der Diskussion artikuliert. Also das Performative bezieht sich vielleicht eher auf die Dynamik, die zwischen ihm als Vortragenden und seinem Publikum entsteht und jetzt nicht nur dadurch, dass er irgendwelche extremen Dinge auf einer Bühne betreibt.
0: Herr Ulrich, was wünschen Sie Bad Sonnbrock zum 90.
12: Ich wünsche ihm natürlich, dass er noch viele Jahre so aktiv und so lebendig und so kraftvoll bleiben kann. Ich wünsche ihm vor allem, dass er den Satz, der aus meiner Sicht vielleicht einer der wichtigsten aus seinem Werk ist, dass er dem Satz noch lange auch gerecht werden kann. Der Satz lautet: souverän ist, wer den Normalfall garantiert. Und in dem Sinn wünsche ich ihm sagen weiterhin Souveränität. Ich glaube, das ist heute wichtiger denn je, den Normalfall zu garantieren. Dieser Satz ist ja formuliert so als Kritik und Kontrast zu dem Satz des NS-Juristen Karl Schmidt, wonach souverän sei, wer über den Ausnahmezustand entscheidet. Und wir haben ja heute wieder viele Leute, die von Disruption und Ausnahmezuständen irgendwie schwärmen oder das erwarten, den großen Bruch mit dem Bestehenden. Und Bad Sonnbrock ist eben derjenige, der gerade den Normalfall garantieren möchte. Und mit den Techniken, die er entwickelt hat, ist das ein Stück weit besser möglich als mit vielen anderen. Und das möge weiterhin durch ihn auch nicht zuletzt stattfinden können.
0: Der Kulturwissenschaftler Wolfgang Ulrich zum 90. Geburtstag von Bad Sonnbrock an diesem 2. Juni. Ich danke Ihnen sehr fürs Gespräch, Herr Ulrich.
12: Danke, Frau Bürger.
0: Und jetzt bahnt uns Klaus Pukatzki einen Pfad durch die frisch gedruckten Feuilletons vom Dienstag.
13: Unter russischer Besatzung kann es jeden treffen, heißt es in der Frankfurter Allgemeinen Zeitung zu einer erschreckenden Filmdokumentation, die unter anderem bei YouTube zu sehen ist. Darin berichten Ukrainer aus den von Russland besetzten Gebieten, wie die Besatzer willkürlich in Wohnungen oder am Arbeitsort eindringen, Menschen Handschellen anlegen und einen Sack über den Kopf ziehen, sie einfach mitnehmen und dann auf kaum vorstellbar grausame Weise misshandeln, schreibt Stefan Locke aus Kiew über die 50 Minuten lange Doku Torture Culture, also Folterkultur, des ukrainischen Journalisten Danilo Mokrik. Mitarbeiter lokaler Verwaltungen, Lehrer und Priester waren zwischen 2 Monaten und 2 Jahren in russischer Gewalt. Sie stehen stellvertretend für Zehntausende Ukrainer, die seit Russlands Vollinvasion der Ukraine in die Hände der Besatzer gerieten. Sie alle haben dort systematische, brutalste Folter erlebt. Was sie erzählen, ist kaum zu ertragen. Und Stefan Locke beschreibt dieses so detailliert und bewegend, dass es dem Kulturpressebeschauer schwerfällt, diese Passagen zu zitieren. Dann lieber diesen Satz. Es sind erschütternde Dokumente von Exzessen, die jeden, der fordert, die Ukraine solle sich endlich ergeben, damit Ruhe ist, das Blut in den Adern gefrieren lassen müssten. Und zitiert werden soll auch der Filmautor Danilo Mokrik. Ich hatte ein Buch über Folter während des großen Terrors unter Stalin gelesen. Da tauchte vieles von dem auf, was die Menschen heute berichten. Und wie gehen die Russen heute mit Josef Vissarionowitsch Stalin um? Bis zu seinem Tod 1953 Generalsekretär der sowjetischen Kommunistischen Partei und Befehlsgeber für Massenmorde? Während die Aggression gegen die Ukraine brutaler wird, gewinnt der einstige sowjetische Diktator Josef Stalin an Popularität unter den Russen. Denkmäler werden ihm errichtet, klärt uns die Tageszeitung Taz auf. Nicht nur, dass die Russen Stalin mit mehr als 176 Denkmälern ehren. Letztes Jahr ordnete Putin an, den Flughafen in Wolgograd in Flughafen Stalingrad umzubenennen, in Anerkennung des sowjetischen Generalsekretärs, nachdem die Stadt früher genannt wurde, schreibt Jens Malling. Auch für die Ukrainer beinhaltet Stalins Rückkehr eine klare Botschaft. Indem sie ihn heraufbeschwören, signalisieren die Russen, wir haben euch ermordet, euch in Lager geschickt und euch damals in unser Reich eingegliedert. Und jetzt tun wir es wieder. Und da soll sich die Ukraine endlich ergeben, damit Ruhe ist? Mit dem anderen Massenmörder des 20. Jahrhunderts hat sich sein Leben lang ein Historiker beschäftigt, der am 2. Juni vor 100 Jahren geboren wurde. Raoul Hilberg, 2007 verstorben im Alter von 81 Jahren. Für ihn war klar, dass die Vernichtung der europäischen Juden nicht die Tat einiger mehr oder weniger geheimer Sonderkommandos war, lesen wir in der Frankfurter Rundschau. Hilberg zeigt an immer wieder neuen Beispielen, wie, wer immer hinzugezogen wurde, um mitzumachen bei der Vernichtung der Juden, selbst darauf kam, wie er es am wirksamsten tun konnte, schreibt Arno Wittmann und empfiehlt die Lektüre der Bücher des Historikers, darunter das Werk, das ihn berühmt machte, die Vernichtung der europäischen Juden. Tatsächlich ist Raoul Hilbergs Buch nicht nur ein Standardwerk. Es hat der Holocaust-Forschung einen neuen Weg gewiesen, schreibt Arno Wittmann und rät. 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
0: Klaus Pukatzki mit der Kulturpresseschau. Ich bin Britta Bürger. Kommen Sie gut durch die Nacht.

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1: Ein Uhr, die Nachrichten. Bundeskanzler Merz wird heute in Bad Saarow auf dem Ostdeutschen Wirtschaftsforum erwartet. Er will dort zunächst eine Rede halten und anschließend mit Managern ins Gespräch kommen. Zu ihnen zählen unter anderem Vertreterinnen und Vertreter des Halbleiterherstellers Infineon aus Dresden und des Höchstspannungsnetzbetreibers 50 Hertz. Merz wird begleitet von Bundesdigitalminister Wildberger. Gestern hatte Sachsen-Anhalts Ministerpräsident Schulze auf der Veranstaltung vor einer negativen Entwicklung der Wirtschaft in Ostdeutschland gewarnt. Der CDU-Politiker sagte, man müsse sich zwar um neue Zukunftsbranchen kümmern, zugleich müsse man jedoch aufpassen, dass bestehende Strukturen, etwa in der Chemie- oder Automobilindustrie, erhalten blieben. Ansonsten drohe eine Deindustrialisierung. Das EU-Parlament und die Mitgliedstaaten haben sich darauf geeinigt, Abschiebezentren in Drittstaaten einzurichten. Das teilte die zyprische EU-Ratspräsidentschaft mit. In den sogenannten Return Hubs außerhalb der Europäischen Union sollen abgelehnte Asylbewerber untergebracht werden, die nicht in ihre Herkunftsländer zurückgebracht werden können. Dies kann der Fall sein, wenn das Herkunftsland die Einreise verweigert oder zu dem Staat keine diplomatischen Beziehungen bestehen. Um die neuen Regelungen anzuwenden, suchen Deutschland und weitere EU-Staaten nach Ländern außerhalb der Europäischen Union, die solche Abschiebezentren betreiben wollen. Die Einigung der EU-Länder mit dem Parlament umfasst auch neue Regeln, wie abgelehnte Asylbewerber bei ihrer eigenen Abschiebung mitwirken müssen, wenn sie nicht verhaftet werden wollen. Zudem kann ihnen künftig EU-weit Unterhalt gekürzt werden. Auch die Beschlagnahme von Reisedokumenten wird möglich. Das EU-Parlament

0: Auch ein Versuch des Verteidigungsministers Poulsen von der liberalen Partei scheiterte. Frederiksen erklärte, sie habe König Frederik bereits über die Regierungsbildung informiert. Der dänische Hof teilte mit, der König habe Frederiksen daraufhin zur Regierungsbildung aufgefordert. Die Sozialdemokratin würde damit in ihre dritte Amtszeit als Ministerpräsidentin gehen. Der Herausgeber der US-Tageszeitung New York Times, Sulzberger, hat Firmen, die künstliche Intelligenz entwickeln, Diebstahl geistigen Eigentums vorgeworfen. Sulzberger sagte auf einem Medienkongress im französischen Marseille, die Unternehmen plünderten Nachrichtenseiten ohne Genehmigung und Vergütung. In der Folge werde es immer weniger Journalisten geben, die die teure und mühsame Arbeit der investigativen Berichterstattung noch leisten könnten. Derzeit laufen Klagen des New York Times Medienkonzerns gegen den ChatGPT-Entwickler OpenAI und gegen die KI-Firma Perplexity AI. Mit einer ähnlichen Klage geht das Medienunternehmen außerdem gegen Microsoft vor. In London wird heute und übermorgen die U-Bahn bestreikt. Die britische Transportgewerkschaft RMT hat die Fahrer der London Underground zu Arbeitsniederlegungen aufgerufen. Grund seien Änderungen der Arbeitszeiten, die der Organisation zufolge zu längeren Schichten und einer größeren Erschöpfung führen könnten. Die Streiks waren schon früher angekündigt worden, wurden aber im vergangenen Monat vorerst abgesagt, um zu verhandeln. Die Londoner Verkehrsbehörde TfL äußerte sich enttäuscht, dass jetzt doch gestreikt wird. Aus Sicht der Arbeitgeber gab es bereits Zugeständnisse. Durch den Ausstand wird mit großen Beeinträchtigungen in ganz London gerechnet. Das Wetter. Nachts unterschiedlich bewölkt. Im äußersten Nordwesten und Westen örtlich Regen. Tiefstwerte 16 bis 8 Grad. Am Tag im Nordwesten und Westen Schauer, später auch in der Mitte und im Südwesten. Kräftige Gewitter mit Unwetterpotenzial möglich. Sonst wolkig mit heiteren Abschnitten. Temperaturen 19 bis 27 Grad. Das waren die Nachrichten.
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2: Dienstag ist es, 2. Juni. Willkommen zur Radionacht im Deutschlandfunk. Am Mikrofon live bis um 5 für Sie, Marco Langer. Herzlich willkommen.

Charlie Watts. Viele sagen, er sei der coolste der Rolling Stones gewesen. Heute wäre er 85 geworden, mehr gleich im Kalenderblatt. Die schwierige, ja gefährliche Lage der Christen im Grenzgebiet zwischen Israel und dem Libanon beleuchtet später unser Religionsmagazin Tag für Tag. Und wie Geldmacher versuchen, mit Schrottimmobilien noch mehr Geld zu machen. Unser Hintergrund in wenigen Minuten.

Seine Anzüge Savile Row. Der Stil am Schlagzeug meist distinguiert und man wäre kaum auf die Idee gekommen, dieses Instrument mit diesem Drummer je Schießbude oder so zu nennen. Charlie Watts war zwar nicht Gründungsmitglied, aber doch Urgestein. Bei diesem Bandnamen ist die sprachliche Floskel erlaubt, der Rolling Stones. Viele Fans und die weiter auf der Bühne aktiven Männer der Gruppe vermissen ihn. Heute wäre Watts 85 geworden. Ein Kalenderblatt von Marcel Anders.

0: spielte mit einer der größten Rockbands der Welt, den Rolling Stones, war aber eigentlich ein Jazzmusiker. Das äußerte sich in seinem funktionalen Stil, der von einem tiefen, entspannten Groove, simplen, soliden Rhythmen und extremer Songdienlichkeit geprägt war. Charlie Watts verzichtete auf Soloeinlagen und agierte stets leicht verzögert hinter dem Beat, was den Songs einen lockeren Swing verpasste. Für seinen Bandkollegen Keith Richards war er der Herzschlag der Stones.
1: Charlies Spiel hatte Gefühl und Raffinesse. Es brachte Ideen ein, an die sonst keiner dachte. Hier ein bisschen Calypso, da ein bisschen Samba, aber immer mit einem soliden Beat. Das gab mir die Gelegenheit zu improvisieren, weil ich mir keine Sorgen um nichts machen musste.

0: Mit den Stones hat der Sohn eines LKW-Fahrers geschätzte 250 Millionen Tonträger verkauft, in den größten Stadien der Welt gespielt, sowie 24 Studioalben und Rockhymnen für die Ewigkeit aufgenommen. Eine imposante Leistung, die Watts reich und berühmt gemacht hat. Trotzdem hat er die Band immer nur als Job betrachtet, als temporäre Sache, die jederzeit vorbei sein könnte, wie er 2018 erklärte.
1: Nach jeder Tournee denke ich, ich habe genug, das war's. Aber nein, nach zwei Wochen zu Hause werde ich unruhig. Und meine Frau sagt, warum gehst du nicht wieder arbeiten? Du bist ein Albtraum.
0: Geboren am 2. Juni 1941 in London, wuchs er mit den Schallplatten seines Vaters auf, von amerikanischen Jazzgrößen wie Benny Goodman, Duke Ellington und Count Basie. Besonders aufregend fand er die Saxophonisten Jerry Mulligan und Charlie Parker.
2: When I was about 14, I heard Charlie Parker.
1: Als ich 14 war, habe ich Charlie Parker gehört und ihn geliebt. Mir ging es genau wie den Kids, die heute Jimi Hendrix hören und denken, was zum Teufel spielt er da? Ich hörte ihn und nahm mir vor, dazu will ich Schlagzeug spielen. Er ist fantastisch.
2: I wanna be that.
0: In der Londoner Jazz- und Blues-Szene entdeckten ihn die späteren Mitglieder der Rolling Stones. Watts war 22 Jahre alt und studierter Grafikdesigner, als er der Band im Januar 1963 beitrat. Er blieb ihr 58 Jahre lang treu. Jazz spielte er nur zum Spaß, mit Hobbybands wie dem Charlie Watts Quintet, Tentet oder Orchestra. Konzerte gab er aber nur wenige, aus zeitlichen und ökonomischen Gründen.
3: There's no money in jazz.
1: Jazz bringt kein Geld, sondern ist eine ziemlich teure Sache.
3: Expensive thing to lug around.
0: Privat war Charlie Watts eher bescheiden. Seit 1964 war er mit Ehefrau Shirley Ann liiert, hatte mit ihr eine Tochter und ein Eigenheim in Devon. Dort lebte er ruhig und zurückgezogen, Interviews gab er nur selten. In seiner Freizeit züchtete er Pferde und sammelte alte Bücher, Devotionalien von seinen musikalischen Helden und Oldtimer, die er nicht selbst fahren konnte, weil er keinen Führerschein hatte. Sleeping all alone. 2004 wurde bei dem Kettenraucher Kehlkopfkrebs festgestellt. Den konnte er noch heilen, den Hautkrebs, der später folgte, aber nicht. Charlie Watts starb im August 2021 mit 80 Jahren. Ein herber Verlust für die Musikwelt und für die Rolling Stones, wie Keith Richards zugibt.
4: Ich vermisse Charlie jeden einzelnen Tag. Wenn ich morgens aus dem Schlafzimmer komme, sehe ich als erstes ein Porträt von ihm, das an der Treppe hängt, und salutiere ihn. Er war ein zuverlässiger Kerl.
2: Charlie Watts was a solid guy, man.
5: Keith Richards salutiert und das war unser Salute für Charlie Watts, den Rolling Stones Schlagzeuger, der heute 85 Jahre alt geworden wäre. Das Kalenderblatt von Marcel Anders.

0: 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Überall in der Bundesrepublik leben Menschen in unwürdigen Wohnverhältnissen oder sie finden erst gar keine bezahlbare Bleibe mehr. Manche Eigentümer sind finanziell nicht in der Lage, ihre Häuser instand zu halten. Andere wollen möglichst viel Kapital aus sogenannten Schrottimmobilien schlagen. Das Saarland versucht, dieses Problem mit kommunalen und landespolitischen Maßnahmen in den Griff zu bekommen. Der Hintergrund dazu von Jana Bohlmann.
1: Das Haus der Diakonie in Neunkirchen, Saarland. Im ersten Stock hat die Sozialarbeiterin Alicia Vogelsang ihr Büro. Sie berät überwiegend Menschen in Wohnungsnot. Ihr Klient, er möchte anonym bleiben, zeigt Handyfotos seiner Wohnung in der Gegend. Brüchige Wände, schwarzer Schimmel und zugenagelte Fenster sind zu sehen.
2: Wenn ich jetzt mal zeigen darf, dass zum Beispiel Risse in der Wand, wo ich die Hand reinstecken kann.
1: Er wischt weiter.
2: Das ist Schimmel. Das waren Wasseranschlüsse, da bekommt aber kein Wasser. Hier über der Balkontür Schimmel. So sieht das Zimmer aus. Die Fenster sind zerbrochen, sind einfach eine Spanplatte dran geschraubt.
1: Im gesamten Mehrparteienhaus gibt es nur eine funktionierende Dusche. Im Keller, berichtet er. Der 38-Jährige ist arbeitssuchend. Die Miete von 650 Euro zahlt das Jobcenter. Es ist seine zweite Erfahrung mit sogenannten Schrottimmobilien. Beim ersten Mal unterschrieb er einen Mietvertrag, obwohl der schlechte Zustand der Wohnung offensichtlich war. Er lebte auf der Straße und war nicht wählerisch.
2: Ich bin an eine Vermieterin geraten, die einfach nur das schnelle Geld holt von Leuten, die einfach nicht wissen, wohin. Und es war November, besser als auf der Straße, da holt man, was halt kommt. Die Wohnung war absolut Schrott und nach 7 Jahren kam das Ordnungsamt und hat gesagt, das Haus ist unbewohnbar, nach 3 Monaten raus, alle.
1: Das war im vergangenen Herbst. Das Wohnungsaufsichtsgesetz im Saarland erlaubt kommunalen Behörden einzugreifen, wenn Immobilien vernachlässigt werden, wenn Wohnraum für menschenwürdiges Leben ungeeignet oder gesundheitsgefährdend ist. Wenn Vermieter nicht nachbessern können oder wollen, kann das Amt Immobilien für unbewohnbar erklären, wie in diesem Fall. Der Mieter musste eine neue Wohnung finden.
2: Ich suche mal in 3 Monaten eine Wohnung hier in Neunkirchen. Das ist eigentlich unmöglich.
1: Auch die aktuelle Wohnung war in einem desolaten Zustand, schon als er sie besichtigte. Dennoch unterschrieb er den Mietvertrag. Aus Verzweiflung, sagt er. Sozialarbeiterin Alicia Vogelsang spricht von einem Teufelskreis. Menschen ziehen von einer prekären Unterkunft in die nächste. Sie kennt viele Fälle in Neunkirchen, geht aber davon aus, dass die Dunkelziffer hoch ist, weil viele Betroffene ihre Rechte nicht kennen.
3: Da spielt sowohl die persönliche Scham eine Rolle, als auch Abhängigkeitsverhältnisse zu Vermietenden, ne? Auch einfach die Angst vor dem Konflikt mit Vermietern und auch die Sorge davor, was passiert, ne? Wenn ich auf diese Mängel aufmerksam mache.
1: Das Problem ist nicht neu. Im Saarland wurde 2020 das Wohnungsaufsichtsgesetz verabschiedet. Mieter haben seit Inkrafttreten die Möglichkeit, Missstände direkt bei ihrer Stadt- oder Gemeindeverwaltung zu melden. Eine solche Anzeige berechtigt das Ordnungsamt oder die Bauaufsicht, sich Zutritt zu den betreffenden Wohnungen zu verschaffen. Die Behörden können anordnen, dass Mängel behoben werden müssen. Wenn der Vermieter nicht handelt, sind Geldstrafen von bis zu 50.000 Euro möglich. In letzter Instanz kann die Behörde die Immobilie als unbewohnbar erklären. Das sei zwar richtig so, sagt Alicia Vogelsang, aber
3: das setzt natürlich die Mieterin noch mal unter Druck, ne? Da bestehen dann oft Ängste vor Wohnungslosigkeit, ne? Davor, keine andere geeignete Wohnung zu finden, gegebenenfalls vielleicht dann auch in finanzielle Schwierigkeiten zu geraten, ne? Weil natürlich dann auch Kosten drohen, wenn das Haus eben nicht rechtzeitig geräumt werden kann.
1: Der betroffene Klient wohnt seit etwas mehr als 3 Monaten bei einem Freund. Die beiden Männer teilen sich eine Einzimmerwohnung.
2: Ich war gesundheitlich am Ende. Es ist keine Luft mehr. War eine Viertelstunde in der Wohnung, Luft weg, Jucke. Ja.
1: Mit Unterstützung der Diakonie hat er die Missstände dem Ordnungsamt gemeldet. Die Angst vor seinem Vermieter können ihm die Behörden aber nicht nehmen.
2: Jetzt muss ich halt aufpassen, weil der Mensch ist gefährlich.
1: Auch andere Mieter im Haus fühlten sich eingeschüchtert, sagt er. Und vermutet, dass seine Vermieter Teil eines kriminellen Netzwerks sind.
2: Für mich ist das organisiertes Verbrechen. ganz ehrlich, weil ja, ein Häuser, so, die würde dann vom Ordnungsamt zugemacht und die kaufen sich zwei neue. Wie geht denn das, dass wenn ein Haus geschlossen wird, dass ich mir trotzdem noch eine neue Immobilie kaufen darf und die auch nochmal verkommen lasse? Und das Haus, wo dann zu ist, das verkaufe ich dann für Apfel und Ei, weil ich habe hier zwei neue Immobilien, wo dann nochmal Kohle reinkommt.
1: Dem saarländischen Sozialministerium sind Fälle von Mietwucher und bewusster Verwahrlosung bekannt. Die Gegend rund um die Diakonie wirkt trist. Die schlichten Häuser stammen zum Großteil aus den 50er Jahren. Sogenannte Problemimmobilien gibt es hier viele. Besonders betroffen sind im Saarland außerdem die ehemalige Hüttenstadt Völklingen und der Saarbrücker Stadtteil Burbach, ebenfalls von der Montanindustrie geprägt. Wie viele verwahrloste Mietshäuser es im Saarland insgesamt gibt, wie viele Menschen unter menschenunwürdigen Bedingungen leben, dazu gibt es keine Zahlen. Dokumentiert wird aber, wenn die Behörden im Sinne des Wohnungsaufsichtsgesetzes handeln. In Neunkirchen, Völklingen und Saarbrücken wurden in den vergangenen 6 Jahren fast 900 Fälle gemeldet, so das saarländische Sozialministerium. Aber nicht bei jeder Meldung geht es um gezielte Vernachlässigung. Und in vielen Fällen kommen Vermieter den Aufforderungen der Behörden nach. Das Ministerium geht trotzdem davon aus, dass sich die Probleme noch verschärfen werden, heißt es auf Anfrage des Deutschlandfunks.
4: Das Saarland ist besonders stark vom demografischen Wandel und von Bevölkerungsrückgang betroffen. Gleichzeitig weist es eine überdurchschnittlich hohe Wohneigentumsquote auf, wobei viele Eigentümerinnen und Eigentümer älter sind und häufig nur begrenzte Investitionsmittel zur Verfügung haben. Hinzu kommt ein sehr hoher Altbaubestand. Fast die Hälfte der Gebäude wurde vor 1960 errichtet, während der Neubaubestand vergleichsweise gering ist.
1: Überall in der Bundesrepublik leben Menschen in unwürdigen Wohnsituationen. Auch dazu gibt es keine offiziellen Zahlen. Bundesländer mit vielen alten Bergbau- und Industriestandorten sind besonders betroffen. In Nordrhein-Westfalen etwa liegt der Schwerpunkt auf Städten wie Duisburg oder Gelsenkirchen. Auch im Saarland hat das Ende der Kohle- und Stahlindustrie zu Wohnungsleerstand und Verfall von Bausubstanz geführt. Betroffene Gebäude bezeichnet das Ministerium als Problemimmobilien. Das ist keine gesetzliche Definition. Als Schrott- oder Problemimmobilien gelten laut Bundesinstitut für Bau-, Stadt- und Raumforschung Häuser, die verwahrlost oder baulich nicht in Ordnung sind.
4: Hierzu zählen etwa erhebliche Instandhaltungsmängel, langfristiger Leerstand, Überbelegung sowie spekulative oder ausbeuterische Nutzungsmodelle.
1: Im Saarland steht Kai Werner vom Deutschen Mieterbund Betroffenen mit rechtlicher Expertise zur Seite. Der Anwalt ist auf Mietrecht spezialisiert. Wer sich an ihn wendet, muss allerdings Mitglied im Mieterbund sein und eine Gebühr zahlen.
5: Wir sind die Spitze vom Eisberg, denn viele der Betroffenen sind bedürftig, haben andere gesundheitliche Probleme oder Immigrationshintergrund, sprechen die deutsche Sprache nicht. Die kommen ja erst gar nicht mit diesen Problemen zu uns und lassen sich helfen.
1: Es gäbe viele Gründe, warum Vermieterinnen und Vermieter Wohnraum nicht instand setzen, sagt der Anwalt. Das können ungeklärte Eigentumsverhältnisse oder fehlende finanzielle Liquidität sein.
5: Fakt ist aber, dass wenn wir einen Mietvertrag haben, der Mieter auch berechtigt ist, eine ordnungsgemäße Wohnung zu haben, das heißt auch eine mangelfreie Wohnung. Das rechtliche Problem stellt sich aber dann dar, wenn der Mieter natürlich bewusst aufgrund seiner Notsituation in eine mangelhafte Wohnung einzieht. Wenn ich natürlich, so sage ich immer lapidar, einen Hühnerstall anmiete, kann ich nach 3 Monaten kein Penthouse verlangen. Das ist ein großes rechtliches Problem.
1: Wer einen Mietvertrag für eine offensichtlich mangelhafte Wohnung unterschreibt, kann später kaum Mietminderungen durchsetzen. Für Kai Werner ist klar, im Saarland fehlt menschenwürdiger und vor allem bezahlbarer Wohnraum. Das mache es kriminellen Vermieterinnen und Vermietern leicht, für inadäquaten Wohnraum Interessenten zu finden.
5: Schrottimmobilien aufkaufen zu einem sehr günstigen Preis, vielleicht wirklich nur das Allernötigste noch investieren, um es dann viel zu teuer auf den Markt zu bringen. Und das ist dann ein Geschäftsmodell. Ich möchte aber auf keinen Fall behaupten, dass das Gros aller Schrottimmobilien ist. Die Geschichten hinten dran könnten vielfältig sein. Aber mir sind selbst 2, 3 Vermieter bekannt, die mit solch einer Masche auch viel Geld verdienen. Und das darf nicht sein.
1: Manche dieser Eigentümer suchten sich gezielt Mieterinnen und Mieter, die Sozialleistungen erhalten, etwa vom Jobcenter. Die Behörde macht genaue Vorgaben, wie groß eine Wohnung für die Anzahl der dort lebenden Personen sein darf und wie hoch der Mietzuschuss dafür ausfällt. Die Ausgestaltung von Mietverträgen wird häufig an die amtlichen Vorgaben angepasst, sagt Kai Werner. Und das sei nicht alles.
5: Es gibt natürlich viele Beispiele, die auch hier bei uns beim Deutschen Mieterbund beraten werden, wo ich sage, Entschuldigung, dürfte ich mal kurz den Mietvertrag sehen? Und dann liegen mir zwei Exemplare vor. Dann sage ich, wieso haben Sie zwei Mietverträge? Naja, einer für das Amt und einer zwischen Vermieter und mir. Da sage ich, das kann nicht sein. Es gibt immer nur einen Mietvertrag. Und natürlich wird möglicherweise auch am Inhalt modelliert, dass dann die 90 Quadratmeter Wohnung vielleicht nur 70 Quadratmeter groß ist, um eben die Gelder vom Staat zu erhalten.
1: Erst kürzlich berichtete der Saarländische Rundfunk über einen Vermieter aus Völklingen, der in den Wintermonaten eine Wohnung ohne funktionierende Heizung vermietet hatte. Die Bewohnerin lebte von Bürgergeld. Die Miete für die völlig verschimmelten Räume bezahlte das Amt. Der SR fand heraus, dass auch Mieterinnen und Mieter anderer Wohnungen desselben Vermieters Bürgergeldempfänger seien. Kai Werner kann als Anwalt und Vorsitzender des Deutschen Mieterbundes im Saarland Mieterinnen und Mieter beraten, auf Vermieter einwirken und in letzter Instanz auch vor Gericht verhandeln. Doch das kostet Zeit, die seine Klienten oft nicht haben, wenn zum Beispiel die Heizung nicht funktioniert, kein Wasser aus dem Hahn kommt oder es keinen Strom im Haus gibt.
5: Letztlich ist es ein Geschäft mit der Not der Menschen, dass eben Schrottimmobilien auf dem Markt sind und tatsächlich noch angeboten werden, weil eben keine Alternative vorhanden ist.
1: Zurück in der ehemaligen Hüttenstadt Neunkirchen. Der Neunkircher Oberbürgermeister Jörg Aumann, zwei Mitarbeiterinnen des saarländischen Sozialministeriums und der Geschäftsführer der Kommunalen Wohnungsbaugesellschaft, der gemeinnützigen Siedlungsgesellschaft Neunkirchen GSG, besichtigen eine sogenannte Problemimmobilie. Überall liegt Dreck, die Wände sind verschmiert, aus der Decke ragen an vielen Stellen bunte Kabel, Badezimmer sind nicht nutzbar. Die Immobilie ist vor 4 Jahren vom Ordnungsamt für unbewohnbar erklärt worden, sagt der Geschäftsführer der GSG, Guido Esseln. Die GSG hat das Haus im Auftrag der Kommune gekauft, um bezahlbaren Wohnraum zu schaffen. Noch haben die Sanierungsarbeiten nicht begonnen. Guido Esseln hat schon bei anderen Häusern in der Neukircher Innenstadt Erfahrung mit solchen Projekten gemacht. Das habe bis jetzt gut funktioniert.
6: Das wird auch so ein Versuchsprojekt hier mitten in der Stadt werden, wo wir sehr viel reinstecken und dann mal gucken, wie das Interesse ist.
1: In Immobilien wie diese investiere die kommunale Gesellschaft in der Regel das 3- bis 4-fache des Kaufpreises.
6: Und dann gucken wir mal, ob das vielleicht auch so ein bisschen Vorbildcharakter hat in der Innenstadt, hier sie investiere und dann sie vermiete. Wir gehen von aus, dass es funktioniert.
1: Die Idee, in einem Quartier mit heruntergekommenen Immobilien aufgeräumte Inseln schaffen, die Eigentümer in der Nachbarschaft ermutigen, auch in ihre Häuser zu investieren, erklärt Oberbürgermeister Jörg Aumann.
7: Bedingt durch den Strukturwandel, in dem Anfang der 80er Jahre hier doch ein wesentlicher Umbruch stattgefunden hat, viele Menschen, die in der Innenstadt gewohnt haben und auf der Hütte gearbeitet haben, dann weggezogen sind, hat sich da eine Negativspirale in Gang gesetzt, die wir einfach nicht gestoppt bekommen, aber die wir zumindest jetzt mal abfedern und ein bisschen runterdrehen wollen.
1: Das Wohnungsaufsichtsgesetz sei dabei eine große Hilfe, sagt er. Vor seinem Inkrafttreten im Jahr 2020 war es Kommunen nur über die Bauaufsicht möglich, einzugreifen, etwa bei gravierenden Mängeln an der Bausubstanz, Einsturzgefahr oder unzureichendem Brandschutz. Nun könnten Immobilien auch wegen unzureichender Wohnqualität dauerhaft gesperrt werden. Ortswechsel. In der Landeshauptstadt Saarbrücken sind seit Inkrafttreten des Wohnungsaufsichtsgesetzes mehr als 350 Fälle von Verwahrlosung gemeldet und bearbeitet worden. Dabei gehe es nicht nur um unzumutbare Wohnbedingungen, sondern auch um das Erscheinungsbild der Stadt, sagt Timo Dörr, Leiter der unteren Bauaufsicht. Er unterscheidet:
8: Immobilien, die von außen einen verwahrlosten Eindruck abgeben, die auch einen gewissen Trading-Down-Effekt auf Stadtteile mit sich bringen, um die von außen auch wieder in einen vernünftigen Zustand zu bringen und diesen Trading-Down-Effekt einfach auch zu vermeiden. Es gibt aber genauso viele Immobilien, die von außen eigentlich gut aussehen, die aber im Inneren viele Probleme bergen, die man von außen gar nicht so erkennt.
1: Das Wohnungsaufsichtsgesetz sei eine Hilfe, es habe aber Grenzen, sagt Timo Dörr.
8: Wenn ein Eigentümer nachweist, dass er überhaupt nicht die finanziellen Möglichkeiten hat, seine Immobilie dahingehend zu ertüchtigen, dass er wieder die Mindestanforderungen erfüllt, dann sind uns auch die Hände gebunden. Da können wir zwar eine Unbewohnbarkeitserklärung aussprechen, aber können dann eigentlich nicht mehr viel anderes machen. Unser Sozialamt hält eine gewisse Anzahl von Wohnungen für solche Fälle vor.
1: Darüber hinaus geht die Stadt Saarbrücken präventiv gegen Problemimmobilien vor. Mit Vermietern wird das direkte Gespräch gesucht. Zunächst einmal ohne die Androhung rechtlicher Konsequenzen. Davon erhofft sich die Stadt eine bessere Kooperation mit den Verantwortlichen.
8: Wichtig wäre, dass auch Eigentümer von Immobilien sich dessen bewusst sind, was auch eine Einzelimmobilie in einem Stadtteil bewirken kann. Also dass eine wirklich verwahrloste Immobilie in einem Stadtteil auch dazu führen kann, dass so ein Sog entsteht und auch das Umfeld der Immobilien runtergezogen werden. Und dass man einfach vielleicht auch bei den Eigentümern ein Bewusstsein dafür schaffen könnte, wie wichtig auch so ein Erscheinungsbild einfach von einer Immobilie ist. Dass das nicht nur Optik ist, sondern auch was mit sozialer Verantwortung vielleicht zu tun hat.
1: Das saarländische Sozialministerium hat im vergangenen Jahr ein Landesprojekt gestartet. Quartiersbezogene Armutsbekämpfung. In 3 Modellvierteln, in Saarbrücken-Burbach, Neunkirchen und Völklingen. Sozialminister Magnus Jung stellt dort 70 Millionen Euro aus dem Sondervermögen Infrastruktur des Bundes für Investitionen in Problemimmobilien zur Verfügung.
9: Schlechte Wohnverhältnisse sind ein Problem für doch überraschend viele Menschen, nicht nur im Saarland, sondern bundesweit. Aber dieses Problem konzentriert sich eben auch gerade in den Stadtteilen, die seit vielen Jahren in besonderer Weise von Armut betroffen sind. Und hier geht es nicht nur darum, dass die Wohnqualität schlecht ist, sondern wir haben nicht selten auch Verhältnisse, in der die Vermieter eine mehr oder weniger ausbeuterische Verhältnisse gegenüber ihren Mietern haben, wo man also auch aus verschiedenen Gründen genauer hinschauen sollte. Und das machen wir jetzt.
1: Das Ministerium hat in den 3 Quartieren 45 Häuser als Problemimmobilien identifiziert. Dazu kommen 37 weitere in direkt angrenzenden Vierteln. Die 70 Millionen Euro werden mit weiteren Förderprogrammen kombiniert, sodass am Ende deutlich mehr Geld zur Verfügung stehen soll.
9: Also es gibt ja verschiedene Wege, die wir gehen können. Wir können ankaufen und sanieren, wir können ankaufen und abreißen. Wir können als Kommunen selbst aktiv werden oder über die Wohnungsbaugesellschaften der Kommunen oder des Landes. In dem Maße, wie möglicherweise auch Eigentümer kooperativ sind und selbst investieren wollen. Auch hier werden wir sicherlich prüfen, welche Möglichkeiten wir an dieser Stelle haben. Entscheidend ist ja die Verbesserung der Wohnqualität.
1: Das Modellprojekt steckt noch in der Planungsphase. Rund 80 Immobilien wurden als Investitionsprojekte identifiziert. Im Herbst soll dann ein erster Aktionsplan für die 3 Quartiere vorliegen. Unabhängig von der Initiative sieht der saarländische Sozialminister aber Optimierungsbedarf, wenn es darum geht, Mietwucher und Sozialbetrug zu unterbinden. Zum einen sollen Ermittlungsbehörden schneller handeln und sich untereinander besser austauschen können.
9: Auf der anderen Seite müssen wir auch bessere Möglichkeiten haben, Immobilien und Vermieter, die in der Vergangenheit mehrmals negativ aufgefallen sind, sozusagen Mietsperren zu verhängen, damit sie ihre Geschäfte auf diese Weise nicht einfach ohne weiteres weiter betreiben können.
1: Das Bundeskabinett hat unterdessen Änderungen im Baurecht beschlossen. Kommunen sollen künftig mehr Möglichkeiten bekommen, verwahrloste Immobilien zu retten. Durch erleichterte Instandsetzungsgebote, erweiterte Vorkaufsrechte und im Extremfall Enteignungen.
0: Der Kampf gegen die Geldschneiderei mit Schrottimmobilien. Das war der Hintergrund von Jana Bohlmann.

0: Und wir kommen zu Tag für Tag unserem Religionsmagazin hier in der Radionacht. Seit Mitte April gilt zwischen Israel und dem Libanon eine Feuerpause offiziell. Doch die gegenseitigen Angriffe gehen weiter. Die Terrormiliz Hisbollah lehnt Verhandlungen mit Israel ab und beschießt weiter den Norden Israels. Die israelische Armee hat ihrerseits große Teile des Südlibanon zur Kampfzone erklärt, um dort gegen die Hisbollah vorzugehen. Ende letzter Woche rief sie Menschen dazu auf, den Süden des Landes zu verlassen. Während ein Großteil der schiitischen Bevölkerung aus der Kampfzone flüchtet, bleiben die Christen. Sie haben Angst, dass sie sonst nie mehr zurückkommen können. Im Krieg zwischen Israel und der Hisbollah geraten sie immer mehr zwischen die Fronten, weil beide Seiten sie für Kollaborateure der jeweils anderen Seite halten. Für Familienangehörige in Israel ist das schwer auszuhalten. Viele leben direkt an der Grenze und können das Dorf ihrer Verwandten sehen, aber nichts gegen die Gewalt tun. Bettina Meyer hat dort eine maronitische Gemeinde besucht und sich das Grenzgebiet zeigen lassen.
1: Hier ist Israel. Die Orte da in den Bergen sind im Libanon. Das Dorf da heißt Marun al-Ras. Das hat die Hisbollah übernommen. Da ist alles zerstört. Nivin Elias trägt Sonnenbrille, eine Kette mit einem Kreuz um den Hals. Die stellvertretende Vorsitzende der christlich-aramäischen Vereinigung in Israel zeigt auf eine nahegelegene Hügelkuppe im Südlibanon. Hier von Israel aus ist eine Trümmerwüste zu erkennen. Die Waffenruhe ist brüchig zwischen der israelischen Armee und der Terrormiliz Hisbollah. Hören Sie das? Das war unsere Armee. Wir hören alles, alle Bomben. Ich sehe die Raketen, den Iron Dome. Wir hören, dass es keine Waffenruhe ist. Während die schiitischen Dörfer an der Grenze zu Israel zerstört und verlassen sind, halten die Maroniten in ihren Dörfern aus. Eine katholische Minderheit, die ihre Wurzeln im Libanon hat. Nivins Familie gehört dazu, lebt aber hier in Jish in Israel. Die Grenze trennt die Familien, die drüben unter Beschuss stehen, sagt Nivin traurig.
2: We cannot go there. It was like, if you call us, hi, how are you?
1: Wir können nicht hin und ihnen helfen. Wenn wir sie anrufen, sagen wir nur, hallo, wie geht's? Nicht mehr. Sie haben Angst. Meine beiden Onkel sind da. In Ermesh wohnt mein Cousin. Sie wissen, dass Dorfbewohner sterben werden. Aber sie wollen ihre Dörfer nicht aufgeben. Wenn sie flüchten, übernimmt sie die Hisbollah. Und sie werden im Krieg zerstört, wie Yarun oder Marun al-Ras. Es sei nicht ihr Krieg, aber ihre Familie da drüben. Sie selbst habe als Reservistin in der israelischen Armee gedient, sagt Nivin. Sie identifiziert sich mit Israel, hat die Staatsbürgerschaft. Umso schlimmer trafen sie die Bilder im Internet, als ein israelischer Soldat eine Jesus-Statue mit einer Axt im maronitischen Nachbardorf Debel im Südlibanon zerschlug. Ein anderer, einer Marienstatue, eine Zigarette in den Mund steckte. Die Soldaten bekamen eine milde Gefängnisstrafe.
2: It's not accident. They share it.
1: Das war kein Versehen. Sie haben es auf Social Media geteilt und es ist nicht das erste Mal. Deshalb haben wir uns bei der Regierung und Armee beschwert. Kämpft Israel gegen die Maroniten oder gegen die Hisbollah? Man sollte die Geschichte kennen, bevor man in den Kampf zieht. Wir sind müde und wir wollen nur, dass es Frieden gibt im Libanon. Wir haben Familie da drüben. Ein Hisbollah-Terrorist habe sich in einer Kirche versteckt und einen israelischen Soldaten erschossen, teilte die Armee vergangene Woche mit. Immer wieder sterben bei israelischen Luftangriffen auch Maroniten. Im März ein Priester in einem südlibanesischen Dorf. Dabei wollen die Christen nur in Ruhe leben, sagt Abt Nicodemus Schnabel von der katholischen Dormitio-Abtei in Jerusalem. Er setzt sich für die maronitischen Gemeinden ein.
3: Die Israelis unterstellen ihnen, dass sie Hisbollah-Kämpfer bei sich beherbergen. Und die Hisbollah unterstellt ihnen, dass sie mit Israel kooperieren. Diese Christen sind Kollateralschäden dieses Krieges. Das ist das Tragische, dass eine Gruppe, die dort seit Jahrhunderten lebt, wirklich gerade zerrieben wird zwischen diesen kriegerischen Auseinandersetzungen der israelischen Armee und der Hisbollah.
1: Schnabel verurteilt die Schändung christlicher Statuen im Libanon durch die israelische Armee aufs Schärfste. Dem müsse die israelische Regierung entschieden entgegentreten, fordert Schnabel. Zurück in Jish schaut Maronitin Nevin Elias hinüber zum Dorf ihrer Familie im Südlibanon. Der libanesische Präsident Aoun ist Maronit. Er gehört zur Minderheit, aber er ist nicht stark genug, um sich gegen die Iran-gestützte Hisbollah durchzusetzen. Trump unterstützt Israel im Krieg, aber sagt nie etwas, um uns Christen im Heiligen Land zu unterstützen. Keiner interessiert sich für uns. Aber wir geben unseren Traum nicht auf, dass wir unsere Verwandten eines Tages besuchen können im Libanon und dass sie zu uns kommen können.
4: Wie es den Christen im Südlibanon ergeht, eine Reportage war das von Bettina Meyer.

0: gute PR für die römisch-katholische Kirche. Das kommt nicht oft vor. Anton Faber, den die meisten Österreicher nur den Toni nennen, der hat das hinbekommen. Faber ist Dompfarrer, also oberster Geistlicher am Wiener Stephansdom. Und er hat schon Arnold Schwarzenegger an der Domorgel spielen lassen und eine Gedenkmesse für den Popstar Falco organisiert und damit immer große Aufmerksamkeit erreicht, weit über kirchliche Kreise hinaus. Faber ist Österreichs bekanntester Priester, nicht zuletzt auch, weil er den Zölibat als eher optional betrachtet und daraus auch keinen Hehl macht. Er präsentiert sich gerne mit wechselnder weiblicher Begleitung bei Wiener Society-Events. Und wo eine Fernsehkamera ist, da ist auch er. Unter Erzbischof Christoph Schönborn, da ging das jahrzehntelang gut. Aber jetzt hat Wien einen neuen Erzbischof und der will diesem lockeren Lebenswandel nicht mehr weiter zusehen. Und jetzt hat Österreich eine Kirchenaffäre. Aus Wien berichtet Günther Keindelsdorfer.
1: Mein Gott, Toni, dieser Stoßseufzer könnte sich dem designierten Wiener Erzbischof Josef Grünwiedel entrungen haben, als er im Dezember 2025 die Weihnachtsausgabe der Süddeutschen Zeitung zur Hand nahm. Pünktlich zum Fest brachte das Blatt ein Porträt seines Dompfarrers Toni Faber. Der modebewusste Geistliche zu St. Stephan, ein Liebhaber italienischen Anzugdesigns, bezeichnet den Zölibat da als dehnbaren Begriff. Ein Foto zeigt den flotten Toni auf dem Tanzparkett des Wiener Zuckerbäckerballs zusammen mit seiner Lebensgefährtin Nathalie, so die Unterzeile des Fotos. Titel der Reportage: Der Priester, der mit seiner Freundin über rote Teppiche flaniert. Das war der Provokation dann doch zu viel. Toni Faber musste ins Fernsehstudio, um die Dinge zurechtzurücken. Sein Interview in der ORF-Sendung Hinter den Schlagzeilen machte die Sache dann aber eher noch schlimmer.
2: Manche Interviews gelingen, manches misslingt. Und das hat dann eine Schlagzeile in der Zeitnot, so ein Interview gegeben, etwas flockig formuliert, etwas falsch dann tituliert und getitelt. Aber man muss das auch ohne Wehleidigkeit ertragen und weiter voranschreiten. Es geht nicht um wechselnde Lebenspartnerschaften, es geht nicht um Tanzen auf rotem Teppich, sondern es geht darum, wie ich meinem Dienst, auch entschiedener, unverheirateter Priester in einer Lebensform, die hinterfragbar ist, so wie bei jeder Ehe, für die Menschen, für Gott einsetzen kann und so, dass ich auch als Mensch und als Mann nicht zu kurz komme.
1: Dass er als Mann nicht zu kurz kommt, dafür hat Toni Faber, der Society-Löwe Gottes, wie ihn die Wiener Presse nennt, seit seines Priesterlebens Sorge getragen. Viele Jahre lang zeigte sich der Geistliche an der Seite von Ö3-Star-Moderatorin Claudia Stöckel. Mit seiner aktuellen Herzensfreundin, der Unternehmensberaterin Nathalie Nemetz, schwankt Toni Faber zuletzt medienwirksam auf dem Wiener Opernball das Tanzbein.
2: Ich tituliere keine Frau als Lebensgefährtin, sondern ich bin sehr froh, dass ich Nathalie bei offiziellen Anlässen an meiner Seite habe und als sehr gute Freundin wirklich immer weiß, dass sie für mich einsteht und ich für sie.
1: Der Wiener Kardinal Christoph Schönborn, 30 Jahre an der Spitze der Erzdiözese, sah über die Tanzfreudigkeit seines Dompfarrers und nicht nur über sie jahrzehntelang großherzig hinweg. Denn Toni Faber, als Arbeiterkind in einem Wiener Außenbezirk aufgewachsen, brachte und bringt der Kirche viel. 1500 Menschen hat der Dompfarrer nach eigenem Bekunden im Laufe seines geistlichen Wirkens zum Eintritt oder Wiedereintritt in die katholische Kirche bewegt. Und Toni Faber, Österreichs bekanntester Priester, sorgte auch für mediale Aufmerksamkeit. Ob er Dessous-Läden segnete oder Arnold Schwarzenegger an der Domorgel von St. Stephan spielen ließ, ob er eine Gedenkmesse für Popstar Falco las oder eine Bungee-Jumping-Absprungrampe mit Weihwasser benutzte und sich anschließend selbst in den Abgrund stürzte. Toni Faber war sich für nichts zu schade, wenn es Schlagzeilen brachte und PR für seine Kirche. Josef Grünwiedl, seit Januar 2026 Wiener Erzbischof, sieht die Sache deutlich weniger entspannt als sein Vorgänger. Nicht zuletzt vielleicht, weil die Süddeutsche auch in Rom immer wieder mit Interesse gelesen wird. Kürzlich kündigte Grünwiedl an, das Gespräch mit Toni Faber zu suchen, Thema die Zukunft des Dompfarrers. Sofort machten im tratschverliebten Wien Gerüchte die Runde, Toni Faber müsse seinen Posten räumen. Der Erzbischof war einiger Zeit im Interview mit dem ORF.
3: Wir kennen uns seit mehr als 40 Jahren. Wir wurden hier im Stephansdom am selben Tag zu Priestern geweiht. Wir sind jetzt nicht die dicksten Freunde. Unsere Wege haben uns dann auch auseinandergeführt. Aber wir sind in einem sehr guten Gespräch.
1: Und dann gingen diese Gespräche ins Finale und die Bombe platzte. Toni Faber, so der Wiener Erzbischof, wird im Sommer 2027 sein Amt als Dompfarrer niederlegen.
3: Aber ich bin Toni Faber sehr dankbar, dass er meinen Wunsch auch respektiert, dass ich mit seinem 30-jährigen Dienstjubiläum im Sommer 2027 auch überlege, einen neuen Dompfarrer zu suchen und diesen Posten neu zu besetzen.
1: War Toni Fabers Lebensstil maßgeblich dafür? Josef Grünwiedl antwortet ausweichend. Es habe mehrere Gründe für seine Entscheidung gegeben, so der Erzbischof. Aber wenn einer 65 werde wie Faber, dürfe und müsse man als Vorgesetzter das Gespräch suchen.
3: Es gab in der Geschichte des Dompfarrers niemanden, der 30 Jahre dieses Amt ausgeübt hat. Also Toni Faber hat auch da einen Rekord aufgestellt.
1: Die Würfel sind also gefallen. Toni Faber wird als Dompfarrer gehen, als Priester wird er aber weitermachen.
4: So eine vermittelnde Brückenfunktion zwischen Kirche, Glaube, Gesellschaft, Politik, Wirtschaft, Kunst, Kultur einzubringen, das macht mir die meiste Freude und das ganz konkret im Dienst am Menschen. Da gibt es ein breites Spielfeld und viele Tätigkeiten. Ich fürchte mich wirklich, ehrlich gesagt, sicher nicht vor einem Pensionsschock.
1: Toni Faber sieht seine Zukunft als City-Seelsorger, wie er sagt. In der Tat dürfte es in Wien niemanden geben, der für dieses Amt geeigneter wäre als der fesche Toni. Wer hätte schließlich mehr City-Credibility als er? Und für Nathalie, die sehr gute Freundin, bleibt dann auch mehr Zeit.
0: Warum der Wiener Dompfarrer gemaßregelt wird, ein Beitrag war das von Günther Keindelsdorfer.

0: Am Sonntagmorgen, da denken nur noch 7% der Deutschen an die sogenannte Sonntagspflicht. Also das Gebot der römisch-katholischen Kirche, an Sonn- und Feiertagen einen Gottesdienst zu besuchen. Und auch viele Gläubige, die schlafen lieber aus oder sitzen beim ausgedehnten Frühstück. Die Zahl der Gottesdienstbesucherinnen und Besucher, die geht seit Jahren zurück, übrigens auch bei der evangelischen Kirche. Aber in Deutschland gibt es schätzungsweise 45.000 christliche Kirchen und Kapellen. Und wenn die immer häufiger leer stehen, dann stellt sich die Frage, was tun mit den Gebäuden, die oft historisch sind und teuer im Unterhalt? In Erfurt geht man da jetzt einen originellen Weg. Da steht die katholische Kruziskirche. Das ist eine der schönsten Kirchen der Stadt und ein Schmuckstück des Barock. Und diese Kirche, die wurde kürzlich per Kleinanzeige zum Verkauf angeboten für 100.000 Euro. Das ist ein ziemliches Schnäppchen. Henry Bernhard mit der ganzen Geschichte.
1: Gebe

0: Ein Samstagabend kurz nach sieben. Der Vorabendgottesdienst in der Erfurter Kruziskirche geht zu Ende. Etwa 40 Gemeindemitglieder sind da, die Kirchenbänke nicht voll, aber auch nicht leer. Das Alter ist gemischt. Junge wie Alte singen den Schlusschor mit. Kurz vor Jahresende soll es dann vorbei sein mit Gottesdiensten in einer der schönsten Kirchen Erfurts. Claudia Meindl vom Kirchenvorstand der St. Laurentius-Gemeinde kommt nach dem Gottesdienst dazu und schwärmt von der barocken Kirche.
1: Ja, erstens ist natürlich der ganze Raum so erhalten und auch als Ganzes geplant worden. Und es ist halt nicht, ich sag mal, dieses rosa und himmelblaue Barock, was man sich manchmal vorstellt, wenn man so an bayerische Barockkirchen oder so denkt, sondern es ist ein bisschen strenger.
2: Hier sind ein paar Stufenraum und die unteren drei verschiedenen Stellen.
0: Hohe, helle Fenster, die Grundfarben weiß und ocker, die Decke prächtig ausgemalt. Ein Hochaltar mit lebendigen, goldenen Figuren. Ein Denkmal der Gegenreformation.
1: Also Erfurt war ja protestantisch in weiten Teilen und man wollte wirklich ein katholisches Denkmal sozusagen auch dagegen setzen. Und deshalb diese Ausgestaltung von der Pracht, die auch hier zum Ausdruck kommt, die auch was über die Macht Gottes aussagt und über den Glauben natürlich aussagt, ist es einfach ein katholischer Gegenentwurf zu den eher nüchternen und aufs Wort hin organisierten Kirchen. Ja, unser ganzer Stolz natürlich, die Volklandorgel ziemlich genau mit der Kirche auch erbaut und eingebaut. Und sie ist noch im Originalzustand, sie ist auch in der barocken Stimmung noch erhalten. Es gibt auch sehr viele Konzerte hier und das ist für uns natürlich auch ein Punkt zu sagen, wir möchten diese Orgel gerne im Betrieb auch erhalten und weiter hören.
0: Eine Woche vor Beginn der Adventszeit wird es vorbei sein mit den Gottesdiensten in der Kruziskirche. Die Pfarrei St. Laurentius will sich konzentrieren und die Verantwortung für 4 ihrer 7 Kirchen abgeben, in möglichst treue Hände. Claudia Meindl begleitet den Prozess seit 3 Jahren.
1: Wir haben einen deutlichen Schwund von Gläubigen auch gehabt in den letzten Jahren. Wir haben momentan noch gute 7.000 Pfarreiangehörige mit einem ziemlich guten Durchschnitt vom Kirchenbesuch zwischen 10-15%. Aber es ist natürlich weniger, als man für 7 Kirchen eigentlich benötigt, um in den Kirchen auch eine lebendige Gemeinde vor Ort zu haben, lebendige Gottesdienste feiern zu können.
0: Deshalb haben sie vor 3 Jahren begonnen, darüber nachzudenken, wie es mit den Kirchen weitergehen soll. Der Beschluss steht nun fest.
1: 4 von den 7 Kirchen zum Ende des Kirchenjahres aufzugeben. Und zwar im Sinne, es finden keine Gottesdienste mehr statt.
0: Ein schwerer Schritt für die St. Laurentius-Gemeinde, die in den vergangenen Jahren schon aus mehreren Gemeinden zusammengewachsen war. Immerhin, die Kirchen konnten sie bislang noch erhalten. Aber allein die Kruziskirche, die äußerlich einen sehr soliden Eindruck macht, braucht einen Millionenbetrag zur Sanierung und jährlich eine mittlere 5-stellige Summe zum Unterhalt. Es stellt sich die Frage, ob das vorhandene Geld für Steine oder für Menschen ausgegeben wird.
1: Also das tut allen auch weh. Das ist auch nichts, was man gerne macht. Und wir kriegen nicht nur positive Rückmeldungen, würde ich jetzt mal sagen. Es ist große Trauer und großer Schmerz in der Gemeinde, dass es so ist. Aber es ist keine sehr böse Rückmeldungen oder Leute hätten, die sich wirklich komplett abwenden deshalb.
0: Für 3 der 4 zu schließenden Kirchen gibt es schon Pläne, wie es mit ihnen weitergehen soll. Die Martinskirche soll ein Kolumbarium werden, also eine Begräbnisstätte mit Urnen. Die Schottenkirche eine ökumenische Jugendkirche. Und für St. Georg interessieren sich andere christliche Gemeinden. Bleibt die 4. Kirche, Kruzis. Für die fand sich keine Idee zur weiteren Nutzung. Sie stand bis vor kurzem per Kleinanzeige im Internet zum Verkauf. Für knapp 100.000 Euro.
1: Also wir wollen sie erstens nicht verkaufen. Unser Ziel ist es eigentlich in Erbpacht, das Ganze zu übergeben. Das heißt, die eigentliche Eigentum bleibt bei uns, aber die Nutzung und die Nutzungsrechte gehen erstmal für längere Zeit über. Wir wollten ursprünglich eigentlich gar keinen Preis bzw. 1 Euro Verhandlungsbasis reinschreiben.
0: Es ging um Aufmerksamkeit, um Reichweite und um Ideen, sagt Claudia Meindl. Und der Plan ging auf. Viele Medien deutschlandweit berichteten über die Anzeige, also auch über die Ideensuche der Erfurter Katholiken. Und es kamen etwa 60 Ideen von jenseits des Tellerrands.
1: Der Raum bietet sich natürlich an für kulturelle Veranstaltungen, also im Bereich Konzerte, Lesungen. Es gibt Ideen, die sich eher im gastronomischen Bereich bewegen, wobei man immer dazu sagen muss, immer mit so einem Touch der Kultur auch mit dabei. Wir hatten auch die eher sehr weltlichen Anfragen, die es für Wohnung oder Ähnliches nutzen würden. Man muss natürlich sehr genau schauen, wie ist die wirtschaftliche Vorstellung, wie ist tatsächlich die Gestaltungsvorstellung. Aber nicht alle, aber einige von denen wirken für uns durchaus als tragfähige Konzepte.
0: Keinesfalls dürfe eine Nutzung den kirchlichen Charakter negieren, so viel sei sicher. Für die Gemeindemitglieder wird es nicht ganz einfach sein. Auch für Georg Jelich, einst Dompropst und Generalvikar in Erfurt.
3: Mir tut es um jede Kirche leid, die geschlossen wird. Aber es ist ja eigentlich ein Gläubigenmangel. Ne? Und die Kirche hat das Bauwerk. Da steckt viel Geist drin und Geschichte und Verbundenheit. Und das tut so eine Gemeinde, tut das weh, ne? Wenn die geschlossen wird.
0: Auch Michael Neudert kommt nun aus der Kirche. Eben hat er noch gepredigt. Nun zündet er sich eine Zigarette an und weist auf eine ältere Dame.
4: Meine Mutter ist heute hier. Die ist nämlich in Kruz, ist zur Erstkommunion gegangen, dazu mal.
0: Neudert predigt abwechselnd in verschiedenen Kirchen der Gemeinde.
5: Für mich ist wichtig, diesen Gesamtprozess zu sehen. Da muss was passieren, Neues wachsen. Und deshalb ist für mich also jetzt nicht im Vordergrund. Wie machen wir das? Da vertraue ich drauf, das macht der Kirchenvorstand richtig. Die gucken nach, die haben gute Ideen. Da gehört selbst diese Kleinanzeigen-Idee ja im Prinzip dazu. Und dann müssen wir gucken, wie können wir Kirche lebendig halten.
0: Spätestens Ende des Jahres, noch vor dem Advent, wird Neudert wohl zum letzten Mal die schwere Tür der Kruziskirche schließen.
6: Das war Tag für Tag unser Religionsmagazin mit Ina Rotscheid. Gleich hier die Nachrichten und danach geht es meinungsfreudig weiter mit unseren Kommentaren und dem Überblick über neue Titel politischer Literatur.

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1: Zwei Uhr. Die Nachrichten. Das EU-Parlament und die Mitgliedstaaten haben sich darauf geeinigt, Abschiebezentren in Drittstaaten einzurichten. Das teilte die zyprische EU-Ratspräsidentschaft mit. In den sogenannten Return Hubs außerhalb der Europäischen Union sollen abgelehnte Asylbewerber untergebracht werden, die nicht in ihre Herkunftsländer zurückgebracht werden können. Dies kann der Fall sein, wenn das Herkunftsland die Einreise verweigert oder zu dem Staat keine diplomatischen Beziehungen bestehen. Die Einigung der EU-Länder mit dem Parlament umfasst auch neue Regeln, wie abgelehnte Asylbewerber bei ihrer eigenen Abschiebung mitwirken müssen, wenn sie nicht verhaftet werden wollen. Zudem kann ihnen künftig EU-weit Unterhalt gekürzt werden. Auch die Beschlagnahme von Reisedokumenten wird möglich. Menschenrechtsorganisationen kritisierten die Pläne. Die griechische Nichtregierungsorganisation Refugee Support Aegean warnte, der Gesetzesentwurf sei ein Rezept für extrem gefährliche Praktiken in Europa. Das EU-Parlament und die EU-Staaten müssten über die Neuregelungen noch formal abstimmen. Der ungarische Ministerpräsident Modyar kommt heute zu seinem Antrittsbesuch nach Berlin. Bundeskanzler Merz wird ihn mit militärischen Ehren empfangen. Auf der Tagesordnung stehen Gespräche über bilaterale und europapolitische Themen sowie über die weitere Unterstützung der Ukraine. Auch eine Pressekonferenz ist geplant. Gestern erklärte Modyar, er wolle Ungarns Staatspräsidenten Sulyk durch eine Verfassungsänderung aus dem Amt entfernen. Modyar ist seit dem 9. Mai Regierungschef. Er löste den Rechtspopulisten Orbán ab. Präsident Sulyk war 2024 vom Parlament gewählt worden, als es noch von Orbáns Fidesz-Partei dominiert wurde. Der neue Ministerpräsident fordert seit seinem Wahlsieg den Rücktritt des Staatsoberhaupts. Modyars Tiso-Partei hat im neuen Parlament die nötige Zweidrittelmehrheit, um eine Verfassungsänderung zu beschließen. US-Präsident Trump hat Meldungen widersprochen, wonach der Iran seine indirekten Verhandlungen mit den USA über ein Ende der Kampfhandlungen aussetzt. Trump sagte in Washington, ihm sei von einer Unterbrechung der indirekten Verhandlungen nichts bekannt, die Gespräche würden fortgesetzt. Unklar ist die Lage, was eine sofortige Waffenruhe zwischen Israel und der Islamistenmiliz Hisbollah im Libanon betrifft. Trump teilte mit, er habe mit Israels